0: Halle, in der unter der Überschrift Pure Visionen die Geschichte dieses Möbelstücks erzählt wird. Es ist eine Wanderausstellung, die zuvor auch schon in Dresden und Eisenhüttenstadt zu sehen war, aber im Stadtmuseum erweiterte man sie noch um einen regionalen Bezug zu Halle.
1: Also uns als Stadtmuseum war das wichtig, hier einen Regionalteil zur Ausstellung zu machen. Der Halle-Bezug besteht zum einen darin, dass im VUB Germaplast auch eine Matte hergestellt wurde, sogenannte Molly-Sit-Matte, vertrieben im Westen aus Polyurethan. Das ist also ein Produktionsbezug. Dann haben wir natürlich den Bezug zur Chemieindustrie und zum Chemieprogramm der DDR allgemein. Nach der Chemiekonferenz mit der Überschrift Chemie bringt Brot, Wohlstand und Schönheit, dass halt hier sowohl Dinge designt worden sind an der Kunsthochschule Burg Giebichenstein für die Produktion, als auch natürlich die Rohstoffe hergestellt worden sind und die Produktion stattgefunden hat von Alltagsgegenständen.
0: Auch deshalb sind hier zahlreiche Kunststoffprodukte aus DDR-Zeiten zu sehen. Doch kommen wir wieder zurück auf den Z-Stuhl, der gemeinhin als eine DDR-Design-Ikone bezeichnet wird. Aber da müssen vielleicht einige Zuschauer jetzt ganz stark sein, denn nicht nur das Design kam aus dem Westen.
2: Genau, das Design für den Z-Stuhl stammt von Ernst Möckel, seinerzeit Absolvent der HFG Ulm. Und er hat lange Zeit sich damit beschäftigt, einen Freischwinger quasi aus Kunststoff herzustellen. Und dafür bot eben dieses wahnsinnig verhärtende Material, Polyurethan, also dieser spezifische Kunststoff, bot sich dafür an, weil er eben so beschaffen ist, dass er nicht bricht, auch in dieser Formgebung. Für die Möbeltechnologie fit gemacht quasi wurde dieser Kunststoff in der Bundesrepublik, das muss man schon sagen. Die DDR hat irgendwann quasi diese Weiterentwicklung aufgegeben, hat dann aber gesehen, dass es ein Fehler war und musste dann aber tatsächlich für sehr viele Devisen, teures Westgeld, musste dann die DDR tatsächlich die Verfahrenstechnologie, die Maschinen und die Formen für diese Möbel, in die sie eben dieses Material hineingeschäumt wird, kaufen. Und Teil dieses Kaufvertrags waren eben auch die Designs von den westdeutschen Entwerfern.
0: Und damit wird dieses in der Bundesrepublik auch als Känguru-Stuhl bezeichnete Sitzmöbel zu einer deutsch-deutschen Geschichte. Denn der Mann, der DDR Technologie und Design verkaufte, wollte die dann hierzulande herzustellenden Schüle auch im Westen vertreiben. Allerdings ging sein Unternehmen vorher in Konkurs. Und auch die schnellen modischen Wechsel sorgten dafür, dass Z-Stuhl, Gartenei und Tische in der alten BRD bald nicht mehr gefragt waren. Und auch die Ölkrise Anfang der 1970er sorgte dafür, dass man Kunststoffanwendungen dort überdachte. Nicht so in der DDR, da setzte man große Hoffnungen in die Materialsubstitution, denn Holz war knapp und noch war das Erdöl aus der Sowjetunion billig. Und so überschwemmten die Konsumgüterproduzenten der großen Chemiekombinate in Schwarzheide und Schwedt den DDR-Markt, bis keiner mehr die Stühle kaufen wollte.
2: Also die Idee war natürlich, dass man Konsumgüter sehr schnell, schön auf Masse produziert. Aber die Realität war dann, dass nicht jeder seinen schönen Holzstuhl ersetzen wollte durch einen weißen oder braunen Kunststoffstuhl. Das heißt, man hatte Probleme in dem Vertrieb und hat nicht alle an Mann oder Frau gebracht. Und man musste sich was anderes überlegen. Das heißt, das war der Grund, wieso diese Stühle in so vielen Kantinen, Schulessensräumen oder Schwimmbädern oder auch Erholungsheimen, Mockermilch, Eisbars, also dadurch avancierten sie quasi zu so einem, also tatsächlich zu diesem Design DDR oder zu dieser DDR-Design-Ikone, weil es eben ein ganz bekanntes Möbelstück war, des Alltagslebens, könnte man sagen.
0: Weiter wurden auf Basis dieser Kunststofftechnologie Designer beauftragt, neue Anwendungen zu gestalten, aber die schwerfällige DDR-Planwirtschaft verhinderte die Produktion, meistens weil man sich nicht in der Lage sah, die schweren Formen herzustellen.
2: In Halle ist ja die

0: Die Kunsthochschule, damals eben, oder die Burg Giebichenstein, so wie sie, die Burg, wie sie in Kürze genannt wird. Und die sollte sich, also diese Entwicklung von Anwendungen in Polyurethan, das wurde so Anfang der 70er Jahre zu so einem richtigen Staatsaufgabe in der DDR. Und natürlich wurden auch Hochschulen angehalten und diverse Betriebe, sich mit diesem Thema zu beschäftigen. Und wir haben im Archiv der Burg Giebichenstein eben gefunden 13 Abschlussarbeiten, die sich mit diesem Material beschäftigen und dem Einsatz. Und vor allem sind wir sehr froh, dass wir Rudolf Horn, der ja langjähriger, also der berühmte Designer Rudolf Horn, der hat lange Jahre hier an der Burg unterrichtet und auch er hat Funktionselemente aus Polyurethan entworfen, auch so typisch für seinen Gestaltungsansatz, variabel für jeden Bereich in der Wohnung. Das zeigen wir hier auch in der Ausstellung an zahlreichen Fotografien. Also das ist nicht nur, manche nennen es, also im umgangssprachlichen Gebrauch werden sie Garderobenelemente von Rudolf Horn genannt, aber der Einsatz war vielfältig, von der Küche übers Wohnzimmer, Garderobe natürlich, aber auch Schlafzimmer und Kinderzimmer.
1: In der Ausstellung wird diese Produktgeschichte als gesamtdeutsche Erzählung ausgebreitet, ergänzt durch Schilderungen von Zeitzeugen aus der Produktion oder zur Nutzung der Möbelstücke. Und mit Molly Sitt zeigt man auch ein Produkt, das man in Halle ausschließlich für den bundesdeutschen Markt herstellte. Werbemittel aus der Zeit, die man noch finden konnte, dokumentieren das. Aber vielleicht hat ja noch jemand in den alten Bundesländern ein solches Stück auf dem Dachboden liegen. Die staatlichen Sammlungen in Dresden würden sich freuen, so etwas noch zu bekommen. Auf Dachböden werden sicher auch noch viele der Z-Stühle aus DDR-Produktion zu finden sein, auch wenn die letzten Exemplare 1983 hergestellt wurden. Damals wurde Erdöl auch hierzulande ein knappes Gut, als die Sowjetunion auch von ihren Bruderstaaten harte Devisen für den kostbaren Rohstoff haben wollte. Neben den ausgestellten Designstücken erfährt der Besuchende natürlich auch etwas über deren Produktion, auch angepasst an kindliches Verständnis in Form einer Bildergeschichte und mit einigen interaktiven Elementen, die zum Experimentieren und Entdecken einladen. Bis zum 1. November kann man diese Ausstellung erst einmal besuchen, dann wird sie wohl nach Gera weiterziehen, denn das Interesse an solchen Geschichten ist ungebrochen, übrigens in Ost und West.
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3: Die MDF1 Wettervorhersage für den 19. und 20. Juni. In der Nacht zum Samstag ist der Himmel leicht wolkig, teils auch sternenklar. Örtlich sind leichte Schauer möglich. Die Nachttemperaturen sinken auf 21 bis 19 Grad. Der Wind weht leicht und weiter in Böen, aus dem Südosten. Am Samstag ist der Himmel anfangs nur leicht wolkig. Später bilden sich dann verstärkt Wolken. Es sind erst vereinzelt leichte Schauer und dann am Abend Gewitter mit Unwettergefahr möglich. Die Tagestemperaturen liegen bei 30 bis 33 Grad. Der Wind weht mäßig, in Gewitternähe kräftig auffrischend und in Böen aus südlichen Richtungen. Die weiteren Aussichten bis zum Dienstag. In der neuen Woche werden die Temperaturen etwas angenehmer sein. Die große Hitze ist erst einmal vorüber und es bleibt bei warmen sommerlichen Temperaturen. Die Niederschlagswahrscheinlichkeit ist gering.
1: Am Samstag und Sonntag wird in den frankischen Stiftungen das traditionelle Lindenblütenfest gefeiert. Das Fest ist für die ganze Familie gedacht und bietet 80 Mitmachstationen. Diesmal unter der Überschrift Orientierung, wobei das große Labyrinth aus 100 bespannten Holzrahmen wohl die größte Attraktion sein dürfte. Das zentrale Festgeschehen spielt sich zwischen zwei Bühnen ab. Es gibt Musik und Spielakrobaten und eine Lichtshow am Samstagabend. Am Sonnabend besteht die Möglichkeit zu einem Besuch zwischen 11 und 23 Uhr, am Sonntag zwischen 10 und 18 Uhr. Der Eintritt ist frei.

0: In Magdeburg feiert man am Samstag 120 Jahre Rennverein. Geboten werden 7 hochdotierte Pferderennen, aber auch ein familienfreundliches Rahmenprogramm. Der erste Start ist für 13.30 Uhr vorgesehen. Ab 12 Uhr bekommt man bereits Einlass, zum Beispiel um die Pferde zu begutachten und eine Wette zu platzieren. Ohne Pferde, aber dafür mit historischen Kostümen, lädt das Telemann-Zentrum am Samstag in den Klosterbergegarten zum Telemann-Sommerfest. Wie in den letzten Jahren auch, lassen sich die Veranstalter von Telemanns Musik zu Lustbarkeiten inspirieren. Diesmal ist Paris Dreh- und Angelpunkt der Animationen, denn man verspricht ein ganzes Feuerwerk französischer Lebenskunst. Es beginnt um 15 Uhr und dann kann man im Park wandeln bis um 21 Uhr Les Musiciens de Saint-Julien zum letzten Konzert aufspielen. Und auch für Telemanns Sommerfest gilt Eintritt frei. Das gilt auch für die Fête de la Musique, die am Sommeranfang, also am 21. Juni, gefeiert wird. Musik aller Couleur, von klassisch bis rockig, wird geboten an vielen Spielorten Open Air und kostenlos. In Magdeburg beginnt es um 14.45 Uhr auf der Hauptbühne im Kloster Bergegarten. Weitere Spielorte wären das Eine Welthaus, die Walloner Kirche oder das Fahnenmonument am Elbufer. In Halle wird ab 17 Uhr die Talstraße zu einem Ort des Straßenmusikfestivals. Weitere Spielorte wären hier zum Beispiel die Rocky Beach auf der Ziegelwiese oder die Waldbühne am Peißnitzhaus. Auch in Halle beginnt die Party am frühen Nachmittag. Wann genau, wer auftritt und welche Spielorte es noch gibt, erfährt man unter www.fete-halle.de für die Saalestadt oder unter www.fete-magdeburg.de für die Ottostadt. Es lohnt sich übrigens auch für die älteren Herrschaften mal nachzusehen, was geboten wird, denn Fête de la Musique ist ja nicht nur laut und nicht nur für junge Leute. Bei MDF1 gibt es am Wochenende wieder den Wochenrückblick, also alle Videofilme dieser Woche im Blog, so lange, bis es am Montag wieder etwas Neues gibt. Und das wäre dann unser Angebot für die nächsten Tage. Und jetzt natürlich das Talkwerk, um hier Sie ein bisschen dazu zu verleiten, weiterzugucken. Ich wünsche schon mal ein schönes Wochenende, auf Wiedersehen und bleiben Sie gesund.
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2: Willkommen bei ERF Yes, hier ist unser Talkwerk. Schön, dass ihr mit dabei seid. Und ich freue mich auch wieder, heute 3 Gäste hier sitzen zu haben, die spannende Geschichten mitgebracht haben. Ganz außen, da sitzt Sabine Metz. In den Corona-Jahren, da hat sie einen echten Albtraum erlebt. Ihr Sohn hatte einen schweren Verkehrsunfall und lag im Koma. Und als ob das noch nicht schlimm genug wäre, das war am anderen Ende der Welt, in Australien, und in diesen Corona-Jahren wirklich schwer, dahin zu kommen. Wir können uns eine Geschichte von Widerständen und Wundern erzählen. Danke, dass du das heute tust.
3: Gerne.
2: Daneben Sarah Bietau, sie ist Friseurmeisterin, lebt aber auch ihre Leidenschaft fürs Schreiben. Und beim Schreiben hat sie auch schon ihre Erfahrungen als Kind und Teenager aufs Papier gebracht. Da hat sie vor allem jahrelang schlimmes Mobbing erlebt. Und sie erzählt uns heute von ihrem Weg, von den Auswirkungen, die sie auch teilweise noch bis heute spürt. Danke.
3: Hallo.
2: Und schließlich Matteo Suda. Er ist Unternehmer und Berater. Also vor 8 Jahren hat er seine Traumfrau kennengelernt. Und die hat er dann versucht, Schritt für Schritt von einem Konzept zu überzeugen, das er so im Kopf hatte, nämlich dem Konzept einer offenen Beziehung. Mhm. Das Ganze gipfelte dann in einem gemeinsamen Besuch im Swingerclub. Und ich glaube, du musst uns ein bisschen was erklären, wie da Sachen zusammenpassen für dich. Allein Traumfrau einerseits, offene Beziehung andererseits. Darüber müssen wir mal reden. Danke, dass du da heute offen von berichten wirst.
4: Ja.
2: Matteo, als du deine heutige Frau Michelle kennengelernt hast, war das sowas wie Liebe auf den ersten Blick, so Blitz eingeschlagen?
4: Kann man schon fast schon sagen, ja. Also das war beim Segeln damals in Kroatien, haben wir uns kennengelernt. Und war echt eine spannende Woche und ich habe sie kennengelernt und ich bin dann zurückgekommen von diesem Segeltörn und ich habe damals meinen Trauzeugen, meinen mittlerweile verstorbenen Trauzeugen, war auch mal ein Schicksal für sich, habe ich da gesagt, nachdem ich sie 2 Tage kannte, die Michelle, habe ich gesagt, ich glaube, ich habe meine Frau des Lebens gefunden, ja, meine Traumfrau gefunden und habe auch, ja, damals in Malte gefragt, Malte, wie möchtest du, wenn der Tag so weit kommt, wenn es wirklich sich so entwickelt, mein Trauzeuge werden?
2: Das heißt, du hast schon ans Heiraten gedacht?
4: Ja, das war wirklich so. Ja.
2: Klingt relativ klassisch, aber wie würdest du denn sagen,

0: wie zu diesem Zeitpunkt so dein Idealbild von Beziehung aussah?
1: Ich hatte ja viel Erfahrung gesammelt mit Frauen, ja. Und irgendwann diese ganze Tinder-Szene und Lovu und so weiter habe ich dann auch irgendwie mitgemacht und rumgetindert und hatte dann irgendwann die Schnauze voll von dem Ganzen und habe gesagt, so, ich lege das jetzt in die Hände von Gott, ja, ich habe zu dem Zeitpunkt Gott genannt, irgendwie das Universum und so Urvertrauen, Gottvertrauen gehabt, aber noch nicht eine Beziehung zu Jesus Christus, ja. Und habe gesagt, ich lege das jetzt in deine Hände, wer auch immer du bist da oben, und ich habe jetzt keinen Bock mehr auf Tinder und Co., ich lege das jetzt zur Seite und werde jetzt mit gar keiner Frau irgendwas haben, bis nicht die eine Frau kommt. Und dann hatte ich ein Jahr lang enthaltsam gelebt, bis ich dann Michelle getroffen habe und irgendeine innere Stimme hat mir gesagt, das ist die Frau. So, und zu deiner Frage mit dem Beziehungskonzept. Ja, ich hatte schon immer im Hinterkopf, und ich glaube, das war halt alles sehr geprägt durch die Pornoindustrie, durch ja, Filme, die man halt einfach schon als Jugendlicher geguckt hat, hatte ich immer so dieses Konzept, naja, ein Mann, der muss ja seinen Samen verteilen, so auf die Art, ja, der muss also so monogam leben, das war für mich ein bisschen schwieriges Konzept im Kopf. Weswegen ich das jeder Ex-Freundin damals schon vorgeschlagen habe. Naja, möchten wir nicht irgendwie eine offene Beziehung führen in irgendeiner Form. Ja? Du kannst jemanden haben noch parallel und ich auch, aber wir sind ja hier und wir haben eine Basis. Das war so ein bisschen im Hinterkopf mein Beziehungskonzept. Was ich da schon im Kopf hatte, ein Stück weit Michelle auch da hinzuführen. Ja? So meine.
0: Das heißt, du wolltest nicht nur Freiheit für dich, sondern du wolltest, dass das so ein gemeinsames Konzept ist.
1: Ja, also ich hätte mir auch Freiheit nur für mich vorstellen.
0: Also es ging ja schon sehr um dich.
1: Es ging schon sehr um, ja, ich finde auch andere Frauen attraktiv, ja, und dementsprechend, wenn ich das ja so fühle, ja, mein Herz das so fühlt, dass das alles in Ordnung ist und auch ich die Lust verspüre, dann würde es schon wohl richtig sein, ja, weil warum soll mein Herz mich anlügen?
0: Ja. Das heißt, würdest du sagen, dass du da sehr getrennt hast zwischen Sexualität und Liebe, Beziehung? Ja, das war was anderes für dich.
1: Genau. Darüber haben wir ja auch viel geredet, ja. Also, war jetzt nicht super begeistert, als ich das angesprochen habe, ja, meine Frau. Und dann haben wir auch viel darüber philosophiert und geredet und habe auch gesagt, das kann man auch klar trennen. Ich hatte ja auch viel Erfahrung mit anderen Frauen und auch teilweise irgendwie nur eine Woche oder One-Night-Stands und hab sie auch nicht gleich heiraten müssen. Also dementsprechend war das für mich so gut getrennt. Ja.
0: Es war anscheinend nicht so, dass sie das so extrem abgeschreckt hat, dass sie gesagt hat, sorry, also wenn du die Idee hast, dann kannst du mich nicht so lieben, wie du sagst.
1: Nee, sie war tatsächlich offen dafür, mich zu verstehen. Also sie war nicht offen für die Idee, von Anfang an nicht so wirklich, aber hat mich auch nicht verurteilt deswegen. Also ich habe gesagt, hab das dann immer erklärt und ja, und verbunden auch mit den Filmchen und den Pornos und alles, was unsere Gesellschaft so prägt und auch so dieses Verständnis, wir sind alle eins und ich war auch lange in dieser Spiri-Szene drin, deswegen sage ich 2018, als ich meine Frau kennengelernt habe, war ich noch in diesem Modus drin, naja, es gibt da was Höheres und spirituell, New Age, wir sind alle eins, wir sind alle verbunden, wir kommen sowieso alle ins Himmelreich irgendwann, ja, so Bücher wie Gespräche mit Gott haben mich da sehr beeinflusst von Neil Donald Walsh, wo es am Ende eigentlich heißt, naja, Gott möchte sich durch uns hier erfahren, wir sind alle Gott und wenn er das in mein Herz legt, dass ich mit verschiedenen Frauen oder wie auch immer eine offene Beziehung haben soll, dann ist es halt so, das möchte ja Gott erfahren durch mich. Das war so die Erklärung, ja. Und genau, und darüber haben wir viel philosophiert. Sie hat auch das Buch gelesen dann, ja. Und dann hat sie mich besser verstanden und hat gesagt, wer ist sie denn, dass sie mir das verwehrt, ja, wenn ich solche Wünsche habe und so. Mein Herz mich dahin führt, ja. Aber da kannte ich noch, Jeremia kannte ich da noch nicht, der gesagt hat in der Bibel, das Herz ist sehr trügerisch. Mhm. Ja.
0: Das heißt, das hat sich für dich gut angefühlt, diese Idee.
1: Ja, ja.
0: Und war kein Widerspruch zu, das ist aber die eine Frau, die werde ich lieben und für immer.
1: War schon die eine Frau, die werde ich für immer lieben. Die anderen wäre dann zum Spaß gegenseitiges Einvernehmen, wäre so gewesen, ja. So. Ja.
0: Gab es eigentlich in dir selbst dann doch auch einen Teil, der Bedenken hatte? Ist ja oft so, man hat ja oft so ein inneres Team, ne? So der eine sagt das, der andere sagt das. Gab's das oder war das für dich so total straight?
1: Doch, doch. Also als sie auch gesagt

0: fragt halt, ja, und was würdest du machen, wenn ich jetzt mit einem anderen dann und vielleicht mich mit dem treffe oder sonst irgendwas, dann kam schon innerlich so eine gewisse Abwehrhaltung, aber ich habe es mir dann eingeredet, naja, das ist so die programmierte Eifersucht und in unserer Gesellschaft, und Eifersucht ist ja nur eine Angst, ja. So, und diese Angst muss ich jetzt nur überwinden. Das ist etwas, was mit dem Ego zu tun hat. Das war so meine Erklärung zu dem Zeitpunkt. Und das Ego muss man halt einfach irgendwie abschalten, und dann wird es schon passen, ne?
1: Ja.
0: Ja.
1: Das heißt, das war jetzt über mehrere Jahre, dass du deine Frau versucht hast, davon zu überzeugen, lass uns das doch mal so ein bisschen ausprobieren.
0: Ja, ich habe immer wieder so Anreize geschaffen durch gemeinsam irgendwie Filme gucken, ja, explizit in der Form. Und man hat sich dadurch auch Lust gemacht, ja, in dem Moment, ja. So, und man hat sich von dieser Wollust und von der Lust halt schon leiten lassen, immer mehr. Und für mich war das halt völlig normal, ja, so, weil ich mir dachte, ja gut, wir reden ja wenigstens drüber. Ja, die anderen machen so heimlich und betrügen ihre Frauen dann hinterrücks. Und ich habe gesagt, so. Ich will es nicht heimlich machen, ich sag's dir sofort. Ich kann mir das vorstellen, ja, auch mit anderen irgendwas zu haben. Und damit habe ich mich erstmal moralisch irgendwie gut gefühlt, weil ich es ja nicht hinterrücks mache, weil ich ehrlich gesagt habe, was ich fühle und möchte. Und genau,
1: Ja.
0: dementsprechend. Ja.
1: Ihr habt dann tatsächlich irgendwann diesen Schritt gemacht, dass ihr gemeinsam in so einen Swingerclub gegangen seid. Mit wie viel Überzeugung ist Michelle denn mitgekommen?
0: Zu dem Zeitpunkt, also ich habe sie jetzt nicht hingezwungen. Das war schon freiwillig, ja. Es hat sich, wie gesagt, es hat sich ja aufgebaut über Jahre. Wir haben ja dann geheiratet, 21. Ich habe dann weitergemacht mit den Filmen, mit den Fantasien und so, immer mehr Lust drauf gemacht, immer mehr. Und ja, wenn wir da hingehen, wir müssen ja nicht mit anderen was haben. Du kannst ja theoretisch auch einfach hingehen und miteinander was haben und dich halt von dem Drumherum leiten lassen und so inspirieren lassen, ja. Und es war ja dann 2024, genau, 2024, ja. Ich habe mich dann auf so Plattformen angemeldet. Da gibt es ja verschiedenste Plattformen, wo man sich anmelden kann. Ja, ich will jetzt keine Werbung machen dafür. Und dann mit anderen ausgetauscht. Und ja, da wird man schon ganz herzlich eingeladen so zu Partys. Ja. Da gibt es dann verschiedene Partyveranstalter, dann lädt man halt Bilder hoch und die gucken sich dann verschiedene Profile an. Und da wurden wir halt auch eingeladen. Also, hey, möchtet ihr nicht zu dieser Party mal mit dazustoßen? Und dann haben wir uns das angeguckt, die Location sah gut aus. In den Clubs gibt es ja auch immer was zu essen, zu trinken, so für den Preis, wenn man dann da hingeht. Und hat sich erstmal gut angehört alles, ja.
1: Ja.
0: Und
1: Ja, was würdest du denn sagen, als ihr dann wirklich da wart?
0: ja.
1: Also ich frage bewusst nicht was, sondern wie hast du das da erlebt?
0: Ja.
1: Und entscheide bitte selbst, wie sehr du ins Detail dann jetzt gehen willst.
0: Ja. Also, wir wurden ja super herzlich empfangen und die Menschen an sich waren erstmal herzlich. Wir kamen an, wir haben sogar Kuchen mitgebracht, ja, weil das so das Buffet mitgestaltet hat. Und es war schon, in dem Moment war das okay, ja. Ich kam dann an, alle waren halbnackt, so. Und nackt, halbnackt, da ging schon das Treiben umher. Man kann sich so vorstellen, ich weiß, wenigsten werden wahrscheinlich in so Clubs gewesen sein jetzt. Aber es ist wie ein Sexspielplatz für Erwachsene, ja. So, man kommt hin und alles kann, nichts muss. Es ist ja so dieser Spruch von den bekannten Swingern. Und du kommst dann hin und hast verschiedenste Räume und lässt dich erstmal inspirieren, gucken. Und da geht das Treiben umher und dort und dort. Und da gibt es Spielsachen und Spielzeug und so. Und das war dann erstmal in dem Moment so vom Empfinden her, ja, gut. Dann haben wir ein anderes Pärchen auch kennengelernt, mit denen auch gesprochen und so. Und so, und dann hatten halt unsere Erfahrungen, sage ich mal, gesammelt insgesamt. Ja, da will ich jetzt nicht explizit drauf eingehen, aber so unsere Erfahrungen haben wir dann da gesammelt. Und währenddessen an sich hat sich's gut angefühlt. Das Spannende war, und da kam ich ja auch noch nicht zu Jesus, also Jesus habe ich da noch nicht gefunden. Das Spannende war, ich konnte es mir nicht erklären, aber eine Woche danach ging es mir überhaupt nicht gut. Obwohl ich von der Ratio in dem Moment mir alles gut geredet, schön geredet habe oder auch so war, ja, so vom Gefühl, ich habe nichts Verwerfliches dran gesehen, ja. Aber ich hatte eine Woche fast schon wie eine Art Depression danach und ich konnte es mir nicht erklären. Ich konnte es mir nicht erklären, womit das zusammenhängt. Ja.
1: Hast du in dem Moment aber dran gedacht, dass das damit zu tun haben könnte?
0: Ja, weil es ja direkt danach war, ja, dachte ich mir schon, aber ich konnte es mir rational nicht erklären, weil es auf einer geistigen Welt passiert ist.
1: Ja.
0: Ja, also das wurde mir erst im Nachgang dann irgendwann bewusst, dass das auf der geistigen Welt mich doch sehr beeinflusst hat. Ja, ja, und welche Geister da auch drin waren und ja, mich auch ein Stück weit, weil man ja sehr offen ist dann, vereinnahmt haben, auch dämonisch.
1: Ja.
0: Sicherlich, ja, in dem Moment.
1: Würdest du das einschätzen?
0: Ich denke schon, dass da ein Einfluss auch war in dem Moment, ja, der, wo mein innerer Kampf dann auch da war. Ja.
1: Hast du mit deiner Frau darüber gesprochen, wie sich das für dich im Nachhinein angefühlt hat?
0: Nee. Also jetzt, ja, mittlerweile, aber da, nee, in der Woche nicht, weil ich wollte ja den Schein nicht kaputt machen. Ich so, okay, das ist nur vorübergehend. Ja. Nach einer Woche wird es ja wieder gut sein und dann geht man wieder hin. Ja.
1: Das hatte ich nicht ins Nachdenken darüber gebracht.
0: Dass man aufhört damit. Nee, dass man aufhört damit nicht. Nee. Ich habe auch Kontakt gehabt mit einer anderen Frau und mit der hätte ich mich auch treffen sollen. Ja. Das war so, wir waren im, glaube ich, Oktober oder sowas, 24 in diesem Club und ich hätte mich im Januar mit dieser anderen Frau treffen sollen und im Dezember zwischendrin habe ich Jesus gefunden.
1: So, okay, alles klar. Die nächste Möglichkeit wäre jetzt gewesen, so, ich habe einfach mal was mit einer anderen. So, da war schon verabredet, oder was?
0: Ja, ich war schon verabredet mit einer anderen Frau, ja.
1: Aber das hast du
0: nicht wahr. Meine Frau fand das nicht so klasse, aber sie hat halt gesagt, ja gut, das ist halt, gehört halt dazu. Und also ich fand's
1: krass, ne? Ja. Sowas dann zu planen, obwohl man weiß.
0: Ja, aber sie hat gesagt, ja, mach das, du musst deine Erfahrung sammeln. Und das ist so, ja.
1: Du hast es dann nicht gemacht und sagst, mir ist Jesus dazwischen gekommen. Was heißt denn das? Wie ist denn das passiert?
0: Naja, es war auch kein Prozess von heute auf morgen, ja. Und ich sag mal so, fing alles an, die Journey mit der Suche nach Gott. Schon lang, würde ich sagen. Also vom inneren Empfinden her habe ich ja immer gedacht, ich bin irgendwie mit Gott verbunden, ja. Aber als mein Vater dann die Krebsdiagnose bekommen hat, habe ich mich irgendwie doch mehr mit dem Tod auseinandergesetzt und was ist danach. Ja, ich habe verschiedenste Bücher angefangen zu wälzen und vielleicht auch Leute, die jetzt zuschauen, sind vielleicht eher rational auch da unterwegs und so bin ich auch rational irgendwie drangegangen, ja, und habe mir Nahtoderfahrungen angeschaut, ich habe Bücher gelesen, Exploration Gott und Gott hat mir verschiedene Botschaften ins Herz gelegt und immer mich weiter zu diesem Punkt gebracht, wo ich Jesus kennengelernt habe und
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3: Von welchem Alter reden wir da, wo das passiert ist oder wo es besonders
4: also intensiv war? Also hauptsächlich war es in der Oberschule. So ab der 5. Klasse fing das an, immer schlimmer zu werden. Ja.
3: Konntest du dir denn selbst irgendwie erklären, warum du ausgerechnet da zur Zielscheibe für andere geworden bist?
4: Eigentlich nicht. Ich habe vor allem, ich war immer ein sehr verlässlicher Mensch. Also auf mich konnte man sich wirklich verlassen. Ich war immer treu. Ich war immer lieb zu allem. Ich habe mich ja auch dementsprechend dann auch angepasst. Ich war immer gut in der Schule. Ich habe mich halt dann da versucht hinein zu vertiefen und habe das dann halt vielleicht auf den Glauben geschoben.
3: Also dass das, weil
4: das damit zusammenhängt.
3: Jetzt gibt's ja verschiedene Arten, damit umzugehen. Das eine könnte, dass man denkt, die anderen sind halt bescheuert. Ich bin schon richtig. Die sind halt blöd und man entwickelt so eine Wut auf die anderen. Oder man denkt, vielleicht bin ich wirklich bescheuert. Was hast du gedacht?
4: Das Zweite. Ja, ich habe wirklich an mir gezweifelt und ich konnte auch kein Kompliment mehr annehmen, auch von meinen Eltern, wenn die Eltern gesagt haben, halt, du bist schön und du siehst gut aus oder so, sei es, wenn es dann zur Konfirmation kam oder so. Das konnte ich einfach nicht glauben und ist einfach abgeprallt.
3: Konntest du mit irgendjemandem darüber reden?
4: Das hat niemand verstanden, weil ich habe ja auch keine Freunde gehabt. Die Lehrer haben es auch mitbekommen, es war ja offensichtlich, aber sie konnten auch nichts unternehmen. Ich habe auch versucht, die Schule zu wechseln.
3: Aber das ging nicht?
4: Nee, das hat erst in der 9. Klasse haben wir es dann irgendwann durchboxen können.
3: Gab es mal Momente, wo du so die Kraft und den Mut entwickelt hast, dich auch mal zu wehren und dem mal was entgegenzusetzen?
4: Also anfänglich schon. Ich war ja auch oft bewusst auf der Schule, wo mein Bruder war, um dann halt zu sagen, ich kann schnell mal zu ihm rennen. Aber das war oft gar nicht möglich. Ich habe mich dann halt eher versteckt oder ich habe mich wirklich nicht getraut, irgendwas zu äußern. Man tut halt dann wirklich im wahrsten Sinne des Wortes alles hinunterschlucken, die Zähne zusammenbeißen. Früher war es ja so, man durfte nicht zu Hause bleiben, musste halt weitermachen, komm, na, es wird schon, irgendwann hört's auf, Klügere gibt nach und sowas halt.
3: Ja. Das heißt, du hast schon manchmal mit Lehrern oder mit deinen Eltern schon auch drüber gesprochen?
4: Ja, die wussten es ja, weil ich ja jeden Tag heulend nach Hause kam. Ja.
3: Aber gab es da irgendeine Chance, dass die Eltern irgendwas verbessern konnten? Oder wie hast du das zu Hause erlebt?
4: Also, wir haben auch mit den Lehrern gesprochen, aber die waren irgendwie machtlos. Und das hat sich so in mir in einer richtigen Hilflosigkeit halt auch ausgewirkt.
3: Wenn man so ständig gedemütigt wird, das selber irgendwann glaubt, dann macht das was mit einem selbst, mit der Psyche, mit dem Körper, mit dem Bild von sich selbst. Was waren denn bei dir so die Auswirkungen?
4: Ja, also ich kenne es gar nicht ohne Schmerzen. Mein Körper, der hat immer mit Schmerzen reagiert. Ich hatte ganz oft Luftnot gehabt. Wenn wir zum Beispiel Sonntagsausflüge gemacht haben, dann konnte ich nicht mithalten. Ich habe dann irgendwann keine Luft mehr bekommen. Ich musste absteigen vom Fahrrad und ja, habe dann wie so eine, jetzt würde ich sagen, es wäre so eine Panikattacke gewesen. Immer so, man hat auch gedacht, ich habe Asthma und wir sind auch zu Ärzten gegangen, aber die haben halt auch sich nicht zu helfen gewusst. Also dann wurde das halt schnell auch hingestellt als Simulant, was halt auch immer blöd ist.
3: Man sich eh schon bescheuert
4: dann fühlt. Dann ja, wird man ja erst recht nicht ernst genommen und ich hatte halt auch Schlafstörungen schon von klein auf. Ich habe immer gemerkt, dass mir der Druck, egal wo ich hingekommen bin, nicht gut getan hat. Und ich habe immer gefühlt nie das Richtige für mich entdeckt, sei es beim Sport oder so. Ja, und es ist halt auch schlimm, wenn du niemanden hast, wo du dich mal sozusagen ausholen kannst.
3: Aber ist da niemand mal auf die Idee gekommen, auch du selbst nicht, dass das was mit dem Mobbing zu tun haben könnte, deine körperlichen Beschwerden?
4: Nein. Naja.
3: Sowas wie Psychosomatik nicht. Und so, keiner drüber. Ist schon ganz schön erstaunlich. Du hast dann irgendwann die Schule gewechselt. Mhm. Wie lange hat das gedauert, bis das ging?
4: Also von der, ich habe ja schon in der 5. Klasse, wo ich das dann gemerkt habe, dass das immer schlimmer wird, habe ich schon gehofft, dass das in der 7. Klasse passiert. Da wollte ich dann nochmal wechseln. Da haben sie mir aber abgeraten davon. Und dann ist es in der 9. Klasse, konnte ich dann wechseln. Konnte dann mit einer aus der Jungschar, die ich kannte damals, die Schule wechseln.

0: Und da habe ich ja dann zum Glück eine Verbesserung gespürt,
1: Das war
0: erstmals.
1: wirklich erstmal besser. Ja. Und würdest du sagen, dass ab dem Zeitpunkt auch Mobbing dann kein Thema mehr für dich in deinem Leben war?
0: Also nur solange man halt sozusagen mitschwimmt, weil ich kannte ja es nicht, Freunde zu haben. Demzufolge wusste ich auch nicht, wie führe ich denn eine richtig gute Beziehung, sei es zwischen Freundinnen oder dann halt auch dann, alle hatten dann einen Freund, Mama Teenie. Und ich hatte dann Angst davor, eine Beziehung zu führen. Für mich war dann Nähe nichts. Das ganz andere Thema. Und ja, habe mich dann immer schlecht gefühlt, habe ein ganz großes Scham- und Schuldgefühl dann immer gehabt. Und ja, ich habe halt versucht, dadurch Anerkennung zu bekommen, habe alles so gemacht wie die anderen, weil auf der Schule konnte ich erstmalig halt erleben, dass ich doch Freundinnen bekommen habe und dass ich auch Komplimente bekommen habe von anderen. Ich habe echt gedacht, ich bin in einem schlechten Film und das dauert nicht lange an, so ungefähr. Und dann hatte ich eben auch mal Verehrer gehabt und so, aber ich habe irgendwann gemerkt, das ist nicht der richtige Weg. Also ich habe mich immer ganz schnell Schlechtigkeit gefühlt, also wie so ein schlechtes Gewissen halt. Ja, mach das halt lieber nicht, weil natürlich Teenies probieren sich ja auch aus. Man geht auf Partys, man hat halt mal mitgeraucht und so weiter. Und viele sind dann auch wirklich richtig abgerutscht und da hat auch jeder mit jedem so ungefähr. Und das wollte ich halt nicht mitmachen. Und wo ich dann gesagt habe, ich möchte nicht mehr mit denen befreundet sein, ging das wieder los und dann hat das Mobbing seinen Höhepunkt erreicht.
1: Noch mal einen neuen Höhepunkt erreicht.
0: Ja.
1: Aber da warst du ja schon im anderen Alter. Wie sah das denn dann aus?
0: Ja, also die haben dann zum Beispiel Kaugummi in die Haare geklebt, meine Sachen kaputt gemacht. Also wurde es wirklich schlimmst beschimpft. Ich habe einfach mal so eine Klatsch gekriegt. Oder das Schlimmste war eigentlich diese Telefonanrufe. Die haben mich dann gestalkt. Die haben dann gesagt, hier ist der Pate, ich weiß, wo du bist und was du machst. Und haben es tatsächlich auch gewusst, die haben mich verfolgt. Und ja, dadurch habe ich richtige Angstzustände und Kontrollzwänge dann auch entwickelt.
1: Das heißt, dein psychischer, körperlicher Zustand wurde eigentlich noch schlechter,
0: Ja.
1: als er vorher eh schon war. Ja. Jetzt hast du vorhin erzählt, du hast die Vermutung, dass das auch so der Anfang des Mobbings, dass das auch, oder hast du jetzt so erklärt, dass das was damit zu tun haben könnte, dass du auch ein gläubiger Mensch bist. Das hat ja auch schon zu Hause in der Familie eine große Rolle gespielt. Wie war das denn für dich? Welche Rolle in dieser Verarbeitung, in dem Umgang mit Mobbing hat denn für dich Glaube gespielt? Weil anscheinend könnte man ja denken, also nett war Gott ja nicht zu dir, was er dir so alles zugemutet hat.
0: Das waren auch oft meine Gedanken. Ich habe das dann auch zum Beispiel gedacht, als es mir dann besser ging nach dem Schulwechsel und das alles eigentlich schön war, da habe ich dann gedacht, ich brauche eben Gott nicht und deswegen habe ich vieles ja mitgemacht. Aber der Glaube hat tatsächlich mich überleben lassen. Also ich habe zwar nicht so viel mitbekommen, weil meine Mama ist zum Beispiel auch nicht gläubig aufgewachsen. Aber einfach das, was unsere Eltern uns mitgegeben haben, das tägliche Brot sozusagen, hat mir Halt gegeben. Auch die vielen Freizeiten, wo ich war. Und ich wusste, da gibt's noch mehr. Und ich habe mich durch das Leid eigentlich auch mit Jesus verbunden gefühlt. Ich habe ihn verstanden. Ich weiß, was es heißt, abgelehnt zu werden. Und habe mich dann da wirklich drinne geflüchtet.
1: Und würde sagen, das war das, inwiefern Glaube für dich dann eine Ressource war, dieses sich verstanden fühlen, verbunden fühlen. Ja. Heute bist du jemand, der sich durchaus was zutraut, auch, ne? Du machst jetzt gerade, bist du so in den letzten Zügen einer Ausbildung zur Kunsttherapeutin.
0: Therapeutin.
1: Therapeutisch mit anderen Menschen arbeiten, muss man auch für sich gesettelt sein. Was hat dir denn geholfen, dass du dich heute und das Leben anders sehen kannst?
0: Also, ich habe mir dann irgendwann, als ich dann meinen Mann kennengelernt habe und Kinder bekommen habe, bei der vierten Tochter war alles komplett anders. Da haben wir auch eine Diagnose bekommen, dass es hieß, dass sie schwer behindert zur Welt kommt. Und sie kam aber Gott sei Dank gesund zur Welt. Und war aber für mich zwar nicht dann alles in Ordnung, weil ich fing dann erst recht an mir zu zweifeln. Und ich habe dann gemerkt, es war auch dann zu Corona-Zeiten, ich muss mir Hilfe holen. Weil auch die Kinder, die haben immer so viel getriggert, wo ich gedacht habe, ich reagiere hier immer über und ich weiß überhaupt nicht, wieso. Und das hat halt

0: meine ganze Vorgeschichte halt verursacht. Und dieses Hilfeholen hat mir geholfen, einfach einen Weg rauszufinden und damit klarzukommen und mich selber auch irgendwo besser zu verstehen. Vor allem, dass die Seele erstmal heilen kann, dass man dann den Geist stärkt und dann am Körper arbeitet, um eben herauszufinden, warum spricht mein Körper jetzt so, wie er spricht. Und weil es ging mir körperlich dann trotzdem immer schlechter, so schlimm, dass ich richtige schlimme Erschöpfungszustände bekommen habe und auch zum Beispiel zweimal Gürtelrose gehabt habe und solche Sachen, die halt wirklich schon sehr, sehr schmerzhaft sind und ich wirklich nichts mehr machen konnte. Also ich konnte auch keine Dienste mehr in der Gemeinde mitmachen. Aber das, dieses Mal nichts tun, war wichtig für mich, Gott so kennenzulernen. Du musst auch bei mir nichts tun. Du musst nichts leisten, um geliebt zu werden. Du bist es schon.
1: Vielen, vielen Dank für deine Offenheit, auch für deine Bereitschaft, dass wir in die Kämpfe reingucken können, die ja auch nicht zu Ende sind und mit denen du dich weiter so beschäftigen musst. Alles Gute dir.
0: Danke.
1: Gottes Segen für deine Kinder, für deine Familie.
0: Danke.
1: Sabine, so, wir gehen mal so zurück in die Corona-Jahre. Das ist für uns alle so das Zeitalter, was immer einen besonderen Platz wahrscheinlich so in unserer Lebensgeschichte haben wird. Für eine sehr komplizierte Zeit und ihr habt die besonders zu spüren bekommen in eurer Familie. Euer Sohn war in Australien, hat da studiert, hatte da einen schlimmen Verkehrsunfall. Kannst du dich noch daran erinnern, wie ihr davon erfahren habt?
2: Ja, sehr gut kann ich mich daran erinnern. Wir waren in Italien tatsächlich und waren unser vorletzter Tag gewesen und waren im Hotel in Nähe von unserem Abflughafen. Und es war der 25.09.2020, das war das erste Corona-Jahr. Und wir saßen morgens mit unserem Cappuccino am Tisch und hatten schon den Tag geplant, bla bla bla. Und dann ging mein Handy und ich sehe und gehe dran und sehe nur, okay, das ist Büro. Dazu muss man sagen, Stefan, mein Mann ist selbstständig. Und habe gesagt, okay, du hast dein Handy wieder ausgemacht, das ist sowieso für dich und gib ihm mein Handy. Und dann ist er ans Handy gegangen und innerhalb von 5 Sekunden ist ihm wirklich alles aus dem Gesicht entglitten. Und ich wusste, okay, irgendwas ist passiert, irgendwas ist vorgefallen, irgendwas ganz Schlimmes. Und er legt auf und sagt, im Büro hat jemand aus Australien angerufen, Leopold, unser Sohn, hat einen Unfall gehabt und ich habe alle Nachrichten bei mir auf dem Handy, weil er der Notfallkontakt war. Und so bin ich aufgestanden und habe gesagt, okay, wir treffen uns draußen auf der Hotelterrasse, da haben wir ein bisschen Ruhe. Mehr Informationen hatten wir tatsächlich erstmal gar nicht, nur dass es irgendwie ein Unfall war. Und ich bin ins Hotelzimmer zurückgegangen und habe gesagt, okay, ich hole jetzt das Handy. Und auf dem Weg werde ich nicht vergessen, habe ich schon angefangen zu beten, weil mir war klar, wenn unser Sohn uns nicht anruft, dann muss es was Schlimmeres gewesen sein, wie dass er sich nur das Bein gebrochen hat oder den Arm.
1: Weil er dann wahrscheinlich nicht in der Lage ist.
2: Genau, weil er nicht in der Lage ist. Und da fing ich schon innerlich an zu beten und habe gesagt, okay, Jesus, was auch immer passiert ist, ich bitte dich, dass du in der Kontrolle bleibst und bist und warst. Und ich bin dann raus und habe das Handy, mit dem Handy bin ich raus zum Stefan und wir haben dann abgehört und wir hatten auch eine Telefonnummer. Also es hatte ein deutscher Arzt tatsächlich im Büro angerufen, hatte seine Handynummer auch hinterlassen und haben dann erstmal abgehört, was auf dem Handy alles drauf war an Nachrichten. Und dort war auch der deutsche Arzt, es war ein australischer Arzt, es war die Polizei, es war die deutsche Botschaft, hat mir lauter Nachrichten. Und wir haben dann aber erstmal den deutschen Arzt angerufen, weil wir gesagt haben, okay, das war jetzt unser erster Kontakt, nicht weil wir nicht Englisch können, sondern einfach, das ist natürlich, wenn du noch nicht weißt, was passiert ist, einfacher. Und so haben wir den deutschen Arzt zurückgerufen und der hat uns dann erzählt, dass unser Sohn, er war auf dem Fahrrad unterwegs und er ist mit 70 km/h von einem Auto ungebremst mitgenommen worden. Und er hat uns dann zweimal gesagt, dass der Pupillen, die hätten versucht zu schauen, dass er logischerweise ohnmächtig war, zu schauen, wie der Pupillenkontakt ist, ne, ob sich was zurückzieht und keine Reaktion war. Dass sie jetzt natürlich schon Untersuchungen gemacht hatten, wie gesagt, die waren 8 Stunden vor uns in der Zeit, dass sie festgestellt hätten, es waren die Rippen gebrochen, es gab nichts, was ihnen an ihm nicht gebrochen war. Die Milz gerissen, eine Niere abgerissen, Schädelhirntrauma. Und er wäre jetzt im tiefen Koma und hat uns dann auch eine Skala-Nummer gegeben, was uns zu dem Zeitpunkt erstmal nicht gesagt hat. Aber genau, und das waren erstmal die ersten Informationen.

0: So,
1: Ja,
0: wie wir da von diesem Ufer der Fahrt fallen.
1: und dann ist ja der Impuls wahrscheinlich, wir müssen dahin.
0: Genau. Das ist der erste Impuls. Ich weiß noch, wir haben dann erstmal aufgelegt, wir haben angefangen zu weinen, wir mussten das erstmal sortieren. Also wenn du natürlich erstmal hörst, dein Kind liegt da jetzt im Koma. Ach so, und die Aussage war auch noch, man weiß noch nicht, ob er das überleben wird. So. Und du sitzt da und du musst das erstmal sortieren. Ja, du bist im Urlaub und du weißt von eben auf jetzt nicht erstmal, was passiert denn jetzt hier gerade. Das ist ein ganz schlechter Film, der da gerade abläuft. Wir haben dann erstmal geweint. Und dann haben wir gesagt, okay, was machen wir denn jetzt? Also.
1: Muss ja jetzt ja irgendwie dahin. Und ich wette, du könntest jetzt wahrscheinlich stundenlang nur darüber erzählen, wie krass das war, überhaupt nach Australien zu kommen in dieser Zeit, oder?
0: Ja.
1: Was würdest du denn sagen, was waren so die krassesten Hindernisse, auf die ihr da so gestoßen seid?
0: Naja, unser erstes Gespräch, was wir mit der deutschen Botschaft in Sydney hatten, war, ich sage jetzt keine Namen, war, okay, Sie wissen schon, im Moment ist ja Australien abgesperrt von der Außenwelt. Es sitzen Tausende von Australiern irgendwo im Ausland fest und
1: Die
0: werden
1: haben
0: selbst.
1: ziemlich radikal darauf
0: Genau,
1: reagiert.
0: genau. Die hatten ja ganz radikal darauf reagiert. Und es kommen die eigenen Leute nicht mehr ins Land rein. So. Und die deutsche Botschaft hat gesagt, also sollten Sie überhaupt eine Ausnahmegenehmigung bekommen, ja, dann heißt es ja noch lange nicht, dass Sie auch einen Platz im Flieger bekommen. Denn zu diesem Zeitpunkt sind in Australien oder in Sydney nur 5 bis 6 Maschinen mit jeweils 30, 40, 50 Passagieren gelandet. Und die wiederum mussten ja in Hotelquarantäne. Und sobald aber jemand auch einen höheren Flugticketpreis gezahlt hat, bist du aus der Buchungsmaschine rausgeflogen. Ja, und da waren dann die Summen von 20.000 Euro pro Ticket. Das war dann ganz schnell alles im Raum. Und das war natürlich das erstmal dann direkt nach der Nachricht zu hören, da denkst du, du bist im verkehrten Film. Also das war erstmal das Entmutigendste überhaupt, ne? Also das eine, du weißt, dass dein Kind gerade um sein Leben kämpft. Und das andere ist, okay, du kannst jetzt mal nicht eben in den Flieger steigen und sagen, okay, es dauert zwar 48 Stunden, bis du da überhaupt ankommst, aber die Möglichkeit gab es jetzt erstmal nicht.
1: Ja. Wie hat's dann doch geklappt?
0: Mit viel Gebet, das muss man wirklich sagen. Nach dem ersten Schock haben wir gesagt, okay, wir sind zwar jetzt nicht bei unserem Kind, aber Gott ist da, Jesus ist da, seine Engel sind da. Und wir brauchen jetzt Menschen um uns herum, die für Leopold beten und für uns. Und dann haben wir sofort angefangen, jeden, der uns eingefallen ist, aus der Familie, aus unserer Gemeinde, Leute von und dem Dienst, für den wir unterwegs sind, haben wir gesagt, okay, hey, das und das ist passiert. Wir brauchen nicht nur ein Wunder, wir brauchen mehrere Wunder. Also einmal für Leopold, dass er am Leben bleibt. Und wir brauchen das Wunder, dass wir überhaupt zu ihm kommen können. Und da haben sie innerhalb am ersten Tag, ich weiß nicht, haben sich schon Gebetsgruppen gegründet. Und wir haben gesagt, gebt dieses Anliegen weiter, egal ob die Menschen uns kennen oder nicht. Dann ist noch eine Sache passiert. Es war ein Freitag, als der Unfall war. Und wir hatten eine Katzensitterin bei uns zu Hause. Und unser ältester Sohn, der hat geistesgegenwärtig, der war auch noch im Urlaub, hat gesagt, hey, guck doch mal, habt ihr Pässe, die funktionieren? Wir haben das zwar gehört, dass das eigentlich schwer wird, wie soll ich sagen, nach Australien zu kommen, aber wir haben das wie innerlich abgeschüttelt. Und haben gesagt, egal wie und wenn wir uns auf den Frachter setzen, wir werden nach Australien kommen. Das war für uns klar, dass wir da in irgendeiner Form hinkommen werden. Das war ganz verrückt, also auch im Nachgang, wenn ich mich daran erinnere. Also wir haben so viele negative Botschaften darüber bekommen, dass wir eigentlich gar nicht erst da hinkommen können, dass wir das aber, und das kann man nur sagen, dass das Gott abprallen hat lassen an uns, ja, weil das kannst du menschlich nicht
1: War
0: erklären.
1: für euch keine Option zu
0: Nee, das
1: scheitern.
0: gab's, die Option gab es nicht, dass wir da nicht hinkamen. Ja? Und im Zuge dessen haben wir dann festgestellt, dass Stefans Reisepass abgelaufen war.
1: Nein.
0: Freitags. Unser Sohn hat dann, also unser ältester Sohn, der hat dann gesagt, okay, ich kümmere mich drum, ich rufe da an bei der Stelle und frage, was wir machen können. Und der hat da angerufen, hat die Geschichte erzählt und die Frau hat gesagt, Montagmorgen, 8 Uhr steht ihr Vater bei mir und er wird drangenommen, er kriegt einen Ausnahmepass. Wir kümmern uns drum, wir sollen uns keine Gedanken machen. So, und da hatten wir ja immer noch kein Visa. Wir brauchen natürlich für diese Sondergenehmigung, brauchten wir aber unsere Pässe. Also wir mussten bis Montag,
1: Bis
0: egal
1: ihr
0: wie
1: dann
0: war.
1: weitermachen könnt.
0: Ja, genau. Also das war schon sehr besonders. Wir haben dann von der Klinik, von dem Oberarzt, haben wir ein Schreiben bekommen, dass es gut wäre, dass wir da wären, mit Dringlichkeit auch obendrauf. Und dann montags, als Stefan von dieser Stelle wiederkam, haben wir dann die Sondergenehmigung

0: für das Ausnahmevisum weggeschickt mit unseren Pässen und erstmal. Und das hing dann trotzdem in der Luft.
1: Ah. Wie lange hat es denn letztendlich gedauert von dem Anruf, bis ihr dann wirklich in einem Flieger saßt?
0: Eine gute Woche.
1: Oh,
0: Der Unfall war freitags und wir sind die Woche drauf samstags geflogen.
1: okay, das ging dann doch alles ganz schön schnell.
0: Ja, und das war halt auch das, aber nochmal, Wunder. Wir haben ja dann rausfinden müssen, okay, also wie viel Maschinen fliegen dahin? Was bedeutet das jetzt für uns? Und mit welcher Maschine, mit welcher Airline können wir überhaupt auch fliegen? Ja, klar war, wir können nicht über Amerika fliegen, weil die haben ja auch keinen reingelassen. Wir konnten da nicht zwischenlanden. Wir haben uns dann für eine japanische Airline entschieden und haben dort also geschaut, ob wir da buchen hätten können, und konnten wir aber nicht zu dem Zeitpunkt. Wir haben also montags das Sondervisum beantragt. Wir haben mittwochs dieses Visum bekommen, diese Sondergenehmigung, und konnten im Zuge dessen eine Stunde später unsere Tickets buchen über diese japanische Airline zu ganz normalen Ticketpreisen. Völlig verrückt, das geht gar nicht. Also das war, ne, und dann haben uns alle verrückt gemacht, ja, aber was passiert, wenn die euch aus der Buchungsmaschine rausschmeißen? Das war natürlich ein Gedanke, den man auch hatte. Dann ist uns eingefallen, dass ja die Frau von unserem Neffen, dass die in Japan gelebt hat, und dann haben wir die angerufen und bei einer Airline gearbeitet hat. Und tatsächlich hat die just bei dieser Airline mal gearbeitet, und die hat dann sofort gesagt, ey, meine Freundin, die arbeitet immer noch da, ich rufe die sofort an, die soll euch ein Vermerk ins Buchungssystem machen. Wir wissen bis heute nicht, ob das stattgefunden hat. Wir sind auf jeden Fall nicht rausgeschmissen worden.
1: So, und jetzt müssen wir ein bisschen vorspulen. Ihr seid dann irgendwann in Australien tatsächlich, aber dann konntet ihr nicht direkt zu eurem Sohn. Dann musstet ihr in Quarantäne.
0: Wir mussten in Quarantäne. Wir haben versucht, eine Ausnahmegenehmigung zu bekommen. Das hat aber dann nicht geklappt, weil bis wir dann in Australien waren, war er aus dem lebensbedrohlichen Zustand draußen, was ja gut war.
1: War auch schon aufgewacht dann,
0: Nee,
1: oder?
0: er
1: Das
0: war noch im
1: nicht.
0: Koma.
1: Okay.
0: Was ja gut, also er war am Aufwachen, was ja gut war, aber das hat für uns bedeutet, okay, wir müssen jetzt tatsächlich 14 Tage in die Hotelquarantäne. Da könnte man einen Film drüber schreiben über die Hotelquarantäne.
1: Also 2 Wochen da. Aber konntet ihr aus der Quarantäne dann schon irgendwie, wenn es ihm langsam besser ging, schon Kontakt aufnehmen zu
0: Vorher
1: Leopold?
0: schon.
1: Vorher schon.
0: Ja,
1: Okay.
0: und zwar von unserer Schwiegertochter, der Bruder wiederum, der ist mit Leopold zum gleichen Zeitraum auch nach Australien, auch auf das gleiche College gegangen zum Studieren. Und er war unser Ansprechpartner vor Ort. Und wir haben ihn dann auch, also vor den Ärzten, gesagt, hey, das ist hier unser, ne, Zuständiger vor Ort. Und der hat uns dann auch 2 Tage nach dem Unfall mitgenommen mit Video live und so. Das war natürlich herausfordernd, ja, wie man
1: Okay.
0: sich vorstellen kann. Aber der war unser Ansprechpartner.
1: Und dann wart ihr jetzt in Australien eigentlich schon ganz nah dran und doch irgendwie weit
0: Paar
1: weg.
0: Kilometer
1: Wie
0: nur rum.
1: haben sich diese 2 Wochen für dich angefühlt? Wie ging es dir da?
0: Katastrophe. Das war für mich, also als Mama schon alleine das zu erleben, also es war katastrophal. Er hatte ja, am Anfang konnte er nicht operiert werden, weil er in so einem schlechten körperlichen Zustand war. Und just in der Zeit, in der Quarantänezeit, gab es dann vor allem eine OP, weil sein Ellenbogen war zerschmettert und das Schädel-Hirntrauma war halt auch nicht ohne. Da wussten wir, okay, diese OP steht an und du bist ein paar Kilometer nur von diesem Hotel entfernt. Das Hotel ist ein paar Kilometer von diesem Krankenhaus entfernt und du kannst da nicht raus. Wir sind ja bewacht worden in dem Hotel.
1: Ja,
0: Ja.
1: das ist schon
0: Und
1: krass.
0: das ist so, also diese ganze Situation war so surreal. Du denkst wirklich, du bist im völlig verkehrten Film gelandet. Ja, und du sitzt in diesem Hotelzimmer eingesperrt, und da sind auch Wunder passiert, dass wir ein größeres Hotelzimmer bekommen haben, tralalala, aber du warst eingesperrt. Ja.
1: Und dann kam aber doch irgendwann der Moment, wo du deinem Sohn zum ersten Mal begegnet bist. Wie war
0: Ich
1: das?
0: auch, weil ich weine. Das war sehr herausfordernd, weil du siehst dann dein Kind nach 3 Wochen nach dem Unfall, und der hatte über 20 Kilo abgenommen. Und er war in einem ganz schlechten Zustand, also psychisch, körperlich, mental. Er wusste teilweise ja auch am Telefon gar nicht, wer wir sind. Und du hast dir gedacht, oh je, ja, wie wird das in der Zukunft werden? Also wie wird das aussehen? Und er war einfach nicht er selbst. Ja, 20 Kilo abgenommen, er ist riesig, über 1,96. Ja, er hatte Gott sei Dank, das haben wir aber später erst rausgefunden, er hatte zu dem Zeitpunkt kurz vorm Unfall, hatte er für einen Marathon trainiert und war

0: aus.
1: Oh, vielen, vielen Dank. Ich glaube, bei euch allen, wir hätten mit euch allen auch wesentlich länger noch sprechen können. Vielen, vielen Dank. Geschichten voller Wunder und Schmerz und Veränderung. Danke, dass ihr uns mit in euer Leben hineingenommen habt. Und alles Gute euch.
2: Danke dir,
0: Ingo. Danke dir.
1: Schön, dass ihr auch mit dabei wart bei dieser Sendung. Ich hoffe, das war für euch auch so inspirierend wie für mich. Nächste Woche wäre mein Vorschlag, haben wir hier wieder drei andere Gäste sitzen mit inspirierenden Geschichten, unter anderem Sabines Ehemann. Also unbedingt reinschauen. Bis dahin, macht's gut. Wir sehen uns dann in der nächsten Ausgabe. Bis dahin, ciao.

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0: Im Rahmen der Digitalisierung der Landespolizei wird die Polizei Sachsen-Anhalt die Leitstellensoftware Eurofunk Operation Center Suite, kurz EOCS, einführen. Die Modernisierungsmaßnahme soll zukünftig in allen Lage- und Führungszentren bzw. den Einsatzführungsstellen der Polizeiinspektion eingesetzt werden. 2 Jahre haben die Vorbereitungsmaßnahmen dazu in Anspruch genommen. Nun erhofft man sich eine deutliche Stärkung der Leistungsfähigkeit, weil Einsätze dadurch schneller, präziser und effizienter koordiniert werden können. Mit dem EOCS-System wird ELDIS II abgelöst, das man seit 2013 in Benutzung hatte. Das neue System ist vollständig browserbasiert und benötigt keine lokale Installation. Das erhöht die Flexibilität, optimiert die Einsatzortsuche und erweiterte Dispositions- und Alarmierungsfunktionen ermöglichen eine schnellere und präzisere Einsatzsteuerung. Und damit ein herzliches Willkommen zum MDF1 Direktmagazin am Freitag. Die Einführung der Software erfolgte zuerst im Mai in Dessau-Roßlau, dann Anfang Juni in Halle und Ende des Monats auch in den Polizeiinspektionen Magdeburg und Stendal. Das ist die Formel von Polyurethan, einem duroplastischen Kunststoff, dessen Entwicklung auf das Jahr 1937 zurückgeht. Es handelt sich um einen Zweikomponentenkunststoff, der je nach seiner Zusammensetzung, nach seiner Aushärtung Eigenschaften wie Holz aufweist. Auf dieser Grafik wurde dargestellt, wie die entstehende Masse in einer Form aushärtet und zu einem Stuhl wird, dem allseits bekannten Z-Stuhl. Entstanden sind die Aufnahmen in einer neuen Ausstellung im Stadtmuseum in Halle, in der unter der Überschrift »Pure Visionen« die Geschichte dieses Möbelstücks erzählt wird. Es ist eine Wanderausstellung, die zuvor auch schon in Dresden und Eisenhüttenstadt zu sehen war, aber im Stadtmuseum erweiterte man sie noch um einen regionalen Bezug zu Halle.
1: Also uns als Stadtmuseum war das wichtig, hier einen Regionalteil zur Ausstellung zu machen. Der Halle-Bezug besteht zum einen darin, dass im VUB Germaplast auch eine Matte hergestellt wurde, sogenannte Molly-Sit-Matte, vertrieben im Westen aus Polyurethan. Das ist also ein Produktionsbezug. Dann haben wir natürlich den Bezug zur Chemieindustrie und zum Chemieprogramm der DDR allgemein. Nach der Chemiekonferenz mit der Überschrift Chemie bringt Brot, Wohlstand und Schönheit, dass halt hier sowohl Dinge designt worden sind an der Kunsthochschule Burg-Giebichenstein für die Produktion, als auch natürlich die Rohstoffe hergestellt worden sind und die Produktion stattgefunden hat von Alltagsgegenständen.
0: Auch deshalb sind hier zahlreiche Kunststoffprodukte aus DDR-Zeiten zu sehen. Doch kommen wir wieder zurück auf den Z-Stuhl, der gemeinhin als eine DDR-Design-Ikone bezeichnet wird. Aber da müssen vielleicht einige Zuschauer jetzt ganz stark sein, denn nicht nur das Design kam aus dem Westen.
2: Genau, das Design für den Z-Stuhl stammt von Ernst Möckel, seinerzeit Absolvent der HFG Ulm. Und er hat lange Zeit sich damit beschäftigt, einen Freischwinger quasi aus Kunststoff herzustellen. Und dafür bot eben dieses wahnsinnig das verhärtende Material Polyurethan, also dieser spezifische Kunststoff, bot sich dafür an, weil er eben so beschaffen ist, dass er nicht bricht, auch in dieser Formgebung. Für die Möbeltechnologie fit gemacht quasi wurde dieser Kunststoff in der Bundesrepublik, das muss man schon sagen. Die DDR hat irgendwann quasi diese Weiterentwicklung aufgegeben, hat dann aber gesehen, dass es ein Fehler war und musste dann aber tatsächlich für sehr viele Devisen, teures Westgeld, musste dann die DDR tatsächlich die Verfahrenstechnologie, die Maschinen und die Formen für diese Möbel, in die sie eben dieses Material hineingeschäumt wird, kaufen. Und Teil dieses Kaufvertrags waren eben auch die Designs von den westdeutschen Entwerfern.
0: Und damit wird dieses in der Bundesrepublik auch als Känguru-Stuhl bezeichnete Sitzmöbel zu einer deutsch-deutschen Geschichte. Denn der Mann, der DDR Technologie und Design verkaufte, wollte die dann hierzulande herzustellenden Schüler auch im Westen vertreiben. Allerdings ging sein Unternehmen vorher in Konkurs. Und auch die schnellen altmodischen Wechsel sorgten dafür, dass Z-Stuhl, Gartenei und Tische in der alten BRD bald nicht mehr gefragt waren. Und auch die Ölkrise Anfang der 1970er sorgte dafür, dass man Kunststoffanwendungen dort überdachte. Nicht so in der DDR, da setzte man große Hoffnungen in die Materialsubstitution, denn Holz war knapp und noch war das Erdöl aus der Sowjetunion billig. Und so überschwemmten die Konsumgüterproduzenten der großen Chemiekombinate in Schwarzheide und Schwedt den DDR-Markt, bis keiner mehr die Stühle kaufen wollte.
2: Also die Idee war natürlich, dass man Konsumgüter sehr schnell, genau, schön auf Masse produziert. Aber die Realität war dann, dass nicht jeder seinen schönen Holzstuhl ersetzen wollte durch einen weißen oder braunen Kunststoffstuhl. Das heißt, man hatte Probleme in dem Vertrieb und hat nicht alle an Mann oder Frau gebracht. Und man musste sich was anderes überlegen. Das heißt, das war der Grund, wieso diese Stühle in so vielen Kantinen, Schulessensräumen oder Schwimmbädern oder auch Erholungsheimen, Mokkamilch, Eisbars, genau. Also dadurch avancierten sie quasi zu so einem, also tatsächlich zu diesem Design DDR oder zu dieser DDR-Design-Ikone, weil es eben ein ganz bekanntes Möbelstück war, des Alltagslebens, könnte man sagen.
0: Weiter wurden auf Basis dieser Kunststofftechnologie Designer beauftragt, neue Anwendungen zu gestalten, aber die schwerfällige DDR-Planwirtschaft verhinderte die Produktion, meistens weil man sich nicht in der Lage sah, die schweren Formen herzustellen.
2: In Halle ist ja die Kunsthochschule damals, oder die Burg Giebichenstein, so wie sie die Burg, wie sie in Kürze genannt wird, und die sollte sich, also diese Entwicklung von Anwendungen in Polyurethan, das wurde so Anfang der 70er Jahre zu so einem richtigen Staatsaufgabe in der DDR. Und natürlich wurden auch Hochschulen angehalten und diverse Betriebe, sich mit diesem Thema zu beschäftigen. Und wir haben im Archiv der Burg Giebichenstein eben gefunden 13 Abschlussarbeiten, die sich mit diesem Material beschäftigen und dem Einsatz. Und vor allem sind wir sehr froh, dass wir Rudolf Horn, der ja langjähriger, also der berühmte Designer Rudolf Horn, der hat lange Jahre hier an der Burg unterrichtet, und auch er hat Funktionselemente aus Polyurethan entworfen, auch so typisch für seinen Gestaltungsansatz, variabel für jeden Bereich in der Wohnung. Das zeigen wir hier auch in der Ausstellung an zahlreichen Fotografien. Also das ist nicht nur, manche nennen es, also im umgangssprachlichen Gebrauch werden die Garderobenelemente von Rudolf Horn genannt, aber der Einsatz war vielfältig, von der Küche übers Wohnzimmer, Garderobe natürlich, aber auch Schlafzimmer und Kinderzimmer.
0: In der Ausstellung wird diese Produktgeschichte als gesamtdeutsche Erzählung ausgebreitet, ergänzt durch Schilderungen von Zeitzeugen aus der Produktion oder zur Nutzung der Möbelstücke. Und mit Molly Sitt zeigt man auch ein Produkt, das man in Halle ausschließlich für den bundesdeutschen Markt herstellte. Werbemittel aus der Zeit, die man noch finden konnte, dokumentieren das. Aber vielleicht hat ja noch jemand in den alten Bundesländern ein solches Stück auf dem Dachboden liegen. Die staatlichen Sammlungen in Dresden würden sich freuen, so etwas noch zu bekommen. Auf Dachböden werden sicher auch noch viele der Z-Stühle aus DDR-Produktion zu finden sein, auch wenn die letzten Exemplare 1983 hergestellt wurden. Damals wurde Erdöl auch hierzulande ein knappes Gut, als die Sowjetunion auch von ihren Bruderstaaten harte Devisen für den kostbaren Rohstoff haben wollte. Neben den ausgestellten Designstücken erfährt der Besuchende natürlich auch etwas über deren Produktion, auch angepasst an kindliches Verständnis in Form einer Bildergeschichte und mit einigen interaktiven Elementen, die zum Experimentieren und Entdecken einladen. Bis zum 1. November kann man diese Ausstellung erst einmal besuchen, dann wird sie wohl nach Gera weiterziehen, denn das Interesse an solchen Geschichten ist ungebrochen, übrigens in Ost und West.
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4: Die MDF1 Wettervorhersage für den 19. und 20. Juni. In der Nacht zum Samstag ist der Himmel leicht wolkig, teils auch sternenklar. Örtlich sind leichte Schauer möglich. Die Nachttemperaturen sinken auf 21 bis 19 Grad. Der Wind weht leicht und weiter in Böen, aus dem Südosten. Am Samstag ist der Himmel anfangs nur leicht wolkig. Später bilden sich dann verstärkt Wolken. Es sind erst vereinzelt leichte Schauer und dann am Abend Gewitter mit Unwettergefahr möglich. Die Tagestemperaturen liegen bei 30 bis 33 Grad. Der Wind weht mäßig, in Gewitternähe kräftig auffrischend und in Böen, aus südlichen Richtungen. Die weiteren Aussichten bis zum Dienstag. In der neuen Woche werden die Temperaturen etwas angenehmer sein. Die große Hitze ist erst einmal vorüber und es bleibt bei warmen sommerlichen Temperaturen. Die Niederschlagswahrscheinlichkeit ist gering.
0: Am Samstag und Sonntag wird in den frankischen Stiftungen das traditionelle Lindenblütenfest gefeiert. Das Fest ist für die ganze Familie gedacht und bietet 80 Mitmachstationen, diesmal unter der Überschrift Orientierung, wobei das große Labyrinth aus 100 bespannten Holzrahmen wohl die größte Attraktion sein dürfte. Das zentrale Festgeschehen spielt sich zwischen zwei Bühnen ab. Es gibt Musik und Spielakrobaten und eine Lichtshow am Samstagabend. Am Sonnabend besteht die Möglichkeit zu einem Besuch zwischen 11 und 23 Uhr, am Sonntag zwischen 10 und 18 Uhr. Der Eintritt ist frei. In Magdeburg feiert man am Samstag 120 Jahre Rennverein. Geboten werden 7 hochdotierte Pferderennen, aber auch ein familienfreundliches Rahmenprogramm. Der erste Start ist für 13.30 Uhr vorgesehen. Ab 12 Uhr bekommt man bereits Einlass, zum Beispiel um die Pferde zu begutachten und eine Wette zu platzieren. Ohne Pferde, aber dafür mit historischen Kostümen, lädt das Telemann-Zentrum am Samstag in den Klosterbergegarten zum Telemann-Sommerfest. Wie in den letzten Jahren auch, lassen sich die Veranstalter von Telemanns Musik zu Lustbarkeiten inspirieren. Diesmal ist Paris Dreh- und Angelpunkt der Animationen, denn man verspricht ein ganzes Feuerwerk französischer Lebenskunst. Es beginnt um 15 Uhr und dann kann man im Park wandeln bis um 21 Uhr Les Musiciens de Saint-Julien zum letzten Konzert aufspielen. Und auch für Telemanns Sommerfest gilt Eintritt frei. Das gilt auch für die Fête de la Musique, die am Sommeranfang, also am 21. Juni, gefeiert wird. Musik aller Couleur, von klassisch bis rockig, wird geboten an vielen Spielorten Open Air und kostenlos. In Magdeburg beginnt es um 14.45 Uhr auf der Hauptbühne im Kloster Bergegarten. Weitere Spielorte wären das Eine Welthaus, die Walloner Kirche oder das Fahnenmonument am Elbufer. In Halle wird ab 17 Uhr die Talstraße zu einem Ort des Straßenmusikfestivals. Weitere Spielorte wären hier zum Beispiel die Rocky Beach auf der Ziegelwiese oder die Waldbühne am Peisnitzhaus. Auch in Halle beginnt die Party am frühen Nachmittag. Wann genau, wer auftritt und welche Spielorte es noch gibt, erfährt man unter www.fete-halle.de für die Saalestadt oder unter www.fete-magdeburg.de für die Ottostadt. Es lohnt sich übrigens auch für die älteren Herrschaften mal nachzusehen, was geboten wird, denn Fête de la Musique ist ja nicht nur laut und nicht nur für junge Leute. Bei MDF1 gibt es am Wochenende wieder den Wochenrückblick, also alle Videofilme dieser Woche im Blog, so lange, bis es am Montag wieder etwas Neues gibt. Und das wäre dann unser Angebot für die nächsten Tage. Und jetzt natürlich das Talkwerk, um hier Sie ein bisschen dazu zu verleiten, weiter zu gucken. Ich wünsche schon mal ein schönes Wochenende, auf Wiederfernsehen und bleiben Sie gesund.
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6: Willkommen bei ERF Yes, hier ist unser Talkwerk. Schön, dass ihr mit dabei seid. Und ich freue mich auch wieder, heute drei Gäste hier sitzen zu haben, die spannende Geschichten mitgebracht haben, ganz außen. Da sitzt Sabine Metz. In den Corona-Jahren, da hat sie einen echten Albtraum erlebt. Ihr Sohn hatte einen schweren Verkehrsunfall und lag im Koma. Und als ob das noch nicht schlimm genug wäre. Das war am anderen Ende der Welt in Australien und in diesen Corona-Jahren wirklich schwer, dahin zu kommen. Du kannst uns eine Geschichte von Widerständen und Wundern erzählen. Danke, dass du das heute tust.
7: Gerne.
6: Daneben Sarah Bietau. Sie ist Friseurmeisterin, lebt aber auch ihre Leidenschaft fürs Schreiben. Und beim Schreiben hat sie auch schon ihre Erfahrungen als Kind und Teenager aufs Papier gebracht. Da hat sie vor allem jahrelang schlimmes Mobbing erlebt. Und sie erzählt uns heute von ihrem Weg, von den Auswirkungen, die sie auch teilweise noch bis heute spürt. Danke.
7: Hallo.
6: Und schließlich Matteo Suda. Er ist Unternehmer und Berater. Also vor 8 Jahren hat er seine Traumfrau kennengelernt. Und die hat er dann versucht, Schritt für Schritt von einem Konzept zu überzeugen, das er so im Kopf hatte, nämlich dem Konzept einer offenen Beziehung. Mhm. Das Ganze gipfelte dann in einem gemeinsamen Besuch im Swingerclub. Und ich glaube, du musst uns ein bisschen was erklären, wie da Sachen zusammenpassen für dich. Allein Traumfrau einerseits, offene Beziehung andererseits. Darüber müssen wir mal reden. Danke, dass du da heute offen von berichten wirst.
8: Ja.
6: Matteo, als du deine heutige Frau Michelle kennengelernt hast, war das sowas wie Liebe auf den ersten Blick, so Blitz eingeschlagen?
8: Kann man schon fast schon sagen, ja. Also das war beim Segeln damals in Kroatien, haben wir uns kennengelernt und war echt eine spannende Woche und ich habe sie kennengelernt und ich bin dann zurückgekommen von diesem Segeltörn und ich habe damals meinen Trauzeugen, meinen mittlerweile verstorbenen Trauzeugen, war auch mal ein Schicksal für sich, habe ich da gesagt, nachdem ich sie 2 Tage kannte, die Michelle, habe ich gesagt, ich glaube, ich habe meine Frau des Lebens gefunden, ja, meine Traumfrau gefunden und habe auch, ja, damals in Malte gefragt, Malte, wie möchtest du, wenn der Tag so weit kommt, wenn es wirklich sich so entwickelt, mein Trauzeuge werden?
6: Das heißt, du hast schon ans Heiraten gedacht?
8: Ja, ja, das war wirklich so. Ja.
6: Klingt relativ klassisch, aber wie würdest du denn sagen, wie zu diesem Zeitpunkt so dein Idealbild von Beziehung aussah?
8: Ich hatte ja viel Erfahrung gesammelt mit Frauen, ja, und irgendwann diese ganze Tinder-Szene und Lovu und so weiter habe ich dann auch irgendwie mitgemacht und rumgetindert und hatte dann irgendwann die Schnauze voll von dem Ganzen und habe gesagt, so, ich lege das jetzt in die Hände von Gott. Ja, ich habe zu dem Zeitpunkt Gott genannt, irgendwie das Universum und so Urvertrauen, Gottvertrauen gehabt, aber noch nicht eine Beziehung zu Jesus Christus. Ja. Und habe gesagt, ich lege das jetzt in deine Hände, wer auch immer du bist da oben. Und ich habe jetzt keinen Bock mehr auf Tinder und Co. Ich lege das jetzt zur Seite und werde jetzt mit gar keiner Frau irgendwas haben, bis nicht die eine Frau kommt. Und dann hatte ich 1 Jahr lang enthaltsam gelebt, bis ich dann Michelle getroffen habe und irgendeine innere Stimme hat mir gesagt, das ist die Frau. So, und zu deiner Frage mit dem Beziehungskonzept. Ja, ich hatte schon immer im Hinterkopf, und ich glaube, das war halt alles sehr geprägt durch die Pornoindustrie, durch Filme, die man halt einfach schon als Jugendlicher geguckt hat, hatte ich immer so dieses Konzept, naja, ein Mann, der muss ja seinen Samen verteilen, so auf die Art, ja, der muss also so monogam leben, das war für mich ein bisschen schwieriges Konzept im Kopf, weswegen ich das jeder Ex-Freundin damals schon vorgeschlagen habe, naja, möchten wir nicht irgendwie eine offene Beziehung führen in irgendeiner Form, ja, du kannst jemanden haben noch parallel und ich auch, aber wir sind ja hier und wir haben eine Basis, das war so ein bisschen im Hinterkopf mein Beziehungskonzept. Was ich da schon im Kopf hatte, ein Stück weit Michelle auch da hinzuführen. Ja? So, meine.
6: Das heißt, du wolltest nicht nur Freiheit für dich, sondern du wolltest, dass das so ein gemeinsames Konzept ist.
8: Ja, also ich hätte mir auch Freiheit nur für mich vorstellen.
6: Also es ging ja schon sehr um dich.
8: Es ging schon sehr um, ja, ich finde auch andere Frauen attraktiv, ja, und dementsprechend, wenn ich das ja so fühle, ja, mein Herz das so fühlt, dass das alles in Ordnung ist und auch ich die Lust verspüre, dann würde es schon wohl richtig sein, ja, weil warum soll mein Herz mich anlügen?
6: Ja. Das heißt, würdest du sagen, dass du da sehr getrennt hast zwischen Sexualität und Liebe, Beziehung? Ja, das war was anderes für dich.
8: Genau, das war. Darüber haben wir auch viel geredet, ja. Also war jetzt nicht super begeistert, als ich das angesprochen habe, ja, meine Frau. Und dann haben wir auch viel darüber philosophiert und geredet und habe auch gesagt, das kann man auch klar trennen. Ich hatte ja auch viel Erfahrung mit anderen Frauen und auch teilweise irgendwie nur eine Woche oder One-Night-Stands und habe sie auch nicht gleich heiraten müssen. Also dementsprechend war das für mich so gut getrennt. Ja.
6: Es war anscheinend nicht so, dass sie das so extrem abgeschreckt hat, dass sie gesagt hat, sorry, also wenn du die Idee hast, dann kannst du mich nicht so lieben, wie du sagst.
8: Nee, sie war tatsächlich offen dafür, mich zu verstehen. Also sie war nicht offen für die Idee, von Anfang an nicht so wirklich, aber hat mich auch nicht verurteilt deswegen. Also ich habe gesagt, hab das dann immer erklärt und ja, und verbunden auch mit den Filmchen und den Pornos und alles, was unsere Gesellschaft so prägt und auch so dieses Verständnis, wir sind alle eins und ich war auch lange in dieser Spiri-Szene drin, deswegen sage ich, 2018, als ich meine Frau kennengelernt habe, war ich noch in diesem Modus drin, naja, es gibt da was Höheres und spirituell, New Age, wir sind alle eins, wir sind alle verbunden, wir kommen sowieso alle ins Himmelreich irgendwann, ja, so Bücher wie Gespräche mit Gott haben mich da sehr beeinflusst von Neil Donald Walsh, wo es am Ende eigentlich heißt, naja, Gott möchte sich durch uns hier erfahren, wir sind alle Gott und wenn er das in mein Herz legt, dass ich mit verschiedenen Frauen oder wie auch immer eine offene Beziehung haben soll, dann ist es halt so. Das möchte ja Gott erfahren durch mich. Das war so die Erklärung, ja. Und genau, und das darüber haben wir viel philosophiert. Sie hat auch das Buch gelesen dann, ja. Und dann hat sie mich besser verstanden und hat gesagt, wer ist sie denn, dass sie mir das verwehrt, ja, wenn ich so solche Wünsche habe und so. Mein Herz mich dahin führt, ja. Aber da kannte ich noch, Jeremia kannte ich da noch nicht, der gesagt hat in der Bibel, das Herz ist sehr trügerisch. Mhm. Ja.
6: Das heißt, das hat sich für dich gut angefühlt, diese Idee.
8: Ja, ja.
6: Und war kein Widerspruch zu, das ist aber die eine Frau, die werde ich lieben und für immer. Und die
8: ja, das war schon die eine Frau, die werde ich für immer lieben. Die anderen wäre dann zum Spaß gegenseitiges Einvernehmen, wäre so gewesen, ja. So. Ja.
6: Gab es eigentlich in dir selbst dann doch auch einen Teil, der Bedenken hatte? Ist ja oft so, man hat ja oft so ein inneres Team, ne? So der eine sagt das, der andere sagt das. Gab's das oder war das für dich so total straight?
8: Doch, doch. Also als sie auch gesagt hat, ja, und was würdest du machen, wenn ich jetzt mit einem anderen dann und vielleicht mich mit dem treffe oder sonst irgendwas, dann kam schon innerlich so eine gewisse Abwehrhaltung. Aber ich habe es mir dann eingeredet, na ja, das ist so die programmierte Eifersucht und in unserer Gesellschaft und Eifersucht ist ja nur eine Angst, ja. So, und diese Angst muss ich jetzt nur überwinden. Das ist etwas, was mit dem Ego zu tun hat. Das war so meine Erklärung zu dem Zeitpunkt. Und das Ego muss man halt einfach irgendwie abschalten und dann wird es schon passen. Ne?
6: Ja. Ja. Das heißt, das war jetzt über mehrere Jahre, dass du deine Frau versucht hast, davon zu überzeugen, lass uns das doch mal so ein bisschen ausprobieren.
8: Ja, ich habe immer wieder so Anreize geschaffen durch gemeinsam irgendwie Filme gucken, ja, explizit in der Form. Und man hat sich dadurch auch Lust gemacht, ja, in dem Moment, ja. So, und man hat sich von dieser Wollust und von der Lust halt schon leiten lassen, immer mehr. Und für mich war das halt völlig normal, ja, so, weil ich mir dachte, ja gut, wir reden ja wenigstens drüber. Ja, die anderen machen so heimlich und betrügen ihre Frauen dann hinterrücks. Und ich habe gesagt, so, ich will es nicht heimlich machen. Ich sag's dir sofort. Ich kann mir das vorstellen, ja, auch mit anderen irgendwas zu haben. Und damit habe ich mich erstmal moralisch irgendwie gut gefühlt, weil ich es ja nicht hinterrücks mache, weil ich ehrlich gesagt habe, was ich fühle und möchte. Und genau, ja. Dementsprechend. Ja.
6: Ihr habt dann tatsächlich irgendwann diesen Schritt gemacht, dass ihr gemeinsam in so einen Swingerclub gegangen seid. Mit wie viel Überzeugung ist Michelle denn mitgekommen?
8: Zu dem Zeitpunkt, also ich habe sie jetzt nicht hingezwungen. Das war schon freiwillig, ja. Es hat sich, wie gesagt, es hat sich ja aufgebaut über Jahre. Wir haben ja dann geheiratet, 21. Ich habe dann weitergemacht mit den Filmen, mit den Fantasien und so. Immer mehr Lust drauf gemacht, immer mehr. Und ja, wenn wir da hingehen, wir müssen ja nicht mit anderen was haben. Du kannst ja theoretisch auch einfach hingehen und miteinander was haben und dich halt von dem drumherum leiten lassen und so inspirieren lassen. Ja. Und es war ja dann 2024, ja. Ich habe mich dann auf so Plattformen angemeldet. Da gibt es ja verschiedenste Plattformen, wo man sich anmelden kann. Ja, ich will jetzt keine Werbung machen dafür. Und dann mit anderen ausgetauscht. Und ja, da wird man schon ganz herzlich eingeladen so zu Partys. Ja, da gibt es dann verschiedene Partyveranstalter. Dann lädt man halt Bilder hoch und die gucken sich dann verschiedene Profile an. Und da wurden wir halt auch eingeladen. Ja, so, hey, möchtet ihr nicht zu dieser Party mal mit dazustoßen? Und dann haben wir uns das angeguckt, die Location sah gut aus. In den Clubs gibt's ja auch immer was zu essen, zu trinken, so für den Preis, wenn man dann da hingeht. Und hat sich erstmal gut angehört alles. Ja.
6: Ja. Und, ja, was würdest du denn sagen, als ihr dann wirklich da wart,
8: ja,
6: Ich frage bewusst nicht was, sondern wie hast du das da erlebt? Und entscheide bitte selbst, wie sehr du ins Detail dann jetzt gehen willst.
8: Ja. Also wir wurden ja super herzlich empfangen und die Menschen an sich waren erstmal herzlich. Wir kamen an, wir haben sogar Kuchen mitgebracht, ja, weil das so das Buffet mitgestaltet hat. Und es war schon, in dem Moment war das okay. Ja. Ich kam dann an, alle waren halbnackt, so. Und nackt, halbnackt, da ging schon das Treiben umher. Man kann sich so vorstellen, ich weiß, wenigsten werden wahrscheinlich in so Clubs gewesen sein jetzt. Aber es ist wie ein Sexspielplatz für Erwachsene. Ja. So, man kommt hin und alles kann, nichts muss. Das ist ja so dieser Spruch von den bekannten Swingern. Und du kommst dann hin und hast verschiedenste Räume und lässt dich erstmal inspirieren, gucken. Und da geht das Treiben umher und dort und da gibt's Spielsachen und Spielzeug und so. Und das war dann erstmal in dem Moment so vom Empfinden her, ja gut, dann haben wir ein anderes Pärchen auch kennengelernt, mit denen auch gesprochen und so. Und so, und dann hatten halt unsere Erfahrungen, sage ich mal, gesammelt insgesamt. Ja, da will ich jetzt nicht explizit drauf eingehen, aber so unsere Erfahrungen haben wir dann da gesammelt und währenddessen an sich hat sich's gut angefühlt. Das Spannende war, und da kam ich ja auch noch nicht zu Jesus, also Jesus habe ich da noch nicht gefunden. Das Spannende war, ich konnte es mir nicht erklären, aber eine Woche danach ging es mir überhaupt nicht gut. Obwohl ich von der Ratio in dem Moment mir alles gut geredet, schön geredet habe oder auch so war, ja, so vom Gefühl, ich habe nichts Verwerfliches dran gesehen. Ja. Aber ich hatte eine Woche fast schon wie eine Art Depression danach und ich konnte es mir nicht erklären. Ich konnte es mir nicht erklären, womit das zusammenhängt.
6: Ja. Hast du in dem Moment aber dran gedacht, dass das damit zu tun haben könnte?
8: Ja, weil es ja direkt danach war, ja, dachte ich mir schon, aber ich konnte es mir rational nicht erklären, weil es auf einer geistigen Welt passiert ist.
6: Ja.
8: Ja, also das wurde mir erst im Nachgang dann irgendwann bewusst, dass das auf der geistigen Welt mich doch sehr beeinflusst hat. Ja, und welche Geister da auch drin waren und mich auch ein Stück weit, weil man ja sehr offen ist dann, vereinnahmt haben, auch dämonisch. Ja. Sicherlich, ja, in dem Moment.
6: Würdest du das einschätzen?
8: Ich denke schon, dass da ein Einfluss auch war in dem Moment, ja, der, wo man innerer Kampf dann auch da war. Ja.
6: Hast du mit deiner Frau darüber gesprochen, wie sich das für dich im Nachhinein angefühlt hat?
8: Nee. Also jetzt, ja, mittlerweile, aber da, nee, in der Woche nicht, weil ich wollte ja den Schein nicht kaputt machen. Okay, okay, das ist nur vorübergehend. Ja. Nach einer Woche wird es ja wieder gut sein und dann geht man wieder hin. Ja.
6: Das hatte ich nicht ins Nachdenken darüber gebracht.
8: Dass man aufhört damit. Dass man aufhört damit nicht. Nee. Ich habe auch Kontakt gehabt mit einer anderen Frau und mit der hätte ich mich auch treffen sollen. Ja. Das war so, wir waren im, glaube ich, Oktober oder sowas, 24 in diesem Club und ich hätte mich im Januar mit dieser anderen Frau treffen sollen und im Dezember zwischendrin habe ich Jesus gefunden.
6: So, okay, alles klar. Die nächste Möglichkeit wäre jetzt gewesen, so, ich habe einfach mal was mit einer anderen. So, da war schon verabredet, oder was?
8: Ja, ich war schon verabredet mit einer anderen Frau, ja.
6: Aber das hast du
8: nicht klar. Meine Frau fand das nicht so klasse, aber sie hat halt gesagt, ja gut, das ist halt, gehört halt dazu. Und also ich fand's
6: krass, ne? Ja. Sowas dann zu planen, obwohl man weiß.
8: Ja, aber sie hat gesagt, ja, mach das, du musst deine Erfahrung sammeln. Und das ist so, ja.
6: Du hast es dann nicht gemacht und sagst, mir ist Jesus dazwischen gekommen. Was heißt denn das? Wie ist denn das passiert?
8: Naja, es war auch kein Prozess von heute auf morgen, ja. Und ich sag mal so, fing alles an, die Journey mit der Suche nach Gott, schon lang, würde ich sagen. Also vom inneren Empfinden her habe ich ja immer gedacht, ich bin irgendwie mit Gott verbunden, ja. Aber als mein Vater dann die Krebsdiagnose bekommen hat, habe ich mich irgendwie doch mehr mit dem Tod auseinandergesetzt und was ist danach. Ja, ich habe verschiedenste Bücher angefangen zu wälzen und vielleicht auch Leute, die jetzt zuschauen, sind vielleicht eher rational auch da unterwegs und so bin ich auch rational irgendwie drangegangen, ja, und habe mir Nahtoderfahrungen angeschaut, ich habe Bücher gelesen, Exploration Gott und Gott hat mir verschiedene Botschaften ins Herz gelegt und immer mich weiter zu diesem Punkt gebracht, wo ich Jesus kennengelernt habe und
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3: Von welchem Alter reden wir da, wo das passiert ist oder wo es besonders
4: also intensiv war? Also hauptsächlich war es in der Oberschule. So ab der 5. Klasse fing das an, immer schlimmer zu werden. Ja.
3: Konntest du dir denn selbst irgendwie erklären, warum du ausgerechnet da zur Zielscheibe für andere geworden bist?
4: Eigentlich nicht. Ich habe vor allem, ich war immer ein sehr verlässlicher Mensch. Also auf mich konnte man sich wirklich verlassen. Ich war immer treu. Ich war immer lieb zu allem. Ich habe mich ja auch dementsprechend dann auch angepasst. Ich war immer gut in der Schule. Ich habe mich halt dann da versucht hinein zu vertiefen und habe das dann halt vielleicht auf den Glauben geschoben.
3: Also dass das, weil
4: das damit zusammenhängt.
3: Jetzt gibt's ja verschiedene Arten, damit umzugehen. Das eine könnte, dass man denkt, die anderen sind halt bescheuert. Ich bin schon richtig. Die sind halt blöd und man entwickelt so eine Wut auf die anderen. Oder man denkt, vielleicht bin ich wirklich bescheuert. Was hast du gedacht?
4: Das Zweite. Ja, ich habe wirklich an mir gezweifelt und ich konnte auch kein Kompliment mehr annehmen, auch von meinen Eltern, wenn die Eltern gesagt haben, halt, du bist schön und du siehst gut aus oder so, sei es, wenn es dann zur Konfirmation kam oder so. Das konnte ich einfach nicht glauben und ist einfach abgeprallt.
3: Konntest du mit irgendjemandem darüber reden?
4: Das hat niemand verstanden, weil ich habe ja auch keine Freunde gehabt. Die Lehrer haben es auch mitbekommen, es war ja offensichtlich, aber sie konnten auch nichts unternehmen. Ich habe auch versucht, die Schule zu wechseln.
3: Aber das ging nicht?
4: Nee, das hat erst in der 9. Klasse haben wir es dann irgendwann durchboxen können.
3: Gab es mal Momente, wo du so die Kraft und den Mut entwickelt hast, dich auch mal zu wehren und dem mal was entgegenzusetzen?
4: Also anfänglich schon. Ich war ja auch oft bewusst auf der Schule, wo mein Bruder war, um dann halt zu sagen, ich kann schnell mal zu ihm rennen. Aber das war oft gar nicht möglich. Ich habe mich dann halt eher versteckt oder ich habe mich wirklich nicht getraut, irgendwas zu äußern. Man tut halt dann wirklich im wahrsten Sinne des Wortes alles hinunterschlucken, die Zähne zusammenbeißen. Früher war es ja so, man durfte nicht zu Hause bleiben, musste halt weitermachen, komm näher, es wird schon, irgendwann hört's auf, Klügere gibt nach und sowas halt.
3: Ja. Das heißt, du hast schon manchmal mit Lehrern oder mit deinen Eltern schon auch drüber gesprochen?
4: Ja, die wussten es ja, weil ich ja jeden Tag heulend nach Hause kam. Ja.
3: Aber gab es da irgendeine Chance, dass die Eltern irgendwas verbessern konnten? Oder wie hast du das zu Hause erlebt?
4: Also, wir haben auch mit den Lehrern gesprochen, aber die waren irgendwie machtlos. Und das hat sich so in mir in einer richtigen Hilflosigkeit halt auch ausgewirkt.
3: Wenn man so ständig gedemütigt wird, das selber irgendwann glaubt, dann macht das was mit einem selbst, mit der Psyche, mit dem Körper, mit dem Bild von sich selbst. Was waren denn bei dir so die Auswirkungen?
4: Ja, also ich kenne es gar nicht ohne Schmerzen. Mein Körper, der hat immer mit Schmerzen reagiert. Ich hatte ganz oft Luftnot gehabt. Wenn wir zum Beispiel Sonntagsausflüge gemacht haben, dann konnte ich nicht mithalten. Ich habe dann irgendwann keine Luft mehr bekommen. Ich musste absteigen vom Fahrrad und ja, habe dann wie so eine, jetzt würde ich sagen, es wäre so eine Panikattacke gewesen. Immer so, man hat auch gedacht, ich habe Asthma und wir sind auch zu Ärzten gegangen, aber die haben halt auch sich nicht zu helfen gewusst. Also dann wurde das halt schnell auch hingestellt als Simulant, was halt auch immer blöd ist.
3: Man sich eh schon bescheuert
4: dann fühlt. Wird man erst recht nicht ernst genommen und ich hatte halt auch Schlafstörungen schon von klein auf. Ich habe immer gemerkt, dass mir der Druck, egal wo ich hingekommen bin, nicht gut getan hat. Und ich habe immer gefühlt nie das Richtige für mich entdeckt, sei es beim Sport oder so. Ja, und es ist halt auch schlimm, wenn du niemanden hast, wo du dich mal sozusagen ausholen kannst.
3: Aber ist da niemand mal auf die Idee gekommen, auch du selbst nicht, dass das was mit dem Mobbing zu tun haben könnte, deine körperlichen Beschwerden?
4: Nein. Naja.
3: Sowas wie Psychosomatik und so, keiner drüber. Ist schon ganz schön erstaunlich. Du hast dann irgendwann die Schule gewechselt. Mhm. Wie lange hat das gedauert, bis das ging?
4: Also von der, ich habe ja schon in der 5. Klasse, wo ich das dann gemerkt habe, dass das immer schlimmer wird, habe ich schon gehofft, dass das in der 7. Klasse passiert. Da wollte ich dann nochmal wechseln. Da haben sie mir aber abgeraten davon. Und dann ist es in der 9. Klasse, konnte ich dann wechseln. Konnte dann mit einer aus der Jungschar, die ich kannte damals, die Schule wechseln. Und da habe ich ja dann zum Glück eine Verbesserung gespürt erstmals.
3: Das war wirklich erstmal besser.
4: Mhm.
3: Ja. Und würdest du sagen, dass ab dem Zeitpunkt auch Mobbing dann kein Thema mehr für dich in deinem Leben war?
4: Also nur solange man halt sozusagen mitschwimmt. Ja. Weil ich kannte ja es nicht, Freunde zu haben. Demzufolge wusste ich auch nicht, wie führe ich eine richtig gute Beziehung, sei es zwischen Freundinnen oder dann halt auch dann, alle hatten dann einen Freund, Mama Tini. Und ich hatte dann Angst davor, eine Beziehung zu führen. Für mich war dann Nähe nichts. Das ist ein ganz anderes Thema. Und ja, habe mich dann immer schlecht gefühlt, habe ein ganz großes Scham- und Schuldgefühl dann immer gehabt. Und ja, ich habe halt versucht, dadurch Anerkennung zu bekommen, habe alles so gemacht wie die anderen, weil auf der Schule konnte ich erstmalig halt erleben, dass ich doch Freundinnen bekommen habe. Und dass ich auch Komplimente bekommen habe von anderen. Ich habe echt gedacht, ich bin in einem schlechten Film. Und das dauert nicht lange an, so ungefähr. Und dann hatte ich eben auch mal VR gehabt und so. Aber ich habe irgendwann gemerkt, das ist nicht der richtige Weg. Also ich habe mich immer ganz schnell Schlechtigkeit gefühlt. Also wie so ein schlechtes Gewissen halt. Ja, mach das halt lieber nicht. Weil natürlich, Teenies probieren sich ja auch aus. Man geht auf Partys. Man hat halt mal mit geraucht und so weiter. Und viele sind dann auch wirklich richtig abgerutscht und da hat auch jeder mit jedem so ungefähr. Und das wollte ich halt nicht mitmachen. Und wo ich dann gesagt habe, ich möchte nicht mehr mit denen befreundet sein, ging das wieder los. Und dann hat das Mobbing seinen Höhepunkt erreicht.
3: Nochmal einen neuen Höhepunkt erreicht?
4: Ja.
3: Aber da warst du ja schon im anderen Alter. Wie sah das denn dann aus?
4: Ja, also die haben dann zum Beispiel Kaugummi in die Haare geklebt, meine Sachen kaputt gemacht. Also wurde es wirklich schlimmst beschimpft. Ich habe einfach mal so eine Klatsch gekriegt. Oder das Schlimmste war eigentlich diese Telefonanrufe. Die haben mich dann gestalkt. Die haben dann gesagt, hier ist der Pate, ich weiß, wo du bist und was du machst. Und haben es tatsächlich auch gewusst, die haben mich verfolgt. Und ja, dadurch habe ich richtige Angstzustände und Kontrollzwänge dann auch entwickelt.
3: Das heißt, dein psychischer, körperlicher Zustand wurde eigentlich noch schlechter, ja, als er vorher eh schon war. Jetzt hast du vorhin erzählt, du hast die Vermutung, dass das auch so der Anfang des Mobbings, dass das auch, oder hast du jetzt so erklärt, dass das was damit zu tun haben könnte, dass du auch ein gläubiger Mensch bist. Das hat ja auch schon zu Hause in der Familie eine große Rolle gespielt. Wie war das denn für dich? Welche Rolle in dieser Verarbeitung und dem Umgang mit Mobbing hat denn für dich Glaube gespielt? Weil anscheinend könnte man ja denken, also nett war Gott ja nicht zu dir, was er dir so alles zugemutet hat.
4: Das waren auch oft meine Gedanken. Ich habe das dann auch zum Beispiel gedacht, als mir dann besser ging nach dem Schulwechsel und das alles eigentlich schön war, da habe ich dann gedacht, ich brauche eben Gott nicht und deswegen habe ich vieles ja mitgemacht. Aber der Glaube hat tatsächlich mich überleben lassen. Also ich habe zwar nicht so viel mitbekommen, weil meine Mama ist zum Beispiel auch nicht gläubig aufgewachsen, aber einfach das, was unsere Eltern uns mitgegeben haben, das täglich Brot sozusagen, hat mir Halt gegeben. Auch die vielen Freizeiten, wo ich war und ich wusste, da gibt's noch mehr und ich habe mich durch das Leid eigentlich auch mit Jesus verbunden gefühlt. Ich habe ihn verstanden. Ich weiß, was es heißt, abgelehnt zu werden und habe mich dann da wirklich drinne geflüchtet.
3: Und würdest sagen, das war das, inwiefern Glaube für dich dann eine Ressource war, dieses sich verstanden fühlen, verbunden fühlen. Heute bist du jemand, der sich durchaus was zutraut, auch, ne? Du machst jetzt gerade, bist du so in den letzten Zügen einer Ausbildung zur Kunsttherapeutin. therapeutisch mit anderen Menschen arbeiten, muss man auch für sich gesettelt sein. Was hat dir denn geholfen, dass du dich heute und das Leben anders sehen kannst?
4: Also ich habe mir dann irgendwann, als ich dann meinen Mann kennengelernt habe und Kinder bekommen habe, bei der vierten Tochter war alles komplett anders. Da haben wir auch eine Diagnose bekommen, dass es hieß, dass sie schwer behindert zur Welt kommt. Und sie kam aber Gott sei Dank gesund zur Welt. Und war aber für mich zwar nicht dann alles in Ordnung, weil ich fing dann erst recht an mir zu zweifeln. Und ich habe dann gemerkt, es war auch dann zu Corona-Zeiten, ich muss mir Hilfe holen. Weil auch die Kinder, die haben immer so viel getriggert, wo ich gedacht habe, ich reagiere hier immer über und ich weiß überhaupt nicht, wieso. Und das hat halt meine ganze Vorgeschichte halt verursacht. Und dieses Hilfeholen hat mir geholfen, einfach einen Weg rauszufinden und damit klarzukommen und mich selber auch irgendwo besser zu verstehen. Vor allem, dass die Seele erstmal heilen kann, dass man dann den Geist stärkt und dann am Körper arbeitet, um eben herauszufinden, warum spricht mein Körper jetzt so, wie er spricht. Und weil es ging mir körperlich dann trotzdem immer schlechter, so schlimm, dass ich richtige schlimme Erschöpfungszustände bekommen habe und auch zum Beispiel zweimal Gürtelrose gehabt habe und solche Sachen, die halt wirklich schon sehr, sehr schmerzhaft sind und ich wirklich nichts mehr machen konnte. Also ich konnte auch keine Dienste mehr in der Gemeinde mitmachen. Aber das, dieses Mal nichts tun, war wichtig für mich, Gott so kennenzulernen. Du musst auch bei mir nichts tun. Du musst nichts leisten, um geliebt zu werden. Du bist es schon.
3: Vielen, vielen Dank für deine Offenheit, auch für deine Bereitschaft, dass wir in die Kämpfe reingucken können, die ja auch nicht zu Ende sind und mit denen du dich weiter so beschäftigen musst. Alles Gute dir.
4: Danke.
3: Gottes Segen für deine Kinder, für deine Familie.
4: Danke.
3: Sabine, so, wir gehen mal so zurück in die Corona-Jahre. Das ist für uns alle so das Zeitalter, was immer einen besonderen Platz wahrscheinlich so in unserer Lebensgeschichte haben wird. Für eine sehr komplizierte Zeit und ihr habt die besonders zu spüren bekommen in eurer Familie. Euer Sohn war in Australien, hat da studiert, hatte da einen schlimmen Verkehrsunfall. Kannst du dich noch daran erinnern, wie ihr davon erfahren habt?
5: Ja, sehr gut kann ich mich daran erinnern. Wir waren in Italien tatsächlich und waren unser vorletzter Tag gewesen und waren im Hotel in Nähe von unserem Abflughafen. Und es war der 25.09.2020, das war das erste Corona-Jahr. Und wir saßen morgens mit unserem Cappuccino am Tisch und hatten schon den Tag geplant, bla bla bla. Und dann ging mein Handy und ich sehe und gehe dran und sehe nur, okay, das ist Büro. Dazu muss man sagen, Stefan, mein Mann ist selbstständig. Und habe gesagt, okay, du hast dein Handy wieder ausgemacht, das ist sowieso für dich und gib ihm mein Handy. Und dann ist er ans Handy gegangen und innerhalb von 5 Sekunden ist ihm wirklich alles aus dem Gesicht entglitten. Und ich wusste, okay, irgendwas ist passiert, irgendwas ist vorgefallen, irgendwas ganz Schlimmes. Und er legt auf und sagt, im Büro hat jemand aus Australien angerufen, Leopold, unser Sohn, hat einen Unfall gehabt.

0: gekriegt und ich habe alle Nachrichten bei mir auf dem Handy, weil er der Notfallkontakt war. Und so bin ich aufgestanden und habe gesagt, okay, wir treffen uns draußen auf der Hotelterrasse, da haben wir ein bisschen Ruhe. Mehr Informationen hatten wir tatsächlich erstmal gar nicht, nur dass es irgendwie ein Unfall war. Und ich bin ins Hotelzimmer zurückgegangen und habe gesagt, okay, ich hole jetzt das Handy und auf dem Weg werde ich nicht vergessen, habe ich schon angefangen zu beten, weil mir war klar, wenn unser Sohn uns nicht anruft, dann muss es was Schlimmeres gewesen sein, wie dass er sich nur das Bein gebrochen hat oder den Arm.
1: Weil er dann wahrscheinlich nicht in der Lage ist.
0: Genau, weil er nicht in der Lage ist. Und da fing ich schon innerlich an zu beten, habe gesagt, okay, Jesus, was auch immer passiert ist, ich bitte dich, dass du in der Kontrolle bleibst und bist und warst. Und ich bin dann raus und habe das Handy, mit dem Handy bin ich raus zum Stefan und wir haben dann abgehört und wir hatten auch eine Telefonnummer. Also es hatte ein deutscher Arzt tatsächlich im Büro angerufen, hatte seine Handynummer auch hinterlassen und haben dann erstmal abgehört, was auf dem Handy alles drauf war an Nachrichten. Und dort war auch der deutsche Arzt, es war ein australischer Arzt, es war die Polizei, es war die deutsche Botschaft, hat mir lauter Nachrichten. Und wir haben dann aber erstmal den deutschen Arzt angerufen, weil wir gesagt haben, okay, das war jetzt unser erster Kontakt, nicht weil wir nicht Englisch können, sondern einfach, das ist natürlich, wenn du noch nicht weißt, was passiert ist, einfacher. Und so haben wir den deutschen Arzt zurückgerufen und der hat uns dann erzählt, dass unser Sohn, er war auf dem Fahrrad unterwegs und er ist mit 70 km/h von einem Auto ungebremst mitgenommen worden. Und er hat uns dann zweimal gesagt, dass der Pupillen, also die hätten versucht zu schauen, dass er logischerweise ohnmächtig war, zu schauen, wie der Pupillenkontakt ist, ne, ob sich was zurückzieht und keine Reaktion war. Dass sie jetzt natürlich schon Untersuchungen gemacht hatten, wie gesagt, die waren 8 Stunden vor uns in der Zeit, dass sie festgestellt hätten, es waren ihr Rippen gebrochen, es gab nichts, was ihnen an ihm nicht gebrochen war. Die Milz gerissen, eine Niere abgerissen, Schädelhirntrauma. Und er wäre jetzt im tiefen Koma und hat uns dann auch eine Skala-Nummer gegeben, was uns zu dem Zeitpunkt erstmal nichts gesagt hat. Aber genau, und das waren erstmal die ersten Informationen,
1: Ja,
0: wie wir da von diesem Unfall erfahren haben.
1: und dann ist ja der Impuls wahrscheinlich, wir müssen dahin.
0: Genau. Das ist der erste Impuls, ich weiß noch, wir haben dann erstmal aufgelegt, wir haben angefangen zu weinen, wir mussten das erstmal sortieren. Also wenn du natürlich erstmal hörst, dein Kind liegt da jetzt im Koma. Ach so, und die Aussage war auch noch, man weiß noch nicht, ob er das überleben wird. So. Und du sitzt da und du musst das erstmal sortieren. Ja, du bist im Urlaub und du weißt von eben auf jetzt nicht erstmal, was passiert denn jetzt hier gerade. Das ist ein ganz schlechter Film, der da gerade abläuft. Wir haben dann erstmal geweint. Und dann haben wir gesagt, okay, was machen wir denn jetzt? Also.
1: Muss ja jetzt ja irgendwie dahin. Und ich wette, du könntest jetzt wahrscheinlich stundenlang nur darüber erzählen, wie krass das war, überhaupt nach Australien zu kommen in dieser Zeit, oder?
0: Ja.
1: Was würdest du denn sagen, was waren so die krassesten Hindernisse, auf die ihr da so gestoßen seid?
0: Naja, unser erstes Gespräch, was wir mit der deutschen Botschaft in Sydney hatten, war, ich sage jetzt keine Namen, war, okay, Sie wissen schon, im Moment ist ja Australien abgesperrt von der Außenwelt. Es sitzen Tausende von Australiern irgendwo im Ausland fest. Und
1: Die
0: wer
1: haben ziemlich
0: selbst,
1: radikal darauf reagiert.
0: genau, die hatten ja ganz radikal darauf reagiert. Und es kommen die eigenen Leute nicht mehr ins Land rein. So. Und die deutsche Botschaft hat gesagt, also sollten Sie überhaupt eine Ausnahmegenehmigung bekommen, ja, dann heißt es ja noch lange nicht, dass Sie auch einen Platz im Flieger bekommen. Denn zu diesem Zeitpunkt sind in Australien oder in Sydney nur 5 bis 6 Maschinen mit jeweils 30, 40, 50 Passagieren gelandet. Und die wiederum mussten ja in Hotelquarantäne. Und sobald aber jemand auch einen höheren Flugticketpreis gezahlt hat, bist du aus der Buchungsmaschine rausgeflogen. Ja, und da waren dann die Summen von 20.000 Euro pro Ticket. Das war dann ganz schnell alles im Raum. Und das war natürlich, das erstmal dann direkt nach der Nachricht zu hören, da denkst du, du bist im verkehrten Film. Also das war erstmal das Entmutigendste überhaupt, ne? Also das eine, du weißt, dass dein Kind gerade um sein Leben kämpft. Und das andere ist, okay, du kannst jetzt mal nicht eben in den Flieger steigen und sagen, okay, es dauert zwar 48 Stunden, bis du da überhaupt ankommst, aber die Möglichkeit gab es jetzt erstmal nicht.
1: Ja. Wie hat's dann doch geklappt?
0: Mit viel Gebet, das muss man wirklich sagen. Nach dem ersten Schock haben wir gesagt, okay, wir sind zwar jetzt nicht bei unserem Kind, aber Gott ist da. Jesus ist da, seine Engel sind da. Und wir brauchen jetzt Menschen um uns herum, die für Leopold beten und für uns. Und dann haben wir sofort angefangen, jeden, der uns eingefallen ist, aus der Familie, aus unserer Gemeinde, Leute von und dem Dienst, für den wir unterwegs sind, haben wir gesagt, okay, hey, das und das ist passiert. Wir brauchen nicht nur ein Wunder, wir brauchen mehrere Wunder. Also einmal für Leopold, dass er am Leben bleibt. Und wir brauchen das Wunder, dass wir überhaupt zu ihm kommen können. Und da haben sie innerhalb am ersten Tag, ich weiß nicht, haben sich schon Gebetsgruppen gegründet. Und wir haben gesagt, gebt dieses Anliegen weiter, egal ob die Menschen uns kennen oder nicht. Dann ist noch eine Sache passiert. Es war ein Freitag, als der Unfall war. Und wir hatten eine Katzensitterin bei uns zu Hause. Und unser ältester Sohn, der hat geistesgegenwärtig, der war auch noch im Urlaub, hat gesagt, hey, guck doch mal, habt ihr Pässe, die funktionieren? Wir haben das zwar gehört, dass das eigentlich schwer wird, wie soll ich sagen, nach Australien zu kommen, aber wir haben das wie innerlich abgeschüttelt und haben gesagt, egal wie und wenn wir uns auf den Frachter setzen, wir werden nach Australien kommen. Das war für uns klar, dass wir da in irgendeiner Form hinkommen werden. Das war ganz verrückt, also auch im Nachgang, wenn ich mich daran erinnere. Also wir haben so viele negative Botschaften darüber bekommen, dass wir eigentlich gar nicht erst dahin kommen können, dass wir das aber, und das kann man nur sagen, dass das Gott abprallen hat lassen an uns, ja, weil das kannst du menschlich nicht
1: erklären. War für euch keine Option zu
0: schreiben? Nee, die Option gab es nicht, dass wir da nicht hinkamen, ja. Und im Zuge dessen haben wir dann festgestellt, dass Stefans Reisepass abgelaufen war.
1: Oh nein.
0: Freitags. Ja. Unser Sohn hat dann, also unser ältester Sohn, der hat dann gesagt, okay, ich kümmere mich drum, ich rufe da an bei der Stelle und frage, was wir machen können. Und der hat da angerufen, hat die Geschichte erzählt und die Frau hat gesagt, Montagmorgen, 8 Uhr steht ihr Vater bei mir und er wird drangenommen, er kriegt einen Ausnahmepass. Wir kümmern uns drum, wir sollen uns keine Gedanken machen. So, und da hatten wir ja immer noch kein Visa. Wir brauchen natürlich für diese Sondergenehmigung, brauchen wir aber unsere Pässe. Also wir mussten bis Montag, egal wie
1: war. Dass ihr dann weitermachen könnt.
0: Ja, genau. Also das war schon sehr besonders. Wir haben dann von der Klinik, von dem Oberarzt, haben wir ein Schreiben bekommen, dass es gut wäre, dass wir da wären, mit Dringlichkeit auch obendrauf. Und dann montags, als Stefan von dieser Stelle wiederkam, haben wir dann die Sondergenehmigung für das Ausnahmevisum weggeschickt mit unseren Pässen und erstmal. Und das hing dann trotzdem in der Luft.
1: Ah. Ja. Wie lange hat es denn letztendlich gedauert von dem Anruf, bis ihr dann wirklich in einem Flieger saßt?
0: Eine gute Woche.
1: Oh,
0: der Unfall war freitags und wir sind die Woche drauf samstags geflogen.
1: Okay, das ging dann doch alles ganz schön schnell.
0: Ja, und das war halt auch das, aber nochmal, Wunder. Wir haben ja dann rausfinden müssen, okay, was, also wie viel Maschinen fliegen dahin? Was bedeutet das jetzt für uns? Und mit welcher Maschine, mit welcher Airline können wir überhaupt auch fliegen? Ja, klar war, wir können nicht über Amerika fliegen, weil die haben ja auch keinen reingelassen. Wir konnten da nicht zwischenlanden. Wir haben uns dann für eine japanische Airline entschieden. Und haben dort geschaut, ob wir da buchen können, hätten können und konnten wir aber nicht zu dem Zeitpunkt. Wir haben also montags das Sondervisum beantragt. Wir haben mittwochs dieses Visum bekommen, diese Sondergenehmigung und konnten im Zuge dessen eine Stunde später unsere Tickets buchen über diese japanische Airline zu ganz normalen Ticketpreisen. Völlig verrückt, das geht gar nicht. Also das war, ne, und dann haben uns alle verrückt gemacht, ja, aber was passiert, wenn die euch aus der Buchungsmaschine rausschmeißen? Das war natürlich ein Gedanke, den man auch hatte. Dann ist uns eingefallen, dass ja die Frau von unserem Neffen, dass die in Japan gelebt hat und haben wir die angerufen und bei einer Airline gearbeitet hat. Und tatsächlich hat die just bei dieser Airline mal gearbeitet und die hat dann sofort gesagt, ey, meine Freundin, die arbeitet immer noch da, ich rufe die sofort an, die soll euch ein Vermerk ins Buchungssystem machen. Wir wissen bis heute nicht, ob das stattgefunden hat. Wir sind auf jeden Fall nicht rausgeschmissen worden.
1: So, und jetzt müssen wir ein bisschen vorspulen. Ihr seid dann irgendwann in Australien tatsächlich, aber dann konntet ihr nicht direkt zu eurem Sohn. Dann musstet ihr in Quarantäne.
0: Wir mussten in Quarantäne. Wir haben versucht, eine Ausnahmegenehmigung zu bekommen. Das hat aber dann nicht geklappt, weil bis wir dann in Australien waren, war er aus dem lebensbedrohlichen Zustand draußen, was ja gut war.
1: War auch schon aufgewacht dann?
0: Nee,
1: das war nicht.
0: Im Koma. Okay. Was ja gut, also er war am Aufwachen, was ja gut war, aber das hat für uns bedeutet, okay, wir müssen jetzt tatsächlich 14 Tage in die Hotelquarantäne. Da könnte man einen Film drüber schreiben, über die Hotelquarantäne.
1: Also 2 Wochen da, aber konntet ihr aus der Quarantäne dann schon irgendwie, wenn es ihm langsam besser ging, schon Kontakt aufnehmen zu Leopold?
0: Vorher schon. Okay. Und zwar von unserer Schwiegertochter, der Bruder wiederum, der ist mit Leopold zum gleichen Zeitraum auch nach Australien, auch auf das gleiche College gegangen zum Studieren, und er war unser Ansprechpartner vor Ort, und wir haben ihn dann auch, also vor den Ärzten gesagt, hey, das ist hier unser Zuständiger vor Ort, und der hat uns dann auch 2 Tage nach dem Unfall mitgenommen mit Video live und so. Das war natürlich herausfordernd, ja, wie man sich vorstellen kann, aber der war unser Ansprechpartner.
1: Und dann wart ihr jetzt in Australien eigentlich schon ganz nah dran und doch irgendwie weit weg. Wie haben sich diese 2 Wochen für dich angefühlt? Wie ging es dir da?
0: Katastrophe. Das war für mich, also als Mama schon alleine das zu erleben, also es war katastrophal. Er hatte ja, am Anfang konnte er nicht operiert werden, weil er in so einem schlechten körperlichen Zustand war. Und just in der Zeit, in der Quarantänezeit, gab es dann vor allem eine OP, weil sein Ellenbogen war zerschmettert und das Schädel-Hirntrauma war halt auch nicht ohne. Da wussten wir, okay, diese OP steht an und du bist ein paar Kilometer nur von diesem Hotel entfernt. Das Hotel ist ein paar Kilometer von diesem Krankenhaus entfernt und du kannst da nicht raus. Wir sind ja bewacht worden in dem Hotel.
1: Ja. Das ist schon krass.
0: Und das ist so, also diese ganze Situation war so surreal. Ja. Du denkst wirklich, du bist im völlig verkehrten Film gelandet. Ja. Und du sitzt in diesem Hotelzimmer eingesperrt und da sind auch Wunder passiert, dass wir ein größeres Hotelzimmer bekommen haben, tralalala, aber du warst eingesperrt. Hm. Ja.
1: Und dann kam aber doch irgendwann der Moment, wo du deinem Sohn zum ersten Mal begegnet bist.
0: Ich auch, weil ich weine. Das war sehr herausfordernd, weil du siehst dann dein Kind nach 3 Wochen nach dem Unfall und der hatte über 20 Kilo abgenommen. Und er war in einem ganz schlechten Zustand, also psychisch, körperlich, mental. Er wusste teilweise ja auch am Telefon gar nicht, wer wir sind. Und du hast dir gedacht, oh je, ja, wie wird das in der Zukunft werden? Also wie wird das aussehen? Und er war einfach nicht er selbst. Ja, 20 Kilo abgenommen, er ist riesig, über 1,96. Ja, er hatte Gott sei Dank, das haben wir aber später erst rausgefunden, er hatte zu dem Zeitpunkt kurz vorm Unfall, hatte er für einen Marathon trainiert und war im Studio und hat Muskulatur aufgebaut. Und das hat ihm aber wiederum geholfen nachher in dieser Heilungsphase vom Schädel-Hirn-Trauma, weil wenn du ein Schädel-Hirn-Trauma hast, braucht das Gehirn Eiweiß, um zu heilen. Mhm. Und dadurch, dass er sehr viel Muskulatur hatte, konnte das Gehirn das aus der Muskulatur ziehen. Deswegen hat er so extrem viel abgenommen gehabt.

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0: Im Rahmen der Digitalisierung der Landespolizei wird die Polizei Sachsen-Anhalt die Leitstellensoftware Eurofunk Operation Center Suite, kurz EOCS, einführen. Die Modernisierungsmaßnahme soll zukünftig in allen Lage- und Führungszentren bzw. den Einsatzführungsstellen der Polizeiinspektion eingesetzt werden. 2 Jahre haben die Vorbereitungsmaßnahmen dazu in Anspruch genommen. Nun erhofft man sich eine deutliche Stärkung der Leistungsfähigkeit, weil Einsätze dadurch schneller, präziser und effizienter koordiniert werden können. Mit dem EOCS-System wird ELDIS II abgelöst, das man seit 2013 in Benutzung hatte. Das neue System ist vollständig browserbasiert und benötigt keine lokale Installation. Das erhöht die Flexibilität, optimiert die Einsatzortsuche und erweiterte Dispositions- und Alarmierungsfunktionen ermöglichen eine schnellere und präzisere Einsatzsteuerung. Und damit ein herzliches Willkommen zum MDF1 Direktmagazin am Freitag. Die Einführung der Software erfolgte zuerst im Mai in Dessau-Roßlau, dann Anfang Juni in Halle und Ende des Monats auch in den Polizeiinspektionen Magdeburg und Stendal. Das ist die Formel von Polyurethan, einem duroplastischen Kunststoff, dessen Entwicklung auf das Jahr 1937 zurückgeht. Es handelt sich um einen Zweikomponentenkunststoff, der je nach seiner Zusammensetzung, nach seiner Aushärtung Eigenschaften wie Holz aufweist. Auf dieser Grafik wurde dargestellt, wie die entstehende Masse in einer Form aushärtet und zu einem Stuhl wird, dem allseits bekannten Z-Stuhl. Entstanden sind die Aufnahmen in einer neuen Ausstellung im Stadtmuseum in Halle, in der unter der Überschrift »Pure Visionen« die Geschichte dieses Möbelstücks erzählt wird. Es ist eine Wanderausstellung, die zuvor auch schon in Dresden und Eisenhüttenstadt zu sehen war, aber im Stadtmuseum erweiterte man sie noch um einen regionalen Bezug zu Halle.
1: Also uns als Stadtmuseum war es wichtig, hier einen Regionalteil zur Ausstellung zu machen. Der Halle-Bezug besteht zum einen darin, dass im VUB Germaplast auch eine Matte hergestellt wurde, sogenannte Molly-Sit-Matte, vertrieben im Westen aus Polyurethan. Das ist also ein Produktionsbezug. Dann haben wir natürlich den Bezug zur Chemieindustrie und zum Chemieprogramm der DDR allgemein. Nach der Chemiekonferenz mit der Überschrift Chemie bringt Brot, Wohlstand und Schönheit, dass halt hier sowohl Dinge designt worden sind an der Kunsthochschule Burg-Giebichenstein für die Produktion, als auch natürlich die Rohstoffe hergestellt worden sind und die Produktion stattgefunden hat von Alltagsgegenständen.
0: Auch deshalb sind hier zahlreiche Kunststoffprodukte aus DDR-Zeiten zu sehen. Doch kommen wir wieder zurück auf den Z-Stuhl, der gemeinhin als eine DDR-Design-Ikone bezeichnet wird. Aber da müssen vielleicht einige Zuschauer jetzt ganz stark sein, denn nicht nur das Design kam aus dem Westen.

0: Genau, das Design für den Z-Stuhl stammt von Ernst Möckel, seinerzeit Absolvent der HFG Ulm. Und er hat lange Zeit sich damit beschäftigt, einen Freischwinger quasi aus Kunststoff herzustellen. Und dafür bot eben dieses wahnsinnig verhärtende Material, Polyurethan, also dieser spezifische Kunststoff, bot sich dafür an, weil er eben so beschaffen ist, dass er nicht bricht, auch in dieser Formgebung. Für die Möbeltechnologie fit gemacht quasi wurde dieser Kunststoff in der Bundesrepublik, das muss man schon sagen. Die DDR hat irgendwann quasi diese Weiterentwicklung aufgegeben, hat dann aber gesehen, dass es ein Fehler war und musste dann aber tatsächlich für sehr viele Devisen, teures Westgeld, musste dann die DDR tatsächlich die Verfahrenstechnologie, die Maschinen und die Formen für diese Möbel, in die sie eben dieses Material hineingeschäumt wird, kaufen. Und Teil dieses Kaufvertrags waren eben auch die Designs von den westdeutschen Entwerfern.
1: Und damit wird dieses in der Bundesrepublik auch als Känguru-Stuhl bezeichnete Sitzmöbel zu einer deutsch-deutschen Geschichte. Denn der Mann, der DDR Technologie und Design verkaufte, wollte die dann hierzulande herzustellenden Schüler auch im Westen vertreiben. Allerdings ging sein Unternehmen vorher in Konkurs. Und auch die schnellen modischen Wechsel sorgten dafür, dass Z-Stuhl, Gartenei und Tische in der alten BRD bald nicht mehr gefragt waren. Und auch die Ölkrise Anfang der 1970er sorgte dafür, dass man Kunststoffanwendungen dort überdachte. Nicht so in der DDR, da setzte man große Hoffnungen in die Materialsubstitution, denn Holz war knapp und noch war das Erdöl aus der Sowjetunion billig. Und so überschwemmten die Konsumgüterproduzenten der großen Chemiekombinate in Schwarzheide und Schwedt den DDR-Markt, bis keiner mehr die Stühle kaufen wollte.
0: Also die Idee war natürlich, dass man Konsumgüter sehr schnell, schön auf Masse produziert. Aber die Realität war dann, dass nicht jeder seinen schönen Holzstuhl ersetzen wollte durch einen weißen oder braunen Kunststoffstuhl. Das heißt, man hatte Probleme in dem Vertrieb und hat nicht alle an Mann oder Frau gebracht. Und man musste sich was anderes überlegen. Das heißt, das war der Grund, wieso diese Stühle in so vielen Kantinen, Schulessensräumen oder Schwimmbädern oder auch Erholungsheimen, Mockermilch, Eisbars, also dadurch avancierten sie quasi zu so einem, also tatsächlich zu diesem Design DDR oder zu dieser DDR-Design-Ikone, weil es eben ein ganz bekanntes Möbelstück war, des Alltagslebens, könnte man sagen.
1: Weiter wurden auf Basis dieser Kunststofftechnologie Designer beauftragt, neue Anwendungen zu gestalten, aber die schwerfällige DDR-Planwirtschaft verhinderte die Produktion, meistens weil man sich nicht in der Lage sah, die schweren Formen herzustellen.
0: In Halle ist ja die Kunsthochschule damals, oder die Burg Giebichenstein, so wie sie, die Burg, wie sie in Kürze genannt wird, und die sollte sich, also diese Entwicklung von Anwendungen in Polyurethan, das wurde so Anfang der 70er Jahre zu so einem richtigen Staatsaufgabe in der DDR. Und natürlich wurden auch Hochschulen angehalten und diverse Betriebe, sich mit diesem Thema zu beschäftigen. Und wir haben im Archiv der Burg Giebichenstein eben gefunden 13 Abschlussarbeiten, die sich mit diesem Material beschäftigen und dem Einsatz. Und vor allem sind wir sehr froh, dass wir Rudolf Horn, der ja langjähriger, also der berühmte Designer Rudolf Horn, der hat lange Jahre hier an der Burg unterrichtet, und auch er hat Funktionselemente aus Polyurethan entworfen, auch so typisch für seinen Gestaltungsansatz. Ansatzvariable für jeden Bereich in der Wohnung. Das zeigen wir hier auch in der Ausstellung an zahlreichen Fotografien. Also das ist nicht nur, manche nennen es, also im umgangssprachlichen Gebrauch werden sie Garderobenelemente von Rudolf Horn genannt, aber der Einsatz war vielfältig, von der Küche übers Wohnzimmer, Garderobe natürlich, aber auch Schlafzimmer und Kinderzimmer.
1: In der Ausstellung wird diese Produktgeschichte als gesamtdeutsche Erzählung ausgebreitet, ergänzt durch Schilderungen von Zeitzeugen aus der Produktion oder zur Nutzung der Möbelstücke. Und mit Molly Sitt zeigt man auch ein Produkt, das man in Halle ausschließlich für den bundesdeutschen Markt herstellte. Werbemittel aus der Zeit, die man noch finden konnte, dokumentieren das. Aber vielleicht hat ja noch jemand in den alten Bundesländern ein solches Stück auf dem Dachboden liegen. Die staatlichen Sammlungen in Dresden würden sich freuen, so etwas noch zu bekommen. Auf Dachböden werden sicher auch noch viele der Z-Stühle aus DDR-Produktion zu finden sein, auch wenn die letzten Exemplare 1983 hergestellt wurden. Damals wurde Erdöl auch hierzulande ein knappes Gut, als die Sowjetunion auch von ihren Bruderstaaten harte Devisen für den kostbaren Rohstoff haben wollte. Neben den ausgestellten Designstücken erfährt der Besuchende natürlich auch etwas über deren Produktion, auch angepasst an kindliches Verständnis in Form einer Bildergeschichte und mit einigen interaktiven Elementen, die zum Experimentieren und Entdecken einladen. Bis zum 1. November kann man diese Ausstellung erst einmal besuchen, dann wird sie wohl nach Gera weiterziehen, denn das Interesse an solchen Geschichten ist ungebrochen, übrigens in Ost und West.
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3: Die MDF1-Wettervorhersage für den 19. und 20. Juni. In der Nacht zum Samstag ist der Himmel leicht wolkig, teils auch sternenklar. Örtlich sind leichte Schauer möglich. Die Nachttemperaturen sinken auf 21 bis 19 Grad. Der Wind weht leicht und weiter in Böen, aus dem Südosten. Am Samstag ist der Himmel anfangs nur leicht wolkig. Später bilden sich dann verstärkt Wolken. Es sind erst vereinzelt leichte Schauer und dann am Abend Gewitter mit Unwettergefahr möglich. Die Tagestemperaturen liegen bei 30 bis 33 Grad. Der Wind weht mäßig, in Gewitternähe kräftig auffrischend und in Böen, aus südlichen Richtungen. Die weiteren Aussichten bis zum Dienstag. In der neuen Woche werden die Temperaturen etwas angenehmer sein. Die große Hitze ist erst einmal vorüber und es bleibt bei warmen sommerlichen Temperaturen. Die Niederschlagswahrscheinlichkeit ist gering.
1: Am Samstag und Sonntag wird in den frankischen Stiftungen das traditionelle Lindenblütenfest gefeiert. Das Fest ist für die ganze Familie gedacht und bietet 80 Mitmachstationen. Diesmal unter der Überschrift Orientierung, wobei das große Labyrinth aus 100 bespannten Holzrahmen wohl die größte Attraktion sein dürfte. Das zentrale Festgeschehen spielt sich zwischen zwei Bühnen ab. Es gibt Musik und Spielakrobaten und eine Lichtshow am Samstagabend. Am Sonnabend besteht die Möglichkeit zu einem Besuch zwischen 11 und 23 Uhr, am Sonntag zwischen 10 und 18 Uhr. Der Eintritt ist frei. In Magdeburg feiert man am Samstag 120 Jahre Rennverein. Geboten werden 7 hochdotierte Pferderennen, aber auch ein familienfreundliches Rahmenprogramm. Der erste Start ist für 13.30 Uhr vorgesehen. Ab 12 Uhr bekommt man bereits Einlass, zum Beispiel um die Pferde zu begutachten und eine Wette zu platzieren. Ohne Pferde, aber dafür mit historischen Kostümen, lädt das Telemann-Zentrum am Samstag in den Klosterbergegarten zum Telemann-Sommerfest. Wie in den letzten Jahren auch, lassen sich die Veranstalter von Telemanns Musik zu Lustbarkeiten inspirieren. Diesmal ist Paris Dreh- und Angelpunkt der Animationen, denn man verspricht ein ganzes Feuerwerk französischer Lebenskunst. Es beginnt um 15 Uhr und dann kann man im Park wandeln bis um 21 Uhr Les Musiciens de Saint-Julien zum letzten Konzert aufspielen. Und auch für Telemanns Sommerfest gilt Eintritt frei. Das gilt auch für die Fête de la Musique, die am Sommeranfang, also am 21. Juni, gefeiert wird. Musik à la Couleur, von klassisch bis rockig, wird geboten an vielen Spielorten Open Air und kostenlos. In Magdeburg beginnt es um 14.45 Uhr auf der Hauptbühne im Kloster Bergegarten. Weitere Spielorte wären das Eine Welthaus, die Walloner Kirche oder das Fahnenmonument am Elbufer. In Halle wird ab 17 Uhr die Talstraße zu einem Ort des Straßenmusikfestivals. Weitere Spielorte wären hier zum Beispiel die Rocky Beach auf der Ziegelwiese oder die Waldbühne am Peisnitzhaus. Auch in Halle beginnt die Party am frühen Nachmittag. Wann genau, wer auftritt und welche Spielorte es noch gibt, erfährt man unter www.fete-halle.de für die Saalestadt oder unter www.fete-magdeburg.de für die Ottostadt. Es lohnt sich übrigens auch für die älteren Herrschaften mal nachzusehen, was geboten wird, denn Fête de la Musique ist ja nicht nur laut und nicht nur für junge Leute. Bei MDF1 gibt es am Wochenende wieder den Wochenrückblick, also alle Videofilme dieser Woche im Blog, so lange, bis es am Montag wieder etwas Neues gibt. Und das wäre dann unser Angebot für die nächsten Tage. Und jetzt natürlich das Talkwerk, um hier Sie ein bisschen dazu zu verleiten, weiter zu gucken. Ich wünsche schon mal ein schönes Wochenende, auf Wiedersehen und bleiben Sie gesund.
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5: Willkommen bei ERF Yes, hier ist unser Talkwerk. Schön, dass ihr mit dabei seid. Und ich freue mich auch wieder, heute drei Gäste hier sitzen zu haben, die spannende Geschichten mitgebracht haben. Ganz außen, da sitzt Sabine Metz. In den Corona-Jahren, da hat sie einen echten Albtraum erlebt. Ihr Sohn hatte einen schweren Verkehrsunfall und lag im Koma. Und als ob das noch nicht schlimm genug wäre, das war am anderen Ende der Welt, in Australien, und in diesen Corona-Jahren wirklich schwer, dahin zu kommen. Du kannst uns eine Geschichte von Widerständen und Wundern erzählen. Danke, dass du das heute tust.
6: Gerne.
5: Daneben Sarah Bietau. Sie ist Friseurmeisterin, lebt aber auch ihre Leidenschaft fürs Schreiben. Und beim Schreiben hat sie auch schon ihre Erfahrungen als Kind und Teenager aufs Papier gebracht. Da hat sie vor allem jahrelang schlimmes Mobbing erlebt. Und sie erzählt uns heute von ihrem Weg, von den Auswirkungen, die sie auch teilweise noch bis heute spürt. Danke.
6: Hallo.
5: Und schließlich Matteo Suda. Er ist Unternehmer und Berater. Also vor 8 Jahren hat er seine Traumfrau kennengelernt. Und die hat er dann versucht, Schritt für Schritt von einem Konzept zu überzeugen, das er so im Kopf hatte, nämlich dem Konzept einer offenen Beziehung. Mhm. Das Ganze gipfelte dann in einem gemeinsamen Besuch im Swingerclub. Und ich glaube, du musst uns ein bisschen was erklären, wie da Sachen zusammenpassen für dich. Allein Traumfrau einerseits, offene Beziehung andererseits. Darüber müssen wir mal reden. Danke, dass du da heute offen von berichten wirst.
7: Ja.
5: Matteo, als du deine heutige Frau Michelle kennengelernt hast, war das sowas wie Liebe auf den ersten Blick, so Blitz eingeschlagen?
7: Kann man schon fast schon sagen, ja. Also das war beim Segeln damals in Kroatien, haben wir uns kennengelernt. Und war echt eine spannende Woche und ich habe sie kennengelernt und ich bin dann zurückgekommen von diesem Segeltörn und ich habe damals meinen mittlerweile verstorbenen Trauzeugen, war auch mal ein Schicksal für sich, habe ich da gesagt, nachdem ich sie 2 Tage kannte, die Michelle, habe ich gesagt, ich glaube, ich habe meine Frau des Lebens gefunden, ja, meine Traumfrau gefunden und habe auch, ja, damals in Malte gefragt, Malte, wie möchtest du, wenn der Tag so weit kommt, wenn es wirklich sich so entwickelt, mein Trauzeuge werden?
5: Das heißt, du hast schon ans Heiraten gedacht?
7: Ja, das war wirklich so. Ja.
5: Klingt relativ klassisch, aber wie würdest du denn sagen, wie zu diesem Zeitpunkt so dein Idealbild von Beziehung aussah?
7: Ich hatte ja viel Erfahrung gesammelt mit Frauen, ja, und irgendwann diese ganze Tinder-Szene und Lovu und so weiter habe ich dann auch irgendwie mitgemacht und rumgetindert und hatte dann irgendwann die Schnauze voll von dem Ganzen und habe gesagt, so, ich lege das jetzt in die Hände von Gott. Ja, ich habe zu dem Zeitpunkt Gott genannt, irgendwie das Universum und so Urvertrauen, Gottvertrauen gehabt, aber noch nicht eine Beziehung zu Jesus Christus. Ja, und habe gesagt, ich lege das jetzt in deine Hände, wer auch immer du bist da oben. Und ich habe jetzt keinen Bock mehr auf Tinder und Co. Ich lege das jetzt zur Seite und werde jetzt mit gar keiner Frau irgendwas haben, bis nicht die eine Frau kommt. Und dann hatte ich 1 Jahr lang enthaltsam gelebt, bis ich dann Michelle getroffen habe und irgendeine innere Stimme hat mir gesagt, das ist die Frau. So, und zu deiner Frage mit dem Beziehungskonzept. Ja, ich hatte schon immer im Hinterkopf, und ich glaube, das war halt alles sehr geprägt durch die Pornoindustrie, durch Filme, die man halt einfach schon als Jugendlicher geguckt hat, hatte ich immer so dieses Konzept, naja, ein Mann, der muss ja seinen Samen verteilen, so auf die Art, ja, der muss, also so monogam leben, das war für mich ein bisschen schwieriges Konzept im Kopf, weswegen ich das jeder Ex-Freundin damals schon vorgeschlagen habe, naja, möchten wir nicht irgendwie eine offene Beziehung führen in irgendeiner Form, ja, du kannst jemanden haben noch parallel und ich auch, aber wir sind ja hier und wir haben eine Basis. Das war so ein bisschen im Hinterkopf mein Beziehungskonzept, was ich da schon im Kopf hatte, ein Stück weit Michelle auch dahin zu führen, ja, so meine.
8: Das heißt, du wolltest nicht nur Freiheit für dich, sondern du wolltest, dass das so ein gemeinsames Konzept ist.
7: Ja, also ich hätte mir auch Freiheit nur für mich vorstellen.
8: Also es ging schon sehr um dich.
7: Es ging schon sehr um, ja, ich finde auch andere Frauen attraktiv, ja, und dementsprechend, wenn ich das ja so fühle, ja, mein Herz das so fühlt, dass das alles in Ordnung ist und auch ich die Lust verspüre, dann würde es schon wohl richtig sein, ja, weil warum soll mein Herz mich anlügen?
8: Ja. Das heißt, würdest du sagen, dass du da sehr getrennt hast zwischen Sexualität und Liebe, ja, Beziehung? Ja, das war was anderes für dich.
7: Genau. Das war, darüber haben wir ja auch viel geredet, ja. Also, war jetzt nicht super begeistert, als ich das angesprochen habe, ja, meine Frau. Und dann haben wir auch viel darüber philosophiert und geredet und habe auch gesagt, das kann man auch klar trennen. Ich hatte ja auch viel Erfahrung mit anderen Frauen und auch teilweise irgendwie nur eine Woche oder One-Night-Stands und hab sie auch nicht gleich heiraten müssen. Also dementsprechend war das für mich so gut getrennt. Ja.
8: Es war
7: ja
8: anscheinend nicht so, dass sie das so extrem abgeschreckt hat, dass sie gesagt hat, sorry, also wenn du die Idee hast, dann kannst du mich nicht so lieben, wie du sagst.
7: Nee, sie war tatsächlich offen dafür, mich zu verstehen. Also sie war nicht offen für die Idee, von Anfang an nicht so wirklich, aber hat mich auch nicht verurteilt deswegen. Also ich habe gesagt, hab das dann immer erklärt und ja, und verbunden auch mit den Filmchen und den Pornos und alles, was unsere Gesellschaft so prägt und auch so dieses Verständnis, wir sind alle eins und ich war auch lange in dieser Spiri-Szene drin, deswegen sage ich 2018, als ich meine Frau kennengelernt habe, war ich noch in diesem Modus drin, naja, es gibt da was Höheres und spirituell, New Age, wir sind alle eins, wir sind alle verbunden, wir kommen sowieso alle ins Himmelreich irgendwann, ja, so Bücher wie Gespräche mit Gott haben mich da sehr beeinflusst von Neil Donald Walsh, wo es am Ende eigentlich heißt, naja, Gott möchte sich durch uns hier erfahren, wir sind alle Gott und wenn er das in mein Herz legt, dass ich mit verschiedenen Frauen oder wie auch immer eine offene Beziehung haben soll, dann ist es halt so, das möchte ja Gott erfahren durch mich. Das war so die Erklärung, ja. Und genau, und das darüber haben wir viel philosophiert. Sie hat auch das Buch gelesen dann, ja. Und dann hat sie mich besser verstanden und hat gesagt, wer ist sie denn, dass sie mir das verwehrt, ja, wenn ich so solche Wünsche habe und so. Mein Herz mich dahin führt, ja. Aber da kannte ich noch Jeremia kannte ich da noch nicht, der gesagt hat in der Bibel, das Herz ist sehr trügerisch. Mhm. Ja.
8: Das heißt, das hat sich für dich gut angefühlt, diese Idee.
7: Ja, ja.
8: Und war kein Widerspruch zu, das ist aber die eine Frau, die werde ich lieben und für immer und die
7: werde ich. Ja, das war schon die eine Frau, die werde ich für immer lieben. Die anderen wäre dann zum Spaß gegenseitiges Einvernehmen wäre so gewesen, ja. So. Ja. Ja.
8: Gab es eigentlich in dir selbst dann doch auch einen Teil, der Bedenken hatte? Ist ja oft so, man hat ja oft so ein inneres Team, ne? So der eine sagt das, der andere sagt das. Gab's das oder war das für dich so total straight?
7: Doch. Also als sie auch gesagt hat, ja, und was würdest du machen, wenn ich jetzt mit dem anderen dann und vielleicht mich mit dem treffe oder sonst irgendwas, dann kam schon innerlich so eine gewisse Abwehrhaltung. Aber ich habe es mir dann eingeredet, naja, das ist so die programmierte Eifersucht und in unserer Gesellschaft und Eifersucht ist ja nur eine Angst, ja. So, und diese Angst muss ich jetzt nur überwinden. Das ist etwas, was mit dem Ego zu tun hat. Das war so meine Erklärung zu dem Zeitpunkt. Und das Ego muss man halt einfach irgendwie abschalten und dann wird es schon passen. Ne?
8: Ja. Ja.
5: Das heißt, das war jetzt über mehrere Jahre, dass du deine Frau versucht hast, davon zu überzeugen, lass uns das doch mal so ein bisschen ausprobieren.
7: Ja, ich habe immer wieder so Anreize geschaffen durch gemeinsam irgendwie Filme gucken, ja, explizit in der Form. Und man hat sich dadurch auch Lust gemacht, ja, in dem Moment. Ja, so, und man hat sich von dieser Wollust und von der Lust halt schon leiten lassen, immer mehr und für mich war das halt völlig normal, ja, so, weil ich mir dachte, ja gut, wir reden ja wenigstens drüber. Ja, die anderen machen es so heimlich und betrügen ihre Frauen dann hinterrücks. Und ich habe gesagt, so, ich will es nicht heimlich machen. Ich sag's dir sofort. Ich kann mir das vorstellen, ja, auch mit anderen irgendwas zu haben. Und damit habe ich mich erstmal moralisch irgendwie gut gefühlt, weil ich es ja nicht hinterrücks mache, weil ich ehrlich gesagt habe, was ich fühle und möchte. Und genau, ja, dementsprechend. Ja.
5: Ihr habt dann tatsächlich irgendwann diesen Schritt gemacht, dass ihr gemeinsam in so einen Swingerclub gegangen seid. Mit wie viel Überzeugung ist Michelle denn mitgekommen?
7: Zu dem Zeitpunkt, also ich habe sie jetzt nicht hingezwungen. Ja. Das war schon freiwillig, ja. Es hat sich, wie gesagt, es hat sich ja aufgebaut über Jahre. Wir haben ja dann geheiratet, 21. Ich habe dann weitergemacht mit den Filmen, mit den Fantasien und so. Immer mehr Lust drauf gemacht, immer mehr. Und ja, wenn wir da hingehen, wir müssen ja nicht mit anderen was haben. Du kannst ja theoretisch auch einfach hingehen und miteinander was haben und dich halt von dem Drumherum leiten lassen und so inspirieren lassen. Ja. Und das war ja dann 2024, ja. Ich habe mich dann auf so Plattformen angemeldet. Da gibt es ja verschiedenste Plattformen, wo man sich anmelden kann. Ja, ich will jetzt keine Werbung machen dafür. Und dann mit anderen ausgetauscht. Und ja, da wird man schon ganz herzlich eingeladen so zu Partys. Ja, da gibt es dann verschiedene Partyveranstalter. Dann lädt man halt Bilder hoch und die gucken sich dann verschiedene Profile an. Und da wurden wir halt auch eingeladen. Also hey, möchtet ihr nicht zu dieser Party mal mit dazustoßen? Und dann haben wir uns das angeguckt, die Location sah gut aus. In den Clubs gibt's ja auch immer was zu essen, zu trinken, so für den Preis, wenn man dann da hingeht. Und hat sich erstmal gut angehört alles. Ja.
5: Ja. Und, ja, was würdest du denn sagen, als ihr dann wirklich da wart?
7: Ja.
5: Wie hast, also ich frage bewusst nicht was, sondern wie hast du das da erlebt? Ja. Und entscheide bitte selbst, wie sehr du ins Detail dann jetzt gehen willst.
7: Ja. Also wir wurden ja super herzlich empfangen und die Menschen an sich waren erstmal herzlich. Wir kamen an, wir haben sogar Kuchen mitgebracht, ja, weil das so das Buffet mitgestaltet hat. Und es war schon, in dem Moment war das okay, ja. Ich kam dann an, alle waren halbnackt, so, und nackt, halbnackt, da ging schon das Treiben umher. Man kann sich so vorstellen, ich weiß nicht, wenigsten werden wahrscheinlich in so Clubs gewesen sein jetzt, aber es ist wie ein Sexspielplatz für Erwachsene. Ja. So, man kommt hin und alles kann, nichts muss. Das ist ja so dieser Spruch von den bekannten Swingern. Und du kommst dann hin und hast verschiedenste Räume und lässt dich erstmal inspirieren, gucken. Und da geht das Treiben umher und dort und da gibt's Spielsachen und Spielzeug und so. Und das war dann erstmal in dem Moment so vom Empfinden her, ja gut, dann haben wir ein anderes Pärchen auch kennengelernt, mit denen auch gesprochen und so. Und so, und dann hatten halt unsere Erfahrungen, sage ich mal, gesammelt insgesamt. Ja, da will ich jetzt nicht explizit drauf eingehen, aber so unsere Erfahrungen haben wir dann da gesammelt und währenddessen an sich hat sich's gut angefühlt. Das Spannende war, und da kam ich ja auch noch nicht zu Jesus, also Jesus habe ich da noch nicht gefunden. Das Spannende war, ich konnte es mir nicht erklären, aber eine Woche danach ging es mir überhaupt nicht gut. Obwohl ich von der Ratio in dem Moment mir alles gut geredet, schön geredet habe oder auch so war, ja, so vom Gefühl, ich habe nichts Verwerfliches dran gesehen. Ja. Aber ich hatte eine Woche fast schon wie eine Art Depression danach und ich konnte es mir nicht erklären. Ich konnte es mir nicht erklären, womit das zusammenhängt.
5: Ja. Hast du in dem Moment aber dran gedacht, dass das damit zu tun haben könnte?
7: Ja, weil es ja direkt danach war, ja, dachte ich mir schon, aber ich konnte es mir rational nicht erklären, weil es auf einer geistigen Welt passiert ist.
5: Ja.
7: Ja, also das wurde mir erst im Nachgang dann irgendwann bewusst, dass das auf der geistigen Welt mich doch sehr beeinflusst hat. Ja, und welche Geister da auch drin waren und ja, mich auch ein Stück weit, weil man ja sehr offen ist dann, vereinnahmt haben, auch dämonisch.
5: Ja.
7: Sicherlich, ja, in dem Moment.
8: Würdest du das einschätzen?
7: Ich denke schon, dass da ein Einfluss auch war in dem Moment, ja, der, wo mein innerer Kampf dann auch da war. Ja.
8: Hast du mit deiner Frau darüber gesprochen, wie sich das für dich im Nachhinein angefühlt hat?
7: Nee. Also jetzt, ja, mittlerweile, aber da, nee, in der Woche nicht, weil ich wollte ja den Schein nicht kaputt machen. Okay, das ist nur vorübergehend. Ja. Nach einer Woche wird es ja wieder gut sein und dann geht man wieder hin. Ja.
8: Das hatte ich nicht ins Nachdenken darüber gebracht.
7: Dass man aufhört damit. Dass man aufhört damit nicht. Nee. Ich habe auch Kontakt gehabt mit einer anderen Frau und mit der hätte ich mich auch treffen sollen. Ja. Das war so, wir waren im, glaube ich, Oktober oder sowas, 24 in diesem Club und ich hätte mich im Januar mit dieser anderen Frau treffen sollen und im Dezember zwischendrin habe ich Jesus gefunden.
8: So, okay, alles klar. Das war die nächste Möglichkeit wäre jetzt gewesen, so, ich habe einfach mal was mit einer anderen.

0: dann? So, ja. Ihr wart schon verabredet, oder was?
1: Ja, ich war schon verabredet mit der anderen Frau, ja.
0: Aber den, das hast du
1: nicht wahrgenommen. Meine Frau fand das nicht so klasse, aber sie hat halt gesagt, ja gut, das ist halt, gehört halt dazu und, also ich fand's...
0: Krass, ne? Ja. Sowas dann zu planen, obwohl man weiß...
1: Ja, aber sie hat gesagt, ja, mach das, du musst deine Erfahrung sammeln und das ist so, ja.
0: Du hast es dann nicht gemacht und sagst, mir ist Jesus dazwischen gekommen. Was heißt denn das? Wie ist denn das passiert?
1: Naja, das war auch kein Prozess von heute auf morgen, ja. Und ich sag mal so, das war... Also fing alles an, die Journey mit der Suche nach Gott. Schon lang, würde ich sagen. Also vom inneren Empfinden her habe ich ja immer gedacht, ich bin irgendwie mit Gott verbunden, ja. Aber als mein Vater dann die Krebsdiagnose bekommen hat, habe ich mich irgendwie doch mehr mit dem Tod auseinandergesetzt. Und was ist danach, ja. Und habe verschiedenste Bücher angefangen zu wälzen und... vielleicht auch Leute, die jetzt zuschauen, sind vielleicht eher rational auch da unterwegs. Und so bin ich auch rational irgendwie drangegangen, ja. Und habe mir Nahtoderfahrungen angeschaut. Ich habe Bücher gelesen, Exploration Gott. Und Gott hat mir verschiedene Botschaften ins Herz gelegt und immer mich weiter zu diesem Punkt gebracht, wo ich Jesus kennengelernt habe. Und
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3: Von welchem Alter reden wir da, wo das passiert ist oder wo es besonders
4: intensiv war? Also hauptsächlich war es in der Oberschule. So ab der 5. Klasse fing das an, immer schlimmer zu werden.
3: Konntest du dir denn selbst irgendwie erklären, warum du ausgerechnet da zur Zielscheibe für andere geworden bist?
4: Eigentlich nicht. Ich habe vor allem, ich war immer ein sehr verlässlicher Mensch. Also auf mich konnte man sich wirklich verlassen. Ich war immer treu. Ich war immer lieb zu allem. Ich habe mich ja auch dementsprechend dann auch angepasst. Ich war immer gut in der Schule. Ich habe mich halt dann da versucht hinein zu vertiefen und habe das dann halt vielleicht auf den Glauben geschoben.
3: Also
4: dass das damit zusammenhängt. Hm. Ja.
3: Jetzt gibt es ja verschiedene Arten, damit umzugehen. Das eine könnte, dass man denkt, die anderen sind halt bescheuert. Ich bin schon richtig. Die sind halt blöd und man hat entwickelt so eine Wut auf die anderen. Oder man denkt, vielleicht bin ich wirklich bescheuert. Was hast du gedacht?
4: Das Zweite. Ja, ich habe wirklich an mir gezweifelt und ich konnte auch kein Kompliment mehr annehmen, auch von meinen Eltern, wenn die Eltern

0: gesagt haben, halt, du bist schön und du siehst gut aus oder so. Sei es, wenn es dann zur Konfirmation kam oder so. Das konnte ich einfach nicht glauben und das ist einfach abgeprallt.
1: Mhm. Konntest du mit irgendjemandem darüber reden?
0: Das hat niemand verstanden, weil ich habe ja auch keine Freunde gehabt. Die Lehrer haben es auch mitbekommen. Es war ja offensichtlich, aber sie konnten auch nichts unternehmen. Ich habe auch versucht, die Schule zu wechseln.
1: Aber das ging nicht?
0: Nee, das hat erst in der 9. Klasse haben wir es dann irgendwann durchboxen können. Mhm.
1: Gab es mal Momente, wo du so die Kraft und den Mut entwickelt hast, dich auch mal zu wehren und dem mal was entgegenzusetzen?
0: Also anfänglich schon. Ich war ja auch oft bewusst auf der Schule, wo mein Bruder war, um dann halt zu sagen, ich kann schnell mal zu ihm rennen. Aber das war oft gar nicht möglich. Ich habe mich dann halt eher versteckt oder ich habe mich wirklich nicht getraut, irgendwas zu äußern. Man tut halt dann wirklich im wahrsten Sinne des Wortes alles hinunterschlucken, die Zähne zusammenbeißen. Früher war es ja so, also, man durfte nicht zu Hause bleiben, musste halt weitermachen, komm, es wird schon, irgendwann hört's auf. Klügere gibt nach und sowas halt.
1: Ja. Das heißt, du hast schon manchmal mit Lehrern oder mit deinen Eltern schon auch drüber gesprochen?
0: Ja, die wussten es ja, weil ich ja jeden Tag heulend nach Hause kam. Ja.
1: Aber gab es da irgendeine Chance, dass die Eltern irgendwas verbessern konnten? Oder wie hast du das zu Hause erlebt?
0: Also, wir haben auch mit den Lehrern gesprochen, aber die waren irgendwie machtlos. Und das hat sich so in mir in einer richtigen Hilflosigkeit halt auch ausgewirkt.
1: Wenn man so ständig gedemütigt wird, das selber irgendwann glaubt, dann macht das was mit einem selbst, mit der Psyche, mit dem Körper, mit dem Bild von sich selbst. Was waren denn bei dir so die Auswirkungen?
0: Ja, also ich kenne es gar nicht ohne Schmerzen. Mein Körper, der hat immer mit Schmerzen reagiert. Ich hatte ganz oft Luftnot gehabt. Wenn wir zum Beispiel Sonntagsausflüge gemacht haben, dann konnte ich nicht mithalten. Ich habe dann irgendwann keine Luft mehr bekommen. Ich musste absteigen vom Fahrrad und ja, habe dann wie so eine, jetzt würde ich sagen, es wäre so eine Panikattacke gewesen. Immer so, man hat auch gedacht, ich habe Asthma und wir sind auch zu Ärzten gegangen, aber die haben halt auch sich nicht zu helfen gewusst. Also dann wurde das halt schnell auch hingestellt als Simulant. Was halt auch immer blöd ist.
1: Wenn man sich eh schon bescheuert
0: fühlt. Dann wird man erst recht nicht ernst genommen. Und ich hatte halt auch Schlafstörungen schon von klein auf. Ich habe immer gemerkt, dass mir der Druck, egal wo ich hingekommen bin, nicht gut getan hat. Und ich habe immer gefühlt nie das Richtige für mich entdeckt, sei es beim Sport oder so. Ja, und es ist halt auch schlimm, wenn du niemanden hast, wo du dich mal sozusagen ausholen kannst. Ja.
1: Aber ist da niemand mal auf die Idee gekommen, auch du selbst nicht, dass das was mit dem Mobbing zu tun haben könnte, deine körperlichen Beschwerden?
0: Nein.
1: Sowas wie Psychosomatik nicht. Und so, keiner drüber. Ist schon ganz schön erstaunlich. Du hast dann irgendwann die Schule gewechselt. Wie lange hat das gedauert, bis das ging?
0: Also von der... Ich habe ja schon in der 5. Klasse, wo ich das dann gemerkt habe, dass das immer schlimmer wird, habe ich schon gehofft, dass das in der 7. Klasse passiert. Da wollte ich dann nochmal wechseln. Da haben sie mir aber abgeraten davon. Und dann ist es in der 9. Klasse, konnte ich dann wechseln. Konnte dann mit einer aus der Jungschar, die ich kannte damals, die Schule wechseln. Und da habe ich ja dann zum Glück eine Verbesserung gespürt erstmals.
1: Das war wirklich erstmal besser.
0: Mhm.
1: Ja. Und würdest du sagen, dass ab dem Zeitpunkt auch Mobbing dann kein Thema mehr für dich in deinem Leben war?
0: Also nur solange man halt sozusagen mitschwimmt. Ja. Weil ich kannte ja es nicht, Freunde zu haben. Demzufolge wusste ich auch nicht, wie führst du eine richtig gute Beziehung, sei es zwischen Freundinnen oder dann halt auch dann, alle hatten dann einen Freund, Mama Tini. Und ich hatte dann Angst davor, eine Beziehung zu führen. Für mich war dann Nähe nichts. Das ganz andere Thema. Und ja, habe mich dann immer schlecht gefühlt, habe ein ganz großes Scham- und Schuldgefühl dann immer gehabt. Und ja, ich habe halt versucht, dadurch Anerkennung zu bekommen, habe alles so gemacht wie die anderen, weil auf der Schule konnte ich erstmalig halt erleben, dass ich doch Freundinnen bekommen habe. Und dass ich auch Komplimente bekommen habe von anderen. Ich habe echt gedacht, ich bin in einem schlechten Film. Und das dauert nicht lange an, so ungefähr. Und dann hatte ich eben auch mal Verärger gehabt und so. Aber ich habe irgendwann gemerkt, das ist nicht der richtige Weg. Also ich habe mich immer ganz schnell Schlechtigkeit gefühlt. Also wie so ein schlechtes Gewissen halt.

0: Ja, macht es halt lieber nett, weil natürlich Teenies probieren sich ja auch aus. Man geht auf Partys, man hat halt mal mitgeraucht und so weiter. Und viele sind dann auch wirklich richtig abgerutscht und da hat auch jeder mit jedem so ungefähr. Und das wollte ich halt nicht mitmachen. Und wo ich dann gesagt habe, ich möchte nicht mehr mit denen befreundet sein, ging das wieder los. Und dann hat das Mobbing seinen Höhepunkt erreicht.
1: Nochmal einen neuen Höhepunkt erreicht.
0: Ja.
1: Aber da warst du ja schon im anderen Alter. Wie sah das denn dann aus?
0: Ja, also die haben dann zum Beispiel Kaugummi in die Haare geklebt, meine Sachen kaputt gemacht. Also wurde es wirklich schlimmst beschimpft. Ich habe einfach mal so eine geklatscht gekriegt. Oder das Schlimmste war eigentlich diese Telefonanrufe. Die haben mich dann gestalkt. Die haben dann gesagt, hier ist der Pate, ich weiß, wo du bist und was du machst. Und haben es tatsächlich auch gewusst, die haben mich verfolgt. Und ja, dadurch habe ich richtige Angstzustände und Kontrollzwänge dann auch entwickelt.
1: Das heißt, dein psychischer, körperlicher Zustand wurde eigentlich noch schlechter,
0: Ja.
1: als er vorher eh schon war. Ja. Jetzt hast du vorhin erzählt, du hast die Vermutung, dass auch so der Anfang des Mobbings, dass das auch, oder hast du es so erklärt, dass das was damit zu tun haben könnte, dass du auch ein gläubiger Mensch bist. Das hat ja auch schon zu Hause in der Familie eine große Rolle gespielt. Wie war das denn für dich? Welche Rolle in dieser Verarbeitung und dem Umgang mit Mobbing hat denn für dich Glaube gespielt? Weil anscheinend könnte man ja denken, also nett war Gott ja nicht zu dir, was er dir so alles zugemutet hat.
0: Das waren auch oft meine Gedanken. Ich habe das dann auch zum Beispiel gedacht, als es mir dann besser ging nach dem Schulwechsel und das alles eigentlich schön war, da habe ich dann gedacht, ich brauche eben Gott nicht und deswegen habe ich vieles ja mitgemacht. Aber der Glaube hat tatsächlich mich überleben lassen. Also ich habe zwar nicht so viel mitbekommen, weil meine Mama ist zum Beispiel auch nicht gläubig aufgewachsen. Aber einfach das, was unsere Eltern uns mitgegeben haben, das tägliche Brot sozusagen, hat mir Halt gegeben. Auch die vielen Freizeiten, wo ich war. Und ich wusste, da gibt's noch mehr. Und ich habe mich durch das Leid eigentlich auch mit Jesus verbunden gefühlt. Ich habe ihn verstanden. Ich weiß, was es heißt, abgelehnt zu werden. Und habe mich dann da wirklich drinne geflüchtet.
1: Und würde sagen, das war das, inwiefern Glaube für dich dann eine Ressource war, dieses sich verstanden fühlen, verbunden fühlen. Ja. Heute bist du jemand, der sich durchaus was zutraut, auch, ne? Du machst jetzt gerade, bist du so in den letzten Zügen einer Ausbildung zur Kunsttherapeutin.
0: Therapeutin.
1: Therapeutisch mit anderen Menschen arbeiten, muss man auch für sich gesettelt sein. Was hat dir denn geholfen, dass du dich heute und das Leben anders sehen kannst?
0: Also, ich habe mir dann irgendwann, als ich dann meinen Mann kennengelernt habe und Kinder bekommen habe, bei der vierten Tochter war alles komplett anders. Da haben wir auch eine Diagnose bekommen, dass es hieß, dass sie schwer behindert zur Welt kommt. Und sie kam aber Gott sei Dank gesund zur Welt. Und war aber für mich zwar nicht dann alles in Ordnung, weil ich fing dann erst recht an mir zu zweifeln. Und ich habe dann gemerkt, es war auch dann zu Corona-Zeiten, ich muss mir Hilfe holen. Weil auch die Kinder, die haben immer so viel getriggert, wo ich gedacht habe, ich reagiere hier immer über und ich weiß überhaupt nicht wieso. Und das hat halt meine ganze Vorgeschichte halt verursacht. Und dieses Hilfeholen hat mir geholfen, einfach einen Weg rauszufinden und damit klarzukommen und mich selber auch irgendwo besser zu verstehen. Vor allem, dass die Seele erstmal heilen kann, dass man dann den Geist stärkt und dann am Körper arbeitet, um eben herauszufinden, warum spricht mein Körper jetzt so, wie er spricht. Und weil es ging mir körperlich dann trotzdem immer, immer schlechter, so schlimm, dass ich richtige schlimme Erschöpfungszustände bekommen habe und auch zum Beispiel zweimal Gürtelrose gehabt habe und solche Sachen, die halt wirklich schon sehr, sehr schmerzhaft sind und ich wirklich nichts mehr machen konnte. Also ich konnte auch keine Dienste mehr in der Gemeinde mitmachen. Aber das, dieses Mal nichts tun, war wichtig für mich, Gott so kennenzulernen. Du musst auch bei mir nichts tun, du musst nichts leisten, um geliebt zu werden. Du bist es schon.
1: Vielen, vielen Dank für deine Offenheit, auch für deine Bereitschaft, dass wir in die Kämpfe reingucken können, die ja auch nicht zu Ende sind, und mit denen du dich weiter so beschäftigen musst. Alles Gute dir.
0: Danke.
1: Gottes Segen für deine Kinder, für deine Familie.
0: Danke.
1: Und dein Sabine, so, wir gehen mal so zurück in die Corona-Jahre. Das ist für uns alle so das Zeitalter, was immer einen besonderen Platz wahrscheinlich so in unserer Lebensgeschichte haben wird. Für eine sehr komplizierte Zeit und ihr habt die besonders zu spüren bekommen in eurer Familie. Euer Sohn war in Australien, hat da studiert, hatte da einen schlimmen Verkehrsunfall. Kannst du dich noch daran erinnern, wie ihr davon erfahren habt?
2: Ja, sehr gut kann ich mich daran erinnern. Wir waren in Italien tatsächlich und waren unser vorletzter Tag gewesen und waren im Hotel in der Nähe von unserem Abflughafen. Und es war der 25.09.2020, das war das erste Corona-Jahr. Und wir saßen morgens mit unserem Cappuccino am Tisch und hatten schon den Tag geplant, bla bla bla. Und dann ging mein Handy und ich sehe und gehe dran und sehe nur, okay, das ist Büro. Dazu muss man sagen, Stefan, mein Mann ist selbstständig. Mhm. Und habe gesagt, okay, du hast dein Handy wieder ausgemacht, das ist sowieso für dich und gib ihm mein Handy. Und dann ist er ans Handy gegangen und innerhalb von 5 Sekunden ist ihm wirklich alles aus dem Gesicht entglitten. Und ich wusste, okay, irgendwas ist passiert, irgendwas ist vorgefallen, irgendwas ganz Schlimmes. Und er legt auf und sagt, im Büro hat jemand aus Australien angerufen, Leopold, unser Sohn, hat einen Unfall gehabt und ich habe alle Nachrichten bei mir auf dem Handy, weil er der Notfallkontakt war. Und so bin ich aufgestanden und habe gesagt, okay, wir treffen uns draußen auf der Hotelterrasse, da haben wir ein bisschen Ruhe. Mehr Informationen hatten wir tatsächlich erstmal gar nicht, nur dass es irgendwie ein Unfall war. Und ich bin ins Hotelzimmer zurückgegangen und habe gesagt, okay, ich hole jetzt das Handy. Und auf dem Weg, werde ich nicht vergessen, habe ich schon angefangen zu beten, weil mir war klar, wenn unser Sohn uns nicht anruft, dann muss es was Schlimmeres gewesen sein, wie dass er sich nur das Bein gebrochen hat oder den Arm.
1: Weil er dann wahrscheinlich nicht in der Lage ist.
2: Genau, weil er nicht in der Lage ist. Und da fing ich dann innerlich an zu beten, habe gesagt, okay, Jesus, was auch immer passiert ist, ich bitte dich, dass du in der Kontrolle bleibst und bist und warst. Und ich bin dann raus und habe das Handy, mit dem Handy bin ich raus zum Stefan und wir haben dann abgehört und wir hatten auch eine Telefonnummer. Also es hatte ein deutscher Arzt tatsächlich im Büro angerufen, hatte seine Handynummer auch hinterlassen und haben dann erstmal abgehört, was auf dem Handy alles drauf war an Nachrichten. Und dort war auch der deutsche Arzt, es war ein australischer Arzt, es war die Polizei, es war die deutsche Botschaft, hatten wir lauter Nachrichten. Und wir haben dann aber erstmal den deutschen Arzt angerufen, weil wir gesagt haben, okay, das war jetzt unser erster Kontakt, nicht weil wir nicht Englisch können, sondern einfach, das ist natürlich, wenn du noch nicht weißt, was passiert ist, einfacher. Und so haben wir den deutschen Arzt zurückgerufen und der hat uns dann erzählt, dass unser Sohn, er war auf dem Fahrrad unterwegs und er ist mit 70 km/h von einem Auto umgebremst mitgenommen worden. Und er hat uns dann zweimal gesagt, dass der Pupillen, die hätten versucht zu schauen, dass er logischerweise ohnmächtig war, zu schauen, wie der Pupillenkontakt ist, ne, ob sich was zurückzieht und keine Reaktion war. Dass sie jetzt natürlich schon Untersuchungen gemacht hatten, wie gesagt, die waren 8 Stunden vor uns in der Zeit, dass sie festgestellt hätten, es waren die Rippen gebrochen. Es gab nichts, was ihnen an ihm nicht gebrochen war. Die Milz gerissen, eine Niere abgerissen, Schädelhirntrauma. Und er wäre jetzt im tiefen Koma und hat uns dann auch eine Skala-Nummer gegeben, was uns zu dem Zeitpunkt erstmal nicht gesagt hat. Aber genau, und das waren erstmal die ersten Informationen, wie wir da von diesem Unfall erfahren haben.
1: Und dann ist ja der Impuls wahrscheinlich, wir müssen dahin.
2: Genau. Das ist der erste Impuls. Ich weiß noch, wir haben dann erstmal aufgelegt, wir haben angefangen zu weinen, wir mussten das erstmal sortieren. Also wenn du natürlich erstmal hörst, dein Kind liegt da jetzt im Koma. Ach so, und die Aussage war auch noch, man weiß noch nicht, ob er das überleben wird. So. Und du sitzt da und du musst das erstmal sortieren. Ja, du bist im Urlaub und du weißt von eben auf jetzt nicht erstmal, was passiert denn jetzt hier gerade. Das ist ein ganz schlechter Film, der da gerade abläuft. Wir haben dann erstmal geweint. Und dann haben wir gesagt, okay, was machen wir denn jetzt?
1: Also. Muss ja jetzt ja irgendwie dahin. Und ich wette, du könntest jetzt wahrscheinlich stundenlang nur darüber erzählen, wie krass das war, überhaupt nach Australien zu kommen in dieser Zeit, oder?
2: Ja.
1: Was würdest du denn sagen, was waren so die krassesten Hindernisse, auf die ihr da so gestoßen seid?
2: Naja, unser erstes Gespräch, was wir mit der deutschen Botschaft in Sydney hatten, war, ich sage jetzt keine Namen, war, Okay, Sie wissen schon, im Moment ist ja Australien abgesperrt von der Außenwelt. Es sitzen Tausende von Australiern irgendwo im Ausland fest.
1: Und die haben selbst ziemlich radikal darauf reagiert.
2: Genau, ja. Die hatten ja ganz radikal darauf reagiert. Und es kommen die eigenen Leute nicht mehr ins Land rein. So. Und die deutsche Botschaft hat gesagt, also sollten Sie überhaupt eine Ausnahmegenehmigung bekommen, ja, dann heißt es ja noch lange nicht, dass Sie auch einen Platz im Flieger bekommen. Denn zu diesem Zeitpunkt sind in Australien oder in Sydney nur 5 bis 6 Maschinen mit jeweils 30, 40, 50 Passagieren gelandet. Und die wiederum mussten ja in Hotelquarantäne. Und sobald aber jemand auch einen höheren Flugticketpreis gezahlt hat, bist du aus der Buchungsmaschine rausgeflogen. Ja, und da waren dann die Summen von 20.000 Euro pro Ticket. Das war dann ganz schnell alles im Raum. Und das war natürlich das erstmal dann direkt nach der Nachricht zu hören, da denkst du, du bist im verkehrten Film. Also das war erstmal das Entmutigendste überhaupt. Ne? Also das eine, du weißt, dass dein Kind gerade um sein Leben kämpft. Und das andere ist, okay, du kannst jetzt mal nicht eben in den Flieger steigen und sagen, okay, es dauert zwar 48 Stunden, bis du da überhaupt ankommst, aber die Möglichkeit gab es jetzt erstmal nicht.
1: Ja. Wie hat's dann doch geklappt?
2: Mit viel Gebet, das muss man wirklich sagen. Wir, nach dem ersten Schock haben wir gesagt, okay, wir sind zwar jetzt nicht bei unserem Kind, aber Gott ist da, Jesus ist da, seine Engel sind da. Und wir brauchen jetzt Menschen um uns herum, die für Leopold beten und für uns. Und dann haben wir sofort angefangen, jeden, der uns eingefallen ist, aus der Familie, aus unserer Gemeinde, Leute von dem Dienst, für den wir unterwegs sind, haben wir gesagt, okay, hey, das und das ist passiert. Wir brauchen nicht nur ein Wunder, wir brauchen mehrere Wunder. Also einmal für Leopold, dass er am Leben bleibt. Und wir brauchen das Wunder, dass wir überhaupt zu ihm kommen können. Und da haben sie innerhalb am ersten Tag, ich weiß nicht, haben sich schon Gebetsgruppen gegründet. Und wir haben gesagt, gebt dieses Anliegen weiter, egal ob die Menschen uns kennen oder nicht. Dann ist noch eine Sache passiert. Es war ein Freitag, als der Unfall war. Und wir hatten eine Katzensitterin bei uns zu Hause. Und unser ältester Sohn, der hat geistesgegenwärtig, der war auch noch im Urlaub, hat gesagt, hey, guck doch mal, habt ihr Pässe, die funktionieren? Wir haben das zwar gehört, dass das eigentlich schwer wird, wie soll ich sagen, nach Australien zu kommen. Aber wir haben das wie innerlich abgeschüttelt und haben gesagt, egal wie und wenn wir uns auf den Frachter setzen, wir werden nach Australien kommen. Das war für uns klar, dass wir da in irgendeiner Form hinkommen werden. Das war ganz verrückt, also auch im Nachgang, wenn ich mich daran erinnere. Also wir haben so viele negative Botschaften darüber bekommen, dass wir eigentlich gar nicht erst dahin kommen können, dass wir das aber, und das kann man nur sagen, dass das Gott abprallen hat lassen an uns, ja, weil das kannst du menschlich nicht
1: erklären. War für euch keine Option zu
2: schreiben? Nee, die Option gab's nicht, dass wir da nicht hinkamen, ja. Und im Zuge dessen haben wir dann festgestellt, dass Stefans Reisepass abgelaufen war.
1: Oh nein.
2: Freitags. Ja. Unser Sohn hat dann, also unser ältester Sohn, der hat dann gesagt, okay, ich kümmere mich drum, ich rufe da an bei der Stelle und frage, was wir machen können. Und der hat da angerufen, hat die Geschichte erzählt und die Frau hat gesagt, Montagmorgen, 8 Uhr steht ihr Vater bei mir und er wird drangenommen, er kriegt einen Ausnahmepass. Wir kümmern uns drum, wir sollen uns keine Gedanken machen. So, und da hatten wir ja immer noch kein Visa. Und wir brauchen natürlich für diese Sondergenehmigung, brauchen wir aber unsere Pässe. Also wir mussten bis Montag, egal
1: wie wir weitermachen könnt.
2: Ja, genau. Also das war schon sehr besonders. Wir haben dann von der Klinik, von dem Oberarzt, haben wir ein Schreiben bekommen, dass es gut wäre, dass wir da wären, mit Dringlichkeit auch obendrauf. Und dann montags, als Stefan von dieser Stelle wiederkam, haben wir dann die Sondergenehmigung für das Ausnahmevisum weggeschickt mit unseren Pässen und erstmal. Und das hing dann trotzdem in der Luft.
1: Ah. Ja. Wie lange hat's denn letztendlich gedauert von dem Anruf, bis ihr dann wirklich in einem Flieger saßt?
2: Eine gute Woche.
1: Oh,
2: der Unfall war freitags und wir sind die Woche drauf samstags geflogen.
1: Okay, das ging dann doch alles ganz schön schnell.
2: Ja, und das war halt auch das, aber nochmal, Wunder. Wir haben ja dann rausfinden müssen, okay, was, also wie viel Maschinen fliegen dahin? Was bedeutet das jetzt für uns? Und mit welcher Maschine, mit welcher Airline können wir überhaupt auch fliegen? Ja, klar war, wir können nicht über Amerika fliegen, weil die haben ja auch keinen reingelassen. Wir konnten da nicht zwischenlanden. Wir haben uns dann für eine japanische Airline entschieden und haben dort geschaut, ob wir da buchen können, hätten können und konnten wir aber nicht zu dem Zeitpunkt. Wir haben also montags das Sondervisum beantragt. Wir haben mittwochs dieses Visum bekommen, diese Sondergenehmigung, und konnten im Zuge dessen eine Stunde später unser Tickets buchen über diese japanische Airline zu ganz normalen Ticketpreisen. Völlig verrückt, das geht gar nicht. Also das war, ne, und dann haben uns alle verrückt gemacht, ja, aber was passiert, wenn die euch aus der Buchungsmaschine rausschmeißen? Das war natürlich ein Gedanke, den man auch hatte. Dann ist uns eingefallen, dass ja die Frau von unserem Neffen, dass die in Japan gelebt hat, und haben wir die angerufen und bei einer Airline gearbeitet hat. Und tatsächlich hat die just bei dieser Airline mal gearbeitet, und die hat dann sofort gesagt, ey, meine Freundin, die arbeitet immer noch da, ich rufe die sofort an, die soll euch ein Vermerk ins Buchungssystem machen. Wir wissen bis heute nicht, ob das stattgefunden hat. Wir sind auf jeden Fall nicht rausgeschmissen worden.
1: So, und jetzt müssen wir ein bisschen vorspulen. Ihr seid dann irgendwann in Australien tatsächlich, aber dann konntet ihr nicht direkt zu eurem Sohn. Dann musstet ihr in Quarantäne.
2: Wir mussten in Quarantäne. Wir haben versucht, eine Ausnahmegenehmigung zu bekommen. Das hat aber dann nicht geklappt, weil bis wir dann in Australien waren, war er aus dem lebensbedrohlichen Zustand draußen, was ja gut war.
1: War auch schon aufgewacht dann?
2: Nee,
1: das
2: war nicht im Koma. Okay. Was ja gut, also er war am Aufwachen, was ja gut war, aber das hat für uns bedeutet, okay, wir müssen jetzt tatsächlich 14 Tage in die Hotelquarantäne. Da könnte man Film drüber schreiben, über die Hotelquarantäne.
1: Also 2 Wochen da, aber konntet ihr aus der Quarantäne dann schon irgendwie, wenn es ihm langsam besser ging, schon Kontakt aufnehmen zu Leopold?
2: Vorher schon. Ja, okay. Und zwar von unserer Schwiegertochter, der Bruder wiederum, der ist mit Leopold zum gleichen Zeitraum auch nach Australien, auch auf das gleiche College gegangen zum Studieren, und er war unser Ansprechpartner vor Ort, und wir haben ihn dann auch, also vor den Ärzten gesagt, hey, das ist hier unser, ne, Zuständiger vor Ort, und der hat uns dann auch 2 Tage nach dem Unfall mitgenommen mit Video live und so. Das war natürlich herausfordernd, okay, wie man sich vorstellen kann, aber der war unser Ansprechpartner.
1: Und dann wart ihr jetzt in Australien eigentlich schon ganz nah dran und doch irgendwie weit weg. Wie haben sich diese 2 Wochen für dich angefühlt? Wie ging es dir da?
2: Katastrophe. Das war für mich, also als Mama schon alleine das zu erleben, also es war katastrophal. Er hatte ja, am Anfang konnte er nicht operiert werden, weil er in so einem schlechten körperlichen Zustand war. Und just in der Zeit, in der Quarantänezeit, gab es dann vor allem eine OP, weil sein Ellenbogen war zerschmettert und. Und das Schädel-Hirntrauma war halt auch nicht ohne. Da wussten wir, okay, diese OP steht an, und du bist ein paar Kilometer nur von diesem Hotel entfernt. Das Hotel ist ein paar Kilometer von diesem Krankenhaus entfernt, und du kannst da nicht raus. Wir sind ja bewacht worden in dem Hotel.
1: Ja. Ja. Das ist schon krass.
2: Und das ist so, also diese ganze Situation war so surreal. Ja. Du denkst wirklich, du bist im völlig verkehrten Film gelandet. Ja. Und du sitzt in diesem Hotelzimmer eingesperrt, und da sind auch Wunder passiert, dass wir ein größeres Hotelzimmer bekommen haben, tralalala, aber du warst eingesperrt. Hm. Ja.
1: Und dann kam aber doch irgendwann der Moment, wo du deinem Sohn zum ersten Mal begegnet bist.
2: Ich auch, weil ich fein. Das war sehr herausfordernd, weil du siehst dann dein Kind nach 3 Wochen nach dem Unfall, und der hatte über 20 Kilo abgenommen. Hm. Und er war in einem ganz schlechten Zustand, also psychisch, körperlich, mental. Er wusste teilweise ja auch am Telefon gar nicht, wer wir sind. Und du hast dir gedacht, oh je, ja, wie wird das in der Zukunft werden? Also wie wird das aussehen? Und er war einfach nicht er selbst. Ja, 20 Kilo abgenommen, er ist riesig, über 1,96. Ja, er hatte Gott sei Dank, das haben wir aber später erst rausgefunden, er hatte zu dem Zeitpunkt kurz vorm Unfall, hatte er für einen Marathon trainiert und war im Studio und hat Muskulatur aufgebaut. Und das hat ihm aber wiederum geholfen nachher in dieser Heilungsphase vom Schädel-Hirn-Trauma, weil wenn du ein Schädel-Hirn-Trauma hast, braucht das Gehirn Eiweiß, um zu heilen. Mhm. Und dadurch, dass er sehr viel Muskulatur hatte, konnte das Gehirn das aus der Muskulatur ziehen. Deswegen hat er so extrem viel abgenommen gehabt. Aber er sagt, also es war Katastrophe. Ja. Ich war am Anfang, das war also nochmal nach 3 Wochen, wo du ja dazwischen, wird er das überhaupt überleben, dann endlich bei deinem Kind sein kannst nach 3 Wochen. Das war also das Gefühlschaos.
1: Oh, vielen, vielen Dank. Ich glaube, bei euch allen, wir hätten mit euch allen auch wesentlich länger noch sprechen können. Vielen, vielen Dank. Geschichten voller Wunder und Schmerz und Veränderung. Danke, dass ihr uns mit in euer Leben hineingenommen habt. Und alles Gute euch.
3: Danke dir,
2: Ingo. Danke dir.
1: Schön, dass ihr auch mit dabei wart bei dieser Sendung. Ich hoffe, das war für euch auch so inspirierend wie für mich. Nächste Woche wäre mein Vorschlag, haben wir hier wieder drei andere Gäste sitzen mit inspirierenden Geschichten, unter anderem Sabines Ehemann. Also unbedingt reinschauen. Bis dahin, macht's gut. Wir sehen uns dann in der nächsten Ausgabe. Bis dahin, ciao.

0: Im Rahmen der Digitalisierung der Landespolizei wird die Polizei Sachsen-Anhalt die Leitstellensoftware Eurofunk Operation Center Suite, kurz EOCS, einführen. Die Modernisierungsmaßnahme soll zukünftig in allen Lage- und Führungszentren bzw. den Einsatzführungsstellen der Polizeiinspektion eingesetzt werden. 2 Jahre haben die Vorbereitungsmaßnahmen dazu in Anspruch genommen. Nun erhofft man sich eine deutliche Stärkung der Leistungsfähigkeit, weil Einsätze dadurch schneller, präziser und effizienter koordiniert werden können. Mit dem EOCS-System wird ELDIS II abgelöst, das man seit 2013 in Benutzung hatte. Das neue System ist vollständig browserbasiert und benötigt keine lokale Installation. Das erhöht die Flexibilität, optimiert die Einsatzortsuche und erweiterte Dispositions- und Alarmierungsfunktionen ermöglichen eine schnellere und präzisere Einsatzsteuerung. Und damit ein herzliches Willkommen zum MDF1 Direktmagazin am Freitag. Die Einführung der Software erfolgte zuerst im Mai in Dessau-Roßlau, dann Anfang Juni in Halle und Ende des Monats auch in den Polizeiinspektionen Magdeburg und Stendal. Das ist die Formel von Polyurethan, einem duroplastischen Kunststoff, dessen Entwicklung auf das Jahr 1937 zurückgeht. Es handelt sich um einen Zwei-Komponenten-Kunststoff, der je nach seiner Zusammensetzung, nach seiner Aushärtung Eigenschaften wie Holz aufweist. Auf dieser Grafik wurde dargestellt, wie die entstehende Masse in einer Form aushärtet und zu einem Stuhl wird, dem allseits bekannten Z-Stuhl. Entstanden sind die Aufnahmen in einer neuen Ausstellung im Stadtmuseum in Halle, in der unter der Überschrift »Pure Visionen« die Geschichte dieses Möbelstücks erzählt wird. Es ist eine Wanderausstellung, die zuvor auch schon in Dresden und Eisenhüttenstadt zu sehen war, aber im Stadtmuseum erweiterte man sie noch um einen regionalen Bezug zu Halle.
1: Also uns als Stadtmuseum war das wichtig, hier einen Regionalteil zur Ausstellung zu machen. Der Halle-Bezug besteht zum einen darin, dass im VUB Germaplast auch eine Matte hergestellt wurde, sogenannte Molly-Sit-Matte, vertrieben im Westen aus Polyurethan. Das ist also ein Produktionsbezug. Dann haben wir natürlich den Bezug zur Chemieindustrie und zum Chemieprogramm der DDR allgemein. Nach der Chemiekonferenz mit der Überschrift Chemie bringt Brot, Wohlstand und Schönheit, dass halt hier sowohl Dinge designt worden sind an der Kunsthochschule Burg Giebichenstein für die Produktion, als auch natürlich die Rohstoffe hergestellt worden sind und die Produktion stattgefunden hat von Alltagsgegenständen.
0: Auch deshalb sind hier zahlreiche Kunststoffprodukte aus DDR-Zeiten zu sehen. Doch kommen wir wieder zurück auf den Z-Stuhl, der gemeinhin als eine DDR-Design-Ikone bezeichnet wird. Aber da müssen vielleicht einige Zuschauer jetzt ganz stark sein, denn nicht nur das Design kam aus dem Westen.
2: Genau, das Design für den Z-Stuhl stammt von Ernst Möckel, seinerzeit Absolvent der HFG Ulm. Und er hat lange Zeit sich damit beschäftigt, einen Freischwinger quasi aus Kunststoff herzustellen. Und dafür bot eben dieses wahnsinnig verhärtende Material, Polyurethan, also dieser spezifische Kunststoff, bot sich dafür an, weil er eben so beschaffen ist, dass er nicht bricht, auch in dieser Formgebung. Für die Möbeltechnologie

0: gemacht quasi, wurde dieser Kunststoff in der Bundesrepublik, das muss man schon sagen. Die DDR hat irgendwann quasi diese Weiterentwicklung aufgegeben, hat dann aber gesehen, dass es ein Fehler war und musste dann aber tatsächlich für sehr viele Devisen, genau, teures Westgeld, musste dann die DDR tatsächlich die Verfahrenstechnologie, die Maschinen und die Formen für diese Möbel, in die sie eben dieses Material hineingeschäumt wird, kaufen. Und Teil dieses Kaufvertrags waren eben auch die Designs von den westdeutschen Entwerfern.
1: Und damit wird dieses in der Bundesrepublik auch als Kängurustuhl bezeichnete Sitzmöbel zu einer deutsch-deutschen Geschichte. Denn der Mann, der DDR Technologie und Design verkaufte, wollte die dann hierzulande herzustellenden Stühle auch im Westen vertreiben. Allerdings ging sein Unternehmen vorher in Konkurs. Und auch die schnellen modischen Wechsel sorgten dafür, dass Z-Stuhl, Gartenei und Tische in der alten BRD bald nicht mehr gefragt waren. Und auch die Ölkrise Anfang der 1970er sorgte dafür, dass man Kunststoffanwendungen dort überdachte. Nicht so in der DDR, da setzte man große Hoffnungen in die Materialsubstitution, denn Holz war knapp und noch war das Erdöl aus der Sowjetunion billig. Und so überschwemmten die Konsumgüterproduzenten der großen Chemiekombinate in Schwarzheide und Schwedt den DDR-Markt, bis keiner mehr die Stühle kaufen wollte.
0: Also die Idee war natürlich, dass man Konsumgüter sehr schnell, genau, schön auf Masse produziert. Aber die Realität war dann, dass nicht jeder seinen schönen Holzstuhl ersetzen wollte durch einen weißen oder braunen Kunststoffstuhl. Das heißt, man hatte Probleme in dem Vertrieb und hat nicht alle an Mann oder Frau gebracht. Und man musste sich was anderes überlegen. Das heißt, das war der Grund, wieso diese Stühle in so vielen Kantinen, Schulessensräumen oder Schwimmbädern oder auch Erholungsheimen, Mokkamilch, Eisbars, genau. Also dadurch avancierten sie quasi zu so einem, also tatsächlich zu diesem Design DDR oder zu dieser DDR-Design-Ikone, weil es eben ein ganz bekanntes Möbelstück war, des Alltagslebens, könnte man sagen.
1: Weiter wurden auf Basis dieser Kunststofftechnologie Designer beauftragt, neue Anwendungen zu gestalten, aber die schwerfällige DDR-Planwirtschaft verhinderte die Produktion, meistens weil man sich nicht in der Lage sah, die schweren Formen herzustellen.
0: In Halle ist ja die Kunsthochschule damals, oder die Burg Giebichenstein, so wie sie, oder die Burg, wie sie in Kürze genannt wird. Und die sollte sich, also diese Entwicklung von Anwendungen in Polyurethan, das wurde so Anfang der 70er Jahre zu so einem richtigen Staatsaufgabe in der DDR. Und natürlich wurden auch Hochschulen angehalten und diverse Betriebe, sich mit diesem Thema zu beschäftigen. Und wir haben im Archiv der Burg Giebichenstein eben gefunden, 13 Abschlussarbeiten, die sich mit diesem Material beschäftigen und dem Einsatz. Und vor allem sind wir sehr froh, dass wir Rudolf Horn, der ja langjähriger, also der berühmte Designer Rudolf Horn, der hat lange Jahre hier an der Burg unterrichtet und auch er hat Funktionselemente aus Polyurethan entworfen, auch so typisch für seinen Gestaltungsansatz. Ansatz variabel für jeden Bereich in der Wohnung. Das zeigen wir hier auch in der Ausstellung an zahlreichen Fotografien. Also das ist nicht nur, manche nennen es, also im umgangssprachlichen Gebrauch werden die Garderobenelemente von Rudolf Horn genannt, aber der Einsatz war vielfältig, von der Küche übers Wohnzimmer, Garderobe natürlich, aber auch Schlafzimmer und Kinderzimmer.
1: In der Ausstellung wird diese Produktgeschichte als gesamtdeutsche Erzählung ausgebreitet, ergänzt durch Schilderungen von Zeitzeugen aus der Produktion oder zur Nutzung der Möbelstücke. Und mit Molly Sitt zeigt man auch ein Produkt, das man in Halle ausschließlich für den bundesdeutschen Markt herstellte. Werbemittel aus der Zeit, die man noch finden konnte, dokumentieren das. Aber vielleicht hat ja noch jemand in den alten

0: Bundesländern ein solches Stück auf dem Dachboden liegen. Die staatlichen Sammlungen in Dresden würden sich freuen, so etwas noch zu bekommen. Auf Dachböden werden sicher auch noch viele der Z-Stühle aus DDR-Produktion zu finden sein, auch wenn die letzten Exemplare 1983 hergestellt wurden. Damals wurde Erdöl auch hierzulande ein knappes Gut, als die Sowjetunion auch von ihren Bruderstaaten harte Devisen für den kostbaren Rohstoff haben wollte. Neben den ausgestellten Designstücken erfährt der Besuchende natürlich auch etwas über deren Produktion, auch angepasst an kindliches Verständnis in Form einer Bildergeschichte und mit einigen interaktiven Elementen, die zum Experimentieren und Entdecken einladen. Bis zum 1. November kann man diese Ausstellung erst einmal besuchen, dann wird sie wohl nach Gera weiterziehen, denn das Interesse an solchen Geschichten ist ungebrochen, übrigens in Ost und West.
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2: Die MDF1 Wettervorhersage für den 19. und 20. Juni. In der Nacht zum Samstag ist der Himmel leicht wolkig, teils auch sternenklar. Örtlich sind leichte Schauer möglich. Die Nachttemperaturen sinken auf 21 bis 19 Grad. Der Wind weht leicht und weiter in Böen, aus dem Südosten. Am Samstag ist der Himmel anfangs nur leicht wolkig. Später bilden sich dann verstärkt Wolken. Es sind erst vereinzelt leichte Schauer und dann am Abend Gewitter mit Unwettergefahr möglich. Die Tagestemperaturen liegen bei 30 bis 33 Grad. Der Wind weht mäßig, in Gewitternähe kräftig auffrischend und in Böen aus südlichen Richtungen. Die weiteren Aussichten bis zum Dienstag. In der neuen Woche werden die Temperaturen etwas angenehmer sein. Die große Hitze ist erst einmal vorüber und es bleibt bei warmen sommerlichen Temperaturen. Die Niederschlagswahrscheinlichkeit ist gering.
0: Am Samstag und Sonntag wird in den frankischen Stiftungen das traditionelle Lindenblütenfest gefeiert. Das Fest ist für die ganze Familie gedacht und bietet 80 Mitmachstationen. Diesmal unter der Überschrift Orientierung, wobei das große Labyrinth aus 100 bespannten Holzrahmen wohl die größte Attraktion sein dürfte. Das zentrale Festgeschehen spielt sich zwischen zwei Bühnen ab. Es gibt Musik und Spielakrobaten und eine Lichtshow am Samstagabend. Am Sonnabend besteht die Möglichkeit zu einem Besuch zwischen 11 und 23 Uhr, am Sonntag zwischen 10 und 18 Uhr. Der Eintritt ist frei. In Magdeburg feiert man am Samstag 120 Jahre Rennverein. Geboten werden 7 hochdotierte Pferderennen, aber auch ein familienfreundliches Rahmenprogramm. Der erste Start ist für 13.30 Uhr vorgesehen. Ab 12 Uhr bekommt man bereits Einlass, zum Beispiel um die Pferde zu begutachten und eine Wette zu platzieren. Ohne Pferde, aber dafür mit historischen Kostümen, lädt das Telemann-Zentrum am Samstag in den Klosterbergegarten zum Telemann-Sommerfest. Wie in den letzten Jahren auch, lassen sich die Veranstalter von Telemanns Musik zu Lustbarkeiten inspirieren. Diesmal ist Paris Dreh- und Angelpunkt der Animationen, denn man verspricht ein ganzes Feuerwerk französischer Lebenskunst. Es beginnt um 15 Uhr und dann kann man im Park wandeln bis um 21 Uhr Les Musiciens de Saint-Julien zum letzten Konzert aufspielen. Und auch für Telemanns Sommerfest gilt Eintritt frei. Das gilt auch für die Fête de la Musique, die am Sommeranfang, also am 21. Juni, gefeiert wird. Musik aller Couleur, von klassisch bis rockig, wird geboten an vielen Spielorten Open Air und kostenlos. In Magdeburg beginnt es um 14.45 Uhr auf der Hauptbühne im Kloster Bergegarten. Weitere Spielorte wären das Eine Welthaus, die Walloner Kirche oder das Fahnenmonument am Elbufer. In Halle wird ab 17 Uhr die Talstraße zu einem Ort des Straßenmusikfestivals. Weitere Spielorte wären hier zum Beispiel die Rocky Beach auf der Ziegelwiese oder die Waldbühne am Peißnitzhaus. Auch in Halle beginnt die Party am frühen Nachmittag. Wann genau, wer auftritt und welche Spielorte es noch gibt, erfährt man unter www.fete-halle.de für die Saalestadt oder unter www.fete-magdeburg.de für die Otto-Stadt.

0: Es lohnt sich übrigens auch für die älteren Herrschaften mal nachzusehen, was geboten wird, denn Fête de la Musique ist ja nicht nur laut und nicht nur für junge Leute. Bei MDF1 gibt es am Wochenende wieder den Wochenrückblick, also alle Videofilme dieser Woche im Block, so lange, bis es am Montag wieder etwas Neues gibt. Und das wäre dann unser Angebot für die nächsten Tage. Und jetzt natürlich das Talkwerk, um hier Sie ein bisschen dazu zu verleiten, weiterzugucken. Ich wünsche schon mal ein schönes Wochenende, auf Wiedersehen und bleiben Sie gesund.
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2: Willkommen bei ERF Yes, hier ist unser Talkwerk. Schön, dass ihr mit dabei seid. Und ich freue mich auch wieder, heute drei Gäste hier sitzen zu haben, die spannende Geschichten mitgebracht haben. Ganz außen, da sitzt Sabine Metz. In den Corona-Jahren, da hat sie einen echten Albtraum erlebt. Ihr Sohn hatte einen schweren Verkehrsunfall und lag im Koma. Und als ob das noch nicht schlimm genug wäre, das war am anderen Ende der Welt, in Australien und in diesen Corona-Jahren wirklich schwer, dahin zu kommen. Kann uns eine Geschichte von Widerständen und Wundern erzählen. Danke, dass du das heute tust.
3: Gerne.
2: Daneben Sarah Bietau. Sie ist Friseurmeisterin, lebt aber auch ihre Leidenschaft fürs Schreiben. Und beim Schreiben hat sie auch schon ihre Erfahrungen als Kind und Teenager aufs Papier gebracht. Da hat sie vor allem jahrelang schlimmes Mobbing erlebt. Und sie erzählt uns heute von ihrem Weg, von den Auswirkungen, die sie auch teilweise noch bis heute spürt. Danke.
3: Hallo.
2: Und schließlich Matteo Suda. Er ist Unternehmer und Berater. Also vor 8 Jahren hat er seine Traumfrau kennengelernt. Und die hat er dann versucht, Schritt für Schritt von einem Konzept zu überzeugen, das er so im Kopf hatte, nämlich dem Konzept einer offenen Beziehung. Das Ganze gipfelte dann in einem gemeinsamen Besuch im Swingerclub. Und ich glaube, du musst uns ein bisschen was erklären, wie da Sachen zusammenpassen für dich. Allein Traumfrau einerseits, offene Beziehung andererseits. Darüber müssen wir mal reden. Danke, dass du da heute offen von berichten wirst.
4: Ja.
2: Matteo, als du deine heutige Frau Michelle kennengelernt hast, war das sowas wie Liebe auf den ersten Blick, so blitzeingeschlagen?
4: Kann man schon fast schon sagen, ja. Also das war beim Segeln damals in Kroatien, haben wir uns kennengelernt und war echt eine spannende Woche und ich habe sie kennengelernt und ich bin dann zurückgekommen von diesem Segeltörn und ich habe damals meinen Trauzeugen, meinen mittlerweile verstorbenen Trauzeugen, war auch mal ein Schicksal für sich, habe ich da gesagt, nachdem ich sie 2 Tage kannte, die Michelle, habe ich gesagt, ich glaube, ich habe meine Frau des Lebens gefunden, ja, meine Traumfrau gefunden und habe auch, ja, damals in Malte gefragt, Malte, wie möchtest du, wenn der Tag so weit kommt, wenn es wirklich sich so entwickelt, mein Trauzeuge werden?
2: Das heißt, du hast schon ans Heiraten gedacht.
4: Ja, das war wirklich so, ja.
2: Klingt relativ klassisch, aber wie würdest du denn sagen, wie zu diesem Zeitpunkt so dein Idealbild von Beziehung aussah?
4: Ich hatte ja viel Erfahrung gesammelt mit Frauen, ja. Und irgendwann diese ganze Tinder-Szene und Lovu und so weiter habe ich dann auch irgendwie mitgemacht und rumgetindert und hatte dann irgendwann die Schnauze voll von dem Ganzen, und habe gesagt, so, ich lege das jetzt in die Hände von Gott. Ja, ich habe zu dem Zeitpunkt Gott genannt, irgendwie das Universum und so Urvertrauen, Gottvertrauen gehabt, aber noch nicht eine Beziehung zu Jesus Christus. Ja. Und habe gesagt, ich lege das jetzt in deine Hände, wer auch immer du bist da oben. Und ich habe jetzt keinen Bock mehr auf Tinder und Co. Ich lege das jetzt zur Seite und werde jetzt mit gar keiner Frau irgendwas haben, bis nicht die eine Frau kommt. Und dann hatte ich ein Jahr lang enthaltsam gelebt, bis ich dann Michelle getroffen habe und irgendeine innere Stimme hat mir gesagt, das ist die Frau. So, und zu deiner Frage mit dem Beziehungskonzept. Ja, ich hatte schon immer im Hinterkopf, und ich glaube, das war halt alles sehr geprägt durch die Pornoindustrie, durch ja, Filme, die man halt einfach schon als Jugendlicher geguckt hat, hatte ich immer so dieses Konzept, naja, ein Mann, der muss ja seinen Samen verteilen, so auf die Art, ja, der muss also so monogam leben, das war für mich ein bisschen schwieriges Konzept im Kopf, weswegen ich das jeder Ex-Freundin damals schon vorgeschlagen habe, ja, möchten wir nicht irgendwie eine offene Beziehung führen in irgendeiner Form, ja. Du kannst jemanden haben noch parallel und ich auch, aber wir sind ja hier und wir haben eine Basis. Das war so ein bisschen im Hinterkopf mein Beziehungskonzept. Was ich da schon im Kopf hatte, ein Stück weit Michelle auch dahin zu führen, ja. So, meine
2: Das heißt,
4: jetzige Frau,
2: du wolltest nicht nur Freiheit für dich, sondern du wolltest, dass das so ein gemeinsames Konzept ist.

0: Ja, also ich hätte mir auch Freiheit nur für mich vorstellen
1: Okay, also es ging ja schon sehr um
0: Es
1: dich
0: ging
1: dabei, dem
0: schon
1: Ganzen.
0: sehr um, ja, ich
1: Ja.
0: finde auch andere Frauen attraktiv, ja, und dementsprechend, wenn ich das ja so fühle, ja, mein Herz das so fühlt, dass das alles in Ordnung ist und auch ich die Lust verspüre, dann würde es schon wohl richtig sein, ja, weil warum soll mein Herz mich anlügen?
1: Ja.
0: Das war
1: Das
0: so der Gedanke.
1: heißt, würdest du sagen, dass du da sehr getrennt hast zwischen Sexualität und Liebe,
0: Ja,
1: Beziehung? Das war was anderes für dich.
0: genau. Das war, darüber haben wir ja auch viel geredet, ja, also war jetzt nicht super begeistert, als ich das angesprochen habe, ja, meine Frau. Und dann haben wir auch viel darüber philosophiert und geredet und habe auch gesagt, das kann man auch klar trennen. Ich hatte ja auch viel Erfahrung mit anderen Frauen und auch teilweise irgendwie nur eine Woche oder One-Night-Stands und habe sie auch nicht gleich heiraten müssen. Also dementsprechend
1: Aber
0: war das für mich so gut getrennt, ja,
1: es war ja
0: im
1: anscheinend
0: Kopf.
1: nicht so, dass sie das so extrem abgeschreckt hat, dass sie gesagt hat, sorry, also wenn du die Idee hast, dann kannst du mich nicht so lieben, wie du sagst.
0: Nee, sie war tatsächlich offen dafür, mich zu verstehen. Also sie war nicht offen für die Idee, von Anfang an nicht so wirklich, aber hat mich auch nicht verurteilt deswegen. Also ich habe gesagt, hab das dann immer erklärt und ja, und verbunden auch mit den Filmchen und den Pornos und alles, was unsere Gesellschaft so prägt und auch so dieses Verständnis, wir sind alle eins und ich war auch lange in dieser Spiri-Szene drin. Deswegen sage ich, 2018, als ich meine Frau kennengelernt habe, war ich noch in diesem Modus drin, naja, es gibt da was Höheres und spirituell, New Age, wir sind alle eins, wir sind alle verbunden, wir kommen sowieso alle ins Himmelreich irgendwann, ja, so Bücher wie Gespräche mit Gott haben mich da sehr beeinflusst von Neil Donald Walsh, wo es am Ende eigentlich heißt, naja, Gott möchte sich durch uns hier erfahren, wir sind alle Gott und wenn er das in mein Herz legt, dass ich mit verschiedenen Frauen oder wie auch immer eine offene Beziehung haben soll, dann ist es halt so, das möchte ja Gott erfahren durch mich. Das war so die Erklärung, ja. Und genau, und darüber haben wir viel philosophiert. Sie hat auch das Buch gelesen dann, ja. Und dann hat sie mich besser verstanden und hat gesagt, wer ist sie denn, dass sie mir das verwehrt, ja, wenn ich solche Wünsche habe und so. Mein Herz mich dahin führt, ja. Aber da kannte ich noch, Jeremia kannte ich da noch nicht, der gesagt hat in der Bibel, das Herz ist sehr trügerisch. Ja.
1: Das heißt, das hat sich für dich gut angefühlt, diese Idee.
0: Ja,
1: Und war
0: voll.
1: kein Widerspruch zu, das
0: Das
1: ist
0: hat
1: aber
0: sich.
1: die eine Frau, die werde ich lieben und für immer und die
0: Ja,
1: werde ich
0: das war
1: heiraten.
0: schon die eine Frau, die werde ich für immer
1: Ja.
0: lieben. Die anderen wäre dann zum Spaß gegenseitiges Einvernehmen wäre so gewesen, ja. So. Ja.
1: Gab es eigentlich in dir selbst dann doch auch einen Teil, der Bedenken hatte? Ist ja oft so, man hat ja oft so ein inneres Team, ne? So der eine sagt das, der andere sagt das. Gab es das oder war das für dich so total straight?
0: Doch, doch. Also als sie auch gesagt hat, ja, und was würdest du machen, wenn ich jetzt mit dem anderen dann und vielleicht mich mit dem treffe oder sonst irgendwas, dann kam schon innerlich so eine gewisse Abwehrhaltung. Aber ich habe es mir dann eingeredet, na ja, das ist so die programmierte Eifersucht und in unserer Gesellschaft und Eifersucht ist ja nur eine Angst, ja. So, und diese Angst muss ich jetzt nur überwinden. Das ist etwas, was mit dem Ego zu tun hat. Das war so meine Erklärung zu dem Zeitpunkt. Und das Ego muss man halt einfach irgendwie abschalten und dann wird es schon passen, ne?
1: Ja.
0: Ja.
1: Das heißt, das war jetzt über mehrere Jahre, dass du deine Frau versucht hast, davon zu überzeugen, lass uns das doch mal so ein bisschen ausprobieren.
0: Ja, ich habe immer wieder so Anreize geschaffen durch gemeinsam irgendwie Filme gucken, ja, explizit in der Form. Und man hat sich dadurch auch Lust gemacht, ja, in dem Moment, ja. So, und man hat sich von dieser Wollust und von der Lust halt schon leiten lassen, immer mehr. Und für mich war das halt völlig normal, ja, so, weil ich mir dachte, ja gut, wir reden ja wenigstens drüber. Ja, die anderen machen so heimlich und betrügen ihre Frauen dann hinterrücks. Und ich habe gesagt, so. Ich will es nicht heimlich machen, ich sag's dir sofort. Ich kann mir das vorstellen, ja, auch mit anderen irgendwas zu haben. Und damit habe ich mich erstmal moralisch irgendwie gut gefühlt, weil ich es ja nicht hinterrücks mache, weil ich ehrlich gesagt habe, was ich fühle und möchte. Und genau,
1: Ja.
0: dementsprechend. Ja.
1: Ihr habt dann tatsächlich irgendwann diesen Schritt gemacht, dass ihr gemeinsam in so einen Swingerclub gegangen seid. Mit wie viel Überzeugung ist Michelle denn mitgekommen?
0: Zu dem Zeitpunkt, also ich habe sie jetzt nicht hingezwungen, das war schon freiwillig, ja. Es hat sich, wie gesagt, es hat sich hier aufgebaut über Jahre. Wir haben ja dann geheiratet, 21. Ich habe dann weitergemacht mit den Filmen, mit den Fantasien.

0: und so immer mehr Lust drauf gemacht, immer mehr. Und ja, wenn wir da hingehen, wir müssen ja nicht mit anderen was haben. Du kannst ja theoretisch auch einfach hingehen und miteinander was haben und dich halt von dem drumrum leiten lassen und so inspirieren lassen, ja. Und das war ja dann 2024, genau, 2024, ja. Ich habe mich dann auf so Plattformen angemeldet. Da gibt es ja verschiedenste Plattformen, wo man sich anmelden kann. Ja, ich will jetzt keine Werbung machen dafür. Und dann mit anderen ausgetauscht. Und ja, da wird man schon ganz herzlich eingeladen so zu Partys. Ja, da gibt es dann verschiedene Partyveranstalter. Dann lädt man halt Bilder hoch und die gucken sich dann verschiedene Profile an. Und da wurden wir halt auch eingeladen. Also, hey, möchtet ihr nicht zu dieser Party mal mit dazustoßen? Und dann haben wir uns das angeguckt, die Location sah gut aus. In den Clubs gibt es ja auch immer was zu essen, zu trinken, so für den Preis, wenn man dann da hingeht. Und hat sich erstmal gut angehört alles, ja.
1: Ja.
0: Und
1: Ja, was würdest du denn sagen, als ihr dann wirklich da wart?
0: ja.
1: Wie hast, also ich frage bewusst nicht was, sondern wie hast du das da erlebt?
0: Ja.
1: Und entscheide bitte selbst, wie sehr du ins Detail dann jetzt gehen willst.
0: Ja. Also wir wurden ja super herzlich empfangen und die Menschen an sich waren erstmal herzlich. Wir kamen an, wir haben sogar Kuchen mitgebracht, ja, weil das so das Buffet mitgestaltet hat. Und es war schon, in dem Moment war das okay, ja. Ich kam dann an, alle waren halbnackt, so, und nackt, halbnackt, da ging schon das Treiben umher. Man kann sich so vorstellen, ich weiß, die wenigsten werden wahrscheinlich in so Clubs gewesen sein jetzt, aber es ist wie ein Sexspielplatz für Erwachsene, ja. So, man kommt hin und alles kann, nichts muss. Es ist ja so dieser Spruch von den bekannten Swingern. Und du kommst dann hin und hast da verschiedenste Räume und lässt dich erstmal inspirieren, gucken. Und da geht das Treiben umher und dort und dort. Und da gibt es Spielsachen und Spielzeug und so. Und das war dann erstmal in dem Moment so vom Empfinden her, ja, gut. Dann haben wir ein anderes Pärchen auch kennengelernt, mit denen auch gesprochen und so. Und so, und dann hatten wir halt unsere Erfahrungen, sage ich mal, gesammelt insgesamt. Ja, da will ich jetzt nicht explizit drauf eingehen, aber so unsere Erfahrungen haben wir dann da gesammelt. Und währenddessen an sich hat sich's gut angefühlt. Das Spannende war, und da kam ich ja auch noch nicht zu Jesus, also Jesus habe ich da noch nicht gefunden. Das Spannende war, ich konnte es mir nicht erklären, aber eine Woche danach ging es mir überhaupt nicht gut. Obwohl ich von der Ratio in dem Moment mir alles gut geredet, schön geredet habe oder auch so war, ja, so vom Gefühl, ich habe nichts Verwerfliches dran gesehen, ja. Aber ich hatte eine Woche fast schon wie eine Art Depression danach und ich konnte es mir nicht erklären. Ich konnte es mir nicht erklären, womit das zusammenhängt. Ja.
1: Hast du in dem Moment aber dran gedacht, dass das damit zu tun haben
0: Ja,
1: könnte?
0: weil es ja direkt danach
1: Ja.
0: war, ja, dachte ich mir schon, aber ich konnte es mir rational
1: Warum
0: nicht
1: das
0: erklären, weil
1: jetzt
0: es
1: so
0: auf einer
1: ist?
0: geistigen Welt passiert ist.
1: Ja.
0: Ja, also das wurde mir erst im Nachgang dann irgendwann bewusst, dass das auf der geistigen Welt mich doch sehr beeinflusst hat.
1: Ja.
0: Ja, und welche Geister da auch drin waren und ja, mich auch ein Stück weit, weil man ja sehr offen ist, dann vereinnahmt haben,
1: Ja.
0: auch dämonisch.
1: Ja.
0: Sicherlich, ja, in dem
1: So würdest du
0: Moment.
1: das einschätzen?
0: Ich denke
1: Ja.
0: schon, dass da ein Einfluss auch war in dem
1: Ja.
0: Moment, ja, wo mein innerer Kampf dann auch da war, ja.
1: Hast du mit deiner Frau darüber gesprochen, wie sich das für dich im Nachhinein angefühlt hat?
0: Ne? Also jetzt, ja,
1: Ja, aber
0: mittlerweile,
1: damals
0: aber
1: nicht.
0: da, nee, in der Woche nicht, weil ich wollte ja den Schein nicht kaputt machen. Ich so, okay,
1: Okay.
0: das ist nur vorübergehend, ja. Nach
1: Das
0: einer
1: heißt,
0: Woche
1: das hat
0: wird es
1: dich
0: ja
1: nicht
0: wieder
1: ins.
0: gut sein und dann
1: Okay.
0: geht man wieder hin, ja.
1: Das hat dich nicht ins Nachdenken darüber
0: Dass
1: gebracht,
0: man
1: ob das so eine
0: aufhört
1: gute
0: damit,
1: Idee ist.
0: nee,
1: Okay.
0: dass man aufhört damit nicht, ne. Ich habe auch Kontakt gehabt mit einer anderen Frau und mit der hätte ich mich auch treffen sollen, ja. Das war so, wir waren im, glaube ich, Oktober oder sowas, 24 in diesem Club und ich hätte mich im Januar mit dieser anderen Frau treffen sollen und im Dezember zwischendrin habe ich Jesus gefunden.
1: So, okay, alles klar.
0: Das war
1: Also die
0: der.
1: nächste Möglichkeit wäre jetzt
0: Ja.
1: gewesen, so, ich habe einfach mal was mit einer anderen. So, da
0: Ja.
1: wart schon verabredet, oder
0: Ja,
1: was?
0: ich war schon verabredet mit der anderen Frau, ja.
1: Aber das hast du
0: Meine
1: nicht
0: Frau fand
1: wahrgenommen.
0: es nicht so klasse, aber sie hat
1: Okay.
0: halt gesagt, ja gut, das ist halt, gehört halt dazu. Und also ich fand's,
1: Krass, ne? Sowas dann zu planen, obwohl man weiß.
0: ja, aber sie hat gesagt, ja, mach das, du musst deine
1: Okay.
0: Erfahrung sammeln. Und das ist so, ja.
1: Du hast es dann nicht gemacht und sagst, mir ist Jesus dazwischen gekommen. Was heißt denn das? Wie ist denn das passiert?
0: Naja, es war auch kein Prozess von heute auf morgen, ja. Und ich sag mal so, das war, also fing alles an, die Journey. mit der Suche nach Gott schon lang, würde ich sagen. Also vom inneren Empfinden her habe ich ja immer gedacht, ich bin irgendwie mit Gott verbunden. Ja. Aber als mein Vater dann die Krebsdiagnose bekommen hat, habe ich mich irgendwie doch mehr mit dem Tod auseinandergesetzt und was ist danach. Ja. Ich habe verschiedenste Bücher angefangen zu wälzen und vielleicht auch Leute, die jetzt zuschauen, sind vielleicht eher rational auch da unterwegs. Und so bin ich auch rational irgendwie drangegangen, ja, und habe mir Nahtoderfahrungen angeschaut. Ich habe Bücher gelesen, Exploration Gott. Und Gott hat mir verschiedene Botschaften ins Herz gelegt und immer mich weiter zu diesem Punkt gebracht, wo ich Jesus kennengelernt habe. Und
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3: Von welchem Alter reden wir da, wo das passiert ist oder wo es besonders
4: also intensiv war? Also hauptsächlich war es in der Oberschule. So ab der 5. Klasse fing das an, immer schlimmer zu werden. Ja.
3: Konntest du dir denn selbst irgendwie erklären, warum du ausgerechnet da zur Zielscheibe für andere geworden bist?
4: Eigentlich nicht. Ich habe vor allem, ich war immer ein sehr verlässlicher Mensch. Also auf mich konnte man sich wirklich verlassen. Ich war immer treu. Ich war immer lieb zu allem. Ich habe mich ja auch dementsprechend dann auch angepasst. Ich war immer gut in der Schule. Ich habe mich halt dann da versucht hinein zu vertiefen und habe das dann halt vielleicht auf den Glauben geschoben.
3: Also
4: dass das damit zusammenhängt.
3: Jetzt gibt's ja verschiedene Arten, damit umzugehen. Das eine könnte, dass man denkt, die anderen sind halt bescheuert. Ich bin schon richtig. Die sind halt blöd und man entwickelt so eine Wut auf die anderen. Oder man denkt, vielleicht bin ich wirklich bescheuert. Was hast du gedacht?
4: Das Zweite. Ja, ich habe wirklich an mir gezweifelt und ich konnte auch kein Kompliment mehr annehmen, auch von meinen Eltern, wenn die Eltern gesagt haben, halt, du bist schön und du siehst gut aus oder so, sei es, wenn es dann zur Konfirmation kam oder so. Das konnte ich einfach nicht glauben und ist einfach abgeprallt.
3: Konntest du mit irgendjemandem darüber reden?
4: Das hat niemand verstanden, weil ich habe ja auch keine Freunde gehabt. Die Lehrer haben es auch mitbekommen, es war ja offensichtlich, aber sie konnten auch nichts unternehmen. Ich habe auch versucht, die Schule zu wechseln.
3: Aber das ging nicht?
4: Nee, das hat erst in der 9. Klasse haben wir es dann irgendwann durchboxen können.
3: Gab es mal Momente, wo du so die Kraft und den Mut entwickelt hast,

0: Hast dich auch mal zu wehren und dem mal was entgegenzusetzen?
1: Also anfänglich schon. Ich war ja auch oft bewusst auf der Schule, wo mein Bruder war, um dann halt zu sagen, ich kann schnell mal zu ihm rennen. Aber das war oft gar nicht möglich. Ich habe mich dann halt eher versteckt oder ich habe mich wirklich nicht getraut, irgendwas zu äußern. Man tut halt dann wirklich im wahrsten Sinne des Wortes alles hinunterschlucken, die Zähne zusammenbeißen. Früher war es ja so, man durfte nicht zu Hause bleiben, musste halt weitermachen, komm näher, es wird schon, irgendwann hört's auf. Klügere gibt nach und sowas halt.
0: Ja. Das heißt, du hast schon manchmal mit Lehrern oder mit deinen Eltern schon auch drüber gesprochen?
1: Ja, die wussten es ja, weil ich
0: Ja.
1: ja jeden Tag heulend nach Hause
0: Ja.
1: kam.
0: Ja. Aber gab es da irgendeine Chance, dass die Eltern irgendwas verbessern konnten? Oder wie war das, wie hast du das zu Hause erlebt?
1: Also, wir haben auch mit den Lehrern gesprochen, aber die waren irgendwie machtlos. Und das hat sich so in mir einer richtigen Hilflosigkeit halt auch ausgewirkt.
0: Wenn man so ständig und ständig gedemütigt wird, das selber irgendwann glaubt, dann macht das was mit einem selbst, mit der Psyche, mit dem Körper, mit dem Bild von sich selbst. Was waren denn bei dir so die Auswirkungen?
1: Ja, also ich kenne es gar nicht ohne Schmerzen. Mein Körper, der hat immer mit Schmerzen reagiert. Ich hatte ganz oft Luftnot gehabt. Wenn wir zum Beispiel Sonntagsausflüge gemacht haben, dann konnte ich nicht mithalten. Ich habe dann irgendwann keine Luft mehr bekommen. Ich musste absteigen vom Fahrrad und ja, habe dann wie so eine, jetzt würde ich sagen, es wäre so eine Panikattacke gewesen. Immer so. Man hat auch gedacht, ich habe Asthma und wir sind auch zu Ärzten gegangen, aber die haben halt auch sich nicht zu helfen gewusst. Also dann wurde das halt schnell auch hingestellt als Simulant, was halt auch immer blöd ist.
0: Man sich eh schon bescheuert
1: Dann
0: fühlt.
1: fühlt man, ja, wird man erst recht nicht ernst genommen und ich hatte halt auch Schlafstörungen schon von klein auf. Ich habe immer gemerkt, dass mir der Druck, egal wo ich hingekommen bin, nicht gut getan hat und ich habe immer gefühlt nie das Richtige für mich entdeckt, sei es beim Sport oder so. Ja, und es ist halt auch schlimm, wenn du niemanden hast, wo du dich mal sozusagen ausheulen kannst.
0: Aber ist da niemand mal auf die Idee gekommen, auch du selbst nicht, dass das was mit dem Mobbing zu tun haben könnte, deine körperlichen Beschwerden?
1: Nee,
0: Sowas wie
1: tatsächlich nicht.
0: Psychosomatik und so, keiner drüber. Ist schon ganz schön erstaunlich. Du hast dann irgendwann die Schule gewechselt. Wie lange hat das gedauert, bis das ging?
1: Also von der, ich habe ja schon in der 5. Klasse, wo ich das dann gemerkt habe, dass das immer schlimmer wird, habe ich schon gehofft, dass das in der 7. Klasse passiert. Da wollte ich dann nochmal wechseln. Da haben sie mir aber abgeraten da davon. Und dann ist es in der 9. Klasse, konnte ich dann wechseln. Konnte dann mit einer aus der Jungschar, die ich kannte damals, die Schule wechseln. Und da habe ich ja dann zum Glück eine Verbesserung gespürt,
0: Das war
1: erstmals.
0: wirklich erstmal besser. Ja. Und würdest du sagen, dass ab dem Zeitpunkt auch Mobbing dann kein Thema mehr für dich in deinem Leben war?
1: Also nur solange man halt sozusagen mitschwimmt. Weil ich kannte ja es nicht, Freunde zu haben. Demzufolge wusste ich auch nicht, wie führe ich denn eine richtig gute Beziehung, sei es zwischen Freundinnen oder dann halt auch dann, alle hatten dann einen Freund, Mama Teenie. Und ich hatte dann Angst davor, eine Beziehung zu führen. Für mich war dann Nähe nichts. Das ganz andere Thema. Und ja, habe mich dann immer schlecht gefühlt, habe ein ganz großes Scham- und Schuldgefühl dann immer gehabt. Und ja, ich habe halt versucht, dadurch Anerkennung zu bekommen, habe alles so gemacht wie die anderen, weil auf der Schule konnte ich erstmalig halt erleben, dass ich doch Freundinnen bekommen habe. Und dass ich auch Komplimente bekommen habe von anderen. Ich habe echt gedacht, ich bin in einem schlechten Film. Und das dauert nicht lange an, so ungefähr. Und dann hatte ich eben auch mal Verehrer gehabt und so. Aber ich habe irgendwann gemerkt, das ist nicht der richtige Weg. Also ich habe mich immer ganz schnell Schlechtigkeit gefühlt. Also wie so ein schlechtes Gewissen halt. Ja, mach das halt lieber nicht. Weil natürlich, Teenies probieren sich ja auch aus. Man geht auf Partys. Man hat halt mal mit geraucht und so weiter und viele sind dann auch wirklich richtig abgerutscht und da hat auch jeder mit jedem so ungefähr und das wollte ich halt nicht mitmachen und wo ich dann gesagt habe, ich möchte nicht mehr mit denen befreundet sein, ging das wieder los und dann hat das Mobbing seinen Höhepunkt erreicht.
0: Noch mal einen neuen Höhepunkt erreicht.
1: Ja.
0: Aber da warst du ja schon im anderen Alter. Wie sah das denn dann aus?
1: Ja, also die haben dann zum Beispiel Kaugummi in die Haare geklebt, meine Sachen kaputt.

0: gemacht. Also du wurdest wirklich schlimmst beschimpft. Ich habe einfach mal so eine geklatscht gekriegt. Oder das Schlimmste war eigentlich diese Telefonanrufe. Die haben mich dann gestalkt. Die haben dann gesagt, hier ist der Pate, ich weiß, wo du bist und was du machst. Und haben es tatsächlich auch gewusst, die haben mich verfolgt. Und ja, dadurch habe ich richtige Angstzustände und Kontrollzwänge dann auch entwickelt.
1: Das heißt, dein psychischer, körperlicher Zustand wurde eigentlich noch schlechter,
0: Ja.
1: als er vorher eh schon war. Ja. Jetzt hast du vorhin erzählt, du hast die Vermutung, dass das auch so der Anfang des Mobbings, dass das auch, oder hast du es so erklärt, dass das was damit zu tun haben könnte, dass du auch ein gläubiger Mensch bist. Das hat ja auch schon zu Hause in der Familie eine große Rolle gespielt. Wie war das denn für dich? Welche Rolle in dieser Verarbeitung und im Umgang mit Mobbing hat denn für dich Glaube gespielt? Weil anscheinend könnte man ja denken, also nett war Gott ja nicht zu dir, was er dir so alles zugemutet hat.
0: Das waren auch oft meine Gedanken. Ich habe das dann auch zum Beispiel gedacht, als mir dann besser ging nach dem Schulwechsel und das alles eigentlich schön war, da habe ich dann gedacht, ich brauche eben Gott nicht und deswegen habe ich vieles ja mitgemacht. Aber der Glaube hat tatsächlich mich überleben lassen. Also ich habe zwar nicht so viel mitbekommen, weil meine Mama ist zum Beispiel auch nicht gläubig aufgewachsen. Aber einfach das, was unsere Eltern uns mitgegeben haben, das täglich Brot sozusagen, hat mir Halt gegeben. Auch die vielen Freizeiten, wo ich war. Und ich wusste, da gibt es noch mehr. Und ich habe mich durch das Leid eigentlich auch mit Jesus verbunden gefühlt. Ich habe ihn verstanden. Ich weiß, was es heißt, abgelehnt zu werden. Und habe mich dann da wirklich drinne geflüchtet.
1: Und würde sagen, das war das, inwiefern Glaube für dich dann eine Ressource war, dieses sich verstanden fühlen, verbunden fühlen. Ja. Heute bist du jemand, der sich durchaus was zutraut, auch, ne? Du machst jetzt gerade, bist du so in den letzten Zügen einer Ausbildung zur Kunsttherapeutin.
0: Therapeutin.
1: Therapeutisch mit anderen Menschen arbeiten, muss man auch für sich gesettelt sein. Was hat dir denn geholfen, dass du dich heute und das Leben anders sehen kannst?
0: Also ich habe mir dann irgendwann, als ich dann meinen Mann kennengelernt habe und Kinder bekommen habe, bei der vierten Tochter war alles komplett anders. Da haben wir auch eine Diagnose bekommen, dass es hieß, dass sie schwer behindert zur Welt kommt. Und sie kam aber Gott sei Dank gesund zur Welt. Und war aber für mich, es war nicht dann alles in Ordnung, weil ich fing dann erst recht an mir zu zweifeln. Und ich habe dann gemerkt, es war auch dann zu Corona-Zeiten, ich muss mir Hilfe holen. Weil auch die Kinder, die haben immer so viel getriggert, wo ich gedacht habe, ich reagiere hier immer über und ich weiß überhaupt nicht wieso. Und das hat halt meine ganze Vorgeschichte halt verursacht. Und dieses Hilfeholen hat mir geholfen, einfach einen Weg rauszufinden und damit klarzukommen und mich selber auch irgendwo besser zu verstehen. Vor allem, dass die Seele erstmal heilen kann, dass man dann den Geist stärkt und dann am Körper arbeitet, um eben herauszufinden, warum spricht mein Körper jetzt so, wie er spricht. Und weil es ging mir körperlich dann trotzdem immer, immer schlechter. So schlimm, dass ich richtige schlimme Erschöpfungszustände bekommen habe und auch zum Beispiel zweimal Gürtelrose gehabt habe und solche Sachen, die halt wirklich schon sehr, sehr schmerzhaft sind und ich wirklich nichts mehr machen konnte. Also ich konnte auch keine Dienste mehr in der Gemeinde mitmachen. Aber das, dieses Mal nichts tun, war wichtig für mich, Gott so kennenzulernen. Du musst auch bei mir nichts tun. Du musst nichts leisten, um geliebt zu werden. Du bist es schon.
1: Vielen, vielen Dank für deine Offenheit, auch für deine Bereitschaft, dass wir in die Kämpfe reingucken können, die ja auch nicht zu Ende sind und mit denen du dich weiter so beschäftigen musst. Alles Gute dir.
0: Danke.
1: Gottes Segen für deine Kinder, für deine Familie.
0: Danke.
1: Dank. Sabine, so, wir gehen mal so zurück in die Corona-Jahre. Das ist für uns alle so das Zeitalter, was immer einen besonderen Platz wahrscheinlich so in unserer Lebensgeschichte haben wird. Für eine sehr komplizierte Zeit und ihr habt die besonders zu spüren bekommen in eurer Familie. Euer Sohn war in Australien, hat da studiert, hatte da einen schlimmen Verkehrsunfall. Kannst du dich noch daran erinnern, wie ihr davon erfahren habt?
2: Ja, sehr gut kann ich mich daran
1: Ja.
2: erinnern. Wir waren in Italien tatsächlich und waren unser vorletzter Tag gewesen und waren im Hotel in Nähe von unserem Abflughafen. Und es war

0: Der 24, nee, der 25.09.2020, das war das erste Corona-Jahr. Und wir saßen morgens mit unserem Cappuccino am Tisch und hatten schon den Tag geplant, bla bla bla. Und dann ging mein Handy und ich sehe und gehe dran und sehe nur, okay, das ist das Büro. Dazu muss man sagen, Stefan, mein Mann ist selbstständig. Und habe gesagt, okay, du hast dein Handy wieder ausgemacht, das ist sowieso für dich und gib ihm mein Handy. Und dann ist er ans Handy gegangen und innerhalb von 5 Sekunden ist ihm wirklich alles aus dem Gesicht entglitten. Und ich wusste, okay, irgendwas ist passiert, irgendwas ist vorgefallen, irgendwas ganz Schlimmes. Und er legt auf und sagt, im Büro hat jemand aus Australien angerufen, Leopold, unser Sohn, hat einen Unfall gehabt, und ich habe alle Nachrichten bei mir auf dem Handy, weil er der Notfallkontakt war. Und so bin ich aufgestanden und habe gesagt, okay, wir treffen uns draußen auf der Hotelterrasse, da haben wir ein bisschen Ruhe. Mehr Informationen hatten wir tatsächlich erstmal gar nicht, nur dass es irgendwie ein Unfall war. Und ich bin ins Hotelzimmer zurückgegangen und habe gesagt, okay, ich hole jetzt das Handy und auf dem Weg werde ich nie vergessen, habe ich schon angefangen zu beten, weil mir war klar, wenn unser Sohn uns nicht anruft, dann muss es was Schlimmeres gewesen sein, wie dass er sich nur das Bein gebrochen hat oder den Arm.
1: Weil er dann wahrscheinlich nicht in der Lage ist.
0: Genau, weil er nicht in der Lage ist. Und da fing ich schon innerlich an zu beten, habe gesagt, okay, Jesus, was auch immer passiert ist, ich bitte dich, dass du in der Kontrolle bleibst und bist und warst. Und ich bin dann raus und habe das Handy, mit dem Handy bin ich raus zum Stefan und wir haben dann abgehört und wir hatten auch eine Telefonnummer. Also es hatte ein deutscher Arzt tatsächlich im Büro angerufen, hatte seine Handynummer auch hinterlassen. Und haben dann erstmal abgehört, was auf dem Handy alles drauf war an Nachrichten. Und dort war auch der deutsche Arzt, es war ein australischer Arzt, es war die Polizei, es war die deutsche Botschaft, hatten wir lauter Nachrichten. Und wir haben dann aber erstmal den deutschen Arzt angerufen, weil wir gesagt haben, okay, das war jetzt unser erster Kontakt, nicht weil wir nicht Englisch können, sondern einfach, das ist natürlich, wenn du noch nicht weißt, was passiert ist, einfacher. Und so haben wir den deutschen Arzt zurückgerufen und der hat uns dann erzählt, dass unser Sohn, er war auf dem Fahrrad unterwegs und er ist mit 70 km/h von einem Auto ungebremst mitgenommen worden. Und er hat uns dann zweimal gesagt, dass der Pupillen, also die hätten versucht zu schauen, dass er logischerweise ohnmächtig war, zu schauen, wie der Pupillenkontakt ist, ne, ob sich was zurückzieht und keine Reaktion war. Dass sie jetzt natürlich schon Untersuchungen gemacht hatten, wie gesagt, die waren 8 Stunden vor uns in der Zeit, dass sie festgestellt hätten, es waren die Rippen gebrochen, es gab nichts, was ihnen an ihm nicht gebrochen war. Die Milz gerissen, eine Niere abgerissen, Schädelhirntrauma. Und er wäre jetzt im tiefen Koma und hat uns dann auch eine Skala-Nummer gegeben, was uns zu dem Zeitpunkt erstmal nichts gesagt hat. Aber genau, und das waren erstmal die ersten Informationen,
1: Ja,
0: wie wir da von diesem Unfall erfahren haben.
1: und dann ist ja der Impuls wahrscheinlich, wir müssen dahin.
0: Genau. Das ist der erste Impuls, ich weiß noch, wir haben dann erstmal aufgelegt, wir haben angefangen zu weinen, wir mussten das erstmal sortieren. Also wenn du natürlich erstmal hörst, dein Kind liegt da jetzt im Koma. Ach so, und die Aussage war auch noch, man weiß noch nicht, ob er das überleben wird. So. Und du sitzt da und du musst das erstmal sortieren. Ja, du bist im Urlaub und du weißt von eben auf jetzt nicht erstmal, was passiert denn jetzt hier gerade. Das ist ein ganz schlechter Film, der da gerade abläuft. Wir haben dann erstmal geweint. Und dann haben wir gesagt, okay, was machen wir denn jetzt? Also.
1: Muss ja jetzt ja irgendwie dahin. Und ich wette, du könntest jetzt wahrscheinlich stundenlang nur darüber erzählen, wie krass das war, überhaupt nach Australien zu kommen in dieser Zeit, oder?
0: Ja.
1: Was würdest du denn sagen, was waren so die krassesten Hindernisse, auf die ihr da so gestoßen seid?
0: Naja, unser erstes Gespräch, was wir mit der deutschen Botschaft in Sydney hatten, war, ich sage jetzt keine Namen, war, okay, Sie wissen schon, im Moment ist ja Australien abgesperrt von der Außenwelt. Es sitzen Tausende von Australiern irgendwo im Ausland fest und
1: Die
0: werden
1: haben ziemlich
0: selbst.
1: radikal darauf
0: Genau,
1: reagiert.
0: genau. Die hatten ja ganz radikal darauf reagiert. Und es kommen die eigenen Leute nicht mehr ins Land rein. So. Und die deutsche Botschaft hat gesagt, also sollten Sie überhaupt eine Ausnahmegenehmigung bekommen, ja, dann heißt es ja noch lange nicht, dass Sie auch einen Platz im Flieger bekommen. Denn zu diesem Zeitpunkt sind in Australien oder in Sydney nur 5 bis 6 Maschinen mit jeweils 30, 40, 50 Passagieren gelandet. Und die wiederum mussten ja in Hotelquarantäne. Und sobald aber jemand auch einen höheren Flugticketpreis gezahlt hat, bist du aus der

0: Buchungsmaschine rausgeflogen. Ja, und da waren dann die Summen von 20.000 Euro pro Ticket. Das war dann ganz schnell alles im Raum. Und das war natürlich das erstmal dann direkt nach der Nachricht zu hören, da denkst du, du bist im verkehrten Film. Also das ist... Das war erstmal das Entmutigendste überhaupt. Ne? Also das eine, du weißt, dass dein Kind gerade um sein Leben kämpft. Und das andere ist, okay, du kannst jetzt mal nicht eben in den Flieger steigen und sagen, okay, es dauert zwar 48 Stunden, bis du da überhaupt ankommst, aber die Möglichkeit gab es jetzt erstmal nicht.
1: Ja. Wie hat es dann doch geklappt?
0: Mit viel Gebet, das muss man wirklich sagen. Wir, nach dem ersten Schock haben wir gesagt, okay, wir sind zwar jetzt nicht bei unserem Kind, aber Gott ist da, Jesus ist da, seine Engel sind da. Und wir brauchen jetzt Menschen um uns herum, die für Leopold beten und für uns. Und dann haben wir sofort angefangen, jeden, der uns eingefallen ist, aus der Familie, aus unserer Gemeinde, Leute von und dem Dienst, für den wir unterwegs sind, haben wir gesagt, okay, hey, das und das ist passiert. Wir brauchen nicht nur ein Wunder, wir brauchen mehrere Wunder. Also einmal für Leopold, dass er am Leben bleibt. Und wir brauchen das Wunder, dass wir überhaupt zu ihm kommen können. Und da haben sie innerhalb am ersten Tag, ich weiß nicht, haben sich schon Gebetsgruppen gegründet. Und wir haben gesagt, gebt dieses Anliegen weiter, egal ob die Menschen uns kennen oder nicht. Dann ist noch eine Sache passiert. Es war ein Freitag, als der Unfall war. Und wir hatten eine Katzensitterin bei uns zu Hause. Und unser ältester Sohn, der hat geistesgegenwärtig, der war auch noch im Urlaub, hat gesagt, hey, guck doch mal, habt ihr Pässe, die funktionieren? Wir haben das zwar gehört, dass das eigentlich schwer wird, wie soll ich sagen, nach Australien zu kommen, aber wir haben das wie innerlich abgeschüttelt und haben gesagt, egal wie und wenn wir uns auf den Frachter setzen, wir werden nach Australien kommen. Das war für uns klar, dass wir da in irgendeiner Form hinkommen werden. Das war ganz verrückt, also auch im Nachgang, wenn ich mich daran erinnere. Also wir haben so viele negative Botschaften darüber bekommen, dass wir eigentlich gar nicht erst dahin kommen können, dass wir das aber, und das kann man nur sagen, dass das Gott abprallen hat lassen an uns, ja, weil das kannst du menschlich nicht
1: erklären. War für euch keine Option zu
0: schreiben? Nee, die Option gab es nicht, dass wir da nicht hinkamen, ja. Und im Zuge dessen haben wir dann festgestellt, dass Stefans Reisepass abgelaufen war.
1: Oh nein.
0: Freitags. Ja. Unser Sohn hat dann, also unser ältester Sohn, der hat dann gesagt, okay, ich kümmere mich drum, ich rufe da an bei der Stelle und frage, was wir machen können. Und der hat da angerufen, hat die Geschichte erzählt und die Frau hat gesagt, Montagmorgen, 8 Uhr steht ihr Vater bei mir und er wird drangenommen, er kriegt einen Ausnahmepass. Wir kümmern uns drum, wir sollen uns keine Gedanken machen. So, und da hatten wir ja immer noch kein Visa. Wir brauchen natürlich für diese Sondergenehmigung, brauchten wir aber unsere Pässe. Also wir mussten bis Montag, egal wie
1: genau, ihr dann war. Weitermachen könnt.
0: Ja, genau. Also das war schon sehr besonders. Wir haben dann von der Klinik, von dem Oberarzt, haben wir ein Schreiben bekommen, dass es gut wäre, dass wir da wären, mit Dringlichkeit auch obendrauf. Und dann montags, als Stefan von dieser Stelle wiederkam, haben wir dann die Sondergenehmigung für das Ausnahmevisum weggeschickt mit unseren Pässen und erstmal. Und das hing dann trotzdem in der Luft.
1: Ah. Ja. Wie lange hat es denn letztendlich gedauert von dem Anruf, bis ihr dann wirklich in dem Flieger saßt?
0: Eine gute Woche.
1: Oh,
0: der Unfall war freitags und wir sind die Woche drauf samstags geflogen.
1: Okay, das ging dann doch alles ganz schön schnell.
0: Ja, und das war halt auch das, aber nochmal, Wunder. Wir haben ja dann rausfinden müssen, okay, was, also wie viel Maschinen fliegen dahin? Was bedeutet das jetzt für uns? Und mit welcher Maschine, mit welcher Airline können wir überhaupt auch fliegen? Ja, klar war, wir können nicht über Amerika fliegen, weil die haben ja auch keinen reingelassen. Wir konnten da nicht zwischenlanden. Wir haben uns dann für eine japanische Airline entschieden. Und haben dort geschaut, ob wir da buchen können, hätten können und konnten wir aber nicht zu dem Zeitpunkt. Wir haben also montags das Sondervisum beantragt. Wir haben mittwochs dieses Visum bekommen, diese Sondergenehmigung und konnten im Zuge dessen eine Stunde später unser Tickets buchen über diese japanische Airline zu ganz normalen Ticketpreisen. Völlig verrückt, es geht gar nicht. Also das war, ne, und dann haben uns alle verrückt gemacht, ja, aber was passiert, wenn die euch aus der Buchungsmaschine rausschmeißen? Das war natürlich ein Gedanke, den man auch hatte. Dann ist uns eingefallen, dass ja die Frau von unserem Neffen, dass die in Japan gelebt hat und dann haben wir die angerufen und bei einer Airline gearbeitet hat. Und tatsächlich hat die just bei dieser Airline mal gearbeitet und die hat dann sofort gesagt, ey, meine Freundin, die arbeitet immer noch da, ich rufe die sofort an, die soll euch ein Vermerk ins Buchungssystem machen. Wir wissen bis heute nicht, ob das stattgefunden hat. Wir sind auf jeden Fall nicht rausgeschmissen worden.
1: So, und jetzt müssen wir ein bisschen vorspulen. Ihr seid dann irgendwann in Australien tatsächlich, aber dann konntet ihr nicht direkt

0: zu eurem Sohn?
1: Mm-mm.
0: Da musstet ihr in Quarantäne.
1: Wir mussten in Quarantäne. Wir haben versucht, eine Ausnahmegenehmigung zu bekommen. Das hat aber dann nicht geklappt, weil bis wir dann in Australien waren, war er aus dem lebensbedrohlichen Zustand draußen, was ja gut war.
0: War auch schon aufgewacht dann?
1: Nee,
0: das
1: war
0: nicht
1: im Koma.
0: Okay.
1: Was ja gut, also er war am Aufwachen, was ja gut war, aber das hat für uns bedeutet, okay, wir müssen jetzt tatsächlich 14 Tage in die Hotelquarantäne. Da könnte man einen Film drüber schreiben über die Hotelquarantäne.
0: Also 2 Wochen da, aber konntet ihr aus der Quarantäne dann schon irgendwie, wenn es ihm langsam besser ging, schon Kontakt aufnehmen zu Leopold?
1: Vorher schon.
0: Ja, okay.
1: Und zwar von unserer Schwiegertochter, der Bruder wiederum, der ist mit Leopold zum gleichen Zeitraum auch nach Australien, auch auf das gleiche College gegangen zum Studieren. Und er war unser Ansprechpartner vor Ort. Und wir haben ihn dann auch, also vor den Ärzten gesagt, hey, das ist hier unser Zuständiger vor Ort. Und der hat uns dann auch 2 Tage nach dem Unfall mitgenommen mit Video live und so. Das war natürlich herausfordernd, wie man sich vorstellen kann. Aber der war unser Ansprechpartner.
0: Und dann wart ihr jetzt in Australien eigentlich schon ganz nah dran und doch irgendwie weit weg. Wie haben sich diese 2 Wochen für dich angefühlt? Wie ging es dir da?
1: Katastrophe. Das war für mich... Also als Mama schon alleine das zu erleben, also es war katastrophal. Er hatte ja, am Anfang konnte er nicht operiert werden, weil er in so einem schlechten körperlichen Zustand war. Und just in der Zeit, in der Quarantänezeit, gab es dann vor allem eine OP, weil sein Ellenbogen war zerschmettert und. Und Schädel-Hirntrauma war halt auch nicht ohne. Da wussten wir, okay, diese OP steht an und du bist ein paar Kilometer nur von diesem Hotel entfernt. Das Hotel ist ein paar Kilometer von diesem Krankenhaus entfernt und du kannst da nicht raus. Wir sind ja bewacht worden in dem Hotel.
0: Ja. Das ist schon krass.
1: Und das ist so, also diese ganze Situation war so surreal. Ja. Du denkst wirklich, du bist im völlig verkehrten Film gelandet.
0: Ja.
1: Ja? Und du sitzt in diesem Hotelzimmer eingesperrt und da sind auch Wunder passiert, dass wir ein größeres Hotelzimmer bekommen haben, tralalala, aber du warst eingesperrt.
0: Hm. Ja. Und dann kam aber doch irgendwann der Moment, wo du deinem Sohn zum ersten Mal begegnet bist.
1: Ich auch, dann hätte ich fein. Das war sehr herausfordernd, weil du siehst dann dein Kind nach 3 Wochen nach dem Unfall und der hatte über 20 Kilo abgenommen.
0: Hm.
1: Und er war in einem ganz schlechten Zustand, also psychisch, körperlich, mental. Er wusste teilweise ja auch am Telefon gar nicht, wer wir sind. Und da hast du dir gedacht, oh je, ja, wie wird das in der Zukunft werden? Also wie wird das aussehen? Und er war einfach nicht er selbst. Ja, 20 Kilo abgenommen, er ist riesig, über 1,96. Ja, er hatte Gott sei Dank, das haben wir aber später erst rausgefunden, er hatte zu dem Zeitpunkt kurz vorm Unfall, hatte er für einen Marathon trainiert und war im Studio und hat Muskulatur aufgebaut. Und das hat ihm aber wiederum geholfen nachher in dieser Heilungsphase vom Schädel-Hirn-Trauma. Weil wenn du ein Schädel-Hirn-Trauma hast, braucht das Gehirn Eiweiß, um zu heilen. Mhm. Und dadurch, dass er sehr viel Muskulatur hatte, konnte das Gehirn das aus der Muskulatur ziehen. Deswegen hat er so extrem viel abgenommen gehabt. Aber er sagt, also es war Katastrophe.
0: Ja.
1: Ich war am Anfang, das war also nochmal nach 3 Wochen, wo du ja dazwischen, wird er das überhaupt überleben, dann endlich bei deinem Kind sein kannst nach 3 Wochen. Das war also das Gefühlschaos.
0: Oh, vielen, vielen Dank. Ich glaube, bei euch allen, wir hätten mit euch allen auch wesentlich länger noch sprechen können. Vielen, vielen Dank. Geschichten voller Wunder und Schmerz und Veränderung. Mhm. Danke, dass ihr uns mit in euer Leben hineingenommen habt. Und alles Gute euch.
2: Danke dir, Ingo.
1: Danke dir.
0: Schön, dass ihr auch mit dabei wart bei dieser Sendung. Ich hoffe, das war für euch auch so inspirierend wie für mich. Nächste Woche wäre mein Vorschlag, haben wir hier wieder 3 andere Gäste sitzen mit inspirierenden Geschichten, unter anderem Sabines Ehemann. Also unbedingt reinschauen. Bis dahin, macht's gut. Wir sehen uns dann in der nächsten Ausgabe. Bis dahin. Ciao.

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0: Im Rahmen der Digitalisierung der Landespolizei wird die Polizei Sachsen-Anhalt die Leitstellensoftware Eurofunk Operation Center Suite, kurz EOCS, einführen. Die Modernisierungsmaßnahme soll zukünftig in allen Lage- und Führungszentren bzw. den Einsatzführungsstellen der Polizeiinspektion eingesetzt werden. 2 Jahre haben die Vorbereitungsmaßnahmen dazu in Anspruch genommen. Nun erhofft man sich eine deutliche Stärkung der Leistungsfähigkeit, weil Einsätze dadurch schneller, präziser und effizienter koordiniert werden können. Mit dem EOCS-System wird ELDIS II abgelöst, das man seit 2013 in Benutzung hatte. Das neue System ist vollständig browserbasiert und benötigt keine lokale Installation. Das erhöht die Flexibilität, optimiert die Einsatzortsuche und erweiterte Dispositions- und Alarmierungsfunktionen ermöglichen eine schnellere und präzisere Einsatzsteuerung. Und damit ein herzliches Willkommen zum MDF1-Direktmagazin am Freitag. Die Einführung der Software erfolgte zuerst im Mai in Dessau-Roßlau, dann Anfang Juni in Halle und Ende des Monats auch in den Polizeiinspektionen Magdeburg und Stendal. Das ist die Formel von Polyurethan, einem duroplastischen Kunststoff, dessen Entwicklung auf das Jahr 1937 zurückgeht. Es handelt sich um einen Zwei-Komponenten-Kunststoff, der je nach seiner Zusammensetzung, nach seiner Aushärtung Eigenschaften wie Holz aufweist. Auf dieser Grafik wurde dargestellt, wie die entstehende Masse in einer Form aushärtet und zu einem Stuhl wird, dem allseits bekannten Z-Stuhl. Entstanden sind die Aufnahmen in einer neuen Ausstellung im Stadtmuseum in Halle, in der unter der Überschrift »Pure Visionen« die Geschichte dieses Möbelstücks erzählt wird. Es ist eine Wanderausstellung, die zuvor auch schon in Dresden und Eisenhüttenstadt zu sehen war, aber im Stadtmuseum erweiterte man sie noch um einen regionalen Bezug zu Halle.
1: Also uns als Stadtmuseum war das wichtig, hier einen Regionalteil zur Ausstellung zu machen. Der Halle-Bezug besteht zum einen darin, dass im VUB Germaplast auch eine Matte hergestellt wurde, sogenannte Molly-Sit-Matte, vertrieben im Westen aus Polyurethan. Das ist also ein Produktionsbezug. Dann haben wir natürlich den Bezug zur Chemieindustrie und zum Chemieprogramm der DDR allgemein. Nach der Chemiekonferenz mit der Überschrift Chemie bringt Brot, Wohlstand und Schönheit, dass halt hier sowohl Dinge designt worden sind an der Kunsthochschule Burg-Giebichenstein für die Produktion, als auch natürlich die Rohstoffe hergestellt worden sind und die Produktion stattgefunden hat von Alltagsgegenständen.
0: Auch deshalb sind hier zahlreiche Kunststoffprodukte aus DDR-Zeiten zu sehen. Doch kommen wir wieder zurück auf den Z-Stuhl, der gemeinhin als eine DDR-Design-Ikone bezeichnet wird. Aber da müssen vielleicht einige Zuschauer jetzt ganz stark sein, denn nicht nur das Design kam aus dem Westen.
2: Genau, das Design für den Z-Stuhl stammt von Ernst Möckel, seinerzeit Absolvent der HFG Ulm. Und er hat lange Zeit sich damit beschäftigt, einen Freischwinger quasi aus Kunststoff herzustellen. Und dafür bot eben dieses das verhärtende Material Polyurethan, also dieser spezifische Kunststoff, bot sich dafür an, weil er eben so beschaffen ist, dass er nicht bricht, auch in dieser Formgebung. Für die Möbeltechnologie fit gemacht quasi wurde dieser Kunststoff in der Bundesrepublik, das muss man schon sagen. Die DDR hat irgendwann quasi diese Weiterentwicklung aufgegeben, hat dann aber gesehen, dass es ein Fehler war und musste dann aber tatsächlich für sehr viele Devisen, teures Westgeld, musste dann die DDR tatsächlich die Verfahrenstechnologie, die Maschinen und die Formen für diese Möbel, in die sie eben dieses Material hineingeschäumt wird, kaufen. Und

0: Teil dieses Kaufvertrags waren eben auch die Designs von den westdeutschen Entwerfern.
1: Und damit wird dieses in der Bundesrepublik auch als Kängurustuhl bezeichnete Sitzmöbel zu einer deutsch-deutschen Geschichte. Denn der Mann, der der DDR Technologie und Design verkaufte, wollte die dann hierzulande herzustellenden Schüler auch im Westen vertreiben. Allerdings ging sein Unternehmen vorher in Konkurs. Und auch die schnellen modischen Wechsel sorgten dafür, dass Z-Stuhl, Gartenei und Tische in der alten BRD bald nicht mehr gefragt waren. Und auch die Ölkrise Anfang der 1970er sorgte dafür, dass man Kunststoffanwendungen dort überdachte. Nicht so in der DDR, da setzte man große Hoffnungen in die Materialsubstitution, denn Holz war knapp und noch war das Erdöl aus der Sowjetunion billig. Und so überschwemmten die Konsumgüterproduzenten der großen Chemiekombinate in Schwarzheide und Schwedt den DDR-Markt, bis keiner mehr die Stühle kaufen wollte.
0: Also die Idee war natürlich, dass man Konsumgüter sehr schnell, genau, schön auf Masse produziert. Aber die Realität war dann, dass nicht jeder seinen schönen Holzstuhl ersetzen wollte durch einen weißen oder braunen Kunststoffstuhl. Das heißt, man hatte Probleme in dem Vertrieb und hat nicht alle an Mann oder Frau gebracht. Und man musste sich was anderes überlegen. Das heißt, das war der Grund, wieso diese Stühle in so vielen Kantinen, Schulessensräumen oder Schwimmbädern oder auch Erholungsheimen, Mokkamilch, Eisbars, genau. Also dadurch avancierten sie quasi zu so einem, also tatsächlich zu diesem Design DDR oder zu dieser DDR-Design-Ikone, weil es eben ein ganz bekanntes Möbelstück war, des Alltagslebens, könnte man sagen.
1: Weiter wurden auf Basis dieser Kunststofftechnologie Designer beauftragt, neue Anwendungen zu gestalten, aber die schwerfällige DDR-Planwirtschaft verhinderte die Produktion, meistens weil man sich nicht in der Lage sah, die schweren Formen herzustellen.
0: In Halle ist ja die Kunsthochschule damals, oder die Burg Giebichenstein, so wie sie, oder die Burg, wie sie in Kürze genannt wird, und die sollte sich, also diese Entwicklung von Anwendungen in Polyurethan, das wurde so Anfang der 70er Jahre zu so einem richtigen Staatsaufgabe in der DDR. Und natürlich wurden auch Hochschulen angehalten und diverse Betriebe, sich mit diesem Thema zu beschäftigen. Und wir haben im Archiv der Burg Giebichenstein eben gefunden, 13 Abschlussarbeiten, die sich mit diesem Material beschäftigen und dem Einsatz. Und vor allem sind wir sehr froh, dass wir Rudolf Horn, der ja langjährige, also der berühmte Designer Rudolf Horn, der hat lange Jahre hier an der Burg unterrichtet, und auch er hat Funktionselemente aus Polyurethan entworfen, auch so typisch für seinen Gestaltungsansatz, variabel für jeden Bereich in der Wohnung. Das zeigen wir hier auch in der Ausstellung an zahlreichen Fotografien. Also das ist nicht nur, manche nennen es, also im umgangssprachlichen Gebrauch werden sie Garderobenelemente von Rudolf Horn genannt, aber der Einsatz war vielfältig, von der Küche übers Wohnzimmer, Garderobe natürlich, aber auch Schlafzimmer und Kinderzimmer.
1: In der Ausstellung wird diese Produktgeschichte als gesamtdeutsche Erzählung ausgebreitet, ergänzt durch Schilderungen von Zeitzeugen aus der Produktion oder zur Nutzung der Möbelstücke. Und mit Molly Sitt zeigt man auch ein Produkt, das man in Halle ausschließlich für den bundesdeutschen Markt herstellte. Werbemittel aus der Zeit, die man noch finden konnte, dokumentieren das. Aber vielleicht hat ja noch jemand in den alten Bundesländern ein solches Stück auf dem Dachboden liegen. Die staatlichen Sammlungen in Dresden würden sich freuen, so etwas noch zu bekommen. Auf Dachböden werden sicher auch noch viele der Z-Stühle aus DDR-Produktion zu finden sein, auch wenn die letzten Exemplare 1983 hergestellt wurden. Damals wurde Erdöl auch hierzulande ein knappes Gut, als die Sowjetunion auch von ihren Bruderstaaten harte Devisen für den kostbaren Rohstoff haben wollte. Neben den ausgestellten Designstücken erfährt der Besuchende natürlich auch etwas über deren Produktion, auch angepasst an kindliches Verständnis in Form einer Bildergeschichte und mit einigen interaktiven Elementen, die zum Experimentieren und Entdecken einladen. Bis zum 1. November kann man diese Ausstellung erst einmal besuchen, dann wird sie wohl nach Gera weiterziehen, denn das Interesse an solchen Geschichten ist ungebrochen, übrigens in Ost und West.
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3: Die MDF1-Wettervorhersage für den 19. und 20. Juni. In der Nacht zum Samstag ist der Himmel leicht wolkig, teils auch sternenklar. Örtlich sind leichte Schauer möglich. Die Nachttemperaturen sinken auf 21 bis 19 Grad. Der Wind weht leicht und weiter in Böen, aus dem Südosten. Am Samstag ist der Himmel anfangs nur leicht wolkig. Später bilden sich dann verstärkt Wolken. Es sind erst vereinzelt leichte Schauer und dann am Abend Gewitter mit Unwettergefahr möglich. Die Tagestemperaturen liegen bei 30 bis 33 Grad. Der Wind weht mäßig, in Gewitternähe kräftig auffrischend und in Böen, aus südlichen Richtungen. Die weiteren Aussichten bis zum Dienstag. In der neuen Woche werden die Temperaturen etwas angenehmer sein. Die große Hitze ist erst einmal vorüber und es bleibt bei warmen sommerlichen Temperaturen. Die Niederschlagswahrscheinlichkeit ist gering.
1: Am Samstag und Sonntag wird in den frankischen Stiftungen das traditionelle Lindenblütenfest gefeiert. Das Fest ist für die ganze Familie gedacht und bietet 80 Mitmachstationen. Diesmal unter der Überschrift Orientierung, wobei das große Labyrinth aus 100 bespannten Holzrahmen wohl die größte Attraktion sein dürfte. Das zentrale Festgeschehen spielt sich zwischen zwei Bühnen ab. Es gibt Musik und Spielakrobaten und eine Lichtshow am Samstagabend. Am Sonnabend besteht die Möglichkeit zu einem Besuch zwischen 11 und 23 Uhr, am Sonntag zwischen 10 und 18 Uhr. Der Eintritt ist frei. In Magdeburg feiert man am Samstag 120 Jahre Rennverein. Geboten werden 7 hochdotierte Pferderennen, aber auch ein familienfreundliches Rahmenprogramm. Der erste Start ist für 13.30 Uhr vorgesehen. Ab 12 Uhr bekommt man bereits Einlass, zum Beispiel um die Pferde zu begutachten und eine Wette zu platzieren. Ohne Pferde, aber dafür mit historischen Kostümen, lädt das Telemann-Zentrum am Samstag in den Klosterbergegarten zum Telemann-Sommerfest. Wie in den letzten Jahren auch, lassen sich die Veranstalter von Telemanns Musik zu Lustbarkeiten inspirieren. Diesmal ist Paris Dreh- und Angelpunkt der Animationen, denn man verspricht ein ganzes Feuerwerk französischer Lebenskunst. Es beginnt um 15 Uhr und dann kann man im Park wandeln bis um 21 Uhr Les Musiciens de Saint-Julien zum letzten Konzert aufspielen. Und auch für Telemanns Sommerfest gilt Eintritt frei. Das gilt auch für die Fête de la Musique, die am Sommeranfang, also am 21. Juni, gefeiert wird. Musik aller Couleur, von klassisch bis rockig, wird geboten an vielen Spielorten Open Air und kostenlos. In Magdeburg beginnt es um 14.45 Uhr auf der Hauptbühne im Kloster Bergegarten. Weitere Spielorte wären das Eine Welthaus, die Walloner Kirche oder das Fahnenmonument am Elbufer. In Halle wird ab 17 Uhr die Talstraße zu einem Ort des Straßenmusikfestivals. Weitere Spielorte wären hier zum Beispiel die Rocky Beach auf der Ziegelwiese oder die Waldbühne am Peisnitzhaus. Auch in Halle beginnt die Party am frühen Nachmittag. Wann genau, wer auftritt und welche Spielorte es noch gibt, erfährt man unter www.fete-halle.de für die Saalestadt oder unter www.fete-magdeburg.de für die Ottostadt. Es lohnt sich übrigens auch für die älteren Herrschaften mal nachzusehen, was geboten wird, denn Fête de la Musique ist ja nicht nur laut und nicht nur für junge Leute. Bei MDF1 gibt es am Wochenende wieder den Wochenrückblick, also alle Videofilme dieser Woche im Blog, so lange, bis es am Montag wieder etwas Neues gibt. Und das wäre dann unser Angebot für die nächsten Tage. Und jetzt natürlich das Talkwerk. um hier Sie ein bisschen dazu zu verleiten, weiter zu gucken. Ich wünsche schon mal ein schönes Wochenende. Auf Wiederfernsehen und bleiben Sie gesund.
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5: Willkommen bei ERF Yes, hier ist unser Talkwerk. Schön, dass ihr mit dabei seid. Und ich freue mich auch wieder, heute drei Gäste hier sitzen zu haben, die spannende Geschichten mitgebracht haben. Ganz außen, da sitzt Sabine Metz. In den Corona-Jahren, da hat sie einen echten Albtraum erlebt. Ihr Sohn hatte einen schweren Verkehrsunfall und lag im Koma. Und als ob das noch nicht schlimm genug wäre, das war am anderen Ende der Welt, in Australien. Und in diesen Corona-Jahren wirklich schwer, dahin zu kommen. Wir können uns eine Geschichte von Widerständen und Wundern erzählen. Danke, dass du das heute tust.
6: Gerne.
5: Daneben Sarah Bietau. Sie ist Friseurmeisterin, lebt aber auch ihre Leidenschaft fürs Schreiben. Und beim Schreiben hat sie auch schon ihre Erfahrungen als Kind und Teenager aufs Papier gebracht. Da hat sie vor allem jahrelang schlimmes Mobbing erlebt. Und sie erzählt uns heute von ihrem Weg, von den Auswirkungen, die sie auch teilweise noch bis heute spürt. Danke.
6: Hallo.
5: Und schließlich Matteo Suda. Er ist Unternehmer und Berater. Ja, so vor 8 Jahren hat er seine Traumfrau kennengelernt. Und die hat er dann versucht, Schritt für Schritt von einem Konzept zu überzeugen, das er so im Kopf hatte, nämlich dem Konzept einer offenen Beziehung. Mhm. Das Ganze gipfelte dann in einem gemeinsamen Besuch im Swingerclub. Und ich glaube, du musst uns ein bisschen was erklären, wie da Sachen zusammenpassen für dich. Allein Traumfrau einerseits, offene Beziehung andererseits. Darüber müssen wir mal reden. Danke, dass du da heute offen von berichten wirst.
7: Ja.
5: Matteo, als du deine heutige Frau Michelle kennengelernt hast, war das sowas wie Liebe auf den ersten Blick, so Blitz eingeschlagen?
7: Kann man schon fast schon sagen, ja. Also das war beim Segeln damals in Kroatien, haben wir uns kennengelernt und war echt eine spannende Woche und ich habe sie kennengelernt und ich bin dann zurückgekommen von diesem Segeltörn und ich habe damals meinen mittlerweile verstorbenen Trauzeugen, war auch mal ein Schicksal für sich, habe ich da gesagt, nachdem ich sie 2 Tage kannte, die Michelle, habe ich gesagt, ich glaube, ich habe meine Frau des Lebens gefunden, ja, meine Traumfrau gefunden und habe auch, ja, damals in Malte gefragt, Malte, möchtest du, wenn der Tag so weit kommt, wenn es wirklich sich so entwickelt, mein Trauzeuge werden?
5: Das heißt, du hast schon ans Heiraten gedacht?
7: Ja, das war wirklich so. Ja.
5: Klingt relativ klassisch, aber wie würdest du denn sagen, wie zu diesem Zeitpunkt so dein Idealbild von Beziehung aussah?
7: Ich hatte ja viel Erfahrung gesammelt mit Frauen, ja, und irgendwann diese ganze Tinder-Szene und Lovu und so weiter habe ich dann auch irgendwie mitgemacht und rumgetindert und hatte dann irgendwann die Schnauze voll von dem Ganzen und habe gesagt, so, ich lege das jetzt in die Hände von Gott. Ja, ich habe zu dem Zeitpunkt Gott genannt, irgendwie das Universum und so Urvertrauen, Gottvertrauen gehabt, aber noch nicht eine Beziehung zu Jesus Christus. Ja, und habe gesagt, ich lege das jetzt in deine Hände, wer auch immer du bist da oben. Und ich habe jetzt keinen Bock mehr auf Tinder und Co. Ich lege das jetzt zur Seite und werde jetzt mit gar keiner Frau irgendwas haben, bis nicht die eine Frau kommt. Und dann hatte ich 1 Jahr lang enthaltsam gelebt, bis ich dann Michelle getroffen habe und irgendeine innere Stimme hat mir gesagt, das ist die Frau. So, und zu deiner Frage mit dem Beziehungskonzept. Ja, ich hatte schon immer im Hinterkopf, und ich glaube, das war halt alles sehr geprägt durch die Pornoindustrie, durch Filme, die man halt einfach schon als Jugendlicher geguckt hat, hatte ich immer so dieses Konzept, naja, ein Mann, der muss ja seinen Samen verteilen, so auf die Art, ja, der muss also so monogam leben, das war für mich ein bisschen schwieriges Konzept im Kopf, weswegen ich das jeder Ex-Freundin damals schon vorgeschlagen habe, naja, möchten wir nicht irgendwie eine offene Beziehung führen in irgendeiner Form, ja, du kannst jemanden haben noch parallel und ich auch, aber wir sind ja hier und wir haben eine Basis, das war so ein bisschen im Hinterkopf mein Beziehungskonzept. Was ich da schon im Kopf hatte, ein Stück weit Michelle auch dahin zu führen. Ja? So, meine.
5: Das heißt, du wolltest nicht nur Freiheit für dich, sondern du wolltest, dass das so ein gemeinsames Konzept ist.
7: Ja, also ich hätte mir auch Freiheit nur für mich vorstellen.
5: Also es ging schon sehr um dich.
7: Es ging schon sehr um, ja, ich finde auch andere Frauen attraktiv, ja, und dementsprechend, wenn ich das ja so fühle, ja, mein Herz das so fühlt, dass das alles in Ordnung ist und auch ich die Lust verspüre, dann würde es schon wohl richtig sein, ja, weil warum soll mein Herz mich anlügen?
5: Ja. Das heißt, würdest du sagen, dass du da sehr getrennt hast zwischen Sexualität und Liebe, Beziehung? Ja, das war was anderes für dich.
7: Genau. Darüber haben wir ja auch viel geredet, also war jetzt nicht super begeistert, als ich das angesprochen habe, meine Frau. Und dann haben wir auch viel darüber philosophiert und geredet und habe auch gesagt, das kann man doch klar trennen. Ich hatte ja auch viel Erfahrung mit anderen Frauen und auch teilweise irgendwie nur eine Woche oder One-Night-Stands und habe sie auch nicht gleich heiraten müssen. Also dementsprechend war das für mich so gut getrennt.
5: Es war ja anscheinend nicht so, dass sie das so extrem abgeschreckt hat, dass sie gesagt hat, sorry, also wenn du die Idee hast, dann kannst du mich nicht so lieben, wie du sagst.
7: Nee, sie war tatsächlich offen dafür, mich zu verstehen. Also sie war nicht offen für die Idee, von Anfang an nicht so wirklich, aber hat mich auch nicht verurteilt deswegen. Also ich habe gesagt, hab das dann immer erklärt und und verbunden auch mit den Filmchen und den Pornos und alles, was unsere Gesellschaft so prägt und auch so dieses Verständnis, wir sind alle eins und ich war auch lange in dieser Spiri-Szene drin, deswegen sage ich 2018, als ich meine Frau kennengelernt habe, war ich noch in diesem Modus drin, es gibt da was Höheres und spirituell, New Age, wir sind alle eins, wir sind alle verbunden, wir kommen sowieso alle ins Himmelreich irgendwann, so Bücher wie Gespräche mit Gott haben mich da sehr beeinflusst von Neil Donald Walsh, wo es am Ende eigentlich heißt, Gott möchte sich durch uns hier erfahren, wir sind alle Gott und wenn er das in mein Herz legt, dass ich mit verschiedenen Frauen oder wie auch immer eine offene Beziehung haben soll, dann ist es halt so, das möchte ja Gott erfahren durch mich. Das war so die Erklärung, Und darüber haben wir viel philosophiert. Sie hat auch das Buch gelesen dann, Und dann hat sie mich besser verstanden und hat gesagt, wer ist sie denn, dass sie mir das verwehrt, wenn ich solche Wünsche habe und so. Mein Herz mich dahin führt, Aber da kannte ich noch, Jeremia kannte ich da noch nicht, der gesagt hat in der Bibel, das Herz ist sehr trügerisch. Mhm. Ja.
5: Das heißt, das hat sich für dich gut angefühlt, diese Idee.
7: Ja.
5: Und war kein Widerspruch zu, das ist aber die eine Frau, die werde ich lieben und für immer. Und die
7: Das war schon die eine Frau, die werde ich für immer lieben. Die anderen wäre dann zum Spaß gegenseitiges Einvernehmen, wäre so gewesen.
5: Gab es eigentlich in dir selbst dann doch auch einen Teil, der Bedenken hatte? Ist ja oft so, man hat ja oft so ein inneres Team, So der eine sagt das, der andere sagt das. Gab's das oder war das für dich so total straight?
7: Doch. Also als sie auch gesagt hat, und was würdest du machen, wenn ich jetzt mit einem anderen dann und vielleicht mich mit dem treffe oder sonst irgendwas, dann kam schon innerlich so eine gewisse Abwehrhaltung. Aber ich habe es mir dann eingeredet, das ist so die programmierte Eifersucht und in unserer Gesellschaft und Eifersucht ist ja nur eine Angst, und diese Angst muss ich jetzt nur überwinden. Das ist etwas, was mit dem Ego zu tun hat. Das war so meine Erklärung zu dem Zeitpunkt. Und das Ego muss man halt einfach irgendwie abschalten und dann wird es schon passen. Ne?
5: Ja. Ja. Das heißt, das war jetzt über mehrere Jahre, dass du deine Frau versucht hast, davon zu überzeugen, lass uns das doch mal so ein bisschen ausprobieren.
7: Ja, ich habe immer wieder so Anreize geschaffen durch gemeinsam irgendwie Filme gucken, explizit in der Form. Und man hat sich dadurch auch Lust gemacht, in dem Moment. Und man hat sich von dieser Wollust und von der Lust halt schon leiten lassen, immer mehr. Und für mich war das halt völlig normal, weil ich mir dachte, wir reden ja wenigstens drüber. Ja, die anderen machen es so heimlich und betrügen ihre Frauen dann hinterrücks. Und ich habe gesagt, ich will es nicht heimlich machen. Ich sag's dir sofort. Ich kann mir das vorstellen, auch mit anderen irgendwas zu haben. Und damit habe ich mich erstmal moralisch irgendwie gut gefühlt, weil ich es ja nicht hinterrücks mache, weil ich ehrlich gesagt habe, was ich fühle und möchte. Und dementsprechend.
5: Ihr habt dann tatsächlich irgendwann diesen Schritt gemacht, dass ihr gemeinsam in so einen Swingerclub gegangen seid. Mit wie viel Überzeugung ist Michelle denn mitgekommen?
7: Zu dem Zeitpunkt, ich habe sie jetzt nicht hingezwungen. Das war schon freiwillig, es hat sich, wie gesagt, es hat sich hier aufgebaut über Jahre. Wir haben ja dann geheiratet, 21. Ich habe dann weitergemacht mit den Filmen, mit den Fantasien und so. Immer mehr Lust drauf gemacht, immer mehr. Und wenn wir da hingehen, wir müssen ja nicht mit anderen was haben. Du kannst ja theoretisch auch einfach hingehen und miteinander was haben und dich halt von dem Drumherum leiten lassen und so inspirieren lassen. Ja. Und das war ja dann 2024, 2024, Ich habe mich dann auf so Plattformen angemeldet. Da gibt es ja verschiedenste Plattformen, wo man sich anmelden kann. Ja, ich will jetzt keine Werbung machen dafür. Und dann mit anderen ausgetauscht. Und ja, da wird man schon ganz herzlich eingeladen so zu Partys. Ja, da gibt es dann verschiedene Partyveranstalter, dann lädt man halt Bilder hoch und die gucken sich dann verschiedene Profile an. Und da wurden wir halt auch eingeladen. Also, hey, möchtet ihr nicht zu dieser Party mal mit dazustoßen? Und dann haben wir uns das angeguckt, die Location sah gut aus. In den Clubs gibt's ja auch immer was zu essen, zu trinken, so für den Preis, wenn man dann da hingeht. Und hat sich erstmal gut angehört alles. Ja.
5: Ja. Und, ja, was würdest du denn sagen, als ihr dann wirklich da wart?
7: Ja.
5: Wie hast, also ich frage bewusst nicht was, sondern wie hast du das da erlebt? Ja. Und entscheide bitte selbst, wie sehr du ins Detail dann jetzt gehen willst.
7: Ja. Also wir wurden ja super herzlich empfangen und die Menschen an sich waren erstmal herzlich. Wir kamen an, wir haben sogar Kuchen mitgebracht, ja, weil das so das Buffet mitgestaltet hat. Und es war schon, in dem Moment war das okay, ja, ich kam dann an, alle waren halbnackt, so, und nackt, halbnackt, da ging schon das Treiben umher, man kann sich so vorstellen, ich weiß, die wenigsten werden wahrscheinlich in so Clubs gewesen sein jetzt, aber es ist wie ein Sexspielplatz für Erwachsene, ja, so, man kommt hin und alles kann, nichts muss, das ist ja so dieser Spruch von den bekannten Swingern, und du kommst dann hin und hast verschiedenste Räume und lässt dich erstmal inspirieren, gucken. Und da geht das Treiben umher und dort und da gibt's Spielsachen und Spielzeug und so. Und das war dann erstmal in dem Moment so vom Empfinden her, ja gut, dann haben wir ein anderes Pärchen auch kennengelernt, mit denen auch gesprochen und so. Und so, und dann hatten halt unsere Erfahrungen, sage ich mal, gesammelt insgesamt. Ja, da will ich jetzt nicht explizit drauf eingehen, aber so unsere Erfahrungen haben wir dann da gesammelt und währenddessen an sich hat sich's gut angefühlt. Das Spannende war, und da kam ich ja auch noch nicht zu Jesus, also Jesus habe ich da noch nicht gefunden. Das Spannende war, ich konnte es mir nicht erklären, aber eine Woche danach ging es mir überhaupt nicht gut. Obwohl ich von der Ratio in dem Moment mir alles gut geredet, schön geredet habe oder auch so war, ja, so vom Gefühl, ich habe nichts Verwerfliches dran gesehen. Ja. Aber ich hatte eine Woche fast schon wie eine Art Depression danach und ich konnte es mir nicht erklären. Ich konnte es mir nicht erklären, womit das zusammenhängt.
5: Ja. Hast du in dem Moment aber dran gedacht, dass das damit zu tun haben könnte?
7: Ja, weil es ja direkt danach war, ja, dachte ich mir schon, aber ich konnte es mir rational nicht erklären, weil es auf einer geistigen Welt passiert ist.
5: Ja.
7: Ja, also das wurde mir erst im Nachgang dann irgendwann bewusst, dass das auf der geistigen Welt mich doch sehr beeinflusst hat. Ja, und welche Geister da auch drin waren und ja, mich auch ein Stück weit, weil man ja sehr offen ist dann, vereinnahmt haben, auch dämonisch. Ja. Sicherlich, ja, in dem Moment.
5: Würdest du das einschätzen?
7: Ich denke schon, dass da ein Einfluss auch war in dem Moment, ja, der, wo mein innerer Kampf dann auch da war. Ja.
5: Hast du mit deiner Frau darüber gesprochen, wie sich das für dich im Nachhinein angefühlt hat?
7: Nee. Also jetzt, ja mittlerweile, aber da, nee, in der Woche nicht, weil ich wollte ja den Schein nicht kaputt machen. Okay, das ist nur vorübergehend. Ja. Nach einer Woche wird es ja wieder gut sein und dann geht man wieder hin. Ja.
5: Das hatte ich nicht ins Nachdenken darüber gebracht.
7: Dass man aufhört damit. Dass man aufhört damit nicht. Nee. Ich habe auch Kontakt gehabt mit einer anderen Frau und mit der hätte ich mich auch treffen sollen. Ja. Das war so, wir waren im, glaube ich, Oktober oder sowas, 24 in diesem Club und ich hätte mich im Januar mit dieser anderen Frau treffen sollen und im Dezember zwischendrin habe ich Jesus gefunden.
5: So, okay, alles klar. Das war die nächste Möglichkeit wäre jetzt gewesen, so, ich habe einfach mal was mit einer anderen. So, da war schon verabredet, oder was?
7: Ja, ich war schon verabredet mit der anderen Frau, ja.
5: Aber das hast du
7: nicht gesagt. Meine Frau fand es nicht so klasse, aber sie hat halt gesagt, ja gut, das ist halt, gehört halt dazu. Und also ich fand es...
5: Krass, ne? Ja. Sowas dann zu planen, obwohl man weiß...
7: Ja, aber sie hat gesagt, ja, mach das, du musst deine Erfahrung sammeln. Und das ist so, ja...
5: Du hast es dann nicht gemacht und sagst, mir ist Jesus dazwischen gekommen. Was heißt denn das? Wie ist denn das passiert?
7: Naja, das war auch kein Prozess von heute auf morgen, ja. Und ich sag mal so, das war, also fing alles an, die Journey mit der Suche nach Gott, schon lang, würde ich sagen. Also vom inneren Empfinden her habe ich ja immer gedacht, ich bin irgendwie mit Gott verbunden, ja. Aber als mein Vater dann die Krebsdiagnose bekommen hat, habe ich mich irgendwie doch mehr mit dem Tod auseinandergesetzt und was ist danach, ja. Und habe verschiedenste Bücher angefangen zu wälzen und Vielleicht auch Leute, die jetzt zuschauen, sind vielleicht eher rational auch da unterwegs. Und so bin ich auch rational irgendwie drangegangen, ja, und habe mir Nahtoderfahrungen angeschaut. Ich habe Bücher gelesen, Exploration Gott. Und Gott hat mir verschiedene Botschaften ins Herz gelegt und immer mich weiter zu diesem Punkt gebracht, wo ich Jesus kennengelernt habe. Und
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3: Von welchem Alter reden wir da, wo das passiert ist oder wo es besonders
4: intensiv war? Also hauptsächlich war es in der Oberschule. So ab der 5. Klasse fing das an, immer schlimmer zu werden. Ja.
3: Konntest du dir denn selbst irgendwie erklären, warum du ausgerechnet da zur Zielscheibe für andere geworden bist?
4: Eigentlich nicht. Ich habe vor allem, ich war immer ein sehr verlässlicher Mensch. Also auf mich konnte man sich wirklich verlassen. Ich war immer treu. Ich war immer lieb zu allem. Ich habe mich ja auch dementsprechend dann auch angepasst. Ich war immer gut in der Schule. Ich habe mich halt dann da versucht hinein zu vertiefen und habe das dann halt vielleicht auf den Glauben geschoben.
3: Also
4: dass das damit gläubig zusammenhängt.
3: Jetzt gibt es ja verschiedene Arten, damit umzugehen. Das eine könnte, dass man denkt, die anderen sind halt bescheuert. Ich bin schon richtig. Die sind halt blöd und man entwickelt so eine Wut auf die anderen. Oder man denkt, vielleicht bin ich wirklich bescheuert. Was hast du gedacht?
4: Das Zweite. Ja, ich habe wirklich an mir gezweifelt und ich konnte auch kein Kompliment mehr annehmen, auch von meinen Eltern, wenn die Eltern gesagt haben, halt, du bist schön und du siehst gut aus oder so, sei es, wenn es dann zur Konfirmation kam oder so. Das konnte ich einfach nicht glauben und das ist einfach abgeprallt.
3: Konntest du mit irgendjemandem darüber reden?
4: Das hat niemand verstanden, weil ich habe ja auch keine Freunde gehabt. Die Lehrer haben es auch mitbekommen, das war ja offensichtlich, aber sie konnten auch nichts unternehmen. Ich habe auch versucht, die Schule zu wechseln.
3: Aber das ging nicht?
4: Nee, das hat erst in der 9. Klasse haben wir es dann irgendwann durchboxen können.
3: Gab es mal Momente, wo du so die Kraft und den Mut entwickelt hast, dich auch mal zu wehren und dem mal was entgegenzusetzen?
4: Also anfänglich schon. Ich war ja auch oft bewusst auf der Schule, wo mein Bruder war, um dann halt zu sagen, ich kann schnell mal zu ihm rennen. Aber das war oft gar nicht möglich. Ich habe mich dann halt eher versteckt oder ich habe mich wirklich nicht getraut, irgendwas zu äußern. Man tut halt dann wirklich im wahrsten Sinne des Wortes alles hinunterschlucken, die Zähne zusammenbeißen. Früher war es ja also, man durfte nicht zu Hause bleiben, musste halt weitermachen, komm, es wird schon, irgendwann hört's auf, Klügere gibt nach und sowas halt.
3: Ja. Das heißt, du hast schon manchmal mit Lehrern oder mit deinen Eltern schon auch drüber gesprochen?
4: Ja, die wussten es ja, weil ich ja jeden Tag heulend nach Hause kam. Ja.
3: Aber gab es da irgendeine Chance, dass die Eltern irgendwas verbessern konnten? Oder wie hast du das zu Hause erlebt?
4: Also, wir haben auch mit den Lehrern gesprochen, aber die waren irgendwie machtlos. Und das hat sich so in mir in der richtigen Hilflosigkeit halt auch ausgewirkt.
3: Wenn man so ständig gedemütigt wird, das selber irgendwann glaubt, dann macht das was mit einem selbst, mit der Psyche, mit dem Körper, mit dem Bild von sich selbst. Was waren denn bei dir so die Auswirkungen?
4: Ja, also ich kenne es gar nicht ohne Schmerzen. Mein Körper, der hat immer mit Schmerzen reagiert. Ich hatte ganz oft Luftnot gehabt. Wenn wir zum Beispiel Sonntagsausflüge gemacht haben, dann konnte ich nicht mithalten. Ich habe dann irgendwann keine Luft mehr bekommen. Ich musste absteigen vom Fahrrad und ja, habe dann wie so eine, jetzt würde ich sagen, es wäre so eine Panikattacke gewesen. Immer so, man hat auch gedacht, ich habe Asthma und wir sind auch zu Ärzten gegangen, aber die haben halt auch sich nicht zu helfen gewusst. Also dann wurde das halt schnell auch hingestellt als Simulant, was halt auch immer blöd ist.
3: Wenn man sich eh schon bescheuert
4: fühlt. Dann wird man erst recht nicht ernst genommen und ich hatte halt auch Schlafstörungen schon von klein auf. Ich habe immer gemerkt, dass mir der Druck, egal wo ich hingekommen bin, nicht gut getan hat. Und ich habe immer gefühlt nie das Richtige für mich entdeckt, sei es beim Sport oder so. Ja, und es ist halt auch schlimm, wenn du niemanden hast, wo du dich mal sozusagen ausholen kannst.
3: Aber ist da niemand mal auf die Idee gekommen, auch du selbst nicht, dass das was mit dem Mobbing zu tun haben könnte, deine körperlichen Beschwerden?
4: Nein. Naja,
3: sowas wie Psychosomatik nicht. Und so, keiner drüber. Ist schon ganz schön erstaunlich. Du hast dann irgendwann die Schule gewechselt. Mhm. Wie lange hat das gedauert, bis das ging?
4: Also von der, ich habe ja schon in der 5. Klasse, wo ich das dann gemerkt habe, dass das immer schlimmer wird, habe ich schon gehofft, dass das in der 7. Klasse passiert. Da wollte ich dann nochmal wechseln. Da haben sie mir aber abgeraten davon. Und dann ist es in der 9. Klasse, konnte ich dann wechseln. Konnte dann mit einer aus der Jungschar, die ich kannte damals, die Schule wechseln. Und da habe ich ja dann zum Glück eine Verbesserung gespürt erstmals.
3: Das war wirklich erstmal besser.
4: Mhm.
3: Ja. Und würdest du sagen, dass ab dem Zeitpunkt auch Mobbing dann kein Thema mehr für dich in deinem Leben war?
4: Also nur solange man halt sozusagen mitschwimmt. Ja. Weil ich kannte ja es nicht, Freunde zu haben. Demzufolge wusste ich auch nicht, wie führst du eine richtig gute Beziehung, sei es zwischen Freundinnen oder dann halt auch dann, alle hatten dann einen Freund, Mama Teenie. Und ich hatte dann Angst davor, eine Beziehung zu führen. Für mich war dann Nähe nichts. Das ist ein ganz anderes Thema. Und ja, habe mich dann immer schlecht gefühlt, habe ein ganz großes Scham- und Schuldgefühl dann immer gehabt. Und ja, ich habe halt versucht, dadurch Anerkennung zu bekommen, habe alles so gemacht wie die anderen, weil auf der Schule konnte ich erstmalig halt erleben, dass ich doch Freundinnen bekommen habe. Und dass ich auch Komplimente bekommen habe von anderen. Ich habe echt gedacht, ich bin in einem schlechten Film. Und das dauert nicht lange an, so ungefähr. Und dann hatte ich eben auch mal VR gehabt und so. Aber ich habe irgendwann gemerkt, das ist nicht der richtige Weg. Also ich habe mich immer ganz schnell Schlechtheit gefühlt. Also wie so ein schlechtes Gewissen halt. Ja, mach das halt lieber nicht, weil natürlich, Teenies probieren sich ja auch aus. Man geht auf Partys. Man hat halt mal mitgeraucht und so weiter. Und viele sind dann auch wirklich richtig abgerutscht und da hat auch jeder mit jedem so ungefähr und das wollte ich halt nicht mitmachen. Und wo ich dann gesagt habe, ich möchte nicht mehr mit denen befreundet sein, ging das wieder los und dann hat das Mobbing seinen Höhepunkt erreicht.
3: Nochmal einen neuen Höhepunkt erreicht?
4: Ja.
3: Aber da warst du ja schon im anderen Alter, wie sah das denn dann aus?
4: Ja, also die haben dann zum Beispiel Kaugummi in die Haare geklebt, meine Sachen kaputt gemacht. Also wurde es wirklich schlimmst beschimpft. Ich habe einfach mal so eine geklatscht gekriegt. Oder das Schlimmste war eigentlich diese Telefonanrufe. Die haben mich dann gestalkt. Die haben dann gesagt, hier ist der Pate, ich weiß, wo du bist und was du machst. Und haben es tatsächlich auch gewusst, die haben mich verfolgt. Und ja, dadurch habe ich richtige Angstzustände und Kontrollzwänge dann auch entwickelt.
3: Das heißt, dein psychischer, körperlicher Zustand wurde eigentlich noch schlechter, ja, als er vorher schon war. Jetzt hast du vorhin erzählt, du hast die Vermutung, dass das auch so der Anfang des Mobbings, dass das auch, oder hast du jetzt so erklärt, dass das was damit zu tun haben könnte, dass du auch ein gläubiger Mensch bist. Das hat ja auch schon zu Hause in der Familie eine große Rolle gespielt. Wie war das denn für dich? Welche Rolle in dieser Verarbeitung und im Umgang mit Mobbing hat denn für dich Glaube gespielt? Weil anscheinend könnte man ja denken, also nett war Gott ja nicht zu dir, was er dir so alles zugemutet hat.
4: Das waren auch oft meine Gedanken. Ich habe das dann auch zum Beispiel gedacht, als mir dann besser ging nach dem Schulwechsel und das alles eigentlich schön war, da habe ich dann gedacht, ich brauche eben Gott nicht und deswegen habe ich vieles ja mitgemacht. Aber der Glaube hat tatsächlich mich überleben lassen. Also ich habe zwar nicht so viel mitbekommen, weil meine Mama ist zum Beispiel auch nicht gläubig aufgewachsen, aber einfach das, was unsere Eltern uns mitgegeben haben, das tägliche Brot sozusagen, hat mir Halt gegeben. Auch die vielen Freizeiten, wo ich war und ich wusste, da gibt's noch mehr und ich habe mich durch das Leid eigentlich auch mit Jesus verbunden gefühlt. Ich habe ihn verstanden. Ich weiß, was es heißt, abgelehnt zu werden und habe mich dann da wirklich drinne geflüchtet.
3: Und würdest sagen, das war das, inwiefern Glaube für dich dann eine Ressource war, dieses sich verstanden fühlen, verbunden fühlen? Heute bist du jemand, der sich durchaus was zutraut, auch, ne? Du machst jetzt gerade, bist du so in den letzten Zügen einer Ausbildung zur Kunsttherapeutin. therapeutisch mit anderen Menschen arbeiten, muss man auch für sich gesettelt sein. Was hat dir denn geholfen, dass du dich heute und das Leben anders sehen kannst?
4: Also ich habe mir dann irgendwann, als ich dann meinen Mann kennengelernt habe und Kinder bekommen habe, bei der vierten Tochter war alles komplett anders. Da haben wir auch eine Diagnose bekommen, dass es hieß, dass sie schwer behindert zur Welt kommt. Und sie kam aber Gott sei Dank gesund zur Welt. Und war aber für mich zwar nicht dann alles in Ordnung, weil ich fing dann erst recht an mir zu zweifeln. Und ich habe dann gemerkt, es war auch dann zu Corona-Zeiten, ich muss mir Hilfe holen. Weil auch die Kinder, die haben immer so viel getriggert, wo ich gedacht habe, ich reagiere hier immer über und ich weiß überhaupt nicht, wieso. Und das hat halt meine ganze Vorgeschichte halt verursacht. Und dieses Hilfeholen hat mir geholfen, einfach einen Weg rauszufinden und damit klarzukommen und mich selber auch irgendwo besser zu verstehen. Vor allem, dass die Seele erstmal heilen kann, dass man dann den Geist stärkt und dann am Körper arbeitet, um eben herauszufinden, warum spricht mein Körper jetzt so, wie er spricht. Und weil es ging mir körperlich dann trotzdem immer, immer schlechter. So schlimm, dass ich richtige, schlimme Erschöpfungszustände bekommen habe und auch zum Beispiel zweimal Gürtelrose gehabt habe und solche Sachen, die halt wirklich schon sehr, sehr schmerzhaft sind und ich wirklich nichts mehr machen konnte. Also ich konnte auch keine Dienste mehr in der Gemeinde mitmachen. Aber das, dieses Mal nichts tun, war wichtig für mich, Gott so kennenzulernen. Du musst auch bei mir nichts tun. Du musst nichts leisten, um geliebt zu werden. Du bist es schon.
3: Vielen, vielen Dank für deine Offenheit, auch für deine Bereitschaft, dass wir in die Kämpfe reingucken können, die ja auch nicht zu Ende sind und mit denen du dich weiter so beschäftigen musst. Alles Gute dir.
4: Danke.
3: Gottes Segen für deine Kinder, für deine Familie.
4: Danke.
3: Sabine, so, wir gehen mal so zurück in die Corona-Jahre. Das ist für uns alle so das Zeitalter, was immer einen besonderen Platz wahrscheinlich so in unserer Lebensgeschichte haben wird. Für eine sehr komplizierte Zeit und ihr habt die besonders zu spüren bekommen in eurer Familie. Euer Sohn war in Australien, hat da studiert, hatte da einen schlimmen Verkehrsunfall. Kannst du dich noch daran erinnern, wie ihr davon erfahren habt?
5: Ja, sehr gut kann ich mich daran erinnern. Wir waren in Italien tatsächlich und waren unser vorletzter Tag gewesen und waren im Hotel in Nähe von unserem Abflughafen. Und es war der 25.09.2020, das war das erste Corona-Jahr. Und wir saßen morgens mit unserem Cappuccino am Tisch und hatten schon den Tag geplant, bla bla bla. Und dann ging mein Handy und ich sehe und gehe dran und sehe nur, okay, das ist das Büro. Dazu muss man sagen, Stefan, mein Mann ist selbstständig. Und habe gesagt, okay, du hast dein Handy wieder ausgemacht, das ist sowieso für dich und gib ihm mein Handy. Und dann ist er ans Handy gegangen und innerhalb von 5 Sekunden ist ihm wirklich alles aus dem Gesicht entglitten. Und ich wusste, okay, irgendwas ist passiert, irgendwas ist vorgefallen, irgendwas ganz Schlimmes. Und er legt auf und sagt, im Büro hat jemand aus Australien angerufen, Leopold, unser Sohn, hat einen Unfall gehabt und ich habe alle Nachrichten bei mir auf dem Handy, weil er der Notfallkontakt war. Und so bin ich aufgestanden und habe gesagt, okay, wir treffen uns draußen auf der Hotelterrasse, da haben wir ein bisschen Ruhe. Mehr Informationen hatten wir tatsächlich erstmal gar nicht, nur dass es irgendwie ein Unfall war. Und ich bin ins Hotelzimmer zurückgegangen und habe gesagt, okay, ich hole jetzt das Handy. Und auf dem Weg werde ich nicht vergessen, habe ich schon angefangen zu beten, weil mir war klar, wenn unser Sohn uns nicht anruft, dann muss es was Schlimmeres gewesen sein, wie dass er sich nur das Bein gebrochen hat oder den Arm.
3: Weil er dann wahrscheinlich nicht in der Lage ist.
5: Genau, weil er nicht in der Lage ist. Und da fing ich schon innerlich an zu beten und habe gesagt, okay, Jesus, was auch immer passiert ist, ich bitte dich, dass du in der Kontrolle bleibst und bist und warst. Und ich bin dann raus und habe das Handy, mit dem Handy bin ich raus zum Stefan und wir haben dann abgehört und wir hatten auch eine Telefonnummer. Also es hatte ein deutscher Arzt tatsächlich im Büro angerufen, hatte seine Handynummer auch hinterlassen und haben dann erstmal abgehört, was auf dem Handy alles drauf war an Nachrichten. Und dort war auch der deutsche Arzt, es war ein australischer Arzt, es war die Polizei, es war die deutsche Botschaft, hat mir lauter Nachrichten. Und wir haben dann aber erstmal den deutschen Arzt angerufen, weil wir gesagt haben, okay, das war jetzt unser erster Kontakt, nicht weil wir nicht Englisch können, sondern einfach, das ist natürlich, wenn du noch nicht weißt, was passiert ist, einfacher. Und so haben wir den deutschen Arzt zurückgerufen und der hat uns dann erzählt, dass unser Sohn, er war auf dem Fahrrad unterwegs und er ist mit 70 km/h von einem Auto ungebremst mitgenommen worden. Und er hat uns dann zweimal gesagt, dass der Pupillen, die hätten versucht zu schauen, dass er logischerweise ohnmächtig war, zu schauen, wie der Pupillenkontakt ist, ne, ob sich was zurückzieht und keine Reaktion war. Dass sie jetzt natürlich schon Untersuchungen gemacht hatten, wie gesagt, die waren 8 Stunden vor uns in der Zeit, dass sie festgestellt hätten, es waren die Rippen gebrochen, es gab nichts, was ihnen an ihm nicht gebrochen war. Die Milz gerissen, eine Niere abgerissen, Schädelhirntrauma. Und er wäre jetzt im tiefen Koma und hat uns dann auch eine Skala-Nummer gegeben, was uns zu dem Zeitpunkt erstmal nichts gesagt hat. Aber genau, und das waren erstmal die ersten Informationen, wie wir da von diesem Unfall erfahren.
3: Und dann ist ja der Impuls wahrscheinlich, wir müssen dahin.
5: Genau. Das ist der erste Impuls, ich weiß noch, wir haben dann erstmal aufgelegt, wir haben angefangen zu weinen, wir mussten das erstmal sortieren. Also wenn du natürlich erstmal hörst, dein Kind liegt da jetzt im Koma. Ach so, und irgendwie die Aussage war auch noch, man weiß noch nicht, ob er das überleben wird. So. Und du sitzt da und du musst das erstmal sortieren. Ja, du bist im Urlaub und du weißt von eben auf jetzt nicht erstmal, was passiert denn jetzt hier gerade. Das ist ein ganz schlechter Film, der da gerade abläuft. Wir haben dann erstmal geweint. Und dann haben wir gesagt, okay, was machen wir denn jetzt?
3: Also. Muss ja jetzt ja irgendwie dahin. Und ich wette, du könntest jetzt wahrscheinlich stundenlang nur darüber erzählen, wie krass das war, überhaupt nach Australien zu kommen in dieser Zeit, oder?
5: Ja.
3: Was würdest du denn sagen, was waren so die krassesten Hindernisse, auf die ihr da so gestoßen seid?
5: Naja, unser erstes Gespräch, was wir mit der deutschen Botschaft in Sydney hatten, war, ich sage jetzt keine Namen, war, okay, Sie wissen schon, im Moment ist ja Australien abgesperrt von der Außenwelt. Es sitzen Tausende von Australiern irgendwo im Ausland fest.
3: Und die haben ziemlich radikal darauf reagiert.
5: Genau, ja. Die hatten ja ganz radikal darauf reagiert. Und es kommen die eigenen Leute nicht mehr ins Land rein. So. Und die deutsche Botschaft hat gesagt, also sollten Sie überhaupt eine Ausnahmegenehmigung bekommen, ja, dann heißt es ja noch lange nicht, dass Sie auch einen Platz im Flieger bekommen. Denn zu diesem Zeitpunkt sind in Australien oder in Sydney nur 5 bis 6 Maschinen mit jeweils 30, 40, 50 Passagieren gelandet. Und die wiederum mussten ja in Hotelquarantäne. Und sobald aber jemand auch einen höheren Flugticketpreis gezahlt hat, bist du aus der Buchungsmaschine rausgeflogen. Ja, und da waren dann die Summen von 20.000 Euro pro Ticket. Das war dann ganz schnell alles im Raum. Und das war natürlich das erstmal dann direkt nach der Nachricht zu hören, da denkst du, du bist im verkehrten Film. Also das war erstmal das Entmutigendste überhaupt. Ne? Also das eine, du weißt, dass dein Kind gerade um sein Leben kämpft. Und das andere ist, okay, du kannst jetzt mal nicht eben in den Flieger steigen und sagen, okay, es dauert zwar 48 Stunden, bis du da überhaupt ankommst, aber die Möglichkeit gab es jetzt erstmal nicht.
3: Ja. Wie hat's dann doch geklappt?
5: Mit viel Gebet, das muss man wirklich sagen. Wir, nach dem ersten Schock haben wir gesagt, okay, wir sind zwar jetzt nicht bei unserem Kind, aber Gott ist da, Jesus ist da, seine Engel sind da. Und wir brauchen jetzt Menschen um uns herum, die für Leopold beten und für uns. Und dann haben wir sofort angefangen, jeden, der uns eingefallen ist, aus der Familie, aus unserer Gemeinde, Leute von dem Dienst, für den wir unterwegs sind, haben wir gesagt, okay, hey, das und das ist passiert. Wir brauchen nicht nur ein Wunder, wir brauchen mehrere Wunder. Also einmal für Leopold, dass er am Leben bleibt. Und wir brauchen das Wunder, dass wir überhaupt zu ihm kommen können. Und da haben sie innerhalb am ersten Tag, ich weiß nicht, haben sich schon Gebetsgruppen gegründet. Und wir haben gesagt, gebt dieses Anliegen weiter, egal ob die Menschen uns kennen oder nicht. Dann ist noch eine Sache passiert. Es war ein Freitag, als der Unfall war. Und wir hatten eine Katzensitterin bei uns zu Hause. Und unser ältester Sohn, der hat geistesgegenwärtig, der war auch noch im Urlaub, hat gesagt, hey, guck doch mal, habt ihr Pässe, die funktionieren? Wir haben das zwar gehört, dass das eigentlich schwer wird, wie soll ich sagen, nach Australien zu kommen. Aber wir haben das wie innerlich abgeschüttelt und haben gesagt, egal wie und wenn wir uns auf den Frachter setzen, wir werden nach Australien kommen. Das war für uns klar, dass wir da in irgendeiner Form hinkommen werden. Das war ganz verrückt, also auch im Nachgang, wenn ich mich daran erinnere. Also wir haben so viele negative Botschaften darüber bekommen, dass wir eigentlich gar nicht erst dahin kommen können, dass wir das aber, und das kann man nur sagen, dass das Gott prallen hat lassen an uns, ja, weil das kannst du menschlich nicht
6: erklären. War für euch keine Option zu schreiben?
5: Nee, die Option gab es nicht, dass wir da nicht hinkamen. Ja. Und im Zuge dessen haben wir dann festgestellt, dass Stefans Reisepass abgelaufen war.
6: Oh nein.
5: Freitags. Ja. Unser Sohn hat dann, also unser ältester Sohn, der hat dann gesagt, okay, ich kümmere mich drum, ich rufe da an bei der Stelle und frage, was wir machen können. Und der hat da angerufen, hat die Geschichte erzählt und die Frau hat gesagt, Montagmorgen 8 Uhr steht ihr Vater bei mir und er wird drangenommen, er kriegt einen Ausnahmepass. Wir kümmern uns drum, wir sollen uns keine Gedanken machen. So, und da hatten wir ja immer noch kein Visa. Wir brauchen natürlich für diese Sondergenehmigung, brauchen wir aber unsere Pässe. Also wir mussten bis Montag, egal
6: wie wir weitermachen könnt.
5: Ja, genau. Also das war schon sehr besonders. Wir haben dann von der Klinik, von dem Oberarzt, haben wir ein Schreiben bekommen, dass es gut wäre, dass wir da wären, mit Dringlichkeit auch obendrauf. Und dann montags, als Stefan von dieser Stelle wiederkam, haben wir dann die Sondergenehmigung für das Ausnahmevisum weggeschickt mit unseren Pässen und erstmal. Und das hing dann trotzdem in der Luft.
6: Ah. Ja. Wie lange hat es denn letztendlich gedauert von dem Anruf, bis ihr dann wirklich in einem Flieger saßt?
5: Eine gute Woche.
6: Oh,
5: der Unfall war freitags und wir sind die Woche drauf samstags geflogen.
6: Okay, das ging dann doch alles ganz schön schnell.
5: Ja, und das war halt auch das, aber nochmal, Wunder. Wir haben ja dann rausfinden müssen, okay, was, also wie viel Maschinen fliegen dahin? Was bedeutet das jetzt für uns? Und mit welcher Maschine, mit welcher Airline können wir überhaupt auch fliegen? Ja, klar war, wir können nicht über Amerika fliegen, weil die haben ja auch keinen reingelassen. Wir konnten da nicht zwischenlanden. Wir haben uns dann für eine japanische Airline entschieden. Und haben dort geschaut, ob wir da buchen können, hätten können und konnten wir aber nicht zu dem Zeitpunkt. Wir haben also montags das Sondervisum beantragt. Wir haben mittwochs dieses Visum bekommen, diese Sondergenehmigung und konnten im Zuge dessen eine Stunde später unsere Tickets buchen über diese japanische Airline zu ganz normalen Ticketpreisen. Völlig verrückt, das geht gar nicht. Also das war, ne, und dann haben uns alle verrückt gemacht, ja, aber was passiert, wenn die euch aus der Buchungsmaschine rausschmeißen? Das war natürlich ein Gedanke, den man auch hatte. Dann ist uns eingefallen, dass ja die Frau von unserem Neffen, dass die in Japan gelebt hat und haben wir die angerufen und bei einer Airline gearbeitet hat. Und tatsächlich hat die just bei dieser Airline mal gearbeitet und die hat dann sofort gesagt, ey, meine Freundin, die arbeitet immer noch da, ich rufe die sofort an, die soll euch ein Vermerk ins Buchungssystem machen. Wir wissen bis heute nicht, ob das stattgefunden hat. Wir sind auf jeden Fall nicht rausgeschmissen worden.
6: So, und jetzt müssen wir ein bisschen vorspulen. Ja. Ihr seid dann irgendwann in Australien tatsächlich, aber dann konntet ihr nicht direkt zu eurem Sohn. Dann musstet ihr in Quarantäne.
5: Wir mussten in Quarantäne. Wir haben versucht, eine Ausnahmegenehmigung zu bekommen. Das hat aber dann nicht geklappt, weil bis wir dann in Australien waren, war er aus dem lebensbedrohlichen Zustand draußen, was ja gut war.
6: War auch schon aufgewacht dann?
5: Nee,
6: das war nicht
5: im Koma. Okay. Was ja gut, also er war am Aufwachen, was ja gut war, aber das hat für uns bedeutet, okay, wir müssen jetzt tatsächlich 14 Tage in die Hotelquarantäne. Da könnte man einen Film drüber schreiben über die Hotelquarantäne.
6: Also 2 Wochen da, aber konntet ihr aus der Quarantäne dann schon irgendwie, wenn es ihm langsam besser ging, schon Kontakt aufnehmen zu Leo?
5: Vorher schon. Ja, okay. Und zwar von unserer Schwiegertochter, der Bruder wiederum, der ist mit Leopold zum gleichen Zeitraum auch nach Australien, auch auf das gleiche College gegangen zum Studieren. Und er war unser Ansprechpartner vor Ort. Und wir haben ihn dann auch, also vor den Ärzten gesagt, hey, das ist hier unser Zuständiger vor Ort. Und der hat uns dann auch 2 Tage nach dem Unfall mitgenommen mit Video live und so. Das war natürlich herausfordernd, okay, wie man sich vorstellen kann. Aber der war unser Ansprechpartner.
6: Und dann wart ihr jetzt in Australien eigentlich schon ganz nah dran und doch irgendwie weit weg. Wie haben sich diese 2 Wochen für dich angefühlt? Wie ging es dir da?
5: Katastrophe. Das war für mich, also als Mama schon alleine das zu erleben, also es war katastrophal. Er hatte ja, am Anfang konnte er nicht operiert werden, weil er in so einem schlechten körperlichen Zustand war. Und just in der Zeit, in der Quarantänezeit, gab es dann vor allem eine OP, weil sein Ellenbogen war zerschmettert und das Schädel-Hirntrauma war halt auch nicht ohne. Da wussten wir, okay, diese OP steht an und du bist ein paar Kilometer nur von diesem Hotel entfernt. Das Hotel ist ein paar Kilometer von diesem Krankenhaus entfernt und du kannst da nicht raus. Wir sind ja bewacht worden in dem Hotel.
6: Ja.
5: Ja.
6: Das ist schon krass.
5: Und das ist so, also diese ganze Situation war so surreal. Ja. Du denkst wirklich, du bist im völlig verkehrten Film gelandet. Ja. Und du sitzt in diesem Hotelzimmer eingesperrt und da sind auch Wunder passiert, dass wir ein größeres Hotelzimmer bekommen haben, tralalala, aber du warst eingesperrt. Mhm.
6: Und dann kam aber doch irgendwann der Moment, wo du deinem Sohn zum ersten Mal begegnet bist.
5: Ich auch, dann hätte ich fein. Das war sehr herausfordernd, weil du siehst dann dein Kind nach 3 Wochen nach dem Unfall und der hatte über 20 Kilo abgenommen. Und er war in einem ganz schlechten Zustand, also psychisch, körperlich, mental. Er wusste teilweise ja auch am Telefon gar nicht, wer wir sind. Und du hast dir gedacht, oh je, ja, was, wie wird das in der Zukunft werden? Also wie wird das aussehen? Und er war einfach nicht er selbst. Ja, 20 Kilo abgenommen, er ist riesig, über 1,96. Ja, er hatte Gott sei Dank, das haben wir aber später erst rausgefunden, er hatte zu dem Zeitpunkt kurz vorm Unfall, hatte er für einen Marathon trainiert und war im Studio und hat Muskulatur aufgebaut. Und das hat ihm aber wiederum geholfen nachher in dieser Heilungsphase vom Schädel-Hirn-Trauma, weil wenn du ein Schädel-Hirn-Trauma hast, braucht das Gehirn Eiweiß, um zu heilen. Mhm. Und dadurch, dass er sehr viel Muskulatur hatte, konnte das Gehirn das aus der Muskulatur ziehen. Deswegen hat er so extrem viel abgenommen gehabt. Aber er sagt, also es war Katastrophe. Ja. Ich war am Anfang, das war also nochmal nach 3 Wochen, wo du ja dazwischen, wird er das überhaupt überleben, dann endlich bei deinem Kind sein kannst nach 3 Wochen. Das war also das Gefühlschaos.
6: Oh, vielen, vielen Dank. Ich glaube, bei euch allen, wir hätten mit euch allen auch wesentlich länger noch sprechen können. Vielen, vielen Dank. Geschichten voller Wunder und Schmerz und Veränderung. Mhm. Danke, dass ihr uns mit in euer Leben hineingenommen habt. Und alles Gute euch.
7: Danke dir,
8: Ingo. Danke dir.
6: Schön, dass ihr auch mit dabei wart bei dieser Sendung. Ich hoffe, das war für euch auch so inspirierend wie für mich. Nächste Woche wäre mein Vorschlag, haben wir hier wieder 3 andere Gäste sitzen mit inspirierenden Geschichten. Unter anderem Sabines Ehemann. Also unbedingt reinschauen. Bis dahin, macht's gut. Wir sehen uns dann in der nächsten Ausgabe. Bis dahin, ciao.

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0: als eine DDR-Design-Ikone bezeichnet wird. Aber da müssen vielleicht einige Zuschauer jetzt ganz stark sein.
1: Das Design für den Z-Stuhl stammt von Ernst Möckel, seinerzeit Absolvent der HFG Ulm. Und er hat lange Zeit sich damit beschäftigt, einen Freischwinger quasi aus Kunststoff herzustellen. Und dafür bot eben dieses wahnsinnig das verhärtende Material Polyurethan, also dieser spezifische Kunststoff, bot sich dafür an, weil er eben so beschaffen ist, dass er nicht bricht, auch in dieser Formgebung. Für die Möbeltechnologie fit gemacht quasi wurde dieser Kunststoff in der Bundesrepublik, das muss man schon sagen. Die DDR hat irgendwann quasi diese Weiterentwicklung aufgegeben, hat dann aber gesehen, dass es ein Fehler war und musste dann aber tatsächlich für sehr viele Devisen, teures Westgeld, musste dann die DDR tatsächlich die Verfahrenstechnologie, die Maschinen und die Formen für diese Möbel, in die sie eben dieses Material hineingeschäumt wird, kaufen. Und Teil dieses Kaufvertrags waren eben auch die Designs von den westdeutschen Entwerfern.
0: Und damit wird dieses in der Bundesrepublik auch als Känguru-Stuhl bezeichnete Sitzmöbel zu einer deutsch-deutschen Geschichte. Denn der Mann, der DDR Technologie und Design verkaufte, wollte die dann hierzulande herzustellenden Schüler auch im Westen vertreiben. Allerdings ging sein Unternehmen vorher in Konkurs. Und auch die schnellen modischen Wechsel sorgten dafür, dass Z-Stuhl, Gartenei und Tische in der alten BRD bald nicht mehr gefragt waren. Und auch die Ölkrise Anfang der 1970er sorgte dafür, dass man Kunststoffanwendungen dort überdachte. Nicht so in der DDR, da setzte man große Hoffnungen in die Materialsubstitution, denn Holz war knapp und noch war das Erdöl aus der Sowjetunion billig. Und so überschwemmten die Konsumgüterproduzenten der großen Chemiekombinate in Schwarzheide und Schwedt den DDR-Markt, bis keiner mehr die Stühle kaufen wollte.
1: Also die Idee war natürlich, dass man Konsumgüter sehr schnell, schön auf Masse produziert. Aber die Realität war dann, dass nicht jeder seinen schönen Holzstuhl ersetzen wollte durch einen weißen oder braunen Kunststoffstuhl. Das heißt, man hatte Probleme in dem Vertrieb und hat nicht alle an Mann oder Frau gebracht. Und man musste sich was anderes überlegen. Das heißt, das war der Grund, wieso diese Stühle in so vielen Kantinen, Schulessensräumen oder Schwimmbädern oder auch Erholungsheimen, Mokkamilch, Eisbars, also dadurch avancierten sie quasi zu so einem, also tatsächlich zu diesem Design DDR oder zu dieser DDR-Design-Ikone, weil es eben ein ganz bekanntes Möbelstück war, des Alltagslebens, könnte man sagen.
0: Weiter wurden auf Basis dieser Kunststofftechnologie Designer beauftragt, neue Anwendungen zu gestalten, aber die schwerfällige DDR-Planwirtschaft verhinderte die Produktion, meistens weil man sich nicht in der Lage sah, die schweren Formen herzustellen.
1: In Halle ist ja die Kunsthochschule, oder die Burg Giebichenstein, so wie sie, oder die Burg, wie sie in Kürze genannt wird, und die sollte sich, also diese Entwicklung von Anwendungen in Polyurethan, das wurde so Anfang der 70er Jahre zu so einem richtigen Staatsaufgabe in der DDR. Und natürlich wurden auch Hochschulen angehalten und diverse Betriebe, sich mit diesem Thema zu beschäftigen. Und wir haben im Archiv der Burg Giebichenstein eben gefunden 13 Abschlussarbeiten, die sich mit diesem Material beschäftigen und dem Einsatz. Und vor allem sind wir sehr froh, dass wir Rudolf Horn, der ja langjähriger, also der berühmte Designer Rudolf Horn, der hat lange Jahre hier an der Burg unterrichtet, und auch er hat Funktionselemente aus Polyurethan entworfen, auch so typisch für seinen Gestaltungsansatz, variabel für jeden Bereich.

0: In der Wohnung, das zeigen wir hier auch in der Ausstellung an zahlreichen Fotografien. Also das ist nicht nur, manche nennen es, also im umgangssprachlichen Gebrauch werden sie Garderobenelemente von Rudolf Horn genannt. Aber der Einsatz war vielfältig, von der Küche übers Wohnzimmer, Garderobe natürlich, aber auch Schlafzimmer und Kinderzimmer.
1: In der Ausstellung wird diese Produktgeschichte als gesamtdeutsche Erzählung ausgebreitet, ergänzt durch Schilderungen von Zeitzeugen aus der Produktion oder zur Nutzung der Möbelstücke. Und mit Molly Sitt zeigt man auch ein Produkt, das man in Halle ausschließlich für den bundesdeutschen Markt herstellte. Werbemittel aus der Zeit, die man noch finden konnte, dokumentieren das. Aber vielleicht hat ja noch jemand in den alten Bundesländern ein solches Stück auf dem Dachboden liegen. Die staatlichen Sammlungen in Dresden würden sich freuen, so etwas noch zu bekommen. Auf Dachböden werden sicher auch noch viele der Z-Stühle aus DDR-Produktion zu finden sein, auch wenn die letzten Exemplare 1983 hergestellt wurden. Damals wurde Erdöl auch hierzulande ein knappes Gut, als die Sowjetunion auch von ihren Bruderstaaten harte Devisen für den kostbaren Rohstoff haben wollte. Neben den ausgestellten Designstücken erfährt der Besuchende natürlich auch etwas über deren Produktion, auch angepasst an kindliches Verständnis in Form einer Bildergeschichte und mit einigen interaktiven Elementen, die zum Experimentieren und Entdecken einladen. Bis zum 1. November kann man diese Ausstellung erst einmal besuchen, dann wird sie wohl nach Gera weiterziehen, denn das Interesse an solchen Geschichten ist ungebrochen, übrigens in Ost und West.
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3: Die MDF1-Wettervorhersage für den 19. und 20. Juni. In der Nacht zum Samstag ist der Himmel leicht wolkig, teils auch sternenklar. Örtlich sind leichte Schauer möglich. Die Nachttemperaturen sinken auf 21 bis 19 Grad. Der Wind weht leicht und weiter in Böen, aus dem Südosten. Am Samstag ist der Himmel anfangs nur leicht wolkig. Später bilden sich dann verstärkt Wolken. Es sind erst vereinzelt leichte Schauer und dann am Abend Gewitter mit Unwettergefahr möglich. Die Tagestemperaturen liegen bei 30 bis 33 Grad. Der Wind weht mäßig, in Gewitternähe kräftig auffrischend und in Böen aus südlichen Richtungen. Die weiteren Aussichten bis zum Dienstag. In der neuen Woche werden die Temperaturen etwas angenehmer sein. Die große Hitze ist erst einmal vorüber und es bleibt bei warmen sommerlichen Temperaturen. Die Niederschlagswahrscheinlichkeit ist gering.
1: Am Samstag und Sonntag wird in den frankischen Stiftungen das traditionelle Lindenblütenfest gefeiert. Das Fest ist für die ganze Familie gedacht und bietet 80 Mitmachstationen. Diesmal unter der Überschrift Orientierung, wobei das große Labyrinth aus 100 bespannten Holzrahmen wohl die größte Attraktion sein dürfte. Das zentrale Festgeschehen spielt sich zwischen zwei Bühnen ab. Es gibt Musik- und Spielakrobaten und eine Lichtshow am Samstagabend. Am Sonnabend besteht die Möglichkeit zu einem Besuch zwischen 11 und 23 Uhr, am Sonntag zwischen 10 und 18 Uhr. Der Eintritt ist frei. In Magdeburg feiert man am Samstag 120 Jahre Rennverein. Geboten werden 7 hochdotierte Pferderennen, aber auch ein familienfreundliches Rahmenprogramm. Der erste Start ist für 13.30 Uhr vorgesehen. Ab 12 Uhr bekommt man bereits Einlass, zum Beispiel um die Pferde zu begutachten und eine Wette zu platzieren. Ohne Pferde, aber dafür mit historischen Kostümen, lädt das Telemann-Zentrum am Samstag in den Klosterbergegarten zum Telemann-Sommerfest. Wie in den letzten Jahren auch, lassen sich die Veranstalter von Telemanns Musik zu Lustbarkeiten inspirieren. Diesmal ist Paris Dreh- und Angelpunkt der Animationen, denn man verspricht ein ganzes Feuerwerk französischer Lebenskunst. Es beginnt um 15 Uhr und dann kann man im Park wandeln bis um 21 Uhr Les Musiciens de Saint-Julien zum letzten Konzert aufspielen. Und auch für Telemanns Sommerfest gilt Eintritt frei. Das gilt auch für die Fête de la Musique, die am Sommeranfang, also am 21. Juni, gefeiert wird.

0: Musik aller Couleur, von klassisch bis rockig, wird geboten an vielen Spielorten Open Air und kostenlos. In Magdeburg beginnt es um 14.45 Uhr auf der Hauptbühne im Kloster Bergegarten. Weitere Spielorte wären das Eine Welthaus, die Walloner Kirche oder das Fahnenmonument am Elbufer. In Halle wird ab 17 Uhr die Talstraße zu einem Ort des Straßenmusikfestivals. Weitere Spielorte wären hier zum Beispiel die Rocky Beach auf der Ziegelwiese oder die Waldbühne am Peißnitzhaus. Auch in Halle beginnt die Party am frühen Nachmittag. Wann genau, wer auftritt und welche Spielorte es noch gibt, erfährt man unter www.fete-halle.de für die Saalestadt oder unter www.fete-magdeburg.de für die Ottostadt. Es lohnt sich übrigens auch für die älteren Herrschaften mal nachzusehen, was geboten wird, denn Fête de la Musique ist ja nicht nur laut und nicht nur für junge Leute. Bei MDF1 gibt es am Wochenende wieder den Wochenrückblick, also alle Videofilme dieser Woche im Blog, so lange, bis es am Montag wieder etwas Neues gibt. Und das wäre dann unser Angebot für die nächsten Tage und jetzt natürlich das Talkwerk, um hier Sie ein bisschen dazu zu verleiten, weiter zu gucken. Ich wünsche schon mal ein schönes Wochenende, auf Wiederfernsehen und bleiben Sie gesund.
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2: Willkommen bei ERF Yes, hier ist unser Talkwerk. Schön, dass ihr mit dabei seid. Und ich freue mich auch wieder, heute drei Gäste hier sitzen zu haben, die spannende Geschichten mitgebracht haben. Ganz außen, da sitzt Sabine Metz. In den Corona-Jahren, da hat sie einen echten Albtraum erlebt. Ihr Sohn hatte einen schweren Verkehrsunfall und lag im Koma. Und als ob das noch nicht schlimm genug wäre, das war am anderen Ende der Welt, in Australien. Und in diesen Corona-Jahren wirklich schwer, dahin zu kommen. Wir können uns eine Geschichte von Widerständen und Wundern erzählen. Danke, dass du das heute tust.
3: Gerne.
2: Daneben Sarah Bietau. Sie ist Friseurmeisterin, lebt aber auch ihre Leidenschaft fürs Schreiben. Und beim Schreiben hat sie auch schon ihre Erfahrungen als Kind und Teenager aufs Papier gebracht. Da hat sie vor allem jahrelang schlimmes Mobbing erlebt. Und sie erzählt uns heute von ihrem Weg, von den Auswirkungen, die sie auch teilweise noch bis heute spürt. Danke.
3: Hallo.
2: Und schließlich Matteo Suda. Er ist Unternehmer und Berater. Also vor 8 Jahren hat er seine Traumfrau kennengelernt. Und die hat er dann versucht, Schritt für Schritt von einem Konzept zu überzeugen, das er so im Kopf hatte, nämlich dem Konzept einer offenen Beziehung. Mhm. Das Ganze gipfelte dann in einem gemeinsamen Besuch im Swingerclub. Und ich glaube, du musst uns ein bisschen was erklären, wie da Sachen zusammenpassen für dich. Allein Traumfrau einerseits, offene Beziehung andererseits. Darüber müssen wir mal reden. Danke, dass du da heute offen von berichten wirst.
4: Ja.
2: Matteo, als du deine heutige Frau Michelle kennengelernt hast, war das sowas wie Liebe auf den ersten Blick, so Blitz eingeschlagen?
4: Kann man schon fast schon sagen, ja. Also das war beim Segeln damals in Kroatien, haben wir uns kennengelernt und war echt eine spannende Woche und ich habe sie kennengelernt und ich bin dann zurückgekommen von diesem Segeltörn und ich habe damals meinen Trauzeugen, meinen mittlerweile verstorbenen Trauzeugen, war auch mal ein Schicksal für sich, habe ich da gesagt, nachdem ich sie 2 Tage kannte, die Michelle, habe ich gesagt, ich glaube, ich habe meine Frau des Lebens gefunden, ja, meine Traumfrau gefunden und habe auch, ja, damals in Malte gefragt, Malte, wie möchtest du, wenn der Tag so weit kommt, wenn es wirklich sich so entwickelt, mein Trauzeuge werden?
2: Das heißt, du hast schon ans Heiraten gedacht?
4: Ja, ja, das war wirklich so. Ja.
2: Klingt relativ klassisch, aber wie würdest du denn sagen, wie zu diesem Zeitpunkt so dein Idealbild von Beziehung aussah?
4: Ich hatte ja viel Erfahrung gesammelt mit Frauen, ja, und irgendwann diese ganze Tinder-Szene und Lovu und so weiter habe ich dann auch irgendwie mitgemacht und rumgetindert und hatte dann irgendwann die Schnauze voll von dem Ganzen und habe gesagt, so, ich lege das jetzt in die Hände von Gott. Ja, ich habe zu dem Zeitpunkt Gott genannt, irgendwie das Universum und so Urvertrauen, Gottvertrauen gehabt, aber noch nicht eine Beziehung zu Jesus Christus. Ja, und habe gesagt, ich lege das jetzt in deine Hände, wer auch immer du bist da oben. Und ich habe jetzt keinen Bock mehr auf Tinder und Co. Ich lege das jetzt zur Seite und werde jetzt mit gar keiner Frau irgendwas haben, bis nicht die eine Frau kommt. Und dann hatte ich 1 Jahr lang enthaltsam gelebt, bis ich dann Michelle getroffen habe und irgendeine innere Stimme hat mir gesagt, das ist die Frau. So, und zu deiner Frage mit dem Beziehungskonzept. Ja, ich hatte schon immer im Hinterkopf, und ich glaube, das war halt alles sehr geprägt durch die Pornoindustrie, durch Filme, die man halt einfach schon als Jugendlicher geguckt hat, hatte ich immer so dieses Konzept, naja, ein Mann, der muss ja seinen Samen verteilen, so auf die Art, ja, der muss also so monogam leben, das war für mich ein bisschen schwieriges Konzept im Kopf, weswegen ich das jeder Ex-Freundin damals schon vorgeschlagen habe, naja, möchten wir nicht irgendwie eine offene Beziehung führen in irgendeiner Form, ja, du kannst jemanden haben noch parallel und ich auch, aber wir sind ja hier und wir haben eine Basis. Das war so ein bisschen im Hinterkopf mein Beziehungskonzept, was ich da schon im Kopf hatte, ein Stück weit Michelle auch dahin zu führen, ja, so meine.
5: Das heißt, du wolltest nicht nur Freiheit für dich, sondern du wolltest, dass das so ein gemeinsames Konzept ist.
4: Ja, also ich hätte mir auch Freiheit nur für mich vorstellen.
5: Also es ging schon sehr um dich.
4: Es ging schon sehr um, ja, ich finde auch andere Frauen attraktiv, ja, und dementsprechend, wenn ich das ja so fühle, ja, mein Herz das so fühlt, dass das alles in Ordnung ist und auch ich die Lust verspüre, dann würde es schon wohl richtig sein, ja, weil warum soll mein Herz mich anlügen?
5: Das heißt, würdest du sagen, dass du da sehr getrennt hast zwischen Sexualität und Liebebeziehung? Ja, das war was anderes für dich.
4: Genau. Das war, darüber haben wir ja auch viel geredet, ja. Also, war jetzt nicht super begeistert, als ich das angesprochen habe, ja, meine Frau. Und dann haben wir auch viel darüber philosophiert und geredet und habe auch gesagt, das kann man auch klar trennen. Ich hatte ja auch viel Erfahrung mit anderen Frauen und auch teilweise irgendwie nur eine Woche oder One-Night-Stands und hab sie auch nicht gleich heiraten müssen. Also dementsprechend war das für mich so gut getrennt. Ja.
5: Es war
4: ja
5: anscheinend nicht so, dass sie das so extrem abgeschreckt hat, dass sie gesagt hat, sorry, also wenn du die Idee hast, dann kannst du mich nicht so lieben, wie du sagst.
4: Nee, sie war tatsächlich offen dafür, mich zu verstehen. Also sie war nicht offen für die Idee, von Anfang an nicht so wirklich, aber hat mich auch nicht verurteilt deswegen. Also ich habe gesagt, hab das dann immer erklärt und... Ja, und verbunden auch mit den Filmchen und den Pornos und alles, was unsere Gesellschaft so prägt und auch so dieses Verständnis, wir sind alle eins und ich war auch lange in dieser Spiri-Szene drin, deswegen sage ich 2018, als ich meine Frau kennengelernt habe, war ich noch in diesem Modus drin, naja, es gibt da was Höheres und spirituell, New Age, wir sind alle eins, wir sind alle verbunden, wir kommen sowieso alle ins Himmelreich irgendwann, ja, so Bücher wie Gespräche mit Gott haben mich da sehr beeinflusst von Neil Donald Walsh. Wo es am Ende eigentlich heißt, naja, Gott möchte sich durch uns hier erfahren. Wir sind alle Gott. Und wenn er das in mein Herz legt, dass ich mit verschiedenen Frauen oder wie auch immer eine offene Beziehung haben soll, dann ist es halt so. Das möchte ja Gott erfahren durch mich. Das war so die Erklärung, ja. Und genau, und das darüber haben wir viel philosophiert. Sie hat auch das Buch gelesen dann, ja. Und dann hat sie mich besser verstanden und hat gesagt, wer ist sie denn, dass sie mir das verwehrt, ja, wenn ich so solche Wünsche habe und so. Mein Herz mich dahin führt, ja. Aber da kannte ich noch, Jeremia kannte ich da noch nicht, der gesagt hat in der Bibel, das Herz ist sehr trügerisch. Mhm. Ja.
5: Das heißt, das hat sich für dich gut angefühlt, diese Idee.
4: Ja, ja.
5: Und war kein Widerspruch zu, das ist aber die eine Frau, die werde ich lieben und für immer und die werde ich.
4: Ja, das war schon die eine Frau, die werde ich für immer lieben. Die anderen wäre dann zum Spaß gegenseitiges Einvernehmen wäre so gewesen, ja. So. Ja.
5: Gab es eigentlich in dir selbst dann doch auch einen Teil, der Bedenken hatte? Ist ja oft so, man hat ja oft so ein inneres Team, ne? So der eine sagt das, der andere sagt das. Gab's das oder war das für dich so total straight?
4: Doch. Also als sie auch gesagt hat, ja, und was würdest du machen, wenn ich jetzt mit einem anderen dann und vielleicht mich mit dem treffe oder sonst irgendwas, dann kam schon innerlich so eine gewisse Abwehrhaltung. Aber ich habe es mir dann eingeredet, naja, das ist so die programmierte Eifersucht und in unserer Gesellschaft. Und Eifersucht ist ja nur eine Angst. Ja. So, und diese Angst muss ich jetzt nur überwinden. Das ist etwas, was mit dem Ego zu tun hat. Das war so meine Erklärung zu dem Zeitpunkt. Und das Ego muss man halt einfach irgendwie abschalten. Und dann würde schon passen. Ne? Ja.
5: Das heißt, das war jetzt über mehrere Jahre, dass du deine Frau versucht hast, davon zu überzeugen, lass uns das doch mal so ein bisschen ausprobieren.
4: Ja, ich habe immer wieder so Anreize geschaffen durch gemeinsam irgendwie Filme gucken, ja, explizit in der Form. Und man hat sich dadurch auch Lust gemacht, ja, in dem Moment. Ja, so, und man hat sich von dieser Wollust und von der Lust halt schon leiten lassen, immer mehr. Und für mich war das halt völlig normal, ja, so, weil ich mir dachte, ja gut, wir reden ja wenigstens drüber. Ja, die anderen machen so heimlich und betrügen ihre Frauen dann hinterrücks. Und ich habe gesagt, so, ich will es nicht heimlich machen. Ich sag's dir sofort. Ich kann mir das vorstellen, ja, auch mit anderen irgendwas zu haben. Und damit habe ich mich erstmal moralisch irgendwie gut gefühlt, weil ich es ja nicht hinterrücks mache, weil ich ehrlich gesagt habe, was ich fühle und möchte. Und genau, ja, dementsprechend. Ja.
5: Ihr habt dann tatsächlich irgendwann diesen Schritt gemacht, dass ihr gemeinsam in so einen Swingerclub gegangen seid. Mit wie viel Überzeugung ist Michelle denn mitgekommen?
4: Zu dem Zeitpunkt, also ich habe sie jetzt nicht hingezwungen, das war schon freiwillig, ja. Es hat, wie gesagt, es hat sich ja aufgebaut über Jahre. Wir haben ja dann geheiratet, 21. Ich habe dann weitergemacht mit den Filmen, mit den Fantasien und so. Immer mehr Lust drauf gemacht, immer mehr. Und ja, wenn wir da hingehen, wir müssen ja nicht mit anderen was haben. Du kannst ja theoretisch auch einfach hingehen und miteinander was haben und dich halt von dem drumherum leiten lassen und so inspirieren lassen, ja. Und es war ja dann 2024, ja. Ich habe mich dann auf so Plattformen angemeldet, da gibt es ja verschiedenste Plattformen, wo man sich anmelden kann, ja, ich will jetzt keine Werbung machen dafür, und dann mit anderen ausgetauscht und ja, da wird man schon ganz herzlich eingeladen so zu Partys, ja, da gibt es dann verschiedene Partyveranstalter, dann lädt man halt Bilder hoch und die gucken sich dann verschiedene Profile an und da wurden wir halt auch eingeladen, ja, so, hey, möchtet ihr nicht zu dieser Party mal mit dazustoßen? Und dann haben wir uns das angeguckt, die Location sah gut aus. In den Clubs gibt's ja auch immer was zu essen, zu trinken, so für den Preis, wenn man dann da hingeht. Und hat sich erstmal gut angehört alles. Ja.
5: Ja, was würdest du denn sagen, als ihr dann wirklich da wart?
4: Ja.
5: Ich frage bewusst nicht was, sondern wie hast du das da erlebt? Und entscheide bitte selbst, wie sehr du ins Detail dann jetzt gehen willst.
4: Ja. Also wir wurden ja super herzlich empfangen und die Menschen an sich waren erstmal herzlich. Wir kamen an, wir haben sogar Kuchen mitgebracht, ja, weil das so das Buffet mitgestaltet hat. Und es war schon, in dem Moment war das okay, ja. Ich kam dann an, alle waren halbnackt, so, und nackt, halbnackt, da ging schon das Treiben umher. Man kann sich so vorstellen, ich weiß, wenigsten werden wahrscheinlich in so Clubs gewesen sein jetzt, aber es ist wie ein Sexspielplatz für Erwachsene, ja. So, man kommt hin und alles kann, nichts muss. Es ist ja so dieser Spruch von den bekannten Swingern. Und du kommst dann hin und hast verschiedenste Räume und lässt dich erstmal inspirieren, gucken. Und da geht das Treiben umher und dort und da gibt's Spielsachen und Spielzeug und so. Und das war dann erstmal in dem Moment so vom Empfinden her, ja, gut. Und haben wir ein anderes Pärchen auch kennengelernt, mit denen auch gesprochen und so. Und so, und dann hatten halt unsere Erfahrungen, sage ich mal, gesammelt insgesamt. Ja, da will ich jetzt nicht explizit drauf eingehen, aber so unsere Erfahrungen haben wir dann da gesammelt. Und währenddessen an sich hat sich's gut angefühlt. Das Spannende war, und da kam ich ja auch noch nicht zu Jesus, also Jesus habe ich da noch nicht gefunden. Das Spannende war, ich konnte es mir nicht erklären, aber eine Woche danach ging es mir überhaupt nicht gut. Obwohl ich von der Ratio in dem Moment mir alles gut geredet, schön geredet habe oder auch so war, ja, so vom Gefühl, ich habe nichts Verwerfliches dran gesehen. Ja. Aber ich hatte eine Woche fast schon wie eine Art Depression danach und ich konnte es mir nicht erklären. Womit das zusammenhängt.
5: Ja. Hast du in dem Moment aber dran gedacht, dass das damit zu tun haben könnte?
4: Ja, weil es ja direkt danach war, ja, dachte ich mir schon, aber ich konnte es mir rational nicht erklären, weil es auf einer geistigen Welt passiert ist.
5: Ja.
4: Ja, also das wurde mir erst im Nachgang dann irgendwann bewusst, dass das auf der geistigen Welt mich doch sehr beeinflusst hat. Ja, ja, und welche Geister da auch drin waren und ja, mich auch ein Stück weit, weil man ja sehr offen ist dann, vereinnahmt haben, ja, auch dämonisch. Ja. Sicherlich, ja, in dem Moment.
5: Würdest du das einschätzen?
4: Ich denke schon, dass da ein Einfluss auch war in dem Moment, ja, der, wo mein innerer Kampf dann auch da war. Ja.
5: Hast du mit deiner Frau darüber gesprochen, wie sich das für dich im Nachhinein angefühlt hat?
4: Nee. Also jetzt, ja, mittlerweile, aber da, nee, in der Woche nicht, weil ich wollte ja den Schein nicht kaputt machen. Okay, okay, das ist nur vorübergehend. Ja. Nach einer Woche wird es ja wieder gut sein und dann geht man wieder hin. Ja.
5: Das hatte ich nicht ins Nachdenken darüber gebracht.
4: Dass man aufhört damit. Dass man aufhört damit nicht. Nee. Ich habe auch Kontakt gehabt mit einer anderen Frau und mit der hätte ich mich auch treffen sollen. Ja. Das war so, wir waren im, glaube ich, Oktober oder sowas, 24 in diesem Club und ich hätte mich im Januar mit dieser anderen Frau treffen sollen und im Dezember zwischendrin habe ich Jesus gefunden.
5: So, okay, alles klar. Die nächste Möglichkeit wäre jetzt gewesen, so, ich habe einfach mal was mit einer anderen. So, da war schon verabredet, oder was?
4: Ja, ich war schon verabredet mit einer anderen Frau, ja.
5: Aber den, das hast
4: du nicht. Eine Frau fand das nicht so klasse, aber sie hat halt gesagt, ja gut, das ist halt, gehört halt dazu und also ich fand's
5: krass, ne? Ja. Sowas dann zu planen, obwohl man weiß.
4: Ja, aber sie hat gesagt, ja, mach das, du musst deine Erfahrung sammeln und das ist so, ja.
5: Du hast es dann nicht gemacht und sagst, mir ist Jesus dazwischen gekommen. Was heißt denn das? Wie ist denn das passiert?
4: Naja, das war auch kein Prozess von heute auf morgen, ja. Und ich sag mal so, das war, also fing alles an, die Journey mit der Suche nach Gott, schon lang, würde ich sagen. Also vom inneren Empfinden her habe ich ja immer gedacht, ich bin irgendwie mit Gott verbunden, ja. Aber als mein Vater dann die Krebsdiagnose bekommen hat, habe ich mich irgendwie doch mehr mit dem Tod auseinandergesetzt und was ist danach. Ja, habe verschiedenste Bücher angefangen zu wälzen und vielleicht auch Leute, die jetzt zuschauen, sind vielleicht eher rational auch da unterwegs und so bin ich auch rational irgendwie drangegangen, ja, und habe mir Nahtoderfahrungen angeschaut, ich habe Bücher gelesen, Exploration Gott und Gott hat mir verschiedene Botschaften ins Herz gelegt und immer mich weiter zu diesem Punkt gebracht, wo ich Jesus kennengelernt habe und
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3: Von welchem Alter reden wir da, wo das passiert ist oder wo es besonders
4: ist? Also hauptsächlich war es in der Oberschule. So ab der 5. Klasse fing das an, immer schlimmer zu werden. Ja.
3: Konntest du dir denn selbst irgendwie erklären, warum du ausgerechnet da zur Zielscheibe für andere geworden bist?
4: Eigentlich nicht. Ich habe vor allem, ich war immer ein sehr verlässlicher Mensch. Also auf mich konnte man sich wirklich verlassen. Ich war immer treu. Ich war immer lieb zu allem. Ich habe mich ja auch dementsprechend dann auch angepasst. Ich war immer gut in der Schule. Ich habe mich halt dann da versucht hinein zu vertiefen und habe das dann halt vielleicht auf den Glauben geschoben.
3: Also
4: dass das damit zusammenhängt. Hm. Ja.
3: Jetzt gibt's ja verschiedene Arten, damit umzugehen. Das eine könnte, dass man denkt, die anderen sind halt bescheuert. Ich bin schon richtig. Die sind halt blöd und man entwickelt so eine Wut auf die anderen. Oder man denkt, vielleicht bin ich wirklich bescheuert. Was hast du gedacht?
4: Das Zweite. Ja, ich habe wirklich an mir gezweifelt und ich konnte auch kein Kompliment mehr annehmen, auch von meinen Eltern, wenn die Eltern gesagt haben, halt, du bist schön und du siehst gut aus oder so. Sei es, wenn es dann zur Konfirmation kam oder so. Das konnte ich einfach nicht glauben und ist einfach abgeprallt.
3: Mhm. Konntest du mit irgendjemandem darüber reden?
4: Das hat niemand verstanden, weil ich habe ja auch keine Freunde gehabt. Die Lehrer haben es auch mitbekommen. Es war ja offensichtlich. Aber sie konnten auch nichts unternehmen. Ich habe auch versucht, die Schule zu wechseln.
3: Aber das ging nicht?
4: Nee. Das hat erst in der 9. Klasse haben wir es dann irgendwann durchboxen können. Mhm.
3: Gab es mal Momente, wo du so die Kraft und den Mut entwickelt hast, dich auch mal zu wehren und dem mal was entgegenzusetzen?
4: Also anfänglich schon. Ich war ja auch oft bewusst auf der Schule, wo mein Bruder war, um dann halt zu sagen, ich kann schnell mal zu ihm rennen. Aber das war oft gar nicht möglich. Ich habe mich dann halt eher versteckt oder ich habe mich wirklich nicht getraut, irgendwas zu äußern. Man tut halt dann wirklich im wahrsten Sinne des Wortes alles hinunterschlucken, die Zähne zusammenbeißen. Früher war es ja so, man durfte nicht zu Hause bleiben, musste halt weitermachen, komm näher, es wird schon, irgendwann hört's auf, Klügere gibt nach und sowas halt.
3: Ja. Das heißt, du hast schon manchmal mit Lehrern oder mit deinen Eltern schon auch drüber gesprochen?
4: Ja, die wussten es ja, weil ich ja jeden Tag heulend nach Hause kam. Ja.
3: Aber gab es da irgendeine Chance, dass die Eltern irgendwas verbessern konnten? Oder wie hast du das zu Hause erlebt?
4: Also, wir haben auch mit den Lehrern gesprochen, aber die waren irgendwie machtlos. Und das hat sich so in mir in einer richtigen Hilflosigkeit halt auch ausgewirkt.
3: Wenn man so ständig gedemütigt wird, das selber irgendwann glaubt, dann macht das was mit einem selbst, mit der Psyche, mit dem Körper, mit dem Bild von sich selbst. Was waren denn bei dir so die Auswirkungen?
4: Ja, also ich kenne es gar nicht ohne Schmerzen. Mein Körper, der hat immer mit Schmerzen reagiert. Ich hatte ganz oft Luftnot gehabt. Wenn wir zum Beispiel Sonntagsausflüge gemacht haben, dann konnte ich nicht mithalten. Ich habe dann irgendwann keine Luft mehr bekommen. Ich musste absteigen vom Fahrrad und ja, habe dann wie so eine, jetzt würde ich sagen, es wäre so eine Panikattacke gewesen. Immer so, man hat auch gedacht, ich habe Asthma und wir sind auch zu Ärzten gegangen, aber die haben halt auch sich nicht zu helfen gewusst. Also dann wurde das halt schnell auch hingestellt als Simulant, was halt auch immer blöd ist.
3: Man sich eh schon bescheuert
4: dann fühlt. Dann ja, wird man ja erst recht nicht ernst genommen und ich hatte halt auch Schlafstörungen schon von klein auf. Ich habe immer gemerkt, dass mir der Druck, egal wo ich hingekommen bin, nicht gut getan hat. Und ich habe immer gefühlt nie das Richtige für mich entdeckt, sei es beim Sport oder so. Ja, und es ist halt auch schlimm, wenn du niemanden hast, wo du dich mal sozusagen ausholen kannst.
3: Aber ist da niemand mal auf die Idee gekommen, auch du selbst nicht, dass das was mit dem Mobbing zu tun haben könnte, deine körperlichen Beschwerden?
4: Nein. Naja.
3: Sowas wie Psychosomatik nicht. Und so, keine drüber. Ist schon ganz schön erstaunlich. Du hast dann irgendwann die Schule gewechselt. Mhm. Wie lange hat das gedauert, bis das ging?
4: Also von der, ich habe ja schon in der 5. Klasse, wo ich das dann gemerkt habe, dass das immer schlimmer wird, habe ich schon gehofft, dass das in der 7. Klasse passiert. Da wollte ich dann nochmal wechseln. Da haben sie mir aber abgeraten davon. Und dann ist es in der 9. Klasse, konnte ich dann wechseln. Konnte dann mit einer aus der Jungschar, die ich kannte damals, die Schule wechseln. Und da habe ich ja dann zum Glück eine Verbesserung gespürt erstmals.
3: Das war wirklich erstmal besser.
4: Mhm.
3: Ja. Und würdest du sagen, dass ab dem Zeitpunkt auch Mobbing dann kein Thema mehr für dich in deinem Leben war?
4: Also nur solange man halt sozusagen mitschwimmt. Ja. Weil ich kannte ja es nicht, Freunde zu haben. Demzufolge wusste ich auch nicht, wie führe ich denn eine richtig gute Beziehung, sei es zwischen Freundinnen oder dann halt auch dann, alle hatten dann einen Freund, Mama Tini. Und ich hatte dann Angst davor, eine Beziehung zu führen. Für mich war dann Nähe nichts. Das ganz andere Thema. Und ja, habe mich dann immer schlecht gefühlt, habe ein ganz großes Scham- und Schuldgefühl dann immer gehabt. Und ja, ich habe halt versucht, dadurch Anerkennung zu bekommen, habe alles so gemacht wie die anderen, weil auf der Schule konnte ich erstmalig halt erleben, dass ich doch Freundinnen bekommen habe. Und dass ich auch Komplimente bekommen habe von anderen. Ich habe echt gedacht, ich bin in einem schlechten Film. Und das dauert nicht lange an, so ungefähr. Und dann hatte ich eben auch mal VR gehabt und so. Aber ich habe irgendwann gemerkt, das ist nicht der richtige Weg. Also ich habe mich immer ganz schnell Schlechtigkeit gefühlt. Also wie so ein schlechtes Gewissen halt. Ja, mach das halt lieber nicht. Weil natürlich, Teenies probieren sich ja auch aus. Man geht auf Partys. Man hat halt mal mitgeraucht und so weiter. Und viele sind dann auch wirklich richtig abgerutscht und da hat auch jeder mit jedem so ungefähr. Und das wollte ich halt nicht mitmachen. Und wo ich dann gesagt habe, ich möchte nicht mehr mit denen befreundet sein, ging das wieder los. Und dann hat das Mobbing seinen Höhepunkt erreicht.
3: Nochmal einen neuen Höhepunkt erreicht?
4: Ja.
3: Aber da warst du ja schon im anderen Alter. Wie sah das denn dann aus?
4: Ja, also die haben dann zum Beispiel Kaugummi in die Haare geklebt, meine Sachen kaputt gemacht. Also wurde es wirklich schlimmst beschimpft. Ich habe einfach mal so eine Klatsch gekriegt. Oder das Schlimmste war eigentlich diese Telefonanrufe. Die haben mich dann gestalkt. Die haben dann gesagt, hier ist der Pate, ich weiß, wo du bist und was du machst. Und haben es tatsächlich auch gewusst, die haben mich verfolgt. Und ja, dadurch habe ich richtige Angstzustände und Kontrollzwänge dann auch entwickelt.
3: Das heißt, dein psychischer, körperlicher Zustand wurde eigentlich noch schlechter, ja, als er vorher eh schon war. Jetzt hast du vorhin erzählt, du hast die Vermutung, dass das auch so der Anfang des Mobbings, dass das auch, oder hast du jetzt so erklärt, dass das was damit zu tun haben könnte, dass du auch ein gläubiger Mensch bist. Das hat ja auch schon zu Hause in der Familie eine große Rolle gespielt. Wie war das denn für dich? Welche Rolle in dieser Verarbeitung und im Umgang mit Mobbing hat denn für dich Glaube gespielt? Weil anscheinend könnte man ja denken, also nett war Gott ja nicht zu dir, was er dir so alles zugemutet hat.
4: Das waren auch oft meine Gedanken. Ich habe das dann auch zum Beispiel gedacht, als mir dann besser ging nach dem Schulwechsel und das alles eigentlich schön war, da habe ich dann gedacht, ich brauche eben Gott nicht und deswegen habe ich vieles ja mitgemacht. Aber der Glaube hat tatsächlich mich überleben lassen. Also ich habe zwar nicht so viel mitbekommen, weil meine Mama ist zum Beispiel auch nicht gläubig aufgewachsen, aber einfach das, was unsere Eltern uns mitgegeben haben, das tägliche Brot sozusagen, hat mir Halt gegeben. Auch die vielen Freizeiten, wo ich war und ich wusste, da gibt's noch mehr und ich habe mich durch das Leid eigentlich auch mit Jesus verbunden gefühlt. Ich habe ihn verstanden. Ich weiß, was es heißt, abgelehnt zu werden und habe mich dann da wirklich drinnen geflüchtet.
3: Und würdest sagen, das war das, inwiefern Glaube für dich dann eine Ressource war, dieses sich verstanden fühlen, verbunden fühlen. Heute bist du jemand, der sich durchaus was zutraut, auch, ne? Du machst jetzt gerade, bist du so in den letzten Zügen einer Ausbildung zur Kunsttherapeutin. therapeutisch mit anderen Menschen arbeiten, muss man auch für sich gesettelt sein. Was hat dir denn geholfen, dass du dich heute und das Leben anders sehen kannst?
4: Also ich habe mir dann irgendwann, als ich dann meinen Mann kennengelernt habe und Kinder bekommen habe, bei der vierten Tochter war alles komplett anders. Da haben wir auch eine Diagnose bekommen, dass es hieß, dass sie schwer behindert zur Welt kommt. Und sie kam aber Gott sei Dank gesund zur Welt. Und war aber für mich zwar nicht dann alles in Ordnung, weil ich fing dann erst recht an mir zu zweifeln. Und ich habe dann gemerkt, es war auch dann zu Corona-Zeiten, ich muss mir Hilfe holen. Weil auch die Kinder, die haben immer so viel getriggert, wo ich gedacht habe, ich reagiere hier immer über und ich weiß überhaupt nicht, wieso. Und das hat halt meine ganze Vorgeschichte halt verursacht. Und dieses Hilfeholen hat mir geholfen, einfach einen Weg rauszufinden und damit klarzukommen und mich selber auch irgendwo besser zu verstehen. Vor allem, dass die Seele erstmal heilen kann, dass man dann den Geist stärkt und dann am Körper arbeitet, um eben herauszufinden, warum spricht mein Körper jetzt so, wie er spricht. Und weil es ging mir körperlich dann trotzdem immer schlechter. So schlimm, dass ich richtige schlimme Erschöpfungszustände bekommen habe und auch zum Beispiel zweimal Gürtelrose gehabt habe und solche Sachen, die halt wirklich schon sehr, sehr schmerzhaft sind und ich wirklich nichts mehr machen konnte. Also ich konnte auch keine Dienste mehr in der Gemeinde mitmachen. Aber das, dieses Mal nichts tun, war wichtig für mich, Gott so kennenzulernen. Du musst auch bei mir nichts tun, du musst nichts leisten, um geliebt zu werden. Du bist es schon.
3: Vielen, vielen Dank für deine Offenheit, auch für deine Bereitschaft, dass wir in die Kämpfe reingucken können, die ja auch nicht zu Ende sind und mit denen du dich weiter so beschäftigen musst. Alles Gute dir.
4: Danke.
3: Gottes Segen für deine Kinder, für deine Familie.
4: Danke.
3: Sabine, so, wir gehen mal so zurück in die Corona-Jahre. Das ist für uns alle so das Zeitalter, was immer einen besonderen Platz wahrscheinlich so in unserer Lebensgeschichte haben wird. Für eine sehr komplizierte Zeit und ihr habt die besonders zu spüren bekommen in eurer Familie. Euer Sohn war in Australien, hat da studiert, hatte da einen schlimmen Verkehrsunfall. Kannst du dich noch daran erinnern, wie ihr davon erfahren habt?
5: Ja, sehr gut kann ich mich daran erinnern. Wir waren in Italien tatsächlich und waren unser vorletzter Tag gewesen und waren im Hotel in Nähe von unserem Abflughafen. Und es war der 25.09.2020, das war das erste Corona-Jahr. Und wir saßen morgens mit unserem Cappuccino am Tisch und hatten schon den Tag geplant, bla bla bla. Und dann ging mein Handy und ich sehe und gehe dran und sehe nur, okay, das ist Büro. Dazu muss man sagen, Stefan, mein Mann ist selbstständig. Und habe gesagt, okay, du hast dein Handy wieder ausgemacht, das ist sowieso für dich und gib ihm mein Handy. Und dann ist er ans Handy gegangen und innerhalb von 5 Sekunden ist ihm wirklich alles aus dem Gesicht entglitten. Und ich wusste, okay, irgendwas ist passiert, irgendwas ist vorgefallen, irgendwas ganz Schlimmes. Und er legt auf und sagt, im Büro hat jemand aus Australien angerufen, Leopold, unser Sohn, hat einen Unfall gehabt und ich habe alle Nachrichten bei mir auf dem Handy, weil er der Notfallkontakt war. Und so bin ich aufgestanden und habe gesagt, okay, wir treffen uns draußen auf der Hotelterrasse, da haben wir ein bisschen Ruhe. Mehr Informationen hatten wir tatsächlich erstmal gar nicht, nur dass es irgendwie ein Unfall war. Und ich bin ins Hotelzimmer zurückgegangen und habe gesagt, okay, ich hole jetzt das Handy. Und auf dem Weg werde ich nicht vergessen, habe ich schon angefangen zu beten, weil mir war klar, wenn unser Sohn uns nicht anruft, dann muss es was Schlimmeres gewesen sein, wie dass er sich nur das Bein gebrochen hat oder den Arm.
3: Weil er dann wahrscheinlich nicht in der Lage ist.
5: Genau, weil er nicht in der Lage ist. Und da fing ich schon innerlich an zu beten und habe gesagt, okay, Jesus, was auch immer passiert ist, ich bitte dich, dass du in der Kontrolle bleibst und bist und warst. Und ich bin dann raus und habe das Handy, mit dem Handy bin ich raus zum Stefan und wir haben dann abgehört und wir hatten auch eine Telefonnummer. Also es hatte ein deutscher Arzt tatsächlich im Büro angerufen, hatte seine Handynummer auch hinterlassen und haben dann erstmal abgehört, was auf dem Handy alles drauf war an Nachrichten. Und dort war auch der deutsche Arzt, es war ein australischer Arzt, es war die Polizei, es war die deutsche Botschaft, hat mir lauter Nachrichten. Und wir haben dann aber erstmal den deutschen Arzt angerufen, weil wir gesagt haben, okay, das war jetzt unser erster Kontakt, nicht weil wir nicht Englisch können, sondern einfach, das ist natürlich, wenn du noch nicht weißt, was passiert ist, einfacher. Und so haben wir den deutschen Arzt zurückgerufen und der hat uns dann erzählt, dass unser Sohn, er war auf dem Fahrrad unterwegs und er ist mit 70 km/h von einem Auto ungebremst mitgenommen worden. Und er hat uns dann zweimal gesagt, dass der Pupillen, die hätten versucht zu schauen, dass er logischerweise ohnmächtig war, zu schauen, wie der Pupillenkontakt ist, ne, ob sich was zurückzieht und keine Reaktion war. Dass sie jetzt natürlich schon Untersuchungen gemacht hatten, wie gesagt, die waren 8 Stunden vor uns in der Zeit, dass sie festgestellt hätten, es waren ihr Rippen gebrochen. Es gab nichts, was ihnen an ihm nicht gebrochen war. Die Milz gerissen, eine Niere abgerissen, Schädelhirntrauma. Und er wäre jetzt im tiefen Koma und hat uns dann auch eine Skala-Nummer gegeben, was uns zu dem Zeitpunkt erstmal nichts gesagt hat. Aber genau, und das waren erstmal die ersten Informationen, wie wir da von diesem Unfall erfahren haben.
3: Und dann ist ja der Impuls wahrscheinlich, wir müssen dahin.
5: Genau. Das ist der erste Impuls. Ich weiß noch, wir haben dann erstmal aufgelegt. Wir haben angefangen zu weinen. Wir mussten das erstmal sortieren. Also wenn du natürlich erstmal hörst, dein Kind liegt da jetzt im Koma. Ach so, und die Aussage war auch noch, man weiß noch nicht, ob er das überleben wird. So. Und du sitzt da und du musst das erstmal sortieren. Ja, du bist im Urlaub und du weißt von eben auf jetzt nicht erstmal, was passiert denn jetzt hier gerade. Das ist ein ganz schlechter Film, der da gerade abläuft. Wir haben dann erstmal geweint. Und dann haben wir gesagt, okay, was machen wir denn jetzt?
3: Also. Muss ja jetzt ja irgendwie dahin. Und ich wette, du könntest jetzt wahrscheinlich stundenlang nur darüber erzählen, wie krass das war, überhaupt nach Australien zu kommen in dieser Zeit, oder?
5: Ja.
3: Was würdest du denn sagen, was waren so die krassesten Hindernisse, auf die ihr da so gestoßen seid?
5: Naja, unser erstes Gespräch, was wir mit der deutschen Botschaft in Sydney hatten, war, ich sage jetzt keine Namen, war, okay, Sie wissen schon, im Moment ist ja Australien abgesperrt von der Außenwelt. Es sitzen Tausende von Australiern irgendwo im Ausland fest. Und
3: die haben ziemlich radikal darauf reagiert.
5: Genau, die hatten ja ganz radikal darauf reagiert. Und es kommen die eigenen Leute nicht mehr ins Land rein. So. Und die deutsche Botschaft hat gesagt, also sollten Sie überhaupt eine Ausnahmegenehmigung bekommen, ja, dann heißt es ja noch lange nicht, dass Sie auch einen Platz im Flieger bekommen. Denn zu diesem Zeitpunkt sind in Australien oder in Sydney nur 5 bis 6 Maschinen mit jeweils 30, 40, 50 Passagieren gelandet. Und die wiederum mussten ja in Hotelquarantäne. Und sobald aber jemand auch einen höheren Flugticketpreis gezahlt hat, bist du aus der Buchungsmaschine rausgeflogen. Ja, und da waren dann die Summen von 20.000 Euro pro Ticket. Das war dann ganz schnell alles im Raum. Und das war natürlich das erstmal dann direkt nach der Nachricht zu hören, da denkst du, du bist im verkehrten Film. Also das war erstmal das Entmutigendste überhaupt. Ne? Also das eine, du weißt, dass dein Kind gerade um sein Leben kämpft. Und das andere ist, okay, du kannst jetzt mal nicht eben in den Flieger steigen und sagen, okay, es dauert zwar 48 Stunden, bis du da überhaupt ankommst, aber die Möglichkeit gab es jetzt erstmal nicht.
3: Ja. Wie hat's dann doch geklappt?
5: Mit viel Gebet, das muss man wirklich sagen. Wir, nach dem ersten Schock haben wir gesagt, okay, wir sind zwar jetzt nicht bei unserem Kind, aber Gott ist da, Jesus ist da, seine Engel sind da. Und wir brauchen jetzt Menschen um uns herum, die für Leopold beten und für uns. Und dann haben wir sofort angefangen, jeden, der uns eingefallen ist, aus der Familie, aus unserer Gemeinde, Leute von dem Dienst, für den wir unterwegs sind, haben wir gesagt, okay, hey, das und das ist passiert. Wir brauchen nicht nur ein Wunder, wir brauchen mehrere Wunder. Also einmal für Leopold, dass er am Leben bleibt. Und wir brauchen das Wunder, dass wir überhaupt zu ihm kommen können. Und da haben sie innerhalb am ersten Tag, ich weiß nicht, haben sich schon Gebetsgruppen gegründet. Und wir haben gesagt, gebt dieses Anliegen weiter, egal ob die Menschen uns kennen oder nicht. Dann ist noch eine Sache passiert. Es war ein Freitag, als der Unfall war. Und wir hatten eine Katzensitterin bei uns zu Hause. Und unser ältester Sohn, der hat geistesgegenwärtig, der war auch noch im Urlaub, hat gesagt, hey, guck doch mal, habt ihr Pässe, die funktionieren? Wir haben das zwar gehört, dass das eigentlich schwer wird, wie soll ich sagen, nach Australien zu kommen, aber wir haben das wie innerlich abgeschüttelt. Und haben gesagt, egal wie und wenn wir uns auf den Frachter setzen, wir werden nach Australien kommen. Das war für uns klar, dass wir da in irgendeiner Form hinkommen werden. Das war ganz verrückt, also auch im Nachgang, wenn ich mich daran erinnere. Also wir haben so viele negative Botschaften darüber bekommen, dass wir eigentlich gar nicht erst da hinkommen können, dass wir das aber, und das kann man nur sagen, dass das Gott abprallen hat lassen an uns, ja, weil das kannst du menschlich nicht
6: erklären. War für euch keine Option zu schreiben?
5: Nee, Option gab es nicht, dass wir da nicht hinkamen, ja. Und im Zuge dessen haben wir dann festgestellt, dass Stefans Reisepass abgelaufen war.
6: Oh nein.
5: Freitags. Ja. Unser Sohn hat dann, also unser ältester Sohn, der hat dann gesagt, okay, ich kümmere mich drum, ich rufe da an bei der Stelle und frage, was wir machen können. Und der hat da angerufen, hat die Geschichte erzählt und die Frau hat gesagt, Montagmorgen, 8 Uhr steht ihr Vater bei mir und er wird drangenommen, er kriegt einen Ausnahmepass. Wir kümmern uns drum, wir sollen uns keine Gedanken machen. So, und da hatten wir ja immer noch kein Visa. Und wir brauchen natürlich für diese Sondergenehmigung, brauchen wir aber unsere Pässe. Also wir mussten bis Montag hier, egal wie
6: ihr dann weitermachen könnt.
5: Ja, genau. Also das war schon sehr besonders. Wir haben dann von der Klinik, von dem Oberarzt, haben wir ein Schreiben bekommen, dass es gut wäre, dass wir da wären, mit Dringlichkeit auch obendrauf. Und dann montags, als Stefan von dieser Stelle wiederkam, haben wir dann die Sondergenehmigung für das Ausnahmevisum weggeschickt mit unseren Pässen und erstmal. Und das hing dann trotzdem in der Luft.
6: Ah. Ja. Wie lange hat es denn letztendlich gedauert von dem Anruf, bis ihr dann wirklich in dem Flieger saßt?
5: Eine gute Woche.
6: Oh,
5: der Unfall war freitags und wir sind die Woche drauf samstags geflogen.
6: Okay, das ging dann doch alles ganz schön schnell.
5: Ja, und das war halt auch das, aber nochmal, Wunder. Wir haben ja dann rausfinden müssen, okay, was, also wie viel Maschinen fliegen dahin? Was bedeutet das jetzt für uns? Und mit welcher Maschine, mit welcher Airline können wir überhaupt auch fliegen? Ja, klar war, wir können nicht über Amerika fliegen, weil die haben ja auch keinen reingelassen. Wir konnten da nicht zwischenlanden. Wir haben uns dann für eine japanische Airline entschieden und haben dort geschaut, ob wir da buchen können, hätten können, und konnten wir aber nicht zu dem Zeitpunkt. Wir haben also montags das Sondervisum beantragt. Wir haben mittwochs dieses Visum bekommen, diese Sondergenehmigung, und konnten im Zuge dessen eine Stunde später

0: unser Tickets buchen über diese japanische Airline zu ganz normalen Ticketpreisen. Völlig verrückt, das geht gar nicht. Also das war, ne, und dann haben uns alle verrückt gemacht, ja, aber was passiert, wenn die euch aus der Buchungsmaschine rausschmeißen? Das war natürlich ein Gedanke, den man auch hatte. Dann ist uns eingefallen, dass ja die Frau von unserem Neffen, dass die in Japan gelebt hat. Und dann haben wir die angerufen und bei einer Airline gearbeitet hat. Und tatsächlich hat die just bei dieser Airline mal gearbeitet. Und die hat dann sofort gesagt, ey, meine Freundin, die arbeitet immer noch da, ich rufe die sofort an. Die soll euch ein Vermerk ins Buchungssystem machen. Wir wissen bis heute nicht, ob das stattgefunden hat. Wir sind auf jeden Fall nicht rausgeschmissen worden.
1: So, und jetzt müssen wir ein bisschen vorspulen. Ihr seid dann irgendwann in Australien tatsächlich, aber dann konntet ihr nicht direkt zu eurem Sohn. Da musstet ihr in Quarantäne.
0: Wir mussten in Quarantäne. Wir haben versucht, eine Ausnahmegenehmigung zu bekommen. Das hat aber dann nicht geklappt, weil bis wir dann in Australien waren, war er aus dem lebensbedrohlichen Zustand draußen, was ja gut war.
1: War auch schon aufgewacht dann?
0: Nee,
1: das war nicht. Okay.
0: Was ja gut, also er war am Aufwachen, was ja gut war, aber das hat für uns bedeutet, okay, wir müssen jetzt tatsächlich 14 Tage in die Hotelquarantäne. Da könnte man einen Film drüber schreiben über die Hotelquarantäne.
1: Also 2 Wochen da, aber konntet ihr aus der Quarantäne dann schon irgendwie, wenn es ihm langsam besser ging, schon Kontakt aufnehmen zu Leopold?
0: Vorher schon. Okay. Und zwar von unserer Schwiegertochter, der Bruder wiederum, der ist mit Leopold zum gleichen Zeitraum auch nach Australien, auch auf das gleiche College gegangen zum Studieren. Und er war unser Ansprechpartner vor Ort. Und wir haben ihn dann auch, also vor den Ärzten gesagt, hey, das ist hier unser Zuständiger vor Ort. Und der hat uns dann auch 2 Tage nach dem Unfall mitgenommen mit Video live und so. Das war natürlich herausfordernd, wie man sich vorstellen kann. Aber der war unser Ansprechpartner.
1: Und dann wart ihr jetzt in Australien eigentlich schon ganz nah dran und doch irgendwie weit weg. Wie haben sich diese 2 Wochen für dich angefühlt? Wie ging es dir da?
0: Katastrophe. Das war für mich, also als Mama schon alleine das zu erleben, also es war katastrophal. Er hatte ja, am Anfang konnte er nicht operiert werden, weil er in so einem schlechten körperlichen Zustand war. Und just in der Zeit, in der Quarantänezeit, gab es dann vor allem eine OP, weil sein Ellenbogen war zerschmettert und das Schädel-Hirntrauma war halt auch nicht ohne. Da wussten wir, okay, diese OP steht an und du bist ein paar Kilometer nur von diesem Hotel entfernt. Das Hotel ist ein paar Kilometer von diesem Krankenhaus entfernt und du kannst da nicht raus. Wir sind ja bewacht worden in dem Hotel.
1: Ja. Das ist schon krass.
0: Und das ist so, also diese ganze Situation war so surreal. Ja. Du denkst wirklich, du bist im völlig verkehrten Film gelandet. Ja. Und du sitzt in diesem Hotelzimmer eingesperrt und da sind auch Wunder passiert, dass wir ein größeres Hotelzimmer bekommen haben, tralalala, aber du warst eingesperrt. Mhm. Ja.
1: Und dann kam aber doch irgendwann der Moment, wo du deinem Sohn zum ersten Mal begegnet bist.
0: Ich auch, dann hätte ich fein. Das war sehr herausfordernd, weil du siehst dann dein Kind nach 3 Wochen nach dem Unfall und der hatte über 20 Kilo abgenommen. Mhm. Und er war in einem ganz schlechten Zustand, also psychisch, körperlich, mental. Er wusste teilweise ja auch am Telefon gar nicht, wer wir sind. Und du hast dir gedacht, oh je, ja, wie wird das in der Zukunft werden? Also wie wird das aussehen? Und er war einfach nicht er selbst. Ja, 20 Kilo abgenommen, er ist riesig, über 1,96. Ja, er hatte Gott sei Dank, das haben wir aber später erst rausgefunden, er hatte zu dem Zeitpunkt kurz vorm Unfall, hatte er für einen Marathon trainiert und war im Studio und hat Muskulatur aufgebaut. Und das hat ihm aber wiederum geholfen nachher in dieser Heilungsphase vom Schädel-Hirn-Trauma, weil wenn du ein Schädel-Hirn-Trauma hast, braucht das Gehirn Eiweiß, um zu heilen. Mhm. Und dadurch, dass er sehr viel Muskulatur hatte, konnte das Gehirn das aus der Muskulatur ziehen. Deswegen hat er so extrem viel abgenommen gehabt. Aber er sagt, also es war Katastrophe. Ja. Ich war am Anfang, das war also nochmal nach 3 Wochen, wo du ja dazwischen, wird er das überhaupt überleben, dann endlich bei deinem Kind sein kannst nach 3 Wochen. Das war also das Gefühlschaos.
1: Oh, vielen, vielen Dank. Ich glaube, bei euch allen, wir hätten mit euch allen auch wesentlich länger noch sprechen können. Vielen, vielen Dank. Geschichten voller Wunder und Schmerz und Veränderung. Mhm. Danke, dass ihr uns mit in euer Leben hineingenommen habt. Und alles Gute euch.
2: Danke dir, Ingo.
3: Danke dir.
1: Schön, dass ihr auch mit dabei wart bei dieser Sendung. Ich hoffe, das war für euch auch so inspirierend wie für mich. Nächste Woche wäre mein Vorschlag, haben wir hier wieder drei andere Gäste sitzen mit inspirierenden Geschichten, unter anderem Sabines Ehemann. Also unbedingt reinschauen. Bis dahin, macht's gut. Wir sehen uns dann in der nächsten Ausgabe. Bis dahin, ciao. Danke, dass du dabei warst beim ERF Yes Talkwerk. 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

0: Im Rahmen der Digitalisierung der Landespolizei wird die Polizei Sachsen-Anhalt die Leitstellensoftware Eurofunk Operation Center Suite, kurz EOCS, einführen. Die Modernisierungsmaßnahme soll zukünftig in allen Lage- und Führungszentren bzw. den Einsatzführungsstellen der Polizeiinspektion eingesetzt werden. 2 Jahre haben die Vorbereitungsmaßnahmen dazu in Anspruch genommen. Nun erhofft man sich eine deutliche Stärkung der Leistungsfähigkeit, weil Einsätze dadurch schneller, präziser und effizienter koordiniert werden können. Mit dem EOCS-System wird ELDIS II abgelöst, das man seit 2013 in Benutzung hatte. Das neue System ist vollständig browserbasiert und benötigt keine lokale Installation. Das erhöht die Flexibilität, optimiert die Einsatzortsuche und erweiterte Dispositions- und Alarmierungsfunktionen ermöglichen eine schnellere und präzisere Einsatzsteuerung. Und damit ein herzliches Willkommen zum MDF1 Direktmagazin am Freitag. Die Einführung der Software erfolgte zuerst im Mai in Dessau-Roßlau, dann Anfang Juni in Halle und Ende des Monats auch in den Polizeiinspektionen Magdeburg und Stendal. Das ist die Formel von Polyurethan, einem duroplastischen Kunststoff, dessen Entwicklung auf das Jahr 1937 zurückgeht. Es handelt sich um einen Zweikomponentenkunststoff, der je nach seiner Zusammensetzung, nach seiner Aushärtung Eigenschaften wie Holz aufweist. Auf dieser Grafik wurde dargestellt, wie die entstehende Masse in einer Form aushärtet und zu einem Stuhl wird, dem allseits bekannten Z-Stuhl. Entstanden sind die Aufnahmen in einer neuen Ausstellung im Stadtmuseum in Halle, in der unter der Überschrift »Pure Visionen« die Geschichte dieses Möbelstücks erzählt wird. Es ist eine Wanderausstellung, die zuvor auch schon in Dresden und Eisenhüttenstadt zu sehen war, aber im Stadtmuseum erweiterte man sie noch um einen regionalen Bezug zu Halle.
1: Also uns als Stadtmuseum war es wichtig, hier einen Regionalteil zur Ausstellung zu machen. Der Halle-Bezug besteht zum einen darin, dass im VUB Germaplast auch eine Matte hergestellt wurde, sogenannte Molly-Sit-Matte, vertrieben im Westen aus Polyurethan. Das ist also ein Produktionsbezug. Dann haben wir natürlich den Bezug zur Chemieindustrie und zum Chemieprogramm der DDR allgemein. Nach der Chemiekonferenz mit der Überschrift Chemie bringt Brot, Wohlstand und Schönheit, dass halt hier sowohl Dinge designt worden sind an der Kunsthochschule Burg-Giebichenstein für die Produktion, als auch natürlich die Rohstoffe hergestellt worden sind und die Produktion stattgefunden hat von Alltagsgegenständen.
0: Auch deshalb sind hier zahlreiche Kunststoffprodukte aus DDR-Zeiten zu sehen. Doch kommen wir wieder zurück auf den Z-Stuhl, der gemeinhin als

0: auch in dieser Formgebung für die Möbeltechnologie fit gemacht quasi, wurde dieser Kunststoff in der Bundesrepublik, das muss man schon sagen. Die DDR hat irgendwann quasi diese Weiterentwicklung aufgegeben, hat dann aber gesehen, dass es ein Fehler war und musste dann aber tatsächlich für sehr viele Devisen, teures Westgeld, musste dann die DDR tatsächlich die Verfahrenstechnologie, die Maschinen und die Formen für diese Möbel, in die sie eben dieses Material hineingeschäumt wird, kaufen. Und Teil dieses Kaufvertrags waren eben auch die Designs von den westdeutschen Entwerfern.
1: Und damit wird dieses in der Bundesrepublik auch als Kängurustuhl bezeichnete Sitzmöbel zu einer deutsch-deutschen Geschichte. Denn der Mann, der DDR Technologie und Design verkaufte, wollte die dann hierzulande herzustellenden Schüler auch im Westen vertreiben. Allerdings ging sein Unternehmen vorher in Konkurs. Und auch die schnellen modischen Wechsel sorgten dafür, dass Z-Stuhl, Gartenei und Tische in der alten BRD bald nicht mehr gefragt waren. Und auch die Ölkrise Anfang der 1970er sorgte dafür, dass man Kunststoffanwendungen dort überdachte. Nicht so in der DDR, da setzte man große Hoffnungen in die Materialsubstitution, denn Holz war knapp und noch war das Erdöl aus der Sowjetunion billig. Und so überschwemmten die Konsumgüterproduzenten der großen Chemiekombinate in Schwarzheide und Schwedt den DDR-Markt, bis keiner mehr die Stühle kaufen wollte.
0: Also die Idee war natürlich, dass man Konsumgüter sehr schnell, schön auf Masse produziert. Aber die Realität war dann, dass nicht jeder seinen schönen Holzstuhl ersetzen wollte durch einen weißen oder braunen Kunststoffstuhl. Das heißt, man hatte Probleme in dem Vertrieb und hat nicht alle an Mann oder Frau gebracht. Und man musste sich was anderes überlegen. Das heißt, das war der Grund, wieso diese Stühle in so vielen Kantinen, Schulessensräumen oder Schwimmbädern oder auch Erholungsheimen, Mokkamilch, Eisbars, also dadurch avancierten sie quasi zu so einem, also tatsächlich zu diesem Design DDR oder zu dieser DDR-Design-Ikone, weil es eben ein ganz bekanntes Möbelstück war des Alltagslebens, könnte man sagen.
1: Weiter wurden auf Basis dieser Kunststofftechnologie Designer beauftragt, neue Anwendungen zu gestalten, aber die schwerfällige DDR-Planwirtschaft verhinderte die Produktion, meistens weil man sich nicht in der Lage sah, die schweren Formen herzustellen.
0: In Halle ist ja die Kunsthochschule damals, oder die Burg Giebichenstein, so wie sie oder die Burg, wie sie in Kürze genannt wird, und die sollte sich, also diese Entwicklung von Anwendungen in Polyurethan, das wurde so Anfang der 70er Jahre zu so einem richtigen Staatsaufgabe in der DDR. Und natürlich wurden auch Hochschulen angehalten und diverse Betriebe, sich mit diesem Thema zu beschäftigen. Und wir haben im Archiv der Burg Giebichenstein eben gefunden 13 Abschlussarbeiten, die sich mit diesem Material beschäftigen und dem Einsatz. Und vor allem sind wir sehr froh, dass wir Rudolf Horn, der ja langjähriger, also der berühmte Designer Rudolf Horn, der hat lange Jahre hier an der Burg unterrichtet, und auch er hat Funktionselemente aus Polyurethan entworfen, auch so typisch für seinen Gestaltungsansatz, variabel für jeden Bereich in der Wohnung. Das zeigen wir hier auch in der Ausstellung an zahlreichen Fotografien. Also das ist nicht nur, manche nennen es, also im umgangssprachlichen Gebrauch werden sie Garderobenelemente von Rudolf Horn genannt, aber der Einsatz war vielfältig, von der Küche übers Wohnzimmer, Garderobe natürlich, aber auch Schlafzimmer und Kinderzimmer.
1: In der Ausstellung wird diese Produktgeschichte als gesamtdeutsche Erzählung ausgebreitet, ergänzt durch Schilderungen von Zeitzeugen aus der Produktion oder zur Nutzung der Möbelstücke. Und mit Molly Sitt zeigt man auch ein Produkt, das man in Halle ausschließlich für den bundesdeutschen Markt herstellte. Werbemittel aus der Zeit, die man noch finden konnte, dokumentiert.

0: interpretieren das. Aber vielleicht hat ja noch jemand in den alten Bundesländern ein solches Stück auf dem Dachboden liegen. Die staatlichen Sammlungen in Dresden würden sich freuen, so etwas noch zu bekommen. Auf Dachböden werden sicher auch noch viele der Z-Stühle aus DDR-Produktion zu finden sein, auch wenn die letzten Exemplare 1983 hergestellt wurden. Damals wurde Erdöl auch hierzulande ein knappes Gut, als die Sowjetunion auch von ihren Bruderstaaten harte Devisen für den kostbaren Rohstoff haben wollte. Neben den ausgestellten Designstücken erfährt der Besuchende natürlich auch etwas über deren Produktion, auch angepasst an kindliches Verständnis in Form einer Bildergeschichte und mit einigen interaktiven Elementen, die zum Experimentieren und Entdecken einladen. Bis zum 1. November kann man diese Ausstellung erst einmal besuchen, dann wird sie wohl nach Gera weiterziehen, denn das Interesse an solchen Geschichten ist ungebrochen, übrigens in Ost und West.
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2: Die MDF1 Wettervorhersage für den 19. und 20. Juni. In der Nacht zum Samstag ist der Himmel leicht wolkig, teils auch sternenklar. Örtlich sind leichte Schauer möglich. Die Nachttemperaturen sinken auf 21 bis 19 Grad. Der Wind weht leicht und weiter in Böen, aus dem Südosten. Am Samstag ist der Himmel anfangs nur leicht wolkig. Später bilden sich dann verstärkt Wolken. Es sind erst vereinzelt leichte Schauer und dann am Abend Gewitter mit Unwettergefahr möglich. Die Tagestemperaturen liegen bei 30 bis 33 Grad. Der Wind weht mäßig, in Gewitternähe kräftig auffrischend und in Böen aus südlichen Richtungen. Die weiteren Aussichten bis zum Dienstag. In der neuen Woche werden die Temperaturen etwas angenehmer sein. Die große Hitze ist erst einmal vorüber und es bleibt bei warmen sommerlichen Temperaturen. Die Niederschlagswahrscheinlichkeit ist gering.
0: Am Samstag und Sonntag wird in den frankischen Stiftungen das traditionelle Lindenblütenfest gefeiert. Das Fest ist für die ganze Familie gedacht und bietet 80 Mitmachstationen. Diesmal unter der Überschrift Orientierung, wobei das große Labyrinth aus 100 bespannten Holzrahmen wohl die größte Attraktion sein dürfte. Das zentrale Festgeschehen spielt sich zwischen zwei Bühnen ab. Es gibt Musik und Spielakrobaten und eine Lichtshow am Samstagabend. Am Sonnabend besteht die Möglichkeit zu einem Besuch zwischen 11 und 23 Uhr, am Sonntag zwischen 10 und 18 Uhr. Der Eintritt ist frei. In Magdeburg feiert man am Samstag 120 Jahre Rennverein. Geboten werden 7 hochdotierte Pferderennen, aber auch ein familienfreundliches Rahmenprogramm. Der erste Start ist für 13.30 Uhr vorgesehen. Ab 12 Uhr bekommt man bereits Einlass, zum Beispiel um die Pferde zu begutachten und eine Wette zu platzieren. Ohne Pferde, aber dafür mit historischen Kostümen, lädt das Telemann-Zentrum am Samstag in den Klosterbergegarten zum Telemann-Sommerfest. Wie in den letzten Jahren auch, lassen sich die Veranstalter von Telemanns Musik zu Lustbarkeiten inspirieren. Diesmal ist Paris Dreh- und Angelpunkt der Animationen, denn man verspricht ein ganzes Feuerwerk französischer Lebenskunst. Es beginnt um 15 Uhr und dann kann man im Park wandeln bis um 21 Uhr Les Musiciens de Saint-Julien zum letzten Konzert aufspielen. Und auch für Telemanns Sommerfest gilt Eintritt frei. Das gilt auch für die Fête de la Musique, die am Sommeranfang, also am 21. Juni, gefeiert wird. Musik aller Couleur, von klassisch bis rockig, wird geboten an vielen Spielorten Open Air und kostenlos. In Magdeburg beginnt es um 14.45 Uhr auf der Hauptbühne im Kloster Bergegarten. Weitere Spielorte wären das Eine Welthaus, die Walloner Kirche oder das Fahnenmonument am Elbufer. In Halle wird ab 17 Uhr die Talstraße zu einem Ort des Straßenmusikfestivals. Weitere Spielorte wären hier zum Beispiel die Rocky Beach auf der Ziegelwiese oder die Waldbühne am Peißnitzhaus. Auch in Halle beginnt die Party am frühen Nachmittag. Wann genau, wer auftritt und welche Spielorte es noch gibt, erfährt man unter www.fete-halle.de für die Saale-Stadt oder unter

0: www.fete-magdeburg.de für die Ottostadt. Es lohnt sich übrigens auch für die älteren Herrschaften mal nachzusehen, was geboten wird, denn fettere Musik ist ja nicht nur laut und nicht nur für junge Leute. Bei MDF1 gibt es am Wochenende wieder den Wochenrückblick, also alle Videofilme dieser Woche im Blog, so lange, bis es am Montag wieder etwas Neues gibt. Und das wäre dann unser Angebot für die nächsten Tage und jetzt natürlich das Talkwerk, um hier Sie ein bisschen dazu zu verleiten, weiter zu gucken. Ich wünsche schon mal ein schönes Wochenende, auf Wiedersehen und bleiben Sie gesund.
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2: Willkommen bei ERF Yes, hier ist unser Talkwerk. Schön, dass ihr mit dabei seid. Und ich freue mich auch wieder, heute drei Gäste hier sitzen zu haben, die spannende Geschichten mitgebracht haben, ganz außen. Da sitzt Sabine Metz. In den Corona-Jahren, da hat sie einen echten Albtraum erlebt. Ihr Sohn hatte einen schweren Verkehrsunfall und lag im Koma. Und als ob das noch nicht schlimm genug wäre, das war am anderen Ende der Welt, in Australien. Und in diesen Corona-Jahren wirklich schwer, dahin zu kommen. Du kannst uns eine Geschichte von Widerständen und Wundern erzählen. Danke, dass du das heute tust.
3: Gerne.
2: Daneben Sarah Bietau. Sie ist Friseurmeisterin, lebt aber auch ihre Leidenschaft fürs Schreiben. Und beim Schreiben hat sie auch schon ihre Erfahrungen als Kind und Teenager aufs Papier gebracht. Da hat sie vor allem jahrelang schlimmes Mobbing erlebt. Und sie erzählt uns heute von ihrem Weg, von den Auswirkungen, die sie auch teilweise noch bis heute spürt. Danke.
3: Hallo.
2: Und schließlich Matteo Suda. Er ist Unternehmer und Berater. Also vor 8 Jahren hat er seine Traumfrau kennengelernt. Und die hat er dann versucht, Schritt für Schritt von einem Konzept zu überzeugen, das er so im Kopf hatte, nämlich dem Konzept einer offenen Beziehung. Mhm. Das Ganze gipfelte dann in einem gemeinsamen Besuch im Swingerclub. Und ich glaube, du musst uns ein bisschen was erklären, wie da Sachen zusammenpassen für dich. Allein Traumfrau einerseits, offene Beziehung andererseits. Darüber müssen wir mal reden. Danke, dass du da heute offen von berichten wirst.
4: Ja.
2: Matteo, als du deine heutige Frau Michelle kennengelernt hast, war das sowas wie Liebe auf den ersten Blick, so Blitz eingeschlagen?
4: Kann man schon fast schon sagen, ja. Also das war beim Segeln damals in Kroatien, haben wir uns kennengelernt. Und war echt eine spannende Woche und ich habe sie kennengelernt und ich bin dann zurückgekommen von diesem Segeltörn und ich habe damals meinen Trauzeugen, meinen mittlerweile verstorbenen Trauzeugen, war nochmal ein Schicksal für sich, habe ich da gesagt, nachdem ich sie 2 Tage kannte, die Michelle, habe ich gesagt, ich glaube, ich habe meine Frau des Lebens gefunden, ja, meine Traumfrau gefunden und habe auch, ja, damals den Malte gefragt, Malte, wie möchtest du, wenn der Tag so weit kommt, wenn es wirklich sich so entwickelt, mein Trauzeuge werden?
2: Das heißt, du hast schon ans Heiraten gedacht?
4: Ja, ja, das war wirklich so. Ja.
2: Klingt relativ klassisch, aber wie würdest du denn sagen, wie zu diesem Zeitpunkt so dein Idealbild von Beziehung aussah?
4: Ich hatte ja viel Erfahrung gesammelt mit Frauen, ja, und irgendwann diese ganze Tinder-Szene und Lovo und so weiter habe ich dann auch irgendwie mitgemacht und rumgetindert und hatte dann irgendwann die Schnauze voll von dem Ganzen und habe gesagt, so, ich lege das jetzt in die Hände von Gott. Ja, ich habe zu dem Zeitpunkt Gott genannt, irgendwie das Universum und so Urvertrauen, Gottvertrauen gehabt, aber noch nicht eine Beziehung zu Jesus Christus. Ja, und habe gesagt, ich lege das jetzt in deine Hände, wer auch immer du bist da oben. Und ich habe jetzt keinen Bock mehr auf Tinder und Co. Ich lege das jetzt zur Seite und werde jetzt mit gar keiner Frau irgendwas haben, bis nicht die eine Frau kommt. Und dann hatte ich 1 Jahr lang enthaltsam gelebt, bis ich dann Michelle getroffen habe und irgendeine innere Stimme hat mir gesagt, das ist die Frau. So, und zu deiner Frage mit dem Beziehungskonzept. Ja, ich hatte schon immer im Hinterkopf, und ich glaube, das war halt alles sehr geprägt durch die Pornoindustrie, durch ja, Filme, die man halt einfach schon als Jugendlicher geguckt hat, hatte ich immer so dieses Konzept, naja, ein Mann, der muss ja seinen Samen verteilen, so auf die Art, ja, der muss also so monogam leben, das war für mich ein bisschen schwieriges Konzept im Kopf, weswegen ich das jeder Ex-Freundin damals schon vorgeschlagen habe, naja, möchten wir nicht irgendwie eine offene Beziehung führen in irgendeiner Form, ja, du kannst jemanden haben noch parallel und ich auch, aber wir sind ja hier und wir haben eine Basis, das war so ein bisschen im Hinterkopf mein Beziehungskonzept. Was ich da schon im Kopf hatte, ein Stück weit Michelle auch da hinzuführen. Ja? So, meine.
2: Das heißt, du wolltest nicht nur Freiheit für dich, sondern du wolltest, dass das so ein gemeinsames Konzept ist.
4: Ja, also ich hätte mir auch Freiheit nur für mich vorstellen.
2: Also es ging schon sehr um dich.
4: Es ging schon sehr um, ja, ich finde auch andere Frauen attraktiv, ja, und dementsprechend, wenn ich das ja so fühle, ja, mein Herz das so fühlt, dass das alles in Ordnung ist und auch ich die Lust verspüre, dann würde es schon wohl richtig sein, ja, weil warum soll mein Herz mich anlügen?
2: Ja. Das heißt, würdest du sagen, dass du da sehr getrennt hast zwischen Sexualität und Liebebeziehung? Ja, das war was anderes für dich.
4: Genau. Darüber haben wir ja auch viel geredet, ja. Also war jetzt nicht super begeistert, als ich das angesprochen habe, ja, meine Frau. Und dann haben wir auch viel darüber philosophiert und geredet und habe auch gesagt, das kann man doch klar trennen. Ich hatte ja auch viel Erfahrung mit anderen Frauen und auch teilweise irgendwie nur eine Woche oder One-Night-Stands und habe sie auch nicht gleich heiraten müssen. Also dementsprechend war das für mich so gut getrennt. Ja.
2: Es war
4: ja
2: anscheinend nicht so, dass sie das so extrem abgeschreckt hat, dass sie gesagt hat, sorry, also wenn du die Idee hast, dann kannst du mich nicht so lieben, wie du sagst.
4: Nee, sie war tatsächlich offen dafür, mich zu verstehen. Also sie war nicht offen für die Idee, von Anfang an nicht so wirklich, aber hat mich auch nicht verurteilt deswegen. Also ich habe gesagt, habe das dann immer erklärt und ja, und verbunden auch mit den Filmchen und den Pornos und alles, was unsere Gesellschaft so prägt und auch so dieses Verständnis, wir sind alle eins und ich war auch lange in dieser Spiri-Szene drin, deswegen sage ich 2018, als ich meine Frau kennengelernt habe, war ich noch in diesem Modus drin, naja, es gibt da was Höheres und spirituell, New Age, wir sind alle eins, wir sind alle verbunden, wir kommen sowieso alle ins Himmelreich irgendwann, ja, so Bücher wie Gespräche mit Gott haben mich da sehr beeinflusst von Neil Donald Walsh, wo es am Ende eigentlich heißt, naja, Gott möchte sich durch uns hier erfahren, wir sind alle Gott und wenn er das in mein Herz legt, dass ich mit verschiedenen Frauen oder wie auch immer eine offene Beziehung haben soll, dann ist es halt so, das möchte ja Gott erfahren durch mich. Das war so die Erklärung, ja. Und genau, und das darüber haben wir viel philosophiert. Sie hat auch das Buch gelesen dann, ja. Und dann hat sie mich besser verstanden und hat gesagt, wer ist sie denn, dass sie mir das verwehrt, ja, wenn ich solche Wünsche habe und so. Mein Herz mich dahin führt, ja. Aber da kannte ich noch, Jeremia kannte ich da noch nicht, der gesagt hat in der Bibel, das Herz ist sehr trügerisch. Mhm. Ja.
2: Das heißt, das hat sich für dich gut angefühlt, diese Idee.
4: Ja, ja.
2: Und war kein Widerspruch zu, das ist aber die eine Frau, die werde ich lieben und für immer.
4: War schon die eine Frau, die werde ich für immer lieben. Die anderen wäre dann zum Spaß gegenseitiges Einvernehmen, wäre so gewesen. Ja, so. Ja.
2: Gab es eigentlich in dir selbst dann doch auch einen Teil, der Bedenken hatte? Ist ja oft so, man hat ja oft so ein inneres Team, ne? So der eine sagt das, der andere sagt das. Gab's das oder war das für dich so total straight?
4: Doch. Also als sie auch gesagt hat, ja, und was würdest du machen, wenn ich jetzt mit einem anderen dann und vielleicht mich mit dem treffe oder sonst irgendwas, dann kam schon innerlich so eine gewisse Abwehrhaltung. Aber ich habe es mir dann eingeredet, naja, das ist so die programmierte Eifersucht und in unserer Gesellschaft und Eifersucht ist ja nur eine Angst, ja. So, und diese Angst muss ich jetzt nur überwinden. Das ist etwas, was mit dem Ego zu tun hat. Das war so meine Erklärung zu dem Zeitpunkt. Und das Ego muss man halt einfach irgendwie abschalten und dann wird es schon passen. Ne? Ja.
2: Das heißt, das war jetzt über mehrere Jahre, dass du deine Frau versucht hast, davon zu überzeugen, lass uns das doch mal so ein bisschen ausprobieren.
4: Ja, ich habe immer wieder so Anreize geschaffen durch gemeinsam irgendwie Filme gucken, ja, explizit in der Form. Und man hat sich dadurch auch Lust gemacht, ja, in dem Moment. Ja, so, und man hat sich von dieser Wollust und von der Lust halt schon leiten lassen, immer mehr. Und für mich war das halt völlig normal, ja, so, weil ich mir dachte, ja gut, wir reden ja wenigstens drüber. Ja, die anderen machen so heimlich und betrügen ihre Frauen dann hinterrücks. Und ich habe gesagt, so, ich will es nicht heimlich machen. Ich sag's dir sofort. Ich kann mir das vorstellen, ja, auch mit anderen irgendwas zu haben. Und damit habe ich mich erstmal moralisch irgendwie gut gefühlt, weil ich es ja nicht hinterrücks mache, weil ich ehrlich gesagt habe, was ich fühle und möchte. Und genau, ja, dementsprechend. Ja.
2: Ihr habt dann tatsächlich irgendwann diesen Schritt gemacht, dass ihr gemeinsam in so einen Swingerclub gegangen seid. Mit wie viel Überzeugung ist Michelle denn mitgekommen?
4: Zu dem Zeitpunkt, also ich habe sie jetzt nicht hingezwungen. Ja. Das war schon freiwillig, ja. Es hat sich, wie gesagt, es hat sich hier aufgebaut über Jahre. Wir haben ja dann geheiratet, 21.

0: Ich habe dann weitergemacht mit den Filmen, mit den Fantasien und so, immer mehr Lust drauf gemacht, immer mehr. Und ja, wenn wir da hingehen, wir müssen ja nicht mit anderen was haben. Du kannst ja theoretisch auch einfach hingehen und miteinander was haben und dich halt von dem drumrum leiten lassen und so inspirieren lassen. Ja. Und das war ja dann 2024, genau, 2024, ja. Ich habe mich dann auf so Plattformen angemeldet. Da gibt es ja verschiedenste Plattformen, wo man sich anmelden kann. Ja, ich will jetzt keine Werbung machen dafür. Und dann mit anderen ausgetauscht. Und ja, da wird man schon ganz herzlich eingeladen so zu Partys. Ja, da gibt es dann verschiedene Partyveranstalter. Dann lädt man halt Bilder hoch und die gucken sich dann verschiedene Profile an. Und da wurden wir halt auch eingeladen. Also, hey, möchtet ihr nicht zu dieser Party mal mit dazustoßen? Und dann haben wir uns das angeguckt, die Location sah gut aus. In den Clubs gibt es ja auch immer was zu essen, zu trinken, so für den Preis, wenn man dann da hingeht. Und hat sich erstmal gut angehört alles, ja.
1: Ja.
0: Und
1: Ja, was würdest du denn sagen, als ihr dann wirklich da wart?
0: ja.
1: Also ich frage bewusst nicht was, sondern wie hast du das da erlebt?
0: Ja.
1: Und entscheide bitte selbst, wie sehr du ins Detail dann jetzt gehen willst.
0: Ja. Also wir wurden ja super herzlich empfangen und die Menschen an sich waren erstmal herzlich. Wir kamen an, wir haben sogar Kuchen mitgebracht, ja, weil das so das Buffet mitgestaltet hat. Und es war schon, in dem Moment war das okay, ja. Ich kam dann an, alle waren halbnackt, so, und nackt, halbnackt, da ging schon das Treiben umher. Man kann sich so vorstellen, ich weiß, wenigsten werden wahrscheinlich in so Clubs gewesen sein jetzt, aber es ist wie ein Sexspielplatz für Erwachsene, ja. So, man kommt hin und alles kann, nichts muss. Es ist ja so dieser Spruch von den bekannten Swingern. Und du kommst dann hin und hast verschiedenste Räume und lässt dich erstmal inspirieren, gucken. Und da geht das Treiben umher und dort und dort. Und da gibt es Spielsachen und Spielzeug und so. Und das war dann erstmal in dem Moment so vom Empfinden her, ja, gut. Und dann haben wir anderes Pärchen auch kennengelernt, mit denen auch gesprochen und so. Und so, und dann hatten halt unsere Erfahrungen, sage ich mal, gesammelt insgesamt. Ja, da will ich jetzt nicht explizit drauf eingehen, aber
1: Ja.
0: so unsere Erfahrungen haben wir dann da gesammelt. Und währenddessen an sich hat sich's gut angefühlt. Das Spannende war, und da kam ich ja auch noch nicht zu Jesus, also Jesus habe ich da noch nicht gefunden. Das Spannende war, ich konnte es mir nicht erklären, aber eine Woche danach ging es mir überhaupt nicht gut. Obwohl ich von der Ratio in dem Moment mir alles gut geredet, schön geredet habe oder auch so war, ja, so vom Gefühl, ich habe nichts Verwerfliches dran gesehen, ja. Aber ich hatte eine Woche fast schon wie eine Art Depression danach und ich konnte es mir nicht erklären. Ich konnte es mir nicht erklären, womit das zusammenhängt. Ja.
1: Hast du in dem Moment aber dran gedacht, dass das damit zu tun haben könnte?
0: Weil es ja direkt danach
1: Ja.
0: war, ja, dachte ich mir schon, aber ich konnte es mir rational
1: Warum
0: nicht
1: das
0: erklären, weil
1: jetzt
0: es
1: so
0: auf einer
1: ist?
0: geistigen Welt passiert ist.
1: Ja.
0: Ja, also das wurde mir erst im Nachgang dann irgendwann bewusst, dass das auf der geistigen Welt mich doch sehr beeinflusst hat.
1: Ja.
0: Ja, und welche Geister da auch drin waren und ja, mich auch ein Stück weit, weil man ja sehr offen ist dann, vereinnahmt haben,
1: Ja.
0: auch dämonisch,
1: Ja.
0: sicherlich, ja, in dem
1: So würdest du
0: Moment.
1: das einschätzen?
0: Ich denke
1: Ja.
0: schon, dass da ein Einfluss auch war in dem
1: Ja.
0: Moment, ja, wo mein innerer Kampf dann auch da war, ja.
1: Hast du mit deiner Frau darüber gesprochen, wie sich das für dich im Nachhinein angefühlt hat?
0: Nee. Also jetzt, ja,
1: Ja, aber
0: mittlerweile,
1: damals
0: aber
1: nicht.
0: da, nee, in der Woche nicht, weil ich wollte ja den Schein nicht kaputt machen. Ich so, okay,
1: Okay.
0: das ist nur vorübergehend, ja. Nach
1: Das
0: einer
1: heißt,
0: Woche
1: das hat
0: wird es ja
1: dich nicht
0: wieder
1: ins.
0: gut sein und dann
1: Okay.
0: geht man wieder hin, ja.
1: Das hat dich nicht ins Nachdenken darüber gebracht,
0: Dass man
1: ob das so eine
0: aufhört
1: gute
0: damit.
1: Idee
0: Nee,
1: ist.
0: nee.
1: Nee.
0: Dass man aufhört damit nicht. Nee. Ich habe auch Kontakt gehabt mit einer anderen Frau und mit der hätte ich mich auch treffen sollen. Ja, das war so, wir waren im, glaube ich, Oktober oder sowas, 24 in diesem Club und ich hätte mich im Januar mit dieser anderen Frau treffen sollen und im Dezember zwischendrin habe ich Jesus gefunden.
1: So, okay, alles klar. Das war,
0: Das
1: also die
0: war der.
1: nächste Möglichkeit wäre jetzt
0: Ja.
1: gewesen, so, ich habe einfach mal was mit einer anderen. So, da
0: Ja.
1: wart schon verabredet, oder
0: Ja,
1: was?
0: ich war schon verabredet mit der anderen Frau, ja.
1: Aber das hast du
0: Meine
1: nicht
0: Frau fand es
1: wahrgenommen.
0: nicht so klasse, aber sie hat
1: Okay.
0: halt gesagt, ja gut, das ist halt, gehört halt dazu. Und also ich fand's,
1: Krass, ne?
0: ja.
1: Sowas dann zu planen, obwohl man weiß.
0: Ja, aber sie hat gesagt, ja, mach das, du musst deine
1: Okay.
0: Erfahrung sammeln. Und das ist so, ja.
1: Du hast es dann nicht
0: Erfahrung
1: gemacht und
0: gesammelt.
1: sagst, mir ist Jesus dazwischen gekommen. Was heißt denn das? Wie ist denn das passiert?
0: Naja, es war auch kein Prozess von heute auf morgen, ja.
1: Ja.
0: Und ich sag mal so, das war

0: fing alles an, die Journey mit der Suche nach Gott. Schon lang, würde ich sagen. Also vom inneren Empfinden her habe ich ja immer gedacht, ich bin irgendwie mit Gott verbunden. Ja. Aber als mein Vater dann die Krebsdiagnose bekommen hat, habe ich mich irgendwie doch mehr mit dem Tod auseinandergesetzt und was ist danach. Ja. Ich habe verschiedenste Bücher angefangen zu wälzen und vielleicht auch Leute, die jetzt zuschauen, sind vielleicht eher rational auch da unterwegs. Und so bin ich auch rational irgendwie drangegangen, ja, und habe mir Nahtoderfahrungen angeschaut. Ich habe Bücher gelesen, Exploration Gott. Und Gott hat mir verschiedene Botschaften ins Herz gelegt und immer mich weiter zu diesem Punkt gebracht, wo ich Jesus kennengelernt habe. Und
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3: Von welchem Alter reden wir da, wo das passiert ist oder wo es besonders
4: intensiv war? Also hauptsächlich war es in der Oberschule. So ab der 5. Klasse fing es an, immer schlimmer zu werden. Ja.
3: Konntest du dir denn selbst irgendwie erklären, warum du ausgerechnet da zur Zielscheibe für andere geworden bist?
4: Eigentlich nicht. Ich habe vor allem, ich war immer ein sehr verlässlicher Mensch. Also auf mich konnte man sich wirklich verlassen. Ich war immer treu. Ich war immer lieb zu allem. Ich habe mich ja auch dementsprechend dann auch angepasst. Ich war immer gut in der Schule. Ich habe mich halt dann da versucht hinein zu vertiefen und habe das dann halt vielleicht auf den Glauben geschoben.
3: Also
4: dass das damit zusammenhängt. Hm. Ja.
3: Jetzt gibt es ja verschiedene Arten, damit umzugehen. Das eine könnte, dass man denkt, die anderen sind halt bescheuert. Ich bin schon richtig. Die sind halt blöd und man entwickelt so eine Wut auf die anderen. Oder man denkt, vielleicht bin ich wirklich bescheuert. Was hast du gedacht?
4: Das Zweite. Ja, ich habe wirklich an mir gezweifelt und ich konnte auch kein Kompliment mehr annehmen, auch von meinen Eltern, wenn die Eltern gesagt haben, halt, du bist schön und du siehst gut aus oder so. Sei es, wenn es dann zur Konfirmation kam oder so. Das konnte ich einfach nicht glauben und ist einfach abgeprallt.
3: Mhm. Konntest du mit irgendjemandem darüber reden?
4: Das hat niemand verstanden, weil ich habe ja auch keine Freunde gehabt. Die Lehrer haben es auch mitbekommen. Es war ja offensichtlich. Aber sie konnten auch nichts unternehmen. Ich habe auch versucht, die Schule zu wechseln.
3: Aber das ging nicht?
4: Nee, das hat erst in der 9. Klasse haben wir es dann irgendwann durchboxen können. Mhm.
3: Gab es mal Momente, wo du so die Kraft und den Mut entwickelt hast, dich auch mal zu wehren und dem mal was entgegenzusetzen?
4: Also anfänglich schon. Ich war ja auch bewusst auf der Schule, wo mein Bruder war, um dann halt zu sagen, ich kann schnell mal zu ihm rennen. Aber das war oft gar nicht möglich. Ich habe mich dann halt eher versteckt oder ich habe mich wirklich nicht getraut, irgendwas zu äußern. Man tut halt dann wirklich im wahrsten Sinne des Wortes alles hinunterschlucken, die Zähne zusammenbeißen. Früher war es ja so, man durfte nicht zu Hause bleiben, musste halt weitermachen, komm näher, es wird schon, irgendwann hört's auf, Klügere gibt nach und sowas halt.
3: Ja. Das heißt, du hast schon manchmal mit Lehrern oder mit deinen Eltern schon auch drüber gesprochen?
4: Ja, die wussten es ja, weil ich ja jeden Tag heulend nach Hause kam. Ja.
3: Aber gab es da irgendeine Chance, dass die Eltern irgendwas verbessern konnten? Oder wie hast du das zu Hause erlebt?
4: Also, wir haben auch mit den Lehrern gesprochen, aber die waren irgendwie machtlos. Und das hat sich so in mir in einer richtigen Hilflosigkeit halt auch ausgewirkt.
3: Wenn man so ständig gedemütigt wird, das selber irgendwann glaubt, dann macht das was mit einem selbst, mit der Psyche, mit dem Körper, mit dem Bild von sich selbst. Was waren denn bei dir so die Auswirkungen?
4: Ja, also ich kenne es gar nicht ohne Schmerzen. Mein Körper, der hat immer mit Schmerzen reagiert. Ich hatte ganz oft Luftnot gehabt. Wenn wir zum Beispiel Sonntagsausflüge gemacht haben, dann konnte ich nicht mithalten. Ich habe dann irgendwann keine Luft mehr bekommen. Ich musste absteigen vom Fahrrad und ja, habe dann wie so eine, jetzt würde ich sagen, es wäre so eine Panikattacke gewesen. Immer so, man hat auch gedacht, ich habe Asthma und wir sind auch zu Ärzten gegangen, aber die haben halt auch sich nicht zu helfen gewusst. Also dann wurde das halt schnell auch hingestellt als Simulant, was halt auch immer blöd ist.
3: Wenn man sich eh schon bescheuert
4: fühlt. Dann wird man erst recht nicht ernst genommen und ich hatte halt auch Schlafstörungen schon von klein auf. Ich habe immer gemerkt, dass mir der Druck, egal wo ich hingekommen bin, nicht gut getan hat. Und ich habe immer gefühlt nie das Richtige für mich entdeckt, sei es beim Sport oder so. Ja, und es ist halt auch schlimm, wenn du niemanden hast, wo du dich mal sozusagen ausholen kannst.
3: Aber ist da niemand mal auf die Idee gekommen, auch du selbst nicht, dass das was mit dem Mobbing zu tun haben könnte, deine körperlichen Beschwerden?
4: Nein. Naja.
3: Sowas wie Psychosomatik nicht. Und so, keiner drüber. Ist schon ganz schön erstaunlich. Du hast dann irgendwann die Schule gewechselt. Mhm. Wie lange hat das gedauert, bis das ging?
4: Also von der, ich habe ja schon in der 5. Klasse, wo ich das dann gemerkt habe, dass das immer schlimmer wird, habe ich schon gehofft, dass das in der 7. Klasse passiert. Da wollte ich dann nochmal wechseln. Da haben sie mir aber abgeraten davon. Und dann ist es in der 9. Klasse, konnte ich dann wechseln. Konnte dann mit einer aus der Jungschar, die ich kannte damals, die Schule wechseln. Und da habe ich ja dann zum Glück eine Verbesserung gespürt erstmals.
3: Das war wirklich erstmal besser.
4: Mhm.
3: Ja. Und würdest du sagen, dass ab dem Zeitpunkt auch Mobbing dann kein Thema mehr für dich in deinem Leben war?
4: Also nur solange man halt sozusagen mitschwimmt. Ja. Weil ich kannte ja es nicht, Freunde zu haben. Demzufolge wusste ich auch nicht, wie führe ich denn eine richtig gute Beziehung, sei es zwischen Freundinnen oder dann halt auch dann, alle hatten dann einen Freund, Mama Tini. Und ich hatte dann Angst davor, eine Beziehung zu führen. Für mich war dann Nähe nichts. Das ganz andere Thema. Und habe mich dann immer schlecht gefühlt, habe ein ganz großes Scham- und Schuldgefühl dann immer gehabt. Und ich habe halt versucht, dadurch Anerkennung zu bekommen, habe alles so gemacht wie die anderen, weil auf der Schule konnte ich erstmalig halt erleben, dass ich doch Freundinnen bekommen habe. Und dass ich auch Komplimente bekommen habe von anderen. Ich habe echt gedacht, ich bin in einem schlechten Film. Und das dauert nicht lange an, so ungefähr. Und dann hatte ich eben auch mal Verärger gehabt und so. Aber ich habe irgendwann gemerkt, das ist nicht der richtige Weg. Also ich habe mich immer ganz schnell Schlechtigkeit gefühlt. Also wie so ein schlechtes Gewissen halt. Mach das halt lieber nicht, weil natürlich, Teenies probieren sich ja auch aus. Man geht auf Partys. Man hat halt mal mit geraucht und so weiter. Und viele sind dann auch wirklich richtig abgerutscht und da hat auch jeder mit jedem so ungefähr. Und das wollte ich halt nicht mitmachen. Und wo ich dann gesagt habe, ich möchte nicht mehr mit denen befreundet sein, ging das wieder los. Und dann hat das Mobbing seinen Höhepunkt erreicht.
3: Nochmal einen neuen Höhepunkt erreicht?
4: Ja.
3: Aber da warst du ja schon im anderen Alter. Wie sah das denn dann aus?
4: Ja, also

0: Die haben dann zum Beispiel Kaugummi in die Haare geklebt, meine Sachen kaputt gemacht. Also wurde es wirklich schlimmst beschimpft. Ich habe einfach mal so eine geklatscht gekriegt. Oder das Schlimmste war eigentlich diese Telefonanrufe. Die haben mich dann gestalkt. Die haben dann gesagt, hier ist der Pate, ich weiß, wo du bist und was du machst. Und haben es tatsächlich auch gewusst, die haben mich verfolgt. Und ja, dadurch habe ich richtige Angstzustände und Kontrollzwänge dann auch entwickelt.
1: Das heißt, dein psychischer, körperlicher Zustand wurde eigentlich noch schlechter, als er vorher eh schon war. Ja. Jetzt hast du vorhin erzählt, du hast die Vermutung, dass das auch so der Anfang des Mobbings, dass das auch, oder hast du es so erklärt, dass das was damit zu tun haben könnte, dass du auch ein gläubiger Mensch bist. Das hat ja auch schon zu Hause in der Familie eine große Rolle gespielt. Wie war das denn für dich? Welche Rolle in dieser Verarbeitung und im Umgang mit Mobbing hat denn für dich Glaube gespielt? Weil anscheinend könnte man ja denken, also nett war Gott ja nicht zu dir, was er dir so alles zugemutet hat.
0: Das waren auch oft meine Gedanken. Ich habe das dann auch zum Beispiel gedacht, als mir dann besser ging nach dem Schulwechsel und das alles eigentlich schön war, da habe ich dann gedacht, ich brauche eben Gott nicht und deswegen habe ich vieles ja mitgemacht. Aber der Glaube hat tatsächlich mich überleben lassen. Also ich habe zwar nicht so viel mitbekommen, weil meine Mama ist zum Beispiel auch nicht gläubig aufgewachsen. Aber einfach das, was unsere Eltern uns mitgegeben haben, das täglich Brot sozusagen, hat mir Halt gegeben. Auch die vielen Freizeiten, wo ich war. Und ich wusste, da gibt es noch mehr. Und ich habe mich durch das Leid eigentlich auch mit Jesus verbunden gefühlt. Ich habe ihn verstanden. Ich weiß, was es heißt, abgelehnt zu werden. Und habe mich dann da wirklich drinne geflüchtet.
1: Und würde sagen, das war das, inwiefern Glaube für dich dann eine Ressource war, dieses sich verstanden fühlen, verbunden fühlen. Ja. Heute bist du jemand, der sich durchaus was zutraut, auch, ne? Du machst jetzt gerade, bist du so in den letzten Zügen einer Ausbildung zur Kunsttherapeutin.
0: Therapeutin.
1: Therapeutisch mit anderen Menschen arbeiten, muss man auch für sich gesettelt sein. Was hat dir denn geholfen, dass du dich heute und das Leben anders sehen kannst?
0: Also ich habe mir dann irgendwann, als ich dann meinen Mann kennengelernt habe und Kinder bekommen habe, bei der vierten Tochter war alles komplett anders. Da haben wir auch eine Diagnose bekommen, dass es hieß, dass sie schwer behindert zur Welt kommt. Und sie kam aber Gott sei Dank gesund zur Welt. Und war aber für mich zwar dann alles in Ordnung, weil ich fing dann erst recht an mir zu zweifeln. Und ich habe dann gemerkt, es war auch dann zu Corona-Zeiten, ich muss mir Hilfe holen. Weil auch die Kinder, die haben immer so viel getriggert, wo ich gedacht habe, ich reagiere hier immer über und ich weiß überhaupt nicht wieso. Und das hat halt meine ganze Vorgeschichte halt verursacht. Und dieses Hilfeholen hat mir geholfen, einfach einen Weg rauszufinden und damit klarzukommen und mich selber auch irgendwo besser zu verstehen. Vor allem, dass die Seele erstmal heilen kann, dass man dann den Geist stärkt und dann am Körper arbeitet, um eben herauszufinden, warum spricht mein Körper jetzt so, wie er spricht. Und weil es ging mir körperlich dann trotzdem immer schlechter, so schlimm, dass ich richtige schlimme Erschöpfungszustände bekommen habe und auch zum Beispiel zweimal Gürtelrose gehabt habe und solche Sachen, die halt wirklich schon sehr, sehr schmerzhaft sind und ich wirklich nichts mehr machen konnte. Also ich konnte auch keine Dienste mehr in der Gemeinde mitmachen, aber das dieses Mal nichts tun, war wichtig für mich, Gott so kennenzulernen. Du musst auch bei mir nichts tun. Du musst nichts leisten, um geliebt zu werden. Du bist es schon.
1: Vielen, vielen Dank für deine Offenheit, auch für deine Bereitschaft, dass wir in die Kämpfe reingucken können, die ja auch nicht zu Ende sind und mit denen du dich weiter so beschäftigen musst. Alles Gute dir.
0: Danke.
1: Gottes Segen für deine Kinder, für deine Familie.
0: Danke.
1: Danke. Sabine, so, wir gehen mal so zurück in die Corona-Jahre. Das ist für uns alle so das Zeitalter, was immer einen besonderen Platz wahrscheinlich so in unserer Lebensgeschichte haben wird. Für eine sehr komplizierte Zeit und ihr habt die besonders zu spüren bekommen in eurer Familie. Euer Sohn war in Australien, hat da studiert, hatte da einen schlimmen Verkehrsunfall. Kannst du dich noch daran erinnern, wie ihr davon erfahren habt?
2: Ja, sehr gut kann ich mich daran
1: Ja.
2: erinnern. Wir waren in Italien tatsächlich und waren unser vorletzter Tag gewesen und waren im Hotel.

0: Nähe von unserem Abflughafen. Und es war der 24, nee, der 25.09.2020, das war das erste Corona-Jahr. Und wir saßen morgens mit unserem Cappuccino am Tisch und hatten schon den Tag geplant, bla bla bla. Und dann ging mein Handy und ich sehe und gehe dran und sehe nur, okay, das ist Büro. Dazu muss man sagen, Stefan, mein Mann ist selbstständig. Und habe gesagt, okay, du hast dein Handy wieder ausgemacht, das ist sowieso für dich und gib ihm mein Handy. Und dann ist er ans Handy gegangen und innerhalb von 5 Sekunden ist ihm wirklich alles aus dem Gesicht entglitten. Und ich wusste, okay, irgendwas ist passiert, irgendwas ist vorgefallen, irgendwas ganz Schlimmes. Und er legt auf und sagt, im Büro hat jemand aus Australien angerufen, Leopold, unser Sohn, hat einen Unfall gehabt. Und ich habe alle Nachrichten bei mir auf dem Handy, weil er der Notfallkontakt war. Und so bin ich aufgestanden und habe gesagt, okay, wir treffen uns draußen auf der Hotelterrasse, da haben wir ein bisschen Ruhe. Mehr Informationen hatten wir tatsächlich erstmal gar nicht, nur dass es irgendwie ein Unfall war. Und ich bin ins Hotelzimmer zurückgegangen und habe gesagt, okay, ich hole jetzt das Handy und auf dem Weg werde ich nicht vergessen, habe ich schon angefangen zu beten, weil mir war klar, wenn unser Sohn uns nicht anruft, dann muss es was Schlimmeres gewesen sein, wie dass er sich nur das Bein gebrochen hat oder den Arm.
1: Weil er dann wahrscheinlich nicht in der Lage ist.
0: Genau, weil er nicht in der Lage ist. Und ich, da fing ich schon innerlich an zu beten, habe gesagt, okay, Jesus, was auch immer passiert ist, ich bitte dich, dass du in der Kontrolle bleibst und bist und warst. Und ich bin dann raus und habe das Handy, mit dem Handy bin ich raus zum Stefan und wir haben dann abgehört und wir hatten auch eine Telefonnummer. Also es hatte ein deutscher Arzt tatsächlich im Büro angerufen, hatte seine Handynummer auch hinterlassen. Und haben dann erstmal abgehört, was auf dem Handy alles drauf war an Nachrichten. Und dort war auch der deutsche Arzt, das war ein australischer Arzt, es war die Polizei, es war die deutsche Botschaft, hat mir lauter Nachrichten. Und wir haben dann aber erstmal den deutschen Arzt angerufen, weil wir gesagt haben, okay, das war jetzt unser erster Kontakt, nicht weil wir nicht Englisch können, sondern einfach, das ist natürlich, wenn du noch nicht weißt, was passiert ist, einfacher. Und so haben wir den deutschen Arzt zurückgerufen und der hat uns dann erzählt, dass unser Sohn, er war auf dem Fahrrad unterwegs und er ist mit 70 km/h von einem Auto ungebremst mitgenommen worden. Und er hat uns dann zweimal gesagt, dass der Pupillen, also die hätten versucht zu schauen, dass er logischerweise ohnmächtig war, zu schauen, wie der Pupillenkontakt ist, ne, ob sich was zurückzieht und keine Reaktion war. Dass sie jetzt natürlich schon Untersuchungen gemacht hatten, wie gesagt, die waren 8 Stunden vor uns in der Zeit, dass sie festgestellt hätten, es waren die Rippen gebrochen, es gab nichts, was ihnen an ihm nicht gebrochen war. Die Milz gerissen, eine Niere abgerissen, Schädelhirntrauma. Und er wäre jetzt im tiefen Koma und hat uns dann auch eine Skala-Nummer gegeben, was uns zu dem Zeitpunkt erstmal nicht gesagt hat. Aber genau, und das waren erstmal die ersten Informationen,
1: Ja,
0: wie wir da von diesem Unfall erfahren
1: und dann,
0: haben.
1: ist ja der Impuls wahrscheinlich, wir müssen dahin.
0: Genau. Das ist der erste Impuls, ich weiß noch, wir haben dann erstmal aufgelegt, wir haben angefangen zu weinen, wir mussten das erstmal sortieren. Also wenn du natürlich erstmal hörst, dein Kind liegt da jetzt im Koma. Ach so, und die Aussage war auch noch, man weiß noch nicht, ob er das überleben wird. So, und du sitzt da und du musst das erstmal sortieren. Ja, du bist im Urlaub und du weißt von eben auf jetzt nicht erstmal, was passiert denn jetzt hier gerade. Das ist ein ganz schlechter Film, der da gerade abläuft. Wir haben dann erstmal geweint. Und dann haben wir gesagt, okay, was machen wir denn jetzt? Also.
1: Muss ja jetzt ja irgendwie dahin. Und ich wette, du könntest jetzt wahrscheinlich stundenlang nur darüber erzählen, wie krass das war, überhaupt nach Australien zu kommen in dieser Zeit, oder?
0: Ja.
1: Was würdest du denn sagen, was waren so die krassesten Hindernisse, auf die ihr da so gestoßen seid?
0: Naja, unser erstes Gespräch, was wir mit der deutschen Botschaft in Sydney hatten, war, ich sage jetzt keine Namen, war, okay, Sie wissen schon, im Moment ist ja Australien abgesperrt von der Außenwelt. Es sitzen Tausende von Australiern irgendwo im Ausland fest und
1: Die
0: werden
1: haben ziemlich
0: selbst.
1: radikal darauf
0: Genau,
1: reagiert.
0: genau. Die hatten ja ganz radikal darauf reagiert. Und es kommen die eigenen Leute nicht mehr ins Land rein. So. Und die deutsche Botschaft hat gesagt, also sollten Sie überhaupt eine Ausnahmegenehmigung bekommen, ja, dann heißt es ja noch lange nicht, dass Sie auch einen Platz im Flieger bekommen. Denn zu diesem Zeitpunkt sind in Australien oder in Sydney nur 5 bis 6 Maschinen mit jeweils 30, 40, 50 Passagieren gelandet. Und die wiederum mussten ja in Hotelquarantäne. Und sobald aber jemand

0: auch einen höheren Flugticketpreis gezahlt hat, bist du aus der Buchungsmaschine rausgeflogen. Ja, und da waren dann die Summen von 20.000 Euro pro Ticket. Das war dann ganz schnell alles im Raum. Und das war natürlich das erstmal dann direkt nach der Nachricht zu hören. Da denkst du, du bist im verkehrten Film. Also das ist... Das war erstmal das Entmutigendste überhaupt. Ne? Also das eine, du weißt, dass dein Kind gerade um sein Leben kämpft. Und das andere ist, okay, du kannst jetzt mal nicht eben in den Flieger steigen und sagen, okay, es dauert zwar 48 Stunden, bis du da überhaupt ankommst, aber die Möglichkeit gab es jetzt erstmal nicht.
1: Ja. Wie hat es dann doch geklappt?
0: Mit viel Gebet, das muss man wirklich sagen. Wir, nach dem ersten Schock haben wir gesagt, okay, wir sind zwar jetzt nicht bei unserem Kind, aber Gott ist da, Jesus ist da, seine Engel sind da. Und wir brauchen jetzt Menschen um uns herum, die für Leopold beten und für uns. Und dann haben wir sofort angefangen, jeden, der uns eingefallen ist, aus der Familie, aus unserer Gemeinde, Leute von und dem Dienst, für den wir unterwegs sind, haben wir gesagt, okay, hey, das und das ist passiert. Wir brauchen nicht nur ein Wunder, wir brauchen mehrere Wunder. Also einmal für Leopold, dass er am Leben bleibt. Und wir brauchen das Wunder, dass wir überhaupt zu ihm kommen können. Und da haben sie innerhalb am ersten Tag, ich weiß nicht, haben sich schon Gebetsgruppen gegründet. Und wir haben gesagt, gebt dieses Anliegen weiter, egal ob die Menschen uns kennen oder nicht. Dann ist noch eine Sache passiert. Es war ein Freitag, als der Unfall war. Und wir hatten eine Katzensitterin bei uns zu Hause. Und unser ältester Sohn, der hat geistesgegenwärtig, der war auch noch im Urlaub, hat gesagt, hey, guck doch mal, habt ihr Pässe, die funktionieren? Wir haben das zwar gehört, dass das eigentlich schwer wird, wie soll ich sagen, nach Australien zu kommen. Aber wir haben das wie innerlich abgeschüttelt und haben gesagt, egal wie und wenn wir uns auf den Frachter setzen, wir werden nach Australien kommen. Das war für uns klar, dass wir da in irgendeiner Form hinkommen werden. Das war ganz verrückt, also auch im Nachgang, wenn ich mich daran erinnere. Also wir haben so viele negative Botschaften darüber bekommen, dass wir eigentlich gar nicht erst dahin kommen können, dass wir das aber, und das kann man nur sagen, dass das Gott abprallen hat lassen an uns, ja, weil das kannst du menschlich nicht
1: erklären. War für euch keine Option zu
0: schreiben? Nee, die Option gab es nicht, dass wir da nicht hinkamen, ja. Und im Zuge dessen haben wir dann festgestellt, dass Stefans Reisepass abgelaufen war.
1: Oh nein.
0: Freitags. Ja. Unser Sohn hat dann, also unser ältester Sohn, der hat dann gesagt, okay, ich kümmere mich drum, ich rufe da an bei der Stelle und frage, was wir machen können. Und der hat da angerufen, hat die Geschichte erzählt und die Frau hat gesagt, Montagmorgen, 8 Uhr steht ihr Vater bei mir und er wird drangenommen, er kriegt eine Ausnahme, Pass. Wir kümmern uns drum, wir sollen uns keine Gedanken machen. So, und da hatten wir ja immer noch kein Visa. Wir brauchen natürlich für diese Sondergenehmigung, brauchten wir aber unsere Pässe. Also wir mussten bis Montag, hier, genau, egal
1: wie wir dann weitermachen könnt.
0: Ja, genau, also das war schon sehr besonders. Wir haben dann von der Klinik, von dem Oberarzt, haben wir ein Schreiben bekommen, dass es gut wäre, dass wir da wären, mit Dringlichkeit auch obendrauf. Und dann montags, als Stefan von dieser Stelle wiederkam, haben wir dann die Sondergenehmigung für das Ausnahmevisum weggeschickt mit unseren Pässen und erstmal. Und das hing dann trotzdem in der Luft.
1: Ah, ja. Wie lange hat es denn letztendlich gedauert von dem Anruf, bis ihr dann wirklich in einem Flieger saßt?
0: Eine gute Woche.
1: Oh,
0: der Unfall war freitags und wir sind die Woche drauf samstags geflogen.
1: Okay, das ging dann doch alles ganz schön schnell.
0: Ja, und das war halt auch das, aber nochmal, Wunder. Wir haben ja dann rausfinden müssen, okay, was, also wie viel Maschinen fliegen dahin? Was bedeutet das jetzt für uns? Und mit welcher Maschine, mit welcher Airline können wir überhaupt auch fliegen? Ja, klar war, wir können nicht über Amerika fliegen, weil die haben ja auch keinen reingelassen. Wir konnten da nicht zwischenlanden. Wir haben uns dann für eine japanische Airline entschieden. Und haben dort geschaut, ob wir da buchen können, hätten können und konnten wir aber nicht zu dem Zeitpunkt. Wir haben also montags das Sondervisum beantragt. Wir haben mittwochs dieses Visum bekommen, diese Sondergenehmigung und konnten im Zuge dessen eine Stunde später unsere Tickets buchen über diese japanische Airline zu ganz normalen Ticketpreisen. Völlig verrückt, das geht gar nicht. Also das war, ne, und dann haben uns alle verrückt gemacht, ja, aber was passiert, wenn die euch aus der Buchungsmaschine rausschmeißen? Das war natürlich ein Gedanke, den man auch hatte. Dann ist uns eingefallen, dass ja die Frau von unserem Neffen, dass die in Japan gelebt hat und haben wir die angerufen und bei einer Airline gearbeitet hat. Und tatsächlich hat die just bei dieser Airline mal gearbeitet und die hat dann sofort gesagt, ey, meine Freundin, die arbeitet immer noch da, ich rufe die sofort an, die soll euch ein Vermerk ins Buchungssystem machen. Wir wissen bis heute nicht, ob das stattgefunden hat. Wir sind auf jeden Fall nicht rausgeschmissen worden.
1: So, und jetzt müssen wir ein bisschen vorspulen. Ihr seid

0: dann irgendwann in Australien tatsächlich, aber dann konntet ihr nicht direkt zu eurem Sohn. Da musstet ihr in Quarantäne.
1: Wir mussten in Quarantäne. Wir haben versucht, eine Ausnahmegenehmigung
0: Ja.
1: zu bekommen. Das hat aber dann nicht geklappt, weil bis wir dann in Australien waren, war er aus dem lebensbedrohlichen Zustand draußen, was ja gut war.
0: War auch schon aufgewacht dann,
1: Nee,
0: oder? Das
1: immer noch im
0: nicht.
1: Koma.
0: Okay.
1: Was ja gut, also er war am Aufwachen, was ja gut war, aber das hat halt für uns bedeutet, okay, wir müssen jetzt tatsächlich 14 Tage in die Hotelquarantäne. Da könnte man einen Film drüber schreiben, über die Hotelquarantäne.
0: Also 2 Wochen da, aber konntet ihr aus der Quarantäne dann schon irgendwie, wenn es ihm langsam besser ging, schon Kontakt aufnehmen zu
1: Vorher
0: Leopold?
1: schon.
0: Vorher schon.
1: Ja,
0: Okay.
1: und zwar von unserer Schwiegertochter, der Bruder wiederum, der ist mit Leopold zum gleichen Zeitraum auch nach Australien, auch auf das gleiche College gegangen zum Studieren. Und er war unser Ansprechpartner vor Ort. Und wir haben ihn dann auch, also vor den Ärzten gesagt, hey, das ist hier unser, ne, Zuständiger vor Ort. Und der hat uns dann auch 2 Tage nach dem Unfall mitgenommen mit Video live und so. Das war natürlich herausfordernd, ja, wie man sich
0: Okay.
1: vorstellen kann. Aber der war unser Ansprechpartner.
0: Und dann wart ihr jetzt in Australien eigentlich schon ganz nah dran und doch irgendwie
1: Ein
0: weit
1: paar
0: weg.
1: Kilometer
0: Wie
1: nur so.
0: haben sich diese 2 Wochen für dich angefühlt? Wie ging es dir da?
1: Katastrophe. Das war für mich, also als Mama schon alleine das zu erleben, also es war katastrophal. Er hatte ja, am Anfang konnte er nicht operiert werden, weil er in so einem schlechten körperlichen Zustand war. Und just in der Zeit, in der Quarantänezeit, gab es dann vor allem eine OP, weil sein Ellenbogen war zerschmettert und das Schädel-Hirntrauma war halt auch nicht ohne. Da wussten wir, okay, diese OP steht an und du bist ein paar Kilometer nur von diesem Hotel entfernt. Das
0: Vom
1: Hotel ist ein paar
0: Krankenhaus.
1: Kilometer von diesem Krankenhaus entfernt und du kannst da nicht raus. Wir sind ja bewacht worden in dem Hotel.
0: Ja,
1: Ja.
0: das ist schon
1: Und
0: krass.
1: das ist so, also diese ganze Situation war so surreal. Du
0: Ja.
1: denkst wirklich, du bist im völlig verkehrten Film gelandet. Ja. Und du sitzt in diesem Hotelzimmer eingesperrt und da sind auch Wunder passiert, dass wir ein größeres Hotelzimmer bekommen haben, tralalala, aber du warst eingesperrt. Ja.
0: Und dann kam aber doch irgendwann der Moment, wo du deinem Sohn zum ersten Mal begegnet bist. War
1: Mich
0: das?
1: auch wirklich fein. Das war sehr herausfordernd, weil du siehst dann dein Kind nach 3 Wochen nach dem Unfall und der hatte über 20 Kilo abgenommen. Und er war in einem ganz schlechten Zustand, also psychisch, körperlich, mental. Er wusste teilweise ja auch am Telefon gar nicht, wer wir sind. Und du hast dir gedacht, oh je, ja, wie wird das in der Zukunft werden? Also wie wird das aussehen? Und er war einfach nicht er selbst. Ja, 20 Kilo abgenommen, er ist riesig, über 1,96. Ja, er hatte Gott sei Dank, das haben wir aber später erst rausgefunden, er hatte zu dem Zeitpunkt kurz vorm Unfall, hatte er für einen Marathon trainiert und war im Studio und hat Muskulatur aufgebaut. Und das hat ihm aber wiederum geholfen nachher in dieser Heilungsphase vom Schädel-Hirntrauma, weil wenn du ein Schädel-Hirntrauma hast, braucht das Gehirn Eiweiß, um zu heilen. Und dadurch, dass er sehr viel Muskulatur hatte, konnte das Gehirn das aus der Muskulatur ziehen. Deswegen hat er so extrem viel abgenommen gehabt. Aber er sagt, also es war Katastrophe. Ich war am Anfang, das war also nochmal nach 3 Wochen, wo du ja zwischen, wird er das überhaupt überleben, dann endlich bei deinem Kind sein kannst nach 3 Wochen. Das war also das Gefühlschaos.
0: Oh, vielen, vielen Dank. Ich glaube, bei euch allen, wir hätten mit euch allen auch wesentlich länger noch sprechen können. Vielen, vielen Dank. Geschichten voller Wunder und Schmerz und Veränderung. Danke, dass ihr uns mit in euer Leben hineingenommen habt. Und alles
2: Gerne.
0: Gute euch.
2: Danke dir,
1: Danke
2: Ingo.
1: dir.
0: Schön, dass ihr auch mit dabei wart bei dieser Sendung. Ich hoffe, das war für euch auch so inspirierend wie für mich. Nächste Woche wäre mein Vorschlag, haben wir hier wieder 3 andere Gäste sitzen mit inspirierenden Geschichten, unter anderem Sabines Ehemann. Also unbedingt reinschauen. Bis dahin, macht's gut. Wir sehen uns dann in der nächsten Ausgabe. Bis dahin, ciao.

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0: Im Rahmen der Digitalisierung der Landespolizei wird die Polizei Sachsen-Anhalt die Leitstellensoftware Eurofunk Operation Center Suite, kurz EOCS, einführen. Die Modernisierungsmaßnahme soll zukünftig in allen Lage- und Führungszentren bzw. den Einsatzführungsstellen der Polizeiinspektion eingesetzt werden. 2 Jahre haben die Vorbereitungsmaßnahmen dazu in Anspruch genommen. Nun erhofft man sich eine deutliche Stärkung der Leistungsfähigkeit, weil Einsätze dadurch schneller, präziser und effizienter koordiniert werden können. Mit dem EOCS-System wird ELDIS II abgelöst, das man seit 2013 in Benutzung hatte. Das neue System ist vollständig browserbasiert und benötigt keine lokale Installation. Das erhöht die Flexibilität, optimiert die Einsatzortsuche und erweiterte Dispositions- und Alarmierungsfunktionen ermöglichen eine schnellere und präzisere Einsatzsteuerung. Und damit ein herzliches Willkommen zum MDF1 Direktmagazin am Freitag. Die Einführung der Software erfolgte zuerst im Mai in Dessau-Roßlau, dann Anfang Juni in Halle und Ende des Monats auch in den Polizeiinspektionen Magdeburg und Stendal. Das ist die Formel von Polyurethan, einem duroplastischen Kunststoff, dessen Entwicklung auf das Jahr 1937 zurückgeht. Es handelt sich um einen Zwei-Komponenten-Kunststoff, der je nach seiner Zusammensetzung, nach seiner Aushärtung Eigenschaften wie Holz aufweist. Auf dieser Grafik wurde dargestellt, wie die entstehende Masse in einer Form aushärtet und zu einem Stuhl wird, dem allseits bekannten Z-Stuhl. Entstanden sind die Aufnahmen in einer neuen Ausstellung im Stadtmuseum in Halle, in der unter der Überschrift »Pure Visionen« die Geschichte dieses Möbelstücks erzählt wird. Es ist eine Wanderausstellung, die zuvor auch schon in Dresden und Eisenhüttenstadt zu sehen war, aber im Stadtmuseum erweiterte man sie noch um einen regionalen Bezug zu Halle.
1: Also uns als Stadtmuseum war das wichtig, hier einen Regionalteil zur Ausstellung zu machen. Der Halle-Bezug besteht zum einen darin, dass im VUB Germaplast auch eine Matte hergestellt wurde, sogenannte Molly-Sit-Matte, vertrieben im Westen aus Polyurethan. Das ist also ein Produktionsbezug. Dann haben wir natürlich den Bezug zur Chemieindustrie und zum Chemieprogramm der DDR allgemein. Nach der Chemiekonferenz mit der Überschrift Chemie bringt Brot, Wohlstand und Schönheit, dass halt hier sowohl Dinge designt worden sind an der Kunsthochschule Burg Giebichenstein für die Produktion, als auch natürlich die Rohstoffe hergestellt worden sind und die Produktion stattgefunden hat von Alltagsgegenständen.
0: Auch deshalb sind hier zahlreiche Kunststoffprodukte aus DDR-Zeiten zu sehen. Doch kommen wir wieder zurück auf den Z-Stuhl, der gemeinhin als eine DDR-Design-Ikone bezeichnet wird. Aber da müssen vielleicht einige Zuschauer jetzt ganz stark sein, denn nicht nur das Design kam aus dem Westen.
2: Genau, das Design für den Z-Stuhl stammt von Ernst Möckel, seinerzeit Absolvent der HFG Ulm. Und er hat lange Zeit sich damit beschäftigt, einen Freischwinger quasi aus Kunststoff herzustellen. Und dafür bot eben dieses wahnsinnig das verhärtende Material Polyurethan, also dieser spezifische Kunststoff, bot sich dafür an, weil er eben so beschaffen ist, dass er nicht bricht.

0: ja hineingeschaut wird, kaufen. Und Teil dieses Kaufvertrags waren eben auch die Designs von den westdeutschen Entwerfern.
1: Und damit wird dieses in der Bundesrepublik auch als Känguru-Stuhl bezeichnete Sitzmöbel zu einer deutsch-deutschen Geschichte. Denn der Mann, der DDR Technologie und Design verkaufte, wollte die dann hierzulande herzustellenden Schüler auch im Westen vertreiben. Allerdings ging sein Unternehmen vorher in Konkurs. Und auch die schnellen modischen Wechsel sorgten dafür, dass Z-Stuhl, Gartenei und Tische in der alten BRD bald nicht mehr gefragt waren. Und auch die Ölkrise Anfang der 1970er sorgte dafür, dass man Kunststoffanwendungen dort überdachte. Nicht so in der DDR, da setzte man große Hoffnungen in die Materialsubstitution, denn Holz war knapp und noch war das Erdöl aus der Sowjetunion billig. Und so überschwemmten die Konsumgüterproduzenten der großen Chemiekombinate in Schwarzheide und Schwedt den DDR-Markt, bis keiner mehr die Stühle kaufen wollte.
0: Also die Idee war natürlich, dass man Konsumgüter sehr schnell, genau, schön auf Masse produziert. Aber die Realität war dann, dass nicht jeder seinen schönen Holzstuhl ersetzen wollte durch einen weißen oder braunen Kunststoffstuhl. Das heißt, man hatte Probleme in dem Vertrieb und hat nicht alle an Mann oder Frau gebracht. Und man musste sich was anderes überlegen. Das heißt, das war der Grund, wieso diese Stühle in so vielen Kantinen, Schulessensräumen oder Schwimmbädern oder auch Erholungsheimen, Mokkamilch, Eisbars, genau. Also dadurch avancierten sie quasi zu so einem, also tatsächlich zu diesem Design DDR oder zu dieser DDR-Design-Ikone, weil es eben ein ganz bekanntes Möbelstück war, des Alltagslebens, könnte man sagen.
1: Weiter wurden auf Basis dieser Kunststofftechnologie Designer beauftragt, neue Anwendungen zu gestalten, aber die schwerfällige DDR-Planwirtschaft verhinderte die Produktion, meistens weil man sich nicht in der Lage sah, die schweren Formen herzustellen.
0: In Halle ist ja die Kunsthochschule, damals oder die Burg Giebichenstein, so wie sie oder die Burg, wie sie in Kürze genannt wird, und die sollte sich, also diese Entwicklung von Anwendungen in Polyurethan, das wurde so Anfang der 70er Jahre zu so einem richtigen Staatsaufgabe in der DDR. Und natürlich wurden auch Hochschulen angehalten und diverse Betriebe, sich mit diesem Thema zu beschäftigen. Und wir haben im Archiv der Burg Giebichenstein eben gefunden 13 Abschlussarbeiten, die sich mit diesem Material beschäftigen und dem Einsatz. Und vor allem sind wir sehr froh, dass wir Rudolf Horn, der ja langjähriger, also der berühmte Designer Rudolf Horn, der hat lange Jahre hier an der Burg unterrichtet, und auch er hat Funktionselemente aus Polyurethan entworfen, auch so typisch für seinen Gestaltungsansatz. Ansatz, variabel für jeden Bereich in der Wohnung. Das zeigen wir hier auch in der Ausstellung an zahlreichen Fotografien. Also das ist nicht nur, manche nennen es, also im umgangssprachlichen Gebrauch werden sie Garderobenelemente von Rudolf Horn genannt. Aber der Einsatz war vielfältig, von der Küche übers Wohnzimmer, Garderobe natürlich, aber auch Schlafzimmer und Kinderzimmer.
1: In der Ausstellung wird diese Produktgeschichte als gesamtdeutsche Erzählung ausgebreitet, ergänzt durch Schilderungen von Zeitzeugen aus der Produktion oder zur Nutzung der Möbelstücke. Und mit Molly Sitt zeigt man auch ein Produkt, das man in Halle ausschließlich für den bundesdeutschen Markt herstellte. Werbemittel aus der Zeit, die man noch finden konnte, dokumentieren das. Aber vielleicht hat ja noch jemand in den alten Bundesländern ein solches Stück auf dem Dachboden liegen. Die staatlichen Sammlungen in Dresden würden sich freuen, so etwas noch zu bekommen. Auf Dachböden werden sicher auch noch viele der Z-Stühle aus DDR-Produktion zu finden sein, auch wenn die letzten Exemplare 1983 hergestellt wurden. Damals wurde Erdöl auch hierzulande ein knappes Gut, als die Sowjetunion auch von ihren Bruderstaaten harte Devisen für den kostbaren Rohstoff haben wollte.

0: In den ausgestellten Designstücken erfährt der Besuchende natürlich auch etwas über deren Produktion, auch angepasst an kindliches Verständnis in Form einer Bildergeschichte und mit einigen interaktiven Elementen, die zum Experimentieren und Entdecken einladen. Bis zum 1. November kann man diese Ausstellung erst einmal besuchen, dann wird sie wohl nach Gera weiterziehen, denn das Interesse an solchen Geschichten ist ungebrochen, übrigens in Ost und West.
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2: Die MDF1 Wettervorhersage für den 19. und 20. Juni. In der Nacht zum Samstag ist der Himmel leicht wolkig, teils auch sternenklar. Örtlich sind leichte Schauer möglich. Die Nachttemperaturen sinken auf 21 bis 19 Grad. Der Wind weht leicht und weiter in Böen, aus dem Südosten. Am Samstag ist der Himmel anfangs nur leicht wolkig. Später bilden sich dann verstärkt Wolken. Es sind erst vereinzelt leichte Schauer und dann am Abend Gewitter mit Unwettergefahr möglich. Die Tagestemperaturen liegen bei 30 bis 33 Grad. Der Wind weht mäßig, in Gewitternähe kräftig auffrischend und in Böen, aus südlichen Richtungen. Die weiteren Aussichten bis zum Dienstag. In der neuen Woche werden die Temperaturen etwas angenehmer sein. Die große Hitze ist erst einmal vorüber und es bleibt bei warmen sommerlichen Temperaturen. Die Niederschlagswahrscheinlichkeit ist gering.
0: Am Samstag und Sonntag wird in den frankischen Stiftungen das traditionelle Lindenblütenfest gefeiert. Das Fest ist für die ganze Familie gedacht und bietet 80 Mitmachstationen. Diesmal unter der Überschrift Orientierung, wobei das große Labyrinth aus 100 bespannten Holzrahmen wohl die größte Attraktion sein dürfte. Das zentrale Festgeschehen spielt sich zwischen zwei Bühnen ab. Es gibt Musik und Spielakrobaten und eine Lichtshow am Samstagabend. Am Sonnabend besteht die Möglichkeit zu einem Besuch zwischen 11 und 23 Uhr, am Sonntag zwischen 10 und 18 Uhr. Der Eintritt ist frei. In Magdeburg feiert man am Samstag 120 Jahre Rennverein. Geboten werden 7 hochdotierte Pferderennen, aber auch ein familienfreundliches Rahmenprogramm. Der erste Start ist für 13.30 Uhr vorgesehen. Ab 12 Uhr bekommt man bereits Einlass, zum Beispiel um die Pferde zu begutachten und eine Wette zu platzieren. Ohne Pferde, aber dafür mit historischen Kostümen, lädt das Telemann-Zentrum am Samstag in den Klosterbergegarten zum Telemann-Sommerfest. Wie in den letzten Jahren auch, lassen sich die Veranstalter von Telemanns Musik zu Lustbarkeiten inspirieren. Diesmal ist Paris Dreh- und Angelpunkt der Animationen, denn man verspricht ein ganzes Feuerwerk französischer Lebenskunst. Es beginnt um 15 Uhr und dann kann man im Park wandeln bis um 21 Uhr Les Musiciens de Saint-Julien zum letzten Konzert aufspielen. Und auch für Telemanns Sommerfest gilt Eintritt frei. Das gilt auch für die Fête de la Musique, die am Sommeranfang, also am 21. Juni, gefeiert wird. Musik aller Couleur, von klassisch bis rockig, wird geboten an vielen Spielorten Open Air und kostenlos. In Magdeburg beginnt es um 14.45 Uhr auf der Hauptbühne im Kloster Bergegarten. Weitere Spielorte wären das Eine Welthaus, die Walloner Kirche oder das Fahnenmonument am Elbufer. In Halle wird ab 17 Uhr die Talstraße zu einem Ort des Straßenmusikfestivals. Weitere Spielorte wären hier zum Beispiel die Rocky Beach auf der Ziegelwiese oder die Waldbühne am Peißnitzhaus. Auch in Halle beginnt die Party am frühen Nachmittag. Wann genau, wer auftritt und welche Spielorte es noch gibt, erfährt man unter www.fete-halle.de für die Saalestadt oder unter www.fete-magdeburg.de für die Ottostadt. Es lohnt sich übrigens auch für die älteren Herrschaften mal nachzusehen, was geboten wird, denn fettale Musik ist ja nicht nur laut und nicht nur für junge Leute. Bei MDF1 gibt es am Wochenende wieder den Wochenrückblick, also alle Videofilme dieser Woche im Blog, so lange, bis es am Montag wieder etwas Neues gibt. Und das wäre dann unser Angebot für die nächsten Tage. Und jetzt natürlich das Talkwerk um hier Sie ein bisschen dazu zu verleiten, weiter zu gucken. Ich wünsche schon mal ein schönes Wochenende. Auf Wiedersehen und bleiben Sie gesund.
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4: Willkommen bei ERF Yes. Hier ist unser Talkwerk. Schön, dass ihr mit dabei seid. Und ich freue mich auch wieder, heute drei Gäste hier sitzen zu haben, die spannende Geschichten mitgebracht haben. Ganz außen, da sitzt Sabine Metz. In den Corona-Jahren, da hat sie einen echten Albtraum erlebt. Ihr Sohn hatte einen schweren Verkehrsunfall und lag im Koma. Und als ob das noch nicht schlimm genug wäre, das war am anderen Ende der Welt, in Australien. Und in diesen Corona-Jahren wirklich schwer, dahin zu kommen. Sie kann uns eine Geschichte von Widerständen und Wundern erzählen. Danke, dass du das heute tust.
5: Gerne.
4: Daneben Sarah Bietau. Sie ist Friseurmeisterin, lebt aber auch ihre Leidenschaft fürs Schreiben. Und beim Schreiben hat sie auch schon ihre Erfahrungen als Kind und Teenager aufs Papier gebracht. Da hat sie vor allem jahrelang schlimmes Mobbing erlebt. Und sie erzählt uns heute von ihrem Weg, von den Auswirkungen, die sie auch teilweise noch bis heute spürt. Danke.
5: Hallo.
4: Und schließlich Matteo Suda. Er ist Unternehmer und Berater. Ja, so vor 8 Jahren hat er seine Traumfrau kennengelernt. Und die hat er dann versucht, Schritt für Schritt von einem Konzept zu überzeugen, das er so im Kopf hatte, nämlich dem Konzept einer offenen Beziehung. Mhm. Das Ganze gipfelte dann in einem gemeinsamen Besuch im Swingerclub. Und ich glaube, du musst uns ein bisschen was erklären, wie da Sachen zusammenpassen für dich. Allein Traumfrau einerseits, offene Beziehung andererseits. Darüber müssen wir mal reden. Danke, dass du da heute offen von berichten wirst.
6: Ja.
4: Matteo, als du deine heutige Frau Michelle kennengelernt hast, war das sowas wie Liebe auf den ersten Blick, so Blitz eingeschlagen?
6: Kann man schon fast schon sagen, ja. Also das war beim Segeln damals in Kroatien, haben wir uns kennengelernt. Und war echt eine spannende Woche und ich habe sie kennengelernt und ich bin dann zurückgekommen von diesem Segeltörn und ich habe damals meinen Trauzeugen, meinen mittlerweile verstorbenen Trauzeugen, war auch mein Schicksal für sich, habe ich da gesagt, nachdem ich sie 2 Tage kannte, die Michelle, habe ich gesagt, ich glaube, ich habe meine Frau des Lebens gefunden, ja, meine Traumfrau gefunden und habe auch, ja, damals den Malte gefragt, Malte, wie möchtest du, wenn der Tag so weit kommt, wenn es wirklich sich so entwickelt, mein Trauzeuge werden?
4: Das heißt, du hast schon ans Heiraten gedacht?
6: Ja, ja, das war wirklich so. Ja.
4: Klingt relativ klassisch, aber wie würdest du denn sagen, wie zu diesem Zeitpunkt so dein Idealbild von Beziehung aussah?
6: Ich hatte ja viel Erfahrung gesammelt mit Frauen, ja, und irgendwann diese ganze Tinder-Szene und Lovu und so weiter habe ich dann auch irgendwie mitgemacht und rumgetindert und hatte dann irgendwann die Schnauze voll von dem Ganzen und habe gesagt, so, ich lege das jetzt in die Hände von Gott. Ja, ich habe zu dem Zeitpunkt Gott genannt, irgendwie das Universum und so Urvertrauen, Gottvertrauen gehabt, aber noch nicht eine Beziehung zu Jesus Christus. Ja, und habe gesagt, ich lege das jetzt in deine Hände, wer auch immer du bist da oben. Und ich habe jetzt keinen Bock mehr auf Tinder und Co. Ich lege das jetzt zur Seite und werde jetzt mit gar keiner Frau irgendwas haben, bis nicht die eine Frau kommt. Und dann hatte ich 1 Jahr lang enthaltsam gelebt, bis ich dann Michelle getroffen habe. Und irgendeine innere Stimme hat mir gesagt, das ist die Frau. So, und zu deiner Frage mit dem Beziehungskonzept. Ja, ich hatte schon immer im Hinterkopf, und ich glaube, das war halt alles sehr geprägt durch die Pornoindustrie, durch ja, Filme, die man halt einfach schon als Jugendlicher geguckt hat, hatte ich immer so dieses Konzept, naja, ein Mann, der muss ja seinen Samen verteilen, so auf die Art, ja, der muss also so monogam leben, das war für mich ein bisschen schwieriges Konzept im Kopf, weswegen ich das jeder Ex-Freundin damals schon vorgeschlagen habe, ne, möchten wir nicht irgendwie eine offene Beziehung führen in irgendeiner Form, ja, du kannst jemanden haben noch parallel und ich auch, aber wir sind ja hier und wir haben eine Basis, das war so ein bisschen im Hinterkopf mein Beziehungskonzept. Was ich da schon im Kopf hatte, ein Stück weit Michelle auch da hinzuführen, ja, so meine.
4: Das heißt, du wolltest nicht nur Freiheit für dich, sondern du wolltest, dass das so ein gemeinsames Konzept ist.
6: Ja, also ich hätte mir auch Freiheit nur für mich vorstellen.
4: Also es ging schon sehr um dich.
6: Es ging schon sehr um, ja, ich finde auch andere Frauen attraktiv, ja, und dementsprechend, wenn ich das ja so fühle, ja, mein Herz das so fühlt, dass das alles in Ordnung ist und auch ich die Lust verspüre, dann würde es schon wohl richtig sein, ja, weil warum soll mein Herz mich anlügen?
4: Ja. Das war so ein Gedanke. Das heißt, würdest du sagen, dass du da sehr getrennt hast zwischen Sexualität und Liebe, Beziehung? Ja, das war was anderes für dich.
6: Genau. Das war, darüber haben wir ja auch viel geredet, ja. Also, war jetzt nicht super begeistert, als ich das angesprochen habe, meine Frau. Und dann haben wir auch viel darüber philosophiert und geredet und habe auch gesagt, das kann man auch klar trennen. Ich hatte ja auch viel Erfahrung mit anderen Frauen und auch teilweise irgendwie nur eine Woche oder One-Night-Stands und hab sie auch nicht gleich heiraten müssen. Also dementsprechend war das für mich so gut getrennt. Ja.
4: Es war ja anscheinend nicht so, dass sie das so extrem abgeschreckt hat, dass sie gesagt hat, sorry, also wenn du die Idee hast, dann kannst du mich nicht so lieben, wie du sagst.
6: Nee, sie war tatsächlich offen dafür, mich zu verstehen. Also sie war nicht offen für die Idee, von Anfang an nicht so wirklich, aber hat mich auch nicht verurteilt deswegen. Also ich habe gesagt, hab das dann immer erklärt und ja, und verbunden auch mit den Filmchen und den Pornos und alles, was unsere Gesellschaft so prägt und auch so dieses Verständnis, wir sind alle eins und ich war auch lange in dieser Spiri-Szene drin, deswegen sage ich 2018, als ich meine Frau kennengelernt habe, war ich noch in diesem Modus drin, naja, es gibt da was Höheres und spirituell, New Age, wir sind alle eins, wir sind alle verbunden, wir kommen sowieso alle ins Himmelreich irgendwann, ja, so Bücher wie Gespräche mit Gott haben mich da sehr beeinflusst von Neil Donald Walsh, wo es am Ende eigentlich heißt, naja, Gott möchte sich durch uns hier erfahren, wir sind alle Gott und wenn er das in mein Herz legt, dass ich mit verschiedenen Frauen oder wie auch immer eine offene Beziehung haben soll, dann ist es halt so, das möchte ja Gott erfahren durch mich. Das war so die Erklärung, ja. Und genau, und das darüber haben wir viel philosophiert. Sie hat auch das Buch gelesen dann, ja. Und dann hat sie mich besser verstanden und hat gesagt, wer ist sie denn, dass sie mir das verwehrt, ja, wenn ich solche Wünsche habe und so. Mein Herz mich dahin führt, ja. Aber da kannte ich noch, Jeremia kannte ich da noch nicht, der gesagt hat in der Bibel, das Herz ist sehr trügerisch. Mhm. Ja.
4: Das heißt, das hat sich für dich gut angefühlt, diese Idee.
6: Ja, ja.
4: Und war kein Widerspruch zu, das ist aber die eine Frau, die werde ich lieben und für immer. Und die
6: ja, das war schon die eine Frau, die werde ich für immer lieben. Die anderen wäre dann zum Spaß gegenseitiges Einvernehmen, wäre so gewesen. Ja, so. Ja.
4: Gab es eigentlich in dir selbst dann doch auch einen Teil, der Bedenken hatte? Ist ja oft so, man hat ja oft so ein inneres Team, ne? So der eine sagt das, der andere sagt das. Gab's das oder war das für dich so total straight?
6: Doch. Also als sie auch gesagt hat, ja, was würdest du machen, wenn ich jetzt mit einem anderen dann und vielleicht mich mit dem treffe oder sonst irgendwas, dann kam schon innerlich so eine gewisse Abwehrhaltung. Aber ich habe es mir dann eingeredet, naja, das ist so die programmierte Eifersucht und in unserer Gesellschaft und Eifersucht ist ja nur eine Angst, ja. So, und diese Angst muss ich jetzt nur überwinden. Das ist etwas, was mit dem Ego zu tun hat. Das war so meine Erklärung zu dem Zeitpunkt. Und das Ego muss man halt einfach irgendwie abschalten und dann wird es schon passen. Ne?
4: Ja. Das heißt, das war jetzt über mehrere Jahre, dass du deine Frau versucht hast, davon zu überzeugen, lass uns das doch mal so ein bisschen ausprobieren.
6: Ja, ich habe immer wieder so Anreize geschaffen durch gemeinsam irgendwie Filme gucken, ja, explizit in der Form. Und man hat sich dadurch auch Lust gemacht, ja, in dem Moment. Ja, so, und man hat sich von dieser Wollust und von der Lust halt schon leiten lassen, immer mehr. Und für mich war das halt völlig normal, ja, so, weil ich mir dachte, ja gut, wir reden ja wenigstens drüber. Ja, die anderen machen so heimlich und betrügen ihre Frauen dann hinterrücks. Und ich habe gesagt, so, ich will es nicht heimlich machen. Ich sag's dir sofort. Ich kann mir das vorstellen, ja, auch mit anderen irgendwas zu haben. Und damit habe ich mich erstmal moralisch irgendwie gut gefühlt, weil ich es ja nicht hinterrücks mache, weil ich ehrlich gesagt habe, was ich fühle und möchte. Und genau, dementsprechend. Ja.
4: Ihr habt dann tatsächlich irgendwann diesen Schritt gemacht, dass ihr gemeinsam in so einen Swingerclub gegangen seid. Mit wie viel Überzeugung ist Michelle denn mitgekommen?
6: Zu dem Zeitpunkt, also ich habe sie jetzt nicht hingezwungen. Das war schon freiwillig, ja. Es hat sich, wie gesagt, es hat sich ja aufgebaut über Jahre. Wir haben ja dann geheiratet, 21. Ich habe dann weitergemacht mit den Filmen, mit den Fantasien und so. Immer mehr Lust drauf gemacht, immer mehr. Und ja, wenn wir da hingehen, wir müssen ja nicht mit anderen was haben. Du kannst ja theoretisch auch einfach hingehen und miteinander was haben und dich halt von dem drumherum leiten lassen und so inspirieren lassen. Ja. Und es war ja dann 2024, ja. Ich habe mich dann auf so Plattformen angemeldet. Da gibt es ja verschiedenste Plattformen, wo man sich anmelden kann. Ja, ich will jetzt keine Werbung machen dafür. Und dann mit anderen ausgetauscht. Und ja, da wird man schon ganz herzlich eingeladen so zu Partys. Ja, da gibt es dann verschiedene Partyveranstalter, dann lädt man halt Bilder hoch und die gucken sich dann verschiedene Profile an. Und da wurden wir halt auch eingeladen. Ja, so, hey, möchtet ihr nicht zu dieser Party mal mit dazustoßen? Und dann haben wir uns das angeguckt, die Location sah gut aus. In den Clubs gibt's ja auch immer was zu essen, zu trinken, so für den Preis, wenn man dann da hingeht. Und hat sich erstmal gut angehört alles, ja.
7: Ja. Und, ja, was würdest du denn sagen, als ihr dann wirklich da wart?
6: Ja.
7: Wie hast, also ich frage bewusst nicht was, sondern wie hast du das da erlebt? Ja. Und entscheide bitte selbst, wie sehr du ins Detail dann jetzt gehen willst.
6: Ja. Also wir wurden ja super herzlich empfangen und die Menschen an sich waren erstmal herzlich. Wir kamen an, wir haben sogar Kuchen mitgebracht, ja, weil das so das Buffet mitgestaltet hat. Und es war schon, in dem Moment war das okay, ja, ich kam dann an, alle waren halbnackt, so, und nackt, halbnackt, da ging schon das Treiben umher, man kann sich so vorstellen, ich weiß nicht, wenigsten werden wahrscheinlich in so Clubs gewesen sein jetzt, aber es ist wie ein Sexspielplatz für Erwachsene, ja, so, man kommt hin und alles kann, nichts muss, es ist ja so dieser Spruch von den bekannten Swingern, und du kommst dann hin und hast verschiedenste Räume und lässt dich erstmal inspirieren, gucken. Und da geht das Treiben umher und dort und da gibt's Spielsachen und Spielzeug und so. Und das war dann erstmal in dem Moment so vom Empfinden her, ja gut, dann haben wir ein anderes Pärchen auch kennengelernt, mit denen auch gesprochen und so. Und so, und dann hatten halt unsere Erfahrungen, sag ich mal, gesammelt insgesamt. Ja, da will ich jetzt nicht explizit drauf eingehen, aber so unsere Erfahrungen haben wir dann da gesammelt und währenddessen an sich hat sich's gut angefühlt. Das Spannende war, und da kam ich ja auch noch nicht zu Jesus, also Jesus habe ich da noch nicht gefunden. Das Spannende war, ich konnte es mir nicht erklären, aber eine Woche danach ging es mir überhaupt nicht gut. Obwohl ich von der Ratio in dem Moment mir alles gut geredet, schön geredet habe oder auch so war, ja, so vom Gefühl, ich habe nichts Verwerfliches dran gesehen. Ja. Aber ich hatte eine Woche fast schon wie eine Art Depression danach und ich konnte es mir nicht erklären. Womit das zusammenhängt.
7: Ja. Hast du in dem Moment aber dran gedacht, dass das damit zu tun haben könnte?
6: Ja, weil es ja direkt danach war, ja, dachte ich mir schon, aber ich konnte es mir rational nicht erklären, weil es auf einer geistigen Welt passiert ist.
7: Ja.
6: Ja, also das wurde mir erst im Nachgang dann irgendwann bewusst, dass das auf der geistigen Welt mich doch sehr beeinflusst hat. Ja, und welche Geister da auch drin waren und ja, mich auch ein Stück weit, weil man ja sehr offen ist dann, vereinnahmt haben, auch dämonisch.
7: Ja.
6: Sicherlich, ja, in dem Moment.
7: Würdest du das einschätzen?
6: Ich denke schon, dass da ein Einfluss auch war in dem Moment, ja, der, wo mein innerer Kampf dann auch da war. Ja.
7: Hast du mit deiner Frau darüber gesprochen, wie sich das für dich im Nachhinein angefühlt hat?
6: Nee. Also jetzt, ja, mittlerweile, aber da, nee, in der Woche nicht, weil ich wollte ja den Schein nicht kaputt machen. Ich so, okay, das ist nur vorübergehend. Ja. Nach einer Woche wird es ja wieder gut sein und dann geht man wieder hin. Ja.
7: Das hatte ich nicht ins Nachdenken darüber gebracht.
6: Dass man aufhört damit. Dass man aufhört damit nicht. Nee. Ich habe auch Kontakt gehabt mit einer anderen Frau und mit der hätte ich mich auch treffen sollen. Ja. Das war so, wir waren im, glaube ich, Oktober oder sowas, 24 in diesem Club und ich hätte mich im Januar mit dieser anderen Frau treffen sollen und im Dezember zwischendrin habe ich Jesus gefunden.
7: So, okay, alles klar. Die nächste Möglichkeit wäre jetzt gewesen, so, ich habe einfach mal was mit einer anderen. So, da war schon verabredet, oder was?
6: Ja, ich war schon verabredet mit einer anderen Frau, ja.
7: Aber das hast du
6: nicht. Meine Frau fand das nicht so klasse, aber sie hat halt gesagt, ja gut, das ist halt, gehört halt dazu. Und also ich fand's
7: krass, ne? Sowas dann zu planen, obwohl man weiß.
6: Ja, aber sie hat gesagt, ja, mach das, du musst deine Erfahrung sammeln. Und das ist so, ja.
7: Du hast es dann nicht gemacht und sagst, mir ist Jesus dazwischen gekommen. Was heißt denn das? Wie ist denn das passiert?
6: Naja, es war auch kein Prozess von heute auf morgen, ja. Und ich sag mal so, das war, also fing alles an, die Journey mit der Suche nach Gott, schon lang, würde ich sagen. Also vom inneren Empfinden her habe ich ja immer gedacht, ich bin irgendwie mit Gott verbunden, ja. Aber als mein Vater dann die Krebsdiagnose bekommen hat, habe ich mich irgendwie doch mehr mit dem Tod auseinandergesetzt und was ist danach, ja. Und habe verschiedenste Bücher angefangen zu wälzen und Vielleicht auch Leute, die jetzt zuschauen, sind vielleicht eher rational auch da unterwegs. Und so bin ich auch rational irgendwie drangegangen, ja, und habe mir Nahtoderfahrungen angeschaut. Ich habe Bücher gelesen, Exploration Gott. Und Gott hat mir verschiedene Botschaften ins Herz gelegt und immer mich weiter zu diesem Punkt gebracht, wo ich Jesus kennengelernt habe. Und
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3: Von welchem Alter reden wir da, wo das passiert ist oder wo es besonders
4: intensiv war? Also hauptsächlich war es in der Oberschule. So ab der 5. Klasse fing das an, immer schlimmer zu werden. Ja.
3: Konntest du dir denn selbst irgendwie erklären, warum du ausgerechnet da zur Zielscheibe für andere geworden bist?
4: Eigentlich nicht. Ich habe vor allem, ich war immer ein sehr verlässlicher Mensch. Also auf mich konnte man sich wirklich verlassen. Ich war immer treu. Ich war immer lieb zu allem. Ich habe mich ja auch dementsprechend dann auch angepasst. Ich war immer gut in der Schule. Ich habe mich halt dann da versucht hinein zu vertiefen und habe das dann halt vielleicht auf den Glauben geschoben.
3: Also
4: dass das damit zusammenhängt. Hm. Ja.
3: Jetzt gibt's ja verschiedene Arten, damit umzugehen. Das eine könnte, dass man denkt, die anderen sind halt bescheuert. Ich bin schon richtig. Die sind halt blöd und man entwickelt so eine Wut auf die anderen. Oder man denkt, vielleicht bin ich wirklich bescheuert. Was hast du gedacht?
4: Das Zweite. Ja, ich habe wirklich an mir gezweifelt und ich konnte auch kein Kompliment mehr annehmen, auch von meinen Eltern, wenn die Eltern gesagt haben, halt, du bist schön und du siehst gut aus oder so. Sei es, wenn es dann zur Konfirmation kam oder so. Das konnte ich einfach nicht glauben und ist einfach abgeprallt.
3: Mhm. Konntest du mit irgendjemandem darüber reden?
4: Das hat niemand verstanden, weil ich habe ja auch keine Freunde gehabt. Die Lehrer haben es auch mitbekommen. Es war ja offensichtlich, aber sie konnten auch nichts unternehmen. Ich habe auch versucht, die Schule zu wechseln.
3: Aber das ging nicht?
4: Nee. Das hat erst in der 9. Klasse haben wir es dann irgendwann durchboxen können. Mhm.
3: Gab es mal Momente, wo du so die Kraft und den Mut entwickelt hast, dich auch mal zu wehren und dem mal was entgegenzusetzen?
4: Also anfänglich schon. Ich war ja auch oft bewusst auf der Schule, wo mein Bruder war, um dann halt zu sagen, ich kann schnell mal zu ihm rennen. Aber das war oft gar nicht möglich. Ich habe mich dann halt eher versteckt oder ich habe mich wirklich nicht getraut, irgendwas zu äußern. Man tut halt dann wirklich im wahrsten Sinne des Wortes alles hinunterschlucken, die Zähne zusammenbeißen. Früher war es ja so, also, man durfte nicht zu Hause bleiben, musste halt weitermachen, komm näher, es wird schon, irgendwann hört's auf, Klügere gibt nach und so war's halt.
3: Ja. Das heißt, du hast schon manchmal mit Lehrern oder mit deinen Eltern schon auch drüber gesprochen?
4: Ja, die wussten es ja, weil ich ja jeden Tag heulend nach Hause kam. Ja.
3: Aber gab es da irgendeine Chance, dass die Eltern irgendwas verbessern konnten? Oder wie hast du das zu Hause erlebt?
4: Also, wir haben auch mit den Lehrern gesprochen, aber die waren irgendwie machtlos. Und das hat sich so in mir in einer richtigen Hilflosigkeit halt auch ausgewirkt.
3: Wenn man so ständig gedemütigt wird, das selber irgendwann glaubt, dann macht das was mit einem selbst, mit der Psyche, mit dem Körper, mit dem Bild von sich selbst. Was waren denn bei dir so die Auswirkungen?
4: Ja, also ich kenne es gar nicht ohne Schmerzen. Mein Körper, der hat immer mit Schmerzen reagiert. Ich hatte ganz oft Luftnot gehabt. Wenn wir zum Beispiel Sonntagsausflüge gemacht haben, dann konnte ich nicht mithalten. Ich habe dann irgendwann keine Luft mehr bekommen. Ich musste absteigen vom Fahrrad und ja, habe dann wie so eine, jetzt würde ich sagen, es wäre so eine Panikattacke gewesen. Immer so, man hat auch gedacht, ich habe Asthma und wir sind auch zu Ärzten gegangen, aber die haben halt auch sich nicht zu helfen gewusst. Also dann wurde das halt schnell auch hingestellt als Simulant, was halt auch immer blöd ist.
3: Man sich eh schon bescheuert
4: fühlt. Dann wird man erst recht nicht ernst genommen und ich hatte halt auch Schlafstörungen schon von klein auf. Ich habe immer gemerkt, dass mir der Druck, egal wo ich hingekommen bin, nicht gut getan hat. Und ich habe immer gefühlt nie das Richtige für mich entdeckt, sei es beim Sport oder so. Ja, und es ist halt auch schlimm, wenn du niemanden hast, wo du dich mal sozusagen ausholen kannst.
3: Aber ist da niemand mal auf die Idee gekommen, auch du selbst nicht, dass das was mit dem Mobbing zu tun haben könnte, deine körperlichen Beschwerden?
4: Nein. Naja.
3: Sowas wie Psychosomatik nicht. Und so, keiner drüber. Ist schon ganz schön erstaunlich. Du hast dann irgendwann die Schule gewechselt. Mhm. Wie lange hat das gedauert, bis das ging?
4: Also ich habe ja schon in der 5. Klasse, wo ich das dann gemerkt habe, dass das immer schlimmer wird, habe ich schon gehofft, dass das in der 7. Klasse passiert. Da wollte ich dann nochmal wechseln. Da haben sie mir aber abgeraten davon. Und dann ist es in der 9. Klasse, konnte ich dann wechseln. Konnte dann mit einer aus der Jungschar, die ich kannte damals, die Schule wechseln. Und da habe ich ja dann zum Glück eine Verbesserung gespürt erstmals.
3: Das war wirklich erstmal besser.
4: Mhm.
3: Ja. Und würdest du sagen, dass ab dem Zeitpunkt auch Mobbing dann kein Thema mehr für dich in deinem Leben war?
4: Also nur solange man halt sozusagen mitschwimmt. Ja. Weil ich kannte ja es nicht, Freunde zu haben. Demzufolge wusste ich auch nicht, wie führe ich denn eine richtig gute Beziehung, sei es zwischen Freundinnen oder dann halt auch dann, alle hatten dann einen Freund, Mama Tini. Und ich hatte dann Angst davor, eine Beziehung zu führen. Für mich war dann Nähe nichts. Das ganz andere Thema. Und habe mich dann immer schlecht gefühlt, habe ein ganz großes Scham- und Schuldgefühl dann immer gehabt. Und ich habe halt versucht, dadurch Anerkennung zu bekommen, habe alles so gemacht wie die anderen, weil auf der Schule konnte ich erstmalig halt erleben, dass ich doch Freundinnen bekommen habe. Und dass ich auch Komplimente bekommen habe von anderen. Ich habe echt gedacht, ich bin in einem schlechten Film. Und das dauert nicht lange an, so ungefähr. Und dann hatte ich eben auch mal Verärger gehabt und so. Aber ich habe irgendwann gemerkt, das ist nicht der richtige Weg. Also ich habe mich immer ganz schnell Schlechtigkeit gefühlt. Also wie so ein schlechtes Gewissen halt. Mach das halt lieber nett, weil natürlich Teenies probieren sich ja auch aus. Man geht auf Partys. Man hat halt mal mit geraucht und so weiter. Und viele sind dann auch wirklich richtig abgerutscht und da hat auch jeder mit jedem so ungefähr. Und das wollte ich halt nicht mitmachen. Und wo ich dann gesagt habe, ich möchte nicht mehr mit denen befreundet sein, ging das wieder los. Und dann hat das Mobbing seinen Höhepunkt erreicht.
3: Nochmal einen neuen Höhepunkt erreicht?
4: Ja.
3: Aber da warst du ja schon im anderen Alter. Wie sah das denn dann aus?
4: Ja, also die haben dann zum Beispiel Kaugummi in die Haare geklebt, meine Sachen kaputt gemacht. Also du wurdest wirklich schlimmst beschimpft. Ich habe einfach mal so eine geklatscht gekriegt. Oder das Schlimmste war eigentlich diese Telefonanrufe. Die haben mich dann gestalkt. Die haben dann gesagt, hier ist der Pate, ich weiß, wo du bist und was du machst. Und haben es tatsächlich auch gewusst. Die haben mich verfolgt. Und ja, dadurch habe ich richtige Angstzustände und Kontrollzwänge dann auch entwickelt.
3: Das heißt, dein psychischer, körperlicher Zustand wurde eigentlich noch schlechter, ja, als er vorher eh schon war. Jetzt hast du vorhin erzählt, du hast die Vermutung, dass das auch so der Anfang des Mobbings, dass das auch, oder hast du jetzt so erklärt, dass das was damit zu tun haben könnte, dass du auch ein gläubiger Mensch bist. Das hat ja auch schon zu Hause in der Familie eine große Rolle gespielt. Wie war das denn für dich? Welche Rolle in dieser Verarbeitung und im Umgang mit Mobbing hat denn für dich Glaube gespielt? Weil anscheinend könnte man ja denken, also nett war Gott ja nicht zu dir, was er dir so alles zugemutet hat.
4: Das waren auch oft meine Gedanken. Ich habe das dann auch zum Beispiel gedacht, als mir dann besser ging nach dem Schulwechsel und das alles eigentlich schön war, da habe ich dann gedacht, ich brauche eben Gott nicht und deswegen habe ich vieles ja mitgemacht. Aber der Glaube hat tatsächlich mich überleben lassen. Also ich habe zwar nicht so viel mitbekommen, weil meine Mama ist zum Beispiel auch nicht gläubig aufgewachsen, aber einfach das, was unsere Eltern uns mitgegeben haben, das tägliche Brot sozusagen, hat mir Halt gegeben. Auch die vielen Freizeiten, wo ich war und ich wusste, da gibt's noch mehr und ich habe mich durch das Leid eigentlich auch mit Jesus verbunden gefühlt. Ich habe ihn verstanden. Ich weiß, was es heißt, abgelehnt zu werden und habe mich dann da wirklich drinnen geflüchtet.
3: Und würde sagen, das war das, inwiefern Glaube für dich dann eine Ressource war, dieses sich verstanden fühlen, verbunden fühlen. Heute bist du jemand, der sich durchaus was zutraut, auch, ne? Du machst jetzt gerade, bist du so in den letzten Zügen einer Ausbildung zur Kunsttherapeutin. therapeutisch mit anderen Menschen arbeiten, muss man auch für sich gesettelt sein. Was hat dir denn geholfen, dass du dich heute und das Leben anders sehen kannst?
4: Also ich habe mir dann irgendwann, als ich dann meinen Mann kennengelernt habe und Kinder bekommen habe, bei der vierten Tochter war alles komplett anders. Da haben wir auch eine Diagnose bekommen, dass es hieß, dass sie schwer behindert zur Welt kommt. Und sie kam aber Gott sei Dank gesund zur Welt. Und war aber für mich zwar nicht dann alles in Ordnung, weil ich fing dann erst recht an mir zu zweifeln. Und ich habe dann gemerkt, es war auch dann zu Corona-Zeiten, ich muss mir Hilfe holen. Weil auch die Kinder, die haben immer so viel getriggert, wo ich gedacht habe, ich reagiere hier immer über und ich weiß überhaupt nicht, wieso. Und das hat halt meine ganze Vorgeschichte halt verursacht. Und dieses Hilfeholen hat mir geholfen, einfach einen Weg rauszufinden und damit klarzukommen und mich selber auch irgendwo besser zu verstehen. Vor allem, dass die Seele erstmal heilen kann, dass man dann den Geist stärkt und dann am Körper arbeitet, um eben herauszufinden, warum spricht mein Körper jetzt so, wie er spricht. Und weil es ging mir körperlich dann trotzdem immer, immer schlechter. So schlimm, dass ich richtige, schlimme Erschöpfungszustände bekommen habe und auch zum Beispiel zweimal Gürtelrose gehabt habe und solche Sachen, die halt wirklich schon sehr, sehr schmerzhaft sind und ich wirklich nichts mehr machen konnte. Also ich konnte auch keine Dienste mehr in der Gemeinde mitmachen. Aber das, dieses Mal nichts tun, war wichtig für mich, Gott so kennenzulernen. Du musst auch bei mir nichts tun. Du musst nichts leisten, um geliebt zu werden. Du bist es schon.
3: Vielen, vielen Dank für deine Offenheit, auch für deine Bereitschaft, dass wir in die Kämpfe reingucken können, die ja auch nicht zu Ende sind und mit denen du dich weiter so beschäftigen musst. Alles Gute dir.
4: Danke.
3: Gottes Segen für deine Kinder, für deine Familie.
4: Danke.
3: Sabine, so, wir gehen mal so zurück in die Corona-Jahre. Das ist für uns alle so das Zeitalter, was immer einen besonderen Platz wahrscheinlich so in unserer Lebensgeschichte haben wird. Für eine sehr komplizierte Zeit und ihr habt die besonders zu spüren bekommen in eurer Familie. Euer Sohn war in Australien, hat da studiert, hatte da einen schlimmen Verkehrsunfall. Kannst du dich noch daran erinnern, wie ihr davon erfahren habt?
5: Ja, sehr gut kann ich mich daran erinnern. Wir waren in Italien tatsächlich und waren unser vorletzter Tag gewesen und waren im Hotel in Nähe von unserem Abflughafen. Und es war der 25.09.2020, das war das erste Corona-Jahr. Und wir saßen morgens mit unserem Cappuccino am Tisch und hatten schon den Tag geplant, bla bla bla. Und dann ging mein Handy und ich sehe und gehe dran und sehe nur, okay, das ist Büro. Dazu muss man sagen, Stefan, mein Mann ist selbstständig. Und habe gesagt, okay, du hast dein Handy wieder ausgemacht, das ist sowieso für dich und gib ihm mein Handy. Und dann ist er ans Handy gegangen und innerhalb von 5 Sekunden ist ihm wirklich alles aus dem Gesicht entglitten. Und ich wusste, okay, irgendwas ist passiert, irgendwas ist vorgefallen, irgendwas ganz Schlimmes. Und er legt auf und sagt, im Büro hat jemand aus Australien angerufen, Leopold, unser Sohn, hat einen Unfall gehabt und ich habe alle Nachrichten bei mir auf dem Handy, weil er der Notfallkontakt war. Und so bin ich aufgestanden und habe gesagt, okay, wir treffen uns draußen auf der Hotelterrasse, da haben wir ein bisschen Ruhe. Mehr Informationen hatten wir tatsächlich erstmal gar nicht, nur dass es irgendwie ein Unfall war. Und ich bin ins Hotelzimmer zurückgegangen und habe gesagt, okay, ich hole jetzt das Handy. Und auf dem Weg werde ich nicht vergessen, habe ich schon angefangen zu beten, weil mir war klar, wenn unser Sohn uns nicht anruft, dann muss es was Schlimmeres gewesen sein, wie dass er sich nur das Bein gebrochen hat oder den Arm.
3: Weil er dann wahrscheinlich nicht in der Lage ist.
5: Genau, weil er nicht in der Lage ist. Und da fing ich schon innerlich an zu beten, habe gesagt, okay, Jesus, was auch immer passiert ist, ich bitte dich, dass du in der Kontrolle bleibst und bist und warst. Und ich bin dann raus und habe das Handy, mit dem Handy bin ich raus zum Stefan und wir haben dann abgehört und wir hatten auch eine Telefonnummer. Also es hatte ein deutscher Arzt tatsächlich im Büro angerufen, hatte seine Handynummer auch hinterlassen und haben dann erstmal abgehört, was auf dem Handy alles drauf war an Nachrichten. Und dort war auch der deutsche Arzt, es war ein australischer Arzt, es war die Polizei, es war die deutsche Botschaft, hat mir lauter Nachrichten. Und wir haben dann aber erstmal den deutschen Arzt angerufen, weil wir gesagt haben, okay, das war jetzt unser erster Kontakt, nicht weil wir nicht Englisch können, sondern einfach, das ist natürlich, wenn du noch nicht weißt, was passiert ist, einfacher. Und so haben wir den deutschen Arzt zurückgerufen und der hat uns dann erzählt, dass unser Sohn, er war auf dem Fahrrad unterwegs und er ist mit 70 km/h von einem Auto ungebremst mitgenommen worden. Und er hat uns dann zweimal gesagt, dass der Pupillen, die hätten versucht zu schauen, dass er logischerweise ohnmächtig war, zu schauen, wie der Pupillenkontakt ist, ne, ob sich was zurückzieht und keine Reaktion war. Dass sie jetzt natürlich schon Untersuchungen gemacht hatten, wie gesagt, die waren 8 Stunden vor uns in der Zeit, dass sie festgestellt hätten, es waren ihr Rippen gebrochen. Es gab nichts, was ihnen an ihm nicht gebrochen war. Die Milz gerissen, eine Niere abgerissen, Schädelhirntrauma. Und er wäre jetzt im tiefen Koma und hat uns dann auch eine Skala-Nummer gegeben, was uns zu dem Zeitpunkt erstmal nichts gesagt hat. Aber genau, und das waren erstmal die ersten Informationen, wie wir da von diesem Unfall erfahren haben.
3: Und dann ist ja der Impuls wahrscheinlich, wir müssen dahin.
5: Genau. Das ist der erste Impuls. Ich weiß noch, wir haben dann erstmal aufgelegt. Wir haben angefangen zu weinen. Wir mussten das erstmal sortieren. Also wenn du natürlich erstmal hörst, dein Kind liegt da jetzt im Koma. Ach so, und die Aussage war auch noch, man weiß noch nicht, ob er das überleben wird. So. Und du sitzt da und du musst das erstmal sortieren. Ja, du bist im Urlaub und du weißt von eben auf jetzt nicht erstmal, was passiert denn jetzt hier gerade. Das ist ein ganz schlechter Film, der da gerade abläuft. Wir haben dann erstmal geweint. Und dann haben wir gesagt, okay, was machen wir denn jetzt?
3: Also. Muss ja jetzt ja irgendwie dahin. Und ich wette, du könntest jetzt wahrscheinlich stundenlang nur darüber erzählen, wie krass das war, überhaupt nach Australien zu kommen in dieser Zeit, oder?
5: Ja.
3: Was würdest du denn sagen, was waren so die krassesten Hindernisse, auf die ihr da so gestoßen seid?
5: Naja, unser erstes Gespräch, was wir mit der Deutschen Botschaft in Sydney hatten, war, ich sage jetzt keine Namen, war, okay, Sie wissen schon, im Moment ist ja Australien abgesperrt von der Außenwelt. Es sitzen Tausende von Australiern irgendwo im Ausland fest. Und
3: die haben ziemlich radikal darauf reagiert.
5: Genau, die hatten ja ganz radikal darauf reagiert. Und es kommen die eigenen Leute nicht mehr ins Land rein. So. Und die Deutsche Botschaft hat gesagt, also sollten Sie überhaupt eine Ausnahmegenehmigung bekommen, ja, dann heißt es ja noch lange nicht, dass Sie auch einen Platz im Flieger bekommen. Denn zu diesem Zeitpunkt sind in Australien oder in Sydney nur 5 bis 6 Maschinen mit jeweils 30, 40, 50 Passagieren gelandet. Und die wiederum mussten ja in Hotelquarantäne. Und sobald aber jemand auch einen höheren Flugticketpreis gezahlt hat, bist du aus der Buchungsmaschine rausgeflogen. Ja, und da waren dann die Summen von 20.000 Euro pro Ticket. Das war dann ganz schnell alles im Raum. Und das war natürlich das erstmal dann direkt nach der Nachricht zu hören, da denkst du, das ist ein verkehrter Film. Also das war erstmal das Entmutigendste überhaupt. Ne? Also das eine, du weißt, dass dein Kind gerade um sein Leben kämpft. Und das andere ist, okay, du kannst jetzt mal nicht eben in den Flieger steigen und sagen, okay, es dauert zwar 48 Stunden, bis du da überhaupt ankommst, aber die Möglichkeit gab es jetzt erstmal nicht.
3: Ja. Wie hat's

0: dann doch geklappt?
1: Mit viel Gebet, das muss man wirklich sagen. Wir, nach dem ersten Schock haben wir gesagt, okay, wir sind zwar jetzt nicht bei unserem Kind, aber Gott ist da, Jesus ist da, seine Engel sind da. Und wir brauchen jetzt Menschen um uns herum, die für Leopold beten und für uns. Und dann haben wir sofort angefangen, jeden, der uns eingefallen ist, aus der Familie, aus unserer Gemeinde, Leute von und dem Dienst, für den wir unterwegs sind, haben wir gesagt, okay, hey, das und das ist passiert. Wir brauchen nicht nur ein Wunder, wir brauchen mehrere Wunder. Also einmal für Leopold, dass er am Leben bleibt. Und wir brauchen das Wunder, dass wir überhaupt zu ihm kommen können. Und da haben sie innerhalb am ersten Tag, ich weiß nicht, haben sich schon Gebetsgruppen gegründet. Und wir haben gesagt, gebt dieses Anliegen weiter, egal ob die Menschen uns kennen oder nicht. Dann ist noch eine Sache passiert. Es war ein Freitag, als der Unfall war. Und wir hatten eine Katzensitterin bei uns zu Hause. Und unser ältester Sohn, der hat geistesgegenwärtig, der war auch noch im Urlaub, hat gesagt, hey, guck doch mal, habt ihr Pässe, die funktionieren? Wir haben das zwar gehört, dass das eigentlich schwer wird, wie soll ich sagen, nach Australien zu kommen, aber wir haben das wie innerlich abgeschüttelt und haben gesagt, egal wie und wenn wir uns auf den Frachter setzen, wir werden nach Australien kommen. Das war für uns klar, dass wir da in irgendeiner Form hinkommen werden. Das war ganz verrückt, also auch im Nachgang, wenn ich mich daran erinnere. Also wir haben so viele negative Botschaften darüber bekommen, dass wir eigentlich gar nicht erst dahin kommen können, dass wir das aber, und das kann man nur sagen, dass das Gott abprallen hat lassen an uns, ja, weil das kannst du menschlich nicht
0: erklären. War für euch keine Option zu
1: schreiben? Nee, die Option gab's nicht, dass wir da nicht hinkamen, ja. Und im Zuge dessen haben wir dann festgestellt, dass Stefans Reisepass abgelaufen war.
0: Oh nein.
1: Freitags. Ja. Unser Sohn hat dann, also unser ältester Sohn, der hat dann gesagt, okay, ich kümmere mich drum, ich rufe da an bei der Stelle und frage, was wir machen können. Und der hat da angerufen, hat die Geschichte erzählt und die Frau hat gesagt, Montagmorgen, 8 Uhr steht ihr Vater bei mir und er wird drangenommen, er kriegt einen Ausnahmepass. Wir kümmern uns drum, wir sollen uns keine Gedanken machen. So, und da hatten wir ja immer noch kein Visa. Wir brauchen natürlich für diese Sondergenehmigung, brauchen wir aber unsere Pässe. Also wir mussten bis Montag, egal wie war. Dass
0: ihr dann weitermachen könnt.
1: Ja, genau. Also das war schon sehr besonders. Wir haben dann von der Klinik, von dem Oberarzt, haben wir ein Schreiben bekommen, dass es gut wäre, dass wir da wären, mit Dringlichkeit auch obendrauf. Und dann montags, als Stefan von dieser Stelle wiederkam, haben wir dann die Sondergenehmigung für das Ausnahmevisum weggeschickt mit unseren Pässen und erstmal. Und das hing dann trotzdem in der Luft.
0: Ah. Ja. Wie lange hat's denn letztendlich gedauert von dem Anruf, bis ihr dann wirklich in dem Flieger saßt?
1: Eine gute Woche.
0: Oh,
1: der Unfall war freitags und wir sind die Woche drauf samstags geflogen.
0: Okay, das ging dann doch alles ganz schön schnell.
1: Ja, und das war halt auch das, aber nochmal, Wunder. Wir haben ja dann rausfinden müssen, okay, was, also wie viel Maschinen fliegen dahin? Was bedeutet das jetzt für uns? Und mit welcher Maschine, mit welcher Airline können wir überhaupt auch fliegen? Ja, klar war, wir können nicht über Amerika fliegen, weil die haben ja auch keinen reingelassen. Wir konnten da nicht zwischenlanden. Wir haben uns dann für eine japanische Airline entschieden und haben dort geschaut, ob wir da buchen können, hätten können und konnten wir aber nicht zu dem Zeitpunkt. Wir haben also montags das Sondervisum beantragt. Wir haben mittwochs dieses Visum bekommen, diese Sondergenehmigung und konnten im Zuge dessen eine Stunde später unsere Tickets buchen über diese japanische Airline zu ganz normalen Ticketpreisen. Völlig verrückt, das geht gar nicht. Also das war, ne, und dann haben uns alle verrückt gemacht, ja, aber was passiert, wenn die euch aus der Buchungsmaschine rausschmeißen? Das war natürlich ein Gedanke, den man auch hatte. Dann ist uns eingefallen, dass ja die Frau von unserem Neffen, dass die in Japan gelebt hat und haben wir die angerufen und bei einer Airline gearbeitet hat. Und tatsächlich hat die just bei dieser Airline mal gearbeitet und die hat dann sofort gesagt, ey, meine Freundin, die arbeitet immer noch da, ich rufe die sofort an, die soll euch ein Vermerk ins Buchungssystem machen. Wir wissen bis heute nicht, ob das stattgefunden hat. Wir sind auf jeden Fall nicht rausgeschmissen worden.
0: So, und jetzt müssen wir ein bisschen vorspulen. Ihr seid dann irgendwann in Australien tatsächlich, aber dann konntet ihr nicht direkt zu eurem Sohn. Dann musstet ihr in Quarantäne.
1: Wir mussten in Quarantäne. Wir haben versucht, eine Ausnahmegenehmigung zu bekommen. Das hat aber dann nicht geklappt, weil bis wir dann in Australien waren, war er aus dem lebensbedrohlichen Zustand draußen, was ja gut war.
0: War auch schon aufgewacht dann?
1: Nee,
0: das war nicht
1: im Koma. Okay. was ja gut, also er war am Aufwachen, was ja gut war, aber das hat für uns bedeutet, okay, wir müssen jetzt tatsächlich 14 Tage in die Hotelquarantäne. Da könnte man einen Film drüber schreiben über die Hotelquarantäne.
0: Also 2 Wochen da, aber konntet ihr aus der Quarantäne dann schon irgendwie, wenn es ihm langsam besser ging, schon Kontakt aufnehmen zu Leopold?
1: Vorher schon. Ja, okay. Und zwar von unserer Schwiegertochter, der Bruder wiederum, der ist mit Leopold zum gleichen Zeitraum auch nach Australien, auch auf das gleiche College gegangen zum Studieren. Und er war unser Ansprechpartner vor Ort. Und wir haben ihn dann auch, also vor den Ärzten gesagt, hey, das ist hier unser Zuständiger vor Ort. Und der hat uns dann auch 2 Tage nach dem Unfall mitgenommen mit Video live und so. Das war natürlich herausfordernd, ja, wie man sich vorstellen kann. Aber der war unser Ansprechpartner.
0: Und dann wart ihr jetzt in Australien eigentlich schon ganz nah dran und doch irgendwie weit weg. Wie haben sich diese 2 Wochen für dich angefühlt? Wie ging es dir da?
1: Katastrophe. Das war für mich, also als Mama schon alleine das zu erleben, also es war katastrophal. Er hatte ja, am Anfang konnte er nicht operiert werden, weil er in so einem schlechten körperlichen Zustand war. Und just in der Zeit, in der Quarantänezeit, gab es dann vor allem eine OP, weil sein Ellenbogen war zerschmettert und das Schädel-Hirntrauma war halt auch nicht ohne. Da wussten wir, okay, diese OP steht an und du bist ein paar Kilometer nur von diesem Hotel entfernt. Das Hotel ist ein paar Kilometer von diesem Krankenhaus entfernt und du kannst da nicht raus. Wir sind ja bewacht worden in dem Hotel.
0: Ja. Das ist schon krass.
1: Und das ist so, also diese ganze Situation war so surreal. Ja. Du denkst wirklich, du bist im völlig verkehrten Film gelandet. Ja. Und du sitzt in diesem Hotelzimmer eingesperrt und da sind auch Wunder passiert, dass wir ein größeres Hotelzimmer bekommen haben, tralalala, aber du warst eingesperrt. Mhm. Ja.
0: Und dann kam aber doch irgendwann der Moment, wo du deinem Sohn zum ersten Mal begegnet bist.
1: Ja, ich war ein. Das war sehr herausfordernd, weil du siehst dann dein Kind nach 3 Wochen nach dem Unfall und er hatte über 20 Kilo abgenommen. Und er war in einem ganz schlechten Zustand, also psychisch, körperlich, mental. Er wusste teilweise ja auch am Telefon gar nicht, wer wir sind. Und du hast dir gedacht, oh je, ja, wie wird das in der Zukunft werden? Also wie wird das aussehen? Und er war einfach nicht er selbst. Ja, 20 Kilo abgenommen, er ist riesig, über 1,96. Ja, er hatte Gott sei Dank, das haben wir aber später erst rausgefunden, er hatte zu dem Zeitpunkt kurz vorm Unfall, hatte er für einen Marathon trainiert und war im Studio und hat Muskulatur aufgebaut. Und das hat ihm aber wiederum geholfen nachher in dieser Heilungsphase vom Schädel-Hirn-Trauma, weil wenn du ein Schädel-Hirn-Trauma hast, braucht das Gehirn Eiweiß, um zu heilen. Mhm. Und dadurch, dass er sehr viel Muskulatur hatte, konnte das Gehirn das aus der Muskulatur ziehen. Deswegen hat er so extrem viel abgenommen gehabt. Aber er sagt, also es war Katastrophe. Ja. Ich war am Anfang, das war also nochmal nach 3 Wochen, wo du ja dazwischen, wird er das überhaupt überleben, dann endlich bei deinem Kind sein kannst nach 3 Wochen. Das war also das Gefühlschaos.
0: Oh, vielen, vielen Dank. Ich glaube, bei euch allen, wir hätten mit euch allen auch wesentlich länger noch sprechen können. Vielen, vielen Dank. Geschichten voller Wunder und Schmerz und Veränderung. Danke, dass ihr uns mit in euer Leben hineingenommen habt. Und alles Gute euch.
2: Danke dir, Ingo.
3: Danke dir.
0: Schön, dass ihr auch mit dabei wart bei dieser Sendung. Ich hoffe, das war für euch auch so inspirierend wie für mich. Nächste Woche wäre mein Vorschlag, haben wir hier wieder 3 andere Gäste sitzen mit inspirierenden Geschichten, unter anderem Sabines Ehemann. Also unbedingt reinschauen. Bis dahin, macht's gut. Wir sehen uns dann in der nächsten Ausgabe. Bis dahin, ciao.

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0: Im Rahmen der Digitalisierung der Landespolizei wird die Polizei Sachsen-Anhalt die Leitstellensoftware Eurofunk Operation Center Suite, kurz EOCS, einführen. Die Modernisierungsmaßnahme soll zukünftig in allen Lage- und Führungszentren bzw. den Einsatzführungsstellen der Polizeiinspektion eingesetzt werden. 2 Jahre haben die Vorbereitungsmaßnahmen dazu in Anspruch genommen. Nun erhofft man sich eine deutliche Stärkung der Leistungsfähigkeit, weil Einsätze dadurch schneller, präziser und effizienter koordiniert werden können. Mit dem EOCS-System wird ELDIS II abgelöst, das man seit 2013 in Benutzung hatte. Das neue System ist vollständig browserbasiert und benötigt keine lokale Installation. Das erhöht die Flexibilität, optimiert die Einsatzortsuche und erweiterte Dispositions- und Alarmierungsfunktionen ermöglichen eine schnellere und präzisere Einsatzsteuerung. Und damit ein herzliches Willkommen zum MDF1 Direktmagazin am Freitag. Die Einführung der Software erfolgte zuerst im Mai in Dessau-Roßlau, dann Anfang Juni in Halle und Ende des Monats auch in den Polizeiinspektionen Magdeburg und Stendal. Das ist die Formel von Polyurethan, einem duroplastischen Kunststoff, dessen Entwicklung auf das Jahr 1937 zurückgeht. Es handelt sich um einen Zweikomponentenkunststoff, der je nach seiner Zusammensetzung, nach seiner Aushärtung Eigenschaften wie Holz aufweist. Auf dieser Grafik wurde dargestellt, wie die entstehende Masse in einer Form aushärtet und zu einem Stuhl wird, dem allseits bekannten Z-Stuhl. Entstanden sind die Aufnahmen in einer neuen Ausstellung im Stadtmuseum in Halle, in der unter der Überschrift »Pure Visionen« die Geschichte dieses Möbelstücks erzählt wird. Es ist eine Wanderausstellung, die zuvor auch schon in Dresden und Eisenhüttenstadt zu sehen war, aber im Stadtmuseum erweiterte man sie noch um einen regionalen Bezug zu Halle.
1: Also uns als Stadtmuseum war das wichtig, hier einen Regionalteil zur Ausstellung zu machen. Der Halle-Bezug besteht zum einen darin, dass im VEB Germaplast auch eine Matte hergestellt wurde, sogenannte Molly-Sit-Matte, vertrieben im Westen aus Polyurethan. Das ist also ein Produktionsbezug. Dann haben wir natürlich den Bezug zur Chemieindustrie und zum Chemieprogramm der DDR allgemein. Nach der Chemiekonferenz mit der Überschrift Chemie bringt Brot, Wohlstand und Schönheit, dass halt hier sowohl Dinge designt worden sind an der Kunsthochschule Burg-Giebichenstein für die Produktion, als auch natürlich die Rohstoffe hergestellt worden sind und die Produktion stattgefunden hat von Alltagsgegenständen.
0: Auch deshalb sind hier zahlreiche Kunststoffprodukte aus DDR-Zeiten zu sehen. Doch kommen wir wieder zurück auf den Z-Stuhl, der gemeinhin als eine DDR-Design-Ikone bezeichnet wird. Aber da müssen vielleicht einige Zuschauer jetzt ganz stark sein, denn nicht nur das Design kam aus dem Westen.
2: Genau, das Design für den Z-Stuhl stammt von Ernst Möckel, seinerzeit Absolvent der HFG Ulm. Und er hat lange Zeit sich damit beschäftigt, einen Freischwinger quasi aus Kunststoff herzustellen. Und dafür bot eben dieses wahnsinnig das verhärtende Material Polyurethan, also dieser spezifische Kunststoff, bot sich dafür an, weil er eben so beschaffen ist, dass er nicht bricht, auch in dieser Formgebung. Für die Möbeltechnologie fit gemacht quasi wurde dieser Kunststoff in der Bundesrepublik, das muss man schon sagen. Die DDR hat irgendwann quasi diese Weiterentwicklung aufgegeben, hat dann aber gesehen, dass es ein Fehler war und musste dann aber tatsächlich für sehr viele Devisen, teures Westgeld, musste dann die DDR tatsächlich die Verfahrenstechnologie, die Maschinen und die Formen für diese Möbel, in die sie eben dieses Material

0: BRD bald nicht mehr gefragt waren. Und auch die Ölkrise Anfang der 1970er sorgte dafür, dass man Kunststoffanwendungen dort überdachte. Nicht so in der DDR, da setzte man große Hoffnungen in die Materialsubstitution, denn Holz war knapp und noch war das Erdöl aus der Sowjetunion billig. Und so überschwemmten die Konsumgüterproduzenten der großen Chemiekombinate in Schwarzheide und Schwedt den DDR-Markt, bis keiner mehr die Stühle kaufen wollte.
1: Also die Idee war natürlich, dass man Konsumgüter sehr schnell, genau, schön auf Masse produziert. Aber die Realität war dann, dass nicht jeder seinen schönen Holzstuhl ersetzen wollte durch einen weißen oder braunen Kunststoffstuhl. Das heißt, man hatte Probleme in dem Vertrieb und hat nicht alle an Mann oder Frau gebracht. Und man musste sich was anderes überlegen. Das heißt, das war der Grund, wieso diese Stühle in so vielen Kantinen, Schulessensräumen oder Schwimmbädern oder auch Erholungsheimen, Mokkamilch, Eisbars, genau. Also dadurch avancierten sie quasi zu so einem, also tatsächlich zu diesem Design DDR oder zu dieser DDR-Design-Ikone, weil es eben ein ganz bekanntes Möbelstück war, des Alltagslebens, könnte man sagen.
0: Weiter wurden auf Basis dieser Kunststofftechnologie Designer beauftragt, neue Anwendungen zu gestalten, aber die schwerfällige DDR-Planwirtschaft verhinderte die Produktion, meistens weil man sich nicht in der Lage sah, die schweren Formen herzustellen.
1: In Halle ist ja die Kunsthochschule damals, oder die Burg Giebichenstein, so wie sie oder die Burg, wie sie in Kürze genannt wird, und die sollte sich, also diese Entwicklung von Anwendungen in Polyurethan, das wurde so Anfang der 70er Jahre zu so einem richtigen Staatsaufgabe in der DDR. Und natürlich wurden auch Hochschulen angehalten und diverse Betriebe, sich mit diesem Thema zu beschäftigen. Und wir haben im Archiv der Burg Giebichenstein eben gefunden 13 Abschlussarbeiten, die sich mit diesem Material beschäftigen und dem Einsatz. Und vor allem sind wir sehr froh, dass wir Rudolf Horn, der ja langjähriger, also der berühmte Designer Rudolf Horn, der hat lange Jahre hier an der Burg unterrichtet, und auch er hat Funktionselemente aus Polyurethan entworfen, auch so typisch für seinen Gestaltungsansatz, variabel für jeden Bereich in der Wohnung. Das zeigen wir hier auch in der Ausstellung an zahlreichen Fotografien. Also das ist nicht nur, manche nennen es, also im umgangssprachlichen Gebrauch werden sie Garderobenelemente von Rudolf Horn genannt, aber der Einsatz war vielfältig, von der Küche übers Wohnzimmer, Garderobe natürlich, aber auch Schlafzimmer und Kinderzimmer.
0: In der Ausstellung wird diese Produktgeschichte als gesamtdeutsche Erzählung ausgebreitet, ergänzt durch Schilderungen von Zeitzeugen aus der Produktion oder zur Nutzung der Möbelstücke. Und mit Molly Sitt zeigt man auch ein Produkt, das man in Halle ausschließlich für den bundesdeutschen Markt herstellte. Werbemittel aus der Zeit, die man noch finden konnte, dokumentieren das. Aber vielleicht hat ja noch jemand in den alten Bundesländern ein solches Stück auf dem Dachboden liegen. Die staatlichen Sammlungen in Dresden würden sich freuen, so etwas noch zu bekommen. Auf Dachböden werden sicher auch noch viele der Z-Stühle aus DDR-Produktion zu finden sein, auch wenn die letzten Exemplare 1983 hergestellt wurden. Damals wurde Erdöl auch hierzulande ein knappes Gut, als die Sowjetunion auch von ihren Bruderstaaten harte Devisen für den kostbaren Rohstoff haben wollte. Neben den ausgestellten Designstücken erfährt der Besuchende natürlich auch etwas über deren Produktion, auch angepasst an kindliches Verständnis in Form einer Bildergeschichte und mit einigen interaktiven Elementen, die zum Experimentieren und Entdecken einladen. Bis zum 1. November kann man diese Ausstellung erst einmal besuchen, dann wird sie wohl nach Gera weiterziehen, denn das Interesse an solchen Geschichten ist ungebrochen, übrigens in Ost und West.
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1: Die MDF1 Wettervorhersage für den 19. und 20. Juni. In der Nacht zum Samstag ist der Himmel leicht wolkig, teils auch sternenklar. Örtlich sind leichte Schauer möglich. Die Nachttemperaturen sinken auf 21 bis 19 Grad. Der Wind weht leicht und weiter in Böen, aus dem Südosten. Am Samstag ist der Himmel anfangs nur leicht wolkig. Später bilden sich dann verstärkt Wolken. Es sind erst vereinzelt leichte Schauer und dann am Abend Gewitter mit Unwettergefahr möglich. Die Tagestemperaturen liegen bei 30 bis 33 Grad. Der Wind weht mäßig, in Gewitternähe kräftig auffrischend und in Böen, aus südlichen Richtungen. Die weiteren Aussichten bis zum Dienstag. In der neuen Woche werden die Temperaturen etwas angenehmer sein. Die große Hitze ist erst einmal vorüber und es bleibt bei warmen sommerlichen Temperaturen. Die Niederschlagswahrscheinlichkeit ist gering.
2: Am Samstag und Sonntag wird in den frankischen Stiftungen das traditionelle Lindenblütenfest gefeiert. Das Fest ist für die ganze Familie gedacht und bietet 80 Mitmachstationen, diesmal unter der Überschrift Orientierung, wobei das große Labyrinth aus 100 bespannten Holzrahmen wohl die größte Attraktion sein dürfte. Das zentrale Festgeschehen spielt sich zwischen zwei Bühnen ab. Es gibt Musik und Spielakrobaten und eine Lichtshow am Samstagabend. Am Sonnabend besteht die Möglichkeit zu einem Besuch zwischen 11 und 23 Uhr, am Sonntag zwischen 10 und 18 Uhr. Der Eintritt ist frei. In Magdeburg feiert man am Samstag 120 Jahre Rennverein. Geboten werden 7 hochdotierte Pferderennen, aber auch ein familienfreundliches Rahmenprogramm. Der erste Start ist für 13.30 Uhr vorgesehen. Ab 12 Uhr bekommt man bereits Einlass, zum Beispiel um die Pferde zu begutachten und eine Wette zu platzieren. Ohne Pferde, aber dafür mit historischen Kostümen, lädt das Telemann-Zentrum am Samstag in den Klosterbergegarten zum Telemann-Sommerfest. Wie in den letzten Jahren auch, lassen sich die Veranstalter von Telemanns Musik zu Lustbarkeiten inspirieren. Diesmal ist Paris Dreh- und Angelpunkt der Animationen, denn man verspricht ein ganzes Feuerwerk französischer Lebenskunst. Es beginnt um 15 Uhr und dann kann man im Park wandeln bis um 21 Uhr Les Musiciens de Saint-Julien zum letzten Konzert aufspielen. Und auch für Telemanns Sommerfest gilt Eintritt frei. Das gilt auch für die Fête de la Musique, die am Sommeranfang, also am 21. Juni, gefeiert wird. Musik aller Couleur, von klassisch bis rockig, wird geboten an vielen Spielorten Open Air und kostenlos. In Magdeburg beginnt es um 14.45 Uhr auf der Hauptbühne im Kloster Bergegarten. Weitere Spielorte wären das Eine Welthaus, die Walloner Kirche oder das Fahnenmonument am Elbufer. In Halle wird ab 17 Uhr die Talstraße zu einem Ort des Straßenmusikfestivals. Weitere Spielorte wären hier zum Beispiel die Rocky Beach auf der Ziegelwiese oder die Waldbühne am Peißnitzhaus. Auch in Halle beginnt die Party am frühen Nachmittag. Wann genau, wer auftritt und welche Spielorte es noch gibt, erfährt man unter www.fete-halle.de für die Saalestadt oder unter www.fete-magdeburg.de für die Ottostadt. Es lohnt sich übrigens auch für die älteren Herrschaften mal nachzusehen, was geboten wird, denn Fête de la Musique ist ja nicht nur laut und nicht nur für junge Leute. Bei MDF1 gibt es am Wochenende wieder den Wochenrückblick, also alle Videofilme dieser Woche im Blog, so lange, bis es am Montag wieder etwas Neues gibt. Und das wäre dann unser Angebot für die nächsten Tage. Und jetzt natürlich das Talkwerk, um hier Sie ein bisschen dazu zu verleiten, weiterzugucken. Ich wünsche schon mal ein schönes Wochenende, auf Wiedersehen und bleiben Sie gesund.
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4: Willkommen bei ERF Yes, hier ist unser Talkwerk. Schön, dass ihr mit dabei seid. Und ich freue mich auch wieder, heute 3 Gäste hier sitzen zu haben, die spannende Geschichten mitgebracht haben, ganz außen. Da sitzt Sabine Metz. In den Corona-Jahren, da hat sie einen echten Albtraum erlebt. Ihr Sohn hatte einen schweren Verkehrsunfall und lag im Koma. Und als ob das noch nicht schlimm genug wäre, das war anderen Ende der Welt, in Australien, und in diesen Corona-Jahren wirklich schwer, dahin zu kommen. Du kannst uns eine Geschichte von Widerständen und Wundern erzählen. Danke, dass du das heute tust.
5: Gerne.
4: Daneben Sarah Bietau. Sie ist Friseurmeisterin, lebt aber auch ihre Leidenschaft fürs Schreiben. Und beim Schreiben hat sie auch schon ihre Erfahrungen als Kind und Teenager aufs Papier gebracht. Da hat sie vor allem jahrelang schlimmes Mobbing erlebt. Und sie erzählt uns heute von ihrem Weg, von den Auswirkungen, die sie auch teilweise noch bis heute spürt. Danke.
5: Hallo.
4: Und schließlich Matteo Suda. Er ist Unternehmer und Berater. Ja, so vor 8 Jahren hat er seine Traumfrau kennengelernt. Und die hat er dann versucht, Schritt für Schritt von einem Konzept zu überzeugen, das er so im Kopf hatte, nämlich dem Konzept einer offenen Beziehung. Mhm. Das Ganze gipfelte dann in einem gemeinsamen Besuch im Swingerclub. Und ich glaube, du musst uns ein bisschen was erklären, wie da Sachen zusammenpassen für dich. Allein Traumfrau einerseits, offene Beziehung andererseits. Darüber müssen wir mal reden. Danke, dass du da heute offen von berichten wirst.
6: Ja.
4: Matteo, als du deine heutige Frau Michelle kennengelernt hast, war das sowas wie Liebe auf den ersten Blick, so Blitz eingeschlagen?
6: Kann man schon fast schon sagen, ja. Also das war beim Segeln damals in Kroatien, haben wir uns kennengelernt. Und war echt eine spannende Woche und ich habe sie kennengelernt. Und ich bin dann zurückgekommen von diesem Segeltörn und ich habe damals meinen Trauzeugen, meinen mittlerweile verstorbenen Trauzeugen, war auch mal ein Schicksal für sich, habe ich da gesagt, nachdem ich sie 2 Tage kannte, die Michelle, habe ich gesagt, ich glaube, ich habe meine Frau des Lebens gefunden, ja, meine Traumfrau gefunden, und habe auch, ja, damals den Malte gefragt, Malte, wie möchtest du, wenn der Tag so weit kommt, wenn es wirklich sich so entwickelt, mein Trauzeuge werden?
4: Das heißt, du hast schon ans Heiraten gedacht?
6: Ja, ja, das war wirklich so. Ja.
4: Klingt relativ klassisch, aber wie würdest du denn sagen, wie zu diesem Zeitpunkt so dein Idealbild von Beziehung aussah?
6: Ich hatte ja viel Erfahrung gesammelt mit Frauen, ja. Und irgendwann diese ganze Tinder-Szene und Lovu und so weiter habe ich dann auch irgendwie mitgemacht und rumgetindert und hatte dann irgendwann die Schnauze voll von dem Ganzen und habe gesagt, so, ich lege das jetzt in die Hände von Gott. Ja, ich habe zu dem Zeitpunkt Gott genannt, irgendwie das Universum und so Urvertrauen, Gottvertrauen gehabt, aber noch nicht eine Beziehung zu Jesus Christus. Ja. Und habe gesagt, ich lege das jetzt in deine Hände, wer auch immer du bist da oben. Und ich habe jetzt keinen Bock mehr auf Tinder und Co. Ich lege das jetzt zur Seite und werde jetzt mit gar keiner Frau irgendwas haben, bis nicht die eine Frau kommt. Und dann hatte ich 1 Jahr lang enthaltsam gelebt, bis ich dann Michelle getroffen habe. Und irgendeine innere Stimme hat mir gesagt, das ist die Frau. So, und zu deiner Frage mit dem Beziehungskonzept. Ja, ich hatte schon immer im Hinterkopf, und ich glaube, das war halt alles sehr geprägt durch die Pornoindustrie, durch Filme, die man halt einfach schon als Jugendlicher geguckt hat, hatte ich immer so dieses Konzept, naja, ein Mann, der muss ja seinen Samen verteilen, so auf die Art, ja, der muss also so monogam leben, das war für mich ein bisschen schwieriges Konzept im Kopf, weswegen ich das jeder Ex-Freundin damals schon vorgeschlagen habe, naja, möchten wir nicht irgendwie eine offene Beziehung führen in irgendeiner Form, ja. Du kannst jemanden haben noch parallel und ich auch, aber wir sind ja hier und wir haben eine Basis. Das war so ein bisschen im Hinterkopf mein Beziehungskonzept. Was ich da schon im Kopf hatte, ein Stück weit Michelle auch dahin zu führen, ja. So, meine.
4: Das heißt, du wolltest nicht nur Freiheit für dich, sondern du wolltest, dass das so ein gemeinsames Konzept ist.
6: Ja, also ich hätte mir auch Freiheit nur für mich vorstellen.
4: Also es ging ja schon sehr um dich.
6: Es ging schon sehr um, ja, ich finde auch andere Frauen attraktiv, ja, und dementsprechend, wenn ich das ja so fühle, ja, mein Herz das so fühlt, dass das alles in Ordnung ist und auch ich die Lust verspüre, dann würde es schon wohl richtig sein, ja, weil warum soll mein Herz mich anlügen?
4: Ja. Das heißt, würdest du sagen, dass du da sehr getrennt hast zwischen Sexualität und Liebe, Beziehung? Ja, das war was anderes für dich.
6: Genau. Darüber haben wir ja auch viel geredet, ja. Also, war jetzt nicht super begeistert, als ich das angesprochen habe, ja, meine Frau. Und dann haben wir auch viel darüber philosophiert und geredet und habe auch gesagt, das kann man auch klar trennen. Ich hatte ja auch viel Erfahrung mit anderen Frauen und auch teilweise irgendwie nur eine Woche oder One-Night-Stands und habe sie auch nicht gleich heiraten müssen. Also dementsprechend war das für mich so gut getrennt. Ja.
4: Es war anscheinend nicht so, dass sie das so extrem abgeschreckt hat, dass sie gesagt hat, sorry, also wenn du die Idee hast, dann kannst du mich nicht so lieben, wie du sagst.
6: Nee, sie war tatsächlich offen dafür, mich zu verstehen. Also sie war nicht offen für die Idee, von Anfang an nicht so wirklich, aber hat mich auch nicht verurteilt deswegen. Also ich habe gesagt, hab das dann immer erklärt und ja, und verbunden auch mit den Filmchen und den Pornos und alles, was unsere Gesellschaft so prägt und auch so dieses Verständnis, wir sind alle eins und ich war auch lange in dieser Spiri-Szene drin, deswegen sage ich, 2018, als ich meine Frau kennengelernt habe, war ich noch in diesem Modus drin, naja, es gibt da was Höheres und spirituell, New Age, wir sind alle eins, wir sind alle verbunden, wir kommen sowieso alle ins Himmelreich irgendwann, ja, so Bücher wie Gespräche mit Gott haben mich da sehr beeinflusst von Neil Donald Walsh, wo es am Ende eigentlich heißt, naja, Gott möchte sich durch uns hier erfahren, wir sind alle Gott und wenn er das in mein Herz legt, dass ich mit verschiedenen Frauen oder wie auch immer eine offene Beziehung haben soll, dann ist es halt so, das möchte ja Gott erfahren durch mich. Das war so die Erklärung, ja. Und genau, und darüber haben wir viel philosophiert. Sie hat auch das Buch gelesen dann, ja. Und dann hat sie mich besser verstanden und hat gesagt, wer ist sie denn, dass sie mir das verwehrt, ja, wenn ich solche Wünsche habe und so. Mein Herz mich dahin führt, ja. Aber da kannte ich noch, Jeremia kannte ich da noch nicht, der gesagt hat in der Bibel, das Herz ist sehr trügerisch. Mhm. Ja.
4: Das heißt, das hat sich für dich gut angefühlt, diese Idee.
6: Ja, ja.
4: Und war kein Widerspruch zu, das ist aber die eine Frau, die werde ich lieben und für immer und die
6: werde ich. Ja, das war schon die eine Frau, die werde ich für immer lieben. Die anderen wäre dann zum Spaß gegenseitiges Einvernehmen, wäre so gewesen, ja. So. Ja.
4: Gab es eigentlich in dir selbst dann doch auch einen Teil, der Bedenken hatte? Ist ja oft so, man hat ja oft so ein inneres Team, ne? So der eine sagt das, der andere sagt das. Gab's das oder war das für dich so total straight?
6: Doch. Also als sie auch gesagt hat, ja, und was würdest du machen, wenn ich jetzt mit einem anderen dann und vielleicht mich mit dem treffe oder sonst irgendwas, dann kam schon innerlich so eine gewisse Abwehrhaltung. Aber ich habe es mir dann eingeredet, na ja, das ist so die programmierte Eifersucht und in unserer Gesellschaft und Eifersucht ist ja nur eine Angst, ja. So, und diese Angst muss ich jetzt nur überwinden. Das ist etwas, was mit dem Ego zu tun hat. Das war so meine Erklärung zu dem Zeitpunkt. Und das Ego muss man halt einfach irgendwie abschalten und dann wird es schon passen. Ne?
4: Ja. Ja. Das heißt, das war jetzt über mehrere Jahre, dass du deine Frau versucht hast, davon zu überzeugen, lass uns das doch mal so ein bisschen ausprobieren.
6: Ja, ich habe immer wieder so Anreize geschaffen durch gemeinsam irgendwie Filme gucken, ja, explizit in der Form. Und man hat sich dadurch auch Lust gemacht, ja, in dem Moment, ja. So, und man hat sich von dieser Wollust und von der Lust halt schon leiten lassen, immer mehr. Und für mich war das halt völlig normal, ja, so, weil ich mir dachte, ja gut, wir reden ja wenigstens drüber. Ja, die anderen machen so heimlich und betrügen ihre Frauen dann hinterrücks. Und ich habe gesagt, so, ich will es nicht heimlich machen. Ich sag's dir sofort. Ich kann mir das vorstellen, ja, auch mit anderen irgendwas zu haben. Und damit habe ich mich erstmal moralisch irgendwie gut gefühlt, weil ich es ja nicht hinterrücks mache, weil ich ehrlich gesagt habe, was ich fühle und möchte. Und genau, ja. Dementsprechend. Ja.
4: Ihr habt dann tatsächlich irgendwann diesen Schritt gemacht, dass ihr gemeinsam in so einen Swingerclub gegangen seid. Mit wie viel Überzeugung ist Michelle denn mitgekommen?
6: Zu dem Zeitpunkt, also ich habe sie jetzt nicht hingezwungen. Das war schon freiwillig, ja. Es hat sich, wie gesagt, es hat sich ja aufgebaut über Jahre. Wir haben ja dann geheiratet, 21. Ich habe dann weitergemacht mit den Filmen, mit den Fantasien und so. Immer mehr Lust drauf gemacht, immer mehr. Und ja, wenn wir da hingehen, wir müssen ja nicht mit anderen was haben. Du kannst ja theoretisch auch einfach hingehen und miteinander was haben und dich halt von dem drumherum leiten lassen und so inspirieren lassen. Ja. Und es war ja dann 2024, ja. Ich habe mich dann auf so Plattformen angemeldet. Da gibt es ja verschiedenste Plattformen, wo man sich anmelden kann. Ja, ich will jetzt keine Werbung machen dafür. Und dann mit anderen ausgetauscht und ja, da wird man schon ganz herzlich eingeladen so zu Partys. Ja, da gibt's dann verschiedene Partyveranstalter, dann lädt man halt Bilder hoch und die gucken sich dann verschiedene Profile an und da wurden wir halt auch eingeladen. Also hey, möchtet ihr nicht zu dieser Party mal mit dazustoßen und dann haben wir uns das angeguckt, die Location sah gut aus. In den Clubs gibt's ja auch immer was zu essen, zu trinken, so für den Preis, wenn man dann da hingeht. Und hat sich erstmal gut angehört alles, ja.
4: Ja. Und, ja, was würdest du denn sagen, als ihr dann wirklich da wart?
6: Ja.
4: Ich frage bewusst nicht was, sondern wie hast du das da erlebt? Und entscheide bitte selbst, wie sehr du ins Detail dann jetzt gehen willst.
6: Ja. Also wir wurden ja super herzlich empfangen und die Menschen an sich waren erstmal herzlich. Wir kamen an, wir haben sogar Kuchen mitgebracht, ja, weil das so das Buffet mitgestaltet hat. Und es war schon, in dem Moment war das okay, ja. Ich kam dann an, alle waren halbnackt, so, und nackt, halbnackt, da ging schon das Treiben umher. Man kann sich so vorstellen, ich weiß, die wenigsten werden wahrscheinlich in so Clubs gewesen sein jetzt, aber es ist wie ein Sexspielplatz für Erwachsene, ja. So, man kommt hin und alles kann, nichts muss, das ist ja so dieser Spruch von den bekannten Swingern. Und du kommst dann hin und hast verschiedenste Räume und lässt dich erstmal inspirieren, gucken. Und da geht das Treiben umher und dort und da gibt's Spielsachen und Spielzeug und so. Und das war dann erstmal in dem Moment so vom Empfinden her, ja gut, dann haben wir ein anderes Pärchen auch kennengelernt, mit denen auch gesprochen und so. Und so, und dann hatten halt unsere Erfahrungen, sage ich mal, gesammelt insgesamt. Ja, da will ich jetzt nicht explizit drauf eingehen, aber so unsere Erfahrungen haben wir dann da gesammelt und währenddessen an sich hat sich's gut angefühlt. Das Spannende war, und da kam ich ja auch noch nicht zu Jesus, also Jesus habe ich da noch nicht gefunden. Das Spannende war, ich konnte es mir nicht erklären, aber eine Woche danach ging es mir überhaupt nicht gut. Obwohl ich von der Ratio in dem Moment mir alles gut geredet, schön geredet habe oder auch so war, ja, so vom Gefühl, ich habe nichts Verwerfliches dran gesehen, ja. Aber ich hatte eine Woche fast schon wie eine Art Depression danach und ich konnte es mir nicht erklären. Ich konnte es mir nicht erklären, womit das zusammenhängt.
4: Ja. Hast du in dem Moment aber dran gedacht, dass das damit zu tun haben könnte?
6: Ja, weil es ja direkt danach war, ja, dachte ich mir schon, aber ich konnte es mir rational nicht erklären, weil es auf einer geistigen Welt passiert ist.
4: Ja.
6: Ja, also das wurde mir erst im Nachgang dann irgendwann bewusst, dass das auf der geistigen Welt mich doch sehr beeinflusst hat. Ja, und welche Geister da auch drin waren und mich auch ein Stück weit, weil man ja sehr offen ist dann, vereinnahmt haben, auch dämonisch. Ja. Sicherlich, ja, in dem Moment.
4: Würdest du das einschätzen?
6: Ich denke schon, dass da ein Einfluss auch war in dem Moment, ja, der, wo man innerer Kampf dann auch da war, ja.
4: Hast du mit deiner Frau darüber gesprochen, wie sich das für dich im Nachhinein angefühlt hat?
6: Nee. Also jetzt, ja, mittlerweile, aber da, nee, in der Woche nicht, weil ich wollte ja den Schein nicht kaputt machen. Okay, das ist nur vorübergehend. Ja. Nach einer Woche wird es ja wieder gut sein und dann geht man wieder hin. Ja.
4: Das hatte ich nicht ins Nachdenken darüber gebracht.
6: Dass man aufhört damit. Dass man aufhört damit nicht. Nee. Ich habe auch Kontakt gehabt mit einer anderen Frau und mit der hätte ich mich auch treffen sollen. Ja. Das war so, wir waren im, glaube ich, Oktober oder sowas, 24 in diesem Club und ich hätte mich im Januar mit dieser anderen Frau treffen sollen und im Dezember zwischendrin habe ich Jesus gefunden.
4: So, okay, alles klar. Die nächste Möglichkeit wäre jetzt gewesen, so, ich habe einfach mal was mit einer anderen. So, da war schon verabredet, oder was?
6: Ja, ich war schon verabredet mit einer anderen Frau, ja.
4: Aber das hast du
6: nicht klar. Meine Frau fand das nicht so klasse, aber sie hat halt gesagt, ja gut, das ist halt, gehört halt dazu. Und also ich fand's
4: krass, ne? Ja. Sowas dann zu planen, obwohl man weiß.
6: Ja, aber sie hat gesagt, ja, mach das, du musst deine Erfahrung sammeln. Und das ist so, ja.
4: Du hast es dann nicht gemacht und sagst, mir ist Jesus dazwischen gekommen. Was heißt denn das? Wie ist denn das passiert?
6: Naja, es war auch kein Prozess von heute auf morgen, ja. Und ich sag mal so, fing alles an, die Journey mit der Suche nach Gott, schon lang, würde ich sagen. Also vom inneren Empfinden her habe ich ja immer gedacht, ich bin irgendwie mit Gott verbunden, ja. Aber als mein Vater dann die Krebsdiagnose bekommen hat, habe ich mich irgendwie doch mehr mit dem Tod auseinandergesetzt und was ist danach, ja. Ich habe verschiedenste Bücher angefangen zu wälzen und vielleicht auch Leute, die jetzt zuschauen, sind vielleicht eher rational auch da unterwegs und so bin ich auch rational irgendwie drangegangen, ja, und habe mir Nahtoderfahrungen angeschaut, ich habe Bücher gelesen, Exploration Gott und Gott hat mir verschiedene Botschaften ins Herz gelegt und immer mich weiter zu diesem Punkt gebracht, wo ich Jesus kennengelernt habe und
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3: Von welchem Alter reden wir da, wo das passiert ist oder wo es besonders
4: intensiv war? Also hauptsächlich war es in der Oberschule. So ab der 5. Klasse fing das an, immer schlimmer zu werden. Ja.
3: Konntest du dir denn selbst irgendwie erklären, warum du ausgerechnet da zur Zielscheibe für andere geworden bist?
4: Eigentlich nicht. Ich habe vor allem, ich war immer ein sehr verlässlicher Mensch. Also auf mich konnte man sich wirklich verlassen. Ich war immer treu. Ich war immer lieb zu allem. Ich habe mich ja auch dementsprechend dann auch angepasst. Ich war immer gut in der Schule. Ich habe mich halt dann da versucht hinein zu vertiefen und habe das dann halt vielleicht auf den Glauben geschoben.
3: Also dass das, weil
4: dass das damit zusammenhängt.
3: Jetzt gibt es ja verschiedene Arten, damit umzugehen. Das eine könnte, dass man denkt, die anderen sind halt bescheuert. Ich bin schon richtig. Die sind halt blöd und man hat entwickelt so eine Wut auf die anderen. Oder man denkt, vielleicht bin ich wirklich bescheuert. Was hast du gedacht?
4: Das Zweite. Ja, ich habe wirklich an mir gezweifelt und ich konnte auch kein Kompliment mehr annehmen, auch von meinen Eltern, wenn die Eltern gesagt haben, halt, du bist schön und du siehst gut aus oder so. Sei es, wenn es dann zur Konfirmation kam oder so. Das konnte ich einfach nicht glauben und das ist einfach abgeprallt.
3: Konntest du mit irgendjemand darüber reden?
4: Das hat niemand verstanden, weil ich habe ja auch keine Freunde gehabt. Die Lehrer haben es auch mitbekommen. Es war ja offensichtlich, aber sie konnten auch nichts unternehmen. Ich habe auch versucht, die Schule zu wechseln.
3: Aber das ging nicht?
4: Nee, das hat erst in der 9. Klasse haben wir es dann irgendwann durchboxen können.
3: Gab es mal Momente, wo du so die Kraft und den Mut entwickelt hast, dich auch mal zu wehren und dem mal was entgegenzusetzen?
4: Also anfänglich schon. Ich war ja auch oft bewusst auf der Schule, wo mein Bruder war, um dann halt zu sagen, ich kann schnell mal zu ihm rennen. Aber das war oft gar nicht möglich. Ich habe mich dann halt eher versteckt oder ich habe mich wirklich nicht getraut, irgendwas zu äußern. Man tut halt dann wirklich im wahrsten Sinne des Wortes alles hinunterschlucken, die Zähne zusammenbeißen. Früher war es ja so, man durfte nicht zu Hause bleiben, musste halt weitermachen, komm, es wird schon, irgendwann hört's auf, Klügere gibt nach und sowas halt.
3: Ja. Das heißt, du hast schon manchmal mit Lehrern oder mit deinen Eltern schon auch drüber gesprochen?
4: Ja, die wussten es ja, weil ich ja jeden Tag heulend nach Hause kam. Ja.
3: Aber gab es da irgendeine Chance, dass die Eltern irgendwas verbessern konnten? Oder wie hast du das zu Hause erlebt?
4: Also, wir haben auch mit den Lehrern gesprochen, aber die waren irgendwie machtlos. Und das hat sich so in mir in der richtigen Hilflosigkeit halt auch ausgewirkt.
3: Wenn man so ständig und ständig gedemütigt wird, das selber irgendwann glaubt, dann macht das was mit einem selbst, mit der Psyche, mit dem Körper, mit dem Bild von sich selbst. Was waren denn bei dir so die Auswirkungen?
4: Ja, also ich kenne es gar nicht ohne Schmerzen. Mein Körper, der hat immer mit Schmerzen reagiert. Ich hatte ganz oft Luftnot gehabt. Wenn wir zum Beispiel Sonntagsausflüge gemacht haben, dann konnte ich nicht mithalten. Ich habe dann irgendwann keine Luft mehr bekommen. Ich musste absteigen vom Fahrrad und ja, habe dann wie so eine, jetzt würde ich sagen, es wäre so eine Panikattacke gewesen. Immer so, man hat auch gedacht, ich habe Asthma und wir sind auch zu Ärzten gegangen, aber die haben halt auch sich nicht zu helfen gewusst. Also dann wurde das halt schnell auch hingestellt als Simulant, was halt auch immer blöd ist.
3: Wenn man sich eh schon bescheuert
4: fühlt. Dann wird man, erst recht nicht ernst genommen und ich hatte halt auch Schlafstörungen schon von klein auf. Ich habe immer gemerkt, dass mir der Druck, egal wo ich hingekommen bin, nicht gut getan hat. Und ich habe immer gefühlt nie das Richtige für mich entdeckt, sei es beim Sport oder so. Ja, und es ist halt auch schlimm, wenn du niemanden hast, wo du dich mal sozusagen ausholen kannst.
3: Aber ist da niemand mal auf die Idee gekommen, auch du selbst nicht, dass das was mit dem Mobbing zu tun haben könnte, deine körperlichen Beschwerden?
4: Nein.
3: Sowas wie Psychosomatik nicht. Und so, keiner drüber. Ist schon ganz schön erstaunlich. Du hast dann irgendwann die Schule gewechselt. Mhm. Wie lange hat das gedauert, bis das ging?
4: Also ich habe ja schon in der 5. Klasse, wo ich das dann gemerkt habe, dass das immer schlimmer wird, habe ich schon gehofft, dass das in der 7. Klasse passiert. Da wollte ich dann nochmal wechseln. Da haben sie mir aber abgeraten davon. Und dann ist es in der 9. Klasse, konnte ich dann wechseln. Konnte dann mit einer aus der Jungschar, die ich kannte damals, die Schule wechseln. Und da habe ich ja dann zum Glück eine Verbesserung gespürt, erstmals.
3: Das war wirklich erstmal besser.
4: Mhm.
3: Ja. Und würdest du sagen, dass ab dem Zeitpunkt auch Mobbing dann kein Thema mehr für dich in deinem Leben war?
4: Also nur solange man halt sozusagen mitschwimmt. Ja. Weil ich kannte ja es nicht, Freunde zu haben. Demzufolge wusste ich auch nicht, wie führst du eine richtig gute Beziehung, sei es zwischen Freundinnen oder dann halt auch dann, alle hatten dann einen Freund, Mama Teenie. Und ich hatte dann Angst davor, eine Beziehung zu führen. Für mich war dann Nähe nichts. Das ist ein ganz anderes Thema. Und habe mich dann immer schlecht gefühlt, habe ein ganz großes Scham- und Schuldgefühl dann immer gehabt. Und ich habe halt versucht, dadurch Anerkennung zu bekommen, habe alles so gemacht wie die anderen, weil auf der Schule konnte ich erstmalig halt erleben, dass ich doch Freundinnen bekommen habe. Und dass ich auch Komplimente bekommen habe von anderen. Ich habe echt gedacht, ich bin in einem schlechten Film. Und das dauert nicht lange an, so ungefähr. Und dann hatte ich eben auch mal VR gehabt und so. Aber ich habe irgendwann gemerkt, das ist nicht der richtige Weg. Also ich habe mich immer ganz schnell Schlechtheit gefühlt. Also wie so ein schlechtes Gewissen halt. Mach das halt lieber nicht. Weil natürlich, Teenies probieren sich ja auch aus. Man geht auf Partys. Man hat halt mal mitgeraucht und so weiter. Und viele sind dann auch wirklich richtig abgerutscht und da hat auch jeder mit jedem so ungefähr. Und das wollte ich halt nicht mitmachen. Und wo ich dann gesagt habe, ich möchte nicht mehr mit denen befreundet sein, ging das wieder los. Und dann hat das Mobbing seinen Höhepunkt erreicht.
3: Nochmal einen neuen Höhepunkt erreicht?
4: Ja.
3: Aber da warst du ja schon im anderen Alter. Wie sah das denn dann aus?
4: Ja, also die haben dann zum Beispiel Kaugummi in die Haare geklebt, meine Sachen kaputt gemacht. Also du wurdest wirklich schlimmst beschimpft. Ich habe einfach mal so einen geklatscht gekriegt. Oder das Schlimmste war eigentlich diese Telefonanrufe. Die haben mich dann gestalkt. Die haben dann gesagt, hier ist der Pate, ich weiß, wo du bist und was du machst. Und haben es tatsächlich auch gewusst, die haben mich verfolgt. Und ja, dadurch habe ich richtige Angstzustände und Kontrollzwänge dann auch entwickelt.
3: Das heißt, dein psychischer, körperlicher Zustand wurde eigentlich noch schlechter, als er vorher schon war. Jetzt hast du vorhin erzählt, du hast die Vermutung, dass das auch so der Anfang des Mobbings, dass das auch, oder hast du jetzt so erklärt, dass das was damit zu tun haben könnte, dass du auch ein gläubiger Mensch bist. Das hat ja auch schon zu Hause in der Familie eine große Rolle gespielt. Wie war das denn für dich? Welche Rolle in dieser Verarbeitung und im Umgang mit Mobbing hat denn für dich Glaube gespielt? Weil anscheinend könnte man ja denken, also nett war Gott ja nicht zu dir, was er dir so alles zugemutet hat.
4: Das waren auch oft meine Gedanken. Ich habe das dann auch zum Beispiel gedacht, als mir dann besser ging nach dem Schulwechsel und das alles eigentlich schön war, da habe ich dann gedacht, ich brauche eben Gott nicht und deswegen habe ich vieles ja mitgemacht. Aber der Glaube hat tatsächlich mich überleben lassen. Also ich habe zwar nicht so viel mitbekommen, weil meine Mama ist zum Beispiel auch nicht gläubig aufgewachsen, aber einfach das, was unsere Eltern uns mitgegeben haben, das tägliche Brot sozusagen, hat mir Halt gegeben. Auch die vielen Freizeiten, wo ich war und ich wusste, da gibt's noch mehr und ich habe mich durch das Leid eigentlich auch mit Jesus verbunden gefühlt. Ich habe ihn verstanden. Ich weiß, was es heißt, abgelehnt zu werden und habe mich dann da wirklich drinne geflüchtet.
3: Und würdest sagen, das war das, inwiefern Glaube für dich dann eine Ressource war, dieses sich verstanden fühlen, verbunden fühlen. Heute bist du jemand, der sich durchaus was zutraut, auch, ne? Du machst jetzt gerade, bist du so in den letzten Zügen einer Ausbildung zur Kunsttherapeutin. therapeutisch mit anderen Menschen arbeiten, muss man auch für sich gesettelt sein. Was hat dir denn geholfen, dass du dich heute und das Leben anders sehen kannst?
4: Also ich habe mir dann irgendwann, als ich dann meinen Mann kennengelernt habe und Kinder bekommen habe, bei der vierten Tochter war alles komplett anders. Da haben wir auch eine Diagnose bekommen, dass es hieß, dass sie schwer behindert zur Welt kommt. Und sie kam aber Gott sei Dank gesund zur Welt. Und war aber für mich zwar nicht dann alles in Ordnung, weil ich fing dann erst recht an mir zu zweifeln. Und ich habe dann gemerkt, es war auch dann zu Corona-Zeiten, ich muss mir Hilfe holen. Weil auch die Kinder, die haben immer so viel getriggert, wo ich gedacht habe, ich reagiere hier immer über und ich weiß überhaupt nicht, wieso. Und das hat halt meine ganze Vorgeschichte halt verursacht. Und dieses Hilfeholen hat mir geholfen, einfach einen Weg rauszufinden und damit klarzukommen und mich selber auch irgendwo besser zu verstehen. Vor allem, dass die Seele erstmal heilen kann, dass man dann den Geist stärkt und dann am Körper arbeitet, um eben herauszufinden, warum spricht mein Körper jetzt so, wie er spricht. Und weil es ging mir körperlich dann trotzdem immer, immer schlechter. So schlimm, dass ich richtige, schlimme Erschöpfungszustände bekommen habe und auch zum Beispiel zweimal Gürtelrose gehabt habe und solche Sachen, die halt wirklich schon sehr, sehr schmerzhaft sind und ich wirklich nichts mehr machen konnte. Also ich konnte auch keine Dienste mehr in der Gemeinde mitmachen. Aber das, dieses Mal nichts tun, war wichtig für mich, Gott so kennenzulernen. Du musst auch bei mir nichts tun, du musst nichts leisten, um geliebt zu werden. Du bist es schon.
3: Vielen, vielen Dank für deine Offenheit, auch für deine Bereitschaft, dass wir in die Kämpfe reingucken können, die ja auch nicht zu Ende sind und mit denen du dich weiter so beschäftigen musst. Alles Gute dir.
4: Danke.
3: Gottes Segen für deine Kinder, für deine Familie.
4: Danke. Danke.
3: Sabine, so, wir gehen mal so zurück in die Corona-Jahre. Das ist für uns alle so das Zeitalter, was immer einen besonderen Platz wahrscheinlich so in unserer Lebensgeschichte haben wird. Für eine sehr komplizierte Zeit und ihr habt die besonders zu spüren bekommen in eurer Familie. Euer Sohn war in Australien, hat da studiert, hatte da einen schlimmen Verkehrsunfall. Kannst du dich noch daran erinnern, wie ihr davon erfahren habt?
5: Ja, sehr gut kann ich mich daran erinnern. Wir waren in Italien tatsächlich und waren unser vorletzter Tag gewesen und waren im Hotel in Nähe von unserem Abflughafen. Und es war der 25.09.2020, das war das erste Corona-Jahr. Und wir saßen morgens mit unserem Cappuccino am Tisch und hatten schon den Tag geplant, bla bla bla. Und dann ging mein Handy und ich sehe und gehe dran und sehe nur, okay, das ist das Büro. Dazu muss man sagen, Stefan, mein Mann ist selbstständig. Und habe gesagt, okay, du hast dein Handy wieder ausgemacht, das ist sowieso für dich und gib ihm mein Handy. Und dann ist er ans Handy gegangen und innerhalb von 5 Sekunden ist ihm wirklich alles aus dem Gesicht entglitten. Und ich wusste, okay, irgendwas ist passiert, irgendwas ist vorgefallen, irgendwas ganz Schlimmes. Und er legt auf und sagt, im Büro hat jemand aus Australien angerufen, Leopold, unser Sohn, hat einen Unfall gehabt und ich habe alle Nachrichten bei mir auf dem Handy, weil er der Notfallkontakt war. Und so bin ich aufgestanden und habe gesagt, okay, wir treffen uns draußen auf der Hotelterrasse, da haben wir ein bisschen Ruhe. Mehr Informationen hatten wir tatsächlich erstmal gar nicht, nur dass es irgendwie ein Unfall war. Und ich bin ins Hotelzimmer zurückgegangen und habe gesagt, okay, ich hole jetzt das Handy. Und auf dem Weg, werde ich nicht vergessen, habe ich schon angefangen zu beten, weil mir war klar, wenn unser Sohn uns nicht anruft, dann muss es was Schlimmeres gewesen sein, wie dass er sich nur das Bein gebrochen hat oder den Arm.
3: Weil er dann wahrscheinlich nicht in der Lage ist.
5: Genau, weil er nicht in der Lage ist. Und da fing ich schon innerlich an zu beten und habe gesagt, okay, Jesus, was auch immer passiert ist, ich bitte dich, dass du in der Kontrolle bleibst und bist und warst. Und ich bin dann raus und habe das Handy, mit dem Handy bin ich raus zum Stefan und wir haben dann abgehört und wir hatten auch eine Telefonnummer. Also es hatte ein deutscher Arzt tatsächlich im Büro angerufen, hatte seine Handynummer auch hinterlassen und haben dann erstmal abgehört, was auf dem Handy alles drauf war an Nachrichten. Und dort war auch der deutsche Arzt, es war ein australischer Arzt, es war die Polizei, es war die deutsche Botschaft, hatten wir lauter Nachrichten. Und wir haben dann aber erstmal den deutschen Arzt angerufen, weil wir gesagt haben, okay, das war jetzt unser erster Kontakt, nicht weil wir nicht Englisch können, sondern einfach, das ist natürlich, wenn du noch nicht weißt, was passiert ist, einfacher. Und so haben wir den deutschen Arzt zurückgerufen und der hat uns dann erzählt, dass unser Sohn, er war auf dem Fahrrad unterwegs und er ist mit 70 km/h von einem Auto ungebremst mitgenommen worden. Und er hat uns dann zweimal gesagt, dass der Pupillen, die hätten versucht zu schauen, dass er logischerweise ohnmächtig war, zu schauen, wie der Pupillenkontakt ist, ne, ob sich was zurückzieht und keine Reaktion war. Dass sie jetzt natürlich schon Untersuchungen gemacht hatten, wie gesagt, die waren 8 Stunden vor uns in der Zeit, dass sie festgestellt hätten, es waren die Rippen gebrochen, es gab nichts, was ihnen an ihm nicht gebrochen war. Die Milz gerissen, eine Niere abgerissen, Schädelhirntrauma. Und er wäre jetzt im tiefen Koma und hat uns dann auch eine Skala-Nummer gegeben, was uns zu dem Zeitpunkt erstmal nichts gesagt hat. Aber genau, und das waren erstmal die ersten Informationen, wie wir da von diesem Unfall erfahren.
3: Ja. Und dann ist ja der Impuls wahrscheinlich, wir müssen dahin.
5: Genau. Das ist der erste Impuls. Ich weiß noch, wir haben dann erstmal aufgelegt, wir haben angefangen zu weinen, wir mussten das erstmal sortieren. Also wenn du natürlich erstmal hörst, dein Kind liegt da jetzt im Koma. Ach so, und die Aussage war auch noch, man weiß noch nicht, ob er das überleben wird. So. Und du sitzt da und du musst das erstmal sortieren. Ja, du bist im Urlaub und du weißt von eben auf jetzt nicht erstmal, was passiert denn jetzt hier gerade. Das ist ein ganz schlechter Film, der da gerade abläuft. Wir haben dann erstmal geweint. Und dann haben wir gesagt, okay, was machen wir denn jetzt?
3: Also. Muss ja jetzt ja irgendwie dahin. Und ich wette, du könntest jetzt wahrscheinlich stundenlang nur darüber erzählen, wie krass das war, überhaupt nach Australien zu kommen in dieser Zeit, oder?
5: Ja.
3: Was würdest du denn sagen, was waren so die krassesten Hindernisse, auf die ihr da so gestoßen seid?
5: Naja, unser erstes Gespräch, was wir mit der deutschen Botschaft in Sydney hatten, war, ich sage jetzt keine Namen, war, okay, Sie wissen schon, im Moment ist ja Australien abgesperrt von der Außenwelt. Es sitzen Tausende von Australiern irgendwo im Ausland fest.
3: Und die haben selbst ziemlich radikal darauf reagiert.
5: Genau, die hatten ja ganz radikal darauf reagiert. Und es kommen die eigenen Leute nicht mehr ins Land rein. So. Und die deutsche Botschaft hat gesagt, also sollten Sie überhaupt eine Ausnahmegenehmigung bekommen, ja, dann heißt es ja noch lange nicht, dass Sie auch einen Platz im Flieger bekommen. Denn zu diesem Zeitpunkt sind in Australien oder in Sydney nur 5 bis 6 Maschinen mit jeweils 30, 40, 50 Passagieren gelandet. Und die wiederum mussten ja in Hotelquarantäne. Und sobald aber jemand auch einen höheren Flugticketpreis gezahlt hat, bist du aus der Buchungsmaschine rausgeflogen. Ja, und da waren dann die Summen von 20.000 Euro pro Ticket. Das war dann ganz schnell alles im Raum. Und das war natürlich das erstmal dann direkt nach der Nachricht zu hören, da denkst du, du bist im verkehrten Film. Also das war erstmal das Entmutigendste überhaupt. Ne? Also das eine, du weißt, dass dein Kind gerade um sein Leben kämpft. Und das andere ist, okay, du kannst jetzt mal nicht eben in den Flieger steigen und sagen, okay, es dauert zwar 48 Stunden, bis du da überhaupt ankommst, aber die Möglichkeit gab es jetzt erstmal nicht.
3: Ja. Wie hat's dann doch geklappt?
5: Mit viel Gebet, das muss man wirklich sagen. Wir, nach dem ersten Schock haben wir gesagt, okay, wir sind zwar jetzt nicht bei unserem Kind, aber Gott ist da, Jesus ist da, seine Engel sind da. Und wir brauchen jetzt Menschen um uns herum, die für Leopold beten und für uns. Und dann haben wir sofort angefangen, jeden, der uns eingefallen ist, aus der Familie, aus unserer Gemeinde, Leute von dem Dienst, für den wir unterwegs sind, haben wir gesagt, okay, hey, das und das ist passiert. Wir brauchen nicht nur ein Wunder, wir brauchen mehrere Wunder. Also einmal für Leopold, dass er am Leben bleibt. Und wir brauchen das Wunder, dass wir überhaupt zu ihm kommen können. Und da haben sie innerhalb am ersten Tag

0: ich weiß nicht, haben sich schon Gebetsgruppen gegründet und wir haben gesagt, gebt dieses Anliegen weiter, egal ob die Menschen uns kennen oder nicht. Dann ist noch eine Sache passiert. Es war ein Freitag, als der Unfall war. Und wir hatten eine Katzensitterin bei uns zu Hause. Und unser ältester Sohn, der hat geistesgegenwärtig, der war auch noch im Urlaub, hat gesagt, hey, guck doch mal, habt ihr Pässe, die funktionieren? Wir haben das zwar gehört, dass das eigentlich schwer wird, wie soll ich sagen, nach Australien zu kommen, aber wir haben das wie innerlich abgeschüttelt. Und haben gesagt, egal wie und wenn wir uns auf den Frachter setzen, wir werden nach Australien kommen. Das war für uns klar, dass wir da in irgendeiner Form hinkommen werden. Das war ganz verrückt, also auch im Nachgang, wenn ich mich daran erinnere. Also wir haben so viele negative Botschaften darüber bekommen, dass wir eigentlich gar nicht erst dahin kommen können, dass wir das aber, und das kann man nur sagen, dass das Gott abprallen hat lassen an uns, ja, weil das kannst du menschlich nicht
1: War für
0: erklären.
1: euch keine Option zu
0: Nee, das
1: scheitern?
0: gab's, die
1: Ja.
0: Option gab es nicht, dass wir da nicht hinkamen. Ja? Und im Zuge dessen haben wir dann festgestellt, dass Stefans Reisepass abgelaufen war.
1: Oh nein.
0: Freitags.
1: Ja.
0: Unser Sohn hat dann, also unser ältester Sohn, der hat dann gesagt, okay, ich kümmere mich drum, ich rufe da an bei der Stelle und frage, was wir machen können. Und der hat da angerufen, hat die Geschichte erzählt und die Frau hat gesagt, Montagmorgen 8 Uhr steht ihr Vater bei mir und er wird drangenommen, er kriegt einen Ausnahmepass. Wir kümmern uns drum, wir sollen uns keine Gedanken machen. So, und da hatten wir ja immer noch kein Visa. Wir brauchen natürlich für diese Sondergenehmigung brauchten wir aber unsere Pässe. Also wir mussten bis Montag,
1: Bis ihr
0: egal wie,
1: dann
0: warten.
1: weitermachen könnt.
0: Ja, genau. Also das war schon sehr besonders. Wir haben dann von der Klinik, von dem Oberarzt, haben wir ein Schreiben bekommen, dass es gut wäre, dass wir da wären, mit Dringlichkeit auch obendrauf. Und dann montags, als Stefan von dieser Stelle wiederkam, haben wir dann die Sondergenehmigung für das Ausnahmevisum weggeschickt mit unseren Pässen und erstmal. Und das hing dann trotzdem in der Luft.
1: Wie
0: Ja.
1: lange hat es denn letztendlich gedauert von dem Anruf, bis ihr dann wirklich in einem Flieger saßt?
0: Eine gute Woche.
1: Oh,
0: Der
1: ganz schön schnell.
0: Unfall war freitags und wir sind die Woche drauf samstags geflogen.
1: Okay, das ging dann doch alles ganz schön schnell.
0: Ja, und das war halt auch das, aber nochmal, Wunder. Wir haben ja dann rausfinden müssen, okay, was, also wie viel Maschinen fliegen dahin? Was bedeutet das jetzt für uns? Und mit welcher Maschine, mit welcher Airline können wir überhaupt auch fliegen? Ja, klar war, wir können nicht über Amerika fliegen, weil die haben ja auch keinen reingelassen. Wir konnten da nicht zwischenlanden. Wir haben uns dann für eine japanische Airline entschieden. Und haben dort also geschaut, ob wir da buchen hätten können und konnten wir aber nicht zu dem Zeitpunkt. Wir haben also montags das Sondervisum beantragt. Wir haben mittwochs dieses Visum bekommen, diese Sondergenehmigung und konnten im Zuge dessen eine Stunde später unsere Tickets buchen über diese japanische Airline zu ganz normalen Ticketpreisen. Völlig verrückt, das geht gar nicht. Also das war. Ne? Und dann haben uns alle verrückt gemacht, ja, aber was passiert, wenn die euch aus der Buchungsmaschine rausschmeißen? Das war natürlich ein Gedanke, den man auch hatte. Dann ist uns eingefallen, dass ja die Frau von unserem Neffen, dass die in Japan gelebt hat. Und haben wir die angerufen und bei einer Airline gearbeitet hat. Und tatsächlich hat die just bei dieser Airline mal gearbeitet. Und die hat dann sofort gesagt, ey, meine Freundin, die arbeitet immer noch da. Ich rufe die sofort an. Die soll euch ein Vermerk ins Buchungssystem machen. Wir wissen bis heute nicht, ob das stattgefunden hat. Wir sind auf jeden Fall nicht rausgeschmissen worden.
1: So, und jetzt müssen wir ein bisschen vorspulen. Ihr seid dann irgendwann in Australien tatsächlich, aber dann konntet ihr nicht direkt zu eurem Sohn. Da musstet ihr in Quarantäne.
0: Wir mussten in Quarantäne. Wir haben versucht, eine Ausnahmegenehmigung zu bekommen. Das hat aber dann nicht geklappt, weil bis wir dann in Australien waren, war er aus dem lebensbedrohlichen Zustand draußen, was ja gut war.
1: War auch schon aufgewacht dann,
0: Nee,
1: oder?
0: er
1: Das
0: war noch im
1: nicht.
0: Koma.
1: Okay.
0: Was ja gut, also er war am Aufwachen, was ja gut war, aber das hat für uns bedeutet, okay, wir müssen jetzt tatsächlich 14 Tage in die Hotelquarantäne. Da könnte man einen Film drüber schreiben, über die Hotelquarantäne.
1: Also 2 Wochen da. Aber konntet ihr aus der Quarantäne dann schon irgendwie, wenn es ihm langsam besser ging, schon Kontakt aufnehmen zu
0: Vorher
1: Leopold?
0: schon.
1: Vorher schon.
0: Ja,
1: Okay.
0: und zwar von unserer Schwiegertochter, der Bruder wiederum, der ist mit Leopold zum gleichen Zeitraum auch nach Australien, auch auf das gleiche College gegangen zum Studieren. Und er war unser Ansprechpartner vor Ort. Und wir haben ihn dann auch, also vor den Ärzten gesagt, hey, das ist hier unser, ne, Zuständiger vor Ort. Und der hat uns dann auch 2 Tage nach dem Unfall mitgenommen mit Video live und so. Das war natürlich herausfordernd, ja, wie man sich vorstellen kann. Aber der war unser
1: Und
0: Ansprechpartner.
1: dann wart ihr jetzt in Australien eigentlich schon ganz nah dran und doch irgendwie
0: Ein paar
1: weit weg.
0: Kilometer
1: Wie
0: nur.
1: haben sich diese 2 Wochen für dich angefühlt?

0: fühlt. Wie ging es dir da?
1: Katastrophe. Das war für mich, also als Mama schon alleine das zu erleben, also es war katastrophal. Er hatte ja, am Anfang konnte er nicht operiert werden, weil er in so einem schlechten körperlichen Zustand war. Und just in der Zeit, in der Quarantänezeit, gab es dann vor allem eine OP, weil sein Ellenbogen war zerschmettert und das Schädel-Hirntrauma war halt auch nicht ohne. Da wussten wir, okay, diese OP steht an und du bist ein paar Kilometer nur von diesem Hotel entfernt. Das Hotel ist ein paar Kilometer von diesem Krankenhaus entfernt und du kannst da nicht raus. Wir sind ja bewacht worden in dem Hotel.
0: Ja,
1: Ja.
0: das ist schon
1: Und
0: krass.
1: das ist so, also diese ganze Situation war so surreal. Du
0: Ja.
1: denkst wirklich, du bist im völlig verkehrten Film gelandet. Ja. Und du sitzt in diesem Hotelzimmer eingesperrt und da sind auch Wunder passiert, dass wir ein größeres Hotelzimmer bekommen haben, tralalala, aber du warst eingesperrt. Ja.
0: Und dann kam aber doch irgendwann der Moment, wo du deinem Sohn zum ersten Mal begegnet bist. Wie war
1: Ich
0: das?
1: auch wirklich fein. Das war sehr herausfordernd, weil du siehst dann dein Kind nach 3 Wochen nach dem Unfall und er hatte über 20 Kilo abgenommen. Und er war in einem ganz schlechten Zustand, also psychisch, körperlich, mental. Er wusste teilweise ja auch am Telefon gar nicht, wer wir sind. Und du hast dir gedacht, oh je, ja, wie wird das in der Zukunft werden? Also wie wird das aussehen? Und er war einfach nicht er selbst. Ja, 20 Kilo abgenommen, er ist riesig, über 1,96. Ja, er hatte Gott sei Dank, das haben wir aber später erst rausgefunden, er hatte zu dem Zeitpunkt kurz vorm Unfall, hatte er für Marathon trainiert und war im Studio und hat Muskulatur aufgebaut. Und das hat ihm aber wiederum geholfen nachher in dieser Heilungsphase vom Schädel-Hirntrauma, weil wenn du ein Schädel-Hirntrauma hast, braucht das Gehirn Eiweiß, um zu heilen. Und dadurch, dass er sehr viel Muskulatur hatte, konnte das Gehirn das aus der Muskulatur ziehen. Deswegen hat er so extrem viel abgenommen gehabt. Aber er sagt, also es war Katastrophe. Ich war am Anfang, das war also nochmal nach 3 Wochen, wo du ja zwischen, wird er das überhaupt überleben, dann endlich bei deinem Kind sein kannst nach 3 Wochen. Das war also das Gefühlschaos.
0: Oh, vielen, vielen Dank. Ich glaube, bei euch allen, wir hätten mit euch allen auch wesentlich länger noch sprechen können. Vielen, vielen Dank. Geschichten voller Wunder und Schmerz und Veränderung. Danke, dass ihr uns mit in euer Leben hineingenommen habt. Und alles
2: Gerne.
0: Gute euch.
2: Danke dir,
1: Danke
2: Ingo.
1: dir.
0: Schön, dass ihr auch mit dabei wart bei dieser Sendung. Ich hoffe, das war für euch auch so inspirierend wie für mich. Nächste Woche wäre mein Vorschlag, haben wir hier wieder drei andere Gäste sitzen mit inspirierenden Geschichten, unter anderem Sabines Ehemann. Also unbedingt reinschauen. Bis dahin, macht's gut. Wir sehen uns dann in der nächsten Ausgabe. Bis dahin, ciao.

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0: Im Rahmen der Digitalisierung der Landespolizei wird die Polizei Sachsen-Anhalt die Leitstellensoftware Eurofunk Operation Center Suite, kurz EOCS, einführen. Die Modernisierungsmaßnahme soll zukünftig in allen Lage- und Führungszentren bzw. den Einsatzführungsstellen der Polizeiinspektion eingesetzt werden. 2 Jahre haben die Vorbereitungsmaßnahmen dazu in Anspruch genommen. Nun erhofft man sich eine deutliche Stärkung der Leistungsfähigkeit, weil Einsätze dadurch schneller, präziser und effizienter koordiniert werden können. Mit dem EOCS-System wird ELDIS II abgelöst, das man seit 2013 in Benutzung hatte. Das neue System ist vollständig browserbasiert und benötigt keine lokale Installation. Das erhöht die Flexibilität, optimiert die Einsatzortsuche und erweiterte Dispositions- und Alarmierungsfunktionen ermöglichen eine schnellere und präzisere Einsatzsteuerung. Und damit ein herzliches Willkommen zum MDF1 Direktmagazin am Freitag. Die Einführung der Software erfolgte zuerst im Mai in Dessau-Roßlau, dann Anfang Juni in Halle und Ende des Monats auch in den Polizeiinspektionen Magdeburg und Stendal. Das ist die Formel von Polyurethan, einem duroplastischen Kunststoff, dessen Entwicklung auf das Jahr 1937 zurückgeht. Es handelt sich um einen Zweikomponentenkunststoff, der je nach seiner Zusammensetzung, nach seiner Aushärtung Eigenschaften wie Holz aufweist. Auf dieser Grafik wurde dargestellt, wie die entstehende Masse in einer Form aushärtet und zu einem Stuhl wird, dem allseits bekannten Z-Stuhl. Entstanden sind die Aufnahmen in einer neuen Ausstellung im Stadtmuseum in Halle, in der unter der Überschrift »Pure Visionen« die Geschichte dieses Möbelstücks erzählt wird. Es ist eine Wanderausstellung, die zuvor auch schon in Dresden und Eisenhüttenstadt zu sehen war, aber im Stadtmuseum erweiterte man sie noch um einen regionalen Bezug zu Halle.
1: Also uns als Stadtmuseum war es wichtig, hier einen Regionalteil zur Ausstellung zu machen. Der Halle-Bezug besteht zum einen darin, dass im VUB Germaplast auch eine Matte hergestellt wurde, sogenannte Molly-Sit-Matte, vertrieben im Westen aus Polyurethan. Das ist also ein Produktionsbezug. Dann haben wir natürlich den Bezug zur Chemieindustrie und zum Chemieprogramm der DDR allgemein. Nach der Chemiekonferenz mit der Überschrift Chemie bringt Brot, Wohlstand und Schönheit, dass halt hier sowohl Dinge designt worden sind an der Kunsthochschule Burg-Giebichenstein für die Produktion, als auch natürlich die Rohstoffe hergestellt worden sind und die Produktion stattgefunden hat von Alltagsgegenständen.
0: Auch deshalb sind hier zahlreiche Kunststoffprodukte aus DDR-Zeiten zu sehen. Doch kommen wir wieder zurück auf den Z-Stuhl, der gemeinhin als eine DDR-Design-Ikone bezeichnet wird. Aber da müssen vielleicht einige Zuschauer jetzt ganz stark sein, denn nicht nur das Design kam aus dem Westen.
2: Genau, das Design für den Z-Stuhl stammt von Ernst Möckel, seinerzeit Absolvent der HFG Ulm. Und er hat lange Zeit sich damit beschäftigt, einen Freischwinger quasi aus Kunststoff herzustellen. Und dafür bot eben dieses wahnsinnig verhärtende Material Polyurethan, also dieser spezifische Kunststoff, bot sich dafür an, weil er eben so beschaffen ist, dass er nicht bricht, auch in dieser Formgebung. Für die Möbeltechnologie fit gemacht quasi wurde dieser Kunststoff in der Bundesrepublik, das muss man schon sagen. Die DDR hat irgendwann quasi diese Weiterentwicklung aufgegeben, hat dann aber gesehen, dass es ein Fehler war und musste dann aber tatsächlich für sehr viele Devisen, teures Westgeld, musste dann die DDR tatsächlich die Verfahrenstechnologie, die Maschinen und die Formen für diese Möbel, in die sie eben dieses Material hineingeschäumt wird, kaufen. Und Teil dieses Kaufvertrags waren eben auch die Designs von den westdeutschen Entwerfern.
0: Und damit wird dieses in der Bundesrepublik auch als Känguru-Stuhl bezeichnete Sitzmöbel zu einer deutsch-deutschen Geschichte. Denn der Mann, der DDR Technologie und Design verkaufte, wollte die dann hierzulande herzustellenden Schüler auch im Westen vertreiben. Allerdings ging sein Unternehmen vorher in Konkurs. Und auch die schnellen modischen Wechsel sorgten dafür, dass Z-Stuhl, Gartenei und Tische in der alten

0: schnell, genau, schön auf Masse produziert. Aber die Realität war dann, dass nicht jeder seinen schönen Holzstuhl ersetzen wollte durch einen weißen oder braunen Kunststoffstuhl. Das heißt, man hatte Probleme in dem Vertrieb und hat nicht alle an Mann oder Frau gebracht. Und man musste sich was anderes überlegen. Das heißt, das war der Grund, wieso diese Stühle in so vielen Kantinen, Schulessensräumen oder Schwimmbädern oder auch Erholungsheimen, Mockermilch, Eisbars, genau. Also dadurch avancierten sie quasi zu so einem, also tatsächlich zu diesem Design DDR oder zu dieser DDR-Design-Ikone, weil es eben ein ganz bekanntes Möbelstück war, des Alltagslebens, könnte man sagen.
1: Weiter wurden auf Basis dieser Kunststofftechnologie Designer beauftragt, neue Anwendungen zu gestalten, aber die schwerfällige DDR-Planwirtschaft verhinderte die Produktion, meistens weil man sich nicht in der Lage sah, die schweren Formen herzustellen.
0: In Halle ist ja die Kunsthochschule damals, oder die Burg Giebichenstein, so wie sie, die Burg, wie sie in Kürze genannt wird, und die sollte sich, also diese Entwicklung von Anwendungen in Polyurethan, das wurde so Anfang der 70er Jahre zu so einem richtigen Staatsaufgabe in der DDR. Und natürlich wurden auch Hochschulen angehalten und diverse Betriebe, sich mit diesem Thema zu beschäftigen. Und wir haben im Archiv der Burg Giebichenstein eben gefunden 13 Abschlussarbeiten, die sich mit diesem Material beschäftigen und dem Einsatz. Und vor allem sind wir sehr froh, dass wir Rudolf Horn, der ja langjähriger, also der berühmte Designer Rudolf Horn, der hat lange Jahre hier an der Burg unterrichtet, und auch er hat Funktionselemente aus Polyurethan entworfen, auch so typisch für seinen Gestaltungsansatz, variabel für jeden Bereich in der Wohnung. Das zeigen wir hier auch in der Ausstellung an zahlreichen Fotografien. Also das ist nicht nur, manche nennen es, also im umgangssprachlichen Gebrauch werden die Garderobenelemente von Rudolf Horn genannt, aber der Einsatz war vielfältig, von der Küche übers Wohnzimmer, Garderobe natürlich, aber auch Schlafzimmer und Kinderzimmer.
1: In der Ausstellung wird diese Produktgeschichte als gesamtdeutsche Erzählung ausgebreitet, ergänzt durch Schilderungen von Zeitzeugen aus der Produktion oder zur Nutzung der Möbelstücke. Und mit Molly Sitt zeigt man auch ein Produkt, das man in Halle ausschließlich für den bundesdeutschen Markt herstellte. Werbemittel aus der Zeit, die man noch finden konnte, dokumentieren das. Aber vielleicht hat ja noch jemand in den alten Bundesländern ein solches Stück auf dem Dachboden liegen. Die staatlichen Sammlungen in Dresden würden sich freuen, so etwas noch zu bekommen. Auf Dachböden werden sicher auch noch viele der Z-Stühle aus DDR-Produktion zu finden sein, auch wenn die letzten Exemplare 1983 hergestellt wurden. Damals wurde Erdöl auch hierzulande ein knappes Gut, als die Sowjetunion auch von ihren Bruderstaaten harte Devisen für den kostbaren Rohstoff haben wollte. Neben den ausgestellten Designstücken erfährt der Besuchende natürlich auch etwas über deren Produktion, auch angepasst an kindliches Verständnis in Form einer Bildergeschichte und mit einigen interaktiven Elementen, die zum Experimentieren und Entdecken einladen. Bis zum 1. November kann man diese Ausstellung erst einmal besuchen, dann wird sie wohl nach Gera weiterziehen, denn das Interesse an solchen Geschichten ist ungebrochen, übrigens in Ost und West.
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3: Die MDF1 Wettervorhersage für den 19. und 20. Juni. In der Nacht zum Samstag ist der Himmel leicht wolkig, teils auch sternenklar. Örtlich sind leichte Schauer möglich. Die Nachttemperaturen sinken auf 21 bis 19 Grad. Der Wind weht leicht und weiter in Böen, aus dem Südosten. Am Samstag ist der Himmel anfangs nur leicht wolkig.

0: wolkig. Später bilden sich dann verstärkt Wolken. Es sind erst vereinzelt leichte Schauer und dann am Abend Gewitter mit Unwettergefahr möglich. Die Tagestemperaturen liegen bei 30 bis 33 Grad. Der Wind weht mäßig, in Gewitternähe kräftig auffrischend und in Böen aus südlichen Richtungen. Die weiteren Aussichten bis zum Dienstag. In der neuen Woche werden die Temperaturen etwas angenehmer sein. Die große Hitze ist erst einmal vorüber und es bleibt bei warmen sommerlichen Temperaturen. Die Niederschlagswahrscheinlichkeit ist gering.
1: Am Samstag und Sonntag wird in den frankischen Stiftungen das traditionelle Lindenblütenfest gefeiert. Das Fest ist für die ganze Familie gedacht und bietet 80 Mitmachstationen, diesmal unter der Überschrift Orientierung, wobei das große Labyrinth aus 100 bespannten Holzrahmen wohl die größte Attraktion sein dürfte. Das zentrale Festgeschehen spielt sich zwischen zwei Bühnen ab. Es gibt Musik und Spielakrobaten und eine Lichtshow am Samstagabend. Am Sonnabend besteht die Möglichkeit zu einem Besuch zwischen 11 und 23 Uhr, am Sonntag zwischen 10 und 18 Uhr. Der Eintritt ist frei. In Magdeburg feiert man am Samstag 120 Jahre Rennverein. Geboten werden 7 hochdotierte Pferderennen, aber auch ein familienfreundliches Rahmenprogramm. Der erste Start ist für 13.30 Uhr vorgesehen. Ab 12 Uhr bekommt man bereits Einlass, zum Beispiel um die Pferde zu begutachten und eine Wette zu platzieren. Ohne Pferde, aber dafür mit historischen Kostümen, lädt das Telemann-Zentrum am Samstag in den Klosterbergegarten zum Telemann-Sommerfest. Wie in den letzten Jahren auch, lassen sich die Veranstalter von Telemanns Musik zu Lustbarkeiten inspirieren. Diesmal ist Paris Dreh- und Angelpunkt der Animationen, denn man verspricht ein ganzes Feuerwerk französischer Lebenskunst. Es beginnt um 15 Uhr und dann kann man im Park wandeln bis um 21 Uhr Les Musiciens de Saint-Julien zum letzten Konzert aufspielen. Und auch für Telemanns Sommerfest gilt Eintritt frei. Das gilt auch für die Fête de la Musique, die am Sommeranfang, also am 21. Juni, gefeiert wird. Musik à la Couleur, von klassisch bis rockig, wird geboten an vielen Spielorten Open Air und kostenlos. In Magdeburg beginnt es um 14.45 Uhr auf der Hauptbühne im Kloster Bergegarten. Weitere Spielorte wären das Eine Welthaus, die Walloner Kirche oder das Fahnenmonument am Elbufer. In Halle wird ab 17 Uhr die Talstraße zu einem Ort des Straßenmusikfestivals. Weitere Spielorte wären hier zum Beispiel die Rocky Beach auf der Ziegelwiese oder die Waldbühne am Peisnitzhaus. Auch in Halle beginnt die Party am frühen Nachmittag. Wann genau, wer auftritt und welche Spielorte es noch gibt, erfährt man unter www.fete-halle.de für die Saalestadt oder unter www.fete-magdeburg.de für die Ottostadt. Es lohnt sich übrigens auch für die älteren Herrschaften mal nachzusehen, was geboten wird, denn Fête de la Musique ist ja nicht nur laut und nicht nur für junge Leute. Bei MDF1 gibt es am Wochenende wieder den Wochenrückblick, also alle Videofilme dieser Woche im Blog, so lange, bis es am Montag wieder etwas Neues gibt. Und das wäre dann unser Angebot für die nächsten Tage und jetzt natürlich das Talkwerk, um hier Sie ein bisschen dazu zu verleiten, weiter zu gucken. Ich wünsche schon mal ein schönes Wochenende, auf Wiederfernsehen und bleiben Sie gesund.
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3: Willkommen bei ERF Yes, hier ist unser Talkwerk. Schön, dass ihr mit dabei seid. Und ich freue mich auch wieder, heute drei Gäste hier sitzen zu haben, die spannende Geschichten mitgebracht haben, ganz außen. Da sitzt Sabine Metz. In den Corona-Jahren, da hat sie einen echten Albtraum erlebt. Ihr Sohn hatte einen schweren Verkehrsunfall und lag im Koma und als ob das noch nicht schlimm genug wäre. Das war am anderen Ende der Welt, in Australien. Und in diesen Corona-Jahren wirklich schwer, dahin zu kommen. Du kannst eine Geschichte von Widerständen und Wundern erzählen. Danke, dass du das heute tust.
4: Gerne.
3: Daneben Sarah Bietau. Sie ist Friseurmeisterin, lebt aber auch ihre Leidenschaft fürs Schreiben. Und beim Schreiben hat sie auch schon ihre Erfahrungen als Kind und Teenager aufs Papier gebracht. Da hat sie vor allem jahrelang schlimmes Mobbing erlebt. Und sie erzählt uns heute von ihrem Weg, von den Auswirkungen, die sie auch teilweise noch bis heute spürt. Danke.
4: Hallo.
3: Und schließlich Matteo Suda. Er ist Unternehmer und Berater. Also vor 8 Jahren hat er sein

0: eine Traumfrau kennengelernt. Mhm. Und die hat er dann versucht, Schritt für Schritt von einem Konzept zu überzeugen, das er so im Kopf hatte, nämlich dem Konzept einer offenen Beziehung. Mhm. Das Ganze gipfelte dann in einem gemeinsamen Besuch im Swingerclub. Und ich glaube, du musst uns ein bisschen was erklären, wie da Sachen zusammenpassen für dich. Allein Traumfrau einerseits, offene Beziehung andererseits. Darüber müssen wir mal reden. Danke, mhm. dass du da heute offen von berichten wirst. Ja. Matteo, als du deine heutige Frau Michelle kennengelernt hast, mhm. War das sowas wie Liebe auf den ersten Blick, so Blitz eingeschlagen?
1: Kann man schon fast schon sagen, ja. Also das war beim Segeln damals in Kroatien, haben wir uns kennengelernt und war echt eine spannende Woche und ich habe sie kennengelernt und ich bin dann zurückgekommen von diesem Segelturn und ich habe damals meinen mittlerweile verstorbenen Trauzeugen, war auch mal ein Schicksal für sich, habe ich da gesagt, nachdem ich sie 2 Tage kannte, die Michelle, habe ich gesagt, ich glaube, ich habe meine Frau des Lebens gefunden, ja, meine Traumfrau gefunden und habe auch, ja, damals den Malte gefragt, Malte, wie möchtest du, wenn der Tag so weit kommt, wenn es wirklich sich so entwickelt, mein Trauzeuge werden?
0: Das heißt, du hast schon ans Heiraten gedacht?
1: Ja, das war wirklich so. Ja.
0: Klingt relativ klassisch, aber wie würdest du denn sagen, wie zu diesem Zeitpunkt so dein Idealbild von Beziehung aussah?
1: Ich hatte ja viel Erfahrung gesammelt mit Frauen, ja, und irgendwann diese ganze Tinder-Szene und Lovo und so weiter habe ich dann auch irgendwie mitgemacht und rumgetindert und hatte dann irgendwann die Schnauze voll von dem Ganzen und habe gesagt, so, ich lege das jetzt in die Hände von Gott. Ja, ich habe zu dem Zeitpunkt Gott genannt, irgendwie das Universum und so Urvertrauen, Gottvertrauen gehabt, aber noch nicht eine Beziehung zu Jesus Christus. Ja. Und habe gesagt, ich lege das jetzt in deine Hände, wer auch immer du bist da oben. Und ich habe jetzt keinen Bock mehr auf Tinder und Co. Ich lege das jetzt zur Seite und werde jetzt mit gar keiner Frau irgendwas haben, bis nicht die eine Frau kommt. Und dann hatte ich ein Jahr lang enthaltsam gelebt, mhm. bis ich dann Michelle getroffen habe und irgendeine innere Stimme hat mir gesagt, das ist die Frau. So, und zu deiner Frage mit dem Beziehungskonzept. Ja, ich hatte schon immer im Hinterkopf, und ich glaube, das war halt alles sehr geprägt durch die Pornoindustrie, durch Filme, die man halt einfach schon als Jugendlicher geguckt hat, hatte ich immer so dieses Konzept, naja, ein Mann, der muss ja seinen Samen verteilen, so auf die Art, ja, der muss also so monogam leben, das war für mich ein bisschen schwieriges Konzept im Kopf, weswegen ich das jeder Ex-Freundin damals schon vorgeschlagen habe, naja, möchten wir nicht irgendwie eine offene Beziehung führen in irgendeiner Form, ja, du kannst jemanden haben noch parallel und ich auch, aber wir sind ja hier und wir haben eine Basis, das war so ein bisschen im Hinterkopf mein Beziehungskonzept. Was ich da schon im Kopf hatte, ein Stück weit Michelle auch dahin zu führen. Ja? So, meine.
0: Das heißt, du wolltest nicht nur Freiheit für dich, sondern du wolltest, dass das so ein gemeinsames Konzept ist.
1: Ja, also ich hätte mir auch Freiheit nur für mich vorstellen.
0: Also es ging schon sehr um dich.
1: Es ging schon sehr um, ja, ich finde auch andere Frauen attraktiv, ja, und dementsprechend, wenn ich das so fühle, ja, mein Herz das so fühlt, das ist alles in Ordnung ist und auch ich die Lust verspüre, dann würde es schon wohl richtig sein, ja, weil warum soll mein Herz mich anlügen?
0: Ja. Das heißt, würdest du sagen, dass du da sehr getrennt hast zwischen Sexualität und Liebe, Beziehung? Ja, das war was anderes für dich.
1: Genau, darüber haben wir ja auch viel geredet, ja, also war jetzt nicht super begeistert, als ich das angesprochen habe, ja, meine Frau, und dann haben wir auch viel darüber philosophiert und geredet und habe auch gesagt, das kann man auch klar trennen. Ich hatte ja auch viel Erfahrung mit anderen Frauen und auch teilweise irgendwie nur eine Woche oder One-Night-Stands und habe sie auch nicht gleich heiraten müssen. Also dementsprechend war das für mich so gut getrennt. Ja.
0: Es war anscheinend nicht so, dass sie das so extrem abgeschreckt hat, dass sie gesagt hat, sorry, also wenn du die Idee hast, dann kannst du mich nicht so lieben, wie du sagst.
1: Nee, sie war tatsächlich offen dafür, mich zu verstehen. Also sie war nicht offen für die Idee, von Anfang an nicht so wirklich, aber hat mich auch nicht verurteilt deswegen. Also ich habe gesagt, habe das dann immer erklärt und ja, und verbunden auch mit den Filmchen und den Pornos und alles, was unsere Gesellschaft so prägt und auch so dieses Verständnis, wir sind alle eins und ich war auch lange in dieser Spiri-Szene drin, deswegen sage ich 2018, als ich meine Frau kennengelernt habe, war ich noch in diesem Modus drin, naja, es gibt da was Höheres und spirituell, New Age, wir sind alle eins, wir sind alle verbunden, wir kommen sowieso alle ins Himmelreich irgendwann, ja, so Bücher wie Gespräche mit Gott haben mich da sehr beeinflusst von Neil Donald Walsh, wo es am Ende eigentlich

0: Heißt, naja, Gott möchte sich durch uns hier erfahren. Wir sind alle Gott. Und wenn er das in mein Herz legt, dass ich mit verschiedenen Frauen oder wie auch immer eine offene Beziehung haben soll, dann ist es halt so. Das möchte ja Gott erfahren durch mich. Das war so die Erklärung, ja. Und genau, und darüber haben wir viel philosophiert. Sie hat auch das Buch gelesen dann, ja. Und dann hat sie mich besser verstanden und hat gesagt, wer ist sie denn, dass sie mir das verwehrt, ja, wenn ich solche Wünsche habe und so mein Herz mich dahin führt, ja. Aber da kannte ich noch, Jeremia kannte ich da noch nicht, der gesagt hat in der Bibel, das Herz ist sehr trügerisch. Ja.
1: Das heißt, das hat sich für dich gut angefühlt, diese Idee.
0: Ja,
1: Und war
0: voll.
1: kein Widerspruch zu, das
0: Das hat
1: ist aber
0: sich.
1: die eine Frau, die werde ich lieben und für immer und die
0: Ja,
1: werde ich
0: das war
1: heiraten.
0: schon die eine Frau, die werde ich für immer
1: Ja.
0: lieben. Die anderen wäre dann zum Spaß gegenseitiges Einvernehmen, wäre so gewesen, ja, so. Ja.
1: Gab es eigentlich in dir selbst dann doch auch einen Teil, der Bedenken hatte? Ist ja oft so, man hat ja oft so ein inneres Team, ne? So der eine sagt das, der andere sagt das. Gab es das oder war das für dich so total straight?
0: Doch, doch, also als sie auch gesagt hat, ja, und was würdest du machen, wenn ich jetzt mit dem anderen dann und
1: Klar.
0: vielleicht mich mit dem treffe oder sonst irgendwas, dann kam schon innerlich so eine gewisse Abwehrhaltung, aber ich habe es mir dann eingeredet, naja, das ist so die programmierte Eifersucht und in unserer Gesellschaft und Eifersucht ist ja nur eine Angst, ja, so und diese Angst muss ich jetzt nur überwinden, das ist etwas, was mit dem Ego zu tun hat, das war so meine Erklärung zu dem Zeitpunkt und das Ego muss man halt einfach irgendwie abschalten und dann wird es schon passen, ne?
1: Ja.
0: Ja.
1: Das heißt, das war jetzt über mehrere Jahre, dass du deine Frau versucht hast, davon zu überzeugen, lass uns das doch mal so ein bisschen ausprobieren.
0: Ja, ich habe immer wieder so Anreize geschaffen durch gemeinsam irgendwie Filme gucken, ja, explizit in der Form. Und man hat sich dadurch auch Lust gemacht, ja, in dem Moment, ja. So, und man hat sich von dieser Wollust und von der Lust halt schon leiten lassen, immer mehr. Und für mich war das halt völlig normal, ja, so, weil ich mir dachte, ja gut, wir reden ja wenigstens drüber. Ja, die anderen machen so heimlich und betrügen ihre Frauen dann hinterrücks. Und ich habe gesagt, so. Ich will es nicht heimlich machen, ich sag's dir sofort. Ich kann mir das vorstellen, ja, auch mit anderen irgendwas zu haben. Und damit habe ich mich erstmal moralisch irgendwie gut gefühlt, weil ich es ja nicht hinterrücks mache, weil ich ehrlich gesagt habe, was ich fühle und möchte. Und genau,
1: Ja.
0: dementsprechend. Ja.
1: Ihr habt dann tatsächlich irgendwann diesen Schritt gemacht, dass ihr gemeinsam in so einen Swingerclub gegangen seid. Mit wie viel Überzeugung ist Michelle denn mitgekommen?
0: Zu dem Zeitpunkt, also ich habe sie jetzt nicht
1: Ja.
0: hingezwungen, das war schon freiwillig, ja. Es hat sich, wie gesagt, es hat sich ja aufgebaut über Jahre. Wir haben ja dann geheiratet, 21. Ich habe dann weitergemacht mit den Filmen, mit den Fantasien und so, immer mehr Lust drauf gemacht, immer mehr. Und ja, wenn wir da hingehen, wir müssen ja nicht mit anderen was haben. Du kannst ja theoretisch auch einfach hingehen und miteinander was haben und dich halt von dem Drumherum leiten lassen und so inspirieren lassen, ja. Und das war ja dann 2024, genau, 2024, ja. Ich habe mich dann auf so Plattformen angemeldet. Da gibt es ja verschiedenste Plattformen, wo man sich anmelden kann. Ja, ich will jetzt keine Werbung machen dafür. Und dann mit anderen ausgetauscht. Und ja, da wird man schon ganz herzlich eingeladen so zu Partys. Ja. Da gibt es dann verschiedene Partyveranstalter, dann lädt man halt Bilder hoch und die gucken sich dann verschiedene Profile an und da wurden wir halt auch eingeladen. Also, hey, möchtet ihr nicht zu dieser Party mal mit dazustoßen? Und dann haben wir uns das angeguckt, die Location sah gut aus. In den Clubs gibt es ja auch immer was zu essen, zu trinken, so für den Preis, wenn man dann da hingeht. Und hat sich erstmal gut angehört alles, ja.
1: Ja.
0: Und
1: Ja, was würdest du denn sagen, als ihr dann wirklich da wart?
0: ja.
1: Also ich frage bewusst nicht was, sondern wie hast du das da erlebt?
0: Ja.
1: Und entscheide bitte selbst, wie sehr du ins Detail dann jetzt gehen willst.
0: Ja. Also, wir wurden ja super herzlich empfangen und die Menschen an sich waren erstmal herzlich. Wir kamen an, wir haben sogar Kuchen mitgebracht, ja, weil das so das Buffet mitgestaltet hat. Und es war schon, in dem Moment war das okay, ja. Ich kam dann an, alle waren halbnackt, so. Und nackt, halbnackt, da ging schon das Treiben umher. Man kann sich so vorstellen, ich weiß, wenigsten werden wahrscheinlich in so Clubs gewesen sein jetzt, aber es wie ein

0: Sexspielplatz für Erwachsene. Ja. So, man kommt hin und alles kann, nichts muss. Das ist ja so dieser Spruch von den bekannten Swingern. Und du kommst dann hin und hast verschiedenste Räume und lässt dich erstmal inspirieren, gucken. Und da geht das Treiben umher und dort und dort. Und da gibt es Spielsachen und Spielzeug. Und so, und das war dann erstmal in dem Moment so vom Empfinden her, ja, gut, dann haben wir ein anderes Pärchen auch kennengelernt, mit denen auch gesprochen und so. Und so, und dann hatten wir halt unsere Erfahrungen, sage ich mal, gesammelt insgesamt. Ja, da will ich jetzt nicht explizit drauf eingehen, aber so unsere Erfahrungen haben wir dann da gesammelt. Und währenddessen an sich hat sich's gut angefühlt. Das Spannende war, und da kam ich ja auch noch nicht zu Jesus, also Jesus habe ich da noch nicht gefunden. Das Spannende war, ich konnte es mir nicht erklären, aber eine Woche danach ging es mir überhaupt nicht gut. Obwohl ich von der Ratio in dem Moment mir alles gut geredet, schön geredet habe oder auch so war, ja, so vom Gefühl, ich habe nichts Verwerfliches dran gesehen. Ja. Aber ich hatte eine Woche fast schon wie eine Art Depression danach und ich konnte es mir nicht erklären. Ich konnte es mir nicht erklären, womit das zusammenhängt.
1: Ja. Hast du in dem Moment aber dran gedacht, dass das damit zu tun haben könnte?
0: Ja, weil es ja direkt danach war, ja, dachte ich mir schon, aber ich konnte es mir rational warum nicht das erklären, weil es auf einer geistigen Welt passiert ist.
1: Ja.
0: Ja, also das wurde mir erst im Nachgang dann irgendwann bewusst, dass das auf der geistigen Welt mich doch sehr beeinflusst hat. Ja, ja, und welche Geister da auch drin waren und ja, mich auch ein Stück weit, weil man ja sehr offen ist dann, vereinnahmt haben, auch dämonisch. Ja. Sicherlich, ja, in dem Moment.
1: Würdest du das einschätzen?
0: Ich denke schon, dass da ein Einfluss auch war in dem Moment, ja, der, wo mein innerer Kampf dann auch da war. Ja.
1: Hast du mit deiner Frau darüber gesprochen, wie sich das für dich im Nachhinein angefühlt hat?
0: Nee. Also jetzt, ja, mittlerweile, aber da, nee, in der Woche nicht, weil ich wollte ja den Schein nicht kaputt machen. Okay, das ist nur vorübergehend. Ja. Nach einer Woche wird es ja wieder gut sein und dann geht man wieder hin. Ja.
1: Das hatte ich nicht ins Nachdenken darüber gebracht.
0: Dass man aufhört damit. Dass man aufhört damit nicht. Nee. Ich habe auch Kontakt gehabt mit einer anderen Frau und mit der hätte ich mich auch treffen sollen. Ja. Das war so, wir waren im, glaube ich, Oktober oder sowas, 24 in diesem Club und ich hätte mich im Januar mit dieser anderen Frau treffen sollen und im Dezember zwischendrin habe ich Jesus gefunden.
1: So, okay, alles klar. Das war die nächste Möglichkeit wäre jetzt gewesen, so, ich habe einfach mal was mit einer anderen. So, ich war schon verabredet, oder was?
0: Ja, ich war schon verabredet mit einer anderen Frau, ja.
1: Aber das hast du
0: nicht gesagt. Meine Frau fand es nicht so klasse, aber sie hat halt gesagt, ja gut, das ist halt, gehört halt dazu. Und also ich fand es...
1: Krass, ne? Ja. Sowas dann zu planen, obwohl man weiß...
0: Ja, aber sie hat gesagt, ja, mach das, du musst deine Erfahrung sammeln. Und das ist so, ja...
1: Du hast es dann nicht gemacht und sagst, mir ist Jesus dazwischen gekommen. Was heißt denn das? Wie ist denn das passiert?
0: Naja, das war auch kein Prozess von heute auf morgen, ja. Und ich sag mal so, das war, also fing alles an, die Journey mit der Suche nach Gott, schon lang, würde ich sagen. Also vom inneren Empfinden her habe ich ja immer gedacht, ich bin irgendwie mit Gott verbunden, ja. Aber als mein Vater dann die Krebsdiagnose bekommen hat, habe ich mich irgendwie doch mehr mit dem Tod auseinandergesetzt und was ist danach. Ja, habe verschiedenste Bücher angefangen zu wälzen und vielleicht auch Leute, die jetzt zuschauen, sind vielleicht eher rational auch da unterwegs und so bin ich auch rational irgendwie drangegangen, ja, und habe mir Nahtoderfahrungen angeschaut, ich habe Bücher gelesen, Exploration Gott und Gott hat mir verschiedene Botschaften ins Herz gelegt und immer mich weiter zu diesem Punkt gebracht, wo ich Jesus kennengelernt habe und
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3: Von welchem Alter reden wir da, wo das passiert ist oder wo es besonders
4: intensiv war? Also hauptsächlich war es in der Oberschule. So ab der 5. Klasse fing das an, immer schlimmer zu werden.
3: Konntest du dir denn selbst irgendwie erklären, warum du ausgerechnet da zur Zielscheibe für andere geworden bist?
4: Eigentlich nicht. Ich habe vor allem, ich war immer ein sehr verlässlicher Mensch. Also auf mich konnte man sich wirklich verlassen. Ich war immer treu. Ich war immer lieb zu allem. Ich habe mich ja auch dementsprechend dann auch angepasst. Ich war immer gut in der Schule. Ich habe mich halt dann da versucht hinein zu vertiefen und habe das dann halt vielleicht auf den Glauben geschoben.
3: Also
4: dass das damit gläubig zusammenhängt.
3: Jetzt gibt es ja verschiedene Arten, damit umzugehen. Das eine könnte, dass man denkt, die anderen sind halt bescheuert. Ich bin schon richtig. Die sind halt blöd und man entwickelt so eine Wut auf die anderen. Oder man denkt, vielleicht bin ich wirklich bescheuert. Was hast du gedacht?
4: Das Zweite. Ja, ich habe wirklich an mir gezweifelt und ich konnte auch kein Kompliment mehr annehmen, auch von meinen Eltern, wenn die Eltern gesagt haben, halt, du bist schön und du siehst gut aus oder so. Sei es, wenn es dann zur Konfirmation kam oder so. Das konnte ich einfach nicht glauben und das ist einfach abgeprallt.
3: Konntest du mit irgendjemandem darüber reden?
4: Das hat niemand verstanden, weil ich habe ja auch keine Freunde gehabt. Die Lehrer haben es auch mitbekommen. Es war ja offensichtlich, aber sie konnten auch nichts unternehmen. Ich habe auch versucht, die Schule zu wechseln.
3: Aber das ging nicht?
4: Nee, das hat erst in der 9. Klasse haben wir es dann irgendwann durchboxen können.
3: Gab es mal Momente, wo du so die Kraft und den Mut entwickelt hast, dich auch mal zu wehren und dem mal was entgegenzusetzen?
4: Also anfänglich schon. Ich war ja auch oft bewusst auf der Schule, wo mein Bruder war, um dann halt zu sagen, ich kann schnell mal zu ihm rennen. Aber das war oft gar nicht möglich. Ich habe mich dann halt eher versteckt oder ich habe mich wirklich nicht getraut, irgendwas zu äußern. Man tut halt dann wirklich im wahrsten Sinne des Wortes alles hinunterschlucken, die Zähne zusammenbeißen. Früher war es ja so, man durfte nicht zu Hause bleiben, musste halt weitermachen, komm, es wird schon, irgendwann hört's auf, Klügere gibt nach und sowas halt.
3: Ja. Das heißt, du hast schon manchmal mit Lehrern oder mit deinen Eltern schon auch drüber gesprochen?
4: Ja, die wussten es ja, weil ich ja jeden Tag heulend nach Hause kam. Ja.
3: Aber gab es da irgendeine Chance, dass die Eltern irgendwas verbessern konnten? Oder wie hast du das zu Hause erlebt?
4: Also wir haben auch mit den Lehrern gesprochen, aber die waren irgendwie machtlos. Und das hat sich so in mir in der richtigen Hilflosigkeit halt auch ausgewirkt.
3: Wenn man so ständig und ständig gedemütigt wird, das selber irgendwann glaubt, dann macht das was mit einem selbst, mit der Psyche, mit dem Körper, mit dem Bild von sich selbst. Was waren denn bei dir so die Auswirkungen?
4: Ja, also ich kenne es gar nicht ohne Schmerzen. Mein Körper, der hat immer mit Schmerzen reagiert. Ich hatte ganz oft Luftnot gehabt. Wenn wir zum Beispiel Sonntagsausflüge gemacht haben, dann konnte ich nicht mithalten. Ich habe dann irgendwann keine Luft mehr bekommen. Ich musste absteigen vom Fahrrad und ja, habe dann wie so eine, jetzt würde ich sagen, es wäre so eine Panikattacke gewesen. Immer so, man hat auch gedacht, ich habe Asthma und wir sind auch zu Ärzten gegangen, aber die

0: haben halt auch sich nicht zu helfen gewusst. Also dann wurde das halt schnell auch hingestellt als Simulant, was halt auch immer blöd ist.
1: Man sich eh schon bescheuert
0: Dann
1: fühlt.
0: wird man, ja, wird man erst recht nicht ernst genommen und ich hatte halt auch Schlafstörungen schon von klein auf. Ich habe immer gemerkt, dass mir der Druck, egal wo ich hingekommen bin, nicht gut getan hat und ich habe immer gefühlt nie das Richtige für mich entdeckt, sei es beim Sport oder so. Ja, und es ist halt auch schlimm, wenn du niemanden hast, wo du dich mal sozusagen ausholen kannst.
1: Aber ist da niemand mal auf die Idee gekommen, auch du selbst nicht, dass das was mit dem Mobbing zu tun haben könnte, deine körperlichen Beschwerden?
0: Nee,
1: Sowas wie
0: tatsächlich nicht.
1: Psychosomatik und so, keiner drüber. Ist schon ganz schön erstaunlich. Du hast dann irgendwann die Schule gewechselt. Wie lange hat das gedauert, bis das ging?
0: Also ich habe ja schon in der 5. Klasse, wo ich das dann gemerkt habe, dass das immer schlimmer wird, habe ich schon gehofft, dass das in der 7. Klasse passiert. Da wollte ich dann nochmal wechseln. Da haben sie mir aber abgeraten davon. Und dann ist es in der 9. Klasse, konnte ich dann wechseln. Konnte dann mit einer aus der Jungschar, die ich kannte damals, die Schule wechseln. Und da habe ich ja dann zum Glück eine Verbesserung gespürt,
1: Das war
0: erstmals.
1: wirklich erstmal besser. Und würdest du sagen, dass ab dem Zeitpunkt auch Mobbing dann kein Thema mehr für dich in deinem Leben war?
0: Also nur solange man halt sozusagen mitschwimmt. Weil ich kannte ja es nicht, Freunde zu haben. Demzufolge wusste ich auch nicht, wie führe ich eine richtig gute Beziehung, sei es zwischen Freundinnen oder dann halt auch dann, alle hatten dann einen Freund, Mama Teenie. Und ich hatte dann Angst davor, eine Beziehung zu führen. Für mich war dann Nähe nichts. Das ist ganz anderes Thema. Und ja, habe mich dann immer schlecht gefühlt, habe ein ganz großes Scham- und Schuldgefühl dann immer gehabt. Und ja, ich habe halt versucht, dadurch Anerkennung zu bekommen, habe alles so gemacht wie die anderen, weil auf der Schule konnte ich erstmalig halt erleben, dass ich doch Freundinnen bekommen habe und dass ich auch Komplimente bekommen habe von anderen. Ich habe echt gedacht, ich bin in einem schlechten Film und das dauert nicht lange an, so ungefähr. Und dann hatte ich eben auch mal Verehrer gehabt und so, aber ich habe irgendwann gemerkt, das ist nicht der richtige Weg. Also ich habe mich immer ganz schnell Schlechtigkeit gefühlt, also wie so ein schlechtes Gewissen halt. Ja, mach das halt lieber nicht, weil natürlich Teenies probieren sich ja auch aus. Man geht auf Partys, man hat halt mal mitgeraucht und so weiter. Und viele sind dann auch wirklich richtig abgerutscht und da hat auch jeder mit jedem so ungefähr. Und das wollte ich halt nicht mitmachen. Und wo ich dann gesagt habe, ich möchte nicht mehr mit denen befreundet sein, ging das wieder los. Und dann hat das Mobbing seinen Höhepunkt erreicht.
1: Nochmal einen neuen Höhepunkt erreicht.
0: Ja.
1: Aber da warst du ja schon im anderen Alter. Wie sah das denn dann aus?
0: Ja, also die haben dann zum Beispiel Kaugummi in die Haare geklebt, meine Sachen kaputt gemacht. Also wurde es wirklich schlimmst beschimpft. Ich habe einfach mal so eine geklatscht gekriegt. Oder das Schlimmste war eigentlich diese Telefonanrufe. Die haben mich dann gestalkt. Die haben dann gesagt, hier ist der Pate, ich weiß, wo du bist und was du machst. Und haben es tatsächlich auch gewusst, die haben mich verfolgt. Und ja, dadurch habe ich richtige Angstzustände und Kontrollzwänge dann auch entwickelt.
1: Das heißt, dein psychischer, körperlicher Zustand wurde eigentlich noch schlechter,
0: Ja.
1: als er vorher eh schon war. Ja. Jetzt hast du vorhin erzählt, du hast die Vermutung, dass das auch so der Anfang des Mobbings, dass das auch, oder hast du es so erklärt, dass das was damit zu tun haben könnte, dass du auch ein gläubiger Mensch bist. Das hat ja auch schon zu Hause in der Familie eine große Rolle gespielt. Wie war das denn für dich? Welche Rolle in dieser Verarbeitung und dem Umgang mit Mobbing hat denn für dich Glaube gespielt? Weil anscheinend könnte man ja denken, also nett war Gott ja nicht zu dir, was er dir so alles zugemutet hat.
0: Das waren auch oft meine Gedanken. Ich habe das dann auch zum Beispiel gedacht, als es mir dann besser ging nach dem Schulwechsel und das alles eigentlich schön war, da habe ich dann gedacht, ich brauche eben Gott nicht und deswegen habe ich vieles ja mitgemacht. Aber der Glaube hat tatsächlich mich überleben lassen. Also ich habe zwar nicht so viel mitbekommen, weil meine Mama ist zum Beispiel auch nicht gläubig aufgewachsen. Aber einfach das, was unsere Eltern uns mitgegeben haben, das tägliche Brot sozusagen, hat mir Halt gegeben. Auch die vielen Freizeiten, wo ich war. Und ich wusste, da gibt's noch mehr. Und ich habe mich durch das Leid eigentlich auch mit Jesus verbunden gefühlt. Ich habe ihn verstanden. Ich weiß, was es heißt, abgelehnt zu werden. Mhm. Und habe mich dann da wirklich drinnen geflüchtet.
1: Und würdest du sagen, das war das, inwiefern Glaube für dich dann eine Ressource war, dieses sich verstanden fühlen, verbunden fühlen?
0: Mhm.
1: Heute bist du jemand, der sich durchaus was zutraut, auch, ne? Du machst jetzt gerade, bist du so in den letzten Zügen einer Ausbildung zur Kunsttherapeutin. Therapeutisch mit anderen Menschen arbeiten, muss man auch für sich gesettelt sein. Was hat dir denn geholfen, dass du dich heute und das Leben anders sehen kannst?
0: Also ich habe mir dann irgendwann, als ich dann meinen Mann kennengelernt habe und Kinder bekommen habe, bei der vierten Tochter war alles komplett anders. Da haben wir auch eine Diagnose bekommen, dass es hieß, dass sie schwer behindert zur Welt kommt. Und sie kam aber Gott sei Dank gesund zur Welt. Und war aber für mich zwar dann alles in Ordnung, weil ich fing dann erst recht an mir zu zweifeln. Und ich habe dann gemerkt, es war auch dann zu Corona-Zeiten, ich muss mir Hilfe holen. Weil auch die Kinder, die haben immer so viel getriggert, wo ich gedacht habe, ich reagiere hier immer über und ich weiß überhaupt nicht, wieso. Und das hat halt meine ganze Vorgeschichte halt verursacht. Und dieses Hilfeholen hat mir geholfen, einfach einen Weg rauszufinden und damit klarzukommen und mich selber auch irgendwo besser zu verstehen. Vor allem, dass die Seele erstmal heilen kann, dass man dann den Geist stärkt und dann am Körper arbeitet, um eben herauszufinden, warum spricht mein Körper jetzt so, wie er spricht. Und weil es ging mir körperlich dann trotzdem immer schlechter. So schlimm, dass ich richtige schlimme Erschöpfungszustände bekommen habe und auch zum Beispiel zweimal Gürtelrose gehabt habe und solche Sachen, die halt wirklich schon sehr, sehr schmerzhaft sind und ich wirklich nichts mehr machen konnte. Also ich konnte auch keine Dienste mehr in der Gemeinde mitmachen. Aber das, dieses Mal nichts tun, war wichtig für mich, Gott so kennenzulernen. Du musst auch bei mir nichts tun. Du musst nichts leisten, um geliebt zu werden. Du bist es schon.
1: Vielen, vielen Dank für deine Offenheit, auch für deine Bereitschaft, dass wir in die Kämpfe reingucken können, die ja auch nicht zu Ende sind und mit denen du dich weiter so beschäftigen musst. Alles Gute dir.
0: Danke.
1: Gottes Segen für deine Kinder, für deine Familie.
0: Danke.
1: Sabine, so, wir gehen mal so zurück in die Corona-Jahre. Das ist für uns alle so das Zeitalter, was immer einen besonderen Platz wahrscheinlich so in unserer Lebensgeschichte haben wird. Für eine sehr komplizierte Zeit und ihr habt die besonders zu spüren bekommen in eurer Familie. Euer Sohn war in Australien, hat da studiert, hatte da einen schlimmen Verkehrsunfall. Kannst du dich noch daran erinnern, wie ihr davon erfahren habt?
2: Ja, sehr gut kann ich mich daran erinnern. Wir waren in Italien tatsächlich und waren unser vorletzter Tag gewesen und waren im Hotel in Nähe von unserem Abflughafen. Und es war der 25.09.2020, das war das erste Corona-Jahr. Und wir saßen morgens mit unserem Cappuccino am Tisch und hatten schon den Tag geplant, bla bla bla. Und dann ging mein Handy und ich sehe und gehe dran und sehe nur, okay, das ist das Büro. Dazu muss man sagen, Stefan, mein Mann ist selbstständig. Mhm. Und habe gesagt, okay, du hast dein Handy wieder ausgemacht, das ist sowieso für dich und gib ihm mein Handy. Und dann ist er ans Handy gegangen und innerhalb von 5 Sekunden ist ihm wirklich alles aus dem Gesicht entglitten. Und ich wusste, okay, irgendwas ist passiert, irgendwas ist vorgefallen, irgendwas ganz Schlimmes. Und er legt auf und sagt, im Büro hat jemand aus Australien angerufen, Leopold, unser Sohn, hat einen Unfall gehabt und ich habe alle Nachrichten bei mir auf dem Handy, weil er der Notfallkontakt war. Und so bin ich aufgestanden und habe gesagt, okay, wir treffen uns draußen auf der Hotelterrasse, dann haben wir ein bisschen Ruhe. Mehr Informationen hatten wir tatsächlich erstmal gar nicht, nur dass es irgendwie ein Unfall war. Und ich bin ins Hotelzimmer zurückgegangen und habe gesagt, okay, ich hole jetzt das Handy. Und auf dem Weg werde ich nicht vergessen, habe ich schon angefangen zu beten, weil mir war klar, wenn unser Sohn uns nicht anruft, dann muss es was Schlimmeres gewesen sein, wie dass er sich nur das Bein gebrochen hat oder den Arm.
1: Weil er dann wahrscheinlich nicht in der Lage ist.
2: Genau, weil er nicht in der Lage ist. Und da fing ich dann innerlich an zu beten und habe gesagt, okay, Jesus, was auch immer passiert ist, ich bitte dich, dass du in der Kontrolle bleibst und bist und warst. Und ich bin dann raus und habe das Handy, mit dem Handy bin ich raus zum Stefan und wir haben dann abgehört und wir hatten auch eine Telefonnummer. Also es hatte ein deutscher Arzt tatsächlich im Büro angerufen, hatte seine Handynummer auch hinterlassen. und haben dann erstmal abgeschlossen.

0: angehört, was auf dem Handy alles drauf war an Nachrichten. Und dort war auch der deutsche Arzt, es war ein australischer Arzt, es war die Polizei, es war die deutsche Botschaft, hat mir lauter Nachrichten. Und wir haben dann aber erstmal den deutschen Arzt angerufen, weil wir gesagt haben, okay, das war jetzt unser erster Kontakt, nicht weil wir nicht Englisch können, sondern einfach, das ist natürlich, wenn du noch nicht weißt, was passiert ist, einfacher. Und so haben wir den deutschen Arzt zurückgerufen und der hat uns dann erzählt, dass unser Sohn, er war auf dem Fahrrad unterwegs und er ist mit 70 km/h von einem Auto umgebremst mitgenommen worden. Und er hat uns dann zweimal gesagt, dass der Pupillen, also die hätten versucht zu schauen, dass er logischerweise ohnmächtig war, zu schauen, wie der Pupillenkontakt ist, ne, ob sich was zurückzieht und keine Reaktion war. Dass sie jetzt natürlich schon Untersuchungen gemacht hatten, wie gesagt, die waren 8 Stunden vor uns in der Zeit, dass sie festgestellt hätten, es waren die Rippen gebrochen. Es gab nichts, was ihnen an ihm nicht gebrochen war. Die Milz gerissen, eine Niere abgerissen, Schädelhirntrauma. Und er wäre jetzt im tiefen Koma und hat uns dann auch eine Skala-Nummer gegeben, was uns zu dem Zeitpunkt erstmal nicht gesagt hat. Aber genau, und das waren erstmal die ersten Informationen,
1: Ja,
0: wie wir da von diesem Unfall erfahren haben.
1: und dann ist ja der Impuls wahrscheinlich, wir müssen dahin.
0: Genau. Das ist der erste Impuls, ich weiß, und wir haben dann erstmal aufgelegt, wir haben angefangen zu weinen, wir mussten das erstmal sortieren. Also wenn du natürlich erstmal hörst, dein Kind liegt da jetzt im Koma. Ach so, und die Aussage war auch noch, man weiß noch nicht, ob er das überleben wird. So. Und du sitzt da und du musst das erstmal sortieren. Ja, du bist im Urlaub und du weißt von eben auf jetzt nicht erstmal, was passiert denn jetzt hier gerade. Das ist ein ganz schlechter Film, der da gerade abläuft. Wir haben dann erstmal geweint. Und dann haben wir gesagt, okay, was machen wir denn jetzt? Also.
1: Muss ja jetzt ja irgendwie dahin. Und ich wette, du könntest jetzt wahrscheinlich stundenlang nur darüber erzählen, wie krass das war, überhaupt nach Australien zu kommen in dieser Zeit, oder?
0: Ja.
1: Was würdest du denn sagen, was waren so die krassesten Hindernisse, auf die ihr da so gestoßen seid?
0: Naja, unser erstes Gespräch, was wir mit der deutschen Botschaft in Sydney hatten, war, ich sage jetzt keine Namen, war, okay, Sie wissen schon, im Moment ist ja Australien abgesperrt von der Außenwelt. Es sitzen Tausende von Australiern irgendwo im Ausland fest und
1: Die
0: werden
1: haben
0: selbst.
1: ziemlich radikal darauf
0: Genau,
1: reagiert.
0: genau. Die hatten ja ganz radikal darauf reagiert. Und es kommen die eigenen Leute nicht mehr ins Land rein. So. Und die deutsche Botschaft hat gesagt, also sollten Sie überhaupt eine Ausnahmegenehmigung bekommen, ja, dann heißt es ja noch lange nicht, dass Sie auch einen Platz im Flieger bekommen. Denn zu diesem Zeitpunkt sind in Australien oder in Sydney nur 5 bis 6 Maschinen mit jeweils 30, 40, 50 Passagieren gelandet. Und die wiederum mussten ja in Hotelquarantäne. Und sobald aber jemand auch einen höheren Flugticketpreis gezahlt hat, bist du aus der Buchungsmaschine rausgeflogen. Ja, und da waren dann die Summen von 20.000 Euro pro Ticket. Das war dann ganz schnell alles im Raum. Und das war natürlich das erstmal dann direkt nach der Nachricht zu hören, da denkst du, du bist im verkehrten Film. Also das war erstmal das Entmutigendste überhaupt, ne? Also das eine, du weißt, dass dein Kind gerade um sein Leben kämpft. Und das andere ist, okay, du kannst jetzt mal nicht eben in den Flieger steigen und sagen, okay, es dauert zwar 48 Stunden, bis du da überhaupt ankommst, aber die Möglichkeit gab es jetzt erstmal nicht.
1: Ja. Wie hat's dann doch geklappt?
0: Mit viel Gebet, das muss man wirklich sagen. Nach dem ersten Schock haben wir gesagt, okay, wir sind zwar jetzt nicht bei unserem Kind, aber Gott ist da, Jesus ist da, seine Engel sind da. Und wir brauchen jetzt Menschen um uns herum, die für Leopold beten und für uns. Und dann haben wir sofort angefangen, jeden, der uns eingefallen ist, aus der Familie, aus unserer Gemeinde, Leute von dem Dienst, für den wir unterwegs sind, haben wir gesagt, okay, hey, das und das ist passiert. Wir brauchen nicht nur ein Wunder, wir brauchen mehrere Wunder. Also einmal für Leopold, dass er am Leben bleibt. Und wir brauchen das Wunder, dass wir überhaupt zu ihm kommen können. Und da haben sie innerhalb am ersten Tag, ich weiß nicht, haben sich schon Gebetsgruppen gegründet. Und wir haben gesagt, gebt dieses Anliegen weiter, egal ob die Menschen uns kennen oder nicht. Dann ist noch eine Sache passiert. Es war ein Freitag, als der Unfall war. Und wir hatten eine Katzensitterin bei uns zu Hause. Und unser ältester Sohn, der hat geistesgegenwärtig, der war auch noch im Urlaub, hat gesagt, hey, guck doch mal, habt ihr Pässe, die funktionieren? Wir haben das zwar gehört, dass das eigentlich schwer wird, wie soll ich sagen, nach Australien zu kommen, aber wir haben das wie innerlich abgeschüttelt und haben gesagt, egal wie und wenn wir uns auf den Frachter setzen, wir werden nach Australien.

0: Australien kommen. Das war für uns klar, dass wir da in irgendeiner Form hinkommen werden. Das war ganz verrückt, also auch im Nachgang, wenn ich mich daran erinnere. Also wir haben so viele negative Botschaften darüber bekommen, dass wir eigentlich gar nicht erst dahin kommen können, dass wir das aber, und das kann man nur sagen, dass das Gott abprallen hat lassen an uns, ja, weil das kannst du menschlich nicht
1: erklären. War für euch keine Option zu scheitern?
0: Nee, die Option gab es nicht, dass wir da nicht hinkamen, ja. Und im Zuge dessen haben wir dann festgestellt, dass Stefans Reisepass abgelaufen war.
1: Oh nein.
0: Freitags. Ja. Unser Sohn hat dann, also unser ältester Sohn, der hat dann gesagt, okay, ich kümmere mich drum, ich rufe da an bei der Stelle und frage, was wir machen können. Und der hat da angerufen, hat die Geschichte erzählt und die Frau hat gesagt, Montagmorgen 8 Uhr steht ihr Vater bei mir und er wird drangenommen, er kriegt einen Ausnahmepass. Wir kümmern uns drum, wir sollen uns keine Gedanken machen. So, und da hatten wir ja immer noch kein Visa. Wir brauchen natürlich für diese Sondergenehmigung, brauchen wir aber unsere Pässe. Also wir mussten bis Montag, egal
1: wie ihr dann weitermachen könnt.
0: Ja, genau. Also das war schon sehr besonders. Wir haben dann von der Klinik, von dem Oberarzt, haben wir ein Schreiben bekommen, dass es gut wäre, dass wir da wären, mit Dringlichkeit auch obendrauf. Und dann montags, als Stefan von dieser Stelle wiederkam, haben wir dann die Sondergenehmigung für das Ausnahmevisum weggeschickt mit unseren Pässen und erstmal. Und das hing dann trotzdem in der Luft.
1: Ah. Ja. Wie lange hat es denn letztendlich gedauert von dem Anruf, bis ihr dann wirklich in einem Flieger saßt?
0: Eine gute Woche.
1: Oh,
0: der Unfall war freitags und wir sind die Woche drauf samstags geflogen.
1: Okay, das ging dann doch alles ganz schön schnell.
0: Ja, und das war halt auch das, aber nochmal, Wunder. Wir haben ja dann rausfinden müssen, okay, was, also wie viel Maschinen fliegen dahin? Was bedeutet das jetzt für uns? Und mit welcher Maschine, mit welcher Airline können wir überhaupt auch fliegen? Ja, klar war, wir können nicht über Amerika fliegen, weil die haben ja auch keinen reingelassen. Wir konnten da nicht zwischenlanden. Wir haben uns dann für eine japanische Airline entschieden. Und haben dort geschaut, ob wir da buchen können, hätten können und konnten wir aber nicht zu dem Zeitpunkt. Wir haben also montags das Sondervisum beantragt. Wir haben mittwochs dieses Visum bekommen, diese Sondergenehmigung und konnten im Zuge dessen eine Stunde später unsere Tickets buchen über diese japanische Airline zu ganz normalen Ticketpreisen. Völlig verrückt, das geht gar nicht. Also das war, ne, und dann haben uns alle verrückt gemacht, ja, aber was passiert, wenn die euch aus der Buchungsmaschine rausschmeißen? Das war natürlich ein Gedanke, den man auch hatte. Dann ist uns eingefallen, dass ja die Frau von unserem Neffen, dass die in Japan gelebt hat und haben wir die angerufen und bei einer Airline gearbeitet hat. Und tatsächlich hat die just bei dieser Airline mal gearbeitet und die hat dann sofort gesagt, ey, meine Freundin, die arbeitet immer noch da, ich rufe die sofort an, die soll euch ein Vermerk ins Buchungssystem machen. Wir wissen bis heute nicht, ob das stattgefunden hat. Wir sind auf jeden Fall nicht rausgeschmissen worden.
1: So, und jetzt müssen wir ein bisschen vorspulen. Ihr seid dann irgendwann in Australien tatsächlich, aber dann konntet ihr nicht direkt zu eurem Sohn. Dann musstet ihr in Quarantäne.
0: Wir mussten in Quarantäne. Wir haben versucht, eine Ausnahmegenehmigung zu bekommen. Das hat aber dann nicht geklappt, weil bis wir dann in Australien waren, war er aus dem lebensbedrohlichen Zustand draußen, was ja gut war.
1: War auch schon aufgewacht dann?
0: Nee,
1: das war nicht
0: im Koma. Okay. Was ja gut, also er war am Aufwachen, was ja gut war, aber das hat für uns bedeutet, okay, wir müssen jetzt tatsächlich 14 Tage in die Hotelquarantäne. Da könnte man einen Film drüber schreiben über die Hotelquarantäne.
1: Also 2 Wochen da, aber konntet ihr aus der Quarantäne dann schon irgendwie, wenn es ihm langsam besser ging, schon Kontakt aufnehmen zu Leo?
0: Vorher schon. Ja, okay. Und zwar von unserer Schwiegertochter, der Bruder wiederum, der ist mit Leopold zum gleichen Zeitraum auch nach Australien, auch auf das gleiche College gegangen zum Studieren. Und er war unser Ansprechpartner vor Ort. Und wir haben ihn dann auch, also vor den Ärzten gesagt, hey, das ist hier unser Zuständiger vor Ort. Und der hat uns dann auch 2 Tage nach dem Unfall mitgenommen mit Video live und so. Das war natürlich herausfordernd, okay, wie man sich vorstellen kann. Aber der war unser Ansprechpartner.
1: Und dann wart ihr jetzt in Australien eigentlich schon ganz nah dran und doch irgendwie weit weg. Wie haben sich diese 2 Wochen für dich angefühlt? Wie ging es dir da?
0: Katastrophe. Das war für mich, also als Mama schon alleine das zu erleben, also es war katastrophal. Er hatte ja, am Anfang konnte er nicht operiert werden, weil er in so einem schlechten körperlichen Zustand war. Und just in der Zeit, in der Quarantänezeit, gab es dann vor allem eine OP, weil sein Ellenbogen war zerschmettert und. Und das Schädel-Hirntrauma war halt auch nicht ohne. Da wussten wir, okay, diese OP steht an und du bist ein paar Kilometer nur

0: von diesem Hotel entfernt, das Hotel ist ein paar Kilometer von diesem Krankenhaus entfernt und du kannst da nicht raus, weil die sind ja bewacht worden in dem Hotel.
1: Ja,
0: Ja.
1: das ist schon
0: Und
1: krass.
0: das ist so, also diese ganze Situation war so surreal. Du
1: Ja.
0: denkst wirklich, du bist im völlig verkehrten Film gelandet. Ja, und du sitzt in diesem Hotelzimmer eingesperrt und da sind auch Wunder passiert, dass wir ein größeres Hotelzimmer bekommen haben, tralalala, aber du warst eingesperrt. Ja.
1: Und dann kam aber doch irgendwann der Moment, wo du deinem Sohn zum ersten Mal begegnet bist. Wie war
0: Ich
1: das?
0: auch wirklich fein. Das war sehr herausfordernd, weil du siehst dann dein Kind nach 3 Wochen nach dem Unfall und der hatte über 20 Kilo abgenommen. Und er war in einem ganz schlechten Zustand, also psychisch, körperlich, mental. Er wusste teilweise ja auch am Telefon gar nicht, wer wir sind. Und du hast dir gedacht, oh je, ja, wie wird das in der Zukunft werden? Also wie wird das aussehen? Und er war einfach nicht er selbst. Ja, 20 Kilo abgenommen, er ist riesig, über 1,96. Ja, er hatte Gott sei Dank, das haben wir aber später erst rausgefunden, er hatte zu dem Zeitpunkt kurz vorm Unfall, hatte er für einen Marathon trainiert und war im Studio und hat Muskulatur aufgebaut. Und das hat ihm aber wiederum geholfen nachher in dieser Heilungsphase vom Schädelhirntrauma, weil wenn du ein Schädelhirntrauma hast, braucht das Gehirn Eiweiß, um zu heilen. Und dadurch, dass er sehr viel Muskulatur hatte, konnte das Gehirn das aus der Muskulatur ziehen. Deswegen hat er so extrem viel abgenommen gehabt. Aber er sagt, also es war Katastrophe. Ich war am Anfang, das war also noch mal nach 3 Wochen, wo du ja zwischen wird er das überhaupt überleben, dann endlich bei deinem Kind sein kannst nach 3 Wochen. Das war also das Gefühlschaos.
1: Oh, vielen, vielen Dank. Ich glaube, bei euch allen, wir hätten mit euch allen auch wesentlich länger noch sprechen können. Vielen, vielen Dank. Geschichten voller Wunder und Schmerz und Veränderung. Danke, dass ihr uns mit in euer Leben hineingenommen habt. Und alles
2: Gerne.
1: Gute euch.
2: Danke dir,
3: Danke
2: Ingo.
3: dir.
1: Schön, dass ihr auch mit dabei wart bei dieser Sendung. Ich hoffe, das war für euch auch so inspirierend wie für mich. Nächste Woche wäre mein Vorschlag, haben wir hier wieder drei andere Gäste sitzen mit inspirierenden Geschichten, unter anderem Sabines Ehemann. Also unbedingt reinschauen. Bis dahin, macht's gut. Wir sehen uns dann in der nächsten Ausgabe. Bis dahin, ciao. 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
3: Hallo liebe Zuseher, wenn wir schon eine echte Revolution in der Autopflege präsentieren, ja dann brauchen wir natürlich auch den Heimwerker-Profi Nummer 1 dazu, Marc Kühler. Marc, schön, dass du da bist.
4: Hallo Agnes.
3: Was hast du mitgebracht?
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4: Ja, das ist ja normal. Wenn du dauernd pumpen musst, dann bist du ja irgendwann müde, wenn du so ein ganzes Auto reinigen musst. Lass uns mal schauen, was wir hier auf der Haube haben. Das Auto haben wir drinnen zusätzlich verschmutzt, aber die Haube hat schon einiges mitgemacht. 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
3: Ich versuche es, ja.
4: Guck mal.
3: Boah, damit komme ich gar nicht zurecht. Moment.
4: So, Lappen drehen. Ach du meine Güte. Was machst du denn da drüben? Überschwemmung?
3: Ich putze.
4: Und stopp.
3: Nee, es kann nicht sein. Du bist schon fertig?
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3: Okay.
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0: Moin zusammen. Ich bin der Marc, darf ich euch was fragen?
3: Ja, gerne.
0: Bitte, mal hier reinsprechen. Ich habe gesehen, ihr habt da so ein paar Flecken drauf. Das ist noch Vogelkot und Asphalt. Wann ist das Auto letzte Mal gewaschen worden?
3: Ich war gestern erst in der Waschstraße, aber die hat das nicht wegbekommen.
0: Und vor allen Dingen, die Bürsten sorgen für Haarrisse. Und wenn Haarrisse im Lack sind, wird der Lack stumpf. Also lieber mal was anderes probieren. 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
4: Ja, aber kostet das was?
0: Nein, kostet nichts. 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
3: Wahnsinn.
0: Was mit dem Asphalt passiert. Und jetzt hier der lästige Vogelkot, der hat sich auch schnell abgelöst.
3: Toll.
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3: Und Wahnsinn,
0: jetzt
3: habt ihr
0: auch so einen Lotus-Effekt drauf.
3: Okay.
0: Wenn jetzt der Vogel wieder ein Häufchen macht, rutscht er ab.
4: Oh,
0: jetzt kann er drauf machen.
3: Und wie geht das mit dem Spray? Musst du da nicht pumpen?
0: Hier draufdrücken auf den Knopf, dann sprüht er, wieder draufdrücken, hört er auf.
3: Okay, toll.
0: Und jetzt in Zukunft selber machen.
3: Das gehört mir.
4: Nein.
0: Du machst das selber, ich nehme das Mikro und du backst mir den Kuchen. Tschüss.
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3: Ohne Pumpen.
0: Ohne Pumpen.
3: Wow.
0: Ja, wir Männer haben es doch gerne einfach und schnell, oder?
3: Ja, super.
0: Und effektiv vor allen Dingen. 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
3: Niemals kriegst du das runter.
0: Sollen wir wetten?
3: Mit deinem Spray.
0: Mit meinem Spray? Du glaubst nicht, dass ich das wegkriege?
3: Schauen wir mal.
0: Schauen wir mal. Die Wette verlierst du, Freund, die Wette verlierst du. Ein bisschen rubbeln. Hier siehst du löst die ganzen Schmutze ab, den ganzen Dreck löst du an und dann reibst du nochmal drüber. Und was du jetzt machst, du erzeugst so einen Lotus-Effekt hier drauf. 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
3: Unglaublich.
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3: Das hätte man nie gedacht.
0: 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Hallo, ich bin der Marc. Darf ich dich mal stören?
4: Ja, gerne.
0: Bitte hier reinsprechen. Das hier ist Bremsstaub. Den musst du alle zwei Wochen entfernen. Sonst frisst er sich in die Felge ein. Eine Aluminiumfelge, die verträgt das nicht. Das Zeug ist echt aggressiv.
4: Das sollte man eigentlich machen. Ich
0: okay,
4: weiß.
0: Eigentlich. Aber glücklicherweise hat sie ja jetzt die Lösung. 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
4: Ja.
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0: 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Der Schmutz wird jetzt eingekapselt.
4: Ja.
0: Ich stelle die Flasche mal zu dir.
4: Ja, bitte,
0: warum die da steht, verrate ich dir später. Ist eine Überraschung. So, und wenn dann der Schmutz gelöst wurde, das dauert ein paar Sekunden.
4: Ihr wisst, geht sehr schnell.
0: Ja,
4: stimmt,
0: genau.
4: Ja.
0: Dann gehst du mit dem Tuch hier drüber.
4: Ja.
0: Und dann machst du auch die Kanten und Ecken. Oh, die Felge, diese braucht echt schwer zu reinigen. Die hätte überall Kanten, Ecken.
4: Wen sagst du das?
0: Boah. Mein Gott, und da kommt die Waschanlage gar nicht rein, ne? So, schau mal. Okay. Wie schön sauber die Felge ist.
4: Perfekt.
0: Und du kannst mit dem gleichen Tuch auch hergehen. Ja. Das ist natürlich eine grobe Seite zum Reinigen, eine feine Seite zum Polieren. Und dann gehst du hier unten über das Gummi drüber, über das Rad.
4: Auch gleich über den Reifen.
0: Ja, dann hast du den Reifen auch direkt sauber.
4: Ja.
0: Ich finde das immer cool, wenn beides so gleich glänzen.
4: Eben praktisch auch.
0: Ja, ne?
4: Voll.
0: Und, gefällt's dir?
4: Sehr gut.
0: Dann habe ich eine Idee für dich.
4: Ja,
0: du kriegst den Lappen, du kriegst das Material, ich krieg das Mikro.
4: Jetzt muss ich das selbst reinigen.
0: Ja, und parken üben musst du.
4: Oh.
0: Schauen wir mal, wie es ausschaut, wenn es fertig ist.
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0: So, liebe Freunde der Autopflege, schauen wir uns die Haube mal genauer unter der Lupe an. Was wir hier für Dreck drauf haben, das sammelt sich so circa in 12 Monaten an. Da sind Insekten drauf, dann ist hier Asphalt, Vogelkot ist drauf, Harze, wenn das Ding unter einem Baum lange steht. Dann hier, guck mal, diese Verkrustungen,
4: Wahnsinn.
0: Die kommen vom Streusalz. Das Ganze, was du hier drauf siehst, ist auch noch mit UV-Strahlen reingebrannt. Natürlich beide Seiten. Und wir machen jetzt eine Challenge. Ich gebe dir jetzt mal ein bisschen Zeit, dass du diese Haube vorreinigst, hauptreinigst, Mikrorisse ausreinigst und schützt.
4: Okay, krieg ich hin. Kein Problem.
0: Oh Gott, dann fahre ich so lange in Urlaub. Viel Spaß. Okay, du hast alles da stehen. Los geht's.
4: Fang ich doch mal an.

0: So, jetzt bin ich fertig, Marc. Schau mal, picobello sauber und es glänzt richtig schön.
1: Alter Falter.
0: Gut, ne?
1: Hätte ich mehr erwartet, aber krass.
0: Ich find's gut. Ich weiß gar nicht, was du hast.
1: Ich hab gar nichts. Es ist ja, ja, schauen wir uns mal an. Pass mal auf, du hast jetzt 8 Minuten Zeit gebraucht,
0: ja, um das auch, okay,
1: um deine Seite so hinzukriegen, wie sie ist. Schauen wir uns mal an, was Platinum Spray Sensation mit dem gleichen Schmutz, mit der gleichen Verschmutzung und dem Mist, den du mir noch rüber gesprüht hast, machst. Einschließlich Vogelkot, Harze und hier vorne diese ganzen Teerspuren. Was macht Platinum Spray Sensation? Guck mal auf die Uhr. Los geht's. Sprühen.
0: Okay.
1: Sehr reicht. Gespannt. 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Jetzt nehmen wir das Tuch. Und zwar mit der Reinigungsseite. In der Zeit kapselt Spray Sensation den Dreck ein, sodass Sie ihn abtragen können ohne Kratzer. Dazu reinigen wir bis in die Mikrorisse den Lack aus. Warum? 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Was ich jetzt feststelle hier, ist ganz klar, das, was noch da unten ist, Vogelkot.
0: Siehst du?
1: Und hier.
0: Das hast du auch nicht wegbekommen.
1: Ja, die Harze und hier der Asphalt. Und jetzt gehe ich her, nehme Platinum Spray Sensation und sprühe ein bisschen, weniger ist mehr, auf den Lappen.
0: Das reicht schon.
1: Das reicht schon. Und mit dem bisschen kann ich jetzt hier vorne Harze, dann den Vogelkot und auch den Asphalt rausreinigen. Auspolieren, dann kommt alles runter.
0: Wow.
1: Von der Haube.
0: Hätte ich jetzt nicht gedacht.
1: In kürzester Zeit. Schau dir das an.
0: Mega.
1: Der ganze Dreck, der fast ein Jahr hier drauf gewesen ist.
0: Sogar
1: der Vogelkot ist weg.
0: Wow.
1: Alles, was hier drauf gewesen ist, wird ausgereinigt.
0: Nicht schlecht.
1: Der ganze Lack ist auspoliert und fertig. Und der Glanz, der kommt wie immer von ganz allein. Und jetzt schauen wir uns mal an, was du da drüben so geleistet hast mit deiner ganzen Politur.
0: Jetzt.
1: Wir sind fair. Aber jetzt machen wir es mal wie die Profis. Die Profis nehmen auch immer so eine Kontrolllampe.
0: Oh je, okay.
1: Ja, und leuchten damit die Kratzer oder die Unebenheiten und alles das aus, was sie dann halt vorher hatten und nachher nicht mehr haben wollen. Guckt euch das mal an. 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
6: Gesunder Schlaf ist extrem wichtig für unser Leben. Warum? Weil wir in der Schlafphase unseren Körper regenerieren. Das heißt, wir fahren unsere Hirntätigkeit herunter, die Muskeln entspannen total und unser Immunsystem ist hochaktiv und stärkt sich dadurch. Es gibt eine traurige

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0: schieben.
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0: 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Sie können unseren Kickstarter 4 Wochen nehmen, Sie können ihn aber auch länger nehmen. Maria zum Beispiel hat Neoxantin 4 Wochen eingenommen.
1: Bis zu 4,2 Kilo hat sie jetzt persönlich abgenommen. Und ich habe vorher viel ausprobiert, sagt sie, aber nur Neoxantin hat wirklich funktioniert. Schnell, effektiv und völlig unkompliziert.
0: Ja. Und wir gucken mal zum nächsten. Claudia hat Neoxantin 2 Monate eingenommen, hat natürlich dadurch auch 8,5 Kilo abgenommen.
1: Verloren. Und Neoxantin, schreibt sie, war für mich ein absoluter Gamechanger. Wirkt wie die Abnehmspritze, ist aber natürlich und ganz ohne Nebenwirkung. 35 Jahre ist die Claudia.
0: Siehst du, es ist auch für jede Altersgruppe geeignet.
1: Und auch für jedes Geschlecht.
0: Und für jedes Geschlecht. 10,5 Kilo hat es natürlich 2,5 Monate genommen. Sie können 4 Wochen, 8 Wochen, 12 Wochen nehmen. Sie können es auch 16 Wochen nehmen oder länger.
1: Thomas ist 65, mit Neoxantin nehme ich ab und stärke gleichzeitig noch Muskeln und Bindegewebe. Besser geht's nicht.
0: Ja, Wahnsinn. Ja, eben. Du hast genau das. Ist eine Nebenwirkung der Abnehmspritzen, ist Abbau von Muskel- und Bindegewebe. Das haben wir hier nicht.
1: Und Petra zum Beispiel mit 62 Jahren hat es über 3 Monate genommen und hat sogar über 12 Kilo abgenommen. Ich hätte nie gedacht, schreibt sie, dass Abnehmen so schnell gehen kann. 12 Kilo in nur 3 Monaten. Und Achtung nochmal, sie bestätigt es. Ganz ohne Diät.
0: Oder ein Monat. Ja. Also mein Körper fühlt sich straffer an. Klar, das sind Polypeptidkompositionen, patentiert. Das heißt, sie unterstützen auch noch ihr Bindegewebe. Sie unterstützen noch ihr Bindegewebe und ihre Muskulatur dadurch. Und das ist der Unterschied. Wir schauen uns mal die Effekte an. Ja. Und können auch dann mal gucken, was die Gemeinsamkeiten und Unterschiede sind. Wie wirkt es? Du zügelst absolut den Appetit. Mhm. Du hast nicht mehr so viel Hunger. Ja.
1: Und nicht
0: zum Teil vergisst du auch komplett, dass du überhaupt was essen willst. Ja. Sättigungsgefühl, Heißhungerattacken sind weniger. Und du hast absolut den gleichen Wirkmechanismus.
1: Es ist der Kickstart. 4 Kilo in 4 Wochen. Wir haben es gerade bei Anja gesehen. Sie schreibt, das ist das, was ich gebraucht habe. Viele, die den Einstieg brauchen, einfach um mal Kilos purzeln zu lassen, da brauchst du ja erstmal die richtigen Einstieg.
0: Richtig.
1: Und da ist hier Neoxantin
0: so,
1: einfach perfekt.
0: Jetzt müssen wir mal vergleichen. Du hast den gleichen Wirkmechanismus. Was ist noch gleich? Wir schauen mal, das ist nämlich super interessant, der Wirkmechanismus ist gleich durch die GLP-1-Erhöhung. Du regulierst mit beiden Produkten den Blutzuckerspiegel, die Insulinfreisetzung ist gleich, Verlangsamung der Magenentleerung, Erhöhung des Sättigungsgefühls, zentral wird der Appetit gezügelt, alles gleich. Aber wir haben auch Unterschiede.
1: Mhm. Ja. Es gibt auch Unterschiede und zwar gehen die nicht nur ins Geld, sondern auch in der Gesundheit.
0: Richtig, es ist nicht verschreibungspflichtig, Neoxantin. Wir haben keinen Abbau, sondern im Gegenteil Aufbau von Muskel- und Bindegewebe und ohne bekannte Nebenwirkungen.
1: Bei den Abnehmspritzen, sie sind verschreibungspflichtig, da gibt es einen Abbau von Muskel- und Bindegewebe und es gibt diverse Nebenwirkungen.
0: Es gibt sogar einen Namen dafür, das nennt sich Ozempic Face, können Sie gerne im Internet mal nachschauen. Und es gibt diverse Nebenwirkungen, unter Umständen sogar wirklich gesundheitliche Folgen.
1: Also Übelkeit, schlaffe Gesichtszüge.
0: Ja, aber auch schlimmere gesundheitliche
1: Folgen. Die wir hier gar nicht aufgeführt haben. Also gealtertes Aussehen, Haarausfall. Verschiedene Dinge und vor allen Dingen, wir haben einen Preis von 400 bis 600 Euro pro Monat.
0: Richtig.
1: Also es ist schon wirklich hier die einfachste Variante, einfach das Ganze mal auszuprobieren. Ich glaube, das haben ja auch viele schon mal gehört, die Abnehmspritze. Du, es klingt ja so simpel.
0: Ja, es ist ja auch, eigentlich ist es ja auch simpel. Ja. Nur es ist nicht ganz ohne. Also du musst zum Arzt, musst es dir verschreiben lassen. Ja. Hier brauchst du nicht zum Arzt zu gehen. Du hast natürlich bei den Abnehmspritzen Nebenwirkungen. Gell?
1: Ja.
0: Es darf nicht jeder nehmen. Wenn sie Vorerkrankungen haben, ist es ein Thema. Ja. Es ist auch je nach Alter ein Thema.
1: Ja.
0: Also das haben wir hier alles nicht.
1: Und ein Geldthema
0: ist es auch. Ein Geldthema ist es auch. Aber das Gute ist,

0: hast den gleichen Wirkmechanismus.
1: Ja, ja. Ja. Und du hast diese Einfachheit hier. Es ist, ja. Sag mal, es ist ja auch ein Pieks bei jeder Spritze. Ja? Du musst ja auch mal überlegen. Also du nimmst ja hier einfach so ein Sachet ein und damit einfacher geht es wirklich nicht.
0: Vor allem musst du ja auch, hier nimmst du ein Sachet am Tag. Das heißt nicht, du gibst dir die einmal pro Monat, sondern du musst dir jede Woche so eine Spritze geben.
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0: 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Das heißt, wenn Sie mittags eine richtige Mahlzeit zu sich nehmen, also nicht Salat oder so, sondern eine richtige Mahlzeit, nehmen Sie eine halbe Stunde vorm Lunch das Sachet in ein Glas und mit Wasser verdünnen und umrühren. Wenn Sie erst abends eine richtige Mahlzeit zu sich nehmen, nehmen Sie bitte das Sachet eine halbe Stunde vor dem Abendessen und dann einfach trinken.
1: Bin ich ja gespannt, wie es schmeckt. Es sieht ja schon sehr, sehr fruchtig aus. Und ich habe gerade gelesen, Himbeer.
0: Fruchtig, Himbeer, lecker. Also davon könnte ich auch mehrere am Tag
1: aber
0: bringen.
1: Eins am Tag reicht.
0: Nur eins reicht absolut, absolut.
1: Und dann purzeln bis zu 4 Kilo in gerade mal 4 Wochen. Also auch vom medizinischen Standpunkt aus gesehen, denke ich mal, das ist auch von der Gewichtsabnahme.
0: Du sollst das Maximum eigentlich, was wir Mediziner empfehlen, Maximum. Ja, ist wirklich ein Kilo pro Woche. Mhm. Also wenn es schneller geht, ist es einfach auch zu viel. Ja. Und das ist gerade noch im Rahmen, was ich als Mediziner empfehlen würde. Vor allem ist es aber eine Art abzunehmen, die einfach ist. Sie brauchen keine Diät machen, Sie brauchen keine Ernährungsumstellung, Sie brauchen eigentlich nichts ändern, genau wie bei den Spritzen, nur hast du einfach nicht die mega vielen Nebenwirkungen. Mhm.
1: Apropos Wirkungen, wie die Wirkweise ist, das wollen wir natürlich jetzt nochmal gerne aus medizinischer Sicht von dir gerne mitbekommen.
0: Wir schauen uns das gerne an. GLP-1-Spiegel, der wird erhöht. Das ist ein Hormon, um 217% erhöht. Das ist ein Hormon, das die Insulinfreisetzung aktiviert. Um 166% senkt den Blutzuckerspiegel und verlangsamt die Magenentleerung und zusätzlich wird zentral der Appetit gezügelt. Du hast also einen mega Appetitzügler, weil das Sättigungsgefühl so lange anhält, ja, und du einfach keine Heißhungerattacken auf Süßes hast.
1: Also wir sehen es nochmal, langanhaltendes Sättigungsgefühl, verringerter Appetit, wenige Heißhungerattacken, Gewichtsverlust von ca. 4 Kilo in 4 Wochen, der gleiche Wirkmechanismus wie bei der Abnehmspritze. Und wenn wir uns noch mal die Kunden hier anschauen, ja, was die dazu sagen und die es ausprobiert haben, da schauen wir noch mal auf Maria mit 67 Jahren. Sie hat es eben genau einen Monat genommen und sie ist hier sogar über 4 Kilo an Gewichtsabnahme gekommen.
0: Es ist wirklich für jeden, Frauen, Männer, ab 18 überhaupt kein Problem. Mhm. Du kannst es 4 Wochen nehmen, du kannst es 2 Monate nehmen.
1: Wie Claudia hier, ne?
0: Ja, du kannst es 3 Monate nehmen, du kannst sogar länger nehmen.
1: Vom Alter her auch egal, wir sehen Thomas 65, hat es 2,5 Monate genommen und hat sogar bis zu 10,5 Kilo abgenommen. Und 3 Monate guck hier mal, die Petra mit 62.
0: Und du musst doch, es verträgt sich mit jedem Medikament, mit allen anderen Nahrungsergänzungsmitteln, ja. Und es ist nicht altersabhängig.
1: Und Anja schreibt zum Beispiel mit 53, das war der Kickstart, den sie gebraucht hat. Und das finde ich ist auch immer so wichtig, dass man ja auch irgendwann mal einen Anfang braucht. Und dafür bietet sich Neoxantin geradezu an,
0: Es bietet sich wirklich an, um zu starten. Es ist ein schneller Start, weil die Wirkung sofort einsetzt, analog zu den Abnehmspritzen. Du brauchst nicht warten, bis irgendwas angesprungen ist, sondern du hast den Soforteffekt. Und das ist das Geniale dabei. Das heißt, Sie bleiben auch dabei. Ein Sachet am Tag vor der ersten Hauptmahlzeit des Tages. Und wir gucken nochmal auf die Vorher-Nachher-Bilder und schauen uns nochmal an, was man innerhalb von 4 Wochen...
1: Wie du deine Silhouette
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1: Vorher, nachher, wenn wir uns das anschauen, also das ist ja locker eine Kleidergröße mindestens,
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1: 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Und das in dieser kurzen Zeit. 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
0: Und das
1: kannst.
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1: 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Sie haben richtig gehört, zur Abnehmspritze. Wenn Sie an solchen Leckereien normalerweise nicht vorbeigehen können, dann sage ich Ihnen was. Wenn Sie Neoxantin demnächst genommen haben, dann werden Sie ganz einfach solche Leckereien beiseite schieben. Ja. Denn es ist der beste Appetitzügler, den man sich vorstellen kann.
0: Richtig, unser Kickstarter. Wissen Sie, was das ist? Das ist eine Abnehmspritze in aller Munde. Ja, viele haben schon drüber nachgedacht. Ja, das wäre doch was. 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
1: Und damit ist es unser Kickstarter, also wirklich der perfekte Einstieg auch mal, um die Kilos hier purzeln zu lassen. Bis zu 4 Kilo, Sie haben es recht gehört gerade, in gerade mal 4 Wochen kannst du damit verlieren. Und das Ganze funktioniert durch ein lang anhaltendes Sättigungsgefühl.
0: Ja, es verringert den Appetit. Es ist ein Appetitstopper. Weniger Heißhungerattacken, gleicher Wirkmechanismus wie die Abnehmspritzen. Ganz gleicher Wirkmechanismus. Und das ist doch genial, was man heute mit Wirkstoffen, die nicht verschreibungspflichtig sind, hinbekommt. 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Mhm. 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Das heißt, Appetit wird gezügelt, Heißhungerattacken werden blockiert. Ich muss ganz ehrlich sagen, das ist was, das habe ich mir schon so lange gewünscht. Einmal täglich ein Sachet und sonst ändern Sie gar nichts.
1: Und das,
0: nichts.
1: Du, weil die Verlockung, die gibt es ja überall. Ja? Du bist irgendwo, weiß ich nicht, beim Bäcker und du siehst diese Theke und da sind all diese leckeren Sachen. Aber wenn Sie hier Neoxantin genommen haben, dann werden Sie gar nicht mehr dahin gucken und ich kaufe mir noch das und das und das. Sie haben quasi den Appetit gezügelt und das ist das Geniale.
0: Das ist doch genial. Schau mal, 4 Wochen in 4 Kilo, wir schauen uns das mal an. Das ist schon viel, ihr Lieben. Ja. Ein Kilo pro Woche, ohne dass Sie was machen müssen.
1: Ja. Man muss sich nicht umstellen.
0: Man muss sich nicht umstellen.
1: Du brauchst keinen zusätzlichen Sport machen. Du brauchst keine Diät machen.
0: Musst du bei den Abnehmspritzen natürlich auch nicht. Ja, weil es absolute Appetitzykler sind. Sie werden freiwillig alles zur Seite stellen.

0: schieben. Gell?
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0: 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Maria zum Beispiel hat Neoxantin 4 Wochen eingenommen.
1: Bis zu 4,2 Kilo hat sie jetzt persönlich abgenommen und ich habe vorher viel ausprobiert, sagt sie, aber nur Neoxantin hat wirklich funktioniert. Schnell, effektiv und völlig unkompliziert.
0: Ja. Und wir gucken mal zum nächsten. Claudia hat Neoxantin 2 Monate eingenommen, hat natürlich dadurch auch 8,5 Kilo abgenommen.
1: Verloren. Und Neoxantin, schreibt sie, war für mich ein absoluter Gamechanger. Wirkt wie die Abnehmspritze, ist aber natürlich und ganz ohne Nebenwirkung. 35 Jahre ist die Claudia.
0: Siehst du, es ist auch für jede Altersgruppe geeignet.
1: Und auch für jedes Geschlecht.
0: Und für jedes Geschlecht.
1: Der Thomas,
0: 10,5 Kilo hat es natürlich 2,5 Monate genommen. Sie können 4 Wochen, 8 Wochen, 12 Wochen nehmen. Sie können es auch 16 Wochen nehmen oder länger.
1: Thomas ist 65. Mit Neoxantin nehme ich ab und stärke gleichzeitig noch Muskeln und Bindegewebe. Besser geht's nicht.
0: Ja, Wahnsinn. Ja, eben. Du hast genau das, ist eine Nebenwirkung der Abnehmspritzen, ist Abbau von Muskel und Bindegewebe. Das haben wir hier nicht.
1: Und Petra zum Beispiel mit 62 Jahren hat es über 3 Monate genommen und hat sogar über 12 Kilo abgenommen. Ich hätte nie gedacht, schreibt sie, dass Abnehmen so schnell gehen kann. 12 Kilo in nur 3 Monaten. Und Achtung nochmal, sie bestätigt es. Ganz ohne Diät.
0: Oder 1 Monat. Ja. Also mein Körper fühlt sich straffer an. Klar, das sind Polypeptidkompositionen, patentiert. Das heißt, sie unterstützen auch noch ihr Bindegewebe. Sie unterstützen noch ihr Bindegewebe und ihre Muskulatur dadurch. Und das ist der Unterschied. Wir schauen uns mal die Effekte an. Ja. Und können auch dann mal gucken, was die Gemeinsamkeiten und Unterschiede sind. Wie wirkt es? Du zügelst absolut den Appetit. Mhm. Du hast nicht mehr so viel Hunger, ja.
1: Und nicht
0: zum Teil vergisst du auch komplett, dass du überhaupt was essen willst, Sättigungsgefühl, Heißhungerattacken sind weniger. Und du hast absolut den gleichen Wirkmechanismus.
1: Es ist der Kickstart. 4 Kilo in 4 Wochen. Wir haben es gerade bei Anja gesehen. Sie schreibt, das ist das, was ich gebraucht habe. Viele, die den Einstieg brauchen, einfach um mal Kilos purzeln zu lassen, da brauchst du ja erstmal die richtigen Einstiege.
0: Richtig.
1: Und da ist hier Neoxantin
0: so,
1: einfach perfekt.
0: Jetzt müssen wir mal vergleichen. Du hast den gleichen Wirkmechanismus. Was ist noch gleich? Wir schauen mal, das ist nämlich super interessant, der Wirkmechanismus ist gleich durch die GLP-1-Erhöhung. Du regulierst mit beiden Produkten den Blutzuckerspiegel, die Insulinfreisetzung ist gleich, Verlangsamung der Magenentleerung, Erhöhung des Sättigungsgefühls, zentral wird der Appetit gezügelt, alles gleich. Aber wir haben auch Unterschiede.
1: Mhm. Ja. Es gibt auch Unterschiede und zwar gehen die nicht nur ins Geld, sondern auch in der Gesundheit.
0: Richtig, es ist nicht verschreibungspflichtig, Neoxantin. Wir haben keinen Abbau, sondern im Gegenteil Aufbau von Muskel- und Bindegewebe und ohne bekannte Nebenwirkungen.
1: Bei den Abnehmspritzen, sie sind verschreibungspflichtig, da gibt es einen Abbau von Muskel- und Bindegewebe und es gibt diverse Nebenwirkungen.
0: Es gibt sogar einen Namen dafür, das nennt sich Ozempic Face, können Sie gerne im Internet mal nachschauen. Und es gibt diverse Nebenwirkungen, unter Umständen sogar wirklich gesundheitliche Folgen.
1: Also Übelkeit, schlaffe Gesichtszüge.
0: Ja, aber auch schlimmere gesundheitliche Folgen.
1: Die wir hier gar nicht aufgeführt haben. Also gealtertes Aussehen, Haarausfall. Verschiedene Dinge und vor allen Dingen, wir haben einen Preis von 400 bis 600 Euro pro Monat.
0: Richtig.
1: Also es ist schon wirklich hier die einfachste Variante, einfach das Ganze mal auszuprobieren. Ich glaube, das haben ja auch viele schon mal gehört, die Abnehmspritze. Es klingt ja so simpel.
0: Ja, es ist ja auch, eigentlich ist es ja auch simpel, ja. Nur es ist nicht ganz ohne. Also du musst zum Arzt, musst es dir verschreiben lassen, ja. Hier brauchst du nicht zum Arzt zu gehen. Du hast natürlich bei den Abnehmspritzen dem Spritzen Nebenwirkungen. Mhm. Gell?
1: Ja.
0: Es darf nicht jeder nehmen. Wenn Sie Vorerkrankungen haben, ist es ein Thema. Ja. Es ist auch je nach Alter ein Thema.
1: Ja.
0: Also das haben wir hier alles nicht.
1: Und ein Geldthema
0: ist es auch. Ein Geldthema ist es auch. Aber das Gute ist,

0: hast den gleichen Wirkmechanismus.
1: Ja, ja. Ja. Und du hast diese Einfachheit hier. Es ist, ja. Sag mal, es ist ja auch ein Pieks bei jeder Spritze. Ja? Du musst ja auch mal überlegen. Also du nimmst ja hier einfach so ein Sachet ein und damit einfacher geht es wirklich nicht.
0: Vor allem musst du ja auch, hier nimmst du ein Sachet am Tag. Das heißt nicht, du gibst dir die einmal pro Monat, sondern du musst dir jede Woche so eine Spritze geben.
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0: 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Wenn Sie erst abends eine richtige Mahlzeit zu sich nehmen, nehmen Sie bitte das Sachet eine halbe Stunde vor dem Abendessen und dann einfach trinken.
1: Bin ich ja gespannt, wie es schmeckt. Es sieht ja schon sehr, sehr fruchtig aus. Und ich habe gerade gelesen, Himbeer.
0: Fruchtig, Himbeer, lecker. Also davon könnte ich auch mehrere am Tag
1: aber
0: trinken.
1: Aber eins am Tag reicht.
0: Nur eins reicht absolut, absolut.
1: Und dann purzeln bis zu 4 Kilo in gerade mal 4 Wochen. Also auch vom medizinischen Standpunkt aus gesehen, denke ich mal, das ist auch von der Gewichtsabnahme.
0: Du sollst das Maximum eigentlich, was wir Mediziner empfehlen, Maximum. Ja, ist wirklich 1 Kilo pro Woche. Mhm. Also wenn es schneller geht, ist es einfach auch zu viel. Ja. Und das ist gerade noch im Rahmen, was ich als Mediziner empfehlen würde. Vor allem ist es aber eine Art abzunehmen, die einfach ist. Sie brauchen keine Diät machen, Sie brauchen keine Ernährungsumstellung, Sie brauchen eigentlich nichts ändern, genau wie bei den Spritzen, nur hast du einfach nicht die mega vielen Nebenwirkungen.
1: Mhm. Apropos Wirkungen, wie die Wirkweise ist, das wollen wir natürlich jetzt nochmal gerne aus medizinischer Sicht von dir gerne mitbekommen.
0: Wir schauen uns das gerne an. GLP-1-Spiegel, der wird erhöht. Das ist ein Hormon, um 217% erhöht. Das ist ein Hormon, das die Insulinfreisetzung aktiviert. Um 166% senkt den Blutzuckerspiegel und verlangsamt die Magenentleerung und zusätzlich wird zentral der Appetit gezügelt. Du hast also einen mega Appetitzügler, weil das Sättigungsgefühl so lange anhält, ja, und du einfach keine Heißhungerattacken auf Süßes hast.
1: Also wir sehen es nochmal, langanhaltendes Sättigungsgefühl, verringerter Appetit, weniger Heißhungerattacken, Gewichtsverlust von ca. 4 Kilo in 4 Wochen, der gleiche Wirkmechanismus wie bei der Abnehmspritze. Und wenn wir uns noch mal die Kunden hier anschauen, ja, was die dazu sagen und die es ausprobiert haben, da schauen wir noch mal auf Maria mit 67 Jahren. Sie hat es eben genau einen Monat genommen und sie ist hier sogar über 4 Kilo an Gewichtsabnahme gekommen.
0: Es ist wirklich für jeden, Frauen, Männer, ab 18 überhaupt kein Problem. Mhm. Du kannst es 4 Wochen nehmen, du kannst es 2 Monate nehmen.
1: Wie Claudia hier, ne?
0: Ja, du kannst es 3 Monate nehmen, du kannst sogar länger nehmen.
1: Vom Alter her auch egal, wir sehen Thomas egal. 65, hat es 2,5 Monate genommen und hat sogar bis zu 10,5 Kilo abgenommen. Und 3 Monate guck hier mal. Die Petra mit 62.
0: Und du musst doch, es verträgt sich mit jedem Medikament, mit allen anderen Nahrungsergänzungsmitteln, und es ist nicht altersabhängig.
1: Und Anja schreibt zum Beispiel mit 53, das war der Kickstart, den sie gebraucht hat. Und das finde ich ist auch immer so wichtig, dass man ja auch irgendwann mal einen Anfang braucht. Und dafür bietet sich Neoxantin geradezu an,
0: Es bietet sich wirklich an, um zu starten. Es ist ein schneller Start, weil die Wirkung sofort einsetzt, analog zu den Abnehmspritzen. Du brauchst nicht warten, bis irgendwas angesprungen ist, sondern du hast den Soforteffekt. Und das ist das Geniale dabei. Das heißt, sie bleiben auch dabei. Ein Sachet am Tag vor der ersten Hauptmahlzeit des Tages. Und wir gucken nochmal auf die Vorher-Nachher-Bilder und schauen uns nochmal an, was man innerhalb von 4 Wochen...
1: Wie du deine Silhouette
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5: 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Jetzt werde ich das hier nehmen. Das ist eine Mischung aus drei Käsesorten. 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Aber schauen Sie zu, wie ich es schabe. Sehen Sie sich das an.
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4: 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Und je cremiger und dickflüssiger, desto besser.
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4: wow.
5: Jenny, schau, wie einfach das
4: Seht
5: geht.
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4: 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Wir beginnen damit, klebrige S'mores nicht klebrig zu machen. Also fangen wir hier an. Ich habe eine Schüssel mit Schokoladenchips, okay? Ich gebe sie hier in die Pfanne. Sie können nichts falsch machen. Eine schöne Schicht. 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Ich gieße sie einfach darüber. Sie können nichts falsch machen, einfach nach Gefühl. 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Und dann nehmen wir unsere Marshmallows. Hier, legen Sie sie einfach oben drauf. Nehmen Sie so viele, wie Sie möchten. 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Denn denken Sie daran, nichts wird kleben bleiben. Jetzt nehmen wir Butter. Sieht das nicht spaßig aus?
5: Ja.
4: Das wäre toll für einen Filmabend oder Spielabend mit den Kindern und es wird nicht klebrig sein.
5: Und dank des abnehmbaren Griffs können Sie direkt von der Arbeitsplatte ab in den Ofen. Lass mich das für dich öffnen.
4: Vielen Dank.
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5: Für 15 Minuten. Schauen wir mal, wie es geworden ist.
4: Lass mal sehen. Wow, sieh dir diese perfekten Marshmallows an. Ich setze meinen Griff an.
5: Ach, du meine Güte.
4: Sehen Sie sich das an. 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Siehst du, wie herrlich das Tolle daran ist? 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Sieh nur, was für ein toller Familienabend das wird. Das ist eine Leckerei. Cheers. Cheers.
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0: Auch die Partei Die Linke hat nun den Wahlkampf offiziell eröffnet, auch wenn man sich, wie Spitzenkandidatin Eva von Angern ausführte, bereits seit einem Jahr im Wahlkampfmodus befinde. Zeit, die man nutzte, um mit den Bürgern ins Gespräch zu kommen, und die Ergebnisse dieser Bemühungen sollen sich in den Claims auf den Plakaten wiederfinden, mit denen nun auch Die Linke das Land zupflastern will. Als erstes fällt auf, dass es dieser Partei sehr wichtig ist, dafür nur Themen zu wählen, die man als Parlamentarier in einem Landesparlament auch wirklich beeinflussen kann. Auch wenn klar ist, dass andere Parteien das nicht machen und sich auf Themen konzentrieren, die eigentlich auf Bundesebene entschieden werden, wie zum Beispiel die Steuer oder die Ausländerpolitik. Und deswegen legt die Partei Die Linke ihren Schwerpunkt auf folgende Themen.
1: Also es gibt tatsächlich drei Themen, die für mich, aber auch für meine Partei am wichtigsten ist. Das eine ist die Verbesserung in der Bildung, beginnend in der Kita. Also tatsächlich, wir müssen an den Personalschlüssel ran, um Kinder besser für die Zukunft vorzubereiten und auch schon in der Kita, also tatsächlich bestmöglich zu fördern. Und natürlich müssen wir gucken, wie wir Schulen weiterentwickeln und zukunftsfest machen, weil so wie es ist, kann es auch in dem Bereich nicht bleiben. Ein weiteres Thema ist die Gesundheitsversorgung. Wir müssen es schaffen, bei 75% der Menschen, die im ländlichen Raum sind, dass es nicht eine Gefährdung ist, wenn man einen Herzinfarkt im ländlichen Raum bekommt, dass es zum Tode führen muss, sondern eine Grundversorgung, eine Nähe zu den Notaufnahmen, sie muss zeitnah erfolgen können. Und deswegen setzen wir auf den Erhalt der Krankenhäuser. Und ich sage auch ganz klar, wir schrecken auch nicht vor der Forderung nach einer Enteignung von privaten Krankenhäusern zurück, weil Krankenhäuser haben den Zweck, Menschen gesund zu machen und nicht Profite zu machen. Und ein dritter Punkt, der ist mir sehr, sehr wichtig, ist eine bessere finanzielle Ausstattung der Kommunen. Kommunen sind nicht ohne Grund das Herz der Demokratie. Sie wissen, was die Menschen vor Ort brauchen. Und dort wird der Mangel als erstes ganz deutlich. Das sind nicht nur wie in Magdeburg zusammenfallende Brücken, sondern das ist eben auch der ÖPNV, der nur ein, zweimal am Tag in die eine und in die andere Richtung fährt. Das sind fehlende Dorfgemeinschaftshäuser. Und wir haben parallel das Problem, dass die Dorfkneipen zumachen. Das heißt, es gibt kaum noch die Chance, für Menschen zueinander zu kommen. Und wenn Menschen nicht mehr miteinander was Gemeinsames erleben, keine Austauschmöglichkeiten haben, dann ist das erheblich, ein erheblicher Schaden für das soziale Zusammensein.
0: Mit der Kampagne werden nun nicht nur die Direktkandidaten der einzelnen Wahlkreise in den kommenden Monaten Wahlkampf betreiben, denn im Grunde verdeutlicht sie auch eine Kontinuität der Partei, die sich ihre Ziele nicht erst für einen Wahlkampf definiert. Und dazu gehört nun auch eine linke Definition von Heimat.
1: Ich finde, sie ist dort, wo sie hingehört, nämlich sie ist für alle da. Und es sollte niemals passieren, dass eine rechtsextreme Partei diesen Namen okkupieren darf, sondern Menschen mit Behinderungen, Frauen, Männer, queere Menschen. Sie alle gehören zu unserer Heimat, zu Sachsen-Anhalt. Und deswegen ganz bewusst, Heimat ist für alle da.
0: Die Kampagne bietet nun den Rahmen auch für die geplanten Wahlkampfveranstaltungen, die in ein paar Tagen in Magdeburg ihren Anfang nehmen sollen.
1: Wir haben ganz viel Unterstützung von unseren drei Silberlocken, Dietmar Bartsch, Bodo Ramelow und Gregor Gysi. Gregor Gysi kommt am 22. Juni, 15 Uhr nach Olfen 1. Da wird er den Wahlkampfauftakt mit mir gestalten. Heidi Reicheneck kommt mehrfach nach Sachsen-Anhalt. Und wir werden ganz viel vor Ort sein, weil das ist das Entscheidende. Ja, wir machen Social Media. Macht übrigens auch richtig Spaß, Social Media. Aber das direkte Gespräch vor Ort, das ist durch nichts zu ersetzen.
0: Eines fällt allerdings auf. Die Linke wäre wahrscheinlich nicht die Linke, wenn sie nicht ein klares Feindbild hätte. Und sie hat es auf dieser Veranstaltung auch klar formuliert. Neben rechtsradikalen Parteien sind es aber auch vor allem die Unternehmen, die man als Gegner ausmacht. Insofern waren von ihren Fans hier bejubelte Versprechungen zu höheren Löhnen einfach zu machen. Schließlich müssen diese ja nicht von der Partei erwirtschaftet werden.
2: Bereits im Jahr 2019 schlossen sich das Uniklinikum Halle und das BG-Klinikum Bergmannstrost für eine strategische Partnerschaft

0: zusammen, um besser für die zentralen Herausforderungen des Gesundheitswesens gewappnet zu sein und die medizinische Versorgung im Land langfristig und nachhaltig zu stärken. Diese Zusammenarbeit soll nun weiter intensiviert werden, was jedoch nicht ohne die entsprechende Unterstützung seitens der Politik möglich ist. Weshalb sich am Freitag neben dem Oberbürgermeister der Saalestadt zahlreiche VertreterInnen der Landesregierung im Löwengebäude der Martin-Luther-Universität eingefunden hatten, um dort eine Absichtserklärung für den Ausbau der Kooperation zwischen der Unimedizin und den BG-Kliniken zu unterzeichnen. Hintergrund hierfür war unter anderem die Krankenhausreform, die darauf abzielt, dass die Kliniken sich spezialisieren, zentralisieren und damit verbunden außerdem miteinander kooperieren.
1: Das heißt, dass jeder seine Expertise einbringt und man gemeinsam dadurch die Patientenversorgung verbessert. In diesem speziellen Fall bedeutet das, dass die BG-Kliniken, die eine absolute Expertise im traumatologischen, im Traumaunfallwiederherstellungsbereich haben, dies kombinieren mit dem breiten Spektrum der interdisziplinären Medizin an Universitätskliniken. Das heißt HNO, Augen, Kindermedizin, innere Medizin.
0: Für beide Seiten bedeutet die Kooperation zum einen eine gestärkte Expertise sowie eine bessere und schnellere PatientInnenversorgung bei Unfallszenarien. In diesem Rahmen werden knapp 800 Millionen Euro in den Neubau eines BG-Klinikums am Hauptstandort der Unimedizin investiert, um dort die Gesundheitsversorgung im Traumabereich künftig gemeinsam innovativer zu gestalten und an diesem Standort eine der größten zentralen Notaufnahmen in ganz Deutschland zu schaffen.
1: Wenn ein Schwerstverletzter, egal ob Erwachsener oder Kind, mit dem Hubschrauber nach Halle geflogen wird, ist ja Geschwindigkeit entscheidend. Und im Moment sind wir in der Stadt über zwei Standorte verteilt. Dann wird es wirklich in einer gemeinsamen Notaufnahme, in einem Schockraum, die Behandlung sein. Das heißt, es ist maximale Geschwindigkeit, maximale Expertise. Und das kommt natürlich der Patientenversorgung zugute.
0: Von dieser erhofft man sich, dass sie mit Hilfe der verstärkten Kooperation auf ein neues Level gehoben wird, wovon nicht nur die Menschen in der Saalestadt, sondern PatientInnen im ganzen Land profitieren sollten. Für die Kliniken selbst werde das gemeinsame Notfallzentrum zudem eine erhebliche Entlastung bedeuten, unter anderem im Rahmen des aktuellen Fachkräftemangels, der auch in Zukunft weiterhin eine Herausforderung darstellen dürfte.
1: Die letzten Jahre haben uns ja auch gezeigt, dass wir krisenresilienter werden sollen und müssen. Also Corona ist so ein Thema. Wir haben eine geopolitische Lage, die nicht einfach ist. Und die BG steht genau für dieses Thema in Kooperation mit Universitätsmedizin bei Großschadenslagen die Bevölkerung priorisiert zu versorgen.
2: Wie nennt man eine Frau, die immer weiß, wo ihr Mann ist?
3: Witwe.
4: Ganz alte DDR-Bürger verbinden mit MMM noch die Messe der Meister von morgen. MDF1-Zuschauer kennen MMM als Magdeburgers Monatsmeinung. Aber mit Max und Moritz in Magdeburg kommt nun ein neues MMM dazu. Diesmal verfasst von den Hengstmännern und als Sommertheater auf die Bühne vor dem Schleppdach im Technikmuseum Magdeburg gebracht. Die allseits bekannte und 1865 veröffentlichte Bildergeschichte von Wilhelm Busch lieferte dabei die Grundlage für den Handlungsfaden und einige Charaktere auf der Bühne, angefangen mit Witwe Bolte, die sich hier jedoch als Kneiperin betätigt und in deren Versammlungsraum der Kulturausschuss zur 1000-Jahr-Feier des fiktiven Magdeburger Stadtteils Fermerskau tagen soll.
5: Hier taggleich der Kulturausschuss des Festkreises, kooptiert durch das Organisationskomitee, 1000 Jahre Fermerskau.
6: Ja, da kommen sie wieder, die ganzen Säcke, die ganzen Betonköppe, die ganzen Bonzen, die ja jahrzehntelang so viel verkackt haben, dass Leute wieder anfangen, Nazis zu wählen. Bam! Wutbürger.
7: Wieso proben wir eigentlich, wenn hier gleich noch eine Sitzung ist?
5: Weil außer mir vom Präsidium des Ausschusses noch niemand da ist. Ja,
7: und,
5: also,
7: wer kommt? Na, wer kommt?
5: Zum Beispiel der Baubeigeordnete der Stadt, Burkhard Schneiderbeck.
7: So eine Pfeife.
5: Dann Lempel.
7: Der Lehrer.
5: Ja, und auch der Geschäftsführer der Mühle. Als Beisitzer auch noch der Bäckermeister. Ja. Und natürlich auch der Präsident. Hm? Onkel Fritz.
7: Onkel Fritz.
5: Onkel Fritz.
6: Da kommen sie wieder alle. Die ganzen.

0: wie zum Beispiel der arme Baubeigeordnete mit dem Doppelnamen Schneiderböck, dargestellt von Christian Karius, der hier eine hervorragende Piet-Klocke-Performance abliefert und der es leid ist, über die Brückenmisere sprechen zu müssen. Wobei Max und Moritz hier nicht die Brücke ansägten, sondern, um den Hennigsdorfer Spannstahl zu überprüfen, Löcher bohrten.
1: Nächster bitte.
2: Detlef Bierstedt, Asphaltzeitung. Unter welcher Brücke sollen unsere Abonnenten denn jetzt pennen?
1: Nächster bitte.
3: Nächster. Arne Semsroth.
2: Frag den Staat.
3: Danke. Frag den Staat. Herr Professor Dr.
1: Ja?
3: Beck. Wie ist es denn? Haben Sie jetzt Angst, wenn die AfD im September die Wahl gewinnt, weil die gesagt haben, dass sie die komplette Verwaltung austauschen werden?
4: Was ist denn mit Ihnen los?
3: Haben Sie da Angst, dass Sie als Baubeigeordnete auch Ihren Posten verlieren, Herr Professor? Leck mich am Arsch.
1: Natürlich nicht. Die haben viel zu wenige Verwandte. Nächster.
0: Zu jedem von einem Max- und Moritz-Streich Betroffenen gehört ein passendes Lied, wobei die musikalischen Farben dazu sehr unterschiedlich sind. Von etwas, was wie Rammstein klingt für den Baubeigeordneten, bis hin zu den Beatles für den Bauern, der zwar keine aufgeschnittenen Säcke beklagt, sondern die niedrigen Milchpreise.

0: zwei Stunden wird das Publikum so von Lacher zu Lacher geführt, wobei es gelang, diesmal wieder etwas politischer zu sein als in den Vorjahren. Die nahende Landtagswahl ist dabei immer wieder Thema und es macht großen Spaß, wie das den Hengstmännern gelingt und ihren Mitspielern Heiko Herford, Franziska Hengstmann und dem bereits erwähnten Christian Karius. Sie tauchen in zahlreichen wechselnden Rollen auf, immer richtig kostümiert, und auch die beiden Tänzerinnen, die als Max und Moritz die passenden Freudentänze zum gelungenen Streich aufführen, werden angemessen zum Thema gewandet, ob als Milchtüte oder als im UV-Licht leuchtender Bauarbeiter. Ein Kittel, ein Hut, ein T-Shirt oder gern auch ein schreiend karierter Anzug verwandeln den Darstellenden in seine Rolle.
1: Okay. Auf jeden Fall ist alles dicht.
2: Alles dicht.
1: Man kommt nicht hin.
2: Man kommt nicht hin. Naja, es hat aber auch gute Seiten, ne? Wenn man nicht hinkommt, da kommt ja wenigstens auch keiner weg, was?
3: Ha!

0: Ja.
1: Mein Gott.
0: Und auch werbetechnisch herrscht Flaute.
1: Flaute.
0: Auf Social Media haben wir keine Follower mehr.
1: Fast
0: keine mehr.
1: Nirgendwo. Nee. Auf Instagram, auf Facebook, auf TikTok. Keine Pullover. Also wie viel Pullover haben wie viel
2: Follower?
1: Wie viel Follower haben wir denn? Follower haben wir denn?
0: Das steht da.
2: Da auf dem Zettel. Nee, es steht.
1: Ja, wo?
0: Da 4.
3: Ja, und da darf natürlich auch die Mutti nicht fehlen. Doch wir wollen jetzt nicht zu viel verraten, denn schließlich sollten Sie sich unbedingt ein Ticket kaufen und sich das Sommerspektakel live ansehen. Es gilt der unbedingte MDF1-Schaubefehl und der Hinweis, dass das Sommertheater nur bis zum 25. Juli aufgeführt wird. Also Karte kaufen, Spaß haben und das passende Wetter dürfte auch nach Sommerspektakel aussehen.
2: Dieses war der letzte Streich? Und das Ende folgt zugleich.
4: Jahre stand sie leer und nun wird sie wieder mit Leben gefüllt. Die alte Villa in der Nienburger Straße in Bernburg bekommt jetzt endlich einen neuen Zweck. Das SOS Kinderdorf eröffnet einen neuen Standort. Neben dem bisherigen Gebäude wird nun ein neues angeschlossen.
5: Das Haus stand tatsächlich ewig leer und es wurde immer wieder auch verschmutzt und war auf jeden Fall nicht sehr schön anzusehen. Und deswegen haben wir uns vor ungefähr 6-7 Jahren auf den Weg gemacht und gedacht, naja, dann machen wir die Braut ein bisschen hübsch. Wir haben sie nicht nur ein bisschen hübsch gemacht, sondern die Fassade tatsächlich hergerichtet, auch Sicherungsmaßnahmen vorgenommen. Und dann waren wir aber sehr erfreut, dass noch während dieser Prozess nicht ganz abgeschlossen war, dass SOS Kinderdorf auf uns zugekommen ist und gesagt hat, wir würden gerne mal gucken. Und aus dem Gucken wurde ein, wir wollen es. Und das ist für uns ein Glücksgriff gewesen und wie wir heute auch gehört haben, auch für das SOS Kinderdorf.
4: Am 3. Juni war nun die große Eröffnungsfeier des historischen Gebäudes. Da die Anfrage an die Einrichtung immer mehr stieg, musste sich nach neuen Möglichkeiten umgesehen werden. Mit einem so großen Gebäude nebenan fiel dies aber schon bald ins Auge.
6: Ja gut, zunächst mal bot es sich ja an, direkt Nachbar zu unserem derzeitigen oder damaligen Gebäude zu sein, ist natürlich im wahrsten Sinne des Wortes naheliegend, dass man da sich umschaut und dort versucht zu expandieren. Das war eben dieses Gebäude in der Nienburger Straße. Ja gut, es stand vorher 30 Jahre leer, ist errichtet worden kurz nach Ende des 30-jährigen Krieges, hat also 350 Jahre auf dem Buckel. Und zwar sehr wohl bewusst, dass das mit Überraschungen gepaart sein wird, wenn wir ins Detail gehen. Wir waren mutig, wir sind es auch weiterhin mutig und haben gesagt, wir machen das. Die Nachbarschaft liegt nahe, wir sind Bernburg sehr verbunden. Ja, und wir haben in der Tat auch nochmal umplanen müssen, als die Planungen schon fast abgeschlossen waren. Wir entdeckten per Zufall einen Saal, den vorher keiner kannte. Und so haben wir dann nochmal umplanen müssen, haben dann ein betreutes Wohnen nicht mehr realisiert. Dafür aber diesen Saal der Öffentlichkeit geöffnet. Das heißt, dieser Saal, Pusteblume heißt er, der ist frei zugänglich für alle Bernburger und auch andere Menschen, die mal reinkommen wollen auf einen Kaffee, mal sich unterhalten wollen, sich informieren wollen. Also wir haben Öffentlichkeit geschaffen, wir holen Menschen zu SOS in unser Kinderdorf hinein.
4: Knapp 500 Kinder werden sich täglich in der Einrichtung aufhalten. Ein großer Anstieg, welcher auch die Anzahl der Mitarbeitenden auf 170 erhöhe. Das neue Gebäude scheint also dringend nötig. Nun können dadurch aber auch neue Angebote geschaffen werden.
7: Also das Haus wird als erstes das Familiencafé Pusteblume beherbergen. Dann haben wir den Saal, der quasi zum offenen Bereich dazugehört mit Beratungsraum. Dann haben wir in der unteren Etage die Verwaltung komplett dann sitzen und in der oberen und im Obergeschoss zwei Wohngruppen mit jeweils 8 Kindern.
4: Eine Besonderheit des Hauses ist der unverhoffte Saal und das Café Pusteblume. Beide sollen für die Öffentlichkeit geöffnet werden und so dem gemeinen Stadtbild zugutekommen.
7: Alle Bernburgerinnen und Bernburger sind eingeladen, dieses Kaffee zu nutzen. Es ist ja direkt ein Familienkaffee. Uns ist wichtig, dass auch jeder hierher kommen kann. Deswegen hatte ich vorhin auch gesagt, sich eine Tasse Kaffee leisten. Das heißt also, wir haben auch niedrige Preise, einfach auch, um das allen zu ermöglichen. Das Kaffee wird nicht gewinnbringend betrieben, sondern es ist wirklich ein Zuschussgeschäft. Aber es ist uns wichtig, dass Familien hier sich aufhalten können. Das Außengelände wird alles noch dann hergerichtet. Hier wird auch ein Spielplatz sein für Kinder.

0: Und der Saal soll nicht nur von Kindern genutzt werden, also der ist auch bespielbar, sondern dann auch für die Öffentlichkeit Konzerte, Ausstellungen, Sitzungen. Vielleicht will auch jemand mal eine Hochzeit hier feiern. Und wenn man hinten den Vorraum sieht, das ist ja, sieht richtig schnucklig und urig aus, sage ich jetzt mal so. Ne?
1: So ganz fertig ist die Villa aber leider noch nicht ganz. Einige kleine Baustellen existieren noch. Hier ist das Ende aber auch schon in Sicht.
2: Richtig, es geht noch weiter. Hier in dem Haus haben wir noch ein paar Kleinigkeiten zu tun, werden am 1.7. und am 1.8. die anderen drei Bereiche noch integrieren und dann ist dieses Haus komplett. Aber dann werden wir anschließend das alte Bestandshaus, werden wir teilweise abreißen, neu bauen, auch ein klein bisschen erweitern, hinten die Außenanlagen miteinander verbinden. Das geht jetzt los, wenn wir hier fertig sind und das wird dann, na, hoffen wir mal, Ende 27, Anfang 28 fertig sein.
1: Das Wichtigste an so einem Haus ist jedoch nicht, wie kleinteilig schön es restauriert wurde und welche Geschichte dahinter steckt. Es geht ja schließlich um die Kinder.
0: Ja, wir haben Kinder aus der anderen Wohngruppe hier drüben, die haben gesagt, ich möchte auch da reinziehen, aber die bleiben natürlich in ihrer Wohngruppe. Wir haben auch schon ein paar Kinder, wo wir wissen, die dann in dieses Haus ziehen werden. Also, und die Kinder, die hier wohnen, die haben gesagt, das ist sehr schön. Aber die können das Haus natürlich auch nutzen. Die dürfen hier rüberkommen. Die können hier auf dem Spielplatz genauso spielen wie die anderen Kinder. Also, wie gesagt, da machen wir nicht irgendwo, dass wir Sachen stoppen. Das ist deins und das ist meins. Das ist unseres.
1: Mit der Eröffnung des neuen Gebäudes hat Bernburg einen großen Schritt in eine sozialere und kinderfreundlichere Zukunft getan. Mit 6,5 Millionen Euro natürlich ein kostspieliger Schritt. Doch durch viele Spender aus hauptsächlich Sachsen-Anhalt konnte hier ein wichtiges Zeichen für ein sozialeres Miteinander gesetzt werden.

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3: In Sachsen-Anhalt gibt es etwa 700 Unternehmen, die man der Pharmabranche zurechnet, einem speziellen Bereich der chemischen Industrie und aufgrund der Menge dieser Art an Unternehmen Sachsen-Anhalt mit einer entsprechend großen Bedeutung für die Wirtschaft. Das hat die Landesregierung erkannt und man möchte diesen Industriezweig gezielt ausbauen. Dazu hat am Dienstag eine Gruppe von Vertretern der Pharmaindustrie, der Gewerkschaften, der Landesregierung und aus der Wissenschaft eine entsprechende Erklärung unterzeichnet, die sich mit der Zukunft des Pharmastandortes in Sachsen-Anhalt beschäftigt. Kern ist dabei die Weiterentwicklung unseres Bundeslandes zu einem europäischen Innovations- und Resilienz-Hub.
4: Wir können sagen, dass wir im Bereich Chemieindustrie extrem gut aufgestellt sind, was die Unternehmen angeht. VCI war heute auch mit am Tisch, Verband der chemischen Industrie. Aber Sie kennen auch die Herausforderungen, die dort sind. Und unser Ziel sollte sein, dass die Branchen, wo wir denken, dass es da mehr Möglichkeiten gibt, weil beispielsweise die EU vereinbart, mehr auch nach Europa zurückzuholen, resilienter zu werden von anderen Märkten außerhalb der Europäischen Union, dass wir dann

0: auf jeden Fall die besten Voraussetzungen haben. Sachsen-Anhalt der Ort ist, von dem in Deutschland ein ganz großer Teil abhängt der gesamten Pharma-Situation. Das heißt, viele Medikamente, die Sie heute irgendwo in Deutschland zu sich nehmen, teils irgendwo in Europa, kommen aus Sachsen-Anhalt. Die Grundversorgung kommt hier aus diesem Bundesland. Wir haben also in den letzten Jahrzehnten einiges auch aufgebaut. Und was sehr spannend ist, eine Zahl, die ich tatsächlich auch kannte, aber ich habe sie mir heute noch mal bestätigen lassen, ist das Durchschnittsgehalt in der pharmazeutischen Industrie. Das liegt bei ca. 80.000 Euro im Jahr. Das ist also weit höher als das Durchschnittsgehalt, was man überhaupt in Deutschland verdient. Und natürlich um einiges höher als das Durchschnittsgehalt, was wir in Sachsen-Anhalt im Durchschnitt verdienen.
1: Es geht dabei vor allem um die passenden Voraussetzungen für neue Investitionen, Innovationen und hochwertige Arbeitsplätze zu schaffen. Und das in enger Zusammenarbeit mit europäischen Institutionen, die vor allem ein Interesse daran haben, dass Europa eine strategische Unabhängigkeit bei Arzneimitteln stärkt. Auch über die Weiterentwicklung bestehender Industriestandorte. Denn, so Ministerpräsident Schulze, Europa muss bei Arzneimitteln und Wirkstoffen wieder unabhängiger werden.
2: Deutschland ist der zweit- oder der drittgrößte Markt weltweit. Also das ist schon eine ganz gute Nummer für uns, aber der Wettbewerb weltweit ist gigantisch und legt jeden Tag zu. Denn gerade in einer Welt, wo der Wettbewerb täglich zulegt, ist Geschwindigkeit noch viel wichtiger als in der Vergangenheit. Und ja, natürlich gibt es auch eine Art von Wettbewerb, wo eine Firma sich dann niederlassen wird. Meistens ist noch immer die Entscheidung für Europa, denn eigentlich will man in jedem Fall Produktion haben in den drei großen Kontinenten. Aber wenn es einmal nach Europa kommen sollte, dann wollen wir natürlich, dass es in Deutschland stattfindet. Und dann bin ich gerne bei Ihnen, wenn Sie das auch mal in Sachsen-Anhalt hinkriegen möchten. Und das haben wir vor kurzem gesehen bei einem neuen Produktionsanlage für Radioligandentherapie. Ganz neu, das ist wirklich Forefront von den wissenschaftlichen Entwicklungen bei uns. Und ich gehe davon aus, dass es ein Impuls, Anreiz ist für Neugründungen, für mehr Tätigkeit, mehr Aktivität in so einem Feld.
1: Mit einem 5-Punkte-Plan will man nun die Wettbewerbsfähigkeit des Standortes Sachsen-Anhalt nachhaltig stärken. Dazu gehört die Beschleunigung von Investitionen, die Fachkräftesicherung auch aus dem Ausland, die Förderung von Innovationen, wobei die Hochschulstandorte verstärkt ins Blickfeld kommen. Und man will Sachsen-Anhalt internationaler präsentieren, damit auch ausländische Investoren Sachsen-Anhalt als Pharma-Standort wahrnehmen. In gewisser Weise versteht sich diese Initiative als Plan B, nachdem der Wunsch, hier eine Halbleiterindustrie anzusiedeln, zunächst gescheitert ist.

0: Jahr 2007, also vor fast 20 Jahren, wurde der breite Weg in der Landeshauptstadt mit der ersten Bodenplatte des Sports Walk of Fame bestückt, worauf in den Folgejahren eine Vielzahl an Ehrungen für Magdeburger SportlerInnen, Vereine und TrainerInnen folgten. Am Dienstag konnte die inzwischen 35. Bodenplatte enthüllt werden, ein besonderer Meilenstein, den man natürlich einer ebenso besonderen Person widmen wollte. Kaum jemand dürfte dieser Ehre wohl besser gerecht werden als Erfolgscoach Bernd Henneberg, der sich durch seine zahlreichen Errungenschaften mit seinen Schützlingen beim SC Magdeburg als einer der erfolgreichsten Schwimmtrainer der Welt etablierte. Für sein Lebenswerk und seine entscheidende Rolle in den Erfolgen der Elbestadt im Schwimmen wurde die Sportlegende nun ebenfalls im Fundament der Stadt verewigt. Umso freudiger, dass es sich dabei um ein besonderes Geschenk zu seinem 80. Geburtstag handelte, den Henneberg im vergangenen Jahr feiern konnte.
1: Eigentlich ist das unbeschreiblich, weil ich damit überhaupt gerechnet habe, wie gesagt, bis zu meinem 80. Geburtstag, wo mir die Sportler das überreicht haben und ich emotional total bewegt war, dass sowas realisiert werden konnte. Ich bin stolz darauf, dass ich mich in diese Ehrung einreihen darf und freue mich vor allem über den heutigen Tag, wo mir das zuteil wurde.
0: Nicht nur das Schwimmen, sondern der Sport allgemein ist ein fester Bestandteil der Identität von Magdeburg. Die Tatsache, dass bereits 35 Bodenplatten mit verschiedensten sportlichen Erfolgen den breiten Weg zieren, ist dafür Beweis genug. Zweifellos sind Bernd Henneberg eine Vielzahl dieser Triumphe zu verdanken, sodass er nicht nur die jüngste Erweiterung des Sports Walk of Fame, sondern all die Bodenplatten, die Magdeburgs Errungenschaften im Schwimmsport kennzeichnen, mit denen teilt, die durch seinen Einfluss Erfolge verzeichnen konnten.
2: Das ganz Besondere heute ist, dass wir mit Bernd Henneberg einen Trainer, einen Erfolgstrainer ehren, der wirklich nicht nur aufgrund seiner professionellen Qualitäten als Trainer das auch immer geschafft hat, über 100 Medaillen ja im Laufe seiner Zeit mit seinen Sportlerinnen und Sportlern, mit den Schwimmerinnen und Schwimmern dementsprechend zu erzielen, sondern wirklich halt auch als Mensch, als Vorbild immer diente. Und das zeigt ja auch, dass diese Platte, die heute verlegt wurde, von ehemaligen Schwimmerinnen und Schwimmern gesponsert, gespendet wurde. Und das zeigt wiederum, wie eng die Verbundenheit hier der Gesellschaft in der Stadt mit dem Sport ist. Und insofern freuen wir uns sehr über die heutige Verlegung.
0: Eine Neuerung wurde am Dienstag außerdem verkündet. Die Ehrenmeile am Breiten Weg kann ab sofort auch auf digitaler Ebene besichtigt werden. Mittels QR-Code können Besucher neuerdings Informationen, Bilder und Videoclips zu den geehrten Sportlegenden vor Ort abrufen. In gebündelter Form sind alle Inhalte zudem auf der Website sportcity-magdeburg.com verfügbar.

0: Eigentlich war es in Halberstadt eine ganz normale Veranstaltung der liberalen Mittelstandsvereinigung. Sechs Spitzenpolitiker waren geladen, um die Positionen ihrer Parteien im Wahlkampf zu vertreten. Doch ein Foto von dem Generalsekretär der CDU, Guido Heuer, und dem Spitzenkandidaten Ulrich Siegmund sorgte für ein Erdbeben in der deutschen Medienlandschaft. Dabei ging es um die Frage, ob ein CDU-Politiker zu einem aktuellen AfD-Kandidaten ein gutes Verhältnis haben darf. Von Markus Lanz über Welt-TV bis hin zu zahlreichen anderen sogenannten Leitmedien waren die Meinungen sehr kontrovers. Die meisten Journalisten jedoch fanden das Foto ganz normal.
1: Nun haben die Christdemokraten allerdings ein Problem, denn ein Foto zeigt den CDU-Fraktionschef in kumpelhafter Pose, ausgerechnet mit dem AfD-Spitzenkandidaten.
2: Ein Foto, das ganz Deutschland elektrisiert und das mitten im Landtagswahlkampf für jede Menge Wirbel in der CDU Sachsen-Anhalts sorgt. Ein Lächeln, ein Mikrofon und eine sehr freundliche, fast schon vertraute Geste. Und schon steht die Debatte über die sogenannte Brandmauer zur AfD wieder ganz im Mittelpunkt.
3: Ein Foto, das Herrn Siegmund, also Ulrich Siegmund, den Spitzenkandidaten der AfD, und Guido Heuer, den Fraktionschef der CDU, im Landtag von Sachsen-Anhalt zeigen. Man sagt, das ist der Beleg für das Ende der Brandmauer, da kungeln zwei miteinander. Nichts könnte weiter von der Wirklichkeit entfernt sein.
4: Das ganze Wochenende waren ja irgendwie die Medien und auch die Politikszene so sehr damit beschäftigt, ein Foto zu analysieren, auf dem eben zu sehen ist, wie der Landtagsfraktionschef der CDU in Sachsen-Anhalt sehr nahe und sehr gesellig an seinem AfD-Kontrahenten Ulrich Siegmund sitzt. Ganz normale Menschen würden sie denken, ja, das ist ein normales Foto, aber natürlich die Brandmauerherzen brennen lichterloh, also Grüne und Linke, die kriegen sie gar nicht mehr ein. So, wo ist die Abgrenzung? Und ich frage mich mal, wie sie sich das vorstellen. Also glauben die, wenn da jetzt der Guido Heuer, so heißt der CDU-Mann, den AfD-Mann berührt, dass da irgendwie beide in Flammen aufgehen? Oder?
0: Wie war aber die Stimmung wirklich vor Ort? Alle diskutierten über ein Foto von einer Veranstaltung, wo sie selbst nicht dabei waren. Wir aber schon. Das sogenannte Kuschelfoto entstand in einer Situation, wo alle auf dem Podium und auch das Publikum sich über vorhergehende ironische Aussagen amüsierten. Die Aufnahme zwischen Guido Heuer und Ulrich Siegmund fand im Bruchteil einer Sekunde statt und spiegelt keineswegs die zweistündigen hitzigen Diskussionen zwischen den Kandidaten wider. Denn gekuschelt wurde unter den Teilnehmern in den zwei Stunden nicht.
5: Und einen Satz gestatten Sie mir noch. Aber ja, ich muss Ihnen widersprechen, diesen Pessimismus. Man kann das nicht zurückdrehen. Das teile ich überhaupt nicht. Ist denn jetzt Ihr Lösungsansatz, den Kopf in den Sand zu stecken und zu sagen, wir lassen das so weitermachen? Die CDU hält, und da muss ich Ihnen recht geben, an allen Fehlentscheidungen noch weiter fest. Wir haben nach wie vor das Heizungsgesetz, wurde alles vor der Wahl versprochen, wird abgeschafft, haben wir immer noch. CO2-Steuer weiter ausufern, wir haben eine LKW-Maut, alles CDU-Themen. Und das lähmt unseren Mittelstand. Und Herr Heuer, wir brauchen einfach Freiheit für den Mittelstand. Und die letzte Sache nochmal, das ist mir ein ganz inneres Bedürfnis, da bin ich übrigens auch auf Ihren neuen potenziellen Koalitionspartner, denn zwei, drei Weitersatz, mal gespannt, ab September vor Hohmann. Es gibt keinen Hahn irgendwo.

0: einfach Geld rauskommt, wenn man das aufdreht, was man dann wieder Gießkanonen verteilen kann, das müssen die Leute erwirtschaften. Wenn man ein Unternehmen so führen würde, wie Sie Politik machen würden, könnte man Insolvenz anmelden, das ist eine Insolvenzverschleppung, demzufolge Freiheitsunternehmen.
1: Ja, es gibt ein berühmtes Foto, was in Halberstadt gemacht wurde. Jetzt haben viele drüber geredet, aber niemand war da. Sie waren da. Wie haben Sie das selber empfunden?
2: Ja, ich persönlich finde ich, dass es eine Frechheit ist, dass da jetzt so ein Bohai drum gemacht wird um dieses Foto. Denn wenn man dabei gewesen wäre und nicht nur das stille Foto sieht, dann würde man sehen, dass Herr Heuer eigentlich dem Herrn Siegmund in dem Moment widerspricht und das quasi direkt. Deswegen greift er sich das Mikro. Und ja, die beiden haben gelacht. Okay, es war am Ende eine einigermaßen humorvolle Situation, aber trotzdem, wenn man es politisch auslegen will, dann war es keine Kumpanei, sondern genau das Gegenteil. Das sieht man auf dem Foto natürlich nicht und deswegen ist es schade, dass einfach mit einem Bild irgendwie Stimmung gemacht wird und dann was behauptet wird, was mit der Realität tatsächlich gar nichts zu tun hat. Wenn man sich den Rest der Veranstaltung anguckt, hat sich, denke ich, Herr Heuer ganz klar auch von der AfD abgegrenzt.
3: Na, man sieht mal schnell wieder, wie das gehen kann, dass ein Foto total missinterpretiert wird. Das war ein Wahlforum, was ich gut finde, wenn im Harzkreis auch, in dem Fall meine ich in Halberstadt war es gewesen, über die Themen der Parteien diskutiert wird, wie man Deutschland verändern will, Deutschland besser machen will, Sachsen-Anhalt vor allen Dingen besser machen will. Und dann ein Foto so dargestellt wird, als würde es da irgendwie eine Verbrüderung geben. Also ich habe mich da schon sehr gewundert, dass es wieder mal nicht um Inhalte ging bei der Diskussion um das Foto, sondern ausschließlich um das Foto selbst.
4: Bilder haben eine Menge Macht. Doch in diesem Fall wurde von vielen Medienvertretern versucht, einen Skandal herbeizuführen, den es so nie gegeben hat. Gott sei Dank sind viele renommierte Journalisten darauf nicht reingefallen und haben das Foto so kommentiert, wie es sein sollte. Ein ganz normales Bild ohne jegliche Bedeutung.

0: Der Starpark, das Gewerbegebiet an der A14 östlich der Stadt Halle, gehört mit seinen knapp 230 Hektar Fläche zu den größten zusammenhängenden Industriegebieten Mitteldeutschlands. Alle Flächen auf dem Areal sind entweder bereits vollständig vermarktet oder reserviert. Damit sich daran so schnell nichts ändert, muss hier weiterhin den entsprechenden Standards bezüglich Energieversorgung und Verkehrsanbindung nachgekommen werden, weshalb am Mittwoch zum feierlichen Spatenstich an den Standort geladen wurde für den Beginn einer wichtigen Nacherschließung auf dem Gelände.
1: Je mehr Unternehmen dann halt vor Ort sind, umso mehr Auslastung der Straßen hat man dann halt auch. Und dann macht es halt Sinn, das auch zu optimieren, um halt, ich sag mal, zu allen möglichen Zeiten dann halt auch den Verkehr auch entlasten zu können, um auf Havarien reagieren zu können, um redundant zu sein. Und es verbessert natürlich automatisch auch noch die Fahrzeiten der Mitarbeiter, nicht? Weil man kürzere Strecken dann auch zurücklegt. Der Bus kann effizienter fahren. Also es hat viele Vorteile.
0: Neben dem Ausbau des Straßennetzes wird zudem der Gleisanschluss des Geländes verlängert für eine verbesserte Anbindung des Güterverkehrs. Weiterhin beinhaltet die geplante Nacherschließung das Optimieren von Telekommunikation, die Trink- und Abwasserversorgung sowie Gas und Strom. In diesem Rahmen soll zudem das hier ansässige Umspannwerk über seine aktuellen 52 MB Leistung hinaus optimiert werden.
1: Die Unternehmen haben ja auch noch nicht ihre Endausbaustufen erreicht. Das sind ja auch Flächen, die optioniert sind, noch nicht bebaut. Und wenn dann weitere Produktionsanlagen dazukommen, kommt natürlich auch ein weiterer Strombedarf dazu. Und auf die Situation müssen wir uns vorbereiten, weil wenn dann die Ansiedlung kommt, dann muss der Strom halt da sein. Und dafür braucht man halt auch ein paar Jahre Vorbereitungszeit. Und deswegen, weil die Leistung jetzt vertraglich gebunden ist, steht jetzt halt auch deswegen die Erweiterung an, um auch weitere Erweiterungen dann zu ermöglichen.
0: Der Kostenaufwand für die Nacherschließung beläuft sich auf 25 Millionen Euro. Finanziert werden 90% der Gesamtsumme mit Hilfe von GRW-Landesmitteln. Der Rest wird von der Stadt Halle gedeckt. Eine wichtige Investition für diesen Standort, denn nur dann, wenn die entsprechenden Industriestandards gegeben sind, ist es den Unternehmen vor Ort möglich, hier dauerhaft wettbewerbsfähig zu bleiben.
1: Nur mit einer vernünftigen und leistungsfähigen Infrastruktur kann man halt vernünftig fair und entsorgt werden und kann dann halt auch am Markt bestehen. Wenn das Unternehmen keine Erweiterungsmöglichkeit mehr hat, kann es auch sein, dass es sich sonst einen anderen Standort suchen muss.
0: Die Nacherschließung am Starpark ist in einzelne Bauabschnitte unterteilt, weshalb die Fertigstellung des Gleisanschlusses noch in diesem Jahr, voraussichtlich gegen November, erfolgen wird. Die verbesserte Straßeninfrastruktur soll dann Ende nächsten Jahres fertiggestellt sein und das Umspannwerk im Jahr darauf.

0: Ein Besuch auf dem Wertstoffhof ist für die meisten sicher nichts Ungewöhnliches. Dieser endet für den Normalverbraucher jedoch üblicherweise an der Abgabestelle und die übrigen Bereiche des riesigen Geländes bekommt man eher nicht zu Gesicht. Aber was passiert eigentlich auf dem Rest des Areals und was geschieht mit dem Müll, nachdem er zum Wertstoffhof geliefert wurde? Diese Fragen und noch mehr könnten sich Interessierte am Wochenende beantworten lassen, denn die Hallische Wasser- und Stadtwirtschaft, kurz HWS, lädt am Samstag zum Tag der offenen Tür auf das Betriebsgelände in der äußeren Hohrdorfer Straße. Wir bekamen am Mittwoch schon einmal einen Blick hinter die Kulissen mit einer Führung entlang der verschiedenen Stationen auf dem Wertstoffhof. Auf all das und noch mehr können sich auch die Besucher beim Familientag freuen.
1: Eigentlich sieht man uns ja in der Müllabfuhr und in der Reinigung draußen im Straßenbild nur mit unseren großen Fahrzeugen. Die kann man einerseits hier tatsächlich mal ganz in der Nähe betrachten und nicht nur betrachten, auch mal einsteigen. Und ein kleines Highlight für alle kleineren Gästen ab 75 cm auch eine Mitfahrgelegenheit in einem Müllfahrzeug. Wir werden mit drei Müllfahrzeugen hier auf dem Gelände einen kleinen Parcours fahren, wo dann auch unsere, sag mal, kleinen Bürger die Möglichkeit haben, mitzufahren und tatsächlich mal live zu erleben, wie es ist, in einem Müllfahrzeug mitzufahren.
0: Darüber hinaus kann an Rundgängen über das 5 Hektar große Betriebsgelände teilgenommen werden, um den Besuchern einen Überblick darüber zu verschaffen, was eigentlich mit dem Biomüll sowie mit den Inhalten der blauen und gelben Tonnen gemacht wird, sobald diese auf dem Wertstoffhof ankommen. Und die ganz Mutigen, sprich Geruchsunempfindlichen, zu denen wir allerdings nicht gehörten, schauen auch einmal in der Restmüllhalle vorbei. In diesem Rahmen hofft man zudem, die Bürger gleichzeitig noch einmal zu sensibilisieren, wie wichtig die Abfalltrennung ist und worauf es dabei konkret ankommt. Dabei stellt sich natürlich die Frage, wie gut trennt die Stadt Halle eigentlich ihren Müll?
1: Die Hallenser trennt schon sehr gut den Müll. Wenn wir uns anschauen, in der gelben Tonne, in der blauen Tonne und auch in der Biotonne sind die Fraktionen tatsächlich drin, die da reingehören und doch sehr wenig Störstoffe. Wo wir noch Potenzial sehen, ist tatsächlich die Restmülltonne. In der Restmülltonne als Beispiel haben wir nach aktuellen Analysen immer noch mehr als 30% organische Abfälle. Die gehören da eigentlich nicht rein, die gehören nämlich in die Biotonne. Das hat, wenn man es ordentlich sortiert, zwei Vorteile. Erstens, ich reduziere den Restmüll, der tatsächlich nicht mehr gut recycelbar ist. Und zum anderen, die Biotonne ist natürlich günstiger als die Restmülltonne, hat natürlich auch nochmal den geldwerten Vorteil für den Bürger.
0: Für die jüngsten Gäste wird natürlich versucht, all das auf spielerische Weise zu vermitteln. Unmengen an Technik zum Anfassen, Mülltrennspiele, Upcycling und eine Fotostation mit Arbeitskleidung der HWS dürften am Samstag für reichlich Unterhaltung sorgen. Gleichzeitig soll jedoch vermittelt werden, wie viel Arbeit hinter dem Geschehen auf einem Wertstoffhof steckt und wie anstrengend diese Arbeit eigentlich ist.
1: So ein Müllwerker, der schleppt tatsächlich jeden Tag bis zu 800 Mülltonnen jeden Tag vom Fahrzeug weg bzw. zum Fahrzeug hin. Möchten natürlich auch um Verständnis bitten, ja, wenn unsere Müllfahrzeuge in der Stadt unterwegs sind, die fahren natürlich nicht so schnell und müssen anhalten. Da bitten wir natürlich auch die entsprechenden Bürger um Verständnis, dass es dann mal nicht so schnell in der Straße vorangeht. Und natürlich auch zeigen, was wir tun, um diese Stadt nicht nur lebenswert, sondern auch sauber zu halten.
0: Aber natürlich soll weiterhin der Spaß am Tag der offenen Tür im Vordergrund stehen. Ohne zu viel zu verraten, die entsprechende musikalische Untermalung wird von einer Band mit besonderen Instrumenten geboten und für das leibliche Wohl ist selbstverständlich auch gesorgt. Noch eine kurze Info zum Abschluss. Der Wertstoffmarkt an sich bleibt an diesem Wochenende geschlossen. Wer also dringende Abfallabgaben zu erledigen hat, für den stehen alternativ die Standorte in der Schieferstraße und der äußeren Radeweller Straße zur Verfügung.

Es war das erste Mal, zumindest für mich, dass zu einer Spielzeit-Pressekonferenz im Puppentheater wirklich einmal eine Puppe anwesend war. Schließlich geht es ja im Puppentheater auch um sie. Auch wenn diese Puppe hier mit einer gewissen Anarchie eine sonst eher dröge Pressekonferenz aufrüttelte.

0: Damit trommelte sie für eine der drei geplanten Uraufführungen für das nächste Jahr, bei der man sich eines besonderen Stoffes annehmen wird, der auch noch einen Magdeburg-Bezug hat. Schwebende Lasten der Magdeburger Schriftstellerin Annette Gröschner.
1: Das freut uns unglaublich, dass wir von Annette Gröschner den Roman Schwebende Lasten bei uns auf die Bühne bringen und dass Annette Gröschner uns auch die Aufführungsrechte zugesichert hat und wir diesen Magdeburg-Roman, der über diese Stadt spricht, der auf eine ganz besondere Art und Weise eine Frau in den Mittelpunkt des Geschehens setzt und über einen großen Zeitbogen, in dem viel passiert, beschreibt. Und das ist für unsere Kunstform natürlich auch eine große Herausforderung, diesen Roman umzusetzen und mit unseren Mitteln zu erzählen. Aber uns juckt es in den Fingern und wir sind sehr gespannt auf die Produktion und auf die Erarbeitung dieses Romans.
0: Die Premiere ist übrigens für den 25. März des kommenden Jahres geplant. Die zweite Uraufführung betrifft die Geschichte um Alfonsina Strada, ein gleichnamiges Stück um eine Italienerin, die es schaffte, gegen alle Widerstände in den 1920er Jahren am Giro d'Italia mitzufahren. Und die dritte Uraufführung ist ein Soloprojekt von Richard Baborka unter dem Titel Plastik John Lennon.
1: Da freue ich mich auch besonders drauf, weil es natürlich mit viel Musik erzählt wird, vermutlich mit Objekten. Ich will der ganzen Inszenierung gar nicht vorgreifen, aber es wird eine spannende Auseinandersetzung mit einem großen Künstler sein.

0: Ja, das wären die drei Uraufführungen in der kommenden Spielzeit. Weiter wird es auch drei Premieren für Erwachsene geben, wozu auch das Hofspektakel zum Ende der Spielzeit gehört und für das man sich dem Decamerone annehmen wird. Und Sie merken schon, die Zahl 3 spielt eine wichtige Rolle 2026/27 und so wird es auch drei Premieren für das Kindertheater geben. Wobei sicher das Weihnachtsmärchen Nussknacker und Mäusekönig für viele Kinder das Wichtigste im Programm sein durfte. Weiter wird es mit Bettina Bummelt auch die Inszenierung eines DDR-Kinderbuchklassikers geben, in dem die Puppenspieler in gewisser Weise eine Aufforderung zur Rebellion auf die Bühne bringen wollen, was sich im Übrigen durch viele der geplanten Inszenierungen zieht, die Aufführung selber nachzudenken, selber zu entscheiden, aber auch
1: Dinge zur Sprache bringen, die man vielleicht selber noch nie gedacht hat, die einen aber ermutigen, wenn man in der Gemeinschaft erlebt, dass man auch Gedanken anders betrachten kann, zu anderen Schlüssen kommen kann und da nochmal in eine Interaktion tritt, sowohl von der Bühne zum Publikum als auch vom Publikum zur Bühne. Und Sie haben gesehen, das werden wir in unseren Dialog- und Gesprächsformaten am roten Faden weiter betreiben, dass wir ganz gezielt kulturpolitische Themen uns auch herausgreifen, um aktiv in den Dialog zu treten mit unserem Publikum.
0: Wer jetzt die Kinderkulturtage vermisste, der braucht keine Sorgen zu haben. Auch diese wird es 2027 geben, aber erst im September des kommenden Jahres. Und damit gehören sie zur Spielzeit 2027/28, die im Übrigen auch sehr wichtig sein wird, denn dann wird das Magdeburger Puppentheater 70 Jahre alt und man will sich ausgiebig in das Festival der Moderne zum Jubiläum 100 Jahre Theaterausstellung einbringen. Doch bis dahin wird noch viel Wasser die Elbe hinunterfließen und es zahlreiche Neuinszenierungen geben, auf die man sich freuen kann, egal wie alt man ist.

0: Das ist die Formel von Polyurethan, einem duroplastischen Kunststoff, dessen Entwicklung auf das Jahr 1937 zurückgeht. Es handelt sich um einen Zwei-Komponenten-Kunststoff, der je nach seiner Zusammensetzung, nach seiner Aushärtung Eigenschaften wie Holz aufweist. Auf dieser Grafik wurde dargestellt, wie die entstehende Masse in einer Form aushärtet und zu einem Stuhl wird. Dem allseits bekannten Z-Stuhl. Entstanden sind die Aufnahmen in einer neuen Ausstellung im Stadtmuseum in Halle, in der unter der Überschrift »Pure Visionen« die Geschichte dieses Möbelstücks erzählt wird. Es ist eine Wanderausstellung, die zuvor auch schon in Dresden und Eisenhüttenstadt zu sehen war, aber im Stadtmuseum erweiterte man sie noch um einen regionalen Bezug zu Halle.
1: Also uns als Stadtmuseum war das wichtig, hier einen Regionalteil zur Ausstellung zu machen. Der Halle-Bezug besteht zum einen darin, dass im VÖB Germaplast auch eine Matte hergestellt wurde, sogenannte

0: Molly-Sittmatte vertrieben im Westen aus Polyurethan. Das ist also ein Produktionsbezug. Dann haben wir natürlich den Bezug zur Chemieindustrie und zum Chemieprogramm der DDR allgemein. Nach der Chemiekonferenz mit der Überschrift Chemie bringt Brot, Wohlstand und Schönheit, dass halt hier sowohl Dinge designt worden sind an der Kunsthochschule Burg-Giebichenstein für die Produktion, als auch natürlich die Rohstoffe hergestellt worden sind und die Produktion stattgefunden hat von Alltagsgegenständen.
1: Auch deshalb sind hier zahlreiche Kunststoffprodukte aus DDR-Zeiten zu sehen. Doch kommen wir wieder zurück auf den Z-Stuhl, der gemeinhin als eine DDR-Design-Ikone bezeichnet wird. Aber da müssen vielleicht einige Zuschauer jetzt ganz stark sein, denn nicht nur das Design kam aus dem Westen.
2: Genau, das Design für den Z-Stuhl stammt von Ernst Möckel, seinerzeit Absolvent der HFG Ulm. Und er hat lange Zeit sich damit beschäftigt, einen Freischwinger quasi aus Kunststoff herzustellen. Und dafür bot eben dieses verhärtende Material, Polyurethan, also dieser spezifische Kunststoff, bot sich dafür an, weil er eben so beschaffen ist, dass er nicht bricht, auch in dieser Formgebung. Für die Möbeltechnologie fit gemacht quasi wurde dieser Kunststoff in der Bundesrepublik, das muss man schon sagen. Die DDR hat irgendwann quasi diese Weiterentwicklung aufgegeben, hat dann aber gesehen, dass es ein Fehler war und musste dann aber tatsächlich für sehr viele Devisen, teures Westgeld, musste dann die DDR tatsächlich die Verfahrenstechnologie, die Maschinen und die Formen für diese Möbel, in die sie eben dieses Material hineingeschäumt wird, kaufen. Und Teil dieses Kaufvertrags waren eben auch die Designs von den westdeutschen Entwerfern.
1: Und damit wird dieses in der Bundesrepublik auch als Känguru-Stuhl bezeichnete Sitzmöbel zu einer deutsch-deutschen Geschichte. Denn der Mann, der der DDR Technologie und Design verkaufte, wollte die dann hierzulande herzustellenden Schüler auch im Westen vertreiben. Allerdings ging sein Unternehmen vorher in Konkurs. Und auch die schnellen modischen Wechsel sorgten dafür, dass Z-Stuhl, Gartenei und Tische in der alten BRD bald nicht mehr gefragt waren. Und auch die Ölkrise Anfang der 1970er sorgte dafür, dass man Kunststoffanwendungen dort überdachte. Nicht so in der DDR, da setzte man große Hoffnungen in die Materialsubstitution, denn Holz war knapp und noch war das Erdöl aus der Sowjetunion billig. Und so überschwemmten die Konsumgüterproduzenten der großen Chemiekombinate in Schwarzheide und Schwedt den DDR-Markt, bis keiner mehr die Stühle kaufen wollte.
2: Also die Idee war natürlich, dass man Konsumgüter sehr schnell, schön auf Masse produziert. Aber die Realität war dann, dass nicht jeder seinen schönen Holzstuhl ersetzen wollte durch einen weißen oder braunen Kunststoffstuhl. Das heißt, man hatte Probleme in dem Vertrieb und hat nicht alle an Mann oder Frau gebracht. Und man musste sich was anderes überlegen. Das heißt, das war der Grund, wieso diese Stühle in so vielen Kantinen, Schulessensräumen oder Schwimmbädern oder auch Erholungsheimen, Mockermilch, Eisbars, also dadurch avancierten sie quasi zu so einem, also tatsächlich zu diesem Design DDR oder zu dieser DDR-Design-Ikone, weil es eben ein ganz bekanntes Möbelstück war, des Alltagslebens, könnte man sagen.
1: Weiter wurden auf Basis dieser Kunststofftechnologie Designer beauftragt, neue Anwendungen zu gestalten, aber die schwerfällige DDR-Planwirtschaft verhinderte die Produktion, meistens weil man sich nicht in der Lage sah, die schweren Formen herzustellen.
2: In Halle ist ja die Kunsthochschule damals, oder die Burg Giebichenstein, so wie sie, oder die Burg, wie sie in Kürze genannt wird. Und die sollte sich, also diese Entwicklung von Anwendungen in Polyurethan, das wurde so Anfang der 70er Jahre zu so einem richtigen Staatsaufgabe in der DDR. Und natürlich wurden auch Hochschulen angehalten und diverse Betriebe, sich mit diesem Thema zu beschäftigen. Und wir haben im Archiv der Burg Giebichenstein eben gefunden, 13 Abschlussarbeiten, die sich mit diesem Material beschäftigen und dem Einsatz. Und vor allem sind wir sehr froh, dass wir Rudolf Horn, der ja langjähriger, also der berühmte Designer Rudolf Horn, der hat lange Jahre hier an der Burg unterrichtet und auch er hat Funktionselemente aus Polyurethan entworfen, auch so typisch für seinen Gestaltungsansatz, variabel für jeden Bereich in der Wohnung. Das zeigen wir hier auch in der Ausstellung an zahlreichen Fotografien. Also das ist nicht nur, manche nennen es, also umgangssprachlichen Gebrauch werden die Garderobenelemente von Rudolf Horn genannt, aber der Einsatz war vielfältig, von der Küche übers Wohnzimmer, Garderobe natürlich, aber auch Schlafzimmer und Kinderzimmer.
1: In der Ausstellung wird diese Produktgeschichte als gesamtdeutsche Erzählung ausgebreitet, ergänzt durch Schilderungen von Zeitzeugen aus der Produktion oder zur Nutzung der Möbelstücke. Und mit Molly Sitt zeigt man auch ein Produkt, das man in Halle ausschließlich für den bundesdeutschen Markt herstellte. Werbemittel aus der Zeit, die man noch finden konnte, dokumentieren das. Aber vielleicht hat ja noch jemand in den alten Bundesländern ein solches Stück auf dem Dachboden liegen. Die staatlichen Sammlungen in Dresden würden sich freuen, so etwas noch zu bekommen. Auf Dachböden werden sicher auch noch viele der Z-Stühle aus DDR-Produktion zu finden sein, auch wenn die letzten Exemplare 1983 hergestellt wurden. Damals wurde Erdöl auch hierzulande ein knappes Gut, als die Sowjetunion auch von ihren Bruderstaaten harte Devisen für den kostbaren Rohstoff haben wollte. Neben den ausgestellten Designstücken erfährt der Besuchende natürlich auch etwas über deren Produktion, auch angepasst an kindliches Verständnis in Form einer Bildergeschichte und mit einigen interaktiven Elementen, die zum Experimentieren und Entdecken einladen. Bis zum 1. November kann man diese Ausstellung erst einmal besuchen, dann wird sie wohl nach Gera weiterziehen, denn das Interesse an solchen Geschichten ist ungebrochen, übrigens in Ost und West.

Auch die Partei Die Linke hat nun den Wahlkampf offiziell eröffnet, auch wenn man sich, wie Spitzenkandidatin Eva von Angern ausführte, bereits seit einem Jahr im Wahlkampfmodus befindet. Zeit, die man nutzte,

0: um mit den Bürgern ins Gespräch zu kommen, und die Ergebnisse dieser Bemühungen sollen sich in den Claims auf den Plakaten wiederfinden, mit denen nun auch die Linke das Land zupflastern will. Als erstes fällt auf, dass es dieser Partei sehr wichtig ist, dafür nur Themen zu wählen, die man als Parlamentarier in einem Landesparlament auch wirklich beeinflussen kann. Auch wenn klar ist, dass andere Parteien das nicht machen und sich auf Themen konzentrieren, die eigentlich auf Bundesebene entschieden werden, wie zum Beispiel die Steuer oder die Ausländerpolitik. Und deswegen legt die Partei Die Linke ihren Schwerpunkt auf folgende Themen.
1: Also es gibt tatsächlich drei Themen, die für mich, aber auch für meine Partei am wichtigsten ist. Das eine ist die Verbesserung in der Bildung, beginnend in der Kita. Also tatsächlich, wir müssen an den Personalschlüssel ran, um Kinder besser für die Zukunft vorzubereiten und auch schon in der Kita, also tatsächlich bestmöglich zu fördern. Und natürlich müssen wir gucken, wie wir Schulen weiterentwickeln und zukunftsfest machen, weil so wie es ist, kann es auch in dem Bereich nicht bleiben. Ein weiteres Thema ist die Gesundheitsversorgung. Wir müssen es schaffen, bei 75% der Menschen, die im ländlichen Raum sind, dass es nicht eine Gefährdung ist, wenn man einen Herzinfarkt im ländlichen Raum bekommt, dass es zum Tode führen muss, sondern eine Grundversorgung, eine Nähe zu den Notaufnahmen, sie muss zeitnah erfolgen können. Und deswegen setzen wir auf den Erhalt der Krankenhäuser. Und ich sage auch ganz klar, wir schrecken auch nicht vor der Forderung nach einer Enteignung von privaten Krankenhäusern zurück, weil Krankenhäuser haben den Zweck, Menschen gesund zu machen und nicht Profite zu machen. Und ein dritter Punkt, der ist mir sehr, sehr wichtig, ist eine bessere finanzielle Ausstattung der Kommunen. Kommunen sind nicht ohne Grund das Herz der Demokratie. Sie wissen, was die Menschen vor Ort brauchen. Und dort wird der Mangel als erstes ganz deutlich. Das sind nicht nur wie in Magdeburg zusammenfallende Brücken, sondern das ist eben auch der ÖPNV, der nur ein, zweimal am Tag in die eine und in die andere Richtung fährt. Das sind fehlende Dorfgemeinschaftshäuser. Und wir haben parallel das Problem, dass die Dorfkneipen zumachen. Das heißt, es gibt kaum noch die Chance, für Menschen zueinander zu kommen. Und wenn Menschen nicht mehr miteinander was Gemeinsames erleben, keine Austauschmöglichkeiten haben, dann ist das erheblich, ein erheblicher Schaden für das soziale Zusammensein.
0: Mit der Kampagne werden nun nicht nur die Direktkandidaten der einzelnen Wahlkreise in den kommenden Monaten Wahlkampf betreiben, denn im Grunde verdeutlicht sie auch eine Kontinuität der Partei, die sich ihre Ziele nicht erst für einen Wahlkampf definiert. Und dazu gehört nun auch eine linke Definition von Heimat.
1: Ich finde, sie ist dort, wo sie hingehört, nämlich sie ist für alle da. Und es sollte niemals passieren, dass eine rechtsextreme Partei diesen Namen okkupieren darf, sondern Menschen mit Behinderungen, Frauen, Männer, queere Menschen. Sie alle gehören zu unserer Heimat, zu Sachsen-Anhalt. Und deswegen ganz bewusst, Heimat ist für alle da.
0: Die Kampagne bietet nun den Rahmen auch für die geplanten Wahlkampfveranstaltungen, die in ein paar Tagen in Magdeburg ihren Anfang nehmen sollen.
1: Wir haben ganz viel Unterstützung von unseren drei Silberlocken, Dietmar Bartsch, Bodo Ramelow und Gregor Gysi. Gregor Gysi kommt am 22. Juni, 15 Uhr nach Olfen 1. Da wird er den Wahlkampfauftakt mit mir gestalten. Heidi Reicheneck kommt mehrfach nach Sachsen-Anhalt. Und wir werden ganz viel vor Ort sein, weil das ist das Entscheidende. Ja, wir machen Social Media. Macht übrigens auch richtig Spaß, Social Media. Aber das direkte Gespräch vor Ort, das ist durch nichts zu ersetzen.
0: Eines fällt allerdings auf. Die Linke wäre wahrscheinlich nicht die Linke, wenn sie nicht ein klares Feindbild hätte. Und sie hat es auf dieser Veranstaltung auch klar formuliert. Neben rechtsradikalen Parteien sind es aber auch vor allem die Unternehmen, die man als Gegner ausmacht. Insofern waren von ihren Fans hier bejubelte Versprechungen zu höheren Löhnen einfach zu machen. Schließlich müssen diese ja nicht von der Partei erwirtschaftet werden.
2: Bereits im Jahr 2019 schlossen sich das Uniklinikum Halle und das BG-Klinikum Bergmannstrost für eine strategische Partnerschaft zusammen, um besser für die zentralen Herausforderungen des Gesundheitswesens gewappnet zu sein und die medizinische Versorgung im Land langfristig und nachhaltig zu stärken. Diese Zusammenarbeit soll nun weiter intensiviert werden, was jedoch nicht ohne die entsprechende Unterstützung seitens der Politik möglich ist. Weshalb sich am Freitag neben dem Oberbürgermeister der Saalestadt zahlreiche VertreterInnen der Landesregierung im Löwengebäude der Martin-Luther-Universität eingefunden hatten, um dort eine Absichtserklärung für den Ausbau der Kooperation zwischen der Unimedizin und den BG-Kliniken zu unterzeichnen. Hintergrund hierfür war unter

0: anderem die Krankenhausreform, die darauf abzielt, dass die Kliniken sich spezialisieren, zentralisieren und damit verbunden außerdem miteinander kooperieren.
1: Das heißt, dass jeder seine Expertise einbringt und man gemeinsam dadurch die Patientenversorgung verbessert. In diesem speziellen Fall bedeutet das, dass die BG-Kliniken, die eine absolute Expertise im traumatologischen, im Traumaunfallwiederherstellungsbereich haben, dies kombinieren mit dem breiten Spektrum der interdisziplinären Medizin an Universitätskliniken. Das heißt HNO, Augen, Kindermedizin, innere Medizin.
0: Für beide Seiten bedeutet die Kooperation zum einen eine gestärkte Expertise sowie eine bessere und schnellere PatientInnenversorgung bei Unfallszenarien. In diesem Rahmen werden knapp 800 Millionen Euro in den Neubau eines BG-Klinikums am Hauptstandort der Unimedizin investiert, um dort die Gesundheitsversorgung im Traumabereich künftig gemeinsam innovativer zu gestalten und an diesem Standort eine der größten zentralen Notaufnahmen in ganz Deutschland zu schaffen.
1: Wenn ein Schwerstverletzter, egal ob Erwachsener oder Kind, mit dem Hubschrauber nach Halle geflogen wird, ist ja Geschwindigkeit entscheidend. Und im Moment sind wir in der Stadt über zwei Standorte verteilt. Dann wird es wirklich in einer gemeinsamen Notaufnahme, in einem Schockraum, die Behandlung sein. Das heißt, es ist maximale Geschwindigkeit, maximale Expertise. Und das kommt natürlich der Patientenversorgung zugute.
0: Von dieser erhofft man sich, dass sie mit Hilfe der verstärkten Kooperation auf ein neues Level gehoben wird, wovon nicht nur die Menschen in der Saalestadt, sondern PatientInnen im ganzen Land profitieren sollten. Für die Kliniken selbst werde das gemeinsame Notfallzentrum zudem eine erhebliche Entlastung bedeuten, unter anderem im Rahmen des aktuellen Fachkräftemangels, der auch in Zukunft weiterhin eine Herausforderung darstellen dürfte.
1: Die letzten Jahre haben uns ja auch gezeigt, dass wir krisenresilienter werden sollen und müssen. Also Corona ist so ein Thema. Wir haben eine geopolitische Lage, die nicht einfach ist. Und die BG steht genau für dieses Thema in Kooperation mit Universitätsmedizin bei Großschadenslagen die Bevölkerung priorisiert zu versorgen.
2: Wie nennt man eine Frau, die immer weiß, wo ihr Mann ist?
3: Witwe.
4: Ganz alte DDR-Bürger verbinden mit MMM noch die Messe der Meister von morgen. MDF1-Zuschauer kennen MMM als Magdeburgers Monatsmeinung. Aber mit Max und Moritz in Magdeburg kommt nun ein neues MMM dazu. Diesmal verfasst von den Hengstmännern und als Sommertheater auf die Bühne vor dem Schleppdach im Technikmuseum Magdeburg gebracht. Die allseits bekannte und 1865 veröffentlichte Bildergeschichte von Wilhelm Busch lieferte dabei die Grundlage für den Handlungsfaden und einige Charaktere auf der Bühne, angefangen mit Witwe Bolte, die sich hier jedoch als Kneiperin betätigt und in deren Versammlungsraum der Kulturausschuss zur 1000-Jahr-Feier des fiktiven Magdeburger Stadtteils Fermerskau tagen soll.
5: Hier taggleich der Kulturausschuss des Festkreises, kooptiert durch das Organisationskomitee, 1000 Jahre Fermerskau.
6: Ja, da kommen sie wieder, die ganzen Säcke, die ganzen Betonköppe, diese ganzen Bonzen, die hier jahrzehntelang so viel verkackt haben, dass Leute wieder anfangen, Nazis zu wählen. Bam! Wutbürger.
7: Wieso proben wir eigentlich, wenn hier gleich noch eine Sitzung ist?
5: Weil außer mir vom Präsidium des Ausschusses noch niemand da ist. Ja,
7: und
5: da ist
7: noch,
5: Wer kommt?
7: Na, wer kommt?
5: Na, wer kommt? Zum Beispiel der Baubeigeordnete der Stadt, Burkhard Schneiderbeck.
7: So eine Pfeife.
5: Dann Lempel.
7: Der Lehrer.
5: Ja, und auch der Geschäftsführer der Mühle. Als Beisitzer auch noch der Bäckermeister. Ja. Und natürlich auch der Präsident, Onkel Fritz.
7: Onkel Fritz.
6: Da kommen sie wieder alle. Die ganzen Hackfressen.
5: Und ich?
6: Die ganzen Hackfressen. Und?
4: Ja, damit wäre die Marschrichtung vorgegeben, denn zu den angekündigten Teilnehmern an der Sitzung gehören jeweils die durch die Streiche von Max und Moritz inspirierten Sketche, die man in die Gegenwart holte.

0: Minister?
1: Arne Semsrott.
2: Frag den Staat.
1: Danke. Frag den Staat. Herr Professor Dr.
0: Ja?
1: Beck. Wie ist es denn? Haben Sie jetzt Angst, wenn die AfD im September die Wahl gewinnt, weil die gesagt haben, dass sie die komplette Verwaltung austauschen werden?
3: Was ist denn mit Ihnen los?
1: Haben Sie da Angst, dass Sie als Baubeigeordnete auch Ihren Posten verlieren, Herr Professor? Leck mich am Arsch nicht.
0: Natürlich nicht. Die haben viel zu wenige Verwandte. Nächster.
4: Zu jedem von einem Max- und Moritz-Streich Betroffenen gehört ein passendes Lied, wobei die musikalischen Farben dazu sehr unterschiedlich sind. Von etwas, was wie Rammstein klingt für den Baubeigeordneten, bis hin zu den Beatles für den Bauern, der zwar keine aufgeschnittenen Säcke beklagt, sondern die niedrigen.

0: zwei Stunden wird das Publikum so von Lacher zu Lacher geführt, wobei es gelang, diesmal wieder etwas politischer zu sein als in den Vorjahren. Die nahende Landtagswahl ist dabei immer wieder Thema und es macht großen Spaß, wie das den Hengstmännern gelingt und ihren Mitspielern Heiko Herford, Franziska Hengstmann und dem bereits erwähnten Christian Karius. Sie tauchen in zahlreichen wechselnden Rollen auf, immer richtig kostümiert, und auch die beiden Tänzerinnen, die als Max und Moritz die passenden Freudentänze zum gelungenen Streich aufführen, werden angemessen zum Thema gewandet, ob als Milchtüte oder als im UV-Licht leuchtender Bauarbeiter. Ein Kittel, ein Hut, ein T-Shirt oder gern auch ein schreiend karierter Anzug verwandeln den Darstellenden in seine Rolle.
1: Okay. Auf jeden Fall ist alles dicht.
2: Alles dicht.
1: Man kommt nicht hin.
2: Man kommt nicht hin. Naja, es hat aber auch gute Seiten, ne? Wenn man nicht hinkommt, da kommt ja wenigstens auch keiner weg, was?
3: Ja, und auch werbetechnisch herrscht Flaute.
2: Flaute.
3: Auf Social Media haben wir keine Follower mehr.
2: Fast keine mehr. Nirgendwo? Nee. Auf Instagram, auf Facebook, auf TikTok? Keine Pullover? Also wie viel Pullover haben wir?
4: Follower.
2: Wie viel Follower haben wir denn? Follower haben wir denn?
3: Das steht da.
4: Da, auf dem Zettel. Es steht.
2: Ja, wo?
3: Da. 4.
0: Ja, und da darf natürlich auch die Mutti nicht fehlen. Doch wir wollen jetzt nicht zu viel verraten, denn schließlich

0: Sich sollten Sie sich unbedingt ein Ticket kaufen und sich das Sommerspektakel live ansehen. Es gilt der unbedingte MDF1-Schaubefehl und der Hinweis, dass das Sommertheater nur bis zum 25. 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
1: Dieses war der letzte Streich. Und das Ende folgt zugleich.
2: »30 Jahre stand sie leer und nun wird sie wieder mit Leben gefüllt. Die alte Villa in der Nienburger Straße in Bernburg bekommt jetzt endlich einen neuen Zweck. Das SOS Kinderdorf eröffnet einen neuen Standort. Neben dem bisherigen Gebäude wird nun ein neues angeschlossen.«
3: Das Haus stand tatsächlich ewig leer und es wurde immer wieder auch verschmutzt und war auf jeden Fall nicht sehr schön anzusehen. Und deswegen haben wir uns vor ungefähr 6-7 Jahren auf den Weg gemacht und gedacht, naja, dann machen wir die Braut ein bisschen hübsch. Wir haben sie nicht nur ein bisschen hübsch gemacht, sondern die Fassade tatsächlich hergerichtet, auch Sicherungsmaßnahmen vorgenommen. Und dann waren wir aber sehr erfreut, dass noch während dieser Prozess nicht ganz abgeschlossen war, dass SOS Kinderdorf auf uns zugekommen ist und gesagt hat, wir würden gerne mal gucken. Und aus dem Gucken wurde ein, wir wollen es. Und das ist für uns ein Glücksgriff gewesen und wie wir heute auch gehört haben, auch für das SOS Kinderdorf.
2: Am 3. Juni war nun die große Eröffnungsfeier des historischen Gebäudes. Da die Anfrage an die Einrichtung immer mehr stieg, musste sich nach neuen Möglichkeiten umgesehen werden. Mit einem so großen Gebäude nebenan fiel dies aber schon bald ins Auge.
4: Ja gut, zunächst mal bot es sich ja an, direkt Nachbar zu unserem derzeitigen oder damaligen Gebäude zu sein, ist natürlich im wahrsten Sinne des Wortes naheliegend, dass man da sich umschaut und dort versucht zu expandieren. Das war eben dieses Gebäude in der Nienburger Straße. Ja gut, es stand vorher 30 Jahre leer, ist errichtet worden kurz nach Ende des 30-jährigen Krieges, hat also 350 Jahre auf dem Buckel. Uns war sehr wohl bewusst, dass das mit Überraschungen gepaart sein wird, wenn wir ins Detail gehen. Wir waren mutig, wir sind es auch weiterhin mutig und haben gesagt, wir machen das. Die Nachbarschaft liegt nahe, wir sind Bernburg sehr verbunden. Ja, und wir haben in der Tat auch nochmal umplanen müssen, als die Planungen schon fast abgeschlossen waren. Wir entdeckten per Zufall einen Saal, den vorher keiner kannte. Und so haben wir dann nochmal umplanen müssen, haben dann ein betreutes Wohnen nicht mehr realisiert. Dafür aber diesen Saal der Öffentlichkeit geöffnet. Das heißt, dieser Saal, Pusteblume heißt er, der ist frei zugänglich für alle Bernburger und auch andere Menschen, die mal reinkommen wollen, auf einen Kaffee, mal sich unterhalten wollen, sich informieren wollen. Also wir haben Öffentlichkeit geschaffen, wir holen Menschen zu SOS in unser Kinderdorf hinein.
2: Knapp 500 Kinder werden sich täglich in der Einrichtung aufhalten. Ein großer Anstieg, welcher auch die Anzahl der Mitarbeitenden auf 170 erhöhe. Das neue Gebäude scheint also dringend nötig. Nun können dadurch aber auch neue Angebote geschaffen werden.
5: Also das Haus wird als erstes das Familiencafé Pusteblume beherbergen. Dann haben wir den Saal, der quasi zum offenen Bereich dazugehört, mit Beratungsraum. Dann haben wir in der unteren Etage die Verwaltung komplett dann sitzen und in der oberen und im Obergeschoss zwei Wohngruppen mit jeweils 8 Kindern.
2: Eine Besonderheit des Hauses ist der unverhoffte Saal und das Café Pusteblume. Beide sollen für die Öffentlichkeit geöffnet werden und so dem gemeinen Stadtbild zugutekommen.
5: Alle Bernburgerinnen und Bernburger sind eingeladen, dieses Café zu nutzen. Es ist ja direkt ein Familiencafé. Uns ist wichtig, dass auch jeder hierher kommen kann. Deswegen hatte ich vorhin auch gesagt, sich eine Tasse Kaffee leisten. Das heißt also, wir haben auch niedrige Preise, einfach auch, um das allen zu ermöglichen. Das Café wird nicht gewinnbringend betrieben, sondern es ist wirklich ein Zuschussgeschäft. Aber es ist uns wichtig, dass Familien hier sich aufhalten können. Das Außengelände wird alles noch dann hergerichtet. Hier wird auch ein Spielplatz sein für Kinder. Und der Saal soll nicht nur von Kindern genutzt werden, also der ist auch bespielbar, sondern dann auch für die Öffentlichkeit Konzerte, Ausstellungen, Sitzungen. Vielleicht will auch jemand mal eine Hochzeit hier feiern. Und wenn man hinten den Vorraum sieht, das ist ja, sieht richtig schnucklig und urig aus, sage ich jetzt mal so. Ne?
2: So ganz fertig ist die Villa aber leider noch nicht ganz. Einige kleine Baustellen existieren noch. Hier ist das Ende aber auch schon in Sicht.
4: Richtig, es geht noch weiter. Hier in dem Haus haben wir noch ein paar Kleinigkeiten zu tun, werden am 1.7. und am 1.8. die anderen drei Bereiche noch integrieren und dann ist dieses Haus komplett. Aber dann werden wir anschließend das alte Bestandshaus, werden wir teilweise abreißen, neu bauen, auch ein klein bisschen erweitern, hinten die Außenanlagen miteinander verbinden. Das geht jetzt los, wenn wir hier fertig sind und das wird dann, ja, hoffen wir mal, Ende 27, Anfang 28 fertig sein.
2: Das Wichtigste an so einem Haus ist jedoch nicht, wie kleinteilig schön es restauriert wurde und welche Geschichte dahinter steckt. Es geht ja schließlich um die Kinder.
5: Ja, wir haben Kinder aus der anderen Wohngruppe hier drüben, die haben gesagt, ich möchte auch da reinziehen, aber die bleiben natürlich in ihrer Wohngruppe. Wir haben auch schon ein paar Kinder, wo wir wissen, die dann in dieses Haus ziehen werden. Also, und die Kinder, die hier wohnen, die haben gesagt, das ist sehr schön. Aber die können das Haus natürlich auch nutzen. Die dürfen hier rüberkommen. Die können hier auf dem Spielplatz genauso spielen wie die anderen Kinder. Also, wie gesagt, da machen wir nicht irgendwo, dass wir sagen, stopp, das ist deins und das ist meins. Das ist unseres.
2: Mit der Eröffnung des neuen Gebäudes hat Bernburg einen großen Schritt in eine sozialere und kinderfreundlichere Zukunft getan. Mit 6,5 Millionen Euro natürlich ein kostspieliger Schritt. Doch durch viele Spender aus hauptsächlich Sachsen-Anhalt konnte hier ein wichtiges Zeichen für ein sozialeres Miteinander gesetzt werden.

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3: In Sachsen-Anhalt gibt es etwa 700 Unternehmen, die man der Pharmabranche zurechnet, einem speziellen Bereich der chemischen Industrie und aufgrund der Menge dieser Art an Unternehmen in Sachsen-Anhalt mit einer entsprechend großen Bedeutung für die Wirtschaft. Das hat die Landesregierung erkannt und man möchte diesen Industriezweig gezielt ausbauen. Dazu hat am Dienstag eine Gruppe von Vertretern der Pharmaindustrie, der Gewerkschaften, der Landesregierung und aus der Wissenschaft eine entsprechende Erklärung unterzeichnet, die sich mit der Zukunft des Pharmastandortes in Sachsen-Anhalt beschäftigt. Kern ist dabei die Weiterentwicklung unseres Bundeslandes zu einem europäischen Innovations- und Resilienz-Hub.
4: Wir können sagen, dass wir im Bereich Chemieindustrie extrem gut aufgestellt sind, was die Unternehmen angeht. VCI war heute auch mit am Tisch, Verband der chemischen Industrie. Aber Sie kennen auch die Herausforderungen, die dort sind. Und unser Ziel sollte sein, dass die Branchen, wo wir denken, dass es da mehr Möglichkeiten gibt, weil beispielsweise die EU vereinbart, mehr auch nach Europa zurückzuholen, resilienter zu werden von anderen Märkten außerhalb der Europäischen Union, dass wir dann auf jeden Fall die besten Voraussetzungen haben. Sachsen-Anhalt, der Ort ist, von dem in Deutschland ein ganz großer Teil abhängt der gesamten Pharma-Situation. Das heißt, viele Medikamente, die Sie heute irgendwo in Deutschland zu sich nehmen, teils irgendwo in Europa, kommen aus Sachsen-Anhalt. Die Grundversorgung kommt hier aus diesem Bundesland. Wir haben also in den letzten Jahrzehnten einiges auch aufgebaut. Und was sehr spannend ist, eine Zahl, die ich tatsächlich auch kannte, aber ich habe sie mir heute nochmal bestätigen lassen, ist das Durchschnittsgehalt in der pharmazeutischen Industrie. Das liegt bei ca. 80.000 Euro im Jahr. Das ist also weit höher als das Durchschnittsgehalt, was man überhaupt in Deutschland verdient. Und natürlich um einiges höher als das Durchschnittsgehalt, was wir in Sachsen-Anhalt im Durchschnitt verdienen.
3: Es geht dabei vor allem um die passenden Voraussetzungen für neue Investitionen, Innovationen und hochwertige Arbeitsplätze zu schaffen. Und das in enger Zusammenarbeit mit europäischen Institutionen, die vor allem ein Interesse daran haben, dass Europa eine strategische Unabhängigkeit bei Arzneimitteln stärkt. Auch über die Weiterentwicklung bestehender Industriestandorte. Denn, so Ministerpräsident Schulze, Europa muss bei Arzneimitteln und Wirkstoffen wieder unabhängiger werden.
5: Deutschland ist der zweit- oder der drittgrößte Markt weltweit. Also das ist schon eine ganz gute Nummer für uns, aber der Wettbewerb weltweit ist gigantisch und legt jeden Tag zu. Denn gerade in einer Welt, wo der Wettbewerb täglich zulegt, ist Geschwindigkeit noch viel wichtiger als in der Vergangenheit. Und ja, natürlich gibt es auch eine Art von Wettbewerb, wo eine Firma sich dann niederlassen wird. Meistens ist noch immer die Entscheidung für Europa, denn eigentlich will man in jedem Fall Produktion haben in den drei großen Kontinenten. Aber wenn es einmal nach Europa kommen sollte, dann wollen wir natürlich, dass es in Deutschland stattfindet. Und dann bin ich gerne bei Ihnen, wenn Sie das auch mal in Sachsen-Anhalt hinkriegen möchten. Und das haben wir vor kurzem gesehen bei einem neuen Produktionsanlage für Radioligandentherapie. Ganz neu, das ist wirklich Forefront von den wissenschaftlichen Entwicklungen bei uns. Und ich gehe davon aus, dass es ein Impuls, Anreiz ist für Neugründungen, für mehr Tätigkeit, mehr Aktivität in so einem Feld.
3: Mit einem 5-Punkte-Plan will man nun die Wettbewerbsfähigkeit des Standortes Sachsen-Anhalt nachhaltig stärken. Dazu gehört die Beschleunigung von Investitionen, die Fachkräftesicherung auch aus dem Ausland, die Förderung von Innovationen, wobei die Hochschulstandorte verstärkt ins Blickfeld kommen. Und man will Sachsen-Anhalt internationaler präsentieren, damit auch ausländische Investoren Sachsen-Anhalt als Pharma-Standort wahrnehmen. In gewisser Weise versteht sich diese Initiative als Plan B, nachdem der Wunsch, hier eine Halbleiterindustrie anzusiedeln, zunächst gescheitert ist.

0: Jahr 2007, also vor fast 20 Jahren, wurde der breite Weg in der Landeshauptstadt mit der ersten Bodenplatte des Sports Walk of Fame bestückt, worauf in den Folgejahren eine Vielzahl an Ehrungen für Magdeburger SportlerInnen, Vereine und TrainerInnen folgten. Am Dienstag konnte die inzwischen 35. Bodenplatte enthüllt werden, ein besonderer Meilenstein, den man natürlich einer ebenso besonderen Person widmen wollte. Kaum jemand dürfte dieser Ehre wohl besser gerecht werden als Erfolgscoach Bernd Henneberg, der sich durch seine zahlreichen Errungenschaften mit seinen Schützlingen beim SC Magdeburg als einer der erfolgreichsten Schwimmtrainer der Welt etablierte. Für sein Lebenswerk und seine entscheidende Rolle in den Erfolgen der Elbestadt im Schwimmen wurde die Sportlegende nun ebenfalls im Fundament der Stadt verewigt. Umso freudiger, dass es sich dabei um ein besonderes Geschenk zu seinem 80. Geburtstag handelte, den Henneberg im vergangenen Jahr feiern konnte.
1: Eigentlich ist das unbeschreiblich, weil ich damit überhaupt gerechnet habe, wie gesagt, bis zu meinem 80. Geburtstag, wo mir die Sportler das überreicht haben und ich emotional total bewegt war, dass sowas realisiert werden konnte. Ich bin stolz darauf, dass ich mich in diese Ehrung einreihen darf und freue mich vor allem über den heutigen Tag, wo mir das zuteil wurde.
0: Nicht nur das Schwimmen, sondern der Sport allgemein ist ein fester Bestandteil der Identität von Magdeburg. Die Tatsache, dass bereits 35 Bodenplatten mit verschiedensten sportlichen Erfolgen den breiten Weg zieren, ist dafür Beweis genug. Zweifellos sind Bernd Henneberg eine Vielzahl dieser Triumphe zu verdanken, sodass er nicht nur die jüngste Erweiterung des Sports Walk of Fame, sondern all die Bodenplatten, die Magdeburgs Errungenschaften im Schwimmsport kennzeichnen, mit denen teilt, die durch seinen Einfluss Erfolge verzeichnen konnten.
2: Das ganz Besondere heute ist, dass wir mit Bernd Henneberg einen Trainer, einen Erfolgstrainer ehren, der wirklich nicht nur aufgrund seiner professionellen Qualitäten als Trainer das auch immer geschafft hat, über 100 Medaillen ja im Laufe seiner Zeit mit seinen Sportlerinnen und Sportlern, mit den Schwimmerinnen und Schwimmern dementsprechend zu erzielen, sondern wirklich halt auch als Mensch, als

0: Vorbild immer diente. Und das zeigt ja auch, dass diese Platte, die heute verlegt wurde, von ehemaligen Schwimmerinnen und Schwimmern gesponsert, gespendet wurde. Und das zeigt wiederum, wie eng die Verbundenheit hier der Gesellschaft in der Stadt mit dem Sport ist. Und insofern freuen wir uns sehr über die heutige Verlegung.
1: Eine Neuerung wurde am Dienstag außerdem verkündet. Die Ehrenmeile am Breiten Weg kann ab sofort auch auf digitaler Ebene besichtigt werden. Mittels QR-Code können Besucher neuerdings Informationen, Bilder und Videoclips zu den geehrten Sportlegenden vor Ort abrufen. In gebündelter Form sind alle Inhalte zudem auf der Website sportcity-magdeburg.com verfügbar.

0: Eigentlich war es in Halberstadt eine ganz normale Veranstaltung der liberalen Mittelstandsvereinigung. Sechs Spitzenpolitiker waren geladen, um die Positionen ihrer Parteien im Wahlkampf zu vertreten. Doch ein Foto von dem Generalsekretär der CDU, Guido Heuer, und dem Spitzenkandidaten Ulrich Siegmund sorgte für ein Erdbeben in der deutschen Medienlandschaft. Dabei ging es um die Frage, ob ein CDU-Politiker zu einem aktuellen AfD-Kandidaten ein gutes Verhältnis haben darf. Von Markus Lanz über Welt-TV bis hin zu zahlreichen anderen sogenannten Leitmedien waren die Meinungen sehr kontrovers. Die meisten Journalisten jedoch fanden das Foto ganz normal.
1: Nun haben die Christdemokraten allerdings ein Problem, denn ein Foto zeigt den CDU-Fraktionschef in kumpelhafter Pose, ausgerechnet mit dem AfD-Spitzenkandidaten.
2: Ein Foto, das ganz Deutschland elektrisiert und das mitten im Landtagswahlkampf für jede Menge Wirbel in der CDU Sachsen-Anhalts sorgt. Ein Lächeln, ein Mikrofon und eine sehr freundliche, fast schon vertraute Geste. Und schon steht die Debatte über die sogenannte Brandmauer zur AfD wieder ganz im Mittelpunkt.
3: Ein Foto, das Herrn Siegmund, also Ulrich Siegmund, den Spitzenkandidaten der AfD, und Guido Heuer, den Fraktionschef der CDU, im Landtag von Sachsen-Anhalt zeigen. Man sagt, das ist der Beleg für das Ende der Brandmauer, da kungeln zwei miteinander. Nichts könnte weiter von der Wirklichkeit entfernt sein.
4: Das ganze Wochenende waren ja irgendwie die Medien und auch die Politikszene so sehr damit beschäftigt, ein Foto zu analysieren, auf dem eben zu sehen ist, wie der Landtagsfraktionschef der CDU in Sachsen-Anhalt sehr nahe und sehr gesellig an seinem AfD-Kontrahenten Ulrich Siegmund sitzt. Ganz normale Menschen würden sie denken, ja, das ist ein normales Foto, aber natürlich die Brandmauerherzen brennen lichterloh, also Grüne und Linke, die kriegen sie gar nicht mehr ein. So, wo ist die Abgrenzung? Und ich frage mich mal, wie sie sich das vorstellen. Also glauben die, wenn da jetzt der Guido Heuer, so heißt der CDU-Mann, den AfD-Mann berührt, dass da irgendwie beide in Flammen aufgehen? Oder?
0: Wie war aber die Stimmung wirklich vor Ort? Alle diskutierten über ein Foto von einer Veranstaltung, wo sie selbst nicht dabei waren. Wir aber schon. Das sogenannte Kuschelfoto entstand in einer Situation, wo alle auf dem Podium und auch das Publikum sich über vorhergehende ironische Aussagen amüsierten. Die Aufnahme zwischen Guido Heuer und Ulrich Siegmund fand im Bruchteil einer Sekunde statt und spiegelt keineswegs die zweistündigen hitzigen Diskussionen zwischen den Kandidaten wider. Denn gekuschelt wurde unter den Teilnehmern in den zwei Stunden nicht.
5: Und ein Satz gestanden sind wir noch. Aber ja, ich muss Ihnen widersprechen, diesen Pessimismus, man kann das nicht zurückdrehen, das teile ich überhaupt nicht. Ist denn jetzt Ihr Lösungsansatz, den Kopf in den Sand zu stecken und zu sagen, wir lassen das so weitermachen? Die CDU hält, und da muss ich Ihnen recht geben, an allen Fehlentscheidungen noch weiter fest. Wir haben nach wie vor das Heizungsgesetz, wurde alles vor der Wahl versprochen, wird abgeschafft, haben wir immer noch. CO2-Steuer weiter ausufern, wir haben eine Lkw-Maut, alles CDU-Themen. Und das lähmt unseren Mittelstand. Und Herr Heuer, wir brauchen einfach Freiheit für den Mittelstand. Und die letzte Sache nochmal, das ist mir ein ganz inneres Bedürfnis, da bin ich übrigens auch auf Ihren neuen potenziellen Koalitionspartner, denn es war ja ein weiterer Satz, mal gespannt, ab September, Frau Hohmann. Es gibt keinen Hahn irgendwo an der Wand, wo einfach Geld rauskommt, wenn man das aufdreht, was man dann wieder Gießkanne umverteilen kann. Das müssen Leute erwirtschaften. Wenn man ein Unternehmen so führen würde, wie Sie Politik machen würden, könnte man Insolvenz anmelden. Das ist eine Insolvenzbeschränkung. Demzufolge Freiheitsunternehmen.
6: Ja, es gibt ein berühmtes Foto, was in Halberstadt gemacht wurde. Jetzt haben viele drüber geredet, aber niemand war da. Sie waren da. Wie haben Sie das selber empfunden?
7: Ja, ich persönlich finde, dass es eine Frechheit ist, dass da jetzt so ein Bohai drum gemacht wird um dieses Foto. Denn wenn man dabei gewesen wäre und nicht nur das stille Foto sieht, dann würde man sehen, dass Herr Heuer eigentlich dem Herrn Siegmund in dem Moment widerspricht. Und das quasi direkt. Deswegen greift er sich das Mikro. Und ja, die beiden haben gelacht. Okay, es war am Ende eine einigermaßen humorvolle Situation, aber trotzdem, wenn man es politisch auslegen will, dann war es keine Kumpanei, sondern genau das Gegenteil. Das sieht man auf dem Foto natürlich nicht und deswegen ist es schade, dass einfach mit einem Bild irgendwie Stimmung gemacht wird und dann was behauptet wird, was mit der Realität tatsächlich gar nichts zu tun hat. Wenn man sich den Rest der Veranstaltung anguckt, hat sich, denke ich, Herr Heuer ganz klar auch von der AfD abgegrenzt.
8: Na, man sieht mal schnell wieder, wie das gehen kann, dass ein Foto total missinterpretiert wird. Das war ein Wahlforum, was ich gut finde, wenn im Harzkreis auch, in dem Fall meine ich in Halberstadt war es gewesen, über die Themen der Parteien diskutiert wird, wie man Deutschland verändern will, Deutschland besser machen will, Sachsen-Anhalt vor allen Dingen besser machen will. Und dann ein Foto so dargestellt wird, als würde es da irgendwie eine Verbrüderung geben. Also ich habe mich da schon sehr gewundert, dass es wieder mal nicht um Inhalte ging bei der Diskussion um das Foto, sondern ausschließlich um das Foto selbst.
0: Bilder haben eine Menge Macht. Doch in diesem Fall wurde von vielen Medienvertretern versucht, einen Skandal herbeizuführen, den es so nie gegeben hat. Gott sei Dank sind viele renommierte Journalisten darauf nicht reingefallen und haben das Foto so kommentiert, wie es sein sollte. Ein ganz normales Bild ohne jegliche Bedeutung.

0: Der Starpark, das Gewerbegebiet an der A14 östlich der Stadthalle, gehört mit seinen knapp 230 Hektar Fläche zu den größten zusammenhängenden Industriegebieten Mitteldeutschlands. Alle Flächen auf dem Areal sind entweder bereits vollständig vermarktet oder reserviert. Damit sich daran so schnell nichts ändert, muss hier weiterhin den entsprechenden Standards bezüglich Energieversorgung und Verkehrsanbindung nachgekommen werden, weshalb am Mittwoch zum feierlichen Spatenstich an den Standort geladen wurde, für den Beginn einer wichtigen Nacherschließung auf dem Gelände.
1: Je mehr Unternehmen dann halt vor Ort sind, umso mehr Auslastung der Straßen hat man dann halt auch. Und dann macht es halt Sinn, das auch zu optimieren, um halt, ich sag mal, zu allen möglichen Zeiten dann halt auch den Verkehr auch entlasten zu können, um auf Havarien reagieren zu können, um redundant zu sein. Und es verbessert natürlich automatisch auch noch die Fahrzeiten der Mitarbeiter, nicht, weil man kürzere Strecken dann auch zurücklegt. Der Bus kann effizienter fahren. Also es hat viele Vorteile.
0: Neben dem Ausbau des Straßennetzes wird zudem der Gleisanschluss des Geländes verlängert für eine verbesserte Anbindung des Güterverkehrs. Weiterhin beinhaltet die geplante Nacherschließung das Optimieren von Telekommunikation, die Trink- und Abwasserversorgung sowie Gas und Strom. In diesem Rahmen soll zudem das hier ansässige Umspannwerk über seine aktuellen 52 MB Leistung hinaus optimiert werden.
1: Die Unternehmen haben ja auch noch nicht ihre Endausbaustufen erreicht. Das sind ja auch Flächen, die optioniert sind, noch nicht bebaut. Und wenn dann weitere Produktionsanlagen dazukommen, kommt natürlich auch ein weiterer Strombedarf dazu. Und auf die Situation müssen wir uns vorbereiten, weil wenn dann die Ansiedlung kommt, dann muss der Strom halt da sein. Und dafür braucht man halt auch ein paar Jahre Vorbereitungszeit. Und deswegen, weil die Leistung jetzt vertraglich gebunden ist, steht jetzt halt auch deswegen die Erweiterung an, um auch weitere Erweiterungen dann zu ermöglichen.
0: Der Kostenaufwand für die Nacherschließung beläuft sich auf 25 Millionen Euro. Finanziert werden 90% der Gesamtsumme mit Hilfe von GRW-Landesmitteln. Der Rest wird von der Stadthalle gedeckt. Eine wichtige Investition für diesen Standort, denn nur dann, wenn die entsprechenden Industriestandards gegeben sind, ist es den Unternehmen vor Ort möglich, hier dauerhaft wettbewerbsfähig zu bleiben.
1: Nur mit einer vernünftigen und leistungsfähigen Infrastruktur kann man halt vernünftig fair und entsorgt werden und kann dann halt auch am Markt bestehen. Wenn das Unternehmen keine Erweiterungsmöglichkeit mehr hat, kann es auch sein, dass es sich sonst einen anderen Standort suchen muss.
0: Die Nacherschließung am Starpark ist in einzelne Bauabschnitte unterteilt, weshalb die Fertigstellung des Gleisanschlusses noch in diesem Jahr, voraussichtlich gegen November, erfolgen wird. Die verbesserte Straßeninfrastruktur soll dann Ende nächsten Jahres fertiggestellt sein und das Umspannwerk im Jahr darauf. Ein Besuch auf dem Wertstoffhof ist für die meisten sicher nichts Ungewöhnliches. Dieser endet für den Normalverbraucher jedoch üblicherweise an der Abgabestelle und die übrigen Bereiche des riesigen Geländes bekommt man eher nicht zu Gesicht. Aber was passiert eigentlich auf dem Rest des Areals und was geschieht mit dem Müll, nachdem er zum Wertstoffhof geliefert wurde? Diese Fragen und noch mehr könnten sich Interessierte am Wochenende beantworten lassen, denn die Hallische Wasser- und Stadtwirtschaft, kurz HWS, lädt am Samstag zum Tag der offenen Tür auf das Betriebsgelände in der äußeren Hordorfer Straße. Wir bekamen am Mittwoch schon einmal einen Blick hinter die Kulissen mit einer Führung.

0: entlang der verschiedenen Stationen auf dem Wertstoffhof. Auf all das und noch mehr können sich auch die Besucher beim Familientag freuen.
1: Eigentlich sieht man uns ja in der Müllabfuhr oder in der Reinigung draußen im Straßenbild nur mit unseren großen Fahrzeugen. Die kann man einerseits hier tatsächlich mal ganz in der Nähe betrachten und nicht nur betrachten, auch mal einsteigen. Und ein kleines Highlight für alle kleineren Gästen ab 75 cm, auch eine Mitfahrgelegenheit in einem Müllfahrzeug. Wir werden mit drei Müllfahrzeugen hier auf dem Gelände einen kleinen Parcours fahren, wo dann auch unsere, sag mal, kleinen Bürger die Möglichkeit haben, mitzufahren und tatsächlich mal live zu erleben, wie es ist, in einem Müllfahrzeug mitzufahren.
0: Darüber hinaus kann an Rundgängen über das 5 Hektar große Betriebsgelände teilgenommen werden, um den Besuchern einen Überblick darüber zu verschaffen, was eigentlich mit dem Biomüll sowie mit den Inhalten der blauen und gelben Tonnen gemacht wird, sobald diese auf dem Wertstoffhof ankommen. Und die ganz Mutigen, sprich Geruchsunempfindlichen, zu denen wir allerdings nicht gehörten, schauen auch einmal in der Restmüllhalle vorbei. In diesem Rahmen hofft man zudem, die Bürger gleichzeitig noch einmal zu sensibilisieren, wie wichtig die Abfalltrennung ist und worauf es dabei konkret ankommt. Dabei stellt sich natürlich die Frage, wie gut trennt die Stadt Halle eigentlich ihren Müll?
1: Die Hallenser trennt schon sehr gut den Müll. Wenn wir uns anschauen, in der gelben Tonne, in der blauen Tonne und auch in der Biotonne sind die Fraktionen tatsächlich drin, die da reingehören und doch sehr wenig Störstoffe. Wo wir noch Potenzial sehen, ist tatsächlich die Restmülltonne. In der Restmülltonne als Beispiel haben wir nach aktuellen Analysen immer noch mehr als 30% organische Abfälle. Die gehören da eigentlich nicht rein, die gehören nämlich in die Biotonne. Das hat, wenn man es ordentlich sortiert, zwei Vorteile. Erstens, ich reduziere den Restmüll, der tatsächlich nicht mehr gut recycelbar ist. Und zum anderen, die Biotonne ist natürlich günstiger als die Restmülltonne, hat natürlich auch nochmal den geldwerten Vorteil für den Bürger.
0: Für die jüngsten Gäste wird natürlich versucht, all das auf spielerische Weise zu vermitteln. Unmengen an Technik zum Anfassen, Mülltrennspiele, Upcycling und eine Fotostation mit Arbeitskleidung der HWS dürften am Samstag für reichlich Unterhaltung sorgen. Gleichzeitig soll jedoch vermittelt werden, wie viel Arbeit hinter dem Geschehen auf einem Wertstoffhof steckt und wie anstrengend diese Arbeit eigentlich ist.
1: So ein Müllwerker, der schleppt tatsächlich jeden Tag bis zu 800 Mülltonnen jeden Tag vom Fahrzeug weg bzw. zum Fahrzeug hin. Möchten natürlich auch um Verständnis bitten, ja, wenn unsere Müllfahrzeuge in der Stadt unterwegs sind, die fahren natürlich nicht so schnell und müssen anhalten. Da bitten wir natürlich auch die entsprechenden Bürger um Verständnis, dass es dann mal nicht so schnell in der Straße vorangeht. Und natürlich auch zeigen, was wir tun, um diese Stadt nicht nur lebenswert, sondern auch sauber zu halten.
0: Aber natürlich soll weiterhin der Spaß am Tag der offenen Tür im Vordergrund stehen. Ohne zu viel zu verraten, die entsprechende musikalische Untermalung wird von einer Band mit besonderen Instrumenten geboten und für das leibliche Wohl ist selbstverständlich auch gesorgt. Noch eine kurze Info zum Abschluss. Der Wertstoffmarkt an sich bleibt an diesem Wochenende geschlossen. Wer also dringende Abfallabgaben zu erledigen hat, für den stehen alternativ die Standorte in der Schieferstraße und der äußeren Radeweller Straße zur Verfügung.

Es war das erste Mal, zumindest für mich, dass zu einer Spielzeit-Pressekonferenz im Puppentheater wirklich einmal eine Puppe anwesend war. Schließlich geht es ja im Puppentheater auch um sie. Auch wenn diese Puppe hier mit einer gewissen Anarchie eine sonst eher dröge Pressekonferenz aufrüttelte.

0: Damit trommelte sie für eine der drei geplanten Uraufführungen für das nächste Jahr, bei der man sich eines besonderen Stoffes annehmen wird, der auch noch einen Magdeburg-Bezug hat. Schwebende Lasten, der Magdeburger Schriftstellerin Annette Gröschner.
1: Das freut uns unglaublich, dass wir von Annette Gröschner den Roman Schwebende Lasten bei uns auf die Bühne bringen und dass Annette Gröschner uns auch die Aufführungsrechte zugesichert hat. Und wir diesen Magdeburg-Roman, der über diese Stadt spricht, der auf eine ganz besondere Art und Weise eine Frau in den Mittelpunkt des Geschehens setzt und über einen großen Zeitbogen, in dem viel passiert, beschreibt. Und das ist für unsere Kunstform natürlich auch eine große Herausforderung, diesen Roman umzusetzen und mit unseren Mitteln zu erzählen. Aber uns juckt es in den Fingern und wir sind sehr gespannt auf die Produktion und auf die Erarbeitung dieses Romans.
0: Die Premiere ist übrigens für den 25. März des kommenden Jahres geplant. Die zweite Uraufführung betrifft die Geschichte um Alfonsina Strada. Ein gleichnamiges Stück um eine Italienerin, die es schaffte, gegen alle Widerstände in den 1920er Jahren am Giro d'Italia mitzufahren. Und die dritte Uraufführung ist ein Soloprojekt von Richard Baborka unter dem Titel Plastik John Lennon.
1: Da freue ich mich auch besonders drauf, weil es natürlich mit viel Musik erzählt wird, vermutlich mit Objekten. Ich will der ganzen Inszenierung gar nicht vorgreifen, aber es wird eine spannende Auseinandersetzung mit einem großen Künstler sein.

0: Ja, das wären die drei Uraufführungen in der kommenden Spielzeit. Weiter wird es auch drei Premieren für Erwachsene geben, wozu auch das Hofspektakel zum Ende der Spielzeit gehört und für das man sich dem Decamerone annehmen wird. Und Sie merken schon, die Zahl 3 spielt eine wichtige Rolle 2026/27 und so wird es auch drei Premieren für das Kindertheater geben. Wobei sicher das Weihnachtsmärchen Nussknacker und Mäusekönig für viele Kinder das Wichtigste im Programm sein durfte. Weiter wird es mit Bettina Bummelt auch die Inszenierung eines DDR-Kinderbuchklassikers geben, in dem die Puppenspieler in gewisser Weise eine Aufforderung zur Rebellion auf die Bühne bringen wollen, was sich im Übrigen durch viele der geplanten Inszenierungen zieht, die Aufführung selber nachzudenken, selber zu entscheiden, aber auch
1: Dinge zur Sprache bringen, die man vielleicht selber noch nie gedacht hat, die einen aber ermutigen, wenn man in der Gemeinschaft erlebt, dass man auch Gedanken anders betrachten kann, zu anderen Schlüssen kommen kann und da nochmal in eine Interaktion tritt, sowohl von der Bühne zum Publikum als auch vom Publikum zur Bühne. Und Sie haben gesehen, das werden wir in unseren Dialog- und Gesprächsformaten am roten Faden weiter betreiben, dass wir ganz gezielt kulturpolitische Themen uns auch herausgreifen, um aktiv in den Dialog zu treten mit unserem Publikum.
0: Wer jetzt die Kinderkulturtage vermisste, der braucht keine Sorgen zu haben. Auch diese wird es 2027 geben, aber erst im September des kommenden Jahres. Und damit gehören sie zur Spielzeit 2027/28, die im Übrigen auch sehr wichtig sein wird, denn dann wird das Magdeburger Puppentheater 70 Jahre alt und man will sich ausgiebig in das Festival der Moderne zum Jubiläum 100 Jahre Theaterausstellung einbringen. Doch bis dahin wird noch viel Wasser die Elbe hinunterfließen und es zahlreiche Neuinszenierungen geben, auf die man sich freuen kann, egal wie alt man ist.

0: Das ist die Formel von Polyurethan, einem duroplastischen Kunststoff, dessen Entwicklung auf das Jahr 1937 zurückgeht. Es handelt sich um einen Zwei-Komponenten-Kunststoff, der je nach seiner Zusammensetzung, nach seiner Aushärtung Eigenschaften wie Holz aufweist. Auf dieser Grafik wurde dargestellt, wie die entstehende Masse in einer Form aushärtet und zu einem Stuhl wird. Dem allseits bekannten Z-Stuhl. Entstanden sind die Aufnahmen in einer neuen Ausstellung im Stadtmuseum in Halle, in der unter der Überschrift Pure Visionen die Geschichte dieses Möbelstücks erzählt wird. Es ist eine Wanderausstellung, die zuvor auch schon in Dresden und Eisenhüttenstadt zu sehen war, aber im Stadtmuseum erweiterte man sie noch um einen regionalen Bezug zu Halle.
1: Also uns als Stadtmuseum war das wichtig, hier einen Regionalteil zur Ausstellung zu machen. Der Halle-Bezug besteht zum einen darin, dass im VUB Germaplast auch eine Matte hergestellt wurde, sogenannte Molly-Sit-Matte, vertrieben im Westen aus Polyurethan. Das ist also ein Produktionsbezug. Dann haben wir natürlich den Bezug zur Chemieindustrie und zum Chemieprogramm der DDR allgemein. Nach der Chemiekonferenz mit der Überschrift Chemie bringt Brot, Wohlstand und Schönheit, dass halt hier sowohl Dinge designt worden sind an der Kunsthochschule Burg-Giebichenstein für die Produktion, als auch natürlich die Rohstoffe hergestellt worden sind und die Produktion stattgefunden hat von Alltagsgegenständen.
0: Auch deshalb sind hier zahlreiche Kunststoffprodukte aus DDR-Zeiten zu sehen. Doch kommen wir wieder zurück auf den Z-Stuhl, der gemeinhin als eine DDR-Design-Ikone bezeichnet wird. Aber da müssen vielleicht einige Zuschauer jetzt ganz stark sein, denn nicht nur das Design kam aus dem Westen.
2: Genau, das Design für den Z-Stuhl stammt von Ernst Möckel, seinerzeit Absolvent der HFG Ulm. Und er hat lange Zeit sich damit beschäftigt, einen Freischwinger quasi aus Kunststoff herzustellen. Und dafür bot eben dieses wahnsinnig verhärtende Material Polyurethan, also dieser spezifische Kunststoff, bot sich dafür an, weil er eben so beschaffen ist, dass er nicht bricht, auch in dieser Formgebung. Für die Möbeltechnologie fit gemacht quasi wurde dieser Kunststoff in der Bundesrepublik, das muss man schon sagen. Die DDR hat irgendwann quasi diese Weiterentwicklung aufgegeben, hat dann aber gesehen, dass es ein Fehler war und musste dann aber tatsächlich für sehr viele Devisen, teures Westgeld, musste dann die DDR tatsächlich die Verfahrenstechnologie, die Maschinen und die Formen für diese Möbel, in die sie eben dieses Material hineingeschäumt wird, kaufen. Und Teil dieses Kaufvertrags waren eben auch die Designs von den westdeutschen Entwerfern.
0: Und damit wird dieses in der Bundesrepublik auch als Känguru-Stuhl bezeichnete Sitzmöbel zu einer deutsch-deutschen Geschichte. Denn der Mann, der DDR Technologie und Design verkaufte, wollte die dann hierzulande herzustellenden Schüler auch im Westen vertreiben. Allerdings ging sein Unternehmen vorher in Konkurs. Und auch die schnellen modischen Wechsel sorgten dafür, dass Z-Stuhl, Gartenei und Tische in der alten BRD bald nicht mehr gefragt waren. Und auch die Ölkrise Anfang der 1970er sorgte dafür, dass man Kunststoffanwendungen dort überdachte. Nicht so in der DDR, da setzte man große Hoffnungen in die Materialsubstitution, denn Holz war knapp und noch war das Erdöl aus der Sowjetunion billig. Und so überschwemmten die Konsumgüterproduzenten der großen Chemiekombinate in Schwarzheide und Schwedt den DDR-Markt, bis keiner mehr die Stühle kaufen wollte.
2: Also die Idee war natürlich, dass man Konsumgüter sehr schnell, schön auf Masse produziert. Aber die Realität war dann, dass nicht jeder seinen schönen Holzstuhl ersetzen wollte durch einen weißen oder braunen Kunststoffstuhl. Das heißt, man hatte Probleme in dem Vertrieb und hat nicht alle an Mann oder Frau gebracht. Und man musste sich was anderes überlegen. legen. Das heißt, das war der Grund, wieso diese Stühle in so vielen Kantinen, Schulessensräumen oder Schwimmbädern oder auch Erholungsheim, Mokkamilch, Eisbars, genau. Also dadurch avancierten sie quasi zu so einem, also tatsächlich zu diesem Design DDR oder zu dieser DDR-Design-Ikone, weil es eben ein ganz bekanntes Möbelstück war, des Alltagslebens, könnte man sagen.
0: Weiter wurden auf Basis dieser Kunststofftechnologie Designer beauftragt, neue Anwendungen zu gestalten, aber die schwerfällige DDR-Planwirtschaft verhinderte die Produktion, meistens weil man sich nicht in der Lage sah, die schweren Formen herzustellen.
2: In Halle ist ja die Kunsthochschule, damals oder die Burg Giebichenstein, so wie sie oder die Burg, wie sie in Kürze genannt wird, und die sollte sich, also diese Entwicklung von Anwendungen in Polyurethan, das wurde so Anfang der 70er Jahre zu so einem richtigen Staatsaufgabe in der DDR. Und natürlich wurden auch Hochschulen angehalten und diverse Betriebe, sich mit diesem Thema zu beschäftigen. Und wir haben im Archiv der Burg Giebichenstein eben gefunden 13 Abschlussarbeiten, die sich mit diesem Material beschäftigen und dem Einsatz. Und vor allem sind wir sehr froh, dass wir Rudolf Horn, der ja langjähriger, also der berühmte Designer Rudolf Horn, der hat lange Jahre hier an der Burg unterrichtet, und auch er hat Funktionselemente aus Polyurethan entworfen, auch so typisch für seinen Gestaltungsansatz, variabel für jeden Bereich in der Wohnung. Das zeigen wir hier auch in der Ausstellung an zahlreichen Fotografien. Also das ist nicht nur, manche nennen es, also im umgangssprachlichen Gebrauch werden sie Garderobenelemente von Rudolf Horn genannt, aber der Einsatz war vielfältig, von der Küche übers Wohnzimmer, Garderobe natürlich, aber auch Schlafzimmer und Kinderzimmer.
0: In der Ausstellung wird diese Produktgeschichte als gesamtdeutsche Erzählung ausgebreitet, ergänzt durch Schilderungen von Zeitzeugen aus der Produktion oder zur Nutzung der Möbelstücke. Und mit Molly Sitt zeigt man auch ein Produkt, das man in Halle ausschließlich für den bundesdeutschen Markt herstellte. Werbemittel aus der Zeit, die man noch finden konnte, dokumentieren das. Aber vielleicht hat ja noch jemand in den alten Bundesländern ein solches Stück auf dem Dachboden liegen. Die staatlichen Sammlungen in Dresden würden sich freuen, so etwas noch zu bekommen. Auf Dachböden werden sicher auch noch viele der Z-Stühle aus DDR-Produktion zu finden sein, auch wenn die letzten Exemplare 1983 hergestellt wurden. Damals wurde Erdöl auch hierzulande ein knappes Gut, als die Sowjetunion auch von ihren Bruderstaaten harte Devisen für den kostbaren Rohstoff haben wollte. Neben den ausgestellten Designstücken erfährt der Besuchende natürlich auch etwas über deren Produktion, auch angepasst an kindliches Verständnis in Form einer Bildergeschichte und mit einigen interaktiven Elementen, die zum Experimentieren und Entdecken einladen. Bis zum 1. November kann man diese Ausstellung erst einmal besuchen, dann wird sie wohl nach Gera weiterziehen, denn das Interesse an solchen Geschichten ist ungebrochen, übrigens in Ost und West.

Auch die Partei Die Linke hat nun den Wahlkampf offiziell eröffnet, auch wenn man sich, wie Spitzenkandidatin Eva von Angern ausführte, bereits seit einem Jahr im Wahlkampfmodus befindet. Zeit, die man nutzte, um mit den Bürgern ins Gespräch zu kommen, und die Ergebnisse dieser Bemühungen sollen sich in den Claims auf den Plakaten wiederfinden, mit denen nun auch Die Linke das Land zupflastern will. Als erstes fällt auf, dass es dieser Partei sehr wichtig ist, dafür nur Themen zu wählen, die man als Parlamentarier in einem Landesparlament auch wirklich beeinflussen kann. Auch wenn klar ist, dass andere Parteien das nicht machen und sich auf Themen konzentrieren, die eigentlich auf Bundesebene entschieden werden, wie zum Beispiel die Steuer oder die

0: Ausländerpolitik und deswegen legt die Partei Die Linke ihren Schwerpunkt auf folgende Themen.
1: Also es gibt tatsächlich drei Themen, die für mich, aber auch für meine Partei am wichtigsten ist. Das eine ist die Verbesserung in der Bildung, beginnend in der Kita. Also tatsächlich, wir müssen an den Personalschlüssel ran, um Kinder besser für die Zukunft vorzubereiten und auch schon in der Kita, also tatsächlich bestmöglich zu fördern. Und natürlich müssen wir gucken, wie wir Schulen weiterentwickeln und zukunftsfest machen, weil so wie es ist, kann es auch in dem Bereich nicht bleiben. Ein weiteres Thema ist die Gesundheitsversorgung. Wir müssen es schaffen, bei 75% der Menschen, die im ländlichen Raum sind, dass es nicht eine Gefährdung ist, wenn man einen Herzinfarkt im ländlichen Raum bekommt, dass es zum Tode führen muss, sondern eine Grundversorgung, eine Nähe zu den Notaufnahmen, sie muss zeitnah erfolgen können. Und deswegen setzen wir auf den Erhalt der Krankenhäuser. Und ich sage auch ganz klar, wir schrecken auch nicht vor der Forderung nach einer Enteignung von privaten Krankenhäusern zurück, weil Krankenhäuser haben den Zweck, Menschen gesund zu machen und nicht Profite zu machen. Und ein dritter Punkt, der ist mir sehr, sehr wichtig, ist eine bessere finanzielle Ausstattung der Kommunen. Kommunen sind nicht ohne Grund das Herz der Demokratie. Sie wissen, was die Menschen vor Ort brauchen. Und dort wird der Mangel als erstes ganz deutlich. Das sind nicht nur wie in Magdeburg zusammenfallende Brücken, sondern das ist eben auch der ÖPNV, der nur ein, zweimal am Tag in die eine und in die andere Richtung fährt. Das sind fehlende Dorfgemeinschaftshäuser und wir haben parallel das Problem, dass die Dorfkneipen zumachen. Das heißt, es gibt kaum noch die Chance, für Menschen zueinander zu kommen. Und wenn Menschen nicht mehr miteinander was Gemeinsames erleben, keine Austauschmöglichkeiten haben, dann ist das erheblich, ein erheblicher Schaden für das soziale Zusammensein.
0: Mit der Kampagne werden nun nicht nur die Direktkandidaten der einzelnen Wahlkreise in den kommenden Monaten Wahlkampf betreiben, denn im Grunde verdeutlicht sie auch eine Kontinuität der Partei, die sich ihre Ziele nicht erst für einen Wahlkampf definiert. Und dazu gehört nun auch eine linke Definition von Heimat.
1: Ich finde, sie ist dort, wo sie hingehört, nämlich sie ist für alle da. Und es sollte niemals passieren, dass eine rechtsextreme Partei diesen Namen okkupieren darf, sondern Menschen mit Behinderungen, Frauen, Männer, queere Menschen. Sie alle gehören zu unserer Heimat, zu Sachsen-Anhalt. Und deswegen ganz bewusst, Heimat ist für alle da.
0: Die Kampagne bietet nun den Rahmen auch für die geplanten Wahlkampfveranstaltungen, die in ein paar Tagen in Magdeburg ihren Anfang nehmen sollen.
1: Wir haben ganz viel Unterstützung von unseren drei Silberlocken, Dietmar Bartsch, Bodo Ramelow und Gregor Gysi. Gregor Gysi kommt am 22. Juni, 15 Uhr nach Olfen 1. Da wird er den Wahlkampfauftakt mit mir gestalten. Heidi Reicheneck kommt mehrfach nach Sachsen-Anhalt. Und wir werden ganz viel vor Ort sein, weil das ist das Entscheidende. Ja, wir machen Social Media. Macht übrigens auch richtig Spaß, Social Media. Aber das direkte Gespräch vor Ort, das ist durch nichts zu ersetzen.
0: Eines fällt allerdings auf. Die Linke wäre wahrscheinlich nicht die Linke, wenn sie nicht ein klares Feindbild hätte. Und sie hat es auf dieser Veranstaltung auch klar formuliert. Neben rechtsradikalen Parteien sind es aber auch vor allem die Unternehmen, die man als Gegner ausmacht. Insofern waren von ihren Fans hier bejubelte Versprechungen zu höheren Löhnen einfach zu machen. Schließlich müssen diese ja nicht von der Partei erwirtschaftet werden.
2: Bereits im Jahr 2019 schlossen sich das Uniklinikum Halle und das BG-Klinikum Bergmannstrost für eine strategische Partnerschaft zusammen, um besser für die zentralen Herausforderungen des Gesundheitswesens gewappnet zu sein und die medizinische Versorgung im Land langfristig und nachhaltig zu stärken. Diese Zusammenarbeit soll nun weiter intensiviert werden, was jedoch nicht ohne die entsprechende Unterstützung seitens der Politik möglich ist. Weshalb sich am Freitag neben dem Oberbürgermeister der Saalestadt zahlreiche VertreterInnen der Landesregierung im Löwengebäude der Martin-Luther-Universität eingefunden hatten, um dort eine Absichtserklärung für den Ausbau der Kooperation zwischen der Unimedizin und den BG-Kliniken zu unterzeichnen. Hintergrund hierfür war unter anderem die Krankenhausreform, die darauf abzielt, dass die Kliniken sich spezialisieren, zentralisieren und damit verbunden außerdem miteinander kooperieren.
3: Das heißt, dass jeder seine Expertise einbringt und man gemeinsam dadurch die Patientenversorgung verbessert. In diesem speziellen Fall bedeutet das, dass die BG-Kliniken, die eine absolute Expertise im traumatologischen, im Traumaunfallwiederherstellungsbereich haben, dies kombinieren mit dem breiten Spektrum der interdisziplinären Medizin an Universitätskliniken, das heißt HNO auch.

0: Kindermedizin, innere Medizin.
1: Für beide Seiten bedeutet die Kooperation zum einen eine gestärkte Expertise sowie eine bessere und schnellere PatientInnenversorgung bei Unfallszenarien. In diesem Rahmen werden knapp 800 Millionen Euro in den Neubau eines BG-Klinikums am Hauptstandort der Unimedizin investiert, um dort die Gesundheitsversorgung im Traumabereich künftig gemeinsam innovativer zu gestalten und an diesem Standort eine der größten zentralen Notaufnahmen in ganz Deutschland zu schaffen.
0: Wenn ein Schwerstverletzter, egal ob Erwachsener oder Kind, mit dem Hubschrauber nach Halle geflogen wird, ist ja Geschwindigkeit entscheidend. Und im Moment sind wir in der Stadt über zwei Standorte verteilt. Dann wird es wirklich in einer gemeinsamen Notaufnahme, in einem Schockraum, die Behandlung sein. Das heißt, es ist maximale Geschwindigkeit, maximale Expertise. Und das kommt natürlich der Patientenversorgung zugute.
1: Von dieser erhofft man sich, dass sie mithilfe der verstärkten Kooperation auf ein neues Level gehoben wird, wovon nicht nur die Menschen in der Saalestadt, sondern PatientInnen im ganzen Land profitieren sollten. Für die Kliniken selbst werde das gemeinsame Notfallzentrum zudem eine erhebliche Entlastung bedeuten, unter anderem im Rahmen des aktuellen Fachkräftemangels, der auch in Zukunft weiterhin eine Herausforderung darstellen dürfte.
0: Die letzten Jahre haben uns ja auch gezeigt, dass wir krisenresilienter werden sollen und müssen. Also Corona ist so ein Thema. Wir haben eine geopolitische Lage, die nicht einfach ist. Und die BG steht genau für dieses Thema in Kooperation mit Universitätsmedizin bei Großschadenslagen die Bevölkerung priorisiert zu versorgen.
2: Wie nennt man eine Frau, die immer weiß, wo ihr Mann ist?
3: Witwe.
4: Ganz alte DDR-Bürger verbinden mit MMM noch die Messe der Meister von morgen. MDF1-Zuschauer kennen MMM als Magdeburgers Monatsmeinung. Aber mit Max und Moritz in Magdeburg kommt nun ein neues MMM dazu. Diesmal verfasst von den Hengstmännern und als Sommertheater auf die Bühne vor dem Schleppdach im Technikmuseum Magdeburg gebracht. Die allseits bekannte und 1865 veröffentlichte Bildergeschichte von Wilhelm Busch lieferte dabei die Grundlage für den Handlungsfaden und einige Charaktere auf der Bühne, angefangen mit Witwe Bolte, die sich hier jedoch als Kneiperin betätigt und in deren Versammlungsraum der Kulturausschuss zur 1000-Jahr-Feier des fiktiven Magdeburger Stadtteils Fermerskau tagen soll.
5: Ihr taggleich der Kulturausschuss des Festkreises, kooptiert durch das Organisationskomitee 1000 Jahre Fermerskau.
6: Ja, da kommen sie wieder, die ganzen Säcke, die ganzen Betonköppe, diese ganzen Bonzen, die hier jahrzehntelang so viel verkackt haben, dass Leute wieder anfangen, Nazis zu wählen. Bam! Wutbürger.
7: Wieso proben wir eigentlich, wenn hier gleich noch eine Sitzung ist?
5: Weil außer mir vom Präsidium des Ausschusses noch niemand da ist. Ja.
7: Und
5: ist
7: noch, wer,
5: na, wer kommt?
8: Na, wer kommt?
9: Wer kommt?
8: Na, wer kommt?
5: Na, wer kommt? Zum Beispiel der Baubeigeordnete der Stadt, Burkhard Schneiderbeck.
7: So eine Pfeife.
5: Dann Lempel.
7: Der Lehrer.
5: Ja. Und auch der Geschäftsführer der Mühle. Als Beisitzer auch noch der Bäckermeister.
7: Ja.
5: Und natürlich auch der Präsident. Hm? Onkel Fritz.
7: Onkel Fritz.
5: Onkel Fritz.
6: Da kommen sie wieder alle. Die ganzen Hackfressen.
5: Und ich?
6: Die ganzen Hackfressen. Und?
4: Ja, damit wäre die Marschrichtung vorgegeben, denn zu den angekündigten Teilnehmern an der Sitzung gehören jeweils die durch die Streiche von Max und Moritz inspirierten Sketche, die man in die Gegenwart holte. Wie zum Beispiel der arme Baubeigeordnete mit dem Doppelnamen Schneiderböck, dargestellt von Christian Karius, der hier eine hervorragende Piet-Klocke-Performance abliefert und der es leid ist, über die Brückenmisere sprechen zu müssen. Wobei Max und Moritz hier nicht die Brücke ansägten, sondern, um den Hennigsdorfer Spannstahl zu überprüfen, Löcher bohrten.
10: Nächster, bitte.
7: Detlef Bierstedt, Asphaltzeitung. Unter welcher Brücke sollen unsere Abonnenten denn jetzt pennen?
10: Nächster, bitte.

0: Nächster.
1: 11.
2: Zu jedem von einem Max- und Moritz-Streich Betroffenen gehört ein passendes Lied, wobei die musikalischen Farben dazu sehr unterschiedlich sind. Von etwas, was wie Rammstein klingt für den Baubeigeordneten, bis hin zu den Beatles für den Bauern, der zwar keine aufgeschnittenen Säcke beklagt, sondern die niedrigen Milchpreise.

0: zwei Stunden wird das Publikum so von Lacher zu Lacher geführt, wobei es gelang, diesmal wieder etwas politischer zu sein als in den Vorjahren. Die nahende Landtagswahl ist dabei immer wieder Thema. Das macht großen Spaß, wie das den Hengstmännern gelingt und ihren Mitspielern Heiko Herford, Franziska Hengstmann und dem bereits erwähnten Christian Karius. Sie tauchen in zahlreichen wechselnden Rollen auf, immer richtig kostümiert, und auch die beiden Tänzerinnen, die als Max und Moritz die passenden Freudentänze zum gelungenen Streich aufführen, werden angemessen zum Thema gewandet, ob als Milchtüte oder als im UV-Licht leuchtender Bauarbeiter. Ein Kittel, ein Hut, ein T-Shirt oder gern auch ein schreiend karierter Anzug verwandeln den Darstellenden in seine Rolle.
1: Okay. Auf jeden Fall ist alles dicht.
2: Alles dicht.
1: Man kommt nicht hin.
2: Man kommt nicht hin. Naja, es hat aber auch gute Seiten, ne? Wenn man nicht hinkommt, da kommt ja wenigstens auch keiner weg, was?
3: Ja, und auch werbetechnisch herrscht Flaute.
2: Flaute.
3: Auf Social Media haben wir keine Follower mehr.
2: Nicht.
3: Fast keine mehr.
2: Nirgendwo? Nee. Auf Instagram, auf Facebook, auf TikTok? Keine Pullover? Also wie viele Pullover haben wir?
4: Follower.
2: Wie viele Follower haben wir denn? Follower haben wir denn?
3: Das steht da.
4: Da, auf dem Zettel. Es steht.
2: Ja, wo?
3: Da. 4.
0: Ja, und da darf natürlich auch die Mutti nicht fehlen, doch wir wollen jetzt nicht zu viel verraten, denn schließlich sollten Sie sich unbedingt ein Ticket kaufen und sich das Sommerspektakel live ansehen. Es gilt der unbedingte MDF1 Schaubefehl und der Hinweis, dass das Sommertheater nur bis zum 25. Juli aufgeführt wird, also Karte kaufen, Spaß haben, und das passende Wetter dürfte auch nach Sommerspektakel aussehen.
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0: 30 Jahre stand sie leer und nun wird sie wieder mit Leben gefüllt. Die alte Villa in der Nienburger Straße in Bernburg bekommt jetzt endlich einen neuen Zweck. Das SOS Kinderdorf eröffnet einen neuen Standort. Neben dem bisherigen Gebäude wird nun ein neues angeschlossen.
1: Das Haus stand tatsächlich ewig leer und es wurde immer wieder auch verschmutzt und war auf jeden Fall nicht sehr schön anzusehen. Und deswegen haben wir uns vor ungefähr 6-7 Jahren auf den Weg gemacht und gedacht, naja, dann machen wir die Braut ein bisschen hübsch. Wir haben sie nicht nur ein bisschen hübsch gemacht, sondern die Fassade tatsächlich hergerichtet, auch Sicherungsmaßnahmen vorgenommen. Und dann waren wir aber sehr erfreut, dass noch während dieser Prozess nicht ganz abgeschlossen war, dass SOS Kinderdorf auf uns zugekommen ist und gesagt hat, wir würden gerne mal gucken. Und aus dem Gucken wurde ein, wir wollen es. Und das ist für uns ein Glücksgriff gewesen und wie wir heute auch gehört haben, auch für das SOS Kinderdorf.
0: Am 3. Juni war nun die große Eröffnungsfeier des historischen Gebäudes. Da die Anfrage an die Einrichtung immer mehr stieg, musste sich nach neuen Möglichkeiten umgesehen werden. Mit einem so großen Gebäude nebenan fiel dies aber schon bald ins Auge.
2: Ja gut, zunächst mal bot es sich ja an, direkt Nachbar zu unserem derzeitigen oder damaligen Gebäude zu sein, ist natürlich im wahrsten Sinne des Wortes naheliegend, dass man da sich umschaut und dort versucht zu expandieren. Das war eben dieses Gebäude in der Nienburger Straße. Ja gut, es stand vorher 30 Jahre leer, ist errichtet worden kurz nach Ende des 30-jährigen Krieges, hat also 350 Jahre auf dem Buckel. Und zwar sehr wohl bewusst, dass das mit Überraschungen gepaart sein wird, wenn wir ins Detail gehen. Wir waren mutig, wir sind es auch weiterhin mutig und haben gesagt, wir machen das. Die Nachbarschaft liegt nahe, wir sind Bernburg sehr verbunden. Ja, und wir haben in der Tat auch nochmal umplanen müssen, als die Planungen schon fast abgeschlossen waren. Wir entdeckten per Zufall einen Saal, den vorher keiner kannte. Und so haben wir dann nochmal umplanen müssen, haben dann ein betreutes Wohnen nicht mehr realisiert. Dafür aber diesen Saal der Öffentlichkeit geöffnet. Das heißt, dieser Saal, Pusteblume heißt er, der ist frei zugänglich für alle Bernburger und auch andere Menschen, die mal reinkommen wollen, auf einen Kaffee, mal sich unterhalten wollen, sich informieren wollen. Also wir haben Öffentlichkeit geschaffen, wir holen Menschen zu SOS in unser Kinderdorf hinein.
0: Knapp 500 Kinder werden sich täglich in der Einrichtung aufhalten. Ein großer Anstieg, welcher auch die Anzahl der Mitarbeitenden auf 170 erhöhe. Das neue Gebäude scheint also dringend nötig. Nun können dadurch aber auch neue Angebote geschaffen werden.
3: Also das Haus wird als erstes das Familiencafé Pusteblume beherbergen. Dann haben wir den Saal, der quasi zum offenen Bereich dazugehört, mit Beratungsraum. Dann haben wir in der unteren Etage die Verwaltung komplett dann sitzen und in der oberen und im Obergeschoss zwei Wohngruppen mit jeweils 8 Kindern.
0: Eine Besonderheit des Hauses ist der unverhoffte Saal und das Café Pusteblume. Beide sollen für die Öffentlichkeit geöffnet werden und so dem gemeinen Stadtbild zugutekommen.
3: Alle Bernburgerinnen und Bernburger sind eingeladen, dieses Café zu nutzen. Es ist ja direkt ein Familiencafé. Uns ist wichtig, dass auch jeder hierher kommen kann. Deswegen hatte ich vorhin auch gesagt, sich eine Tasse Kaffee leisten. Das heißt also, wir haben auch niedrige Preise, einfach auch, um das allen zu ermöglichen. Das Café wird nicht gewinnbringend betrieben, sondern es ist wirklich ein Zuschussgeschäft. Aber es ist uns wichtig, dass Familien hier sich aufhalten können. Außengelände wird alles noch dann hergerichtet. Hier wird auch ein Spielplatz sein für Kinder. Und der Saal soll nicht nur von Kindern genutzt werden, also der ist auch bespielbar, sondern dann auch für die Öffentlichkeit Konzerte, Ausstellungen, Sitzungen. Vielleicht will auch jemand mal eine Hochzeit hier feiern. Und wenn man hinten den Vorraum sieht, das ist ja, sieht richtig schnucklig und urig aus, sage ich jetzt mal so, ne?
0: So ganz fertig ist die Villa aber leider noch nicht ganz. Einige kleine Baustellen existieren noch. Hier ist das Ende aber auch schon in Sicht.
2: Richtig, es geht noch weiter. Hier in dem Haus haben wir noch ein paar Kleinigkeiten zu tun, werden am 1.7. und am 1.8. die anderen drei Bereiche noch integrieren und dann ist dieses Haus komplett. Aber dann werden wir anschließend das alte Bestandshaus, werden wir teilweise abreißen, neu bauen, auch ein klein bisschen erweitern, hinten die Außenanlagen miteinander verbinden. Das geht jetzt los, wenn wir hier fertig sind und das wird dann, na, hoffen wir mal, Ende 27, Anfang 28 fertig sein.
0: Das Wichtigste an so einem Haus ist jedoch nicht, wie kleinteilig schön es restauriert wurde und welche Geschichte dahinter steckt. Es geht ja schließlich um die Kinder.
3: Ja, wir haben Kinder aus der anderen Wohngruppe hier drüben, die haben gesagt, ich möchte auch da

0: reinziehen, aber die bleiben natürlich in ihrer Wohngruppe. Wir haben auch schon ein paar Kinder, wo wir wissen, die dann in dieses Haus ziehen werden. Also und die Kinder, die hier wohnen, die haben sich an mir gesagt, das ist sehr schön. Aber die können das Haus natürlich auch nutzen. Die dürfen hier rüberkommen. Die können hier auf dem Spielplatz genauso spielen wie die anderen Kinder. Also wie gesagt, da machen wir nicht irgendwo, dass wir sagen, stopp, das ist deins und das ist meins. Das ist unseres.
1: Mit der Eröffnung des neuen Gebäudes hat Bernburg einen großen Schritt in eine sozialere und kinderfreundlichere Zukunft getan. Mit 6,5 Millionen Euro natürlich ein kostspieliger Schritt. Doch durch viele Spender aus hauptsächlich Sachsen-Anhalt konnte hier ein wichtiges Zeichen für ein sozialeres Miteinander gesetzt werden.

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3: In Sachsen-Anhalt gibt es etwa 700 Unternehmen, die man der Pharmabranche zurechnet, einem speziellen Bereich der chemischen Industrie und aufgrund der Menge dieser Art an Unternehmen in Sachsen-Anhalt mit einer entsprechend großen Bedeutung für die Wirtschaft. Das hat die Landesregierung erkannt und man möchte diesen Industriezweig gezielt ausbauen. Dazu hat am Dienstag eine Gruppe von Vertretern der Pharmaindustrie, der Gewerkschaften, der Landesregierung und aus der Wissenschaft eine entsprechende Erklärung unterzeichnet, die sich mit der Zukunft des Pharmastandortes in Sachsen-Anhalt beschäftigt. Kern ist dabei die Weiterentwicklung unseres Bundeslandes zu einem europäischen Innovations- und Resilienz-Hub.
4: Wir können sagen, dass wir im Bereich Chemieindustrie extrem gut aufgestellt sind, was die Unternehmen angeht. VCI war heute auch mit am Tisch, Verband der chemischen Industrie. Aber Sie kennen auch die Herausforderungen, die dort sind. Und unser Ziel sollte sein, dass die Branchen, wo wir denken, dass es da mehr Möglichkeiten gibt, weil beispielsweise die EU vereinbart, mehr auch nach Europa zurückzuholen, resilienter zu werden von anderen Märkten außerhalb der Europäischen Union, dass wir dann auf jeden Fall die besten Voraussetzungen haben. Sachsen-Anhalt, der Ort ist, von dem in Deutschland ein ganz großer Teil abhängt der gesamten Pharma-Situation. Das heißt, viele Medikamente, die Sie heute irgendwo in Deutschland zu sich nehmen, teils irgendwo in Europa, kommen aus Sachsen-Anhalt. Die Grundversorgung kommt hier aus diesem Bundesland. Wir haben also in den letzten Jahrzehnten einiges auch aufgebaut. Und was sehr spannend ist, eine Zahl, die ich tatsächlich auch kannte, aber ich habe sie mir heute nochmal bestätigen lassen, ist das Durchschnittsgehalt in der pharmazeutischen Industrie. Das liegt bei ca. 80.000 Euro im Jahr. Das ist also weit höher als das Durchschnittsgehalt, was man überhaupt in Deutschland verdient. Und natürlich um einiges höher als das Durchschnittsgehalt, was wir in Sachsen-Anhalt im Durchschnitt verdienen.
3: Es geht dabei vor allem um die passenden Voraussetzungen für neue Investitionen, Innovationen und hochwertige Arbeitsplätze zu schaffen. Und das in enger Zusammenarbeit mit europäischen Institutionen, die vor allem ein Interesse daran haben, dass Europa eine strategische Unabhängigkeit bei Arzneimitteln stärkt. Auch über die Weiterentwicklung bestehender Industriestandorte. Denn, so Ministerpräsident Schulze, Europa muss bei Arzneimitteln und Wirkstoffen wieder unabhängiger werden.
5: Deutschland ist der zweit- oder der drittgrößte Markt weltweit. Also das ist schon eine ganz gute Nummer für uns. Aber der Wettbewerb weltweit ist gigantisch und legt jeden Tag zu. Denn gerade in einer Welt, wo der Wettbewerb täglich zulegt, ist Geschwindigkeit noch viel wichtiger als in der Vergangenheit. Und ja, natürlich gibt es auch eine Art von Wettbewerb, wo eine Firma sich dann niederlassen wird. Meistens ist noch immer die Entscheidung für Europa, denn eigentlich will man in jedem Fall Produktion haben in den drei großen Kontinenten. Aber wenn es einmal nach Europa kommen sollte, dann wollen wir natürlich, dass es in Deutschland stattfindet. Und dann bin ich gerne bei Ihnen, wenn Sie das auch mal in Sachsen-Anhalt hinkriegen möchten. Und das haben wir vor kurzem gesehen bei einem neuen Produktionsanlage für Radioligandentherapie. Ganz neu, das ist wirklich Forefront von den wissenschaftlichen Entwicklungen bei uns. Und ich gehe davon aus, dass es ein Impuls, Anreiz ist für Neugründungen, für mehr Tätigkeit, mehr Aktivität in so einem Feld.
3: Mit einem 5-Punkte-Plan will man nun die Wettbewerbsfähigkeit des Standortes Sachsen-Anhalt nachhaltig stärken. Dazu gehört die Beschleunigung von Investitionen, die Fachkräftesicherung auch aus dem Ausland, die Förderung von Innovationen, wobei die Hochschulstandorte verstärkt ins Blickfeld kommen. Und man will Sachsen-Anhalt internationaler präsentieren, damit auch ausländische Investoren Sachsen-Anhalt als Pharma-Standort wahrnehmen. In gewisser Weise versteht sich diese Initiative als Plan B, nachdem der Wunsch, hier eine Halbleiterindustrie anzusiedeln, zunächst gescheitert ist.

0: im Jahr 2007, also vor fast 20 Jahren, wurde der breite Weg in der Landeshauptstadt mit der ersten Bodenplatte des Sports Walk of Fame bestückt, worauf in den Folgejahren eine Vielzahl an Ehrungen für Magdeburger SportlerInnen, Vereine und TrainerInnen folgten. Am Dienstag konnte die inzwischen 35. Bodenplatte enthüllt werden, ein besonderer Meilenstein, den man natürlich einer ebenso besonderen Person widmen wollte. Kaum jemand dürfte dieser Ehre wohl besser gerecht werden als Erfolgscoach Bernd Henneberg, der sich durch seine zahlreichen Errungenschaften mit seinen Schützlingen beim SC Magdeburg als einer der erfolgreichsten Schwimmtrainer der Welt etablierte. Für sein Lebenswerk und seine entscheidende Rolle in den Erfolgen der Elbestadt im Schwimmen wurde die Sportlegende nun ebenfalls im Fundament der Stadt verewigt. Umso freudiger, dass es sich dabei um ein besonderes Geschenk zu seinem 80. Geburtstag handelte, den Henneberg im vergangenen Jahr feiern konnte.
1: Eigentlich ist das unbeschreiblich, weil ich damit überhaupt gerechnet habe, wie gesagt, bis zu meinem 80. Geburtstag, wo mir die Sportler das überreicht haben und ich emotional total bewegt war, dass sowas realisiert werden konnte. Ich bin stolz darauf, dass ich mich in diese Ehrung einreihen darf und freue mich vor allem über den heutigen Tag, wo mir das zuteil wurde.
0: Nicht nur das Schwimmen, sondern der Sport allgemein ist ein fester Bestandteil der Identität von Magdeburg. Die Tatsache, dass bereits 35 Bodenplatten mit verschiedensten sportlichen Erfolgen den breiten Weg zieren, ist dafür Beweis genug. Zweifellos sind Bernd Henneberg eine Vielzahl dieser Triumphe zu verdanken, sodass er nicht nur die jüngste Erweiterung des Sports Walk of Fame, sondern all die Bodenplatten, die Magdeburgs Errungenschaften im Schwimmsport kennzeichnen, mit denen teilt, die durch seinen Einfluss Erfolge verzeichnen konnten.
2: Das ganz Besondere heute ist, dass wir mit Bernd Henneberg einen Trainer, einen Erfolgstrainer ehren, der wirklich nicht nur aufgrund seiner professionellen Qualitäten als Trainer das auch immer geschafft hat, über 100 Medaillen ja im Laufe seiner Zeit mit seinen Sportlerinnen und Sportlern, mit den Schwimmerinnen und Schwimmern dementsprechend zu erzielen, sondern wirklich halt auch als Mensch, als Vorbild immer diente. Und das zeigt ja auch, dass diese Platte, die heute verlegt wurde, von ehemaligen Schwimmerinnen und Schwimmern gesponsert, gespendet wurde. Und das zeigt wiederum, wie eng die Verbundenheit hier der Gesellschaft in der Stadt mit dem Sport ist. Und insofern freuen wir uns sehr über die heutige Verlegung.
0: Eine Neuerung wurde am Dienstag außerdem verkündet. Die Ehrenmeile am Breiten Weg kann ab sofort auch auf digitaler Ebene besichtigt werden. Mittels QR-Code können Besucher neuerdings Informationen, Bilder und Videoclips zu den geehrten Sportlegenden vor Ort abrufen. In gebündelter Form sind alle Inhalte zudem auf der Website sportcity-magdeburg.com verfügbar.

0: Eigentlich war es in Halberstadt eine ganz normale Veranstaltung der liberalen Mittelstandsvereinigung. 6 Spitzenpolitiker waren geladen, um die Positionen ihrer Parteien im Wahlkampf zu vertreten. Doch ein Foto von dem Generalsekretär der CDU, Guido Heuer, und dem Spitzenkandidaten Ulrich Siegmund sorgte für ein Erdbeben in der deutschen Medienlandschaft. Dabei ging es um die Frage, ob ein CDU-Politiker zu einem aktuellen AfD-Kandidaten ein gutes Verhältnis haben darf. Von Markus Lanz über Welt-TV bis hin zu zahlreichen anderen sogenannten Leitmedien waren die Meinungen sehr kontrovers. Die meisten Journalisten jedoch fanden das Foto ganz normal.
1: Nun haben die Christdemokraten allerdings ein Problem, denn ein Foto zeigt den CDU-Fraktionschef in kumpelhafter Pose, ausgerechnet mit dem AfD-Spitzenkandidaten.
2: Ein Foto, das ganz Deutschland elektrisiert und das mitten im Landtagswahlkampf für jede Menge Wirbel in der CDU Sachsen-Anhalt sorgt. Ein Lächeln, ein Mikrofon und eine sehr freundliche, fast schon vertraute Geste. Und schon steht die Debatte über die sogenannte Brandmauer zur AfD wieder ganz im Mittelpunkt.
3: Ein Foto, das Herrn Siegmund, also Ulrich Siegmund, den Spitzenkandidaten der AfD, und Guido Heuer, den Fraktionschef der CDU, im Landtag von Sachsen-Anhalt zeigen. Wenn man sagt, das ist der Beleg für das Ende der Brandmauer, da kungeln zwei miteinander, nichts könnte weiter von der Wirklichkeit entfernt sein.
4: Das ganze Wochenende waren ja irgendwie die Medien und auch die Politikszene so sehr damit beschäftigt, ein Foto zu analysieren, auf dem eben zu sehen ist, wie der Landtagsfraktionschef der CDU in Sachsen-Anhalt sehr nahe und sehr gesellig an seinem AfD-Kontrahenten Ulrich Siegmund sitzt. Ganz normale Menschen würden sie denken, ja, das ist ein normales Foto, aber natürlich die Brandmauerherzen brennen lichterloh, also Grüne und Linke, die kriegen sie gar nicht mehr ein. So, wo ist die Abgrenzung? Und ich frage mich mal, wie sie sich das vorstellen. Also glauben die, wenn da jetzt der Guido Heuer, so heißt der CDU-Mann, den AfD-Mann berührt, dass da irgendwie beide in Flammen aufgehen? Oder?
0: Wie war aber die Stimmung wirklich vor Ort? Alle diskutierten über ein Foto von einer Veranstaltung, wo sie selbst nicht dabei waren. Wir aber schon. Das sogenannte Kuschelfoto entstand in einer Situation, wo alle auf dem Podium und auch das Publikum sich über vorhergehende ironische Aussagen amüsierten. Die Aufnahme zwischen Guido Heuer und Ulrich Siegmund fand im Bruchteil einer Sekunde statt und spiegelt keineswegs die zweistündigen hitzigen Diskussionen zwischen den Kandidaten wider. Denn gekuschelt wurde unter den Teilnehmern in den 2 Stunden nicht.
5: Und einen Satz gestatten Sie mir noch. Aber ja, ich muss Ihnen widersprechen, diesen Pessimismus. Man kann es nicht zurückdrehen. Das teile ich überhaupt nicht. Ist denn jetzt Ihr Lösungsansatz, den Kopf in den Sand zu stecken und zu sagen, wir lassen alles so weitermachen? Die CDU hält, und da muss ich Ihnen recht geben, an allen Fehlentscheidungen noch weiter fest. Wir haben nach wie vor das Heizungsgesetz, wurde alles vor der Wahl versprochen, wird abgeschafft, haben wir immer noch. CO2-Steuer weiter ausufern, wir haben eine Lkw-Maut, alles CDU-Themen. Und das lähmt unseren Mittelstand. Und Herr Heuer, wir brauchen einfach Freiheit für den Mittelstand. Und die letzte Sache nochmal, das ist mir ein ganz inneres Bedürfnis, da bin ich übrigens auch hier neu. Potenziellen Koalitionspartner, denn es war ja ein weiterer Satz, mal gespannt, ab September vor Hohmann. Es gibt keinen Hahn irgendwo an der Wand, wo einfach Geld rauskommt, wenn man das aufdreht, was man dann wieder Gießkanne umverteilen kann. Das müssen Leute erwirtschaften. Wenn man ein Unternehmen so führen würde, wie Sie Politik machen würden, könnte man Insolvenz anmelden. Das ist eine Insolvenzverschleppung. Demzufolge Freiheitsunternehmen.
6: Ja, es gibt ein berühmtes Foto, was in Halberstadt gemacht wurde. Jetzt haben viele drüber geredet, aber niemand war da. Sie waren da. Wie haben Sie das selber empfunden?
7: Ja, ich persönlich finde, dass es eine Frechheit ist, dass da jetzt so ein Bohai drum gemacht wird um dieses Foto. Denn wenn man dabei gewesen wäre und nicht nur das stille Foto sieht, dann würde man sehen, dass Herr Heuer eigentlich dem Herrn Siegmund in dem Moment widerspricht. Und das quasi direkt, deswegen greift er sich das Mikro. Und ja, die beiden haben gelacht. Okay, es war am Ende eine einigermaßen humorvolle Situation, aber trotzdem, wenn man es politisch auslegen will, dann war es keine Kumpanei, sondern genau das Gegenteil. Das sieht man auf dem Foto natürlich nicht und deswegen ist es schade, dass einfach mit einem Bild irgendwie Stimmung gemacht wird und dann was behauptet wird, was mit der Realität tatsächlich gar nichts zu tun hat. Wenn man sich den Rest der Veranstaltung anguckt, hat sich, denke ich, Herr Heuer ganz klar auch von der AfD abgegrenzt.
8: Na, man sieht mal schnell wieder, wie das gehen kann.

0: dass ein Foto total missinterpretiert wird. Das war ein Wahlforum, was ich gut finde, wenn im Harzkreis auch, in dem Fall meine ich in Halberstadt war es gewesen, über die Themen der Parteien diskutiert wird, wie man Deutschland verändern will, Deutschland besser machen will, Sachsen-Anhalt vor allen Dingen besser machen will. Und dann ein Foto so dargestellt wird, als würde es da irgendwie eine Verbrüderung geben. Also ich habe mich da schon sehr gewundert, dass es wieder mal nicht um Inhalte ging bei der Diskussion um das Foto, sondern ausschließlich um das Foto selbst.
1: Bilder haben eine Menge Macht. Doch in diesem Fall wurde von vielen Medienvertretern versucht, einen Skandal herbeizuführen, den es so nie gegeben hat. Gott sei Dank sind viele renommierte Journalisten darauf nicht reingefallen und haben das Foto so kommentiert, wie es sein sollte. Ein ganz normales Bild, ohne jegliche Bedeutung.

0: Der Starpark, das Gewerbegebiet an der A14 östlich der Stadthalle, gehört mit seinen knapp 230 Hektar Fläche zu den größten zusammenhängenden Industriegebieten Mitteldeutschlands. Alle Flächen auf dem Areal sind entweder bereits vollständig vermarktet oder reserviert. Damit sich daran so schnell nichts ändert, muss hier weiterhin den entsprechenden Standards bezüglich Energieversorgung und Verkehrsanbindung nachgekommen werden, weshalb am Mittwoch zum feierlichen Spatenstich an den Standort geladen wurde für den Beginn einer wichtigen Nacherschließung auf dem Gelände.
1: Je mehr Unternehmen dann halt vor Ort sind, umso mehr Auslastung der Straßen hat man dann halt auch. Und dann macht es halt Sinn, das auch zu optimieren, um halt, ich sag mal, zu allen möglichen Zeiten dann halt auch den Verkehr auch entlasten zu können, um auf Havarien reagieren zu können, um redundant zu sein. Und es verbessert natürlich automatisch auch noch die Fahrzeiten der Mitarbeiter, nicht, weil man kürzere Strecken dann auch zurücklegt. Der Bus kann effizienter fahren. Also es hat viele Vorteile.
0: Neben dem Ausbau des Straßennetzes wird zudem der Gleisanschluss des Geländes verlängert für eine verbesserte Anbindung des Güterverkehrs. Weiterhin beinhaltet die geplante Nacherschließung das Optimieren von Telekommunikation, die Trink- und Abwasserversorgung sowie Gas und Strom. In diesem Rahmen soll zudem das hier ansässige Umspannwerk über seine aktuellen 52 MB Leistung hinaus optimiert werden.
1: Die Unternehmen haben ja auch noch nicht ihre Endausbaustufen erreicht. Das sind ja auch Flächen, die optioniert sind, noch nicht bebaut. Und wenn dann weitere Produktionsanlagen dazukommen, kommt natürlich auch ein weiterer Strombedarf dazu. Und auf die Situation müssen wir uns vorbereiten, weil wenn dann die Ansiedlung kommt, dann muss der Strom halt da sein. Und dafür braucht man halt auch ein paar Jahre Vorbereitungszeit. Und deswegen, weil die Leistung jetzt vertraglich gebunden ist, steht jetzt halt auch deswegen die Erweiterung an, um auch weitere Erweiterungen dann zu ermöglichen.
0: Der Kostenaufwand für die Nacherschließung beläuft sich auf 25 Millionen Euro. Finanziert werden 90% der Gesamtsumme mit Hilfe von GRW-Landesmitteln. Der Rest wird von der Stadthalle gedeckt. Eine wichtige Investition für diesen Standort, denn nur dann, wenn die entsprechenden Industriestandards gegeben sind, ist es den Unternehmen vor Ort möglich, hier dauerhaft wettbewerbsfähig zu bleiben.
1: Nur mit einer vernünftigen und leistungsfähigen Infrastruktur kann man halt vernünftig fair und entsorgt werden und kann dann halt auch am Markt bestehen. Wenn das Unternehmen keine Erweiterungsmöglichkeit mehr hat, kann es auch sein, dass es sich sonst einen anderen Standort suchen muss.
0: Die Nacherschließung am Starpark ist in einzelne Bauabschnitte unterteilt, weshalb die Fertigstellung des Gleisanschlusses noch in diesem Jahr, voraussichtlich gegen November, erfolgen wird. Die verbesserte Straßeninfrastruktur soll dann Ende nächsten Jahres fertiggestellt sein und das Umspannwerk im Jahr darauf. Ein Besuch auf dem Wertstoffhof ist für die meisten sicher nichts Ungewöhnliches. Dieser endet für den Normalverbraucher jedoch üblicherweise an der Abgabestelle und die übrigen Bereiche des riesigen Geländes bekommt man eher nicht zu Gesicht. Aber was passiert eigentlich auf dem Rest des Areals und was geschieht mit dem Müll, nachdem er zum Wertstoffhof geliefert wurde? Diese Fragen und noch mehr könnten sich Interessierte am Wochenende beantworten lassen, denn die Hallische Wasser- und Stadtwirtschaft, kurz HWS, lädt am Samstag zum Tag der offenen Tür auf das Betriebsgelände in der äußeren Hordorfer Straße. Wir bekamen am Mittwoch schon einmal einen Blick hinter die Kulissen mit einer Führung entlang der verschiedenen Stationen auf dem Wertstoffhof. Auf all das und noch mehr können sich auch die Besucher beim Familientag freuen.
2: Eigentlich sieht man uns ja in der Müllabfuhr und in der Reinigung draußen im Straßenbild nur mit unseren großen Fahrzeugen. Die kann man einerseits hier tatsächlich mal ganz in der Nähe betrachten und nicht nur betrachten, auch mal einsteigen. Und ein kleines Highlight für alle kleineren Gästen ab 75 cm auch eine Mitfahrgelegenheit in einem Müllfahrzeug. Wir werden mit drei Müllfahrzeugen hier auf dem Gelände einen kleinen Parcours fahren, wo dann auch unsere, sagen wir, Kleinbürger die Möglichkeit

0: Möglichkeit haben, mitzufahren und tatsächlich mal live zu erleben, wie es ist, in einem Müllfahrzeug mitzufahren.
1: Darüber hinaus kann an Rundgängen über das 5 Hektar große Betriebsgelände teilgenommen werden, um den Besuchern einen Überblick darüber zu verschaffen, was eigentlich mit dem Biomüll sowie mit den Inhalten der blauen und gelben Tonnen gemacht wird, sobald diese auf dem Wertstoffhof ankommen. Und die ganz Mutigen, sprich Geruchsunempfindlichen, zu denen wir allerdings nicht gehörten, schauen auch einmal in der Restmüllhalle vorbei. In diesem Rahmen hofft man zudem, die Bürger gleichzeitig noch einmal zu sensibilisieren, wie wichtig die Abfalltrennung ist und worauf es dabei konkret ankommt. Dabei stellt sich natürlich die Frage, wie gut trennt die Stadt Halle eigentlich ihren Müll?
0: Die Hallenser trennt schon sehr gut den Müll. Wenn wir uns anschauen, in der gelben Tonne, in der blauen Tonne und auch in der Biotonne, sind die Fraktionen tatsächlich drin, die da reingehören und doch sehr wenig Störstoffe. Wo wir noch Potenzial sehen, ist tatsächlich die Restmülltonne. In der Restmülltonne als Beispiel haben wir nach aktuellen Analysen immer noch mehr als 30% organische Abfälle. Die gehören da eigentlich nicht rein, die gehören nämlich in die Biotonne. Das hat, wenn man es ordentlich sortiert, zwei Vorteile. Erstens, ich reduziere den Restmüll, der tatsächlich nicht mehr gut recycelbar ist. Und zum anderen, die Biotonne ist natürlich günstiger als die Restmülltonne, hat natürlich auch nochmal den geldwerten Vorteil für den Bürger.
1: Für die jüngsten Gäste wird natürlich versucht, all das auf spielerische Weise zu vermitteln. Unmengen an Technik zum Anfassen, Mülltrennspiele, Upcycling und eine Fotostation mit Arbeitskleidung der HWS dürften am Samstag für reichlich Unterhaltung sorgen. Gleichzeitig soll jedoch vermittelt werden, wie viel Arbeit hinter dem Geschehen auf einem Wertstoffhof steckt und wie anstrengend diese Arbeit eigentlich ist.
0: So ein Müllwerker, der schleppt tatsächlich jeden Tag bis zu 800 Mülltonnen jeden Tag vom Fahrzeug weg bzw. zum Fahrzeug hin. Möchten natürlich auch um Verständnis bitten, ja, wenn unsere Müllfahrzeuge in der Stadt unterwegs sind, die fahren natürlich nicht so schnell und müssen anhalten. Da bitten wir natürlich auch die entsprechenden Bürger um Verständnis, dass es dann mal nicht so schnell in der Straße vorangeht. Und natürlich auch zeigen, was wir tun, um diese Stadt nicht nur lebenswert, sondern auch sauber zu halten.
1: Aber natürlich soll weiterhin der Spaß am Tag der offenen Tür im Vordergrund stehen. Ohne zu viel zu verraten, die entsprechende musikalische Untermalung wird von einer Band mit besonderen Instrumenten geboten und für das leibliche Wohl ist selbstverständlich auch gesorgt. Noch eine kurze Info zum Abschluss. Der Wertstoffmarkt an sich bleibt an diesem Wochenende geschlossen. Wer also dringende Abfallabgaben zu erledigen hat, für den stehen alternativ die Standorte in der Schieferstraße und der äußeren Radewellerstraße zur Verfügung.

Es war das erste Mal, zumindest für mich, dass zu einer Spielzeit-Pressekonferenz im Puppentheater wirklich einmal eine Puppe anwesend war. Schließlich geht es ja im Puppentheater auch um sie. Auch wenn diese Puppe hier mit einer gewissen Anarchie eine sonst eher dröge Pressekonferenz aufrüttelte.

0: Damit trommelte sie für eine der drei geplanten Uraufführungen für das nächste Jahr, bei der man sich eines besonderen Stoffes annehmen wird, der auch noch einen Magdeburg-Bezug hat. Schwebende Lasten der Magdeburger Schriftstellerin Annett Gröschner.
1: Das freut uns unglaublich, dass wir von Annett Gröschner den Roman Schwebende Lasten bei uns auf die Bühne bringen und dass Annett Gröschner uns auch die Aufführungsrechte zugesichert hat. Und wir diesen Magdeburg-Roman, der über diese Stadt spricht, der auf eine ganz besondere Art und Weise eine Frau in den Mittelpunkt des Geschehens setzt und über einen großen Zeitbogen, in dem viel passiert, beschreibt. Und das ist für unsere Kunstform natürlich auch eine große Herausforderung, diesen Roman umzusetzen und mit unseren Mitteln zu erzählen. Aber uns juckt es in den Fingern und wir sind sehr gespannt auf die Produktion und auf die Erarbeitung dieses Romans.
0: Die Premiere ist übrigens für den 25. März des kommenden Jahres geplant. Die zweite Uraufführung betrifft die Geschichte um Alfonsina Strada, ein gleichnamiges Stück um eine Italienerin, die es schaffte, gegen alle Widerstände in den 1920er Jahren am Giro d'Italia mitzufahren. Und die dritte Uraufführung ist ein Soloprojekt von Richard Baborka unter dem Titel Plastik John Lennon.
1: Da freue ich mich auch besonders drauf, weil es natürlich mit viel Musik erzählt wird, vermutlich mit Objekten. Ich will der ganzen Inszenierung gar nicht vorgreifen, aber es wird eine spannende Auseinandersetzung mit einem großen Künstler sein. Ja.

0: Ja, das wären die drei Uraufführungen in der kommenden Spielzeit. Weiter wird es auch drei Premieren für Erwachsene geben, wozu auch das Hofspektakel zum Ende der Spielzeit gehört und für das man sich dem Decamerone annehmen wird. Und Sie merken schon, die Zahl 3 spielt eine wichtige Rolle 2026/27 und so wird es auch drei Premieren für das Kindertheater geben. Wobei sicher das Weihnachtsmärchen Nussknacker und Mäusekönig für viele Kinder das Wichtigste im Programm sein durfte. Weiter wird es mit Bettina Bummelt auch die Inszenierung eines DDR-Kinderbuchklassikers geben, in dem die Puppenspieler in gewisser Weise eine Aufforderung zur Rebellion auf die Bühne bringen wollen, was sich im Übrigen durch viele der geplanten Inszenierungen zieht, die Aufführung selber nachzudenken, selber zu entscheiden, aber auch
1: Dinge zur Sprache bringen, die man vielleicht selber noch nie gedacht hat, die einen aber ermutigen, wenn man in der Gemeinschaft erlebt, dass man auch Gedanken anders betrachten kann, zu anderen Schlüssen kommen kann und da nochmal in eine Interaktion tritt, sowohl von der Bühne zum Publikum als auch vom Publikum zur Bühne. Und Sie haben gesehen, das werden wir in unseren Dialog- und Gesprächsformaten am roten Faden weiter betreiben, dass wir ganz gezielt kulturpolitische Themen uns auch herausgreifen, um aktiv in den Dialog zu treten mit unserem Publikum.
0: Wer jetzt die Kinderkulturtage vermisste, der braucht keine Sorgen zu haben. Auch diese wird es 2027 geben, aber erst im September des kommenden Jahres. Und damit gehören sie zur Spielzeit 2027/28, die im Übrigen auch sehr wichtig sein wird, denn dann wird das Magdeburger Puppentheater 70 Jahre alt und man will sich ausgiebig in das Festival der Moderne zum Jubiläum 100 Jahre Theaterausstellung einbringen. Doch bis dahin wird noch viel Wasser die Elbe hinunterfließen und es zahlreiche Neuinszenierungen geben, auf die man sich freuen kann, egal wie alt man ist.

0: Das ist die Formel von Polyurethan, einem duroplastischen Kunststoff, dessen Entwicklung auf das Jahr 1937 zurückgeht. Es handelt sich um einen Zwei-Komponenten-Kunststoff, der je nach seiner Zusammensetzung, nach seiner Aushärtung Eigenschaften wie Holz aufweist. Auf dieser Grafik wurde dargestellt, wie die entstehende Masse in einer Form aushärtet und zu einem Stuhl wird. Dem allseits bekannten Z-Stuhl. Entstanden sind die Aufnahmen in einer neuen Ausstellung im Stadtmuseum in Halle, in der unter der Überschrift Pure Visionen die Geschichte dieses Möbelstücks erzählt wird. Es ist eine Wanderausstellung, die zuvor auch schon in Dresden und Eisenhüttenstadt zu sehen war, aber im Stadtmuseum erweiterte man sie noch um einen regionalen Bezug zu Halle.
1: Also uns als Stadtmuseum war das wichtig, hier einen Regionalteil zur Ausstellung zu machen. Der Halle-Bezug besteht zum einen darin, dass im VUB Germaplast auch eine Matte hergestellt wurde, sogenannte Molly-Sit-Matte, vertrieben im Westen aus Polyurethan. Das ist also ein Produktionsbezug. Dann haben wir natürlich den Bezug zur Chemieindustrie und zum Chemieprogramm der DDR allgemein. Nach der Chemiekonferenz mit der Überschrift Chemie bringt Brot, Wohlstand und Schönheit, dass halt hier sowohl Dinge designt worden sind an der Kunsthochschule Burg-Giebichenstein für die Produktion, als auch natürlich die Rohstoffe hergestellt worden sind und die Produktion stattgefunden hat von Alltagsgegenständen.
0: Auch deshalb sind hier zahlreiche Kunststoffprodukte aus DDR-Zeiten zu sehen. Doch kommen wir wieder zurück auf den Z-Stuhl, der gemeinhin als eine DDR-Design-Ikone bezeichnet wird. Aber da müssen vielleicht einige Zuschauer jetzt ganz stark sein, denn nicht nur das Design kam aus dem Westen.
2: Genau, das Design für den Z-Stuhl stammt von Ernst Möckel, seinerzeit Absolvent der HFG Ulm. Und er hat lange Zeit sich damit beschäftigt, einen Freischwinger quasi aus Kunststoff herzustellen. Und dafür bot eben dieses wahnsinnig verhärtende Material, Polyurethan, also dieser spezifische Kunststoff, bot sich dafür an, weil er eben so beschaffen ist, dass er nicht bricht, auch in dieser Formgebung. Für die Möbeltechnologie fit gemacht quasi wurde dieser Kunststoff in der Bundesrepublik, das muss man schon sagen. Die DDR hat irgendwann quasi diese Weiterentwicklung aufgegeben, hat dann aber gesehen, dass es ein Fehler war und musste dann aber tatsächlich für sehr viele Devisen, teures Westgeld, musste dann die DDR tatsächlich die Verfahrenstechnologie, die Maschinen und die Formen für diese Möbel, in die sie eben dieses Material hineingeschäumt wird, kaufen. Und Teil dieses Kaufvertrags waren eben auch die Designs von den westdeutschen Entwerfern.
0: Und damit wird dieses in der Bundesrepublik auch als Känguru-Stuhl bezeichnete Sitzmöbel zu einer deutsch-deutschen Geschichte. Denn der Mann, der DDR Technologie und Design verkaufte, wollte die dann hierzulande herzustellenden Schüler auch im Westen vertreiben. Allerdings ging sein Unternehmen vorher in Konkurs. Und auch die schnellen modischen Wechsel sorgten dafür, dass Z-Stuhl, Gartenei und Tische in der alten BRD bald nicht mehr gefragt waren. Und auch die Ölkrise Anfang der 1970er sorgte dafür, dass man Kunststoffanwendungen dort überdachte. Nicht so in der DDR, da setzte man große Hoffnungen in die Materialsubstitution, denn Holz war knapp und noch war das Erdöl aus der Sowjetunion billig. Und so überschwemmten die Konsumgüterproduzenten der großen Chemiekombinate in Schwarzheide und Schwedt den DDR-Markt, bis keiner mehr die Stühle kaufen wollte.
2: Also die Idee war natürlich, dass man Konsumgüter schön auf Masse produziert. Aber die Realität war dann, dass nicht jeder seinen schönen Holzstuhl ersetzen wollte durch einen weißen oder braunen Kunststoffstuhl. Das heißt, man hatte Probleme in dem Vertrieb und hat nicht alle an Mann oder Frau gebracht. Und man musste sich was anderes überlegen. legen. Das heißt, das war der Grund, wieso diese Stühle in so vielen Kantinen, Schulessensräumen oder Schwimmbädern oder auch Erholungsheim, Mokkamilch, Eisbars, genau. Also dadurch avancierten sie quasi zu so einem, also tatsächlich zu diesem Design DDR oder zu dieser DDR-Design-Ikone, weil es eben ein ganz bekanntes Möbelstück war, des Alltagslebens, könnte man sagen.
0: Weiter wurden auf Basis dieser Kunststofftechnologie Designer beauftragt, neue Anwendungen zu gestalten, aber die schwerfällige DDR-Planwirtschaft verhinderte die Produktion, meistens weil man sich nicht in der Lage sah, die schweren Formen herzustellen.
2: In Halle ist ja die Kunsthochschule oder die Burg Giebichenstein, so wie sie oder die Burg, wie sie in Kürze genannt wird, und die sollte sich, also diese Entwicklung von Anwendungen in Polyurethan, das wurde so Anfang der 70er Jahre zu so einem richtigen Staatsaufgabe in der DDR. Und natürlich wurden auch Hochschulen angehalten und diverse Betriebe, sich mit diesem Thema zu beschäftigen. Und wir haben im Archiv der Burg Giebichenstein eben gefunden 13 Abschlussarbeiten, die sich mit diesem Material beschäftigen und dem Einsatz. Und vor allem sind wir sehr froh, dass wir Rudolf Horn, der ja langjähriger, also der berühmte Designer Rudolf Horn, der hat lange Jahre hier an der Burg unterrichtet, und auch er hat Funktionselemente aus Polyurethan entworfen, auch so typisch für seinen Gestaltungsansatz, variabel für jeden Bereich in der Wohnung. Das zeigen wir hier auch in der Ausstellung an zahlreichen Fotografien. Also das ist nicht nur, manche nennen es, also im umgangssprachlichen Gebrauch werden sie Garderobenelemente von Rudolf Horn genannt, aber der Einsatz war vielfältig, von der Küche übers Wohnzimmer, Garderobe natürlich, aber auch Schlafzimmer und Kinderzimmer.
0: In der Ausstellung wird diese Produktgeschichte als gesamtdeutsche Erzählung ausgebreitet, ergänzt durch Schilderungen von Zeitzeugen aus der Produktion oder zur Nutzung der Möbelstücke. Und mit Molly Sitt zeigt man auch ein Produkt, das man in Halle ausschließlich für den bundesdeutschen Markt herstellte. Werbemittel aus der Zeit, die man noch finden konnte, dokumentieren das. Aber vielleicht hat ja noch jemand in den alten Bundesländern ein solches Stück auf dem Dachboden liegen. Die staatlichen Sammlungen in Dresden würden sich freuen, so etwas noch zu bekommen. Auf Dachböden werden sicher auch noch viele der Z-Stühle aus DDR-Produktion zu finden sein, auch wenn die letzten Exemplare 1983 hergestellt wurden. Damals wurde Erdöl auch hierzulande ein knappes Gut, als die Sowjetunion auch von ihren Bruderstaaten harte Devisen für den kostbaren Rohstoff haben wollte. Neben den ausgestellten Designstücken erfährt der Besuchende natürlich auch etwas über deren Produktion, auch angepasst an kindliches Verständnis in Form einer Bildergeschichte und mit einigen interaktiven Elementen, die zum Experimentieren und Entdecken einladen. Bis zum 1. November kann man diese Ausstellung erst einmal besuchen, dann wird sie wohl nach Gera weiterziehen, denn das Interesse an solchen Geschichten ist ungebrochen, übrigens in Ost und West.

0: Auch die Partei Die Linke hat nun den Wahlkampf offiziell eröffnet, auch wenn man sich, wie Spitzenkandidatin Eva von Angern ausführte, bereits seit einem Jahr im Wahlkampfmodus befinde. Zeit, die man nutzte, um mit den Bürgern ins Gespräch zu kommen, und die Ergebnisse dieser Bemühungen sollen sich in den Claims auf den Plakaten wiederfinden, mit denen nun auch Die Linke das Land zupflastern will. Als erstes fällt auf, dass es dieser Partei sehr wichtig ist, dafür nur Themen zu wählen, die man als Parlamentarier in einem Landesparlament auch wirklich beeinflussen kann. Auch wenn klar ist, dass andere Parteien das nicht machen und sich auf Themen konzentrieren, die eigentlich auf Bundesebene entschieden werden, wie zum Beispiel die Steuer oder die Ausländerpolitik. Und deswegen legt die Partei Die Linke ihren Schwerpunkt auf folgende Themen.
1: Also es gibt tatsächlich drei Themen, die für mich, aber auch für meine Partei am wichtigsten ist. Das eine ist die Verbesserung in der Bildung, beginnend in der Kita. Also tatsächlich, wir müssen an den Personalschlüssel ran, um Kinder besser für die Zukunft vorzubereiten und auch schon in der Kita, also tatsächlich bestmöglich zu fördern. Und natürlich müssen wir gucken, wie wir Schulen weiterentwickeln und zukunftsfest machen, weil so wie es ist, kann es auch in dem Bereich nicht bleiben. Ein weiteres Thema ist die Gesundheitsversorgung. Wir müssen es schaffen, bei 75% der Menschen, die im ländlichen Raum sind, dass es nicht eine Gefährdung ist, wenn man einen Herzinfarkt im ländlichen Raum bekommt, dass es zum Tode führen muss, sondern eine Grundversorgung, eine Nähe zu den Notaufnahmen, sie muss zeitnah erfolgen können. Und deswegen setzen wir auf den Erhalt der Krankenhäuser. Und ich sage auch ganz klar, wir schrecken auch nicht vor der Forderung nach einer Enteignung von privaten Krankenhäusern zurück, weil Krankenhäuser haben den Zweck, Menschen gesund zu machen und nicht Profite zu machen. Und ein dritter Punkt, der ist mir sehr, sehr wichtig, ist eine bessere finanzielle Ausstattung der Kommunen. Kommunen sind nicht ohne Grund das Herz der Demokratie. Sie wissen, was die Menschen vor Ort brauchen. Und dort wird der Mangel als erstes ganz deutlich. Das sind nicht nur wie in Magdeburg zusammenfallende Brücken, sondern das ist eben auch der ÖPNV, der nur ein, zweimal am Tag in die eine und in die andere Richtung fährt. Das sind fehlende Dorfgemeinschaftshäuser. Und wir haben parallel das Problem, dass die Dorfkneipen zumachen. Das heißt, es gibt kaum noch die Chance, für Menschen zueinander zu kommen. Und wenn Menschen nicht mehr miteinander was Gemeinsames erleben, keine Austauschmöglichkeiten haben, dann ist das erheblich, ein erheblicher Schaden für das soziale Zusammensein.
0: Mit der Kampagne werden nun nicht nur die Direktkandidaten der einzelnen Wahlkreise in den kommenden Monaten Wahlkampf betreiben, denn im Grunde verdeutlicht sie auch eine Kontinuität der Partei, die sich ihre Ziele nicht erst für einen Wahlkampf definiert. Und dazu gehört nun auch eine linke Definition von Heimat.
1: Ich finde, sie ist dort, wo sie hingehört, nämlich sie ist für alle da. Und es sollte niemals passieren, dass eine rechtsextreme Partei diesen Namen okkupieren darf, sondern Menschen mit Behinderungen, Frauen, Männer, queere Menschen. Sie alle gehören zu unserer Heimat, zu Sachsen-Anhalt. Und deswegen ganz bewusst, Heimat ist für alle da.
0: Die Kampagne bietet nun den Rahmen auch für die geplanten Wahlkampfveranstaltungen, die in ein paar Tagen in Magdeburg ihren Anfang nehmen sollen.
1: Wir haben ganz viel Unterstützung von unseren drei Silberlocken, Dietmar Bartsch, Bodo Ramelow und Gregor Gysi. Gregor Gysi kommt am 22. Juni, 15 Uhr nach Olfen 1. Da wird er den Wahlkampfauftakt mit mir gestalten. Heidi Reicheneck kommt mehrfach nach Sachsen-Anhalt. Und wir werden ganz viel vor Ort sein, weil das ist das Entscheidende. Ja, wir machen Social Media. Macht übrigens auch richtig Spaß, Social Media. Aber das direkte Gespräch vor Ort, das ist durch nichts zu ersetzen.
0: Eines fällt allerdings auf. Die Linke wäre wahrscheinlich nicht Die Linke, wenn sie nicht ein klares Feindbild hätte. Und sie hat es auf dieser Veranstaltung auch klar formuliert. Neben rechtsradikalen Parteien sind es aber auch vor allem die Unternehmen, die man als Gegner ausmacht. Insofern waren von ihren Fans hier bejubelte Versprechungen zu höheren Löhnen einfach zu machen. Schließlich müssen diese ja nicht von der Partei erwirtschaftet werden.
2: Bereits im Jahr 2019 schlossen sich das Uniklinikum Halle und das BG-Klinikum Bergmannstrost für eine strategische Partnerschaft zusammen, um besser für die zentralen Herausforderungen des Gesundheitswesens gewappnet zu sein und die medizinische Versorgung im Land langfristig und nachhaltig zu stärken. Diese Zusammenarbeit soll nun weiter intensiviert werden, was jedoch nicht ohne die entsprechende Unterstützung seitens der Politik möglich ist. Weshalb sich am Freitag neben dem Oberbürgermeister der Saalestadt zahlreiche VertreterInnen der Landesregierung im Löwengebäude der Martin-Luther-Universität eingefunden hatten, um dort eine Absichtserklärung für den Ausbau der Kooperation zwischen der Unimedizin und den BG-Kliniken zu unterzeichnen. Hintergrund hierfür war unter anderem die Krankenhausreform, die darauf abzielt, dass die Kliniken sich spezialisieren, zentralisieren und damit verbunden außerdem miteinander kooperieren.
3: Das heißt, dass jeder seine Expertise einbringt und man gemeinsam dadurch die Patientenversorgung verbessert. In diesem speziellen Fall bedeutet das, dass die BG-Kliniken, die eine absolute Expertise im traumatologischen, im Traumaunfallwiederherstellungsbereich haben, dies kombinieren mit dem breiten Spektrum der interdisziplinären Medizin an Universitätskliniken. Das heißt HNO, Augen, Kindermedizin, innere Medizin.
2: Für beide Seiten bedeutet die Kooperation zum einen eine gestärkte Expertise sowie eine bessere und schnellere PatientInnenversorgung bei Unfallszenarien. In diesem Rahmen werden knapp 800 Millionen Euro in den Neubau eines BG-Klinikums am Hauptstandort der Unimedizin investiert, um dort die Gesundheitsversorgung im Traumabereich künftig gemeinsam innovativer zu gestalten und an diesem Standort eine der größten zentralen Notaufnahmen in ganz Deutschland zu schaffen.
3: Wenn ein Schwerstverletzter, egal ob Erwachsener oder Kind, mit dem Hubschrauber nach Halle geflogen wird, ist er geschwächt.

0: Geschwindigkeit entscheidend. Und im Moment sind wir in der Stadt über zwei Standorte verteilt. Dann wird es wirklich in einer gemeinsamen Notaufnahme, in einem Schockraum, die Behandlung sein. Das heißt, es ist maximale Geschwindigkeit, maximale Expertise. Und das kommt natürlich der Patientenversorgung zugute.
1: Von dieser erhofft man sich, dass sie mithilfe der verstärkten Kooperation auf ein neues Level gehoben wird, wovon nicht nur die Menschen in der Saalestadt, sondern PatientInnen im ganzen Land profitieren sollten. Für die Kliniken selbst werde das gemeinsame Notfallzentrum zudem eine erhebliche Entlastung bedeuten, unter anderem im Rahmen des aktuellen Fachkräftemangels, der auch in Zukunft weiterhin eine Herausforderung darstellen dürfte.
0: Die letzten Jahre haben uns ja auch gezeigt, dass wir krisenresilienter werden sollen und müssen. Also Corona ist so ein Thema, wir haben eine geopolitische Lage, die nicht einfach ist. Und die BG steht genau für dieses Thema in Kooperation mit Universitätsmedizin bei Großschadenslagen die Bevölkerung priorisiert zu versorgen.
2: Wie nennt man eine Frau, die immer weiß, wo ihr Mann ist?
3: Witwe.
4: Ganz alte DDR-Bürger verbinden mit MMM noch die Messe der Meister von morgen. MDF1-Zuschauer kennen MMM als Magdeburgers Monatsmeinung. Aber mit Max und Moritz in Magdeburg kommt nun ein neues MMM dazu. Diesmal verfasst von den Hengstmännern und als Sommertheater auf die Bühne vor dem Schleppdach im Technikmuseum Magdeburg gebracht. Die allseits bekannte und 1865 veröffentlichte Bildergeschichte von Wilhelm Busch lieferte dabei die Grundlage für den Handlungsfaden und einige Charaktere auf der Bühne, angefangen mit Witwe Bolte, die sich hier jedoch als Kneiperin betätigt und in deren Versammlungsraum der Kulturausschuss zur 1000-Jahr-Feier des fiktiven Magdeburger Stadtteils Fermerskau tagen soll.
5: Hier taggleich der Kulturausschuss des Festkreises, kooptiert durch das Organisationskomitee, 1000 Jahre Fermerskau.
6: Ja, da kommen sie wieder, die ganzen Säcke, die ganzen Betonköppe, diese ganzen Bonzen, die ja jahrzehntelang so viel verkackt haben, dass Leute wieder anfangen, Nazis zu wählen. Bam! Wutbürger.
7: Wieso proben wir eigentlich, wenn hier gleich noch eine Sitzung ist?
5: Weil außer mir vom Präsidium des Ausschusses noch niemand da ist. Ja.
7: Und
5: ist
7: noch,
5: wer kommt?
7: Na, wer kommt?
8: Wer kommt?
7: Na, wer kommt?
5: Na, wer kommt? Zum Beispiel der Baubeigeordnete der Stadt, Burkhard Schneiderbeck.
7: So eine Pfeife.
5: Dann Lempel.
7: Der Lehrer.
5: Ja. Und auch der Geschäftsführer der Mühle. Als Beisitzer auch noch der Bäckermeister.
7: Ja.
5: Und natürlich auch der Präsident. Ja. Onkel Fritz.
7: Onkel Fritz.
5: Onkel Fritz.
6: Da kommen sie wieder alle. Die ganzen Hackfressen.
5: Und ich?
6: Die ganzen Hackfressen. Und?
4: Ja, damit wäre die Marschrichtung vorgegeben, denn zu den angekündigten Teilnehmern an der Sitzung gehören jeweils die durch die Streiche von Max und Moritz inspirierten Sketche, die man in die Gegenwart holte. Wie zum Beispiel der arme Baubeigeordnete mit dem Doppelnamen Schneiderböck, dargestellt von Christian Karius, der hier eine hervorragende Piet-Klocke-Performance abliefert und der es leid ist, über die Brückenmisere sprechen zu müssen. Wobei Max und Moritz hier nicht die Brücke ansägten, sondern, um den Henningsdorfer Spannstahl zu überprüfen, Löcher bohrten.
9: Nächster, bitte.
7: Detlef Bierstedt, Asphaltzeitung. Unter welcher Brücke sollen unsere Abonnenten denn jetzt pennen?
9: Nächster, bitte.
6: Nächster. Arne Semsroth.
7: Frag den Staat.
6: Danke. Frag den Staat. Herr Professor Doktor.
9: Ja?
6: Beck. Wie ist es denn? Haben Sie jetzt Angst, wenn die AfD im September die Wahl gewinnt, weil die gesagt haben, dass sie die komplette Verwaltung austauschen werden?
10: Was ist mit Ihnen los?
6: Haben Sie da Angst, dass Sie als Baubeigeordnete auch Ihren Posten verlieren, Herr Professor? Leck mich am Arsch.
9: Natürlich nicht. Die haben viel zu wenige Verwandte.

0: zwei Stunden wird das Publikum so von Lacher zu Lacher geführt, wobei es gelang, diesmal wieder etwas politischer zu sein als in den Vorjahren. Die nahende Landtagswahl ist dabei immer wieder Thema und es macht großen Spaß, wie das den Hengstmännern gelingt und ihren Mitspielern Heiko Herford, Franziska Hengstmann und dem bereits erwähnten Christian Karius. Sie tauchen in zahlreichen wechselnden Rollen auf, immer richtig kostümiert, und auch die beiden Tänzerinnen, die als Max und Moritz die passenden Freudentänze zum gelungenen Streich aufführen, werden angemessen zum Thema gewandet, ob als Milchtüte oder als im UV-Licht leuchtender Bauarbeiter. Ein Kittel, ein Hut, ein T-Shirt oder gern auch ein schreiend karierter Anzug verwandeln den Darstellenden in seine Rolle.
1: Okay. Auf jeden Fall ist alles dicht.
2: Alles dicht.
1: Man kommt nicht hin.
2: Man kommt nicht hin. Naja, es hat aber auch gute Seiten, ne? Wenn man nicht hinkommt, da kommt ja wenigstens auch keiner weg, was?
3: Ja, und auch werbetechnisch herrscht Flaute.
2: Flaute.
3: Auf Social Media haben wir keine Follower mehr.
2: Fast keine mehr. Nirgendwo? Nee. Auf Instagram, auf Facebook, auf TikTok? Keine Pullover? Also wie viel Pullover haben... Wie viel Follower haben wir denn? Follower haben wir denn?
3: Das steht da.
4: Da, auf dem Zettel. Nee, es steht.
2: Ja, wo?
3: Da. 4.
0: Ja, und da darf natürlich auch die Mutti nicht fehlen. Doch wir wollen jetzt nicht zu viel verraten, denn schließlich sollten Sie sich unbedingt ein Ticket kaufen und sich das Sommerspektakel live ansehen. Es gilt der unbedingte MDF1-Schaubefehl und der Hinweis, dass das Sommertheater nur bis zum 25. Juli aufgeführt wird. Also Karte kaufen, Spaß haben, und das passende Wetter dürfte auch nach Sommerspektakel aussehen.
5: Dieses war der letzte Streich? Und das Ende folgt zugleich.
6: Jahre stand sie leer und nun wird sie wieder mit Leben gefüllt. Die alte Villa in der Nienburger Straße in Bernburg bekommt jetzt endlich einen neuen Zweck. Das SOS Kinderdorf eröffnet einen neuen Standort. Neben dem bisherigen Gebäude wird nun ein neues angeschlossen.
7: Das Haus stand tatsächlich ewig leer und es wurde immer wieder auch verschmutzt und war auf jeden Fall nicht sehr schön anzusehen. Und deswegen haben wir uns vor ungefähr 6-7 Jahren

0: auf den Weg gemacht und gedacht, naja, dann machen wir die Braut ein bisschen hübsch. Wir haben sie nicht nur ein bisschen hübsch gemacht, sondern die Fassade tatsächlich hergerichtet, auch Sicherungsmaßnahmen vorgenommen. Und dann waren wir aber sehr erfreut, dass noch während dieser Prozess nicht ganz abgeschlossen war, das SOS Kinderdorf auf uns zugekommen ist und gesagt hat, wir würden gerne mal gucken. Und aus dem Gucken wurde ein, wir wollen es. Und das ist für uns ein Glücksgriff gewesen und wie wir heute auch gehört haben, auch für das SOS Kinderdorf.
1: Am 3. Juni war nun die große Eröffnungsfeier des historischen Gebäudes. Da die Anfrage an die Einrichtung immer mehr stieg, musste sich nach neuen Möglichkeiten umgesehen werden. Mit einem so großen Gebäude nebenan fiel dies aber schon bald ins Auge.
2: Ja gut, zunächst mal bot es sich ja an, direkt Nachbar zu unserem derzeitigen oder damaligen Gebäude zu sein, ist natürlich im wahrsten Sinne des Wortes naheliegend, dass man da sich umschaut und dort versucht zu expandieren. Das war eben dieses Gebäude in der Nienburger Straße. Ja gut, es stand vorher 30 Jahre leer, ist errichtet worden kurz nach Ende des 30-jährigen Krieges, hat also 350 Jahre auf dem Buckel. Und zwar sehr wohl bewusst, dass das mit Überraschungen gepaart sein wird, wenn wir ins Detail gehen. Wir waren mutig, wir sind es auch weiterhin mutig und haben gesagt, wir machen das. Die Nachbarschaft liegt nahe, wir sind Bernburg sehr verbunden. Ja, und wir haben in der Tat auch nochmal umplanen müssen, als die Planungen schon fast abgeschlossen waren. Wir entdeckten per Zufall einen Saal, den vorher keiner kannte. Und so haben wir dann nochmal umplanen müssen, haben dann ein betreutes Wohnen nicht mehr realisiert. Dafür aber diesen Saal der Öffentlichkeit geöffnet. Das heißt, dieser Saal, Pusteblume heißt er, der ist frei zugänglich für alle Bernburger und auch andere Menschen, die mal reinkommen wollen auf einen Kaffee, mal sich unterhalten wollen, sich informieren wollen. Also wir haben Öffentlichkeit geschaffen, wir holen Menschen zu SOS in unser Kinderdorf hinein.
1: Knapp 500 Kinder werden sich täglich in der Einrichtung aufhalten. Ein großer Anstieg, welcher auch die Anzahl der Mitarbeitenden auf 170 erhöhe. Das neue Gebäude scheint also dringend nötig. Nun können dadurch aber auch neue Angebote geschaffen werden.
3: Also das Haus wird als erstes das Familiencafé Pusteblume beherbergen. Dann haben wir den Saal, der quasi zum offenen Bereich dazugehört, mit Beratungsraum. Dann haben wir in der unteren Etage die Verwaltung komplett dann sitzen und in der oberen und im Obergeschoss zwei Wohngruppen mit jeweils 8 Kindern.
1: Eine Besonderheit des Hauses ist der unverhoffte Saal und das Café Pusteblume. Beide sollen für die Öffentlichkeit geöffnet werden und so dem gemeinen Stadtbild zugutekommen.
3: Alle Bernburgerinnen und Bernburger sind eingeladen, dieses Kaffee zu nutzen. Es ist ja direkt ein Familiencafé. Uns ist wichtig, dass auch jeder hierher kommen kann. Deswegen hatte ich vorhin auch gesagt, sich eine Tasse Kaffee leisten. Das heißt also, wir haben auch niedrige Preise, einfach auch, um das allen zu ermöglichen. Das Kaffee wird nicht gewinnbringend betrieben, sondern es ist wirklich ein Zuschussgeschäft. Aber es ist uns wichtig, dass Familien hier sich aufhalten können. Das Außengelände wird alles noch dann hergerichtet. Hier wird auch ein Spielplatz sein für Kinder. Und der Saal soll nicht nur von Kindern genutzt werden, also der ist auch bespielbar, sondern dann auch für die Öffentlichkeit Konzerte, Ausstellungen, Sitzungen. Vielleicht will auch jemand mal eine Hochzeit hier feiern. Und wenn man hinten den Vorraum sieht, das ist ja, sieht richtig schnucklig und urig aus, sage ich jetzt mal so. Ne?
1: So ganz fertig ist die Villa aber leider noch nicht ganz. Einige kleine Baustellen existieren noch. Hier ist das Ende aber auch schon in Sicht.
2: Richtig, es geht noch weiter. Hier in dem Haus haben wir noch ein paar Kleinigkeiten zu tun, werden am 1.7. und am 1.8. die anderen drei Bereiche noch integrieren und dann ist dieses Haus komplett. Aber dann werden wir anschließend das alte Bestandshaus, werden wir teilweise abreißen, neu bauen, auch ein klein bisschen erweitern, hinten die Außenanlagen miteinander verbinden. Das geht jetzt los, wenn wir hier fertig sind und das wird dann, na, hoffen wir mal, Ende 27, Anfang 28 fertig sein.
1: Das Wichtigste an so einem Haus ist jedoch nicht, wie kleinteilig schön es restauriert wurde und welche Geschichte dahinter steckt. Es geht ja schließlich um die Kinder.
3: Ja, wir haben Kinder aus der anderen Wohngruppe hier drüben, die haben gesagt, ich möchte auch da reinziehen, aber die bleiben natürlich in ihrer Wohngruppe. Wir haben auch schon ein paar Kinder, wo wir wissen, die dann in dieses Haus ziehen werden. Also und die Kinder, die hier wohnen, die haben sich an mir gesagt, das ist sehr schön. Aber die können das Haus natürlich auch nutzen. Die dürfen hier rüberkommen. Die können hier auf dem Spielplatz genauso spielen wie die anderen Kinder. Also wie gesagt, da machen wir nicht irgendwo, dass wir sagen, stopp, das ist deins und das ist meins. Das ist unseres.
1: Mit der Eröffnung des neuen Gebäudes hat Bernburg einen großen Schritt in eine sozialere und kinderfreundlichere Zukunft getan. Mit 6,5 Millionen Euro natürlich ein kostspieliger Schritt.

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3: In Sachsen-Anhalt gibt es etwa 700 Unternehmen, die man der Pharmabranche zurechnet, einem speziellen Bereich der chemischen Industrie und aufgrund der Menge dieser Art an Unternehmen in Sachsen-Anhalt mit einer entsprechend großen Bedeutung für die Wirtschaft. Das hat die Landesregierung erkannt und man möchte diesen Industriezweig gezielt ausbauen. Dazu hat am Dienstag eine Gruppe von Vertretern der Pharmaindustrie, der Gewerkschaften, der Landesregierung und aus der Wissenschaft eine entsprechende Erklärung unterzeichnet, die sich mit der Zukunft des Pharmastandortes in Sachsen-Anhalt beschäftigt. Kern ist dabei die Weiterentwicklung unseres Bundeslandes zu einem europäischen Innovations- und Resilienz-Hub.
4: Wir können sagen, dass wir im Bereich Chemieindustrie extrem gut aufgestellt sind, was die Unternehmen angeht. VCI war heute auch mit am Tisch, Verband der chemischen Industrie. Aber Sie kennen auch die Herausforderungen, die dort sind. Und unser Ziel sollte sein, dass die Branchen, wo wir denken, dass es da mehr Möglichkeiten gibt, weil beispielsweise die EU vereinbart, mehr auch nach Europa zurückzuholen, resilienter zu werden von anderen Märkten außerhalb der Europäischen Union, dass wir dann auf jeden Fall die besten Voraussetzungen haben. Sachsen-Anhalt, der Ort ist, von dem in Deutschland ein ganz großer Teil abhängt der gesamten Pharma-Situation. Das heißt, viele Medikamente, die Sie heute irgendwo in Deutschland zu sich nehmen, teils irgendwo in Europa, kommen aus Sachsen-Anhalt. Die Grundversorgung kommt hier aus diesem Bundesland. Wir haben also in den letzten Jahrzehnten einiges auch aufgebaut. Und was sehr spannend ist, eine Zahl, die ich tatsächlich auch kannte, aber ich habe sie mir heute noch mal bestätigen lassen, ist das Durchschnittsgehalt in der pharmazeutischen Industrie. Das liegt bei ca. 80.000 Euro im Jahr. Das ist also weit höher als das Durchschnittsgehalt, was man überhaupt in Deutschland verdient. Und natürlich um einiges höher als das Durchschnittsgehalt, was wir in Sachsen-Anhalt im Durchschnitt verdienen.
3: Es geht dabei vor allem um die passenden Voraussetzungen für neue Investitionen, Innovationen und hochwertige Arbeitsplätze zu schaffen. Und das in enger Zusammenarbeit mit europäischen Institutionen, die vor allem ein Interesse daran haben, dass Europa eine strategische Unabhängigkeit bei Arzneimitteln stärkt. Auch über die Weiterentwicklung bestehender Industriestandorte. Denn, so Ministerpräsident Schulze, Europa muss bei Arzneimitteln und Wirkstoffen wieder unabhängiger werden.
5: Deutschland ist der zweit- oder der drittgrößte Markt weltweit. Also das ist schon eine ganz gute Nummer für uns. Aber der Wettbewerb weltweit ist gigantisch und legt jeden Tag zu. Denn gerade in einer Welt, wo der Wettbewerb täglich zulegt, ist Geschwindigkeit noch viel wichtiger als in der Vergangenheit.

0: Und ja, natürlich gibt es auch eine Art von Wettbewerb, wo eine Firma sich dann niederlassen wird. Meistens ist noch immer die Entscheidung für Europa, denn eigentlich will man in jedem Fall Produktion haben in den drei großen Kontinenten. Aber wenn es dann mal nach Europa kommen sollte, dann wollen wir natürlich, dass es in Deutschland stattfindet. Und dann bin ich gerne bei Ihnen, wenn Sie das auch mal in Sachsen-Anhalt hinkriegen möchten. Und das haben wir vor kurzem gesehen bei einem neuen Produktionsanlage für Radio, Ligandentherapie, ganz neu. Das ist wirklich Forefront von den wissenschaftlichen Entwicklungen bei uns. Und ich gehe davon aus, dass es ein Impuls, Anreiz ist für Neugründungen, für mehr Tätigkeit, mehr Aktivität in so einem Feld.
1: Mit einem
0: Wenn ich
1: Fünf-Punkte-Plan will
0: Sie
1: man
0: auch
1: nun
0: so
1: die
0: bitten
1: Wettbewerbsfähigkeit des Standortes Sachsen-Anhalt nachhaltig stärken. Dazu gehört die Beschleunigung von Investitionen, die Fachkräftesicherung auch aus dem Ausland, die Förderung von Innovationen, wobei die Hochschulstandorte verstärkt ins Blickfeld kommen. Und man will Sachsen-Anhalt internationaler präsentieren, damit auch ausländische Investoren Sachsen-Anhalt als Pharma-Standort wahrnehmen. In gewisser Weise versteht sich diese Initiative als Plan B, nachdem der Wunsch, hier eine Halbleiterindustrie anzusiedeln, zunächst gescheitert ist.

0: Jahr 2007, also vor fast 20 Jahren, wurde der breite Weg in der Landeshauptstadt mit der ersten Bodenplatte des Sports Walk of Fame bestückt, worauf in den Folgejahren eine Vielzahl an Ehrungen für Magdeburger SportlerInnen, Vereine und TrainerInnen folgten. Am Dienstag konnte die inzwischen 35. Bodenplatte enthüllt werden, ein besonderer Meilenstein, den man natürlich einer ebenso besonderen Person widmen wollte. Kaum jemand dürfte dieser Ehre wohl besser gerecht werden als Erfolgscoach Bernd Henneberg, der sich durch seine zahlreichen Errungenschaften mit seinen Schützlingen beim SC Magdeburg als einer der erfolgreichsten Schwimmtrainer der Welt etablierte. Für sein Lebenswerk und seine entscheidende Rolle in den Erfolgen der Elbestadt im Schwimmen wurde die Sportlegende nun ebenfalls im Fundament der Stadt verewigt. Umso freudiger, dass es sich dabei um ein besonderes Geschenk zu seinem 80. Geburtstag handelte, den Henneberg im vergangenen Jahr feiern konnte.
1: Eigentlich ist das unbeschreiblich, weil ich damit überhaupt gerechnet habe, wie gesagt, bis zu meinem 80. Geburtstag, wo mir die Sportler das überreicht haben und ich emotional total bewegt war, dass sowas realisiert werden konnte. Ich bin stolz darauf, dass ich mich in diese Ehrung einreihen darf und freue mich vor allem über den heutigen Tag, wo mir das zuteil wurde.
0: Nicht nur das Schwimmen, sondern der Sport allgemein ist ein fester Bestandteil der Identität von Magdeburg. Die Tatsache, dass bereits 35 Bodenplatten mit verschiedensten sportlichen Erfolgen den breiten Weg zieren, ist dafür Beweis genug. Zweifellos sind Bernd Henneberg eine Vielzahl dieser Triumphe zu verdanken, sodass er nicht nur die jüngste Erweiterung des Sports Walk of Fame, sondern all die Bodenplatten, die Magdeburgs Errungenschaften im Schwimmsport kennzeichnen, mit denen teilt, die durch seinen Einfluss Erfolge verzeichnen konnten.
2: Das ganz Besondere heute ist, dass wir mit Bernd Henneberg einen Trainer, einen Erfolgstrainer ehren, der wirklich nicht nur aufgrund seiner professionellen Qualitäten als Trainer das auch immer geschafft hat, über 100 Medaillen ja im Laufe seiner Zeit mit seinen Sportlerinnen und Sportlern, mit den Schwimmerinnen und Schwimmern dementsprechend zu erzielen, sondern wirklich halt auch als Mensch, als Vorbild immer diente. Und das zeigt ja auch, dass diese Platte, die heute verlegt wurde, von ehemaligen Schwimmerinnen und Schwimmern gesponsert, gespendet wurde. Und das zeigt wiederum, wie eng die Verbundenheit hier der Gesellschaft in der Stadt mit dem Sport ist. Und insofern freuen wir uns sehr über die heutige Verlegung.
0: Eine Neuerung wurde am Dienstag außerdem verkündet. Die Ehrenmeile am Breiten Weg kann ab sofort auch auf digitaler Ebene besichtigt werden. Mittels QR-Code können Besucher neuerdings Informationen, Bilder und Videoclips zu den geehrten Sportlegenden vor Ort abrufen. In gebündelter Form sind alle Inhalte zudem auf der Website sportcity-magdeburg.com verfügbar.

Eigentlich war es in Halberstadt eine ganz normale Veranstaltung der liberalen Mittelstandsvereinigung. Sechs Spitzenpolitiker waren geladen, um die Positionen ihrer Parteien im Wahlkampf zu vertreten.

0: Doch ein Foto von dem Generalsekretär der CDU, Guido Heuer, und dem Spitzenkandidaten Ulrich Siegmund sorgte für ein Erdbeben in der deutschen Medienlandschaft. Dabei ging es um die Frage, ob ein CDU-Politiker zu einem aktuellen AfD-Kandidaten ein gutes Verhältnis haben darf. Von Markus Lanz über Welt TV bis hin zu zahlreichen anderen sogenannten Leitmedien waren die Meinungen sehr kontrovers. Die meisten Journalisten jedoch fanden das Foto ganz normal.
1: Nun haben die Christdemokraten allerdings ein Problem, denn ein Foto zeigt den CDU-Fraktionschef in kumpelhafter Pose, ausgerechnet mit dem AfD-Spitzenkandidaten.
2: Ein Foto, das ganz Deutschland elektrisiert und das mitten im Landtagswahlkampf für jede Menge Wirbel in der CDU Sachsen-Anhalt sorgt. Ein Lächeln, ein Mikrofon und eine sehr freundliche, fast schon vertraute Geste. Und schon steht die Debatte über die sogenannte Brandmauer zur AfD wieder ganz im Mittelpunkt.
3: Ein Foto, das Herrn Siegmund, also Ulrich Siegmund, den Spitzenkandidaten der AfD, und Guido Heuer, den Fraktionschef der CDU, im Landtag von Sachsen-Anhalt zeigen. Man sagt, das ist der Beleg für das Ende der Brandmauer, da kungeln zwei miteinander. Nichts könnte weiter von der Wirklichkeit entfernt sein.
4: Das ganze Wochenende waren ja irgendwie die Medien und auch die Politikszene so sehr damit beschäftigt, ein Foto zu analysieren, auf dem eben zu sehen ist, wie der Landtagsfraktionschef der CDU in Sachsen-Anhalt sehr nahe und sehr gesellig an seinem AfD-Kontrahenten Ulrich Siegmund sitzt. Ganz normale Menschen würden sie denken, ja, das ist ein normales Foto, aber natürlich die Brandmauerherzen brennen lichterloh, also Grüne und Linke, die kriegen sie gar nicht mehr ein. So, wo ist die Abgrenzung? Und ich frage mich mal, wie sie sich das vorstellen. Also glauben die, wenn da jetzt der Guido Heuer, so heißt der CDU-Mann, den AfD-Mann berührt, dass da irgendwie beide in Flammen aufgehen? Oder?
0: Wie war aber die Stimmung wirklich vor Ort? Alle diskutierten über ein Foto von einer Veranstaltung, wo sie selbst nicht dabei waren. Wir aber schon. Das sogenannte Kuschelfoto entstand in einer Situation, wo alle auf dem Podium und auch das Publikum sich über vorhergehende ironische Aussagen amüsierten. Die Aufnahme zwischen Guido Heuer und Ulrich Siegmund fand im Bruchteil einer Sekunde statt und spiegelt keineswegs die zweistündigen hitzigen Diskussionen zwischen den Kandidaten wider. Denn gekuschelt wurde unter den Teilnehmern in den zwei Stunden nicht.
5: Und ein Satz gestanden sind wir noch. Aber ja, ich muss Ihnen widersprechen, diesen Pessimismus, man kann es nicht zurückdrehen, das teile ich überhaupt nicht. Ist denn jetzt Ihr Lösungsansatz, den Kopf in den Sand zu stecken und zu sagen, wir lassen das so weitermachen? Die CDU hält, und da muss ich Ihnen recht geben, an allen Fehlentscheidungen noch weiter fest. Wir haben nach wie vor das Heizungsgesetz, wurde alles vor der Wahl versprochen, wird abgeschafft, haben wir immer noch. CO2-Steuer weiter ausufern, wir haben eine Lkw-Maut, alles CDU-Themen. Und das lähmt unseren Mittelstand. Und Herr Heuer, wir brauchen einfach Freiheit für den Mittelstand. Und die letzte Sache nochmal, das ist mir ein ganz inneres Bedürfnis, da bin ich übrigens auch jemand, potenziellen Koalitionspartner, denn es war ja ein weiterer Satz, mal gespannt, ab September vor Hohmann. Es gibt keinen Hahn irgendwo an der Wand, wo einfach Geld rauskommt, wenn man das aufdreht, was man dann wieder Gießkanne umverteilen kann. Das müssen Leute erwirtschaften. Wenn man ein Unternehmen so führen würde, wie Sie Politik machen würden, könnte man Insolvenz anmelden, das ist eine Insolvenzbeschränkung. Demzufolge Freiheit unternehmen.
6: Ja, es gibt ein berühmtes Foto, was in Halberstadt gemacht wurde. Jetzt haben viele drüber geredet, aber niemand war da. Sie waren da. Wie haben Sie das selber empfunden?
7: Ja, ich persönlich finde ich, dass es eine Frechheit ist, dass da jetzt so ein Bohai drum gemacht wird um dieses Foto. Denn wenn man dabei gewesen wäre und nicht nur das stille Foto sieht, dann würde man sehen, dass Herr Heuer eigentlich dem Herrn Siegmund in dem Moment widerspricht und das quasi direkt. Deswegen greift er sich das Mikro. Und ja, die beiden haben gelacht. Okay, es war am Ende eine einigermaßen humorvolle Situation, aber trotzdem, wenn man es politisch auslegen will, dann war es keine Kumpanei, sondern genau das Gegenteil. Das sieht man auf dem Foto natürlich nicht und deswegen ist es schade, dass einfach mit einem Bild irgendwie Stimmung gemacht wird und dann was behauptet wird, was mit der Realität tatsächlich gar nichts zu tun hat. Wenn man sich den Rest der Veranstaltung anguckt, hat sich, denke ich, Herr Heuer ganz klar auch von der AfD abgegrenzt.
8: Na, man sieht mal schnell wieder, wie das gehen kann, dass ein Foto total missinterpretiert wird. Das war ein Wahlforum, was ich gut finde, wenn im Harzkreis auch, in dem Fall meine ich in Halberstadt war es gewesen, über die Themen der Parteien diskutiert wird, wie man Deutschland verändern will, Deutschland besser machen will, Sachsen-Anhalt vor allen Dingen besser machen will. Und dann ein Foto so dargestellt wird, als würde es da irgendwie eine Verbrüderung geben. Also ich habe mich da schon sehr gewundert, dass es wieder mal nicht um Inhalte ging bei der Diskussion um das Foto, sondern ausschließlich um das Foto selbst.
0: Bilder haben eine Menge Macht. Doch in diesem Fall wurde von vielen Medienvertretern versucht,

einen Skandal herbeizuführen, den es so nie gegeben hat. Gott sei Dank sind viele renommierte Journalisten darauf nicht reingefallen und haben das Foto so kommentiert, wie es sein sollte. Ein ganz normales Bild ohne jegliche Bedeutung.

0: Der Starpark, das Gewerbegebiet an der A14 östlich der Stadt Halle, gehört mit seinen knapp 230 Hektar Fläche zu den größten zusammenhängenden Industriegebieten Mitteldeutschlands. Alle Flächen auf dem Areal sind entweder bereits vollständig vermarktet oder reserviert. Damit sich daran so schnell nichts ändert, muss hier weiterhin den entsprechenden Standards bezüglich Energieversorgung und Verkehrsanbindung nachgekommen werden, weshalb am Mittwoch zum feierlichen Spatenstich an den Standort geladen wurde für den Beginn einer wichtigen Nacherschließung auf dem Gelände.
1: Je mehr Unternehmen dann halt vor Ort sind, umso mehr Auslastung der Straßen hat man dann halt auch. Und dann macht es halt Sinn, das auch zu optimieren, um halt, ich sag mal, zu allen möglichen Zeiten dann halt auch den Verkehr auch entlasten zu können, um auf Havarien reagieren zu können, um redundant zu sein. Und es verbessert natürlich automatisch auch noch die Fahrzeiten der Mitarbeiter, nicht, weil man kürzere Strecken dann auch zurücklegt. Der Bus kann effizienter fahren. Also es hat viele Vorteile.
0: Neben dem Ausbau des Straßennetzes wird zudem der Gleisanschluss des Geländes verlängert für eine verbesserte Anbindung des Güterverkehrs. Weiterhin beinhaltet die geplante Nacherschließung das Optimieren von Telekommunikation, die Trink- und Abwasserversorgung sowie Gas und Strom. In diesem Rahmen soll zudem das hier ansässige Umspannwerk über seine aktuellen 52 MB Leistung hinaus optimiert werden.
1: Die Unternehmen haben ja auch noch nicht ihre Endausbaustufen erreicht. Das sind ja auch Flächen, die optioniert sind, noch nicht bebaut. Und wenn dann weitere Produktionsanlagen dazukommen, kommt natürlich auch ein weiterer Strombedarf dazu. Und auf die Situation müssen wir uns vorbereiten, weil wenn dann die Ansiedlung kommt, dann muss der Strom halt da sein. Und dafür braucht man halt auch ein paar Jahre Vorbereitungszeit. Und deswegen, weil die Leistung jetzt vertraglich gebunden ist, steht jetzt halt auch deswegen die Erweiterung an, um auch weitere Erweiterungen dann zu ermöglichen.
0: Der Kostenaufwand für die Nacherschließung beläuft sich auf 25 Millionen Euro. Finanziert werden 90% der Gesamtsumme mit Hilfe von GRW-Landesmitteln. Der Rest wird von der Stadt Halle gedeckt. Eine wichtige Investition für diesen Standort, denn nur dann, wenn die entsprechenden Industriestandards gegeben sind, ist es den Unternehmen vor Ort möglich, hier dauerhaft wettbewerbsfähig zu bleiben.
1: Nur mit einer vernünftigen und leistungsfähigen Infrastruktur kann man halt vernünftig fair und entsorgt werden und kann dann halt auch am Markt bestehen. Wenn das Unternehmen keine Erweiterungsmöglichkeit mehr hat, kann es auch sein, dass es sich sonst einen anderen Standort suchen muss.
0: Die Nacherschließung am Starpark ist in einzelne Bauabschnitte unterteilt, weshalb die Fertigstellung des Gleisanschlusses noch in diesem Jahr, voraussichtlich gegen November, erfolgen wird. Die verbesserte Straßeninfrastruktur soll dann Ende nächsten Jahres fertiggestellt sein und das Umspannwerk im Jahr darauf. Ein Besuch auf dem Wertstoffhof ist für die meisten sicher nichts Ungewöhnliches. Dieser endet für den Normalverbraucher jedoch üblicherweise an der Abgabestelle und die übrigen Bereiche des riesigen Geländes bekommt man eher nicht zu Gesicht. Aber was passiert eigentlich auf dem Rest des Areals und was geschieht mit dem Müll, nachdem er zum Wertstoffhof geliefert wurde? Diese Fragen und noch mehr könnten sich Interessierte am Wochenende beantworten lassen, denn die Hallische Wasser- und Stadtwirtschaft, kurz HWS, lädt am Samstag zum Tag der offenen Tür auf das Betriebsgelände in der äußeren Hordorfer Straße. Wir bekamen am Mittwoch schon einmal einen Blick hinter die Kulissen mit einer Führung entlang der verschiedenen Stationen auf dem Wertstoffhof. Auf all das und noch mehr können sich auch die Besucher beim Familientag freuen.
2: Eigentlich sieht man uns ja in der Müllabfuhr oder in der Reinigung draußen im Straßenbild nur mit unseren großen Fahrzeugen. Die kann man einerseits hier tatsächlich mal ganz in der Nähe betrachten und nicht nur betrachten, auch mal einsteigen. Und ein kleines Highlight für alle kleineren Gästen ab 75 cm auch eine Mitfahrgelegenheit in einem Müllfahrzeug. Wir werden mit drei Müllfahrzeugen hier auf dem Gelände einen kleinen Parcours fahren, wo dann auch unsere, sag mal, kleinen Bürger die Möglichkeit haben, mitzufahren und tatsächlich mal live zu erleben, wie es ist, in einem Müllfahrzeug mitzufahren.
0: Darüber hinaus kann an Rundgängen über das 5 Hektar große Betriebsgelände teilgenommen werden, um den Besuchern einen Überblick darüber zu verschaffen, was eigentlich mit dem Biomüll sowie mit den Inhalten der blauen und gelben Tonnen gemacht wird, sobald diese auf dem Wertstoffhof ankommen. Und die ganz Mutigen, sprich Geruchsunempfindlichen, zu denen wir allerdings nicht gehörten, schauen auch einmal in der Restmüllhalle vorbei. In diesem Rahmen hofft man zudem, die Bürger gleichzeitig noch einmal zu sensibilisieren, wie wichtig die Abfalltrennung ist und worauf es dabei konkret ankommt. Dabei stellt sich natürlich die Frage, wie

0: Wie gut trennt die Stadt Halle eigentlich ihren Müll?
1: Die Hallenser trennen schon sehr gut den Müll. Wenn wir uns anschauen, in der gelben Tonne, in der blauen Tonne und auch in der Biotonne sind die Fraktionen tatsächlich drin, die da reingehören und doch sehr wenig Störstoffe. Wo wir noch Potenzial sehen, ist tatsächlich die Restmülltonne. In der Restmülltonne als Beispiel haben wir nach aktuellen Analysen immer noch mehr als 30% organische Abfälle. Die gehören da eigentlich nicht rein, die gehören nämlich in die Biotonne. Das hat, wenn man es ordentlich sortiert, zwei Vorteile. Erstens, ich reduziere den Restmüll, der tatsächlich nicht mehr gut recycelbar ist. Und zum anderen, die Biotonne ist natürlich günstiger als die Restmülltonne, hat natürlich auch nochmal den geldwerten Vorteil für den Bürger.
0: Für die jüngsten Gäste wird natürlich versucht, all das auf spielerische Weise zu vermitteln. Unmengen an Technik zum Anfassen, Mülltrennspiele, Upcycling und eine Fotostation mit Arbeitskleidung der HWS dürften am Samstag für reichlich Unterhaltung sorgen. Gleichzeitig soll jedoch vermittelt werden, wie viel Arbeit hinter dem Geschehen auf einem Wertstoffhof steckt und wie anstrengend diese Arbeit eigentlich ist.
1: So ein Müllwerker, der schleppt tatsächlich jeden Tag bis zu 800 Mülltonnen jeden Tag vom Fahrzeug weg bzw. zum Fahrzeug hin. Möchten natürlich auch um Verständnis bitten, ja, wenn unsere Müllfahrzeuge in der Stadt unterwegs sind, die fahren natürlich nicht so schnell und müssen anhalten. Da bitten wir natürlich auch die entsprechenden Bürger um Verständnis, dass es dann mal nicht so schnell in der Straße vorangeht. Und natürlich auch zeigen, was wir tun, um diese Stadt nicht nur lebenswert, sondern auch sauber zu halten.
0: Aber natürlich soll weiterhin der Spaß am Tag der offenen Tür im Vordergrund stehen. Ohne zu viel zu verraten, die entsprechende musikalische Untermalung wird von einer Band mit besonderen Instrumenten geboten und für das leibliche Wohl ist selbstverständlich auch gesorgt. Noch eine kurze Info zum Abschluss. Der Wertstoffmarkt an sich bleibt an diesem Wochenende geschlossen. Wer also dringende Abfallabgaben zu erledigen hat, für den stehen alternativ die Standorte in der Schieferstraße und der äußeren Radeweller Straße zur Verfügung.

Es war das erste Mal, zumindest für mich, dass zu einer Spielzeit-Pressekonferenz im Puppentheater wirklich einmal eine Puppe anwesend war. Schließlich geht es ja im Puppentheater auch um sie. Auch wenn diese Puppe hier mit einer gewissen Anarchie eine sonst eher dröge Pressekonferenz aufrüttelte.

0: Damit trommelte sie für eine der drei geplanten Uraufführungen für das nächste Jahr, bei der man sich eines besonderen Stoffes annehmen wird, der auch noch einen Magdeburg-Bezug hat. Schwebende Lasten, der Magdeburger Schriftstellerin Annette Gröschner.
1: Das freut uns unglaublich, dass wir von Annette Gröschner den Roman Schwebende Lasten bei uns auf die Bühne bringen und dass Annette Gröschner uns auch die Aufführungsrechte zugesichert hat. Und wir diesen Magdeburg-Roman, der über diese Stadt spricht, der auf eine ganz besondere Art und Weise eine Frau in den Mittelpunkt des Geschehens setzt und über einen großen Zeitbogen, in dem viel passiert, beschreibt. Und das ist für unsere Kunstform natürlich auch eine große Herausforderung, diesen Roman umzusetzen und mit unseren Mitteln zu erzählen. Aber uns juckt es in den Fingern und wir sind sehr gespannt auf die Produktion und auf die Erarbeitung dieses Romans.
0: Die Premiere ist übrigens für den 25. März des kommenden Jahres geplant. Die zweite Uraufführung betrifft die Geschichte um Alfonsina Strada, ein gleichnamiges Stück um eine Italienerin, die es schaffte, gegen alle Widerstände in den 1920er Jahren am Giro d'Italia mitzufahren. Und die dritte Uraufführung ist ein Soloprojekt von Richard Baborka unter dem Titel Plastik John Lennon.
1: Da freue ich mich auch besonders drauf, weil es natürlich mit viel Musik erzählt wird, vermutlich mit Objekten. Ich will der ganzen Inszenierung gar nicht vorgreifen, aber es wird eine spannende Auseinandersetzung mit einem großen Künstler sein. Ja.

Ja, das wären die drei Uraufführungen in der kommenden Spielzeit. Weiter wird es auch drei Premieren für Erwachsene geben, wozu auch das Hofspektakel zum Ende der Spielzeit gehört und für das man sich

0: dem Decamerone annehmen wird. Und Sie merken schon, die Zahl 3 spielt eine wichtige Rolle, 2026-27. Und so wird es auch 3 Premieren für das Kindertheater geben. Wobei sicher das Weihnachtsmärchen Nussknacker und Mäusekönig für viele Kinder das Wichtigste im Programm sein durfte. Weiter wird es mit Bettina Bummelt auch die Inszenierung eines DDR-Kinderbuchklassikers geben, in dem die Puppenspieler in gewisser Weise eine Aufforderung zur Rebellion auf die Bühne bringen wollen, was sich im Übrigen durch viele der geplanten Inszenierungen zieht, die Aufführung selber nachzudenken, selber zu entscheiden, aber auch
1: Dinge zur Sprache bringen, die man vielleicht selber noch nie gedacht hat, die einen aber ermutigen, wenn man in der Gemeinschaft erlebt, dass man auch Gedanken anders betrachten kann, zu anderen Schlüssen kommen kann und da nochmal in eine Interaktion tritt, sowohl von der Bühne zum Publikum als auch vom Publikum zur Bühne. Und Sie haben gesehen, das werden wir in unseren Dialog- und Gesprächsformaten am roten Faden weiter betreiben, dass wir ganz gezielt kulturpolitische Themen uns auch herausgreifen, um aktiv in den Dialog zu treten mit unserem Publikum.
0: Wer jetzt die Kinderkulturtage vermisste, der braucht keine Sorgen zu haben. Auch diese wird es 2027 geben, aber erst im September des kommenden Jahres. Und damit gehören sie zur Spielzeit 2027-28, die im Übrigen auch sehr wichtig sein wird, denn dann wird das Magdeburger Puppentheater 70 Jahre alt und man will sich ausgiebig in das Festival der Moderne zum Jubiläum 100 Jahre Theaterausstellung einbringen. Doch bis dahin wird noch viel Wasser die Elbe hinunterfließen und es zahlreiche Neuinszenierungen geben, auf die man sich freuen kann, egal wie alt man ist.

0: Das ist die Formel von Polyurethan, einem duroplastischen Kunststoff, dessen Entwicklung auf das Jahr 1937 zurückgeht. Es handelt sich um einen Zwei-Komponenten-Kunststoff, der je nach seiner Zusammensetzung, nach seiner Aushärtung Eigenschaften wie Holz aufweist. Auf dieser Grafik wurde dargestellt, wie die entstehende Masse in einer Form aushärtet und zu einem Stuhl wird. Dem allseits bekannten Z-Stuhl. Entstanden sind die Aufnahmen in einer neuen Ausstellung im Stadtmuseum in Halle, in der unter der Überschrift »Pure Visionen« die Geschichte dieses Möbelstücks erzählt wird. Es ist eine Wanderausstellung, die zuvor auch schon in Dresden und Eisenhüttenstadt zu sehen war, aber im Stadtmuseum erweiterte man sie noch um einen regionalen Bezug zu Halle.
1: Also uns als Stadtmuseum war es wichtig, hier einen Regionalteil zur Ausstellung zu machen. Der Halle-Bezug besteht zum einen darin, dass im VÖB Germaplast auch eine Matte hergestellt wurde, sogenannte Molly-Sit-Matte, vertrieben im Westen aus Polyurethan. Das ist also ein Produktionsbezug. Dann haben wir natürlich den Bezug zur Chemieindustrie und zum Chemieprogramm der DDR allgemein. Nach der Chemiekonferenz mit der Überschrift Chemie bringt Brot, Wohlstand und Schönheit, dass halt hier sowohl Dinge designt worden sind an der Kunsthochschule Burg Giebichenstein für die Produktion, als auch natürlich die Rohstoffe hergestellt worden sind und die Produktion stattgefunden hat von Alltagsgegenständen.
0: Auch deshalb sind hier zahlreiche Kunststoffprodukte aus DDR-Zeiten zu sehen. Doch kommen wir wieder zurück auf den Z-Stuhl, der gemeinhin als eine DDR-Design-Ikone bezeichnet wird. Aber da müssen vielleicht einige Zuschauer jetzt ganz stark sein, denn nicht nur das Design kam aus dem Westen.
2: Genau, das Design für den Z-Stuhl stammt von Ernst Möckel, seinerzeit Absolvent der HFG Ulm. Und er hat lange Zeit sich damit beschäftigt, einen Freischwinger quasi aus Kunststoff herzustellen. Und dafür bot eben dieses wahnsinnig verhärtende Material Polyurethan, also dieser spezifische Kunststoff, bot sich dafür an, weil er eben so beschaffen ist, dass er nicht bricht, auch in dieser Formgebung. Für die Möbeltechnologie fit gemacht quasi wurde dieser Kunststoff in der Bundesrepublik, das muss man schon sagen. Die DDR hat irgendwann quasi diese Weiterentwicklung aufgegeben, hat dann aber gesehen, dass es ein Fehler war und musste dann aber tatsächlich für sehr viele Devisen, teures Westgeld, musste dann die

0: DDR tatsächlich die Verfahrenstechnologie, die Maschinen und die Formen für diese Möbel, in die sie eben dieses Material hineingeschäumt wird, kaufen. Und Teil dieses Kaufvertrags waren eben auch die Designs von den westdeutschen Entwerfern.
1: Und damit wird dieses in der Bundesrepublik auch als Känguru-Stuhl bezeichnete Sitzmöbel zu einer deutsch-deutschen Geschichte. Denn der Mann, der DDR Technologie und Design verkaufte, wollte die dann hierzulande herzustellenden Schüler auch im Westen vertreiben. Allerdings ging sein Unternehmen vorher in Konkurs. Und auch die schnellen modischen Wechsel sorgten dafür, dass Z-Stuhl, Gartenei und Tische in der alten BRD bald nicht mehr gefragt waren. Und auch die Ölkrise Anfang der 1970er sorgte dafür, dass man Kunststoffanwendungen dort überdachte. Nicht so in der DDR, da setzte man große Hoffnungen in die Materialsubstitution, denn Holz war knapp und noch war das Erdöl aus der Sowjetunion billig. Und so überschwemmten die Konsumgüterproduzenten der großen Chemiekombinate in Schwarzheide und Schwedt den DDR-Markt, bis keiner mehr die Stühle kaufen wollte.
0: Also die Idee war natürlich, dass man Konsumgüter sehr schnell, genau, schön auf Masse produziert. Aber die Realität war dann, dass nicht jeder seinen schönen Holzstuhl ersetzen wollte durch einen weißen oder braunen Kunststoffstuhl. Das heißt, man hatte Probleme in dem Vertrieb und hat nicht alle an Mann oder Frau gebracht. Und man musste sich was anderes überlegen. Das heißt, das war der Grund, wieso diese Stühle in so vielen Kantinen, Schulessensräumen oder Schwimmbädern oder auch Erholungsheimen, Mockermilch, Eisbars, genau. Also dadurch avancierten sie quasi zu so einem, also tatsächlich zu diesem Design DDR oder zu dieser DDR-Design-Ikone, weil es eben ein ganz bekanntes Möbelstück war, des Alltagslebens, könnte man sagen.
1: Weiter wurden auf Basis dieser Kunststofftechnologie Designer beauftragt, neue Anwendungen zu gestalten, aber die schwerfällige DDR-Planwirtschaft verhinderte die Produktion, meistens weil man sich nicht in der Lage sah, die schweren Formen herzustellen.
0: In Halle ist ja die Kunsthochschule damals, oder die Burg Giebichenstein, so wie sie, oder die Burg, wie sie in Kürze genannt wird, und die sollte sich, also diese Entwicklung von Anwendungen in Polyurethan, das wurde so Anfang der 70er Jahre zu so einem richtigen Staatsaufgabe in der DDR. Und natürlich wurden auch Hochschulen angehalten und diverse Betriebe, sich mit diesem Thema zu beschäftigen. Und wir haben im Archiv der Burg Giebichenstein eben gefunden 13 Abschlussarbeiten, die sich mit diesem Material beschäftigen und dem Einsatz. Und vor allem sind wir sehr froh, dass wir Rudolf Horn, der ja langjähriger, also der berühmte Designer Rudolf Horn, der hat lange Jahre hier an der Burg unterrichtet, und auch er hat Funktionselemente aus Polyurethan entworfen, auch so typisch für seinen Gestaltungsansatz, variabel für jeden Bereich in der Wohnung. Das zeigen wir hier auch in der Ausstellung an zahlreichen Fotografien. Also das ist nicht nur, manche nennen es, also im umgangssprachlichen Gebrauch werden sie Garderobenelemente von Rudolf Horn genannt, aber der Einsatz war vielfältig, von der Küche übers Wohnzimmer, Garderobe natürlich, aber auch Schlafzimmer und Kinderzimmer.
1: In der Ausstellung wird diese Produktgeschichte als gesamtdeutsche Erzählung ausgebreitet, ergänzt durch Schilderungen von Zeitzeugen aus der Produktion oder zur Nutzung der Möbelstücke. Und mit Molly Sitt zeigt man auch ein Produkt, das man in Halle ausschließlich für den bundesdeutschen Markt herstellte. Werbemittel aus der Zeit, die man noch finden konnte, dokumentieren das. Aber vielleicht hat ja noch jemand in den alten Bundesländern ein solches Stück auf dem Dachboden liegen. Die staatlichen Sammlungen in Dresden würden sich freuen, so etwas noch zu bekommen. Auf Dachböden werden sicher auch noch viele der Z-Stühle aus DDR-Produktion zu finden sein, auch wenn die letzten Exemplare 1983 hergestellt wurden. Damals wurde Erdöl auch hierzulande ein knappes Gut.

als die Sowjetunion auch von ihren Bruderstaaten harte Devisen für den kostbaren Rohstoff haben wollte. Neben den ausgestellten Designstücken erfährt der Besuchende natürlich auch etwas über deren Produktion, auch angepasst an kindliches Verständnis in Form einer Bildergeschichte und mit einigen interaktiven Elementen, die zum Experimentieren und Entdecken einladen. Bis zum 1. November kann man diese Ausstellung erst einmal besuchen, dann wird sie wohl nach Gera weiterziehen, denn das Interesse an solchen Geschichten ist ungebrochen, übrigens in Ost und West.

0: Auch die Partei Die Linke hat nun den Wahlkampf offiziell eröffnet, auch wenn man sich, wie Spitzenkandidatin Eva von Angern ausführte, bereits seit einem Jahr im Wahlkampfmodus befinde. Zeit, die man nutzte, um mit den Bürgern ins Gespräch zu kommen, und die Ergebnisse dieser Bemühungen sollen sich in den Claims auf den Plakaten wiederfinden, mit denen nun auch Die Linke das Land zupflastern will. Als erstes fällt auf, dass es dieser Partei sehr wichtig ist, dafür nur Themen zu wählen, die man als Parlamentarier in einem Landesparlament auch wirklich beeinflussen kann. Auch wenn klar ist, dass andere Parteien das nicht machen und sich auf Themen konzentrieren, die eigentlich auf Bundesebene entschieden werden, wie zum Beispiel die Steuer oder die Ausländerpolitik. Und deswegen legt die Partei Die Linke ihren Schwerpunkt auf folgende Themen.
1: Also es gibt tatsächlich drei Themen, die für mich, aber auch für meine Partei am wichtigsten ist. Das eine ist die Verbesserung in der Bildung, beginnend in der Kita. Also tatsächlich, wir müssen an den Personalschlüssel ran, um Kinder besser für die Zukunft vorzubereiten und auch schon in der Kita, also tatsächlich bestmöglich zu fördern. Und natürlich müssen wir gucken, wie wir Schulen weiterentwickeln und zukunftsfest machen, weil so wie es ist, kann es auch in dem Bereich nicht bleiben. Ein weiteres Thema ist die Gesundheitsversorgung. Wir müssen es schaffen, bei 75% der Menschen, die im ländlichen Raum sind, dass es nicht eine Gefährdung ist, wenn man einen Herzinfarkt im ländlichen Raum bekommt, dass es zum Tode führen muss, sondern eine Grundversorgung, eine Nähe zu den Notaufnahmen, sie muss zeitnah erfolgen können. Und deswegen setzen wir auf den Erhalt der Krankenhäuser. Und ich sage auch ganz klar, wir schrecken auch nicht vor der Forderung nach einer Enteignung von privaten Krankenhäusern zurück, weil Krankenhäuser haben den Zweck, Menschen gesund zu machen und nicht Profite zu machen. Und ein dritter Punkt, der ist mir sehr, sehr wichtig, ist eine bessere finanzielle Ausstattung.

0: Verantwortung der Kommunen. Kommunen sind nicht ohne Grund das Herz der Demokratie. Sie wissen, was die Menschen vor Ort brauchen. Und dort wird der Mangel als erstes ganz deutlich. Das sind nicht nur wie in Magdeburg zusammenfallende Brücken, sondern das ist eben auch der ÖPNV, der nur ein, zweimal am Tag in die eine und in die andere Richtung fährt. Das sind fehlende Dorfgemeinschaftshäuser. Und wir haben parallel das Problem, dass die Dorfkneipen zumachen. Das heißt, es gibt kaum noch die Chance, für Menschen zueinander zu kommen. Und wenn Menschen nicht mehr miteinander was Gemeinsames erleben, keine Austauschmöglichkeiten haben, dann ist das erheblich, ein erheblicher Schaden für das soziale Zusammensein.
1: Mit der Kampagne werden nun nicht nur die Direktkandidaten der einzelnen Wahlkreise in den kommenden Monaten Wahlkampf betreiben, denn im Grunde verdeutlicht sie auch eine Kontinuität der Partei, die sich ihre Ziele nicht erst für einen Wahlkampf definiert. Und dazu gehört nun auch eine linke Definition von Heimat.
0: Ich finde, sie ist dort, wo sie hingehört, nämlich sie ist für alle da. Und es sollte niemals passieren, dass eine rechtsextreme Partei diesen Namen okkupieren darf, sondern Menschen mit Behinderungen, Frauen, Männer, queere Menschen. Sie alle gehören zu unserer Heimat, zu Sachsen-Anhalt. Und deswegen ganz bewusst, Heimat ist für alle da.
1: Die Kampagne bietet nun den Rahmen auch für die geplanten Wahlkampfveranstaltungen, die in ein paar Tagen in Magdeburg ihren Anfang nehmen sollen.
0: Wir haben ganz viel Unterstützung von unseren drei Silberlocken, Dietmar Bartsch, Bodo Ramelow und Gregor Gysi. Gregor Gysi kommt am 22. Juni, 15 Uhr nach Olfen 1. Da wird er den Wahlkampfauftakt mit mir gestalten. Heidi Reichenegg kommt mehrfach nach Sachsen-Anhalt. Und wir werden ganz viel vor Ort sein, weil das ist das Entscheidende. Ja, wir machen Social Media. Macht übrigens auch richtig Spaß, Social Media. Aber das direkte Gespräch vor Ort, das ist durch nichts zu ersetzen.
1: Eines fällt allerdings auf. Die Linke wäre wahrscheinlich nicht die Linke, wenn sie nicht ein klares Feindbild hätte. Und sie hat es auf dieser Veranstaltung auch klar formuliert. Neben rechtsradikalen Parteien sind es aber auch vor allem die Unternehmen, die man als Gegner ausmacht. Insofern waren von ihren Fans hier bejubelte Versprechungen zu höheren Löhnen einfach zu machen. Schließlich müssen diese ja nicht von der Partei erwirtschaftet werden.
2: Bereits im Jahr 2019 schlossen sich das Uniklinikum Halle und das BG-Klinikum Bergmannstrost für eine strategische Partnerschaft zusammen, um besser für die zentralen Herausforderungen des Gesundheitswesens gewappnet zu sein und die medizinische Versorgung im Land langfristig und nachhaltig zu stärken. Diese Zusammenarbeit soll nun weiter intensiviert werden, was jedoch nicht ohne die entsprechende Unterstützung seitens der Politik möglich ist. Weshalb sich am Freitag neben dem Oberbürgermeister der Saalestadt zahlreiche VertreterInnen der Landesregierung im Löwengebäude der Martin-Luther-Universität eingefunden hatten, um dort eine Absichtserklärung für den Ausbau der Kooperation zwischen der Unimedizin und den BG-Kliniken zu unterzeichnen. Hintergrund hierfür war unter anderem die Krankenhausreform, die darauf abzielt, dass die Kliniken sich spezialisieren, zentralisieren und damit verbunden außerdem miteinander kooperieren.
3: Das heißt, dass jeder seine Expertise einbringt und man gemeinsam dadurch die Patientenversorgung verbessert. In diesem speziellen Fall bedeutet das, dass die BG-Kliniken, die eine absolute Expertise im traumatologischen, im Traumaunfallwiederherstellungsbereich haben, dies kombinieren mit dem breiten Spektrum der interdisziplinären Medizin an Universitätskliniken. Das heißt HNO, Augen, Kindermedizin, innere Medizin.
2: Für beide Seiten bedeutet die Kooperation zum einen eine gestärkte Expertise sowie eine bessere und schnellere PatientInnenversorgung bei Unfallszenarien. In diesem Rahmen werden knapp 800 Millionen Euro in den Neubau eines BG-Klinikums am Hauptstandort der Unimedizin investiert, um dort die Gesundheitsversorgung im Traumabereich künftig gemeinsam innovativer zu gestalten und an diesem Standort eine der größten zentralen Notaufnahmen in ganz Deutschland zu schaffen.
3: Wenn ein Schwerstverletzter, egal ob Erwachsener oder Kind, mit dem Hubschrauber nach Halle geflogen wird, ist ja Geschwindigkeit entscheidend. Und im Moment sind wir in der Stadt über zwei Standorte verteilt. Dann wird es wirklich in einer gemeinsamen Notaufnahme, in einem Schockraum, die Behandlung sein. Das heißt, es ist maximale Geschwindigkeit, maximale Expertise. Und das kommt natürlich der Patientenversorgung zugute.
2: Von dieser erhofft man sich, dass sie mit Hilfe der verstärkten Kooperation auf ein neues Level gehoben wird, wovon nicht nur die Menschen in der Saalestadt, sondern PatientInnen im ganzen Land profitieren sollten. Für die Kliniken selbst werde das gemeinsame Notfallzentrum zudem eine erhebliche Entlastung bedeuten, unter anderem im Rahmen des aktuellen Fachkräftemangels, der auch in Zukunft

0: weiterhin eine Herausforderung darstellen dürfte.
1: Die letzten Jahre haben uns ja auch gezeigt, dass wir krisenresilienter werden sollen und müssen. Also Corona ist so ein Thema. Wir haben eine geopolitische Lage, die nicht einfach ist. Und die BG steht genau für dieses Thema in Kooperation mit Universitätsmedizin, bei Großschadenslagen die Bevölkerung priorisiert zu versorgen.
2: Wie nennt man eine Frau, die immer weiß, wo ihr Mann ist?
3: Witwe.
4: Ganz alte DDR-Bürger verbinden mit MMM noch die Messe der Meister von morgen. MDF1-Zuschauer kennen MMM als Magdeburgers Monatsmeinung. Aber mit Max und Moritz in Magdeburg kommt nun ein neues MMM dazu. Diesmal verfasst von den Hengstmännern und als Sommertheater auf die Bühne vor dem Schleppdach im Technikmuseum Magdeburg gebracht. Die allseits bekannte und 1865 veröffentlichte Bildergeschichte von Wilhelm Busch lieferte dabei die Grundlage für den Handlungsfaden und einige Charaktere auf der Bühne, angefangen mit Witwe Bolte, die sich hier jedoch als Kneiperin betätigt und in deren Versammlungsraum der Kulturausschuss zur 1000-Jahr-Feier des fiktiven Magdeburger Stadtteils Fermerskau tagen soll.
5: Hier taggleich der Kulturausschuss des Festkreises, kooptiert durch das Organisationskomitee, 1000 Jahre Fermerskau.
6: Ja, da kommen sie wieder, die ganzen Säcke, die ganzen Betonköppe, diese ganzen Bonzen, die hier jahrzehntelang so viel verkackt haben, dass Leute wieder anfangen, Nazis zu wählen. Bam! Wutbürger.
7: Wieso proben wir eigentlich, wenn hier gleich noch eine Sitzung ist?
5: Weil außer mir vom Präsidium des Ausschusses noch niemand da ist. Ja,
7: und
5: ist
7: noch, wer
5: kommt?
7: Wer kommt?
5: Wer kommt? Zum Beispiel der Baubeigeordnete der Stadt, Burkhard Schneiderbeck.
7: So eine Pfeife.
5: Dann Lempel.
7: Der Lehrer.
5: Ja, und auch der Geschäftsführer der Mühle. Als Beisitzer auch noch der Bäckermeister. Ja. Und natürlich auch der Präsident. Hm? Onkel Fritz.
6: Da kommen sie wieder alle. Die ganzen Hackfressen.
5: Und ich?
6: Die ganzen Hackfressen. Und?
4: Ja, damit wäre die Marschrichtung vorgegeben, denn zu den angekündigten Teilnehmern an der Sitzung gehören jeweils die durch die Streiche von Max und Moritz inspirierten Sketche, die man in die Gegenwart holte. Wie zum Beispiel der arme Baubeigeordnete mit dem Doppelnamen Schneiderböck, dargestellt von Christian Karius, der hier eine hervorragende Piet-Klocke-Performance abliefert und der es leid ist, über die Brückenmisere sprechen zu müssen. Wobei Max und Moritz hier nicht die Brücke ansägten, sondern, um den Henningsdorfer Spannstahl zu überprüfen, Löcher bohrten.
8: Nächster, bitte.
7: Detlef Bierstedt, Asphaltzeitung. Unter welcher Brücke sollen unsere Abonnenten denn jetzt pennen?
8: Nächster, bitte.
6: Nächster. Arne Semsrott.
7: Frag den Staat.
6: Danke. Frag den Staat. Herr Professor Dr.
8: Ja?
6: Beck. Wie ist es denn? Haben Sie jetzt Angst, wenn die AfD im September die Wahl gewinnt, weil die gesagt haben, dass sie die komplette Verwaltung austauschen werden?
9: Was ist denn mit Ihnen los?
6: Haben Sie da Angst, dass Sie als Baubeigeordnete auch Ihren Posten verlieren, Herr Professor? Leck mich am Arsch.
8: Natürlich nicht. Die haben viel zu wenige Verwandte. Nächster.
4: Zu jedem von einem Max- und Moritz-Streich Betroffenen gehört ein passendes Lied, wobei die musikalischen Farben dazu sehr unterschiedlich sind. Von etwas, was wie Rammstein klingt für den Baubeigeordneten, bis hin zu den Beatles für den Bauern, der zwar keine aufgeschnittenen Säcke beklagt, sondern die niedrigen Milch.

0: 2 Stunden wird das Publikum so von Lacher zu Lacher geführt, wobei es gelang, diesmal wieder etwas politischer zu sein als in den Vorjahren. Die nahende Landtagswahl ist dabei immer wieder Thema und es macht großen Spaß, wie das den Hengstmännern gelingt und ihren Mitspielern Heiko Herford, Franziska Hengstmann und dem bereits erwähnten Christian Karius. Sie tauchen in zahlreichen wechselnden Rollen auf, immer richtig kostümiert, und auch die beiden Tänzerinnen, die als Max und Moritz die passenden Freudentänze zum gelungenen Streich aufführen, werden angemessen zum Thema gewandet, ob als Milchtüte oder als im UV-Licht leuchtender Bauarbeiter. Ein Kittel, ein Hut, ein T-Shirt oder gern auch ein schreiend karierter Anzug verwandeln den Darstellenden in seine Rolle.
1: Okay. Auf jeden Fall ist alles dicht.
2: Alles dicht.
1: Man kommt nicht hin.
2: Man kommt nicht hin. Naja, es hat aber auch gute Seiten, ne? Wenn man nicht hinkommt, da kommt ja wenigstens auch keiner weg. Was?
3: Ja, und auch werbetechnisch herrscht Flaute.
2: Flaute.
3: Auf Social Media haben wir keine Follower mehr.
2: Nicht.
3: Fast keine mehr.
2: Nirgendwo? Nee. Auf Instagram, auf Facebook, auf TikTok? Keine Pullover? Also wie viel Pullover haben... Wie viel...
4: Follower.
2: Wie viel Follower haben wir denn? Follower haben wir denn?
3: Das steht da.
4: Da, auf dem Zettel. Nee, es steht.
2: Ja, wo?
3: Da. 4.
0: Ja, und da darf natürlich auch die Mutti nicht fehlen, doch wir wollen jetzt nicht zu viel verraten, denn schließlich sollten Sie sich unbedingt ein Ticket kaufen und sich das Sommerspektakel live ansehen. Es gilt der unbedingte MDF1-Schaubefehl und der Hinweis, dass das Sommertheater nur bis zum 25. Juli aufgeführt wird, also Karte kaufen, Spaß haben und das passende Wetter dürfte auch nach Sommerspektakel aussehen.
4: Dieses war der letzte Streich? Und das Ende folgt zugleich.
5: Dreißig Jahre stand sie leer und nun wird sie wieder mit Leben gefüllt. Die alte Villa in der Nienburger Straße in Bernburg bekommt jetzt endlich einen neuen Zweck. Das SOS Kinderdorf eröffnet einen neuen Standort. Neben dem bisherigen Gebäude wird nun ein neues angeschlossen.
6: Das Haus stand tatsächlich ewig leer und es wurde immer wieder auch verschmutzt und war auf jeden Fall nicht sehr schön anzusehen. Und deswegen haben wir uns vor ungefähr 6-7 Jahren auf den Weg gemacht und gedacht, naja, dann machen wir die Braut ein bisschen hübsch. Wir haben sie nicht nur ein bisschen hübsch gemacht, sondern die Fassade tatsächlich hergerichtet, auch Sicherungsmaßnahmen vorgenommen. Und dann waren wir aber sehr erfreut, dass noch während dieser Prozess nicht ganz abgeschlossen war, dass SOS Kinderdorf auf uns zugekommen ist und gesagt hat, wir würden gerne mal gucken. Und aus dem Gucken wurde ein, wir wollen es. Und das ist für uns ein Glücksgriff gewesen und wie wir heute auch gehört haben, auch für das SOS Kinderdorf.
5: Am 3. Juni war nun die große Eröffnungsfeier des historischen Gebäudes. Da die Anfrage an die Einrichtung immer mehr stieg, musste sich nach neuen Möglichkeiten umgesetzt werden.

0: sehen werden. Mit einem so großen Gebäude nebenan fiel dies aber schon bald ins Auge.
1: Ja gut, zunächst mal bot es sich ja an, direkt Nachbar zu unserem derzeitigen oder damaligen Gebäude zu sein, ist natürlich im wahrsten Sinne des Wortes naheliegend, dass man da sich umschaut und dort versucht zu expandieren. Das war eben dieses Gebäude in der Nienburger Straße. Ja gut, es stand vorher 30 Jahre leer, ist errichtet worden kurz nach Ende des 30-jährigen Krieges, hat also 350 Jahre auf dem Buckel. Und zwar sehr wohl bewusst, dass das mit Überraschungen gepaart sein wird, wenn wir ins Detail gehen. Wir waren mutig, wir sind es auch weiterhin mutig und haben gesagt, wir machen das. Die Nachbarschaft liegt nahe, wir sind Bernburg sehr verbunden. Ja, und wir haben in der Tat auch nochmal umplanen müssen, als die Planungen schon fast abgeschlossen waren. Wir entdeckten per Zufall einen Saal, den vorher keiner kannte. Und so haben wir dann nochmal umplanen müssen, haben dann ein betreutes Wohnen nicht mehr realisiert. Dafür aber diesen Saal der Öffentlichkeit geöffnet. Das heißt, dieser Saal, Pusteblume heißt er, der ist frei zugänglich für alle Bernburger und auch andere Menschen, die mal reinkommen wollen, auf einen Kaffee, mal sich unterhalten wollen, sich informieren wollen. Also wir haben Öffentlichkeit geschaffen, wir holen Menschen zu SOS in unser Kinderdorf hinein.
0: Knapp 500 Kinder werden sich täglich in der Einrichtung aufhalten. Ein großer Anstieg, welcher auch die Anzahl der Mitarbeitenden auf 170 erhöhe. Das neue Gebäude scheint also dringend nötig. Nun können dadurch aber auch neue Angebote geschaffen werden.
2: Also das Haus wird als erstes das Familiencafé Pusteblume beherbergen. Dann haben wir den Saal, der quasi zum offenen Bereich dazugehört, mit Beratungsraum. Dann haben wir in der unteren Etage die Verwaltung komplett dann sitzen und in der oberen und im Obergeschoss zwei Wohngruppen mit jeweils 8 Kindern.
0: Eine Besonderheit des Hauses ist der unverhoffte Saal und das Café Pusteblume. Beide sollen für die Öffentlichkeit geöffnet werden und so dem gemeinen Stadtbild zugutekommen.
2: Alle Bernburgerinnen und Bernburger sind eingeladen, dieses Café zu nutzen. Es ist ja direkt ein Familiencafé. Uns ist wichtig, dass auch jeder hierher kommen kann. Deswegen hatte ich vorhin auch gesagt, sich eine Tasse Kaffee leisten. Das heißt also, wir haben auch niedrige Preise, einfach auch, um das allen zu ermöglichen. Das Café wird nicht gewinnbringend betrieben, sondern es ist wirklich ein Zuschussgeschäft. Aber es ist uns wichtig, dass Familien hier sich aufhalten können. Das Außengelände wird alles noch dann hergerichtet. Hier wird auch ein Spielplatz sein für Kinder. Und der Saal soll nicht nur von Kindern genutzt werden, also der ist auch bespielbar, sondern dann auch für die Öffentlichkeit Konzerte, Ausstellungen, Sitzungen. Vielleicht will auch jemand mal eine Hochzeit hier feiern. Und wenn man hinten den Vorraum sieht, das ist ja, sieht richtig schnucklig und urig aus, sage ich jetzt mal so. Ne?
0: So ganz fertig ist die Villa aber leider noch nicht ganz. Einige kleine Baustellen existieren noch. Hier ist das Ende aber auch schon in Sicht.
1: Richtig, es geht noch weiter. Hier in dem Haus haben wir noch ein paar Kleinigkeiten zu tun, werden am 1.7. und am 1.8. die anderen drei Bereiche noch integrieren. Dann ist dieses Haus komplett. Aber dann werden wir anschließend das alte Bestandshaus, werden wir teilweise abreißen, neu bauen, auch ein klein bisschen erweitern. Hinten die Außenanlagen miteinander verbinden. Das geht jetzt los, wenn wir hier fertig sind. Und das wird dann, na, hoffen wir mal, Ende 27, Anfang 28 fertig sein.
0: Das Wichtigste an so einem Haus ist jedoch nicht, wie kleinteilig schön es restauriert wurde und welche Geschichte dahinter steckt. Es geht ja schließlich um die Kinder.
2: Ja, wir haben Kinder aus der anderen Wohngruppe hier drüben, die haben gesagt, ich möchte auch da reinziehen, aber die bleiben natürlich in ihrer Wohngruppe. Wir haben auch schon ein paar Kinder, wo wir wissen, die dann in dieses Haus ziehen werden. Also, und die Kinder, die hier wohnen, die haben sich an, die haben gesagt, das ist sehr schön. Aber die können das Haus natürlich auch nutzen. Die dürfen hier rüberkommen. Die können hier auf dem Spielplatz genauso spielen wie die anderen Kinder. Also, wie gesagt, da machen wir nicht irgendwo, dass wir sagen, stopp, das ist deins und das ist meins. Das ist unseres.
0: Mit der Eröffnung des neuen Gebäudes hat Bernburg einen großen Schritt in eine sozialere und kinderfreundlichere Zukunft getan. Mit 6,5 Millionen Euro natürlich ein kostspieliger Schritt. Doch durch viele Spender aus hauptsächlich Sachsen-Anhalt konnte hier ein wichtiges Zeichen für ein sozialeres Miteinander gesetzt werden.

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3: In Sachsen-Anhalt gibt es etwa 700 Unternehmen, die man der Pharmabranche zurechnet, einem speziellen Bereich der chemischen Industrie und aufgrund der Menge dieser Art an Unternehmen Sachsen-Anhalt mit einer entsprechend großen Bedeutung für die Wirtschaft. Das hat die Landesregierung erkannt und man möchte diesen Industriezweig gezielt ausbauen. Dazu hat am Dienstag eine Gruppe von Vertretern der Pharmaindustrie, der Gewerkschaften, der Landesregierung und aus der Wissenschaft eine entsprechende Erklärung unterzeichnet, die sich mit der Zukunft des Pharmastandortes in Sachsen-Anhalt beschäftigt. Kern ist dabei die Weiterentwicklung unseres Bundeslandes zu einem europäischen Innovations- und Resilienzhub.
4: Wir können sagen, dass wir im Bereich Chemieindustrie extrem gut aufgestellt sind, was die Unternehmen angeht. VCI war heute auch mit am Tisch, Verband der chemischen Industrie. Aber Sie kennen auch die Herausforderungen, die dort sind. Und unser Ziel sollte sein, dass die Branchen, wo wir denken, dass es da mehr Möglichkeiten gibt, weil beispielsweise die EU vereinbart, mehr auch nach Europa zurückzuholen, resilienter zu werden von anderen Märkten außerhalb der Europäischen Union, dass wir dann auf jeden Fall die besten Voraussetzungen haben. Sachsen-Anhalt, der Ort ist, von dem in Deutschland ein ganz großer Teil abhängt der gesamten Pharma-Situation. Das heißt, viele Medikamente, die Sie heute irgendwo in Deutschland zu sich nehmen, teils irgendwo in Europa, kommen aus Sachsen-Anhalt. Die Grundversorgung kommt hier aus diesem Bundesland. Wir haben also in den letzten Jahrzehnten einiges auch aufgebaut. Und was sehr spannend ist, eine Zahl, die ich tatsächlich auch kannte, aber ich habe sie mir heute nochmal bestätigen lassen, ist das Durchschnittsgehalt in der pharmazeutischen Industrie. Das liegt bei ca. 80.000 Euro im Jahr. Das ist also weit höher als das Durchschnittsgehalt, was man überhaupt in Deutschland verdient. Und natürlich um einiges höher als das Durchschnittsgehalt, was wir in Sachsen-Anhalt im Durchschnitt verdienen.
3: Es geht dabei vor allem um die passenden Voraussetzungen für neue Investitionen, Innovationen und hochwertige Arbeitsplätze zu schaffen. Und das in enger Zusammenarbeit mit europäischen Institutionen, die vor allem ein Interesse daran haben, dass Europa eine strategische Unabhängigkeit bei Arzneimitteln stärkt. Auch über die Weiterentwicklung bestehender Industriestandorte. Denn, so Ministerpräsident Schulze, Europa muss bei Arzneimitteln und Wirkstoffen wieder unabhängiger werden.
5: Deutschland ist der zweit- oder der drittgrößte Markt weltweit. Also das ist schon eine ganz gute Nummer für uns, aber der Wettbewerb weltweit ist gigantisch und legt jeden Tag zu. Denn gerade in einer Welt, wo der Wettbewerb täglich zulegt, ist Geschwindigkeit noch viel wichtiger als in der Vergangenheit. Und ja, natürlich gibt es auch eine Art von Wettbewerb, wo eine Firma sich dann niederlassen wird. Meistens ist noch immer die Entscheidung für Europa, denn eigentlich will man in jedem Fall Produktion haben in den drei großen Kontinenten. Aber wenn es einmal nach Europa kommen sollte, dann wollen wir natürlich, dass es in Deutschland stattfindet. Und dann bin ich gerne bei Ihnen, wenn Sie das auch mal in Sachsen-Anhalt hinkriegen möchten. Und das haben wir vor kurzem gesehen bei einem neuen Produktionsanlage für Radio. Ligandentherapie, ganz neu. Das ist wirklich Forefront von den wissenschaftlichen Entwicklungen bei uns. Und ich gehe davon aus, dass es ein Impuls, Anreiz ist für Neugründungen, für mehr Tätigkeit, mehr Aktivität in so einem Feld.
3: Mit einem 5-Punkte-Plan will man nun die Wettbewerbsfähigkeit des Standortes Sachsen-Anhalt nachhaltig stärken. Dazu gehört die Beschleunigung von Investitionen, die Fachkräftesicherung auch aus dem Ausland, die Förderung von Innovationen, wobei die Hochschulstandorte verstärkt ins Blickfeld kommen. Und man will Sachsen-Anhalt internationaler präsentieren, damit auch ausländische Investoren Sachsen-Anhalt als Pharma-Standort wahrnehmen. In gewisser Weise versteht sich diese Initiative als Plan B, nachdem der Wunsch, hier eine Halbleiterindustrie anzusiedeln, zunächst gescheitert ist.

0: Jahr 2007, also vor fast 20 Jahren, wurde der breite Weg in der Landeshauptstadt mit der ersten Bodenplatte des Sports Walk of Fame bestückt, worauf in den Folgejahren eine Vielzahl an Ehrungen für Magdeburger SportlerInnen, Vereine und TrainerInnen folgten. Am Dienstag konnte die inzwischen 35. Bodenplatte enthüllt werden, ein besonderer Meilenstein, den man natürlich einer ebenso besonderen Person widmen wollte. Kaum jemand dürfte dieser Ehre wohl besser gerecht werden als Erfolgscoach Bernd Henneberg, der sich durch seine zahlreichen Errungenschaften mit seinen Schützlingen beim SC Magdeburg als einer der erfolgreichsten Schwimmtrainer der Welt etablierte. Für sein Lebenswerk und seine entscheidende Rolle in den Erfolgen der Elbestadt im Schwimmen wurde die Sportlegende nun ebenfalls im Fundament der Stadt verewigt. Umso freudiger, dass es sich dabei um ein besonderes Geschenk zu seinem 80. Geburtstag handelte, den Henneberg im vergangenen Jahr feiern konnte.
1: Eigentlich ist das unbeschreiblich, weil ich damit überhaupt gerechnet habe, wie gesagt, bis zu meinem 80. Geburtstag, wo mir die Sportler das überreicht haben und ich emotional total bewegt war, dass sowas realisiert werden konnte. Ich bin stolz darauf, dass ich mich in diese Ehrung einreihen darf und freue mich vor allem über den heutigen Tag, wo mir das zuteil wurde.
0: Nicht nur das Schwimmen, sondern der Sport allgemein ist ein fester Bestandteil der Identität von Magdeburg. Die Tatsache, dass bereits 35 Bodenplatten mit verschiedensten sportlichen Erfolgen den breiten Weg zieren, ist dafür Beweis genug. Zweifellos sind Bernd Henneberg eine Vielzahl dieser Triumphe zu verdanken, sodass er nicht nur die jüngste Erweiterung des Sports Walk of Fame, sondern all die Bodenplatten, die Magdeburgs Errungenschaften im Schwimmsport kennzeichnen, mit denen teilt, die durch seinen Einfluss Erfolge verzeichnen konnten.
2: Das ganz Besondere heute ist, dass wir mit Bernd Henneberg einen Trainer, einen Erfolgstrainer ehren, der wirklich nicht nur aufgrund seiner professionellen Qualitäten als Trainer das auch immer geschafft hat, über 100 Medaillen ja im Laufe seiner Zeit mit seinen Sportlerinnen und Sportlern, mit den Schwimmerinnen und Schwimmern dementsprechend zu erzielen, sondern wirklich halt auch als Mensch, als Vorbild immer diente. Und das zeigt ja auch, dass diese Platte, die heute verlegt wurde, von ehemaligen Schwimmerinnen und Schwimmern gesponsert, gespendet wurde. Und das zeigt wiederum, wie eng die Verbundenheit hier der Gesellschaft in der Stadt mit dem Sport ist. Und insofern freuen wir uns sehr über die heutige Verlegung.
0: Eine Neuerung wurde am Dienstag außerdem verkündet. Die Ehrenmeile am Breiten Weg kann ab sofort auch auf digitaler Ebene besichtigt werden. Mittels QR-Code können Besucher neuerdings Informationen, Bilder und Videoclips zu den geehrten Sportlegenden vor Ort abrufen. In gebündelter Form sind alle Inhalte zudem auf der Website sportcity-magdeburg.com verfügbar.

0: Eigentlich war es in Halberstadt eine ganz normale Veranstaltung der liberalen Mittelstandsvereinigung. Sechs Spitzenpolitiker waren geladen, um die Positionen ihrer Parteien im Wahlkampf zu vertreten. Doch ein Foto von dem Generalsekretär der CDU, Guido Heuer, und dem Spitzenkandidaten Ulrich Siegmund sorgte für ein Erdbeben in der deutschen Medienlandschaft. Dabei ging es um die Frage, ob ein CDU-Politiker zu einem aktuellen AfD-Kandidaten ein gutes Verhältnis haben darf. Von Markus Lanz über Welt-TV bis hin zu zahlreichen anderen sogenannten Leitmedien waren die Meinungen sehr kontrovers. Die meisten Journalisten jedoch fanden das Foto ganz normal.
1: Nun haben die Christdemokraten allerdings ein Problem, denn ein Foto zeigt den CDU-Fraktionschef in kumpelhafter Pose, ausgerechnet mit dem AfD-Spitzenkandidaten.
2: Ein Foto, das ganz Deutschland elektrisiert und das mitten im Landtagswahlkampf für jede Menge Wirbel in der CDU Sachsen-Anhalts sorgt. Ein Lächeln, ein Mikrofon und eine sehr freundliche, fast schon vertraute Geste. Und schon steht die Debatte über die sogenannte Brandmauer zur AfD wieder ganz im Mittelpunkt.
3: Ein Foto, das Herrn Siegmund, also Ulrich Siegmund, den Spitzenkandidaten der AfD, und Guido Heuer, den Fraktionschef der CDU, im Landtag von Sachsen-Anhalt zeigen. Man sagt, das ist der Beleg für das Ende der Brandmauer, da kungeln zwei miteinander. Nichts könnte weiter von der Wirklichkeit entfernt sein.
4: Das ganze Wochenende waren ja irgendwie die Medien und auch die Politikszene so sehr damit beschäftigt, ein Foto zu analysieren, auf dem eben zu sehen ist, wie der Landtagsfraktionschef der CDU in Sachsen-Anhalt sehr nahe und sehr gesellig an seinem AfD-Kontrahenten Ulrich Siegmund sitzt. Ganz normale Menschen würden sie denken, ja, das ist ein normales Foto, aber natürlich die Brandmauerherzen brennen lichterloh, also Grüne und Linke, die kriegen sie gar nicht mehr ein. So, wo ist die Abgrenzung? Und ich frage mich mal, wie sie sich das vorstellen. Also glauben die, wenn da jetzt der Guido Heuer, so heißt der CDU-Mann, den AfD-Mann berührt, dass da irgendwie beide in Flammen aufgehen? Oder?
0: Wie war aber die Stimmung wirklich vor Ort? Alle diskutierten über ein Foto von einer Veranstaltung, wo sie selbst nicht dabei waren. Wir aber schon. Das sogenannte Kuschelfoto entstand in einer Situation, wo alle auf dem Podium und auch das Publikum sich über vorhergehende ironische Aussagen amüsierten. Die Aufnahme zwischen Guido Heuer und Ulrich Siegmund fand im Bruchteil einer Sekunde statt und spiegelt keineswegs die zweistündigen hitzigen Diskussionen zwischen den Kandidaten wider. Denn gekuschelt wurde unter den Teilnehmern in den zwei Stunden nicht.
5: Und einen Satz gestatten Sie mir noch. Aber ja, ich muss Ihnen widersprechen, diesen Pessimismus. Man kann das nicht zurückdrehen. Das teile ich überhaupt nicht. Ist denn jetzt Ihr Lösungsansatz, den Kopf in den Sand zu stecken und zu sagen, wir lassen das so weitermachen? Die CDU hält, und da muss ich Ihnen recht geben, an allen Fehlentscheidungen noch weiter fest. Wir haben nach wie vor das Heizungsgesetz, wurde alles vor der Wahl versprochen, wird abgeschafft, haben wir immer noch. CO2-Steuer weiter ausufern, wir haben eine Lkw-Maut, alles CDU-Themen. Und das lähmt unseren Mittelstand. Und Herr Heuer, wir brauchen einfach Freiheit für den Mittelstand. Und die letzte Sache nochmal, das ist mir ein ganz inneres Bedürfnis, da bin ich übrigens auf Ihren neuen potenziellen Koalitionspartner, denn zwei, drei weiter sind mal gespannt, ab September vor Hohmann. Es gibt keinen Hahn irgendwo an der Wand, wo einfach Geld rauskommt, wenn man das aufdreht, was man dann wieder Gießkanne umverteilen kann. Das müssen Leute erwirtschaften. Wenn man ein Unternehmen so führen würde, wie Sie Politik machen würden, könnte man Insolvenz anmelden. Das ist eine Insolvenzverschleppung. Demzufolge Freiheitsunternehmen.
6: Ja, es gibt ein berühmtes Foto, was in Halberstadt gemacht wurde. Jetzt haben viele drüber geredet, aber niemand war da. Sie waren da. Wie haben Sie das selber empfunden?
7: Ja, ich persönlich finde ich, dass es eine Frechheit ist, dass da jetzt so ein Bohai drum gemacht wird um dieses Foto. Denn wenn man dabei gewesen wäre und nicht nur das stille Foto sieht, dann würde man sehen, dass Herr Heuer eigentlich dem Herrn Siegmund in dem Moment widerspricht. Und das quasi direkt. Deswegen greift er sich das Mikro. Und ja, die beiden haben gelacht. Okay, es war am Ende eine einigermaßen humorvolle Situation, aber trotzdem, wenn man es politisch auslegen will, dann war es keine Kumpanei, sondern genau das Gegenteil. Das sieht man auf dem Foto natürlich nicht und deswegen ist es schade, dass einfach mit einem Bild irgendwie Stimmung gemacht wird und dann was behauptet wird, was mit der Realität tatsächlich gar nichts zu tun hat. Wenn man sich den Rest der Veranstaltung anguckt, hat sich, denke ich, Herr Heuer ganz klar auch von der AfD abgegrenzt.
8: Na, man sieht mal schnell wieder, wie das gehen kann, dass ein Foto total missinterpretiert wird. Das war ein Wahlforum, was ich gut finde, wenn im Harzkreis auch, in dem Fall meine ich in Halberstadt war es gewesen, über die Themen der Parteien diskutiert wird, wie man Deutschland verändern will, Deutschland besser machen will, Sachsen-Anhalt vor allen Dingen besser machen will. Und dann ein Foto so dargestellt wird, als würde es da irgendwie eine Verbrüderung geben. Also ich habe mich da schon sehr gewundert, dass es wieder mal nicht um Inhalte ging bei der Diskussion um das Foto, sondern ausschließlich um das Foto selbst.
0: Bilder haben eine Menge Macht. Doch in diesem Fall wurde von vielen Medienvertretern versucht, einen Skandal herbeizuführen, den es so nie gegeben hat. Gott sei Dank sind viele renommierte Journalisten darauf nicht reingefallen und haben das Foto so kommentiert, wie es sein sollte. Ein ganz normales Bild ohne jegliche Bedeutung.

0: Der Starpark, das Gewerbegebiet an der A14 östlich der Stadthalle, gehört mit seinen knapp 230 Hektar Fläche zu den größten zusammenhängenden Industriegebieten Mitteldeutschlands. Alle Flächen auf dem Areal sind entweder bereits vollständig vermarktet oder reserviert. Damit sich daran so schnell nichts ändert, muss hier weiterhin den entsprechenden Standards bezüglich Energieversorgung und Verkehrsanbindung nachgekommen werden, weshalb am Mittwoch zum feierlichen Spatenstich an den Standort geladen wurde, für den Beginn einer wichtigen Nacherschließung auf dem Gelände.
1: Je mehr Unternehmen dann halt vor Ort sind, umso mehr Auslastung der Straßen hat man dann halt auch. Und dann macht es halt Sinn, das auch zu optimieren, um halt, ich sag mal, zu allen möglichen Zeiten dann halt auch den Verkehr auch entlasten zu können, um auf Havarien reagieren zu können, um redundant zu sein. Und es verbessert natürlich automatisch auch noch die Fahrzeiten der Mitarbeiter, nicht, weil man kürzere Strecken dann auch zurücklegt. Der Bus kann effizienter fahren. Also es hat viele Vorteile.
0: Neben dem Ausbau des Straßennetzes wird zudem der Gleisanschluss des Geländes verlängert für eine verbesserte Anbindung des Güterverkehrs. Weiterhin beinhaltet die geplante Nacherschließung das Optimieren von Telekommunikation, die Trink- und Abwasserversorgung sowie Gas und Strom. In diesem Rahmen soll zudem das hier ansässige Umspannwerk über seine aktuellen 52 MB Leistung hinaus optimiert werden.
1: Die Unternehmen haben ja auch noch nicht ihre Endausbaustufen erreicht. Das sind ja auch Flächen, die optioniert sind, noch nicht bebaut. Und wenn dann weitere Produktionsanlagen dazukommen, kommt natürlich auch ein weiterer Strombedarf dazu. Und auf die Situation müssen wir uns vorbereiten, weil wenn dann die Ansiedlung kommt, dann muss der Strom halt da sein. Und dafür braucht man halt auch ein paar Jahre Vorbereitungszeit. Und deswegen, weil die Leistung jetzt vertraglich gebunden ist, steht jetzt halt auch deswegen die Erweiterung an, um auch weitere Erweiterungen dann zu ermöglichen.
0: Der Kostenaufwand für die Nacherschließung beläuft sich auf 25 Millionen Euro. Finanziert werden 90% der Gesamtsumme mit Hilfe von GRW-Landesmitteln. Der Rest wird von der Stadthalle gedeckt. Eine wichtige Investition für diesen Standort, denn nur dann, wenn die entsprechenden Industriestandards gegeben sind, ist es den Unternehmen vor Ort möglich, hier dauerhaft wettbewerbsfähig zu bleiben.
1: Nur mit einer vernünftigen und leistungsfähigen Infrastruktur kann man halt vernünftig fair und entsorgt werden und kann dann halt auch am Markt bestehen. Wenn das Unternehmen keine Erweiterungsmöglichkeit mehr hat, kann es auch sein, dass es sich sonst einen anderen Standort suchen muss.
0: Die Nacherschließung am Starpark ist in einzelne Bauabschnitte unterteilt, weshalb die Fertigstellung des Gleisanschlusses noch in diesem Jahr, voraussichtlich gegen November, erfolgen wird. Die verbesserte Straßeninfrastruktur soll dann Ende nächsten Jahres fertiggestellt sein und das Umspannwerk im Jahr darauf. Ein Besuch auf dem Wertstoffhof ist für die meisten sicher nichts Ungewöhnliches. Dieser endet für den Normalverbraucher jedoch üblicherweise an der Abgabestelle und die übrigen Bereiche des riesigen Geländes bekommt man eher nicht zu Gesicht. Aber was passiert eigentlich auf dem Rest des Areals und was geschieht mit dem Müll, nachdem er zum Wertstoffhof geliefert wurde? Diese Fragen und noch mehr könnten sich Interessierte am Wochenende beantworten lassen, denn die Hallische Wasser- und Stadtwirtschaft, kurz HWS, lädt am Samstag zum Tag der offenen Tür auf das Betriebsgelände in der äußeren Hohrdorfer Straße. Wir bekamen am Mittwoch schon einmal einen Blick hinter die Kulissen mit einer Führung entlang der verschiedenen Stationen auf dem Wertstoffhof. Auf all das und noch mehr können sich auch die Besucher beim Familientag freuen.
2: Eigentlich sieht man uns ja in der Müllabfuhr oder in der Reinigung draußen im Straßenbild nur mit unseren großen Fahrzeugen. Die kann man einerseits hier tatsächlich mal ganz in der Nähe betrachten und nicht nur betrachten, auch mal einsteigen. Und ein kleines Highlight für alle kleineren Gästen ab 75 cm auch eine Mitfahrgelegenheit in einem Müllfahrzeug. Wir werden mit drei Müllfahrzeugen hier auf dem Gelände einen kleinen Parcours fahren, wo dann auch unsere, sag mal, kleinen Bürger die Möglichkeit haben, mitzufahren und tatsächlich mal live zu erleben, wie es ist, in einem Müllfahrzeug mitzufahren.
0: Darüber hinaus kann an Rundgängen über das 5 Hektar große Betriebsgelände teilgenommen werden, um den Besuchern einen Überblick darüber zu verschaffen, was eigentlich mit dem Biomüll sowie mit den Inhalten der blauen und gelben Tonnen gemacht wird, sobald diese auf dem Wertstoffhof ankommen. Und die ganz Mutigen, sprich Geruchsunempfindlichen, zu denen wir allerdings nicht gehörten, schauen auch einmal in der Restmüllhalle vorbei. In diesem Rahmen hofft man zudem, die Bürger gleichzeitig noch einmal zu sensibilisieren, wie wichtig die Abfalltrennung ist und worauf es dabei konkret ankommt. Dabei stellt sich natürlich die Frage, wie gut trennt die Stadthalle eigentlich ihren Müll?
2: Die Hallenser trennt schon sehr gut den Müll. Wenn wir uns anschauen, in der gelben Tonne, in der blauen Tonne und auch in der Biotonne sind die Fraktionen tatsächlich drin, die da reingehören und doch sehr wenig Störstoffe. Wo wir noch Potenzial sehen, ist tatsächlich die Restmülltonne. In der Restmülltonne Als Beispiel haben wir nach aktuellen Analysen immer noch mehr als 30% organische Abfälle. Die gehören da eigentlich nicht rein, die gehören nämlich in die Biotonne. Das hat, wenn man es ordentlich sortiert, zwei Vorteile. Erstens, ich reduziere den Restmüll, der tatsächlich nicht mehr gut recycelbar ist. Und zum anderen, die Biotonne ist natürlich günstiger als die Restmülltonne, hat natürlich auch nochmal den geldwerten Vorteil für den Bürger.
0: Für die jüngsten Gäste wird natürlich versucht, all das auf spielerische Weise zu vermitteln. Unmengen an Technik zum Anfassen, Mülltrennspiele, Upcycling und eine Fotostation mit Arbeitskleidung der HWS dürften am Samstag für reichlich Unterhaltung sorgen. Gleichzeitig soll jedoch vermittelt werden, wie viel Arbeit hinter dem Geschehen auf einem Wertstoffhof steckt und wie anstrengend diese Arbeit eigentlich ist.
2: So ein Müllwerker, der schleppt tatsächlich jeden Tag bis zu 800 Mülltonnen jeden Tag vom Fahrzeug weg bzw. zum Fahrzeug hin. Möchten natürlich auch um Verständnis bitten, ja, wenn unsere Müllfahrzeuge in der Stadt unterwegs sind, die fahren natürlich nicht so schnell und müssen anhalten. Da bitten wir natürlich auch die entsprechenden Bürger um Verständnis, dass es dann mal nicht so schnell in der Straße vorangeht. Und natürlich auch zeigen, was wir tun, um diese Stadt nicht nur lebenswert, sondern auch sauber zu halten.
0: Aber natürlich soll weiterhin der Spaß am Tag der offenen Tür im Vordergrund stehen. Ohne zu viel zu verraten, die entsprechende musikalische Untermalung wird von einer Band mit besonderen Instrumenten geboten und für das leibliche Wohl ist selbstverständlich auch gesorgt. Noch eine kurze Info zum Abschluss. Der Wertstoffmarkt an sich bleibt an diesem Wochenende geschlossen. Wer also dringende Abfallabgaben zu erledigen hat, für den stehen alternativ die Standorte in der Schieferstraße und der äußeren Radeweller Straße zur Verfügung.

Es war das erste Mal, zumindest für mich, dass zu einer Spielzeit-Pressekonferenz im Puppentheater wirklich einmal eine Puppe anwesend war. Schließlich geht es ja im Puppentheater auch um sie. Auch wenn diese Puppe hier mit einer gewissen Anarchie eine sonst eher dröge Pressekonferenz aufrüttelte.

0: Damit trommelte sie für eine der drei geplanten Uraufführungen für das nächste Jahr, bei der man sich eines besonderen Stoffes annehmen wird, der auch noch einen Magdeburg-Bezug hat. Schwebende Lasten der Magdeburger Schriftstellerin Annett Gröschner.
1: Das freut uns unglaublich, dass wir von Annett Gröschner den Roman Schwebende Lasten bei uns auf die Bühne bringen und dass Annett Gröschner uns auch die Aufführungsrechte zugesichert hat. Und wir diesen Magdeburg-Roman, der über diese Stadt spricht, der auf eine ganz besondere Art und Weise eine Frau in den Mittelpunkt des Geschehens setzt und über einen großen Zeitbogen, in dem viel passiert, beschreibt. Und das ist für unsere Kunstform natürlich auch eine große Herausforderung, diesen Roman umzusetzen und mit unseren Mitteln zu erzählen. Aber uns juckt es in den Fingern und wir sind sehr gespannt auf die Produktion und auf die Erarbeitung dieses Romans.
0: Die Premiere ist übrigens für den 25. März des kommenden Jahres geplant. Die zweite Uraufführung betrifft die Geschichte um Alfonsina Strada, ein gleichnamiges Stück um eine Italienerin, die es schaffte, gegen alle Widerstände in den 1920er Jahren am Giro d'Italia mitzufahren. Und die dritte Uraufführung ist ein Soloprojekt von Richard Baborka unter dem Titel Plastik John Lennon.
1: Da freue ich mich auch besonders drauf, weil es natürlich mit viel Musik erzählt wird, vermutlich mit Objekten. Ich will der ganzen Inszenierung gar nicht vorgreifen, aber es wird eine spannende Auseinandersetzung mit einem großen Künstler sein. Ja.

0: Ja, das wären die drei Uraufführungen in der kommenden Spielzeit. Weiter wird es auch drei Premieren für Erwachsene geben, wozu auch das Hofspektakel zum Ende der Spielzeit gehört und für das man sich dem Decamerone annehmen wird. Und Sie merken schon, die Zahl 3 spielt eine wichtige Rolle 2026/27 und so wird es auch drei Premieren für das Kindertheater geben. Wobei sicher das Weihnachtsmärchen Nussknacker und Mäusekönig für viele Kinder das Wichtigste im Programm sein durfte. Weiter wird es mit Bettina Bummelt auch die Inszenierung eines DDR-Kinderbuchklassikers geben, in dem die Puppenspieler in gewisser Weise eine Aufforderung zur Rebellion auf die Bühne bringen wollen, was sich im Übrigen durch viele der geplanten Inszenierungen zieht, die Aufführung selber nachzudenken, selber zu entscheiden, aber auch
1: Dinge zur Sprache bringen, die man vielleicht selber noch nie gedacht hat, die einen aber ermutigen, wenn man in der Gemeinschaft erlebt, dass man auch Gedanken anders betrachten kann, zu anderen Schlüssen kommen kann und da nochmal in eine Interaktion tritt, sowohl von der Bühne zum Publikum als auch vom Publikum zur Bühne. Und Sie haben gesehen, das werden wir in unseren Dialog- und Gesprächsformaten am roten Faden weiter betreiben, dass wir ganz gezielt kulturpolitische Themen uns auch herausgreifen, um aktiv in den Dialog zu treten mit unserem Publikum.
0: Wer jetzt die Kinderkulturtage vermisste, der braucht keine Sorgen zu haben. Auch diese wird es 2027 geben, aber erst im September des kommenden Jahres. Und damit gehören sie zur Spielzeit 2027/28, die im Übrigen auch sehr wichtig sein wird, denn dann wird das Magdeburger Puppentheater 70 Jahre alt und man will sich ausgiebig in das Festival der Moderne zum Jubiläum 100 Jahre Theaterausstellung einbringen. Doch bis dahin wird noch viel Wasser die Elbe hinunterfließen und es zahlreiche Neuinszenierungen geben, auf die man sich freuen kann, egal wie alt man ist.

0: Das ist die Formel von Polyurethan, einem duroplastischen Kunststoff, dessen Entwicklung auf das Jahr 1937 zurückgeht. Es handelt sich um einen Zwei-Komponenten-Kunststoff, der je nach seiner Zusammensetzung, nach seiner Aushärtung Eigenschaften wie Holz aufweist. Auf dieser Grafik wurde dargestellt, wie die entstehende Masse in einer Form aushärtet und zu einem Stuhl wird. Dem allseits bekannten Z-Stuhl. Entstanden sind die Aufnahmen in einer neuen Ausstellung im Stadtmuseum in Halle, in der unter der Überschrift »Pure Visionen« die Geschichte dieses Möbelstücks erzählt wird. Es ist eine Wanderausstellung, die zuvor auch schon in Dresden und Eisenhüttenstadt zu sehen war, aber im Stadtmuseum erweiterte man sie noch um einen regionalen Bezug zu Halle.
1: Also uns als Stadtmuseum war das wichtig, hier einen Regionalteil zur Ausstellung zu machen. Der Halle-Bezug besteht zum einen darin, dass im VUB Germaplast auch eine Matte hergestellt wurde, sogenannte Molly-Sit-Matte, vertrieben im Westen aus Polyurethan. Das ist also ein Produktionsbezug. Dann haben wir natürlich den Bezug zur Chemieindustrie und zum Chemieprogramm der DDR allgemein. Nach der Chemiekonferenz mit der Überschrift Chemie bringt Brot, Wohlstand und Schönheit, dass halt hier sowohl Dinge designt worden sind an der Kunsthochschule Burg-Giebichenstein für die Produktion, als auch natürlich die Rohstoffe hergestellt worden sind und die Produktion stattgefunden hat von Alltagsgegenständen.
0: Auch deshalb sind hier zahlreiche Kunststoffprodukte aus DDR-Zeiten zu sehen. Doch kommen wir wieder zurück auf den Z-Stuhl, der gemeinhin als eine DDR-Design-Ikone bezeichnet wird. Aber da müssen vielleicht einige Zuschauer jetzt ganz stark sein, denn nicht nur das Design kam aus dem Westen.
2: Genau, das Design für den Z-Stuhl stammt von Ernst Möckel, seinerzeit Absolvent der HFG Ulm. Und er hat lange Zeit sich damit beschäftigt, einen Freischwinger quasi aus Kunststoff herzustellen. Und dafür bot eben dieses wahnsinnig verhärtende Material, Polyurethan, also dieser spezifische Kunststoff, bot sich dafür an, weil er eben so beschaffen ist, dass er nicht bricht, auch in dieser Formgebung. Für die Möbeltechnologie fit gemacht quasi wurde dieser Kunststoff in der Bundesrepublik, das muss man schon sagen. Die DDR hat irgendwann quasi diese Weiterentwicklung aufgegeben, hat dann aber gesehen, dass es ein Fehler war und musste dann aber tatsächlich für sehr viele Devisen, teures Westgeld, musste dann die DDR tatsächlich die Verfahrenstechnologie, die Maschinen und die Formen für diese Möbel, in die sie eben dieses Material hineingeschäumt wird, kaufen. Und Teil dieses Kaufvertrags waren eben auch die Designs von den westdeutschen Entwerfern.
0: Und damit wird dieses in der Bundesrepublik auch als Känguru-Stuhl bezeichnete Sitzmöbel zu einer deutsch-deutschen Geschichte. Denn der Mann, der DDR Technologie und Design verkaufte, wollte die dann hierzulande herzustellenden Schüler auch im Westen vertreiben. Allerdings ging sein Unternehmen vorher in Konkurs. Und auch die schnellen modischen Wechsel sorgten dafür, dass Z-Stuhl, Gartenei und Tische in der alten BRD bald nicht mehr gefragt waren. Und auch die Ölkrise Anfang der 1970er sorgte dafür, dass man Kunststoffanwendungen dort überdachte. Nicht so in der DDR, da setzte man große Hoffnungen in die Materialsubstitution, denn Holz war knapp und noch war das Erdöl aus der Sowjetunion billig. Und so überschwemmten die Konsumgüterproduzenten der großen Chemiekombinate in Schwarzheide und Schwedt den DDR-Markt, bis keiner mehr die Stühle kaufen wollte.
2: Also die Idee war natürlich, dass man Konsumgüter sehr schnell, schön auf Masse produziert. Aber die Realität war dann, dass nicht jeder seinen schönen Holzstuhl ersetzen wollte durch einen weißen oder braunen Kunststoffstuhl. Das heißt, man hatte Probleme in dem Vertrieb und hat nicht alle an Mann oder Frau gebracht. Und man musste sich was anderes überlegen. legen. Das heißt, das war der Grund, wieso diese Stühle in so vielen Kantinen, Schulessensräumen oder Schwimmbädern oder auch Erholungsheim, Mockermilch, Eisbars, genau. Also dadurch avancierten sie quasi zu so einem, also tatsächlich zu diesem Design DDR oder zu dieser DDR-Design-Ikone, weil es eben ein ganz bekanntes Möbelstück war, des Alltagslebens, könnte man sagen.
0: Weiter wurden auf Basis dieser Kunststofftechnologie Designer beauftragt, neue Anwendungen zu gestalten, aber die schwerfällige DDR-Planwirtschaft verhinderte die Produktion, meistens weil man sich nicht in der Lage sah, die schweren Formen herzustellen.
2: In Halle ist ja die Kunsthochschule damals, oder die Burg Giebichenstein, so wie sie, oder die Burg, wie sie in Kürze genannt wird, und die sollte sich, also diese Entwicklung von Anwendungen in Polyurethan, das wurde so Anfang der 70er Jahre zu so einem richtigen Staatsaufgabe in der DDR. Und natürlich wurden auch Hochschulen angehalten und diverse Betriebe, sich mit diesem Thema zu beschäftigen. Und wir haben im Archiv der Burg Giebichenstein eben gefunden, 13 Abschlussarbeiten, die sich mit diesem Material beschäftigen und dem Einsatz. Und vor allem sind wir sehr froh, dass wir Rudolf Horn, der ja langjähriger, also der berühmte Designer Rudolf Horn, der hat lange Jahre hier an der Burg unterrichtet, und auch er hat Funktionselemente aus Polyurethan entworfen, auch so typisch für seinen Gestaltungsansatz, variabel für jeden Bereich in der Wohnung. Das zeigen wir hier auch in der Ausstellung an zahlreichen Fotografien. Also das ist nicht nur, manche nennen es, also im umgangssprachlichen Gebrauch werden sie Garderobenelemente von Rudolf Horn genannt, aber der Einsatz war vielfältig, von der Küche übers Wohnzimmer, Garderobe natürlich, aber auch Schlafzimmer und Kinderzimmer.
0: In der Ausstellung wird diese Produktgeschichte als gesamtdeutsche Erzählung ausgebreitet, ergänzt durch Schilderungen von Zeitzeugen aus der Produktion oder zur Nutzung der Möbelstücke. Und mit Molly Sitt zeigt man auch ein Produkt, das man in Halle ausschließlich für den bundesdeutschen Markt herstellte. Werbemittel aus der Zeit, die man noch finden konnte, dokumentieren das. Aber vielleicht hat ja noch jemand in den alten Bundesländern ein solches Stück auf dem Dachboden liegen. Die staatlichen Sammlungen in Dresden würden sich freuen, so etwas noch zu bekommen. Auf Dachböden werden sicher auch noch viele der Z-Stühle aus DDR-Produktion zu finden sein, auch wenn die letzten Exemplare 1983 hergestellt wurden. Damals wurde Erdöl auch hierzulande ein knappes Gut, als die Sowjetunion auch von ihren Bruderstaaten harte Devisen für den kostbaren Rohstoff haben wollte. Neben den ausgestellten Designstücken erfährt der Besuchende natürlich auch etwas über deren Produktion, auch angepasst an kindliches Verständnis in Form einer Bildergeschichte und mit einigen interaktiven Elementen, die zum Experimentieren und Entdecken einladen. Bis zum 1. November kann man diese Ausstellung erst einmal besuchen, dann wird sie wohl nach Gera weiterziehen, denn das Interesse an solchen Geschichten ist ungebrochen, übrigens in Ost und West.

0: Auch die Partei Die Linke hat nun den Wahlkampf offiziell eröffnet, auch wenn man sich, wie Spitzenkandidatin Eva von Angern ausführte, bereits seit einem Jahr im Wahlkampfmodus befinde. Zeit, die man nutzte, um mit den Bürgern ins Gespräch zu kommen, und die Ergebnisse dieser Bemühungen sollen sich in den Claims auf den Plakaten wiederfinden, mit denen nun auch Die Linke das Land zupflastern will. Als erstes fällt auf, dass es dieser Partei sehr wichtig ist, dafür nur Themen zu wählen, die man als Parlamentarier in einem Landesparlament auch wirklich beeinflussen kann. Auch wenn klar ist, dass andere Parteien das nicht machen und sich auf Themen konzentrieren, die eigentlich auf Bundesebene entschieden werden, wie zum Beispiel die Steuer oder die Ausländerpolitik. Und deswegen legt die Partei Die Linke ihren Schwerpunkt auf folgende Themen.
1: Also es gibt tatsächlich drei Themen, die für mich, aber auch für meine Partei am wichtigsten ist. Das eine ist die Verbesserung in der Bildung, beginnend in der Kita. Also tatsächlich, wir müssen an den Personalschlüssel ran, um Kinder besser für die Zukunft vorzubereiten und auch schon in der Kita, also tatsächlich bestmöglich zu fördern. Und natürlich müssen wir gucken, wie wir Schulen weiterentwickeln und zukunftsfest machen, weil so wie es ist, kann es auch in dem Bereich nicht bleiben. Ein weiteres Thema ist die Gesundheitsversorgung. Wir müssen es schaffen, bei 75% der Menschen, die im ländlichen Raum sind, dass es nicht eine Gefährdung ist, wenn man einen Herzinfarkt im ländlichen Raum bekommt, dass es zum Tode führen muss, sondern eine Grundversorgung, eine Nähe zu den Notaufnahmen, sie muss zeitnah erfolgen können. Und deswegen setzen wir auf den Erhalt der Krankenhäuser. Und ich sage auch ganz klar, wir schrecken auch nicht vor der Forderung nach einer Enteignung von privaten Krankenhäusern zurück, weil Krankenhäuser haben den Zweck, Menschen gesund zu machen und nicht Profite zu machen. Und ein dritter Punkt, der ist mir sehr, sehr wichtig, ist eine bessere finanzielle Ausstattung der Kommunen. Kommunen sind nicht ohne Grund das Herz der Demokratie. Sie wissen, was die Menschen vor Ort brauchen. Und dort wird der Mangel als erstes ganz deutlich. Das sind nicht nur wie in Magdeburg zusammenfallende Brücken, sondern das ist eben auch der ÖPNV, der nur ein, zweimal am Tag in die eine und in die andere Richtung fährt. Das sind fehlende Dorfgemeinschaftshäuser und wir haben parallel das Problem, dass die Dorfkneipen zumachen. Das heißt, es gibt kaum noch die Chance, für Menschen zueinander zu kommen. Und wenn Menschen nicht mehr miteinander was Gemeinsames erleben, keine Austauschmöglichkeiten haben, dann ist das ein erheblicher Schaden für das soziale Zusammensein.
0: Mit der Kampagne werden nun nicht nur die Direktkandidaten der einzelnen Wahlkreise in den kommenden Monaten Wahlkampf betreiben, denn im Grunde verdeutlicht sie auch eine Kontinuität der Partei, die sich ihre Ziele nicht erst für einen Wahlkampf definiert. Und dazu gehört nun auch eine linke Definition von Heimat.
1: Ich finde, sie ist dort, wo sie hingehört, nämlich sie ist für alle da. Und es sollte niemals passieren, dass eine rechtsextreme Partei diesen Namen okkupieren darf, sondern Menschen mit Behinderungen, Frauen, Männer, queere Menschen. Sie alle gehören zu unserer Heimat, zu Sachsen-Anhalt. Und deswegen ganz bewusst, Heimat ist für alle da.
0: Die Kampagne bietet nun den Rahmen auch für die geplanten Wahlkampfveranstaltungen, die in ein paar Tagen in Magdeburg ihren Anfang nehmen sollen.
1: Wir haben ganz viel Unterstützung von unseren drei Silberlocken, Dietmar Bartsch, Bodo Ramelow und Gregor Gysi. Gregor Gysi kommt am 22. Juni, 15 Uhr nach Olfen 1. Da wird er den Wahlkampfauftakt mit mir gestalten. Heidi Reicheneck kommt mehrfach nach Sachsen-Anhalt. Und wir werden ganz viel vor Ort sein, weil das ist das Entscheidende. Ja, wir machen Social Media. Macht übrigens auch richtig Spaß, Social Media. Aber das direkte Gespräch vor Ort, das ist durch nichts zu ersetzen.
0: Eines fällt allerdings auf. Die Linke wäre wahrscheinlich nicht die Linke, wenn sie nicht ein klares Feindbild hätte. Und sie hat es auf dieser Veranstaltung auch klar formuliert. Neben rechtsradikalen Parteien sind es aber auch vor allem die Unternehmen, die man als Gegner ausmacht. Insofern waren von ihren Fans hier bejubelte Versprechungen zu höheren Löhnen einfach zu machen. Schließlich müssen diese ja nicht von der Partei erwirtschaftet werden.
2: Bereits im Jahr 2019 schlossen sich das Uniklinikum Halle und das BG-Klinikum Bergmannstrost für eine strategische Partnerschaft zusammen, um besser für die zentralen Herausforderungen des Gesundheitswesens gewappnet zu sein und die medizinische Versorgung im Land langfristig und nachhaltig zu stärken. Diese Zusammenarbeit soll nun weiter intensiviert werden, was jedoch nicht ohne die entsprechende Unterstützung seitens der Politik möglich ist. Weshalb sich am Freitag neben dem Oberbürgermeister der Saalestadt zahlreiche VertreterInnen der Landesregierung im Löwengebäude der Martin-Luther-Universität eingefunden hatten, um dort eine Absichtserklärung für den Ausbau der Kooperation zwischen der Unimedizin und den BG-Kliniken zu unterzeichnen. Hintergrund hierfür war unter anderem die Krankenhausreform, die darauf abzielt, dass die Kliniken sich spezialisieren, zentralisieren und damit verbunden außerdem miteinander kooperieren.
3: Das heißt, dass jeder seine Expertise einbringt und man gemeinsam dadurch die Patientenversorgung verbessert. In diesem speziellen Fall bedeutet das, dass die BG-Kliniken, die eine absolute Expertise im traumatologischen, im Traumaunfallwiederherstellungsbereich haben, dies kombinieren mit dem breiten Spektrum der interdisziplinären Medizin an Universitätskliniken, das heißt HNO, Augen, Kindermedizin, innere Medizin.
2: Für beide Seiten bedeutet die Kooperation zum einen eine gestärkte Expertise sowie eine bessere und schnellere PatientInnenversorgung bei Unfallszenarien. In diesem Rahmen werden knapp 800 Millionen Euro in den Neubau eines BG-Klinikums am Hauptstandort der Unimedizin investiert, um dort die Gesundheitsversorgung im Traumabereich künftig gemeinsam innovativer zu gestalten und an diesem Standort eine der größten zentralen Notaufnahmen in ganz Deutschland zu schaffen.
3: Wenn ein Schwerstverletzter, egal ob Erwachsener oder Kind, mit dem Hubschrauber nach Halle geflogen wird, ist ja Geschwindigkeit entscheidend. Und im Moment sind wir in der Stadt über zwei Standorte verteilt. Dann wird es wirklich in einer gemeinsamen Notaufnahme, in einem Schockraum, die Behandlung sein. Das heißt, es ist maximale Geschwindigkeit, maximale Expertise. Und das kommt natürlich der Patientenversorgung zugute.
2: Von dieser erhofft man sich, dass sie mit Hilfe der verstärkten Kooperation auf ein neues Level gehoben wird, wovon nicht nur die Menschen in der Saalestadt, sondern PatientInnen im ganzen Land profitieren sollten. Für die Kliniken selbst werde das gemeinsame Notfallzentrum zudem eine erhebliche Entlastung bedeuten, unter anderem im Rahmen des aktuellen Fachkräftemangels, der auch in Zukunft weiterhin eine Herausforderung darstellen dürfte.
3: Die letzten Jahre haben uns ja auch gezeigt, dass wir krisenresilienter werden sollen und müssen. Also Corona ist so ein Thema. Wir haben eine geopolitische Lage, die nicht einfach ist. Und die BG steht genau für dieses Thema in Kooperation mit Universitätsmedizin, bei Großschadenslagen die Bevölkerung priorisiert zu versorgen.
4: Wie nennt man eine Frau, die immer weiß, wo ihr Mann ist?
5: Witwe.
0: Ganz alte DDR-Bürger verbinden mit MMM noch die Messe der Meister von morgen. MDF1-Zuschauer kennen MMM als Magdeburgers Monatsmeinung. Aber mit Max und Moritz in Magdeburg kommt nun ein neues MMM dazu. Diesmal verfasst von den Hengstmännern und als Sommertheater auf die Bühne vor dem Schleppdach im Technikmuseum Magdeburg gebracht. Die allseits bekannte und 1865 veröffentlichte Bildergeschichte von Wilhelm Busch lieferte dabei die Grundlage für den Handlungsfaden und einige Charaktere auf der Bühne, angefangen mit Witwe Bolte, die sich hier jedoch als Kneiperin betätigt und in deren Versammlungsraum der Kulturausschuss zur 1000-Jahr-Feier des fiktiven Magdeburger Stadtteils Fermerskau tagen soll.
6: Hier taggleich der Kulturausschuss des Festkreises, kooptiert durch das Organisationskomitee 1000 Jahre Fermerskau.
7: Ja, da kommen sie wieder, die ganzen Säcke, die ganzen Betonköppe, diese ganzen Bonzen, die hier jahrzehntelang so viel verkackt haben, dass Leute wieder anfangen, Nazis zu wählen. Bam! Wutbürger.
8: Wieso proben wir eigentlich, wenn hier gleich noch eine Sitzung ist?
6: Weil außer mir vom Präsidium des Ausschusses noch niemand da ist. Ja,
8: und
6: also,
8: wer kommt? Na, wer kommt?
6: Zum Beispiel der Baubeigeordnete der Stadt, Burkhard Schneiderbeck.
8: So eine Pfeife.
6: Dann Lempel.
8: Der Lehrer.
6: Ja, und auch der Geschäftsführer der Mühle. Als Beisitzer auch noch der Bäckermeister. Ja. Und natürlich auch der Präsident. Hm? Onkel Fritz.
7: Da kommen sie wieder alle. Die ganzen Hackfressen.
6: Und ich?
7: ganzen Hackfressen. Und du.
0: Ja, damit wäre die Marschrichtung vorgegeben, denn zu den angekündigten Teilnehmern an der Sitzung gehören jeweils die durch die Streiche von Max und Moritz inspirierten Sketche, die man in die Gegenwart holte. Wie zum Beispiel der arme Baubeigeordnete mit dem Doppelnamen Schneiderböck, dargestellt von Christian Karius, der hier eine hervorragende Piet-Klocke-Performance abliefert und der es leid ist, über die Brückenmisere sprechen zu müssen. Wobei Max und Moritz hier nicht die Brücke ansägten, sondern, um den Hennigsdorfer Spannstahl zu überprüfen, Löcher bohrten.
5: Nächster bitte.
8: Detlef Bierstedt, Asphaltzeitung. Unter welcher Brücke sollen unsere Abonnenten denn jetzt pennen?
5: Nächster bitte.
7: Arne Semsroth.
8: Frag den Staat.
7: Danke. Frag den Staat. Herr Professor Dr.
5: Ja?
7: Beck. Wie ist es denn? Haben Sie jetzt Angst, wenn die AfD im September die Wahl gewinnt, weil die gesagt haben, dass sie die komplette Verwaltung austauschen werden?
9: Was ist denn mit Ihnen los?
7: Haben Sie da Angst, dass Sie als Baubeigeordnete auch Ihren Posten verlieren, Herr Professor? Leck mich am Arsch.
5: Natürlich nicht. Die haben viel zu wenige Verwandte. Nächster.
0: Zu jedem von einem Max- und Moritz-Streich Betroffenen gehört ein passendes Lied, wobei die musikalischen Farben dazu sehr unterschiedlich sind. Von etwas, was wie Rammstein klingt für den Baubeigeordneten, bis hin zu den Beatles für den Bauern, der zwar keine aufgeschnittenen Säcke beklagt, sondern die niedrigen Milchpreise.

0: zwei Stunden wird das Publikum so von Lacher zu Lacher geführt, wobei es gelang, diesmal wieder etwas politischer zu sein als in den Vorjahren. Die nahende Landtagswahl ist dabei immer wieder Thema und es macht großen Spaß, wie das den Hengstmännern gelingt und ihren Mitspielern Heiko Herford, Franziska Hengstmann und dem bereits erwähnten Christian Karius. Sie tauchen in zahlreichen wechselnden Rollen auf, immer richtig kostümiert, und auch die beiden Tänzerinnen, die als Max und Moritz die passenden Freudentänze zum gelungenen Streich aufführen, werden angemessen zum Thema gewandet, ob als Milchtüte oder als im UV-Licht leuchtender Bauarbeiter. Ein Kittel, ein Hut, ein T-Shirt oder gern auch ein schreiend karierter Anzug verwandeln den Darstellenden in seine Rolle.
1: Okay. Auf jeden Fall ist alles dicht.
2: Alles dicht.
1: Man kommt nicht hin.
2: Man kommt nicht hin. Naja, es hat aber auch gute Seiten, ne? Wenn man nicht hinkommt, da kommt ja wenigstens auch keiner weg, was?
3: Ja, und auch werbetechnisch herrscht Flaute.
2: Flaute.
3: Auf Social Media haben wir keine Follower mehr.
2: Nicht?
3: Fast keine mehr.
2: Nirgendwo? Nee. Auf Instagram, auf Facebook, auf TikTok? Keine Pullover? Also wie viel Pullover haben wir?
4: Follower.
2: Wie viel Follower haben wir denn? Follower haben wir denn?
3: Das steht da.
4: Da, auf dem Zettel. Es steht.
2: Ja, wo?
3: Da. 4.
0: Ja, und da darf natürlich auch die Mutti nicht fehlen, doch wir wollen jetzt nicht zu viel verraten, denn schließlich sollten Sie sich unbedingt ein Ticket kaufen und sich das Sommerspektakel live ansehen. Es gilt der unbedingte MDF1-Schaubefehl und der Hinweis, dass das Sommertheater nur bis zum 25. Juli aufgeführt wird, also Karte kaufen, Spaß haben und das passende Wetter dürfte auch nach Sommerspektakel aussehen.
5: Dieses war der letzte Streich? Und das Ende folgt zugleich.
6: Jahre stand sie leer und nun wird sie wieder mit Leben gefüllt. Die alte Villa in der Nienburger Straße in Bernburg bekommt jetzt endlich einen neuen Zweck. Das SOS Kinderdorf eröffnet einen neuen Standort. Neben dem bisherigen Gebäude wird nun ein neues angeschlossen.
7: Das Haus stand tatsächlich ewig leer und es wurde immer wieder auch verschmutzt und war auf jeden Fall nicht sehr schön anzusehen. Und deswegen haben wir uns vor ungefähr 6-7 Jahren auf den Weg gemacht und gedacht, naja, dann machen wir die Braut ein bisschen hübsch. Wir haben sie nicht nur ein bisschen hübsch gemacht, sondern die Fassade tatsächlich hergerichtet, auch Sicherungsmaßnahmen vorgenommen. Und dann waren wir aber sehr erfreut, dass noch während dieser Prozess nicht ganz abgeschlossen war, dass SOS Kinderdorf auf uns zugekommen ist und gesagt hat, wir würden gerne mal gucken. Und aus dem Gucken wurde ein, wir wollen es. Und das ist für uns ein Glücksgriff gewesen und wie wir heute auch gehört haben, auch für das SOS Kinderdorf.
6: Am 3. Juni war nun die große Eröffnungsfeier des historischen Gebäudes. Da die Anfrage an die Einrichtung immer mehr stieg, musste sich nach neuen Möglichkeiten umgesehen werden. Mit einem so großen Gebäude nebenan fiel dies aber schon bald ins Auge.
8: Ja gut, zunächst mal bot es sich ja an, direkt Nachbar zu unserem derzeitigen oder damaligen Gebäude zu sein, ist natürlich im wahrsten Sinne des Wortes naheliegend, dass man da sich umschaut und dort versucht zu expandieren. Das war eben dieses Gebäude in der Nienburger Straße. Ja gut, es stand vorher 30 Jahre leer, ist errichtet worden kurz nach Ende des 30-jährigen Krieges, hat also 350 Jahre auf dem Buckel. Und zwar sehr wohl bewusst, dass das mit Überraschungen gepaart sein wird, wenn wir ins Detail gehen. Wir

0: Wir waren mutig, wir sind es auch weiterhin mutig und haben gesagt, wir machen das. Die Nachbarschaft liegt nahe, wir sind Bernburg sehr verbunden. Ja, und wir haben in der Tat auch nochmal umplanen müssen, als die Planungen schon fast abgeschlossen waren. Wir entdeckten per Zufall einen Saal, den vorher keiner kannte. Und so haben wir dann nochmal umplanen müssen, haben dann ein betreutes Wohnen nicht mehr realisiert. Dafür aber diesen Saal der Öffentlichkeit geöffnet. Das heißt, dieser Saal, Pusteblume heißt er, der ist frei zugänglich für alle Bernburger und auch andere Menschen, die mal reinkommen wollen auf einen Kaffee, mal sich unterhalten wollen, sich informieren wollen. Also wir haben Öffentlichkeit geschaffen, wir holen Menschen zu SOS in unser Kinderdorf hinein.
1: Knapp 500 Kinder werden sich täglich in der Einrichtung aufhalten. Ein großer Anstieg, welcher auch die Anzahl der Mitarbeitenden auf 170 erhöhe. Das neue Gebäude scheint also dringend nötig. Nun können dadurch aber auch neue Angebote geschaffen werden.
2: Also das Haus wird als erstes das Familiencafé Pusteblume beherbergen. Dann haben wir den Saal, der quasi zum offenen Bereich dazugehört, mit Beratungsraum. Dann haben wir in der unteren Etage die Verwaltung komplett dann sitzen und in der oberen und im Obergeschoss zwei Wohngruppen mit jeweils 8 Kindern.
1: Eine Besonderheit des Hauses ist der unverhoffte Saal und das Café Pusteblume. Beide sollen für die Öffentlichkeit geöffnet werden und so dem gemeinen Stadtbild zugutekommen.
2: Alle Bernburgerinnen und Bernburger sind eingeladen, dieses Café zu nutzen. Es ist ja direkt ein Familiencafé. Uns ist wichtig, dass auch jeder hierher kommen kann. Deswegen hatte ich vorhin auch gesagt, sich eine Tasse Kaffee leisten. Das heißt also, wir haben auch niedrige Preise, einfach auch, um das allen zu ermöglichen. Das Café wird nicht gewinnbringend betrieben, sondern es ist wirklich ein Zuschussgeschäft. Aber es ist uns wichtig, dass Familien hier sich aufhalten können. Das Außengelände wird alles noch dann hergerichtet. Hier wird auch ein Spielplatz sein für Kinder. Und der Saal soll nicht nur von Kindern genutzt werden, also der ist auch bespielbar, sondern dann auch für die Öffentlichkeit Konzerte, Ausstellungen, Sitzungen. Vielleicht will auch jemand mal eine Hochzeit hier feiern. Und wenn man hinten den Vorraum sieht, das ist ja, sieht richtig schnucklig und urig aus, sage ich jetzt mal so. Ne?
1: So ganz fertig ist die Villa aber leider noch nicht ganz. Einige kleine Baustellen existieren noch. Hier ist das Ende aber auch schon in Sicht.
0: Richtig, es geht noch weiter. Hier in dem Haus haben wir noch ein paar Kleinigkeiten zu tun, werden am 1.7., am 1.8. die anderen drei Bereiche noch integrieren und dann ist dieses Haus komplett. Aber dann werden wir anschließend das alte Bestandshaus, werden wir teilweise abreißen, neu bauen, auch ein klein bisschen erweitern, hinten die Außenanlagen miteinander verbinden. Das geht jetzt los, wenn wir hier fertig sind und das wird dann, ja, hoffen wir mal, Ende 27, Anfang 28 fertig sein.
1: Das Wichtigste an so einem Haus ist jedoch nicht, wie kleinteilig schön es restauriert wurde und welche Geschichte dahinter steckt. Es geht ja schließlich um die Kinder.
2: Ja, wir haben Kinder aus der anderen Wohngruppe hier drüben, die haben gesagt, ich möchte auch da reinziehen, aber die bleiben natürlich in ihrer Wohngruppe. Wir haben auch schon ein paar Kinder, wo wir wissen, die dann in dieses Haus ziehen werden. Also und die Kinder, die hier wohnen, die haben sich an mir gesagt, das ist sehr schön. Aber die können das Haus natürlich auch nutzen. Die dürfen hier rüberkommen. Die können hier auf dem Spielplatz genauso spielen wie die anderen Kinder. Also wie gesagt, da machen wir nicht irgendwo, dass wir sagen, stopp, das ist deins und das ist meins. Das ist unseres.
1: Mit der Eröffnung des neuen Gebäudes hat Bernburg einen großen Schritt in eine sozialere und kinderfreundlichere Zukunft getan. Mit 6,5 Millionen Euro natürlich ein kostspieliger Schritt. Doch durch viele Spender aus hauptsächlich Sachsen-Anhalt konnte hier ein wichtiges Zeichen für ein sozialeres Miteinander gesetzt werden.

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3: In Sachsen-Anhalt gibt es etwa 700 Unternehmen, die man der Pharmabranche zurechnet. Einem speziellen Bereich der chemischen Industrie und aufgrund der Menge dieser Art an Unternehmen in Sachsen-Anhalt mit einer entsprechend großen Bedeutung für die Wirtschaft. Das hat die Landesregierung erkannt und man möchte diesen Industriezweig gezielt ausbauen. Dazu hat am Dienstag eine Gruppe von Vertretern der Pharmaindustrie, der Gewerkschaften, der Landesregierung und aus der Wissenschaft eine entsprechende Erklärung unterzeichnet, die sich mit der Zukunft des Pharmastandortes in Sachsen-Anhalt beschäftigt. Kern ist dabei die Weiterentwicklung unseres Bundeslandes zu einem europäischen Innovations- und Resilienz-Hub.
4: Wir können sagen, dass wir im Bereich Chemieindustrie extrem gut aufgestellt sind, was die Unternehmen angeht. VCI war heute auch mit am Tisch, Verband der chemischen Industrie. Aber Sie kennen auch die Herausforderungen, die dort sind. Und unser Ziel sollte sein, dass die Branchen, wo wir denken, dass es da mehr Möglichkeiten gibt, weil beispielsweise die EU vereinbart, mehr auch nach Europa zurückzuholen, resilienter zu werden von anderen Märkten außerhalb der Europäischen Union, dass wir dann auf jeden Fall die besten Voraussetzungen haben. Sachsen-Anhalt, der Ort ist, von dem in Deutschland ein ganz großer Teil abhängt der gesamten Pharma-Situation. Das heißt, viele Medikamente, die Sie heute irgendwo in Deutschland zu sich nehmen, teils irgendwo in Europa, kommen aus Sachsen-Anhalt. Die Grundversorgung kommt hier aus diesem Bundesland. Wir haben also in den letzten Jahrzehnten einiges auch aufgebaut. Und was sehr spannend ist, eine Zahl, die ich tatsächlich auch kannte, aber ich habe sie mir heute noch mal bestätigen lassen, ist das Durchschnittsgehalt in der pharmazeutischen Industrie. Das liegt bei ca. 80.000 Euro im Jahr. Das ist also weit höher als das Durchschnittsgehalt, was man überhaupt in Deutschland verdient. Und natürlich um einiges höher als das Durchschnittsgehalt, was wir in Sachsen-Anhalt im Durchschnitt verdienen.
3: Es geht dabei vor allem um die passenden Voraussetzungen für neue Investitionen, Innovationen und hochwertige Arbeitsplätze zu schaffen. Und das in enger Zusammenarbeit mit europäischen Institutionen, die vor allem ein Interesse daran haben, dass Europa eine strategische Unabhängigkeit bei Arzneimitteln stärkt. Auch über die Weiterentwicklung bestehender Industriestandorte. Denn, so Ministerpräsident Schulze, Europa muss bei Arzneimitteln und Wirkstoffen wieder unabhängiger werden.
5: Deutschland ist der zweite oder der drittgrößte Markt weltweit. Also das ist schon eine ganz gute Nummer für uns. Aber der Wettbewerb weltweit ist gigantisch und legt jeden Tag zu. Denn gerade in einer Welt, wo der Wettbewerb täglich zulegt, ist Geschwindigkeit noch viel wichtiger als in der Vergangenheit. Und ja, natürlich gibt es auch eine Art von Wettbewerb, wo eine Firma sich dann niederlassen wird. Meistens ist noch immer die Entscheidung für Europa, denn eigentlich will man in jedem Fall Produktion haben in den drei großen Kontinenten. Aber wenn es einmal nach Europa kommen sollte, dann wollen wir natürlich, dass es in Deutschland stattfindet. Und dann bin ich gerne bei Ihnen, wenn Sie das auch mal in Sachsen-Anhalt hinkriegen möchten. Und das haben wir vor kurzem gesehen bei einem neuen Produktionsanlage für Radioligandentherapie. Ganz neu, das ist wirklich Forefront von den wissenschaftlichen Entwicklungen bei uns. Und ich gehe davon aus, dass es ein Impuls, Anreiz ist für Neugründungen, für mehr Tätigkeit, mehr Aktivität in so einem Feld.
3: Mit einem 5-Punkte-Plan will man nun die Wettbewerbsfähigkeit des Standortes Sachsen-Anhalt nachhaltig stärken. Dazu gehört die Beschleunigung von Investitionen, die Fachkräftesicherung auch aus dem Ausland, die Förderung von Innovationen, wobei die Hochschulstandorte verstärkt ins Blickfeld kommen. Und man will Sachsen-Anhalt internationaler präsentieren, damit

auch ausländische Investoren Sachsen-Anhalt als Pharma-Standort wahrnehmen. In gewisser Weise versteht sich diese Initiative als Plan B, nachdem der Wunsch, hier eine Halbleiterindustrie anzusiedeln, zunächst gescheitert ist.

0: Jahr 2007, also vor fast 20 Jahren, wurde der breite Weg in der Landeshauptstadt mit der ersten Bodenplatte des Sports Walk of Fame bestückt, worauf in den Folgejahren eine Vielzahl an Ehrungen für Magdeburger SportlerInnen, Vereine und TrainerInnen folgten. Am Dienstag konnte die inzwischen 35. Bodenplatte enthüllt werden. Ein besonderer Meilenstein, den man natürlich einer ebenso besonderen Person widmen wollte. Kaum jemand dürfte dieser Ehre wohl besser gerecht werden als Erfolgscoach Bernd Henneberg, der sich durch seine zahlreichen Errungenschaften mit seinen Schützlingen beim SC Magdeburg als einer der erfolgreichsten Schwimmtrainer der Welt etablierte. Für sein Lebenswerk und seine entscheidende Rolle in den Erfolgen der Elbestadt im Schwimmen wurde die Sportlegende nun ebenfalls im Fundament der Stadt verewigt. Umso freudiger, dass es sich dabei um ein besonderes Geschenk zu seinem 80. Geburtstag handelte, den Henneberg im vergangenen Jahr feiern konnte.
1: Eigentlich ist das unbeschreiblich, weil ich damit überhaupt gerechnet habe, wie gesagt, bis zu meinem 80. Geburtstag, wo mir die Sportler das überreicht haben und ich emotional total bewegt war, dass sowas realisiert werden konnte. Ich bin stolz darauf, dass ich mich in diese Ehrung einreihen darf und freue mich vor allem über den heutigen Tag, wo mir das zuteil wurde.
0: Nicht nur das Schwimmen, sondern der Sport allgemein ist ein fester Bestandteil der Identität von Magdeburg. Die Tatsache, dass bereits 35 Bodenplatten mit verschiedensten sportlichen Erfolgen den breiten Weg zieren, ist dafür Beweis genug. Zweifellos sind Bernd Henneberg eine Vielzahl dieser Triumphe zu verdanken, sodass er nicht nur die jüngste Erweiterung des Sports Walk of Fame, sondern all die Bodenplatten, die Magdeburgs Errungenschaften im Schwimmsport kennzeichnen, mit denen teilt, die durch seinen Einfluss Erfolge verzeichnen konnten.
2: Das ganz Besondere heute ist, dass wir mit Bernd Henneberg einen Trainer, einen Erfolgstrainer ehren, der wirklich nicht nur aufgrund seiner professionellen Qualitäten als Trainer das auch immer geschafft hat, über 100 Medaillen ja im Laufe seiner Zeit mit seinen Sportlerinnen und Sportlern, mit den Schwimmerinnen und Schwimmern dementsprechend zu erzielen, sondern wirklich halt auch als Mensch, als Vorbild immer diente. Und das zeigt ja auch, dass diese Platte, die heute verlegt wurde, von ehemaligen Schwimmerinnen und Schwimmern gesponsert, gespendet wurde. Und das zeigt wiederum, wie eng die Verbundenheit hier der Gesellschaft in der Stadt mit dem Sport ist. Und insofern freuen wir uns sehr über die heutige Verlegung.
0: Eine Neuerung wurde am Dienstag außerdem verkündet. Die Ehrenmeile am Breiten Weg kann ab sofort auch auf digitaler Ebene besichtigt werden. Mittels QR-Code können Besucher neuerdings Informationen, Bilder und Videoclips zu den geehrten Sportlegenden vor Ort abrufen. In gebündelter Form sind alle Inhalte zudem auf der Website sportcity-magdeburg.com verfügbar.

0: Eigentlich war es in Halberstadt eine ganz normale Veranstaltung der liberalen Mittelstandsvereinigung. 6 Spitzenpolitiker waren geladen, um die Positionen ihrer Parteien im Wahlkampf zu vertreten. Doch ein Foto von dem Generalsekretär der CDU, Guido Heuer, und dem Spitzenkandidaten Ulrich Siegmund sorgte für ein Erdbeben in der deutschen Medienlandschaft. Dabei ging es um die Frage, ob ein CDU-Politiker zu einem aktuellen AfD-Kandidaten ein gutes Verhältnis haben darf. Von Markus Lanz über Welt-TV bis hin zu zahlreichen anderen sogenannten Leitmedien waren die Meinungen sehr kontrovers. Die meisten Journalisten jedoch fanden das Foto ganz normal.
1: Nun haben die Christdemokraten allerdings ein Problem, denn ein Foto zeigt den CDU-Fraktionschef in kumpelhafter Pose, ausgerechnet mit dem AfD-Spitzenkandidaten.
2: Ein Foto, das ganz Deutschland elektrisiert und das mitten im Landtagswahlkampf für jede Menge Wirbel in der CDU Sachsen-Anhalts sorgt. Ein Lächeln, ein Mikrofon und eine sehr freundliche, fast schon vertraute Geste. Und schon steht die Debatte über die sogenannte Brandmauer zur AfD wieder ganz im Mittelpunkt.
3: Ein Foto, das Herrn Siegmund, also Ulrich Siegmund, den Spitzenkandidaten der AfD, und Guido Heuer, den Fraktionschef der CDU, im Landtag

0: von Sachsen-Anhalt zeigt. Wenn man sagt, das ist der Beleg für das Ende der Brandmauer, da kungeln zwei miteinander, nichts könnte weiter von der Wirklichkeit entfernt sein.
1: Das ganze Wochenende waren ja irgendwie die Medien und auch die Politikszene so sehr damit beschäftigt, ein Foto zu analysieren, auf dem eben zu sehen ist, wie der Landtagsfraktionschef der CDU in Sachsen-Anhalt sehr nahe und sehr gesellig an seinem AfD-Kontrahenten Ulrich Siegmund sitzt. Ganz normale Menschen würden sie denken, ja, das ist ein normales Foto, aber natürlich die Brandmauerherzen brennen lichterloh, also Grüne und Linke, die kriegen sie gar nicht mehr ein. So, wo ist die Abgrenzung? Und ich frage mich mal, wie sie sich das vorstellen. Also glauben die, wenn da jetzt der Guido Heuer, so heißt der CDU-Mann, den AfD-Mann berührt, dass da irgendwie beide in Flammen aufgehen? Oder?
2: Wie war aber die Stimmung wirklich vor Ort? Alle diskutierten über ein Foto von einer Veranstaltung, wo sie selbst nicht dabei waren. Wir aber schon. Das sogenannte Kuschelfoto entstand in einer Situation, wo alle auf dem Podium und auch das Publikum sich über vorhergehende ironische Aussagen amüsierten. Die Aufnahme zwischen Guido Heuer und Ulrich Siegmund fand im Bruchteil einer Sekunde statt und spiegelt keineswegs die zweistündigen hitzigen Diskussionen zwischen den Kandidaten wider. Denn gekuschelt wurde unter den Teilnehmern in den zwei Stunden nicht.
3: Und einen Satz gestatten Sie mir noch. Aber ja, ich muss Ihnen widersprechen, diesen Pessimismus, man kann das nicht zurückdrehen, das teile ich überhaupt nicht. Ist denn jetzt Ihr Lösungsansatz, den Kopf in den Sand zu stecken und zu sagen, wir lassen das so weitermachen? Die CDU hält, da muss ich Ihnen recht geben, an allen Fehlentscheidungen doch weiter fest. Wir haben nach wie vor das Heizungsgesetz, wurde alles vor der Wahl versprochen, wird abgeschafft, haben wir immer noch. CO2-Steuer, weiter ausufern, wir haben eine LKW-Maut, alles CDU-Themen. Und das lähmt unseren Mittelstand. Und Herr Heuer, wir brauchen einfach Freiheit für den Mittelstand. Und die letzte Sache nochmal, das ist mir ein ganz inneres Bedürfnis, da bin ich übrigens auch auf Ihren neuen potenziellen Koalitionspartner, denn es war ja ein weiterer Satz, mal gespannt, ab September vor Hohmann. Es gibt keinen Hahn irgendwo an der Wand, wo einfach Geld rauskommt, wenn man das aufdreht, was man dann wieder Gießkanne umverteilen kann. Das müssen die Leute erwirtschaften. Wenn man ein Unternehmen so führen würde, wie Sie Politik machen würden, könnte man Insolvenz anmelden, das ist eine Insolvenzverschleppung. Demzufolge Freiheitsunternehmen.
4: Ja, es gibt ein berühmtes Foto, was in Halberstadt gemacht wurde. Jetzt haben viele drüber geredet, aber niemand war da. Sie waren da. Wie haben Sie das selber empfunden?
5: Ja, ich persönlich finde, dass es eine Frechheit ist, dass da jetzt so ein Bohai drum gemacht wird um dieses Foto. Denn wenn man dabei gewesen wäre und nicht nur das stille Foto sieht, dann würde man sehen, dass Herr Heuer eigentlich dem Herrn Siegmund in dem Moment widerspricht und das quasi direkt. Deswegen greift er sich das Mikro. Und ja, die beiden haben gelacht. Okay, es war am Ende eine einigermaßen humorvolle Situation, aber trotzdem, wenn man es politisch auslegen will, dann war es keine Kumpanei, sondern genau das Gegenteil. Das sieht man auf dem Foto natürlich nicht und deswegen ist es schade, dass einfach mit einem Bild irgendwie Stimmung gemacht wird und dann was behauptet wird, was mit der Realität tatsächlich gar nichts zu tun hat. Wenn man sich den Rest der Veranstaltung anguckt, hat sich, denke ich, Herr Heuer ganz klar auch von der AfD abgegrenzt.
6: Na, man sieht mal schnell wieder, wie das gehen kann, dass ein Foto total missinterpretiert wird. Das war ein Wahlforum, was ich gut finde, wenn im Harzkreis auch, in dem Fall meine ich in Halberstadt war es gewesen, über die Themen der Parteien diskutiert wird, wie man Deutschland verändern will, Deutschland besser machen will, Sachsen-Anhalt vor allen Dingen besser machen will. Und dann ein Foto so dargestellt wird, als würde es da irgendwie eine Verbrüderung geben. Also ich habe mich da schon sehr gewundert, dass es wieder mal nicht um Inhalte ging bei der Diskussion um das Foto, sondern ausschließlich um das Foto selbst.
2: Bilder haben eine Menge Macht. Doch in diesem Fall wurde von vielen Medienvertretern versucht, einen Skandal herbeizuführen, den es so nie gegeben hat. Gott sei Dank sind viele renommierte Journalisten darauf nicht reingefallen und haben das Foto so kommentiert, wie es sein sollte. Ein ganz normales Bild ohne jegliche Bedeutung.

0: Der Starpark, das Gewerbegebiet an der A14 östlich der Stadthalle, gehört mit seinen knapp 230 Hektar Fläche zu den größten zusammenhängenden Industriegebieten Mitteldeutschlands. Alle Flächen auf dem Areal sind entweder bereits vollständig vermarktet oder reserviert. Damit sich daran so schnell nichts ändert, muss hier weiterhin den entsprechenden Standards bezüglich Energieversorgung und Verkehrsanbindung nachgekommen werden, weshalb am Mittwoch zum feierlichen Spatenstich an den Standort geladen wurde für den Beginn einer wichtigen Nacherschließung auf dem Gelände.
1: Je mehr Unternehmen dann halt vor Ort sind, umso mehr Auslastung der Straßen hat man dann halt auch. Und dann macht es halt Sinn, das auch zu optimieren, um halt, ich sag mal, zu allen möglichen Zeiten dann halt auch den Verkehr auch entlasten zu können, um auf Havarien

0: reagieren zu können, um redundant zu sein. Und es verbessert natürlich automatisch auch noch die Fahrzeiten der Mitarbeiter, nicht? Weil man kürzere Strecken dann auch zurücklegt. Der Bus kann effizienter fahren. Also es hat viele Vorteile.
1: Neben dem Ausbau des Straßennetzes wird zudem der Gleisanschluss des Geländes verlängert für eine verbesserte Anbindung des Güterverkehrs. Weiterhin beinhaltet die geplante Nacherschließung das Optimieren von Telekommunikation, die Trink- und Abwasserversorgung sowie Gas und Strom. In diesem Rahmen soll zudem das hier ansässige Umspannwerk über seine aktuellen 52 MB Leistung hinaus optimiert werden.
0: Die Unternehmen haben ja auch noch nicht ihre Endausbaustufen erreicht. Das sind ja auch Flächen, die optioniert sind, noch nicht bebaut. Und wenn dann weitere Produktionsanlagen dazukommen, kommt natürlich auch ein weiterer Strombedarf dazu. Und auf die Situation müssen wir uns vorbereiten, weil wenn dann die Ansiedlung kommt, dann muss der Strom halt da sein. Und dafür braucht man halt auch ein paar Jahre Vorbereitungszeit. Und deswegen, weil die Leistung jetzt vertraglich gebunden ist, steht jetzt halt auch deswegen die Erweiterung an, um auch weitere Erweiterungen dann zu ermöglichen.
1: Der Kostenaufwand für die Nacherschließung beläuft sich auf 25 Millionen Euro. Finanziert werden 90% der Gesamtsumme mit Hilfe von GRW-Landesmitteln. Der Rest wird von der Stadt Halle gedeckt. Eine wichtige Investition für diesen Standort, denn nur dann, wenn die entsprechenden Industriestandards gegeben sind, ist es den Unternehmen vor Ort möglich, hier dauerhaft wettbewerbsfähig zu bleiben.
0: Nur mit einer vernünftigen und leistungsfähigen Infrastruktur kann man halt vernünftig fair und entsorgt werden und kann dann halt auch am Markt bestehen. Wenn das Unternehmen keine Erweiterungsmöglichkeit mehr hat, kann es auch sein, dass es sich sonst einen anderen Standort suchen muss.
1: Die Nacherschließung am Starpark ist in einzelne Bauabschnitte unterteilt, weshalb die Fertigstellung des Gleisanschlusses noch in diesem Jahr, voraussichtlich gegen November, erfolgen wird. Die verbesserte Straßeninfrastruktur soll dann Ende nächsten Jahres fertiggestellt sein und das Umspannwerk im Jahr darauf. Ein Besuch auf dem Wertstoffhof ist für die meisten sicher nichts Ungewöhnliches. Dieser endet für den Normalverbraucher jedoch üblicherweise an der Abgabestelle und die übrigen Bereiche des riesigen Geländes bekommt man eher nicht zu Gesicht. Aber was passiert eigentlich auf dem Rest des Areals und was geschieht mit dem Müll, nachdem er zum Wertstoffhof geliefert wurde? Diese Fragen und noch mehr könnten sich Interessierte am Wochenende beantworten lassen, denn die Hallische Wasser- und Stadtwirtschaft, kurz HWS, lädt am Samstag zum Tag der offenen Tür auf das Betriebsgelände in der äußeren Hordorfer Straße. Wir bekamen am Mittwoch schon einmal einen Blick hinter die Kulissen mit einer Führung entlang der verschiedenen Stationen auf dem Wertstoffhof. Auf all das und noch mehr können sich auch die Besucher beim Familientag freuen.
2: Eigentlich sieht man uns ja in der Müllabfuhr und in der Reinigung draußen im Straßenbild nur mit unseren großen Fahrzeugen. Die kann man einerseits hier tatsächlich mal ganz in der Nähe betrachten und nicht nur betrachten, auch mal einsteigen. Und ein kleines Highlight für alle kleineren Gästen ab 75 cm, auch eine Mitfahrgelegenheit in einem Müllfahrzeug. Wir werden mit drei Müllfahrzeugen hier auf dem Gelände einen kleinen Parcours fahren, wo dann auch unsere, sag mal, kleinen Bürger die Möglichkeit haben, mitzufahren und tatsächlich mal live zu erleben, wie es ist, in einem Müllfahrzeug mitzufahren.
1: Darüber hinaus kann an Rundgängen über das 5 Hektar große Betriebsgelände teilgenommen werden, um den Besuchern einen Überblick darüber zu verschaffen, was eigentlich mit dem Biomüll sowie mit den Inhalten der blauen und gelben Tonnen gemacht wird, sobald diese auf dem Wertstoffhof ankommen. Und die ganz Mutigen, sprich Geruchsunempfindlichen, zu denen wir allerdings nicht gehörten, schauen auch einmal in der Restmüllhalle vorbei. In diesem Rahmen hofft man zudem, die Bürger gleichzeitig noch einmal zu sensibilisieren, wie wichtig die Abfalltrennung ist und worauf es dabei konkret ankommt. Dabei stellt sich natürlich die Frage, wie gut trennt die Stadt Halle eigentlich ihren Müll?
2: Die Hallenser trennt schon sehr gut den Müll. Wenn wir uns anschauen, in der gelben Tonne, in der blauen Tonne und auch in der Biotonne, sind die Fraktionen tatsächlich drin, die da reingehören und doch sehr wenig Störstoffe. Wo wir noch Potenzial sehen, ist tatsächlich die Restmülltonne. In der Restmülltonne als Beispiel haben wir nach aktuellen Analysen immer noch mehr als 30% organische Abfälle. Die gehören da eigentlich nicht rein, die gehören nämlich in die Biotonne. Das hat, wenn man es ordentlich sortiert, zwei Vorteile. Erstens, ich reduziere den Restmüll, der tatsächlich nicht mehr gut recycelbar ist. Und zum anderen, die Biotonne ist natürlich günstiger als die Restmülltonne, hat natürlich auch nochmal den geldwerten Vorteil für den Bürger.
1: Für die jüngsten Gäste wird natürlich versucht, all das auf spielerische Weise zu vermitteln. Unmengen an Technik zum Anfassen, Mülltrennspiele, Upcycling und eine Fotostation mit Arbeitskleidung der HWS dürften am Samstag für reichlich Unterhaltung sorgen. Gleichzeitig soll jedoch vermittelt werden, wie viel Arbeit hinter dem Geschehen auf einem Wertstoffhof steckt und wie anstrengend diese Arbeit eigentlich ist.
2: So ein Müllwerker, der schleppt tatsächlich jeden Tag bis zu 800 Mülltonnen jeden Tag

0: Fahrzeug weg, beziehungsweise zum Fahrzeug hin. Möchten natürlich auch um Verständnis bitten, ja, wenn unsere Müllfahrzeuge in der Stadt unterwegs sind, die fahren natürlich nicht so schnell und müssen anhalten. Da bitten wir natürlich auch die entsprechenden Bürger um Verständnis, dass es dann mal nicht so schnell in der Straße vorangeht. Und natürlich auch zeigen, was wir tun, um diese Stadt nicht nur lebenswert, sondern auch sauber zu halten.
1: Aber natürlich soll weiterhin der Spaß am Tag der offenen Tür im Vordergrund stehen. Ohne zu viel zu verraten, die entsprechende musikalische Untermalung wird von einer Band mit besonderen Instrumenten geboten und für das leibliche Wohl ist selbstverständlich auch gesorgt. Noch eine kurze Info zum Abschluss: Der Wertstoffmarkt an sich bleibt an diesem Wochenende geschlossen. Wer also dringende Abfallabgaben zu erledigen hat, für den stehen alternativ die Standorte in der Schieferstraße und der äußeren Radewellerstraße zur Verfügung.

Es war das erste Mal, zumindest für mich, dass zu einer Spielzeit-Pressekonferenz im Puppentheater wirklich einmal eine Puppe anwesend war. Schließlich geht es ja im Puppentheater auch um sie. Auch wenn diese Puppe hier mit einer gewissen Anarchie eine sonst eher dröge Pressekonferenz aufrüttelte.

0: Damit trommelte sie für eine der drei geplanten Uraufführungen für das nächste Jahr, bei der man sich eines besonderen Stoffes annehmen wird, der auch noch einen Magdeburg-Bezug hat. Schwebende Lasten, der Magdeburger Schriftstellerin Annette Gröschner.
1: Das freut uns unglaublich, dass wir von Annette Gröschner den Roman Schwebende Lasten bei uns auf die Bühne bringen und dass Annette Gröschner uns auch die Aufführungsrechte zugesichert hat und wir diesen Magdeburg-Roman, der über diese Stadt spricht, der auf eine ganz besondere Art und Weise eine Frau in den Mittelpunkt des Geschehens setzt und über einen großen Zeitbogen, in dem viel passiert, beschreibt. Und das ist für unsere Kunstform natürlich auch eine große Herausforderung, diesen Roman umzusetzen und mit unseren Mitteln zu erzählen. Aber uns juckt es in den Fingern und wir sind sehr gespannt auf die Produktion und auf die Erarbeitung dieses Romans.
0: Die Premiere ist übrigens für den 25. März des kommenden Jahres geplant. Die zweite Uraufführung betrifft die Geschichte um Alfonsina Strada, ein gleichnamiges Stück um eine Italienerin, die es schaffte, gegen alle Widerstände in den 1920er Jahren am Giro d'Italia mitzufahren. Und die dritte Uraufführung ist ein Soloprojekt von Richard Baborka unter dem Titel Plastik John Lennon.
1: Da freue ich mich auch besonders drauf, weil es natürlich mit viel Musik erzählt wird, vermutlich mit Objekten. Ich will der ganzen Inszenierung gar nicht vorgreifen, aber es wird eine spannende Auseinandersetzung mit einem großen Künstler sein. Ja.

0: Ja, das wären die drei Uraufführungen in der kommenden Spielzeit. Weiter wird es auch drei Premieren für Erwachsene geben, wozu auch das Hofspektakel zum Ende der Spielzeit gehört und für das man sich dem Decamerone annehmen wird. Und Sie merken schon, die Zahl 3 spielt eine wichtige Rolle 2026/27 und so wird es auch drei Premieren für das Kindertheater geben. Wobei sicher das Weihnachtsmärchen Nussknacker und Mäusekönig für viele Kinder das Wichtigste im Programm sein durfte. Weiter wird es mit Bettina Bummelt auch die Inszenierung eines DDR-Kinderbuchklassikers geben, in dem die Puppenspieler in gewisser Weise eine Aufforderung zur Rebellion auf die Bühne bringen wollen, was sich im Übrigen durch viele der geplanten Inszenierungen zieht, die Aufführung selber nachzudenken, selber zu entscheiden, aber auch
1: Dinge zur Sprache bringen, die man vielleicht selber noch nie gedacht hat, die einen aber ermutigen, wenn man in der Gemeinschaft erlebt, dass man auch Gedanken anders betrachten kann, zu anderen Schlüssen kommen kann und da nochmal in eine Interaktion tritt, sowohl von der Bühne zum Publikum als auch vom Publikum zur Bühne. Und Sie haben gesehen, das werden wir in unseren Dialog- und Gesprächsformaten am roten Faden weiter betreiben.

0: dass wir ganz gezielt kulturpolitische Themen uns auch herausgreifen, um aktiv in den Dialog zu treten mit unserem Publikum.
1: Wer jetzt die Kinderkulturtage vermisste, der braucht keine Sorgen zu haben. Auch diese wird es 2027 geben, aber erst im September des kommenden Jahres. Und damit gehören sie zur Spielzeit 2027-28, die im Übrigen auch sehr wichtig sein wird, denn dann wird das Magdeburger Puppentheater 70 Jahre alt und man will sich ausgiebig in das Festival der Moderne zum Jubiläum 100 Jahre Theaterausstellung einbringen. Doch bis dahin wird noch viel Wasser die Elbe hinunterfließen und es zahlreiche Neuinszenierungen geben, auf die man sich freuen kann, egal wie alt man ist.

0: Das ist die Formel von Polyurethan, einem duroplastischen Kunststoff, dessen Entwicklung auf das Jahr 1937 zurückgeht. Es handelt sich um einen Zweikomponentenkunststoff, der je nach seiner Zusammensetzung, nach seiner Aushärtung Eigenschaften wie Holz aufweist. Auf dieser Grafik wurde dargestellt, wie die entstehende Masse in einer Form aushärtet und zu einem Stuhl wird. Dem allseits bekannten Z-Stuhl. Entstanden sind die Aufnahmen in einer neuen Ausstellung im Stadtmuseum in Halle, in der unter der Überschrift Pure Visionen die Geschichte dieses Möbelstücks erzählt wird. Es ist eine Wanderausstellung, die zuvor auch schon in Dresden und Eisenhüttenstadt zu sehen war, aber im Stadtmuseum erweiterte man sie noch um einen regionalen Bezug zu Halle.
1: Also uns als Stadtmuseum war das wichtig, hier einen Regionalteil zur Ausstellung zu machen. Der Halle-Bezug besteht zum einen darin, dass im VUB Germaplast auch eine Matte hergestellt wurde, sogenannte Molly-Sit-Matte, vertrieben im Westen aus Polyurethan. Das ist also ein Produktionsbezug. Dann haben wir natürlich den Bezug zur Chemieindustrie und zum Chemieprogramm der DDR allgemein. Nach der Chemiekonferenz mit der Überschrift Chemie bringt Brot, Wohlstand und Schönheit, dass halt hier sowohl Dinge designt worden sind an der Kunsthochschule Burg-Giebichenstein für die Produktion, als auch natürlich die Rohstoffe hergestellt worden sind und die Produktion stattgefunden hat von Alltagsgegenständen.
0: Auch deshalb sind hier zahlreiche Kunststoffprodukte aus DDR-Zeiten zu sehen. Doch kommen wir wieder zurück auf den Z-Stuhl, der gemeinhin als eine DDR-Design-Ikone bezeichnet wird. Aber da müssen vielleicht einige Zuschauer jetzt ganz stark sein, denn nicht nur das Design kam aus dem Westen.
2: Genau, das Design für den Z-Stuhl stammt von Ernst Möckel, seinerzeit Absolvent der HFG Ulm. Und er hat lange Zeit sich damit beschäftigt, einen Freischwinger quasi aus Kunststoff herzustellen. Und dafür bot eben dieses wahnsinnig das verhärtende Material Polyurethan, also dieser spezifische Kunststoff, bot sich dafür an, weil er eben so beschaffen ist, dass er nicht bricht, auch in dieser Formgebung. Für die Möbeltechnologie fit gemacht quasi wurde dieser Kunststoff in der Bundesrepublik, das muss man schon sagen. Die DDR hat irgendwann quasi diese Weiterentwicklung aufgegeben, hat dann aber gesehen, dass es ein Fehler war und musste dann aber tatsächlich für sehr viele Devisen, teures Westgeld, musste dann die DDR tatsächlich die Verfahrenstechnologie, die Maschinen und die Formen für diese Möbel, in die sie eben dieses Material hineingeschäumt wird, kaufen. Und Teil dieses Kaufvertrags waren eben auch die Designs von den westdeutschen Entwerfern.
0: Und damit wird dieses in der Bundesrepublik auch als Känguru-Stuhl bezeichnete Sitzmöbel zu einer deutsch-deutschen Geschichte. Denn der Mann, der DDR Technologie und Design verkaufte, wollte die dann hierzulande herzustellenden Schüler auch im Westen vertreiben. Allerdings ging sein Unternehmen vorher in Konkurs. Und auch die schnellen modischen Wechsel sorgten dafür, dass Z-Stuhl, Gartenei und Tische in der alten BRD bald nicht mehr gefragt waren. Und auch die Ölkrise Anfang der 1970er sorgte dafür, dass man Kunststoffanwendungen dort überdachte. Nicht so in der DDR, da setzte man große Hoffnungen in die Materialsubstitution, denn Holz war knapp und noch war das Erdöl aus der Sowjetunion billig. Und so überschwemmten die Konsumgüter

0: Der Produzenten der großen Chemiekombinate in Schwarzheide und Schwedt den DDR-Markt, bis keiner mehr die Stühle kaufen wollte.
1: Also die Idee war natürlich, dass man Konsumgüter sehr schnell, genau, schön auf Masse produziert. Aber die Realität war dann, dass nicht jeder seinen schönen Holzstuhl ersetzen wollte durch einen weißen oder braunen Kunststoffstuhl. Das heißt, man hatte Probleme in dem Vertrieb und hat nicht alle an Mann oder Frau gebracht. Und man musste sich was anderes überlegen. Das heißt, das war der Grund, wieso diese Stühle in so vielen Kantinen, Schulessensräumen oder Schwimmbädern oder auch Erholungsheimen, Mokkamilch, Eisbars, genau. Also dadurch avancierten sie quasi zu so einem, also tatsächlich zu diesem Design DDR oder zu dieser DDR-Design-Ikone, weil es eben ein ganz bekanntes Möbelstück war, des Alltagslebens, könnte man sagen.
0: Weiter wurden auf Basis dieser Kunststofftechnologie Designer beauftragt, neue Anwendungen zu gestalten, aber die schwerfällige DDR-Planwirtschaft verhinderte die Produktion, meistens weil man sich nicht in der Lage sah, die schweren Formen herzustellen.
1: In Halle ist ja die Kunsthochschule, damals oder die Burg Giebichenstein, so wie sie oder die Burg, wie sie in Kürze genannt wird, und die sollte sich, also diese Entwicklung von Anwendungen in Polyurethan, das wurde so Anfang der 70er Jahre zu so einem richtigen Staatsaufgabe in der DDR. Und natürlich wurden auch Hochschulen angehalten und diverse Betriebe, sich mit diesem Thema zu beschäftigen. Und wir haben im Archiv der Burg Giebichenstein eben gefunden 13 Abschlussarbeiten, die sich mit diesem Material beschäftigen und dem Einsatz. Und vor allem sind wir sehr froh, dass wir Rudolf Horn, der ja langjähriger, also der berühmte Designer Rudolf Horn, der hat lange Jahre hier an der Burg unterrichtet, und auch er hat Funktionselemente aus Polyurethan entworfen, auch so typisch für seinen Gestaltungsansatz, variabel für jeden Bereich in der Wohnung. Das zeigen wir hier auch in der Ausstellung an zahlreichen Fotografien. Also das ist nicht nur, manche nennen es, also im umgangssprachlichen Gebrauch werden die Garderobenelemente von Rudolf Horn genannt, aber der Einsatz war vielfältig, von der Küche übers Wohnzimmer, Garderobe natürlich, aber auch Schlafzimmer und Kinderzimmer.
0: In der Ausstellung wird diese Produktgeschichte als gesamtdeutsche Erzählung ausgebreitet, ergänzt durch Schilderungen von Zeitzeugen aus der Produktion oder zur Nutzung der Möbelstücke. Und mit Molly Sitt zeigt man auch ein Produkt, das man in Halle ausschließlich für den bundesdeutschen Markt herstellte. Werbemittel aus der Zeit, die man noch finden konnte, dokumentieren das. Aber vielleicht hat ja noch jemand in den alten Bundesländern ein solches Stück auf dem Dachboden liegen. Die staatlichen Sammlungen in Dresden würden sich freuen, so etwas noch zu bekommen. Auf Dachböden werden sicher auch noch viele der Z-Stühle aus DDR-Produktion zu finden sein, auch wenn die letzten Exemplare 1983 hergestellt wurden. Damals wurde Erdöl auch hierzulande ein knappes Gut, als die Sowjetunion auch von ihren Bruderstaaten harte Devisen für den kostbaren Rohstoff haben wollte. Neben den ausgestellten Designstücken erfährt der Besuchende natürlich auch etwas über deren Produktion, auch angepasst an kindliches Verständnis in Form einer Bildergeschichte und mit einigen interaktiven Elementen, die zum Experimentieren und Entdecken einladen. Bis zum 1. November kann man diese Ausstellung erst einmal besuchen, dann wird sie wohl nach Gera weiterziehen, denn das Interesse an solchen Geschichten ist ungebrochen, übrigens in Ost und West.

0: Auch die Partei Die Linke hat nun den Wahlkampf offiziell eröffnet, auch wenn man sich, wie Spitzenkandidatin Eva von Angern ausführte, bereits seit einem Jahr im Wahlkampfmodus befindet. Zeit, die man nutzte, um mit den Bürgern ins Gespräch zu kommen, und die Ergebnisse dieser Bemühungen sollen sich in den Claims auf den Plakaten wiederfinden, mit denen nun auch Die Linke das Land zupflastern will. Als erstes fällt auf, dass es dieser Partei sehr wichtig ist, dafür nur Themen zu wählen, die man als Parlamentarier in einem Landesparlament auch wirklich beeinflussen kann. Auch wenn klar ist, dass andere Parteien das nicht machen und sich auf Themen konzentrieren, die eigentlich auf Bundesebene entschieden werden, wie zum Beispiel die Steuer oder die Ausländerpolitik. Und deswegen legt die Partei Die Linke ihren Schwerpunkt auf folgende Themen.
1: Also es gibt tatsächlich drei Themen, die für mich, aber auch für meine Partei am wichtigsten ist. Das eine ist die Verbesserung in der Bildung, beginnend in der Kita. Also tatsächlich, wir müssen an den Personalschlüssel ran, um Kinder besser für die Zukunft vorzubereiten und auch schon in der Kita, also tatsächlich bestmöglich zu fördern. Und natürlich müssen wir gucken, wie wir Schulen weiterentwickeln und zukunftsfest machen, weil so wie es ist, kann es auch in dem Bereich nicht bleiben. Ein weiteres Thema ist die Gesundheitsversorgung. Wir müssen es schaffen, bei 75% der Menschen, die im ländlichen Raum sind, dass es nicht eine Gefährdung ist, wenn man einen Herzinfarkt im ländlichen Raum bekommt, dass es zum Tode führen muss, sondern eine Grundversorgung, eine Nähe zu den Notaufnahmen, sie muss zeitnah erfolgen können. Und deswegen setzen wir auf den Erhalt der Krankenhäuser. Und ich sage auch ganz klar, wir schrecken auch nicht vor der Forderung nach einer Enteignung von privaten Krankenhäusern zurück, weil Krankenhäuser haben den Zweck, Menschen gesund zu machen und nicht Profite zu machen. Und ein dritter Punkt, der ist mir sehr, sehr wichtig, ist eine bessere finanzielle Ausstattung der Kommunen. Kommunen sind nicht ohne Grund das Herz der Demokratie. Sie wissen, was die Menschen vor Ort brauchen. Und dort wird der Mangel als erstes ganz deutlich. Das sind nicht nur wie in Magdeburg zusammenfallende Brücken, sondern das ist eben auch der ÖPNV, der nur ein, zweimal am Tag in die eine und in die andere Richtung fährt. Das sind fehlende Dorfgemeinschaftshäuser. Und wir haben parallel das Problem, dass die Dorfkneipen zumachen. Das heißt, es gibt kaum noch die Chance, für Menschen zueinander zu kommen. Und wenn Menschen nicht mehr miteinander was Gemeinsames erleben, keine Austauschmöglichkeiten haben, dann ist das ein erheblicher Schaden für das soziale Zusammensein.
0: Mit der Kampagne werden nun nicht nur die Direktkandidaten der einzelnen Wahlkreise in den kommenden Monaten Wahlkampf betreiben, denn im Grunde verdeutlicht sie auch eine Kontinuität der Partei, die sich ihre Ziele nicht erst für einen Wahlkampf definiert. Und dazu gehört nun auch eine linke Definition von Heimat.
1: Ich finde, sie ist dort, wo sie hingehört, nämlich sie ist für alle da. Und es sollte niemals passieren, dass eine rechtsextreme Partei diesen Namen okkupieren darf, sondern Menschen mit Behinderungen,

0: Frauen, Männer, queere Menschen, sie alle gehören zu unserer Heimat, zu Sachsen-Anhalt. Und deswegen ganz bewusst, Heimat ist für alle da.
1: Die Kampagne bietet nun den Rahmen auch für die geplanten Wahlkampfveranstaltungen, die in ein paar Tagen in Magdeburg ihren Anfang nehmen sollen.
0: Wir haben ganz viel Unterstützung von unseren drei Silberlocken, Dietmar Bartsch, Bodo Ramelow und Gregor Gysi. Gregor Gysi kommt am 22. Juni, 15 Uhr nach Olfen 1. Da wird er den Wahlkampfauftakt mit mir gestalten. Heidi Reicheneck kommt mehrfach nach Sachsen-Anhalt und wir werden ganz viel vor Ort sein, weil das ist das Entscheidende. Ja, wir machen Social Media, macht übrigens auch richtig Spaß, Social Media, aber das direkte Gespräch vor Ort, das ist durch nichts zu ersetzen.
1: Eines fällt allerdings auf. Die Linke wäre wahrscheinlich nicht die Linke, wenn sie nicht ein klares Feindbild hätte. Und sie hat es auf dieser Veranstaltung auch klar formuliert. Neben rechtsradikalen Parteien sind es aber auch vor allem die Unternehmen, die man als Gegner ausmacht. Insofern waren von ihren Fans hier bejubelte Versprechungen zu höheren Löhnen einfach zu machen. Schließlich müssen diese ja nicht von der Partei erwirtschaftet werden.
2: Bereits im Jahr 2019 schlossen sich das Uniklinikum Halle und das BG-Klinikum Bergmannstrost für eine strategische Partnerschaft zusammen, um besser für die zentralen Herausforderungen des Gesundheitswesens gewappnet zu sein und die medizinische Versorgung im Land langfristig und nachhaltig zu stärken. Diese Zusammenarbeit soll nun weiter intensiviert werden, was jedoch nicht ohne die entsprechende Unterstützung seitens der Politik möglich ist. Weshalb sich am Freitag neben dem Oberbürgermeister der Saalestadt zahlreiche VertreterInnen der Landesregierung im Löwengebäude der Martin-Luther-Universität eingefunden hatten, um dort eine Absichtserklärung für den Ausbau der Kooperation zwischen der Unimedizin und den BG-Kliniken zu unterzeichnen. Hintergrund hierfür war unter anderem die Krankenhausreform, die darauf abzielt, dass die Kliniken sich spezialisieren, zentralisieren und damit verbunden außerdem miteinander kooperieren.
3: Das heißt, dass jeder seine Expertise einbringt und man gemeinsam dadurch die Patientenversorgung verbessert. In diesem speziellen Fall bedeutet das, dass die BG-Kliniken, die eine absolute Expertise im traumatologischen, im Traumaunfallwiederherstellungsbereich haben, dies kombinieren mit dem breiten Spektrum der interdisziplinären Medizin an Universitätskliniken, das heißt HNO, Augen, Kindermedizin, Innere Medizin.
2: Für beide Seiten bedeutet die Kooperation zum einen eine gestärkte Expertise sowie eine bessere und schnellere PatientInnenversorgung bei Unfallszenarien. In diesem Rahmen werden knapp 800 Millionen Euro in den Neubau eines BG-Klinikums am Hauptstandort der Unimedizin investiert, um dort die Gesundheitsversorgung im Traumabereich künftig gemeinsam innovativer zu gestalten und an diesem Standort eine der größten zentralen Notaufnahmen in ganz Deutschland zu schaffen.
3: Wenn ein Schwerstverletzter, egal ob Erwachsener oder Kind, mit dem Hubschrauber nach Halle geflogen wird, ist ja Geschwindigkeit entscheidend. Und im Moment sind wir in der Stadt über zwei Standorte verteilt. Dann wird es wirklich in einer gemeinsamen Notaufnahme, in einem Schockraum, die Behandlung sein. Das heißt, es ist maximale Geschwindigkeit, maximale Expertise. Und das kommt natürlich der Patientenversorgung zugute.
2: Von dieser erhofft man sich, dass sie mit Hilfe der verstärkten Kooperation auf ein neues Level gehoben wird, wovon nicht nur die Menschen in der Saalestadt, sondern PatientInnen im ganzen Land profitieren sollten. Für die Kliniken selbst werde das gemeinsame Notfallzentrum zudem eine erhebliche Entlastung bedeuten, unter anderem im Rahmen des aktuellen Fachkräftemangels, der auch in Zukunft weiterhin eine Herausforderung darstellen dürfte.
3: Die letzten Jahre haben uns ja auch gezeigt, dass wir krisenresilienter werden sollen und müssen. Also Corona ist so ein Thema. Wir haben eine geopolitische Lage, die nicht einfach ist. Und die BG steht genau für dieses Thema in Kooperation mit Universitätsmedizin bei Großschadenslagen die Bevölkerung priorisiert zu versorgen.
4: Wie nennt man eine Frau, die immer weiß, wo ihr Mann ist?
5: Witwe.
1: Ganz alte DDR-Bürger verbinden mit MMM noch die Messe der Meister von morgen. MDF1-Zuschauer kennen MMM als Magdeburgers Monatsmeinung. Aber mit Max und Moritz in Magdeburg kommt nun ein neues MMM dazu. Diesmal verfasst von den Hengstmännern und als Sommertheater auf die Bühne vor dem Schleppdach im Technikmuseum Magdeburg gebracht. Die allseits bekannte und 1865 veröffentlichte Bildergeschichte von Wilhelm

0: Busch lieferte dabei die Grundlage für den Handlungsfaden und einige Charaktere auf der Bühne, angefangen mit Witwe Bolte, die sich hier jedoch als Kneiperin betätigt und in deren Versammlungsraum der Kulturausschuss zur 1000-Jahr-Feier des fiktiven Magdeburger Stadtteils Fermerskau tagen soll.
1: Hier taggleich der Kulturausschuss des Festkreises, kooptiert durch das Organisationskomitee 1000 Jahre Fermerskau.
2: Ja, da kommen sie wieder, die ganzen Säcke, die ganzen Betonköppe. Diese ganzen Bonzen, die ja jahrzehntelang so viel verkackt haben, dass Leute wieder anfangen, Nazis zu wählen. Bam! Wutbürger.
3: Wieso proben wir eigentlich, wenn hier gleich noch eine Sitzung ist?
1: Weil außer mir vom Präsidium des Ausschusses noch niemand da ist. Ja,
3: und
1: also,
3: Wer kommt? Na, wer kommt?
1: Na, wer kommt? Zum Beispiel der Baubeigeordnete der Stadt, Burkhard Schneiderbeck.
3: So eine Pfeife.
1: Dann Lempel.
3: Der Lehrer.
1: Ja, und auch der Geschäftsführer der Mühle. Und? Als Beisitzer auch noch der Bäckermeister. Ja. Und natürlich auch der Präsident, Onkel Fritz.
3: Onkel Fritz.
2: Da kommen sie wieder alle. Die ganzen Hackfressen.
1: Und ich?
2: Die ganzen Hackfressen. Und du.
0: Ja, damit wäre die Marschrichtung vorgegeben, denn zu den angekündigten Teilnehmern an der Sitzung gehören jeweils die durch die Streiche von Max und Moritz inspirierten Sketche, die man in die Gegenwart holte. Wie zum Beispiel der arme Baubeigeordnete mit dem Doppelnamen Schneiderböck, dargestellt von Christian Karius, der hier eine hervorragende Piet-Klocke-Performance abliefert und der es leid ist, über die Brückenmisere sprechen zu müssen. Wobei Max und Moritz hier nicht die Brücke ansägten, sondern, um den Hennigsdorfer Spannstahl zu überprüfen, Löcher bohrten.
4: Nächster, bitte.
3: Detlef Bierstedt, Asphaltzeitung. Unter welcher Brücke sollen unsere Abonnenten denn jetzt pennen?
4: Nächster, bitte.
2: Nächster. Arne Semsroth.
3: Frag den Staat.
2: Danke. Frag den Staat. Herr Professor Dr.
4: Ja?
2: Beck. Wie ist es denn? Haben Sie jetzt Angst, wenn die AfD im September die Wahl gewinnt, weil die gesagt haben, dass sie die komplette Verwaltung austauschen werden?
5: Was ist denn mit Ihnen los?
2: Haben Sie da Angst, dass Sie als Baubeigeordnete auch Ihren Posten verlieren, Herr Professor? Leck mich am Arsch nicht.
4: Natürlich nicht. Wir haben viel zu wenige Verwandte. Nächster.
0: Zu jedem von einem Max- und Moritz-Streich Betroffenen gehört ein passendes Lied, wobei die musikalischen Farben dazu sehr unterschiedlich sind. Von etwas, was wie Rammstein klingt für den Baubeigeordneten, bis hin zu den Beatles für den Bauern, der zwar keine aufgeschnittenen Säcke beklagt, sondern die niedrigen Milch.

0: zwei Stunden wird das Publikum so von Lacher zu Lacher geführt, wobei es gelang, diesmal wieder etwas politischer zu sein als in den Vorjahren. Die nahende Landtagswahl ist dabei immer wieder Thema und es macht großen Spaß, wie das den Hengstmännern gelingt und ihren Mitspielern Heiko Herford, Franziska Hengstmann und dem bereits erwähnten Christian Karius. Sie tauchen in zahlreichen wechselnden Rollen auf, immer richtig kostümiert, und auch die beiden Tänzerinnen, die als Max und Moritz die passenden Freudentänze zum gelungenen Streich aufführen, werden angemessen zum Thema gewandet, ob als Milchtüte oder als im UV-Licht leuchtender Bauarbeiter. Ein Kittel, ein Hut, ein T-Shirt oder gern auch ein schreiend karierter Anzug verwandeln den Darstellenden in seine Rolle.
1: Okay. Auf jeden Fall ist alles dicht.
2: Alles dicht.
1: Man kommt nicht hin.
2: Man kommt nicht hin.
3: Naja, es hat aber auch gute Seiten, ne? Wenn man nicht hinkommt, da kommt ja wenigstens auch keiner weg, was?
4: Ja, und auch werbetechnisch herrscht Flaute.
3: Flaute.
4: Auf Social Media haben wir keine Follower mehr.
3: Fast keine mehr. Nirgendwo? Nee. Auf Instagram, auf Facebook, auf TikTok? Keine Pullover? Also wie viele Pullover haben... Wie viele Follower haben wir denn? Follower haben wir denn?
4: Das steht da.
3: Da, auf dem Zettel. Nee, es steht. Ja, wo?
4: Da, 4.
0: Ja, und da darf natürlich auch die Mutti nicht fehlen. Doch wir wollen jetzt nicht zu viel verraten, denn schließlich sollten Sie sich unbedingt ein Ticket kaufen und sich das Sommerspektakel live ansehen. Es gilt der unbedingte MDF1-Schaubefehl und der Hinweis, dass das Sommertheater nur bis zum 25. Juli aufgeführt wird. Also Karte kaufen, Spaß haben, und das passende Wetter dürfte auch nach Sommerspektakel aussehen.
5: Dieses war der letzte Streich? Und das Ende folgt zugleich.
6: Dreißig Jahre stand sie leer und nun wird sie wieder mit Leben gefüllt. Die alte Villa in der Nienburger Straße in Bernburg bekommt jetzt endlich einen neuen Zweck. Das SOS Kinderdorf eröffnet einen neuen Standort. Neben dem bisherigen Gebäude wird nun ein neues angeschlossen.
7: Das Haus stand tatsächlich ewig leer und es wurde immer wieder auch verschmutzt und war auf jeden Fall nicht sehr schön anzusehen. Und deswegen haben wir uns vor ungefähr 6-7 Jahren auf den Weg gemacht und gedacht, naja, dann machen wir die Braut ein bisschen hübsch. Wir haben sie nicht nur ein bisschen hübsch gemacht, sondern die Fassade tatsächlich hergerichtet, auch Sicherungsmaßnahmen vorgenommen. Und dann waren wir aber sehr erfreut, dass noch während dieser Prozess nicht ganz abgeschlossen war, dass SOS Kinderdorf auf uns zugekommen ist und gesagt hat, wir würden gerne mal gucken. Und aus dem Gucken wurde ein, wir wollen es. Und das ist für uns ein Glücksgriff gewesen und, wie wir heute auch gehört haben, auch für das SOS Kinderdorf.
6: Am 3. Juni war nun die große Eröffnungsfeier des historischen Gebäudes. Da die Anfrage an die Einrichtung immer mehr stieg, musste sich nach neuen Möglichkeiten umgesehen werden. Mit einem so großen Gebäude nebenan fiel dies aber schon bald ins Auge.
8: Ja gut, zunächst mal bot es sich ja an, direkt Nachbar zu unserem derzeitigen oder damaligen Gebäude zu sein, ist natürlich im wahrsten Sinne des Wortes naheliegend, dass man da sich umschaut und dort versucht zu expandieren. Das war eben dieses Gebäude in der Nienburger Straße. Ja gut, es stand vorher 30 Jahre leer, ist errichtet worden kurz nach Ende des 30-jährigen Krieges, hat also 350 Jahre auf dem Buckel. Und zwar sehr wohl bewusst, dass das mit Überraschungen gepaart sein wird, wenn wir ins Detail gehen. Wir waren mutig, wir sind es auch weiterhin mutig und haben gesagt, wir machen das. Die Nachbarschaft liegt nahe, wir sind Bernburg sehr verbunden. Ja, und wir haben in der Tat auch nochmal umplanen müssen, als die Planungen schon fast abgeschlossen waren. Wir entdeckten per Zufall einen Saal, den vorher keiner kannte. Und so haben wir dann nochmal umplanen müssen, haben dann ein betreutes Wohnen nicht mehr realisiert. Dafür aber diesen Saal der Öffentlichkeit geöffnet. Das heißt, dieser Saal, Pusteblume heißt er, der ist frei zugänglich für alle Bernburger und auch andere Menschen, die mal reinkommen wollen, auf einen Kaffee, mal sich unterhalten wollen, sich informieren wollen. Also wir haben Öffentlichkeit geschaffen, wir holen Menschen zu SOS in unser Kinderdorf hinein.
6: Knapp 500 Kinder.

0: Kinder werden sich täglich in der Einrichtung aufhalten. Ein großer Anstieg, welcher auch die Anzahl der Mitarbeitenden auf 170 erhöhe. Das neue Gebäude scheint also dringend nötig. Nun können dadurch aber auch neue Angebote geschaffen werden.
1: Also das Haus wird als erstes das Familiencafé Pusteblume beherbergen. Dann haben wir den Saal, der quasi zum offenen Bereich dazugehört, mit Beratungsraum. Dann haben wir in der unteren Etage die Verwaltung komplett dann sitzen und in der oberen und im Obergeschoss zwei Wohngruppen mit jeweils 8 Kindern.
0: Eine Besonderheit des Hauses ist der unverhoffte Saal und das Café Pusteblume. Beide sollen für die Öffentlichkeit geöffnet werden und so dem gemeinen Stadtbild zugutekommen.
1: Alle Bernburgerinnen und Bernburger sind eingeladen, dieses Café zu nutzen. Es ist ja direkt ein Familiencafé. Uns ist wichtig, dass auch jeder hierher kommen kann. Deswegen hatte ich vorhin auch gesagt, sich eine Tasse Kaffee leisten. Das heißt also, wir haben auch niedrige Preise, einfach auch, um das allen zu ermöglichen. Das Café wird nicht gewinnbringend betrieben, sondern es ist wirklich ein Zuschussgeschäft. Aber es ist uns wichtig, dass Familien hier sich aufhalten können. Das Außengelände wird alles noch dann hergerichtet. Hier wird auch ein Spielplatz sein für Kinder. Und der Saal soll nicht nur von Kindern genutzt werden, also der ist auch bespielbar, sondern dann auch für die Öffentlichkeit Konzerte, Ausstellungen, Sitzungen. Vielleicht will auch jemand mal eine Hochzeit hier feiern. Und wenn man hinten den Vorraum sieht, das ist ja, sieht richtig schnucklig und urig aus, sage ich jetzt mal so. Ne?
0: So ganz fertig ist die Villa aber leider noch nicht ganz. Einige kleine Baustellen existieren noch. Hier ist das Ende aber auch schon in Sicht.
2: Richtig, es geht noch weiter. Hier in dem Haus haben wir noch ein paar Kleinigkeiten zu tun, werden am 1.7. und am 1.8. die anderen drei Bereiche noch integrieren und dann ist dieses Haus komplett. Aber dann werden wir anschließend das alte Bestandshaus, werden wir teilweise abreißen, neu bauen, auch ein klein bisschen erweitern, hinten die Außenanlagen miteinander verbinden. Das geht jetzt los, wenn wir hier fertig sind und das wird dann, na, hoffen wir mal, Ende 27, Anfang 28 fertig sein.
0: Das Wichtigste an so einem Haus ist jedoch nicht, wie kleinteilig schön es restauriert wurde und welche Geschichte dahinter steckt. Es geht ja schließlich um die Kinder.
1: Ja, wir haben Kinder aus der anderen Wohngruppe hier drüben, die haben gesagt, ich möchte auch da reinziehen, aber die bleiben natürlich in ihrer Wohngruppe. Wir haben auch schon ein paar Kinder, wo wir wissen, die dann in dieses Haus ziehen werden. Also und die Kinder, die hier wohnen, die haben sich an mir gesagt, das ist sehr schön. Aber die können das Haus natürlich auch nutzen. Die dürfen hier rüberkommen. Die können hier auf dem Spielplatz genauso spielen wie die anderen Kinder. Also wie gesagt, da machen wir nicht irgendwo, dass wir sagen, stopp, das ist deins und das ist meins. Das ist unseres.
0: Mit der Eröffnung des neuen Gebäudes hat Bernburg einen großen Schritt in eine sozialere und kinderfreundlichere Zukunft getan. Mit 6,5 Millionen Euro natürlich ein kostspieliger Schritt. Doch durch viele Spender aus hauptsächlich Sachsen-Anhalt konnte hier ein wichtiges Zeichen für ein sozialeres Miteinander gesetzt werden.

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1: In Sachsen-Anhalt gibt es etwa 700 Unternehmen, die man der Pharmabranche zurechnet, einem speziellen Bereich der chemischen Industrie und aufgrund der Menge dieser Art an Unternehmen in Sachsen-Anhalt mit einer entsprechend großen Bedeutung für die Wirtschaft. Das hat die Landesregierung erkannt und man möchte diesen Industriezweig gezielt ausbauen. Dazu hat am Dienstag eine Gruppe von Vertretern der Pharmaindustrie, der Gewerkschaften, der Landesregierung und aus der Wissenschaft eine entsprechende Erklärung unterzeichnet, die sich mit der Zukunft des Pharmastandortes in Sachsen-Anhalt beschäftigt. Kern ist dabei die Weiterentwicklung unseres Bundeslandes zu einem europäischen Innovations- und Resilienz-Hub.
2: Wir können sagen, dass wir im Bereich Chemieindustrie extrem gut aufgestellt sind, was die Unternehmen angeht. VCI war heute auch mit am Tisch, Verband der chemischen Industrie. Aber Sie kennen auch die Herausforderungen, die dort sind. Und unser Ziel sollte sein, dass die Branchen, wo wir denken, dass es da mehr Möglichkeiten gibt, weil beispielsweise die EU vereinbart, mehr auch nach Europa zurückzuholen, resilienter zu werden von anderen Märkten außerhalb der Europäischen Union, dass wir dann auf jeden Fall die besten Voraussetzungen haben. Sachsen-Anhalt, der Ort ist, von dem in Deutschland ein ganz großer Teil abhängt der gesamten Pharma-Situation. Das heißt, viele Medikamente, die Sie heute irgendwo in Deutschland zu sich nehmen, teils irgendwo in Europa, kommen aus Sachsen-Anhalt. Die Grundversorgung kommt hier aus diesem Bundesland. Wir haben also in den letzten Jahrzehnten einiges auch aufgebaut. Und was sehr spannend ist, eine Zahl, die ich tatsächlich auch kannte, aber ich habe sie mir heute nochmal bestätigen lassen, ist das Durchschnittsgehalt in der pharmazeutischen Industrie. Das liegt bei ca. 80.000 Euro im Jahr. Das ist also weit höher als das Durchschnittsgehalt, was man überhaupt in Deutschland verdient. Und natürlich um einiges höher als das Durchschnittsgehalt, was wir in Sachsen-Anhalt im Durchschnitt verdienen.
1: Es geht dabei vor allem um die passenden Voraussetzungen für neue Investitionen, Innovationen und hochwertige Arbeitsplätze zu schaffen. Und das in enger Zusammenarbeit mit europäischen Institutionen, die vor allem ein Interesse daran haben, dass Europa eine strategische Unabhängigkeit bei Arzneimitteln stärkt. Auch über die Weiterentwicklung bestehender Industriestandorte. Denn, so Ministerpräsident Schulze, Europa muss bei Arzneimitteln und Wirkstoffen wieder unabhängiger werden.
3: Deutschland ist der zweit- oder der drittgrößte Markt weltweit. Also das ist schon eine ganz gute Nummer für uns. Aber der Wettbewerb weltweit ist gigantisch und legt jeden Tag zu. Denn gerade in einer Welt, wo der Wettbewerb täglich zulegt, ist Geschwindigkeit noch viel wichtiger als in der Vergangenheit. Und ja, natürlich gibt es auch eine Art von Wettbewerb, wo eine Firma sich dann niederlassen wird. Meistens ist noch immer die Entscheidung für Europa, denn eigentlich will man in jedem Fall Produktion haben in den drei großen Kontinenten. Aber wenn es einmal nach Europa kommen sollte, dann wollen wir natürlich, dass es in Deutschland stattfindet. Und dann bin ich gerne bei Ihnen, wenn Sie das auch mal in Sachsen-Anhalt hinkriegen möchten. Und das haben wir vor kurzem gesehen bei einem neuen Produktionsanlage für Radio. Ligandentherapie, ganz neu, das ist wirklich Forefront von den wissenschaftlichen Entwicklungen bei uns. Und ich gehe davon aus, dass es ein Impuls, Anreiz ist für Neugründungen, für mehr Tätigkeit, mehr Aktivität in so einem Feld.
1: Mit einem 5-Punkte-Plan will man nun die Wettbewerbsfähigkeit des Standortes Sachsen-Anhalt nachhaltig stärken. Dazu gehört die Beschleunigung von Investitionen, die Fachkräftesicherung auch aus dem Ausland, die Förderung von Innovationen, wobei die Hochschulstandorte verstärkt ins Blickfeld kommen. Und man will Sachsen-Anhalt internationaler präsentieren, damit auch ausländische Investoren Sachsen-Anhalt als Pharma-Standort wahrnehmen. In gewisser Weise versteht sich diese Initiative als Plan B, nachdem der Wunsch, hier eine Halbleiterindustrie anzusiedeln, zunächst gescheitert ist.

Im Jahr 2007, also vor fast 20 Jahren, wurde der breite Weg in der Landeshauptstadt mit der ersten Bodenplatte des Sports Walk of Fame bestückt, worauf in den Folgejahren eine Vielzahl an Ehrungen für Magdeburger SportlerInnen, Vereine und

0: BewohnerInnen folgten. Am Dienstag konnte die inzwischen 35. Bodenplatte enthüllt werden. Ein besonderer Meilenstein, den man natürlich einer ebenso besonderen Person widmen wollte. Kaum jemand dürfte dieser Ehre wohl besser gerecht werden als Erfolgscoach Bernd Henneberg, der sich durch seine zahlreichen Errungenschaften mit seinen Schützlingen beim SC Magdeburg als einer der erfolgreichsten Schwimmtrainer der Welt etablierte. Für sein Lebenswerk und seine entscheidende Rolle in den Erfolgen der Elbestadt im Schwimmen wurde die Sportlegende nun ebenfalls im Fundament der Stadt verewigt. Umso freudiger, dass es sich dabei um ein besonderes Geschenk zu seinem 80. Geburtstag handelte, den Henneberg im vergangenen Jahr feiern konnte.
1: Eigentlich ist das unbeschreiblich, weil ich damit überhaupt gerechnet habe, wie gesagt, bis zu meinem 80. Geburtstag, wo mir die Sportler das überreicht haben und ich emotional total bewegt war, dass sowas realisiert werden konnte. Ich bin stolz darauf, dass ich mich in diese Ehrung einreihen darf und freue mich vor allem über den heutigen Tag, wo mir das zuteil wurde.
0: Nicht nur das Schwimmen, sondern der Sport allgemein ist ein fester Bestandteil der Identität von Magdeburg. Die Tatsache, dass bereits 35 Bodenplatten mit verschiedensten sportlichen Erfolgen den breiten Weg zieren, ist dafür Beweis genug. Zweifellos sind Bernd Henneberg eine Vielzahl dieser Triumphe zu verdanken, sodass er nicht nur die jüngste Erweiterung des Sports Walk of Fame, sondern all die Bodenplatten, die Magdeburgs Errungenschaften im Schwimmsport kennzeichnen, mit denen teilt, die durch seinen Einfluss Erfolge verzeichnen konnten.
2: Das ganz Besondere heute ist, dass wir mit Bernd Henneberg einen Trainer, einen Erfolgstrainer ehren, der wirklich nicht nur aufgrund seiner professionellen Qualitäten als Trainer das auch immer geschafft hat, über 100 Medaillen ja im Laufe seiner Zeit mit seinen Sportlerinnen und Sportlern, mit den Schwimmerinnen und Schwimmern dementsprechend zu erzielen, sondern wirklich halt auch als Mensch, als Vorbild immer diente. Und das zeigt ja auch, dass diese Platte, die heute verlegt wurde, von ehemaligen Schwimmerinnen und Schwimmern gesponsert, gespendet wurde. Und das zeigt wiederum, wie eng die Verbundenheit hier der Gesellschaft in der Stadt mit dem Sport ist. Und insofern freuen wir uns sehr über die heutige Verlegung.
0: Eine Neuerung wurde am Dienstag außerdem verkündet. Die Ehrenmeile am Breiten Weg kann ab sofort auch auf digitaler Ebene besichtigt werden. Mittels QR-Code können Besucher neuerdings Informationen, Bilder und Videoclips zu den geehrten Sportlegenden vor Ort abrufen. In gebündelter Form sind alle Inhalte zudem auf der Website sportcity-magdeburg.com verfügbar.

0: Eigentlich war es in Halberstadt eine ganz normale Veranstaltung der liberalen Mittelstandsvereinigung. 6 Spitzenpolitiker waren geladen, um die Positionen ihrer Parteien im Wahlkampf zu vertreten. Doch ein Foto von dem Generalsekretär der CDU, Guido Heuer, und dem Spitzenkandidaten Ulrich Siegmund sorgte für ein Erdbeben in der deutschen Medienlandschaft. Dabei ging es um die Frage, ob ein CDU-Politiker zu einem aktuellen AfD-Kandidaten ein gutes Verhältnis haben darf. Von Markus Lanz über Welt TV bis hin zu zahlreichen anderen sogenannten Leitmedien waren die Meinungen sehr kontrovers. Die meisten Journalisten jedoch fanden das Foto ganz normal.
1: Nun haben die Christdemokraten allerdings ein Problem, denn ein Foto zeigt den CDU-Fraktionschef in kumpelhafter Pose, ausgerechnet mit dem AfD-Spitzenkandidaten.
2: Ein Foto, das ganz Deutschland elektrisiert und das mitten im Landtagswahlkampf für jede Menge Wirbel in der CDU Sachsen-Anhalts sorgt. Ein Lächeln, ein Mikrofon und eine sehr freundliche, fast schon vertraute Geste. Und schon steht die Debatte über die sogenannte Brandmauer zur AfD wieder ganz im Mittelpunkt.
3: Ein Foto, das Herrn Siegmund, also Ulrich Siegmund, den Spitzenkandidaten der AfD, und Guido Heuer, den Fraktionschef der CDU, im Landtag von Sachsen-Anhalt zeigen. Man sagt, das ist der Beleg für das Ende der Brandmauer. Da kungeln zwei miteinander. Nichts könnte weiter von der Wirklichkeit entfernt sein.
4: Das ganze Wochenende waren ja irgendwie die Medien und auch die Politikszene so sehr damit beschäftigt, ein Foto zu analysieren, auf dem eben zu sehen ist, wie der Landtagsfraktionschef der CDU in Sachsen-Anhalt sehr nahe und sehr gesellig an seinem AfD-Kontrahenten Ulrich Siegmund sitzt. Ganz normale Menschen würden sie denken, ja, das ist ein normales Foto, aber natürlich die Brandmauerherzen brennen lichterloh, also Grüne und Linke, die kriegen sie gar nicht mehr ein. So, wo ist die Abgrenzung? Und ich frage mich mal, wie sie sich das vorstellen. Also glauben die, wenn da jetzt der Guido Heuer, so heißt der CDU-Mann,

0: den AfD-Mann berührt, dass da irgendwie beide in Flammen aufgehen? Oder?
1: Wie war aber die Stimmung wirklich vor Ort? Alle diskutierten über ein Foto von einer Veranstaltung, wo sie selbst nicht dabei waren. Wir aber schon. Das sogenannte Kuschelfoto entstand in einer Situation, wo alle auf dem Podium und auch das Publikum sich über vorhergehende ironische Aussagen amüsierten. Die Aufnahme zwischen Guido Heuer und Ulrich Siegmund fand im Bruchteil einer Sekunde statt und spiegelt keineswegs die zweistündigen hitzigen Diskussionen zwischen den Kandidaten wider. Denn gekuschelt wurde unter den Teilnehmern in den 2 Stunden nicht.
2: Und einen Satz gestatten Sie mir noch, aber ja, ich muss Ihnen widersprechen, diesen Pessimismus, man kann es nicht zurückdrehen, das teile ich überhaupt nicht. Ist denn jetzt Ihr Lösungsansatz, den Kopf in den Sand zu stecken und zu sagen, wir lassen das so weitermachen? Die CDU hält, und da muss ich Ihnen recht geben, an allen Fehlentscheidungen noch weiter fest. Wir haben nach wie vor das Heizungsgesetz, wurde alles vor der Wahl versprochen, wird abgeschafft, haben wir immer noch. CO2-Steuer weiter ausufern, wir haben eine Lkw-Maut, alles CDU-Themen. Und das lähmt unseren Mittelstand. Und Herr Heuer, wir brauchen einfach Freiheit für den Mittelstand. Und die letzte Sache nochmal, das ist mir ein ganz inneres Bedürfnis, da bin ich übrigens auch auf Ihren neuen potenziellen Koalitionspartner, denn es war ja ein weiterer Satz mal gespannt, ab September vor Hohmann. Es gibt keinen Hahn irgendwo an der Wand, wo einfach Geld rauskommt, wenn man das aufdreht, was man dann wieder fiskal umverteilen kann. Das müssen die Leute erwirtschaften. Wenn man ein Unternehmen so führen würde, wie Sie Politik machen würden, könnte man Insolvenz anmelden. Das ist eine Insolvenzverschleppung. Demzufolge Freiheitsunternehmen.
3: Ja, es gibt ein berühmtes Foto, was in Halberstadt gemacht wurde. Jetzt haben viele drüber geredet, aber niemand war da. Sie waren da. Wie haben Sie das selber empfunden?
4: Ja, ich persönlich finde, dass es eine Frechheit ist, dass da jetzt so ein Bohai drum gemacht wird um dieses Foto. Denn wenn man dabei gewesen wäre und nicht nur das stille Foto sieht, dann würde man sehen, dass Herr Heuer eigentlich dem Herrn Siegmund in dem Moment widerspricht und das quasi direkt. Deswegen greift er sich das Mikro. Und ja, die beiden haben gelacht. Okay, es war am Ende eine einigermaßen humorvolle Situation, aber trotzdem, wenn man es politisch auslegen will, dann war es keine Kumpanei, sondern genau das Gegenteil. Das sieht man auf dem Foto natürlich nicht und deswegen ist es schade, dass einfach mit einem Bild irgendwie Stimmung gemacht wird und dann was behauptet wird, was mit der Realität tatsächlich gar nichts zu tun hat. Wenn man sich den Rest der Veranstaltung anguckt, hat sich, denke ich, Herr Heuer ganz klar auch von der AfD abgegrenzt.
5: Na, man sieht mal schnell wieder, wie das gehen kann, dass ein Foto total missinterpretiert wird. Das war ein Wahlforum, was ich gut finde, wenn im Harzkreis auch, in dem Fall meine ich in Halberstadt war es gewesen, über die Themen der Parteien diskutiert wird, wie man Deutschland verändern will, Deutschland besser machen will, Sachsen-Anhalt vor allen Dingen besser machen will. Und dann ein Foto so dargestellt wird, als würde es da irgendwie eine Verbrüderung geben. Also ich habe mich da schon sehr gewundert, dass es wieder mal nicht um Inhalte ging bei der Diskussion um das Foto, sondern ausschließlich um das Foto selbst.
1: Bilder haben eine Menge Macht. Doch in diesem Fall wurde von vielen Medienvertretern versucht, einen Skandal herbeizuführen, den es so nie gegeben hat. Gott sei Dank sind viele renommierte Journalisten darauf nicht reingefallen und haben das Foto so kommentiert, wie es sein sollte. Ein ganz normales Bild, ohne jegliche Bedeutung.

0: Der Starpark, das Gewerbegebiet an der A14 östlich der Stadt Halle, gehört mit seinen knapp 230 Hektar Fläche zu den größten zusammenhängenden Industriegebieten Mitteldeutschlands. Alle Flächen auf dem Areal sind entweder bereits vollständig vermarktet oder reserviert. Damit sich daran so schnell nichts ändert, muss hier weiterhin den entsprechenden Standards bezüglich Energieversorgung und Verkehrsanbindung nachgekommen werden, weshalb am Mittwoch zum feierlichen Spatenstich an den Standort geladen wurde für den Beginn einer wichtigen Nacherschließung auf dem Gelände.
1: Je mehr Unternehmen dann halt vor Ort sind, umso mehr Auslastung der Straßen hat man dann halt auch. Und dann macht es halt Sinn, das auch zu optimieren, um halt, ich sag mal, zu allen möglichen Zeiten dann halt auch den Verkehr auch entlasten zu können, um auf Havarien reagieren zu können, um redundant zu sein. Und es verbessert natürlich automatisch auch noch die Fahrzeiten der Mitarbeiter, nicht, weil man kürzere Strecken dann auch zurücklegt. Der Bus kann effizienter fahren. Also es hat viele Vorteile.
0: Neben dem Ausbau des Straßennetzes wird zudem der Gleisanschluss des Geländes verlängert für eine verbesserte Anbindung des Güterverkehrs. Weiterhin beinhaltet die geplante Nacherschließung das Optimieren von Telekommunikation, die Trink- und Abwasserversorgung sowie Gas und Strom. In diesem Rahmen soll zudem das hier ansässige Umspannwerk über seine aktuellen 52 MB Leistung hinaus optimiert werden.
1: Die Unternehmen haben ja auch noch nicht ihre Endausbaustufen erreicht. Das sind ja auch Flächen, die optioniert sind, noch nicht bebaut.

0: wird. Und wenn dann weitere Produktionsanlagen dazukommen, kommt natürlich auch ein weiterer Strombedarf dazu. Und auf die Situation müssen wir uns vorbereiten, weil wenn dann die Ansiedlung kommt, dann muss der Strom halt da sein. Und dafür braucht man halt auch ein paar Jahre Vorbereitungszeit. Und deswegen, weil die Leistung jetzt vertraglich gebunden ist, steht jetzt halt auch deswegen die Erweiterung an, um auch weitere Erweiterungen dann zu ermöglichen.
1: Der Kostenaufwand für die Nacherschließung beläuft sich auf 25 Millionen Euro. Finanziert werden 90% der Gesamtsumme mit Hilfe von GRW-Landesmitteln. Der Rest wird von der Stadt Halle gedeckt. Eine wichtige Investition für diesen Standort, denn nur dann, wenn die entsprechenden Industriestandards gegeben sind, ist es den Unternehmen vor Ort möglich, hier dauerhaft wettbewerbsfähig zu bleiben.
0: Nur mit einer vernünftigen und leistungsfähigen Infrastruktur kann man halt vernünftig fair und entsorgt werden und kann dann halt auch am Markt bestehen. Wenn das Unternehmen keine Erweiterungsmöglichkeit mehr hat, kann es auch sein, dass es sich sonst einen anderen Standort suchen muss.
1: Die Nacherschließung am Starpark ist in einzelne Bauabschnitte unterteilt, weshalb die Fertigstellung des Gleisanschlusses noch in diesem Jahr, voraussichtlich gegen November, erfolgen wird. Die verbesserte Straßeninfrastruktur soll dann Ende nächsten Jahres fertiggestellt sein und das Umspannwerk im Jahr darauf. Ein Besuch auf dem Wertstoffhof ist für die meisten sicher nichts Ungewöhnliches. Dieser endet für den Normalverbraucher jedoch üblicherweise an der Abgabestelle und die übrigen Bereiche des riesigen Geländes bekommt man eher nicht zu Gesicht. Aber was passiert eigentlich auf dem Rest des Areals und was geschieht mit dem Müll, nachdem er zum Wertstoffhof geliefert wurde? Diese Fragen und noch mehr könnten sich Interessierte am Wochenende beantworten lassen, denn die Hallische Wasser- und Stadtwirtschaft, kurz HWS, lädt am Samstag zum Tag der offenen Tür auf das Betriebsgelände in der äußeren Hohrdorfer Straße. Wir bekamen am Mittwoch schon einmal einen Blick hinter die Kulissen mit einer Führung entlang der verschiedenen Stationen auf dem Wertstoffhof. Auf all das und noch mehr können sich auch die Besucher beim Familientag freuen.
2: Eigentlich sieht man uns ja in der Müllabfuhr und in der Reinigung draußen im Straßenbild nur mit unseren großen Fahrzeugen. Die kann man einerseits hier tatsächlich mal ganz in der Nähe betrachten und nicht nur betrachten, auch mal einsteigen. Und ein kleines Highlight für alle kleineren Gästen ab 75 cm auch eine Mitfahrgelegenheit in einem Müllfahrzeug. Wir werden mit drei Müllfahrzeugen hier auf dem Gelände einen kleinen Parcours fahren, wo dann auch unsere, sagen wir, kleinen Bürger die Möglichkeit haben, mitzufahren und tatsächlich mal live zu erleben, wie es ist, in einem Müllfahrzeug mitzufahren.
1: Darüber hinaus kann an Rundgängen über das 5 Hektar große Betriebsgelände teilgenommen werden, um den Besuchern einen Überblick darüber zu verschaffen, was eigentlich mit dem Biomüll sowie mit den Inhalten der blauen und gelben Tonnen gemacht wird, sobald diese auf dem Wertstoffhof ankommen. Und die ganz Mutigen, sprich Geruchsunempfindlichen, zu denen wir allerdings nicht gehörten, schauen auch einmal in der Restmüllhalle vorbei. In diesem Rahmen hofft man zudem, die Bürger gleichzeitig noch einmal zu sensibilisieren, wie wichtig die Abfalltrennung ist und worauf es dabei konkret ankommt. Dabei stellt sich natürlich die Frage, wie gut trennt die Stadt Halle eigentlich ihren Müll?
2: Die Hallenser trennt schon sehr gut den Müll. Wenn wir uns anschauen, in der gelben Tonne, in der blauen Tonne und auch in der Biotonne, sind die Fraktionen tatsächlich drin, die da reingehören und doch sehr wenig Störstoffe. Wo wir noch Potenzial sehen, ist tatsächlich die Restmülltonne. In der Restmülltonne als Beispiel haben wir nach aktuellen Analysen immer noch mehr als 30% organische Abfälle. Die gehören da eigentlich nicht rein, die gehören nämlich in die Biotonne. Das hat, wenn man es ordentlich sortiert, zwei Vorteile. Erstens, ich reduziere den Restmüll, der tatsächlich nicht mehr gut recycelbar ist. Und zum anderen, die Biotonne ist natürlich günstiger als die Restmülltonne, hat natürlich auch nochmal den geldwerten Vorteil für den Bürger.
1: Für die jüngsten Gäste wird natürlich versucht, all das auf spielerische Weise zu vermitteln. Unmengen an Technik zum Anfassen, Mülltrennspiele, Upcycling und eine Fotostation mit Arbeitskleidung der HWS dürften am Samstag für reichlich Unterhaltung sorgen. Gleichzeitig soll jedoch vermittelt werden, wie viel Arbeit hinter dem Geschehen auf einem Wertstoffhof steckt und wie anstrengend diese Arbeit eigentlich ist.
2: So ein Müllwerker, der schleppt tatsächlich jeden Tag bis zu 800 Mülltonnen jeden Tag vom Fahrzeug weg bzw. zum Fahrzeug hin. Möchten natürlich auch um Verständnis bitten, ja, wenn unsere Müllfahrzeuge in der Stadt unterwegs sind, die fahren natürlich nicht so schnell und müssen anhalten. Da bitten wir natürlich auch die entsprechenden Bürger um Verständnis, dass es dann mal nicht so schnell in der Straße vorangeht. Und natürlich auch zeigen, was wir tun, um diese Stadt nicht nur lebenswert, sondern auch sauber zu halten.
1: Aber natürlich soll weiterhin der Spaß am Tag der offenen Tür im Vordergrund stehen. Ohne zu viel zu verraten, die entsprechende musikalische Untermalung wird von einer Band mit besonderen Instrumenten geboten und für das leibliche Wohl ist selbstverständlich auch gesorgt. Noch eine kurze Info zum Abschluss. Der Wertstoffmarkt an sich bleibt an diesem

Es war das erste Mal, zumindest für mich, dass zu einer Spielzeit-Pressekonferenz im Puppentheater wirklich einmal eine Puppe anwesend war. Schließlich geht es ja im Puppentheater auch um sie. Auch wenn diese Puppe hier mit einer gewissen Anarchie eine sonst eher dröge Pressekonferenz aufrüttelte.

0: Damit trommelte sie für eine der drei geplanten Uraufführungen für das nächste Jahr, bei der man sich eines besonderen Stoffes annehmen wird, der auch noch einen Magdeburg-Bezug hat. Schwebende Lasten der Magdeburger Schriftstellerin Annette Gröschner.
1: Das freut uns unglaublich, dass wir von Annette Gröschner den Roman Schwebende Lasten bei uns auf die Bühne bringen und dass Annette Gröschner uns auch die Aufführungsrechte zugesichert hat und wir diesen Magdeburg-Roman, der über diese Stadt spricht, der auf eine ganz besondere Art und Weise eine Frau in den Mittelpunkt des Geschehens setzt und über einen großen Zeitbogen, in dem viel passiert, beschreibt. Und das ist für unsere Kunstform natürlich auch eine große Herausforderung, diesen Roman umzusetzen und mit unseren Mitteln zu erzählen. Aber uns juckt es in den Fingern und wir sind sehr gespannt auf die Produktion und auf die Erarbeitung dieses Romans.
0: Die Premiere ist übrigens für den 25. März des kommenden Jahres geplant. Die zweite Uraufführung betrifft die Geschichte um Alfonsina Strada, ein gleichnamiges Stück um eine Italienerin, die es schaffte, gegen alle Widerstände in den 1920er Jahren am Giro d'Italia mitzufahren. Und die dritte Uraufführung ist ein Soloprojekt von Richard Baborka unter dem Titel Plastik John Lennon.
1: Da freue ich mich auch besonders drauf, weil es natürlich mit viel Musik erzählt wird, vermutlich mit Objekten. Ich will der ganzen Inszenierung gar nicht vorgreifen, aber es wird eine spannende Auseinandersetzung mit einem großen Künstler sein. Ja.

0: Ja, das wären die drei Uraufführungen in der kommenden Spielzeit. Weiter wird es auch drei Premieren für Erwachsene geben, wozu auch das Hofspektakel zum Ende der Spielzeit gehört und für das man sich dem Decamerone annehmen wird. Und Sie merken schon, die Zahl 3 spielt eine wichtige Rolle 2026/27 und so wird es auch drei Premieren für das Kindertheater geben. Wobei sicher das Weihnachtsmärchen Nussknacker und Mäusekönig für viele Kinder das Wichtigste im Programm sein durfte. Weiter wird es mit Bettina Bummelt auch die Inszenierung eines DDR-Kinderbuchklassikers geben, in dem die Puppenspieler in gewisser Weise eine Aufforderung zur Rebellion auf die Bühne bringen wollen, was sich im Übrigen durch viele der geplanten Inszenierungen zieht, die Aufführung selber nachzudenken, selber zu entscheiden, aber auch
1: Dinge zur Sprache bringen, die man vielleicht selber noch nie gedacht hat, die einen aber ermutigen, wenn man in der Gemeinschaft erlebt, dass man auch Gedanken anders betrachten kann, zu anderen Schlüssen kommen kann und da nochmal in eine Interaktion tritt, sowohl von der Bühne zum Publikum als auch vom Publikum zur Bühne. Und Sie haben gesehen, das werden wir in unseren Dialog- und Gesprächsformaten am roten Faden weiter betreiben, dass wir ganz gezielt kulturpolitische Themen uns auch herausgreifen, um aktiv in den Dialog zu treten mit unserem Publikum.
0: Wer jetzt die Kinderkulturtage vermisste, der braucht keine Sorgen zu haben. Auch diese wird es 2027 geben, aber erst im September des kommenden Jahres. Und damit gehören sie zur Spielzeit 2027/28, die im Übrigen auch sehr wichtig sein wird, denn dann wird das Magdeburger Puppentheater 70 Jahre alt und man will sich ausgiebig in das Festival der Moderne zum Jubiläum 100 Jahre Theaterausstellung einbringen. Doch bis dahin wird noch viel Wasser

0: Das ist die Formel von Polyurethan, einem duroplastischen Kunststoff, dessen Entwicklung auf das Jahr 1937 zurückgeht. Es handelt sich um einen Zwei-Komponenten-Kunststoff, der je nach seiner Zusammensetzung, nach seiner Aushärtung Eigenschaften wie Holz aufweist. Auf dieser Grafik wurde dargestellt, wie die entstehende Masse in einer Form aushärtet und zu einem Stuhl wird. Dem allseits bekannten Z-Stuhl. Entstanden sind die Aufnahmen in einer neuen Ausstellung im Stadtmuseum in Halle, in der unter der Überschrift Pure Visionen die Geschichte dieses Möbelstücks erzählt wird. Es ist eine Wanderausstellung, die zuvor auch schon in Dresden und Eisenhüttenstadt zu sehen war, aber im Stadtmuseum erweiterte man sie noch um einen regionalen Bezug zu Halle.
1: Also uns als Stadtmuseum war das wichtig, hier einen Regionalteil zur Ausstellung zu machen. Der Halle-Bezug besteht zum einen darin, dass im VEB Germaplast auch eine Matte hergestellt wurde, sogenannte Molly-Sit-Matte, vertrieben im Westen aus Polyurethan. Das ist also ein Produktionsbezug. Dann haben wir natürlich den Bezug zur Chemieindustrie und zum Chemieprogramm der DDR allgemein. Nach der Chemiekonferenz mit der Überschrift Chemie bringt Brot, Wohlstand und Schönheit, dass halt hier sowohl Dinge designt worden sind an der Kunsthochschule Burg Giebichenstein für die Produktion, als auch natürlich die Rohstoffe hergestellt worden sind und die Produktion stattgefunden hat von Alltagsgegenständen.
0: Auch deshalb sind hier zahlreiche Kunststoffprodukte aus DDR-Zeiten zu sehen. Doch kommen wir wieder zurück auf den Z-Stuhl, der gemeinhin als eine DDR-Design-Ikone bezeichnet wird. Aber da müssen vielleicht einige Zuschauer jetzt ganz stark sein, denn nicht nur das Design kam aus dem Westen.
2: Genau, das Design für den Z-Stuhl stammt von Ernst Möckel, seinerzeit Absolvent der HFG Ulm. Und er hat lange Zeit sich damit beschäftigt, einen Freischwinger quasi aus Kunststoff herzustellen. Und dafür bot eben dieses wahnsinnig das verhärtende Material Polyurethan, also dieser spezifische Kunststoff, bot sich dafür an, weil er eben so beschaffen ist, dass er nicht bricht, auch in dieser Formgebung. Für die Möbeltechnologie fit gemacht quasi wurde dieser Kunststoff in der Bundesrepublik, das muss man schon sagen. Die DDR hat irgendwann quasi diese Weiterentwicklung aufgegeben, hat dann aber gesehen, dass es ein Fehler war und musste dann aber tatsächlich für sehr viele Devisen, teures Westgeld, musste dann die DDR tatsächlich die Verfahrenstechnologie, die Maschinen und die Formen für diese Möbel, in die sie eben dieses Material hineingeschäumt wird, kaufen. Und Teil dieses Kaufvertrags waren eben auch die Designs von den westdeutschen Entwerfern.
0: Und damit wird dieses in der Bundesrepublik auch als Känguru-Stuhl bezeichnete Sitzmöbel zu einer deutsch-deutschen Geschichte. Denn der Mann, der DDR Technologie und Design verkaufte, wollte die dann hierzulande herzustellenden Schüler auch im Westen vertreiben. Allerdings ging sein Unternehmen vorher in Konkurs. Und auch die schnellen modischen Wechsel sorgten dafür, dass Z-Stuhl, Gartenei und Tische in der alten BRD bald nicht mehr gefragt waren. Und auch die Ölkrise Anfang der 1970er sorgte dafür, dass man Kunststoffanwendungen dort überdachte. Nicht so in der DDR, da setzte man große Hoffnungen in die Materialsubstitution, denn Holz war knapp und noch war das Erdöl aus der Sowjetunion billig. Und so überschwemmten die Konsumgüterproduzenten der großen Chemiekombinate in Schwarzheide und Schwedt den DDR-Markt, bis keiner mehr die Stühle kaufen wollte.
2: Also die Idee war natürlich, dass man Konsumgüter sehr schnell, schön auf Masse produziert. Aber die Realität war dann, dass nicht jeder seinen schönen Holzstuhl ersetzen wollte durch einen weißen oder braunen Kunststoffstuhl. Das heißt, man hatte Probleme in dem Vertrieb und hat nicht alle an Mann oder Frau gebracht. Und man musste sich was anderes überlegen. Das heißt, das war

0: Der Grund, wieso diese Stühle in so vielen Kantinen, Schulessensräumen oder Schwimmbädern oder auch
1: Mockermilch, Eisbars, ja.
0: Erholungsheim, Mockermilch, Eisbars, genau. Also dadurch avancierten sie quasi zu so einem, also tatsächlich zu diesem Design DDR oder zu dieser DDR-Design-Ikone, weil es eben ein ganz bekanntes Möbelstück war, des Alltagslebens, könnte man sagen.
2: Weiter wurden auf Basis dieser Kunststofftechnologie Designer beauftragt, neue Anwendungen zu gestalten, aber die schwerfällige DDR-Planwirtschaft verhinderte die Produktion, meistens weil man sich nicht in der Lage sah, die schweren Formen herzustellen.
0: In Halle ist ja die Kunsthochschule damals, oder die Burg Giebichenstein, so wie sie oder die Burg, wie sie in Kürze genannt wird. Und die sollte sich, also diese Entwicklung von Anwendungen in Polyurethan, das wurde so Anfang der 70er Jahre zu so einem richtigen Staatsaufgabe in der DDR. Und natürlich wurden auch Hochschulen angehalten und diverse Betriebe, sich mit diesem Thema zu beschäftigen. Und wir haben im Archiv der Burg Giebichenstein eben gefunden, 13 Abschlussarbeiten, die sich mit diesem Material beschäftigen und dem Einsatz. Und vor allem sind wir sehr froh, dass wir Rudolf Horn, der ja langjähriger, also der berühmte Designer Rudolf Horn, der hat lange Jahre hier an der Burg unterrichtet und auch er hat Funktionselemente aus Polyurethan entworfen, auch so typisch für seinen Gestaltungsansatz, variabel für jeden Bereich in der Wohnung. Das zeigen wir hier auch in der Ausstellung an zahlreichen Fotografien. Also das ist nicht nur, manche nennen es, also im umgangssprachlichen Gebrauch werden sie Garderobenelemente von Rudolf Horn genannt, aber der Einsatz war vielfältig, von der Küche übers Wohnzimmer, Garderobe natürlich, aber auch Schlafzimmer und Kinderzimmer.
2: In der Ausstellung wird diese Produktgeschichte als gesamtdeutsche Erzählung ausgebreitet, ergänzt durch Schilderungen von Zeitzeugen aus der Produktion oder zur Nutzung der Möbelstücke. Und mit Molly Sitt zeigt man auch ein Produkt, das man in Halle ausschließlich für den bundesdeutschen Markt herstellte. Werbemittel aus der Zeit, die man noch finden konnte, dokumentieren das. Aber vielleicht hat ja noch jemand in den alten Bundesländern ein solches Stück auf dem Dachboden liegen. Die staatlichen Sammlungen in Dresden würden sich freuen, so etwas noch zu bekommen. Auf Dachböden werden sicher auch noch viele der Z-Stühle aus DDR-Produktion zu finden sein, auch wenn die letzten Exemplare 1983 hergestellt wurden. Damals wurde Erdöl auch hierzulande ein knappes Gut, als die Sowjetunion auch von ihren Bruderstaaten harte Devisen für den kostbaren Rohstoff haben wollte. Neben den ausgestellten Designstücken erfährt der Besuchende natürlich auch etwas über deren Produktion, auch angepasst an kindliches Verständnis in Form einer Bildergeschichte und mit einigen interaktiven Elementen, die zum Experimentieren und Entdecken einladen. Bis zum 1. November kann man diese Ausstellung erst einmal besuchen, dann wird sie wohl nach Gera weiterziehen, denn das Interesse an solchen Geschichten ist ungebrochen, übrigens in Ost und West.

0: Auch die Partei Die Linke hat nun den Wahlkampf offiziell eröffnet, auch wenn man sich, wie Spitzenkandidatin Eva von Angern ausführte, bereits seit einem Jahr im Wahlkampfmodus befinde. Zeit, die man nutzte, um mit den Bürgern ins Gespräch zu kommen, und die Ergebnisse dieser Bemühungen sollen sich in den Claims auf den Plakaten wiederfinden, mit denen nun auch Die Linke das Land zupflastern will. Als erstes fällt auf, dass es dieser Partei sehr wichtig ist, dafür nur Themen zu wählen, die man als Parlamentarier in einem Landesparlament auch wirklich beeinflussen kann. Auch wenn klar ist, dass andere Parteien das nicht machen und sich auf Themen konzentrieren, die eigentlich auf Bundesebene entschieden werden, wie zum Beispiel die Steuer oder die Ausländerpolitik. Und deswegen legt die Partei Die Linke ihren Schwerpunkt auf folgende Themen.
1: Also es gibt tatsächlich drei Themen, die für mich, aber auch für meine Partei am wichtigsten ist. Das eine ist die Verbesserung in der Bildung, beginnend in der Kita. Also tatsächlich, wir müssen an den Personalschlüssel ran, um Kinder besser für die Zukunft vorzubereiten und auch schon in der Kita, also tatsächlich bestmöglich zu fördern. Und natürlich müssen wir gucken, wie wir Schulen weiterentwickeln und zukunftsfest machen, weil so wie es ist, kann es auch in dem Bereich nicht bleiben. Ein weiteres Thema ist die Gesundheitsversorgung. Wir müssen es schaffen, bei 75% der Menschen, die im ländlichen Raum sind, dass es nicht eine Gefährdung ist, wenn man einen Herzinfarkt im ländlichen Raum bekommt, dass es zum Tode führen muss, sondern eine Grundversorgung, eine Nähe zu den Notaufnahmen, sie muss zeitnah erfolgen können. Und deswegen setzen wir auf den Erhalt der Krankenhäuser. Und ich sage auch ganz klar, wir schrecken auch nicht vor der Forderung nach einer Enteignung von privaten Krankenhäusern zurück, weil Krankenhäuser haben den Zweck, Menschen gesund zu machen und nicht Profite zu machen. Und ein dritter Punkt, der ist mir sehr, sehr wichtig, ist eine bessere finanzielle Ausstattung der Kommunen. Kommunen sind nicht ohne Grund das Herz der Demokratie. Sie wissen, was die Menschen vor Ort brauchen. Und dort wird der Mangel als erstes ganz deutlich. Das sind nicht nur wie in Magdeburg zusammenfallende Brücken, sondern das ist eben auch der ÖPNV, der nur ein, zweimal am Tag in die eine und in die andere Richtung fährt. Das sind fehlende Dorfgemeinschaftshäuser. Und wir haben parallel das Problem, dass die Dorfkneipen zumachen. Das heißt, es gibt kaum noch die Chance, für Menschen zueinander zu kommen. Und wenn Menschen nicht mehr miteinander was Gemeinsames erleben, keine Austauschmöglichkeiten haben, dann ist das ein erheblicher Schaden für das soziale Zusammensein.
0: Mit der Kampagne werden nun nicht nur die Direktkandidaten der einzelnen Wahlkreise in den kommenden Monaten Wahlkampf betreiben, denn im Grunde verdeutlicht sie auch eine Kontinuität der Partei, die sich ihre Ziele nicht erst für einen Wahlkampf definiert. Und dazu gehört nun auch eine linke Definition von Heimat.
1: Ich finde, sie ist dort, wo sie hingehört, nämlich sie ist für alle da. Und es sollte niemals passieren, dass eine rechtsextreme Partei diesen Namen okkupieren darf, sondern Menschen mit Behinderungen, Frauen, Männer, queere Menschen. Sie alle gehören zu unserer Heimat, zu Sachsen-Anhalt. Und deswegen ganz bewusst, Heimat ist für alle da.
0: Die Kampagne bietet nun den Rahmen auch für die geplanten Wahlkampfveranstaltungen, die in ein paar Tagen in Magdeburg ihren Anfang nehmen sollen.
1: Wir haben ganz viel Unterstützung von unseren drei Silberlocken, Dietmar Bartsch, Bodo Ramelow und Gregor Gysi. Gregor Gysi kommt am 22. Juni, 15 Uhr nach Olfen 1. Da wird er den Wahlkampfauftakt mit mir gestalten. Heidi Reicheneck kommt mehrfach nach Sachsen-Anhalt. Und wir werden ganz viel vor Ort sein, weil das ist das Entscheidende. Ja, wir machen Social Media. Macht übrigens auch richtig Spaß.

0: Social Media. Aber das direkte Gespräch vor Ort, das ist durch nichts zu ersetzen.
1: Eines fällt allerdings auf. Die Linke wäre wahrscheinlich nicht die Linke, wenn sie nicht ein klares Feindbild hätte. Und sie hat es auf dieser Veranstaltung auch klar formuliert. Neben rechtsradikalen Parteien sind es aber auch vor allem die Unternehmen, die man als Gegner ausmacht. Insofern waren von ihren Fans hier bejubelte Versprechungen zu höheren Löhnen einfach zu machen. Schließlich müssen diese ja nicht von der Partei erwirtschaftet werden.
2: Bereits im Jahr 2019 schlossen sich das Uniklinikum Halle und das BG-Klinikum Bergmannstrost für eine strategische Partnerschaft zusammen, um besser für die zentralen Herausforderungen des Gesundheitswesens gewappnet zu sein und die medizinische Versorgung im Land langfristig und nachhaltig zu stärken. Diese Zusammenarbeit soll nun weiter intensiviert werden, was jedoch nicht ohne die entsprechende Unterstützung seitens der Politik möglich ist. Weshalb sich am Freitag neben dem Oberbürgermeister der Saalestadt zahlreiche VertreterInnen der Landesregierung im Löwengebäude der Martin-Luther-Universität eingefunden hatten, um dort eine Absichtserklärung für den Ausbau der Kooperation zwischen der Unimedizin und den BG-Kliniken zu unterzeichnen. Hintergrund hierfür war unter anderem die Krankenhausreform, die darauf abzielt, dass die Kliniken sich spezialisieren, zentralisieren und damit verbunden außerdem miteinander kooperieren.
3: Das heißt, dass jeder seine Expertise einbringt und man gemeinsam dadurch die Patientenversorgung verbessert. In diesem speziellen Fall bedeutet das, dass die BG-Kliniken, die eine absolute Expertise im traumatologischen, im Traumaunfallwiederherstellungsbereich haben, dies kombinieren mit dem breiten Spektrum der interdisziplinären Medizin an Universitätskliniken. Das heißt HNO, Augen, Kindermedizin, innere Medizin.
2: Für beide Seiten bedeutet die Kooperation zum einen eine gestärkte Expertise sowie eine bessere und schnellere PatientInnenversorgung bei Unfallszenarien. In diesem Rahmen werden knapp 800 Millionen Euro in den Neubau eines BG-Klinikums am Hauptstandort der Unimedizin investiert, um dort die Gesundheitsversorgung im Traumabereich künftig gemeinsam innovativer zu gestalten und an diesem Standort eine der größten zentralen Notaufnahmen in ganz Deutschland zu schaffen.
3: Wenn ein Schwerstverletzter, egal ob Erwachsener oder Kind, mit dem Hubschrauber nach Halle geflogen wird, ist ja Geschwindigkeit entscheidend. Und im Moment sind wir in der Stadt über zwei Standorte verteilt. Dann wird es wirklich in einer gemeinsamen Notaufnahme, in einem Schockraum, die Behandlung sein. Das heißt, es ist maximale Geschwindigkeit, maximale Expertise. Und das kommt natürlich der Patientenversorgung zugute.
2: Von dieser erhofft man sich, dass sie mit Hilfe der verstärkten Kooperation auf ein neues Level gehoben wird, wovon nicht nur die Menschen in der Saalestadt, sondern PatientInnen im ganzen Land profitieren sollten. Für die Kliniken selbst werde das gemeinsame Notfallzentrum zudem eine erhebliche Entlastung bedeuten, unter anderem im Rahmen des aktuellen Fachkräftemangels, der auch in Zukunft weiterhin eine Herausforderung darstellen dürfte.
3: Die letzten Jahre haben uns ja auch gezeigt, dass wir krisenresilienter werden sollen und müssen. Also Corona ist so ein Thema. Wir haben eine geopolitische Lage, die nicht einfach ist. Und die BG steht genau für dieses Thema in Kooperation mit Universitätsmedizin bei Großschadenslagen die Bevölkerung priorisiert zu versorgen.
4: Wie nennt man eine Frau, die immer weiß, wo ihr Mann ist?
5: Witwe.
1: Ganz alte DDR-Bürger verbinden mit MMM noch die Messe der Meister von morgen. MDF1-Zuschauer kennen MMM als Magdeburgers Monatsmeinung. Aber mit Max und Moritz in Magdeburg kommt nun ein neues MMM dazu. Diesmal verfasst von den Hengstmännern und als Sommertheater auf die Bühne vor dem Schleppdach im Technikmuseum Magdeburg gebracht. Die allseits bekannte und 1865 veröffentlichte Bildergeschichte von Wilhelm Busch lieferte dabei die Grundlage für den Handlungsfaden und einige Charaktere auf der Bühne, angefangen mit Witwe Bolte, die sich hier jedoch als Kneiperin betätigt und in deren Versammlungsraum der Kulturausschuss zur 1000-Jahr-Feier des fiktiven Magdeburger Stadtteils Fermerskau tagen soll.
6: Hier taggleich der Kulturausschuss des Festkreises, kooptiert durch das Organisationskomitee 1000 Jahre Fermerskau.
5: Ja, da kommen sie wieder, die ganzen Säcke, die ganzen Betonköppe, diese ganzen Bonzen, die hier
7: jahrzehntelang so

0: wir verkackt haben, dass Leute wieder anfangen, Nazis zu wählen. Bam! Wutbürger.
1: Wieso proben wir eigentlich, wenn hier gleich noch eine Sitzung ist?
2: Weil außer mir vom Präsidium des Ausschusses noch niemand da ist. Ja,
1: und, also, und
2: wer kommt?
3: Na, wer kommt?
1: Wer kommt?
3: Na, wer kommt?
2: Na, wer kommt? Zum Beispiel der Baubeigeordnete der Stadt, Burkhard Schneiderbeck.
1: So eine Pfeife.
2: Dann Lempel.
3: Der Lehrer.
2: Ja, und auch der Geschäftsführer der Mühle. Als Beisitzer auch noch der Bäckermeister. Ja. Und natürlich auch der Präsident. Hm? Onkel Fritz.
3: Onkel Fritz.
2: Onkel Fritz.
0: Da kommen sie wieder alle. Die ganzen Hackfressen.
2: Und ich?
0: Die ganzen Hackfressen. Und du?
4: Ja, damit wäre die Marschrichtung vorgegeben, denn zu den angekündigten Teilnehmern an der Sitzung gehören jeweils die durch die Streiche von Max und Moritz inspirierten Sketche, die man in die Gegenwart holte. Wie zum Beispiel der arme Baubeigeordnete mit dem Doppelnamen Schneiderböck, dargestellt von Christian Karius, der hier eine hervorragende Piet-Klocke-Performance abliefert und der es leid ist, über die Brückenmisere sprechen zu müssen. Wobei Max und Moritz hier nicht die Brücke ansägten, sondern, um den Henningsdorfer Spannstahl zu überprüfen, Löcher bohrten.
5: Nächster, bitte.
1: Detlef Bierstedt, Asphaltzeitung. Unter welcher Brücke sollen unsere Abonnenten denn jetzt pennen?
5: Nächster, bitte.
0: Nächster. Arne Semsroth.
1: Frag den Staat.
0: Danke. Frag den Staat. Herr Professor Dr.
5: Ja?
0: Beck. Wie ist es denn? Haben Sie jetzt Angst, wenn die AfD im September die Wahl gewinnt, weil die gesagt haben, dass sie die komplette Verwaltung austauschen werden?
3: Was ist denn mit Ihnen los?
0: Haben Sie da Angst, dass Sie als Baubeigeordnete auch Ihren Posten verlieren, Herr Professor? Leck mich am Arsch.
5: Natürlich nicht. Die haben viel zu wenige Verwandte. Nächster.
4: Zu jedem von einem Max- und Moritz-Streich Betroffenen gehört ein passendes Lied, wobei die musikalischen Farben dazu sehr unterschiedlich sind. Von etwas, was wie Rammstein klingt für den Baubeigeordneten, bis hin zu den Beatles für den Bauern, der zwar keine aufgeschnittenen Säcke beklagt, sondern die niedrigen Milchpreise.

0: werden angemessen zum Thema gewandet, ob als Milchtüte oder als im UV-Licht leuchtender Bauarbeiter. Ein Kittel, ein Hut, ein T-Shirt oder gern auch ein schreiend karierter Anzug verwandeln den Darstellenden in seine Rolle.
1: Okay. Auf jeden Fall ist alles dicht.
2: Alles dicht.
1: Man kommt nicht hin.
2: Man kommt nicht hin.
1: Naja, es hat aber auch gute Seiten, ne? Wenn man nicht hinkommt, da kommt ja wenigstens auch keiner weg, was?
3: Ja, und auch werbetechnisch herrscht Flaute.
2: Flaute.
3: Auf Social Media haben wir keine Follower mehr.
2: Fast keine mehr. Nirgendwo? Nee. Auf Instagram, auf Facebook, auf TikTok? Keine Pullover? Also wie viel Pullover haben wir? Wie viel Follower haben wir denn? Follower haben wir denn?
3: Das steht da.
2: Ja, auf dem Zettel. Es steht. Ja, wo?
3: Da. 4.
0: Ja, und da darf natürlich auch die Mutti nicht fehlen. Doch wir wollen jetzt nicht zu viel verraten, denn schließlich sollten Sie sich unbedingt ein Ticket kaufen und sich das Sommerspektakel live ansehen. Es gilt der unbedingte MDF1-Schaubefehl und der Hinweis, dass das Sommertheater nur bis zum 25. Juli aufgeführt wird. Also Karte kaufen, Spaß haben und das passende Wetter dürfte auch nach Sommerspektakel aussehen.
4: Dieses war der letzte Streich? Und das Ende folgt zugleich.
5: Dreißig Jahre stand sie leer und nun wird sie wieder mit Leben gefüllt. Die alte Villa in der Nienburger Straße in Bernburg bekommt jetzt endlich einen neuen Zweck. Das SOS Kinderdorf eröffnet einen neuen Standort. Neben dem bisherigen Gebäude wird nun ein neues angeschlossen.
6: Das Haus stand tatsächlich ewig leer und es wurde immer wieder auch verschmutzt und war auf jeden Fall nicht sehr schön anzusehen. Und deswegen haben wir uns vor ungefähr 6-7 Jahren auf den Weg gemacht und gedacht, naja, dann machen wir die Braut ein bisschen hübsch. Wir haben sie nicht nur ein bisschen hübsch gemacht, sondern die Fassade tatsächlich hergerichtet, auch Sicherungsmaßnahmen vorgenommen. Und dann waren wir aber sehr erfreut, dass noch während dieser Prozess nicht ganz abgeschlossen war, dass SOS Kinderdorf auf uns zugekommen ist und gesagt hat, wir würden gerne mal gucken. Und aus dem Gucken wurde ein, wir wollen es. Und das ist für uns ein Glücksgriff gewesen und wie wir heute auch gehört haben, auch für das SOS Kinderdorf.
5: Am 3. Juli war nun die große Eröffnungsfeier des historischen Gebäudes. Da die Anfrage an die Einrichtung immer mehr stieg, musste sich nach neuen Möglichkeiten umgesehen werden. Mit einem so großen Gebäude nebenan fiel dies aber schon bald ins Auge.
7: Ja gut, zunächst mal bot es sich ja an, direkt Nachbar zu unserem derzeitigen oder damaligen Gebäude zu sein, ist natürlich im wahrsten Sinne des Wortes naheliegend, dass man da sich umschaut und dort versucht zu expandieren. Das war eben dieses Gebäude in der Nienburger Straße. Ja gut, es stand vorher 30 Jahre leer, ist errichtet worden kurz nach Ende des 30-jährigen Krieges, hat also 350 Jahre auf dem Buckel. Und zwar sehr wohl bewusst, dass das mit Überraschungen gepaart sein wird, wenn wir ins Detail gehen. Wir waren mutig, wir sind es auch weiterhin mutig und haben gesagt, wir machen das. Die Nachbarschaft liegt nahe, wir sind Bernburg sehr verbunden. Ja, und wir haben in der Tat auch nochmal umplanen müssen, als die Planungen schon fast abgeschlossen waren. Wir entdeckten per Zufall einen Saal, den vorher keiner kannte. Und so haben wir dann nochmal umplanen müssen, haben dann ein betreutes Wohnen nicht mehr realisiert. Dafür aber diesen Saal der Öffentlichkeit geöffnet. Das heißt, dieser Saal, Pusteblume heißt er, der ist frei zugänglich für alle Bernburger und auch andere Menschen, die mal reinkommen wollen auf einen Kaffee, mal sich unterhalten wollen, sich informieren wollen. Also wir haben Öffentlichkeit geschaffen, wir holen Menschen zu SOS in unser Kinderdorf hinein.
5: Knapp 500 Kinder werden sich täglich in der Einrichtung aufhalten. Ein großer Anstieg, welcher auch die Anzahl der Mitarbeitenden auf 170 erhöhe. Das neue Gebäude scheint also dringend nötig. Nun können dadurch aber auch neue Angebote geschaffen werden.
8: Also das Haus wird als erstes das Familiencafé Pusteblume beherbergen. Dann haben wir den Saal, der quasi zum offenen Bereich dazugehört mit Beratungsraum. Dann haben wir in der unteren Etage die Verwaltung komplett dann sitzen und in der oberen und im Obergeschoss zwei Wohngruppen mit jeweils.

0: als 8 Kindern.
1: Eine Besonderheit des Hauses ist der unverhoffte Saal und das Café Pusteblume. Beide sollen für die Öffentlichkeit geöffnet werden und so dem gemeinen Stadtbild zugutekommen.
0: Alle Bernburgerinnen und Bernburger sind eingeladen, dieses Café zu nutzen. Es ist ja direkt ein Familiencafé. Uns ist wichtig, dass auch jeder hierher kommen kann. Deswegen hatte ich vorhin auch gesagt, sich eine Tasse Kaffee leisten. Das heißt also, wir haben auch niedrige Preise, einfach auch, um das allen zu ermöglichen. Das Café wird nicht gewinnbringend betrieben, sondern es ist wirklich ein Zuschussgeschäft. Aber es ist uns wichtig, dass Familien hier sich aufhalten können. Das Außengelände wird alles noch dann hergerichtet. Hier wird auch ein Spielplatz sein für Kinder. Und der Saal soll nicht nur von Kindern genutzt werden, also der ist auch bespielbar, sondern dann auch für die Öffentlichkeit Konzerte, Ausstellungen, Sitzungen. Vielleicht will auch jemand mal eine Hochzeit hier feiern. Und wenn man hinten den Vorraum sieht, das ist ja, sieht richtig schnucklig und urig aus, sage ich jetzt mal so. Ne?
1: So ganz fertig ist die Villa aber leider noch nicht ganz. Einige kleine Baustellen existieren noch. Hier ist das Ende aber auch schon in Sicht.
2: Richtig, es geht noch weiter. Hier in dem Haus haben wir noch ein paar Kleinigkeiten zu tun, werden am 1.7. und am 1.8. die anderen drei Bereiche noch integrieren und dann ist dieses Haus komplett. Aber dann werden wir anschließend das alte Bestandshaus, werden wir teilweise abreißen, neu bauen, auch ein klein bisschen erweitern, hinten die Außenanlagen miteinander verbinden. Das geht jetzt los, wenn wir hier fertig sind und das wird dann, na, hoffen wir mal, Ende 27, Anfang 28 fertig sein.
1: Das Wichtigste an so einem Haus ist jedoch nicht, wie kleinteilig schön es restauriert wurde und welche Geschichte dahinter steckt. Es geht ja schließlich um die Kinder.
0: Ja, wir haben Kinder aus der anderen Wohngruppe hier drüben, die haben gesagt, ich möchte auch da reinziehen, aber die bleiben natürlich in ihrer Wohngruppe. Wir haben auch schon ein paar Kinder, wo wir wissen, die dann in dieses Haus ziehen werden. Also und die Kinder, die hier wohnen, die haben sich an mir gesagt, das ist sehr schön. Aber die können das Haus natürlich auch nutzen. Die dürfen hier rüberkommen. Die können hier auf dem Spielplatz genauso spielen wie die anderen Kinder. Also wie gesagt, da machen wir nicht irgendwo, dass wir sagen, stopp, das ist deins und das ist meins. Das ist unseres.
1: Mit der Eröffnung des neuen Gebäudes hat Bernburg einen großen Schritt in eine sozialere und kinderfreundlichere Zukunft getan. Mit 6,5 Millionen Euro natürlich ein kostspieliger Schritt. Doch durch viele Spender aus hauptsächlich Sachsen-Anhalt konnte hier ein wichtiges Zeichen für ein sozialeres Miteinander gesetzt werden.

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3: In Sachsen-Anhalt gibt es etwa 700 Unternehmen, die man der Pharmabranche zurechnet, einem speziellen Bereich der chemischen Industrie und aufgrund der Menge dieser Art an Unternehmen in Sachsen-Anhalt mit einer entsprechend großen Bedeutung für die Wirtschaft. Das hat die Landesregierung erkannt und man möchte diesen Industriezweig gezielt ausbauen. Dazu hat am Dienstag eine Gruppe von Vertretern der Pharmaindustrie, der Gewerkschaften, der Landesregierung und

0: aus der Wissenschaft eine entsprechende Erklärung unterzeichnet, die sich mit der Zukunft des Pharmastandortes in Sachsen-Anhalt beschäftigt. Kern ist dabei die Weiterentwicklung unseres Bundeslandes zu einem europäischen Innovations- und Resilienz-Hub.
1: Wir können sagen, dass wir im Bereich Chemieindustrie extrem gut aufgestellt sind, was die Unternehmen angeht. VCI war heute auch mit am Tisch, Verband der chemischen Industrie. Aber Sie kennen auch die Herausforderungen, die dort sind. Und unser Ziel sollte sein, dass die Branchen, wo wir denken, dass es da mehr Möglichkeiten gibt, weil beispielsweise die EU vereinbart, mehr auch nach Europa zurückzuholen, resilienter zu werden von anderen Märkten außerhalb der Europäischen Union, dass wir dann auf jeden Fall die besten Voraussetzungen haben. Sachsen-Anhalt, der Ort ist, von dem in Deutschland ein ganz großer Teil abhängt der gesamten Pharma-Situation. Das heißt, viele Medikamente, die Sie heute irgendwo in Deutschland zu sich nehmen, teils irgendwo in Europa, kommen aus Sachsen-Anhalt. Die Grundversorgung kommt hier aus diesem Bundesland. Wir haben also in den letzten Jahrzehnten einiges auch aufgebaut. Und was sehr spannend ist, eine Zahl, die ich tatsächlich auch kannte, aber ich habe sie mir heute nochmal bestätigen lassen, ist das Durchschnittsgehalt in der pharmazeutischen Industrie. Das liegt bei ca. 80.000 Euro im Jahr. Das ist also weit höher als das Durchschnittsgehalt, was man überhaupt in Deutschland verdient. Und natürlich um einiges höher als das Durchschnittsgehalt, was wir in Sachsen-Anhalt im Durchschnitt verdienen.
0: Es geht dabei vor allem um die passenden Voraussetzungen für neue Investitionen, Innovationen und hochwertige Arbeitsplätze zu schaffen. Und das in enger Zusammenarbeit mit europäischen Institutionen, die vor allem ein Interesse daran haben, dass Europa eine strategische Unabhängigkeit bei Arzneimitteln stärkt. Auch über die Weiterentwicklung bestehender Industriestandorte. Denn, so Ministerpräsident Schulze, Europa muss bei Arzneimitteln und Wirkstoffen wieder unabhängiger werden.
2: Deutschland ist der zweit- oder der drittgrößte Markt weltweit. Also das ist schon eine ganz gute Nummer für uns. Aber der Wettbewerb weltweit ist gigantisch und legt jeden Tag zu. Denn gerade in einer Welt, wo der Wettbewerb täglich zulegt, ist Geschwindigkeit noch viel wichtiger als in der Vergangenheit. Und ja, natürlich gibt es auch eine Art von Wettbewerb, wo eine Firma sich dann niederlassen wird. Meistens ist noch immer die Entscheidung für Europa, denn eigentlich will man in jedem Fall Produktion haben in den drei großen Kontinenten. Aber wenn es einmal nach Europa kommen sollte, dann wollen wir natürlich, dass es in Deutschland stattfindet. Und dann bin ich gerne bei Ihnen, wenn Sie das auch mal in Sachsen-Anhalt hinkriegen möchten. Und das haben wir vor kurzem gesehen bei einem neuen Produktionsanlage für Radioligandentherapie. Ganz neu, das ist wirklich Forefront von den wissenschaftlichen Entwicklungen bei uns. Und ich gehe davon aus, dass es ein Impuls, Anreiz ist für Neugründungen, für mehr Tätigkeit, mehr Aktivität in so einem Feld.
0: Mit einem 5-Punkte-Plan will man nun die Wettbewerbsfähigkeit des Standortes Sachsen-Anhalt nachhaltig stärken. Dazu gehört die Beschleunigung von Investitionen, die Fachkräftesicherung auch aus dem Ausland, die Förderung von Innovationen, wobei die Hochschulstandorte verstärkt ins Blickfeld kommen. Und man will Sachsen-Anhalt internationaler präsentieren, damit auch ausländische Investoren Sachsen-Anhalt als Pharma-Standort wahrnehmen. In gewisser Weise versteht sich diese Initiative als Plan B, nachdem der Wunsch, hier eine Halbleiterindustrie anzusiedeln, zunächst gescheitert ist.

0: im Jahr 2007, also vor fast 20 Jahren, wurde der breite Weg in der Landeshauptstadt mit der ersten Bodenplatte des Sports Walk of Fame bestückt, worauf in den Folgejahren eine Vielzahl an Ehrungen für Magdeburger SportlerInnen, Vereine und TrainerInnen folgten. Am Dienstag konnte die inzwischen 35. Bodenplatte enthüllt werden, ein besonderer Meilenstein, den man natürlich einer ebenso besonderen Person widmen wollte. Kaum jemand dürfte dieser Ehre wohl besser gerecht werden als Erfolgscoach Bernd Henneberg, der sich durch seine zahlreichen Errungenschaften mit seinen Schützlingen beim SC Magdeburg als einer der erfolgreichsten Schwimmtrainer der Welt etablierte. Für sein Lebenswerk und seine entscheidende Rolle in den Erfolgen der Elbestadt im Schwimmen wurde die Sportlegende nun ebenfalls im Fundament der Stadt verewigt. Umso freudiger, dass es sich dabei um ein besonderes Geschenk zu seinem 80. Geburtstag handelte, den Henneberg im vergangenen Jahr feiern konnte.
1: Eigentlich ist das unbeschreiblich, weil ich damit überhaupt gerechnet habe, wie gesagt, bis zu meinem 80. Geburtstag, wo mir die Sportler das überreicht haben und ich emotional total bewegt war, dass sowas realisiert werden konnte. Ich bin stolz darauf, dass ich mich in diese Ehrung einreihen darf und freue mich vor allem über den heutigen Tag, wo mir das zuteil wurde.
0: Nicht nur das Schwimmen, sondern der Sport allgemein ist ein fester Bestandteil der Identität von Magdeburg. Die Tatsache, dass bereits 35 Bodenplatten mit verschiedensten sportlichen Erfolgen den breiten Weg zieren, ist dafür Beweis genug. Zweifellos sind Bernd Henneberg eine Vielzahl dieser Triumphe zu verdanken, sodass er nicht nur die jüngste Erweiterung des Sports Walk of Fame, sondern all die Bodenplatten, die Magdeburgs Errungenschaften im Schwimmsport kennzeichnen, mit denen teilt, die durch seinen Einfluss Erfolge verzeichnen konnten.
2: Das ganz Besondere heute ist, dass wir mit Bernd Henneberg einen Trainer, einen Erfolgstrainer ehren, der wirklich nicht nur aufgrund seiner professionellen Qualitäten als Trainer das auch immer geschafft hat, über 100 Medaillen ja im Laufe seiner Zeit mit seinen Sportlerinnen und Sportlern, mit den Schwimmerinnen und Schwimmern dementsprechend zu erzielen, sondern wirklich halt auch als Mensch, als Vorbild immer diente. Und das zeigt ja auch, dass diese Platte, die heute verlegt wurde, von ehemaligen Schwimmerinnen und Schwimmern gesponsert, gespendet wurde. Und das zeigt wiederum, wie eng die Verbundenheit hier der Gesellschaft in der Stadt mit dem Sport ist. Und insofern freuen wir uns sehr über die heutige Verlegung.
0: Eine Neuerung wurde am Dienstag außerdem verkündet. Die Ehrenmeile am Breiten Weg kann ab sofort auch auf digitaler Ebene besichtigt werden. Mittels QR-Code können Besucher neuerdings Informationen, Bilder und Videoclips zu den geehrten Sportlegenden vor Ort abrufen. In gebündelter Form sind alle Inhalte zudem auf der Website sportcity-magdeburg.com verfügbar.

0: Eigentlich war es in Halberstadt eine ganz normale Veranstaltung der liberalen Mittelstandsvereinigung. Sechs Spitzenpolitiker waren geladen, um die Positionen ihrer Parteien im Wahlkampf zu vertreten. Doch ein Foto von dem Generalsekretär der CDU, Guido Heuer, und dem Spitzenkandidaten Ulrich Siegmund sorgte für ein Erdbeben in der deutschen Medienlandschaft. Dabei ging es um die Frage, ob ein CDU-Politiker zu einem aktuellen AfD-Kandidaten ein gutes Verhältnis haben darf. Von Markus Lanz über Welt-TV bis hin zu zahlreichen anderen sogenannten Leitmedien waren die Meinungen sehr kontrovers. Die meisten Journalisten jedoch fanden das Foto ganz normal.
1: Nun haben die Christdemokraten allerdings ein Problem, denn ein Foto zeigt den CDU-Fraktionschef in kumpelhafter Pose, ausgerechnet mit dem AfD-Spitzenkandidaten.
2: Ein Foto, das ganz Deutschland elektrisiert und das mitten im Landtagswahlkampf für jede Menge Wirbel in der CDU Sachsen-Anhalt sorgt. Ein Lächeln, ein Mikrofon und eine sehr freundliche, fast schon vertraute Geste. Und schon steht die Debatte über die sogenannte Brandmauer zur AfD wieder ganz im Mittelpunkt.
3: Ein Foto, das Herrn Siegmund, also Ulrich Siegmund, den Spitzenkandidaten der AfD, und Guido Heuer, den Fraktionschef der CDU, im Landtag von Sachsen-Anhalt zeigen. Wenn man sagt, das ist der Beleg für das Ende der Brandmauer, da kungeln zwei miteinander, nichts könnte weiter von der Wirklichkeit entfernt sein.
4: Das ganze Wochenende waren ja irgendwie die Medien und auch die Politikszene so sehr damit beschäftigt, ein Foto zu analysieren, auf dem eben zu sehen ist, wie der Landtagsfraktionschef der CDU in Sachsen-Anhalt sehr nahe und sehr gesellig an seinem AfD-Kontrahenten Ulrich Siegmund sitzt. Ganz normale Menschen würden sie denken, ja, das ist ein normales Foto, aber natürlich die Brandmauerherzen brennen lichterloh, also Grüne und Linke, die kriegen sie gar nicht mehr ein. So, wo ist die Abgrenzung? Und ich frage mich mal, wie sie sich das vorstellen. Also glauben die, wenn da jetzt der Guido Heuer, so heißt der CDU-Mann, den AfD-Mann berührt, dass da irgendwie beide in Flammen aufgehen? Oder?
0: Wie war aber die Stimmung wirklich vor Ort? Alle diskutierten über ein Foto von einer Veranstaltung, wo sie selbst nicht dabei waren. Wir aber schon. Das sogenannte Kuschelfoto entstand in einer Situation, wo alle auf dem Podium und auch das Publikum sich über vorhergehende ironische Aussagen amüsierten. Die Aufnahme zwischen Guido Heuer und Ulrich Siegmund fand im Bruchteil einer Sekunde statt und spiegelt keineswegs die zweistündigen hitzigen Diskussionen zwischen den Kandidaten wider.

0: Gekuschelt wurde unter den Teilnehmern in den 2 Stunden nicht.
1: Und einen Satz gestatten Sie mir noch, aber ja, ich muss Ihnen widersprechen, diesen Pessimismus, man kann es nicht zurückdrehen, das teile ich überhaupt nicht. Ist denn jetzt Ihr Lösungsansatz, den Kopf in den Sand zu stecken und zu sagen, wir lassen alles so weitermachen? Die CDU hält, und da muss ich Ihnen recht geben, an allen Fehlentscheidungen noch weiter fest. Wir haben nach wie vor das Heizungsgesetz, wurde alles vor der Wahl versprochen, wird abgeschafft, haben wir immer noch. CO2-Steuer weiter ausufern, wir haben eine LKW-Maut, alles CDU-Themen. Und das lähmt unseren Mittelstand. Und Herr Heuer, wir brauchen einfach Freiheit für den Mittelstand. Und die letzte Sache nochmal, das ist mir ein ganz inneres Bedürfnis, da bin ich übrigens auch Ihren neuen potenziellen Koalitionspartner, denn es war ja ein weiterer Satz, mal gespannt, ab September, Frau Hohmann. Es gibt keinen Hahn irgendwo an der Wand, wo einfach Geld rauskommt, wenn man das aufdreht, was man dann wieder Gießkanne umverteilen kann. Das müssen Leute erwirtschaften. Wenn man ein Unternehmen so führen würde, wie Sie Politik machen würden, könnte man Insolvenz anmelden. Das ist eine Insolvenzverschleppung. Demzufolge Freiheitsunternehmen.
2: Ja, es gibt ein berühmtes Foto, was in Halberstadt gemacht wurde. Jetzt haben viele drüber geredet, aber niemand war da. Sie waren da. Wie haben Sie das selber empfunden?
3: Ja, ich persönlich finde, dass es eine Frechheit ist, dass da jetzt so ein Bohai drum gemacht wird um dieses Foto. Denn wenn man dabei gewesen wäre und nicht nur das stille Foto sieht, dann würde man sehen, dass Herr Heuer eigentlich dem Herrn Siegmund in dem Moment widerspricht und das quasi direkt. Deswegen greift er sich das Mikro. Und ja, die beiden haben gelacht. Okay, es war am Ende eine einigermaßen humorvolle Situation, aber trotzdem, wenn man es politisch auslegen will, dann war es keine Kumpanei, sondern genau das Gegenteil. Das sieht man auf dem Foto natürlich nicht und deswegen ist es schade, dass einfach mit einem Bild irgendwie Stimmung gemacht wird und dann was behauptet wird, was mit der Realität tatsächlich gar nichts zu tun hat. Wenn man sich den Rest der Veranstaltung anguckt, hat sich, denke ich, Herr Heuer ganz klar auch von der AfD abgegrenzt.
4: Na, man sieht mal schnell wieder, wie das gehen kann, dass ein Foto total missinterpretiert wird. Das war ein Wahlforum, was ich gut finde, wenn im Harzkreis auch, in dem Fall meine ich in Halberstadt war es gewesen, über die Themen der Parteien diskutiert wird, wie man Deutschland verändern will, Deutschland besser machen will, Sachsen-Anhalt vor allen Dingen besser machen will. Und dann ein Foto so dargestellt wird, als würde es da irgendwie eine Verbrüderung geben. Also ich habe mich da schon sehr gewundert, dass es wieder mal nicht um Inhalte ging bei der Diskussion um das Foto, sondern ausschließlich um das Foto selbst.
0: Bilder haben eine Menge Macht. Doch in diesem Fall wurde von vielen Medienvertretern versucht, einen Skandal herbeizuführen, den es so nie gegeben hat. Gott sei Dank sind viele renommierte Journalisten darauf nicht reingefallen und haben das Foto so kommentiert, wie es sein sollte. Ein ganz normales Bild ohne jegliche Bedeutung.

0: Der Starpark, das Gewerbegebiet an der A14 östlich der Stadthalle, gehört mit seinen knapp 230 Hektar Fläche zu den größten zusammenhängenden Industriegebieten Mitteldeutschlands. Alle Flächen auf dem Areal sind entweder bereits vollständig vermarktet oder reserviert. Damit sich daran so schnell nichts ändert, muss hier weiterhin den entsprechenden Standards bezüglich Energieversorgung und Verkehrsanbindung nachgekommen werden, weshalb am Mittwoch zum feierlichen Spatenstich an den Standort geladen wurde, für den Beginn einer wichtigen Nacherschließung auf dem Gelände.
1: Je mehr Unternehmen dann halt vor Ort sind, umso mehr Auslastung der Straßen hat man dann halt auch. Und dann macht es halt Sinn, das auch zu optimieren, um halt, ich sag mal, zu allen möglichen Zeiten dann halt auch den Verkehr auch entlasten zu können, um auf Havarien reagieren zu können, um redundant zu sein. Und es verbessert natürlich automatisch auch noch die Fahrzeiten der Mitarbeiter, nicht, weil man kürzere Strecken dann auch zurücklegt. Der Bus kann effizienter fahren. Also es hat viele Vorteile.
0: Neben dem Ausbau des Straßennetzes wird zudem der Gleisanschluss des Geländes verlängert für eine verbesserte Anbindung des Güterverkehrs. Weiterhin beinhaltet die geplante Nacherschließung das Optimieren von Telekommunikation, die Trink- und Abwasserversorgung sowie Gas und Strom. In diesem Rahmen soll zudem das hier ansässige Umspannwerk über seine aktuellen 52 MB Leistung hinaus optimiert werden.
1: Die Unternehmen haben ja auch noch nicht ihre Endausbaustufen erreicht. Das sind ja auch Flächen, die optioniert sind, noch nicht bebaut. Und wenn dann weitere Produktionsanlagen dazukommen, kommt natürlich auch ein weiterer Strombedarf dazu. Und auf die Situation müssen wir uns vorbereiten, weil wenn dann die Ansiedlung kommt, dann muss der Strom halt da sein. Und dafür braucht man halt auch ein paar Jahre Vorbereitungszeit. Und deswegen, weil die Leistung jetzt vertraglich gebunden ist, steht jetzt halt auch deswegen die Erweiterung an, um auch weitere Erweiterungen dann zu ermöglichen.
0: Der Kostenaufwand für die Nacherschließung beläuft sich auf 25 Millionen Euro. Finanziert werden 90% der Gesamtsumme mit Hilfe von GRW-Landesmitteln. Der Rest wird von der Stadthalle gedeckt. Eine wichtige Investition für diesen Standort, denn nur dann, wenn die entsprechenden Industriestandards gegeben sind, ist es den Unternehmen vor Ort möglich, hier dauerhaft wettbewerbsfähig zu bleiben.
1: Nur mit einer vernünftigen und leistungsfähigen Infrastruktur kann man halt vernünftig fair und entsorgt werden und kann dann halt auch am Markt bestehen. Wenn das Unternehmen keine Erweiterungsmöglichkeit mehr hat, kann es auch sein, dass es sich sonst einen anderen Standort suchen muss.
0: Die Nacherschließung am Starpark ist in einzelne Bauabschnitte unterteilt, weshalb die Fertigstellung des Gleisanschlusses noch in diesem Jahr, voraussichtlich gegen November, erfolgen wird. Die verbesserte Straßeninfrastruktur soll dann Ende nächsten Jahres fertiggestellt sein und das Umspannwerk im Jahr darauf. Ein Besuch auf dem Wertstoffhof ist für die meisten sicher nichts Ungewöhnliches. Dieser endet für den Normalverbraucher jedoch üblicherweise an der Abgabestelle und die übrigen Bereiche des riesigen Geländes bekommt man eher nicht zu Gesicht. Aber was passiert eigentlich auf dem Rest des Areals und was geschieht mit dem Müll, nachdem er zum Wertstoffhof geliefert wurde? Diese Fragen und noch mehr könnten sich Interessierte am Wochenende beantworten lassen, denn die Hallische Wasser- und Stadtwirtschaft, kurz HWS, lädt am Samstag zum Tag der offenen Tür auf das Betriebsgelände in der äußeren Hohrdorfer Straße. Wir bekamen am Mittwoch schon einmal einen Blick hinter die Kulissen mit einer Führung entlang der verschiedenen Stationen auf dem Wertstoffhof. Auf all das und noch mehr können sich auch die Besucher beim Familientag freuen.
2: Eigentlich sieht man uns ja in der Müllabfuhr und in der Reinigung draußen im Straßenbild nur mit unseren großen Fahrzeugen. Die kann man einerseits hier tatsächlich mal ganz in der Nähe betrachten und nicht nur betrachten, auch mal einsteigen. Und ein kleines Highlight für alle kleineren Gästen ab 75 cm auch eine Mitfahrgelegenheit in einem Müllfahrzeug. Wir werden mit drei Müllfahrzeugen hier auf dem Gelände einen kleinen Parcours fahren, wo dann auch unsere, sag mal, kleinen Bürger die Möglichkeit haben, mitzufahren und tatsächlich mal live zu erleben, wie es ist, in einem Müllfahrzeug mitzufahren.
0: Darüber hinaus kann an Rundgängen über das 5 Hektar große Betriebsgelände teilgenommen werden, um den Besuchern einen Überblick darüber zu verschaffen, was eigentlich mit dem Biomüll sowie mit den Inhalten der blauen und gelben Tonnen gemacht wird, sobald diese auf dem Wertstoffhof ankommen. Und die ganz Mutigen, sprich Geruchsunempfindlichen, zu denen wir allerdings nicht gehörten, schauen auch einmal in der Restmüllhalle vorbei. In diesem Rahmen hofft man zudem, die Bürger gleichzeitig noch einmal zu sensibilisieren, wie wichtig die Abfalltrennung ist und worauf es dabei konkret ankommt. Dabei stellt sich natürlich die Frage, wie gut trennt die Stadthalle eigentlich ihren Müll?
2: Die Hallenser trennt schon sehr gut den Müll. Wenn wir uns anschauen, in der gelben Tonne, in der blauen Tonne und auch in der Biotonne sind die Fraktionen tatsächlich drin, die da reingehören und doch sehr wenig Störstoffe. Wo wir noch Potenzial sehen, ist tatsächlich die Restmülltonne. In der Restmülltonne als Beispiel haben wir nach aktuellen Analysen immer noch mehr als 30% organische Abfälle. Die gehören da eigentlich nicht rein, die gehören nämlich in die Biotonne. Das hat, wenn man es ordentlich sortiert, zwei Vorteile. Erstens, ich reduziere den Restmüll, der tatsächlich nicht mehr gut recycelbar ist. Und zum anderen, die Biotonne ist natürlich günstiger als die Restmülltonne, hat natürlich auch nochmal den geldwerten Vorteil für den Bürger.
0: Für die jüngsten Gäste wird natürlich versucht, all das auf spielerische Weise zu vermitteln. Unmengen an Technik zum Anfassen, Mülltrennspiele, Upcycling und eine Fotostation mit Arbeitskleidung der HWS dürften am Samstag für reichlich Unterhaltung sorgen. Gleichzeitig soll jedoch vermittelt werden, wie viel Arbeit hinter dem Geschehen auf einem Wertstoffhof steckt und wie anstrengend diese Arbeit eigentlich ist.
2: So ein Müllwerker, der schleppt tatsächlich jeden Tag bis zu 800 Mülltonnen jeden Tag vom Fahrzeug weg bzw. zum Fahrzeug hin. Möchten natürlich auch um Verständnis bitten, ja, wenn unsere Müllfahrzeuge in der Stadt unterwegs sind, die fahren natürlich nicht so schnell und müssen anhalten. Da bitten wir natürlich auch die entsprechenden Bürger um Verständnis, dass es dann mal nicht so schnell in der Straße vorangeht. Und natürlich auch zeigen, was wir tun, um diese Stadt nicht nur lebenswert, sondern auch sauber zu halten.
0: Aber natürlich soll weiterhin der Spaß am Tag der offenen Tür im Vordergrund stehen. Ohne zu viel zu verraten, die entsprechende musikalische Untermalung wird von einer Band mit besonderen Instrumenten geboten und für das leibliche Wohl ist selbstverständlich auch gesorgt. Noch eine kurze Info zum Abschluss. Der Wertstoffmarkt an sich bleibt an diesem Wochenende geschlossen. Wer also dringende Abfallabgaben zu erledigen hat, für den stehen alternativ die Standorte in der Schieferstraße und der äußeren Radeweller Straße zur Verfügung.

Es war das erste Mal, zumindest für mich, dass zu einer Spielzeit-Pressekonferenz im Puppentheater wirklich einmal eine Puppe anwesend war. Schließlich geht es ja im Puppentheater auch um sie. Auch wenn diese Puppe hier mit einer gewissen Anarchie eine sonst eher dröge Pressekonferenz aufrüttelte.

0: Damit trommelte sie für eine der drei geplanten Uraufführungen für das nächste Jahr, bei der man sich eines besonderen Stoffes annehmen wird, der auch noch einen Magdeburg-Bezug hat. Schwebende Lasten der Magdeburger Schriftstellerin Annette Gröschner.
1: Das freut uns unglaublich, dass wir von Annette Gröschner den Roman Schwebende Lasten bei uns auf die Bühne bringen und dass Annette Gröschner uns auch die Aufführungsrechte zugesichert hat und wir diesen Magdeburg-Roman, der über diese Stadt spricht, der auf eine ganz besondere Art und Weise eine Frau in den Mittelpunkt des Geschehens setzt und über einen großen Zeitbogen, in dem viel passiert, beschreibt. Und das ist für unsere Kunstform natürlich auch eine große Herausforderung, diesen Roman umzusetzen und mit unseren Mitteln zu erzählen. Aber uns juckt es in den Fingern und wir sind sehr gespannt auf die Produktion und auf die Erarbeitung dieses Romans.
0: Die Premiere ist übrigens für den 25. März des kommenden Jahres geplant. Die zweite Uraufführung betrifft die Geschichte um Alfonsina Strada, ein gleichnamiges Stück um eine Italienerin, die es schaffte, gegen alle Widerstände in den 1920er Jahren am Giro d'Italia mitzufahren. Und die dritte Uraufführung ist ein Soloprojekt von Richard Paborka unter dem Titel Plastik John Lennon.
1: Da freue ich mich auch besonders drauf, weil es natürlich mit viel Musik erzählt wird, vermutlich mit Objekten. Ich will der ganzen Inszenierung gar nicht vorgreifen, aber es wird eine spannende Auseinandersetzung mit einem großen Künstler sein. Ja.

0: Ja, das wären die drei Uraufführungen in der kommenden Spielzeit. Weiter wird es auch drei Premieren für Erwachsene geben, wozu auch das Hochspektakel zum Ende der Spielzeit gehört und für das man sich dem Decamerone annehmen wird. Und Sie merken schon, die Zahl 3 spielt eine wichtige Rolle 2026/27 und so wird es auch drei Premieren für das Kindertheater geben. Wobei sicher das Weihnachtsmärchen Nussknacker und Mäusekönig für viele Kinder das Wichtigste im Programm sein durfte. Weiter wird es mit Bettina Bummelt auch die Inszenierung eines DDR-Kinderbuchklassikers geben, in dem die Puppenspieler in gewisser Weise eine Aufforderung zur Rebellion auf die Bühne bringen wollen, was sich im Übrigen durch viele der geplanten Inszenierungen zieht, die Aufführung selber nachzudenken, selber zu entscheiden, aber auch
1: Dinge zur Sprache bringen, die man vielleicht selber noch nie gedacht hat, die einen aber ermutigen, wenn man in der Gemeinschaft erlebt, dass man auch Gedanken anders betrachten kann, zu anderen Schlüssen kommen kann und da nochmal in eine Interaktion tritt, sowohl von der Bühne zum Publikum als auch vom Publikum zur Bühne. Und Sie haben gesehen, das werden wir in unseren Dialog- und Gesprächsformaten am roten Faden weiter betreiben, dass wir ganz gezielt kulturpolitische Themen uns auch herausgreifen, um aktiv in den Dialog zu treten mit unserem Publikum.
0: Wer jetzt die Kinderkulturtage vermisste, der braucht keine Sorgen zu haben. Auch diese wird es 2027 geben, aber erst im September des kommenden Jahres. Und damit gehören sie zur Spielzeit 2027/28, die im Übrigen auch sehr wichtig sein wird, denn dann wird das Magdeburger Puppentheater 70 Jahre alt und man will sich ausgiebig in das Festival der Moderne zum Jubiläum 100 Jahre Theaterausstellung einbringen. Doch bis dahin wird noch viel Wasser die Elbe hinunterfließen und es zahlreiche Neuinszenierungen geben, auf die man sich freuen kann, egal wie alt man ist.

0: Das ist die Formel von Polyurethan, einem duroplastischen Kunststoff, dessen Entwicklung auf das Jahr 1937 zurückgeht. Es handelt sich um einen Zwei-Komponenten-Kunststoff, der je nach seiner Zusammensetzung, nach seiner Aushärtung Eigenschaften wie Holz aufweist. Auf dieser Grafik wurde dargestellt, wie die entstehende Masse in einer Form aushärtet und zu einem Stuhl wird. Dem allseits bekannten Z-Stuhl. Entstanden sind die Aufnahmen in einer neuen Ausstellung im Stadtmuseum in Halle, in der unter der Überschrift »Pure Visionen« die Geschichte dieses Möbelstücks erzählt wird. Es ist eine Wanderausstellung, die zuvor auch schon in Dresden und Eisenhüttenstadt zu sehen war, aber im Stadtmuseum erweiterte man sie noch um einen regionalen Bezug zu Halle.
1: Also uns als Stadtmuseum war das wichtig, hier einen Regionalteil zur Ausstellung zu machen. Der Halle-Bezug besteht zum einen darin, dass im VÖB Germaplast auch eine Matte hergestellt wurde, sogenannte Molly-Sit-Matte, vertrieben im Westen aus Polyurethan. Das ist also ein Produktionsbezug. Dann haben wir natürlich den Bezug zur Chemieindustrie und zum Chemieprogramm der DDR allgemein. Nach der Chemiekonferenz mit der Überschrift Chemie bringt Brot, Wohlstand und Schönheit, dass halt hier sowohl Dinge designt worden sind an der Kunsthochschule Burg-Giebichenstein für die Produktion, als auch natürlich die Rohstoffe hergestellt worden sind und die Produktion stattgefunden hat von Alltagsgegenständen.
0: Auch deshalb sind hier zahlreiche Kunststoffprodukte aus DDR-Zeiten zu sehen. Doch kommen wir wieder zurück auf den Z-Stuhl, der gemeinhin als eine DDR-Design-Ikone bezeichnet wird. Aber da müssen vielleicht einige Zuschauer jetzt ganz stark sein, denn nicht nur das Design kam aus dem Westen.
2: Genau, das Design für den Z-Stuhl stammt von Ernst Möckel, seinerzeit Absolvent der HFG Ulm. Und er hat lange Zeit sich damit beschäftigt, einen Freischwinger quasi aus Kunststoff herzustellen. Und dafür bot eben dieses wahnsinnig das verhärtende Material Polyurethan, also dieser spezifische Kunststoff, bot sich dafür an, weil er eben so beschaffen ist, dass er nicht bricht, auch in dieser Formgebung. Für die Möbeltechnologie fit gemacht quasi wurde dieser Kunststoff in der Bundesrepublik, das muss man schon sagen. Die DDR hat irgendwann quasi diese Weiterentwicklung aufgegeben, hat dann aber gesehen, dass es ein Fehler war und musste dann aber tatsächlich für sehr viele Devisen, teures Westgeld, musste dann die DDR tatsächlich die Verfahrenstechnologie, die Maschinen und die Formen für diese Möbel, in die sie eben dieses Material hineingeschäumt wird, kaufen. Und Teil dieses Kaufvertrags waren eben auch die Designs von den westdeutschen Entwerfern.
0: Und damit wird dieses in der Bundesrepublik auch als Känguru-Stuhl bezeichnete Sitzmöbel zu einer deutsch-deutschen Geschichte. Denn der Mann, der DDR Technologie und Design verkaufte, wollte die dann hierzulande herzustellenden Schüle auch im Westen vertreiben. Allerdings ging sein Unternehmen vorher in Konkurs. Und auch die schnellen modischen Wechsel sorgten dafür, dass Z-Stuhl, Gartenei und Tische in der alten BRD bald nicht mehr gefragt waren. Und auch die Ölkrise Anfang der 1970er sorgte dafür, dass man Kunststoffanwendungen dort überdachte. Nicht so in der DDR, da setzte man große Hoffnungen in die Materialsubstitution, denn Holz war knapp und noch war das Erdöl aus der Sowjetunion billig. Und so überschwemmten die Konsumgüterproduzenten der großen Chemiekombinate in Schwarzheide und Schwedt den DDR-Markt, bis keiner mehr die Stühle kaufen wollte.
2: Also die Idee war natürlich, dass man Konsumgüter sehr schnell, schön auf Masse produziert. Aber die Realität war dann, dass nicht jeder seinen schönen Holzstuhl ersetzen wollte durch einen weißen oder braunen Kunststoffstuhl. Das heißt, man hatte Probleme in dem Vertrieb und hat nicht alle an Mann oder Frau gebracht. Und man musste sich was anderes überlegen. bewegen. Das heißt, das war der Grund, wieso diese Stühle in so vielen Kantinen, Schulessensräumen oder Schwimmbädern oder auch Erholungsheim, Mockermilch, Eisbars, genau. Also dadurch avancierten sie quasi zu so einem, also tatsächlich zu diesem Design DDR oder zu dieser DDR-Design-Ikone, weil es eben ein ganz bekanntes Möbelstück war, des Alltagslebens, könnte man sagen.
0: Weiter wurden auf Basis dieser Kunststofftechnologie Designer beauftragt, neue Anwendungen zu gestalten, aber die schwerfällige DDR-Planwirtschaft verhinderte die Produktion, meistens weil man sich nicht in der Lage sah, die schweren Formen herzustellen.
2: In Halle ist ja die Kunsthochschule damals, oder die Burg Giebichenstein, so wie sie, oder die Burg, wie sie in Kürze genannt wird, und die sollte sich, also diese Entwicklung von Anwendungen in Polyurethan, das wurde so Anfang der 70er Jahre zu so einem richtigen Staatsaufgabe in der DDR. Und natürlich wurden auch Hochschulen angehalten und diverse Betriebe, sich mit diesem Thema zu beschäftigen. Und wir haben im Archiv der Burg Giebichenstein eben gefunden, 13 Abschlussarbeiten, die sich mit diesem Material beschäftigen und dem Einsatz. Und vor allem sind wir sehr froh, dass wir Rudolf Horn, der ja langjähriger, also der berühmte Designer Rudolf Horn, der hat lange Jahre hier an der Burg unterrichtet, und auch er hat Funktionselemente aus Polyurethan entworfen, auch so typisch für seinen Gestaltungsansatz, variabel für jeden Bereich in der Wohnung. Das zeigen wir hier auch in der Ausstellung an zahlreichen Fotografien. Also das ist nicht nur, manche nennen es, also im umgangssprachlichen Gebrauch werden sie Garderobenelemente von Rudolf Horn genannt, aber der Einsatz war vielfältig, von der Küche übers Wohnzimmer, Garderobe natürlich, aber auch Schlafzimmer und Kinderzimmer.
0: In der Ausstellung wird diese Produktgeschichte als gesamtdeutsche Erzählung ausgebreitet, ergänzt durch Schilderungen von Zeitzeugen aus der Produktion oder zur Nutzung der Möbelstücke. Und mit Molly Sitt zeigt man auch ein Produkt, das man in Halle ausschließlich für den bundesdeutschen Markt herstellte. Werbemittel aus der Zeit, die man noch finden konnte, dokumentieren das. Aber vielleicht hat ja noch jemand in den alten Bundesländern ein solches Stück auf dem Dachboden liegen. Die staatlichen Sammlungen in Dresden würden sich freuen, so etwas noch zu bekommen. Auf Dachböden werden sicher auch noch viele der Z-Stühle aus DDR-Produktion zu finden sein, auch wenn die letzten Exemplare 1983 hergestellt wurden. Damals wurde Erdöl auch hierzulande ein knappes Gut, als die Sowjetunion auch von ihren Bruderstaaten harte Devisen für den kostbaren Rohstoff haben wollte. Neben den ausgestellten Designstücken erfährt der Besuchende natürlich auch etwas über deren Produktion, auch angepasst an kindliches Verständnis in Form einer Bildergeschichte und mit einigen interaktiven Elementen, die zum Experimentieren und Entdecken einladen. Bis zum 1. November kann man diese Ausstellung erst einmal besuchen, dann wird sie wohl nach Gera weiterziehen, denn das Interesse an solchen Geschichten ist ungebrochen, übrigens in Ost und West.

0: Auch die Partei Die Linke hat nun den Wahlkampf offiziell eröffnet, auch wenn man sich, wie Spitzenkandidatin Eva von Angern ausführte, bereits seit einem Jahr im Wahlkampfmodus befinde. Zeit, die man nutzte, um mit den Bürgern ins Gespräch zu kommen, und die Ergebnisse dieser Bemühungen sollen sich in den Claims auf den Plakaten wiederfinden, mit denen nun auch Die Linke das Land zupflastern will. Als erstes fällt auf, dass es dieser Partei sehr wichtig ist, dafür nur Themen zu wählen, die man als Parlamentarier in einem Landesparlament auch wirklich beeinflussen kann. Auch wenn klar ist, dass andere Parteien das nicht machen und sich auf Themen konzentrieren, die eigentlich auf Bundesebene entschieden werden, wie zum Beispiel die Steuer oder die Ausländerpolitik. Und deswegen legt die Partei Die Linke ihren Schwerpunkt auf folgende Themen.
1: Also es gibt tatsächlich drei Themen, die für mich, aber auch für meine Partei am wichtigsten ist. Das eine ist die Verbesserung in der Bildung, beginnend in der Kita. Also tatsächlich, wir müssen an den Personalschlüssel ran, um Kinder besser für die Zukunft vorzubereiten und auch schon in der Kita, also tatsächlich bestmöglich zu fördern. Und natürlich müssen wir gucken, wie wir Schulen weiterentwickeln und zukunftsfest machen, weil so wie es ist, kann es auch in dem Bereich nicht bleiben. Ein weiteres Thema ist die Gesundheitsversorgung. Wir müssen es schaffen, bei 75% der Menschen, die im ländlichen Raum sind, dass es nicht eine Gefährdung ist, wenn man einen Herzinfarkt im ländlichen Raum bekommt, dass es zum Tode führen muss, sondern eine Grundversorgung, eine Nähe zu den Notaufnahmen, sie muss zeitnah erfolgen können. Und deswegen setzen wir auf den Erhalt der Krankenhäuser. Und ich sage auch ganz klar, wir schrecken auch nicht vor der Forderung nach einer Enteignung von privaten Krankenhäusern zurück, weil Krankenhäuser haben den Zweck, Menschen gesund zu machen und nicht Profite zu machen. Und ein dritter Punkt, der ist mir sehr, sehr wichtig, ist eine bessere finanzielle Ausstattung der Kommunen. Kommunen sind nicht ohne Grund das Herz der Demokratie. Sie wissen, was die Menschen vor Ort brauchen. Und dort wird der Mangel als erstes ganz deutlich. Das sind nicht nur wie in Magdeburg zusammenfallende Brücken, sondern das ist eben auch der ÖPNV, der nur ein, zweimal am Tag in die eine und in die andere Richtung fährt. Das sind fehlende Dorfgemeinschaftshäuser. Und wir haben parallel das Problem, dass die Dorfkneipen zumachen. Das heißt, es gibt kaum noch die Chance, für Menschen zueinander zu kommen. Und wenn Menschen nicht mehr miteinander was Gemeinsames erleben, keine Austauschmöglichkeiten haben, dann ist das ein erheblicher Schaden für das soziale Zusammensein.
0: Mit der Kampagne werden nun nicht nur die Direktkandidaten der einzelnen Wahlkreise in den kommenden Monaten Wahlkampf betreiben, denn im Grunde verdeutlicht sie auch eine Kontinuität der Partei, die sich ihre Ziele nicht erst für einen Wahlkampf definiert. Und dazu gehört nun auch eine linke Definition von Heimat.
1: Ich finde, sie ist dort, wo sie hingehört, nämlich sie ist für alle da. Und es sollte niemals passieren, dass eine rechtsextreme Partei diesen Namen okkupieren darf, sondern Menschen mit Behinderungen, Frauen, Männer, queere Menschen. Sie alle gehören zu unserer Heimat, zu Sachsen-Anhalt. Und deswegen ganz bewusst, Heimat ist für alle da.
0: Die Kampagne bietet nun den Rahmen auch für die geplanten Wahlkampfveranstaltungen, die in ein paar Tagen in Magdeburg ihren Anfang nehmen sollen.
1: Wir haben ganz viel Unterstützung von unseren drei Silberlocken, Dietmar Bartsch, Bodo Ramelow und Gregor Gysi. Gregor Gysi kommt am 22. Juni, 15 Uhr nach Olfen 1. Da wird er den Wahlkampfauftakt mit mir gestalten. Heidi Reicheneck kommt mehrfach nach Sachsen-Anhalt. Und wir werden ganz viel vor Ort sein, weil das ist das Entscheidende. Ja, wir machen Social Media. Macht übrigens auch richtig Spaß, Social Media. Aber das direkte Gespräch vor Ort, das ist durch nichts zu ersetzen.
0: Eines fällt allerdings auf. Die Linke wäre wahrscheinlich nicht Die Linke, wenn sie nicht ein klares Feindbild hätte. Und sie hat es auf dieser Veranstaltung auch klar formuliert. Neben rechtsradikalen Parteien sind es aber auch vor allem die Unternehmen, die man als Gegner ausmacht. Insofern waren von ihren Fans hier bejubelte Versprechungen zu höheren Löhnen einfach zu machen. Schließlich müssen diese ja nicht von der Partei erwirtschaftet werden.